0: aufgewachsen bin. Ich komme aus der Stadt und habe über Umwegen erst in die Schweizer Volksmusik gefunden.
1: Und beim zweiten hören wir die Skihütte und den Käse.
0: Genau.
1: Ab heute wird getanzt, musiziert und gefeiert. Das Volkskulturfest Obwald feiert 20 Jahre und im August findet die Stubbete am See zum 10. Mal statt. Beide Festivals stehen für eine Volksmusikszene, die heute anders klingt als noch vor wenigen Jahrzehnten. Die Jubiläen, die nehmen wir zum Anlass, auf die Entwicklung der Schweizer Volksmusik zu blicken. Was ist in diesen 20 Jahren passiert? Wie hat sich die Szene verändert? Und hören wir heute eigentlich noch dieselbe Volksmusik wie damals? Darüber sprechen wir mit Lea Hagmann. Sie ist Musikethnologin an der Universität Bern und SRF-Musikredaktorin und hat einen bunten Korb voller Geschichten und natürlich auch spannende Musikbeispiele mitgebracht. Noch einmal herzlich willkommen, Lea.
0: Hallo, Rahel Giger.
1: Das Schweizer Örgeli, es mag Heimatgefühle auslösen, bei anderen vielleicht eher Fluchtreflex. Lea, du kannst beides nachvollziehen. Oder was passiert bei dir alles?
0: Also wenn ich das Schweizer Örgeli höre, kommt es natürlich darauf an, in welchem Kontext. Aber wenn es so klingt wie bei der Raclette-Hütte eben, stelle ich mir einen gemütlichen Abend vor, Leute, die zusammensitzen und miteinander musizieren. Eine sehr gemütliche Stimmung.
1: Und bevor wir gemeinsam anschauen, was sich denn da alles verändert hat, hilf uns. Was ist das eigentlich überhaupt, diese neue Schweizer Volksmusik?
0: Ja, die neue Schweizer Volksmusik, das ist ein Begriff, der von Musikethnologen kreiert wurde. Die Volksmusiker selber sind manchmal gar nicht so happy mit diesem Begriff. Aber was er bezeichnet, ist eine Weiterentwicklung der Schweizer Volksmusik so ab den 1990er Jahren. Und das ist eine Musikart, die eben viele verschiedene Einflüsse aufnimmt. Das sind einerseits andere Volksmusiken, zum Beispiel aus Skandinavien, aus dem keltischen Raum oder auch aus dem Balkan oder Jazz-Einflüsse. Und zum anderen sind es zum Teil alte Quellen, die man wiederentdeckt und neu interpretiert hat.
1: Eine etwas neugierige, offene Haltung vielleicht, wenn man werten darf an dieser Stelle. Du hast gesagt, Musiker sind nicht so happy mit diesem Begriff. Weshalb?
0: Es gibt viele Volksmusikerinnen und Volksmusiker, die sagen, wir machen einfach Volksmusik. Und Volksmusik hat sich immer verändert und geht immer andere Wege. Das kann ich durchaus nachvollziehen. Das ist geschichtlich auch so. Die Volksmusik vor 100 Jahren hat anders geklungen, als sie heute klingt.
1: Mhm. Und wenn wir jetzt nun anhand dieser beiden Festivals anschauen, was hat sich seit 20 Jahren jetzt, seit der ersten Ausgabe Obwald zum Beispiel oder der Stubbete am See am stärksten verändert?
0: Ja, die beiden Festivals haben unterschiedliche Schwerpunkte. Die Stubbete am See, die vergibt jedes Mal eine Auftragskomposition eines Ländlerorchesters. Und wenn man dieses jetzt über die vergangenen 10 Austragungen anschaut, hat sich da einiges verändert. Zu Beginn war es eher so ein bisschen ein sinfonischer Klang, gemischt mit Volksmusikelementen oder auch Instrumenten. Und später sind dann aber auch zum Beispiel elektronische Instrumente dazugekommen, wie Schlagzeug oder E-Gitarre. Also da gibt es einen breiten Spielraum, eine Entwicklung. Beim Volksmusikfest Obwald ist es eher so, dass das Konzept ist, dass traditionelle Schweizer Volksmusik auf modernere Schweizer Volksmusik trifft. Und ganz wichtig, dass da auch immer ein Gastland mit dabei ist. Dieses Jahr ist es Armenien.
1: Damit wir das ein bisschen fassen können musikalisch, hast du uns auch schöne Beispiele mitgebracht.
0: Also ich würde sagen, wir hören uns vielleicht zuerst ein Beispiel des Albin Brun Quartetts an. Das ist auf den ersten Blick denkt man vielleicht, das ist traditionelle Schweizer Volksmusik, weil da auch ein Schweizer Örgli dabei ist. Der Sound ist ähnlich, aber wenn man auf den Rhythmus hört, dann hört man schon, da ist irgendwas komisch, da holpert es. Ein unregelmäßiger Rhythmus, wie man ihn zum Beispiel im Balkan findet.

0: So eine leichte Irritation, die da geschieht.
1: Ganz genau, das? Ja. Mhm. Und in einem anderen Beispiel, was ich mitgebracht habe, das ist von den Huyäßlers, heißt «Es kommt gut». Da hören wir zum Beispiel, dass das Ganze im Moll ist. Das ist für die traditionelle Schweizer Volksmusik eher untypisch. Und wir hören auch so ein bisschen jazzige Klänge. Es ist so ein bisschen leicht verspielt.

0: Also wenn wir vorhin den Käse angesprochen haben, den man riecht bei der traditionelleren Schweizer Volksmusik, was kommt dir da in den Sinn? Vielleicht
1: Naja, vielleicht eher dann doch ein eher städtisches Publikum. Es kann durchaus auch in diesen Festivals sein. Da wird schon auch getanzt und da wird aber auch zugehört. Das Ganze ist vielleicht ein bisschen professionalisierter, weil es viele Musiker sind, die diese Musik auch studiert haben und nicht unbedingt nebendran noch Schreiner oder Koch sind.
0: Und die Gäste, die da zuhören?
1: Gemischt, je nach Festival, aber es gibt doch sehr viele Leute, die vielleicht auch wie ich ursprünglich aus den Städten kommen, die sich von der traditionellen Schweizer Volksmusik vielleicht weniger angesprochen fühlen und in dieser Art von Musik vielleicht eine Art Weltoffenheit spüren, die doch sehr ansprechend ist.
0: Hören wir noch ein anderes Beispiel der Hoyerseller?
1: Ja, ganz genau. Ich habe hier noch den König von Nevels mitgebracht. Der ist von Markus Flückiger ein absoluter Renner, auch unter Volksmusikstudierenden heutzutage.

0: Deshalb ist es ein Renner.
1: Ja, das weiß ich nicht, aber ich finde es auch sehr attraktiv.
0: Ja. Mir gefällt es beim Zuhören. Mhm. Aber was macht ihn so faszinierend überhaupt?
1: Ich kann mir schon vorstellen, dass diese Molltonart sehr speziell ist, weil es doch sehr viele Jahre lang eigentlich immer nur Dur war, das doch vorgeherrscht hat. Und das ist auch in der Volksmusik, wenn man jetzt global schaut, eher ungewöhnlich, dass immer nur eine Tonart dominiert. Es hat sicher auch mit dem Schweizer Örgli zu tun, je nachdem mit der Machart. Aber es gibt eben hier jetzt doch einiges an Mollmaterial. Und das ist auch nicht frei erfunden. Also es gibt, wenn man zum Beispiel alte historische Quellen anschaut, durchaus auch Stücke, die in Moll sind. Die haben aber lange Zeit nicht so überlebt. Vielleicht auch, weil sie zum Teil bei den Medien, also vor allem dem Schweizer Fernsehen, nicht so gefördert wurden, nicht so hörbar waren.
0: Vielleicht die anderen traditionelleren Stücke. Was meinst du, ist die Volksmusik heute offener? Ist sie vielfältiger?
1: Ja, ich weiß
0: oder
1: nicht.
0: Hat sie Charakter verloren aus einer anderen Warte?
1: Die Frage ist ein bisschen, gibt es denn die Volksmusik? Ich glaube, das sind eher unterschiedliche Szenen, die sich zum Teil berühren oder zum Teil einander begegnen, aber vielleicht zum Teil auch getrennt sind. Ich glaube, die traditionelle Volksmusikszene, wie man sie zum Beispiel auch in der Innerschweiz oder im Berner Oberland findet, die ist doch noch ähnlich wie noch vor einigen Jahren, also vielleicht auch vor 20 Jahren war es nicht so viel anders. Da geht es aber auch nicht so um diese Virtuosität, sondern es geht mehr um das Zusammensitzen, zusammen gemeinsam musizieren. Und dann die Szene der neuen Schweizer Volksmusik, das ist eine, die sucht natürlich nach verschiedenen Einflüssen. Also die findet das auch attraktiv.
0: Und sie ist ja auch noch jung eigentlich, diese Szene, wenn man so will. Das war damals ein Hype, Woodstock in der Schweiz, in der neuen Schweizer Volksmusik.
1: Ja, also gut, wahrscheinlich geht die neue Schweizer Volksmusik tatsächlich auf diese Folk-Szene der 1970er ursprünglich zurück. Mhm. Das war ja eine Szene, die eher urban war. Da hat man zum Beispiel vor allem Gitarre gespielt. Die Leute hatten lange Haare, Schlaghose so. Mhm. Und das waren eher so im politisch linken Spektrum Leute, die einfach Volksmusik als miteinander musizieren verstanden haben, ohne dass es rechtspolitisiert sein sollte. Und die neue Schweizer Volksmusikszene, die kommt dann aber doch ein bisschen später. Also ich würde sagen, die beginnt so in den 1990er Jahren, hat rund ums Jahr 2000 vielleicht einen großen Höhepunkt und steht ganz klar, auch wenn man jetzt international schaut, in der sogenannten Weltmusikszene.
0: Mhm. Und wenn du schon gesagt hast, da hat es Stücke, die zum Teil einfach nicht entdeckt wurden. Du hast hier auch eine Schatzsuche einmal betrieben und eine ganz spannende Frau entdeckt. Sie heißt Hanni Christen. Mhm. Was hat das auf sich mit ihr?
1: Ja, genau. Und Hanni Christen, das war eine Baslerin, eine Städterin. Und die hat zwischen den 1930er und 60er Jahren auf eigene Initiative hat die Schatzsuche betrieben. Also sie wollte Volksmelodien in der Schweiz sammeln. Und zwar wirklich in der ganzen Schweiz. Sie ist da einfach losgezogen mit einem Mikrofon und einem Notizblock. Sie hat aber ganz spezifisch nach der sogenannten alten Schweizer Volksmusik gesucht. Also das war vor allem Streichmusik. Und was ich ganz lustig finde, das Schweizer Örgli, was heute ja für viele so der Klang der Schweizer Volksmusik ist, das fand sie abscheulich. Das war damals auch noch relativ modern. Es kam erst in den 20er Jahren auf. Ja, und diese Hanni Christen, die hat über 12.000 Melodien gesammelt.
0: Wow.
1: Also ein unglaublicher Schatz. Und der ist dann nach ihrem Tod relativ lange im Volksliedarchiv Basel verschwunden, liegen geblieben, bis es dann 1992 entdeckt wurde durch Fabian Müller, dem Komponisten. Und der hat das über 10 Jahre zusammen mit Ueli Moser, dem Volksmusikredaktor, hat er das digitalisiert und dann als 10-bändige Sammlung herausgebracht. 2002 war das. Und diese Sammlung, diese Hanni-Christen-Sammlung, die ist heute eigentlich so ein bisschen die Basis für die neue Schweizer
0: das
1: Volksmusik.
0: Das ist interessant, mit ganz alten Stücken, wenn man so will.
1: Genau.
0: Ich würde gerne von dir erfahren, weshalb Festivals mehr sind als nur Konzertveranstalter. Welche Rolle haben denn Festivals jetzt wie dieses Obwald oder die Alpentöne oder die Stubberte am See gespielt in dieser Entwicklung?
1: Ja, ich würde sagen, doch eine aktive, also im Sinne von Festivals sind ja auch immer Plattformen und da kommen halt verschiedene Volksmusiker und Volksmusikerinnen zu Zug, werden natürlich auch spezifisch eingeladen und das hat natürlich auch Platz für Leute, die vielleicht eher aus dem professionellen Musikspektrum kommen, die auch eine Bühne suchen. Mir hat Roman Britschki vom Obwald erzählt, also der künstlerische Leiter, dass Volksmusik aus der traditionellen Szene manchmal die Bühne sogar ein bisschen scheuen, gar nicht unbedingt auf die Bühne wollen, sondern lieber zum Tanz aufspielen oder so ein bisschen auch im Hintergrund. Und bei diesen Festivals hört man dann diese verschiedenen Musiker und Musikerinnen und das sind natürlich auch Vorbilder. Also jetzt gerade zum Beispiel für Volksmusikstudierende der Hochschule Luzern.
0: Dann war zudem also auch die Akademisierung ziemlich wichtig für die Entwicklung.
1: Ja, man spricht von der sogenannten Institutionalisierung. Das begann so anfangs der 2000er Jahre. Da hat es langsam Volksmusik-Workshops gegeben, die man an der Hochschule Luzern besuchen konnte. Und das hat sich dann stetig gesteigert. 2009 ist das Volksmusikensemble Alpini gegründet worden. Und diese Alpinis, die spielen auch immer am Festival in Altdorf, am Festival Alpentöne, treten sie auf. Dort treffen sie meistens auch auf Volksmusiker und Volksmusikerinnen aus anderen europäischen Kulturen. Es gibt also so einen Austausch und beim Volkskulturfest Obwald ist es ähnlich. Dieses Jahr ist eben das Thema Armenien und da hat der künstlerische Leiter des Festivals, Roman Britschki, mit der Hochschule Luzern ein ganzes Semester lang eigentlich einen Kurs unterrichtet über diese armenische Musik. Also es öffnet halt.
0: Also bestimmen auch Festivals, was als Volksmusik gilt, wenn man so will.
1: Ja, ich glaube, es kommt ein bisschen auf die Szene drauf an. Ich weiß jetzt nicht, wie groß dieser Einfluss auf die traditionelle Szene wirklich ist. Ich denke, der ist wahrscheinlich eher am Rande.
0: Kann man denn sagen, dass Festivals vielleicht den Klang einfach mitprägen, der Volksmusik?
1: Kann man sicher sagen, je nachdem, ja.
0: Es gibt noch eine andere wichtige Unterscheidung, die gelebte Musik und die der Praxis, was es angetönt, dass gewisse Musiker gar nicht so auf die Bühne wollen aus der traditionellen Linie.
1: Ja, Volksmusik, das war ursprünglich eigentlich vor allem Tanzmusik. Also die Musik war wirklich da zum Tanzen. Früher, also vor 1900, waren das Streichorchester, die man da eingesetzt hat. Dann kamen verschiedene Bläser dazu. Und dann, ganz spannend, so ab den 1920er Jahren wurde eben das Schweizer Örgli populär. Das war zwar früher schon gebaut worden, aber so einen richtigen Aufschwung bekam es erst in den 1920er Jahren. Und was vielleicht erstaunlich ist, das war auch in Zürich, also nicht auf dem Land, sondern das war wirklich in der Stadt, dass dieses Schweizer Örgli so Furore gemacht hat. Und ich denke, ein Grund ist wahrscheinlich, weil es laut war, also man konnte sehr gut Tanzmusik begleiten. Und zum Zweiten konnte man natürlich mit einem Schweizer Örgli ein ganzes Streichtrio oder Quartett ersetzen.
0: Das heißt, alle Musiker ersetzt,
1: genau.
0: Musikerinnen.
1: Das heißt, es wurde auch billiger.
0: Es wurde auch billiger. Interessant. Das Schweizer Örgeli im Hoch, von den einen geliebt, von den anderen ein bisschen geächtet. Wenn ich dir so zuhöre, frage ich mich schon, wer entscheidet denn, was heute Volksmusik ist oder als Volksmusik gilt? Sind das die Musikerinnen, die Musiker? Ist es die Szene oder eben doch wieder die Kuratorinnen und die Kuratoren des Festivals?
1: Ja, ich glaube, da gibt es nicht eine eindeutige Antwort drauf. Es gab ja 2022 eine große Volksmusikserie von SRF, also im Fernsehen wurde das übertragen und die begann damit, dass man verschiedene Akteure befragt hat, was ist Volksmusik? Und da kam ein bunter Strauß von unterschiedlichsten Definitionen zusammen. Es gibt Leute, die sagen, das hat was mit dem Herz zu tun, es ist Herzensmusik. Es gibt andere, die sagen, das ist einfach gemeinsam musizieren. Es gibt andere, die haben eine bestimmte Klangvorstellung, also auch was für Instrumente spielen da oder was für ein Repertoire ist es. Das unterscheidet sich wirklich stark. Ich denke, die Musikethnologinnen und Musikethnologen haben auch ihre Definitionen, aber ich denke, ich würde das jetzt nicht auf eine Definition herunterbrechen wollen.
0: 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Zu Gast im Kulturplatz-Talk ist Lea Hagmann. Sie ist Musikethnologin an der Universität Bern und SRF-Musikredaktorin. Wir sprechen über neue Schweizer Volksmusik. Anlass ist das Volkskulturfestival Obwald, das heute startet und 20 Jahre Jubiläum feiert, und die Stubbete am See im August, die bereits zum 10. Mal stattfindet. Beide Festivals stehen für eine Volksmusikszene, die heute anders klingt als noch vor wenigen Jahrzehnten. Lea, wie authentisch ist denn Volksmusik heute noch?
1: Ja, authentisch, das ist so ein komplizierter Begriff. Ich habe mal dazu geforscht und ich bin dann mit einer Antwort gekommen, dass es eben Verschiedenes bedeutet. Also es gibt eine Theorie von Dennis Dutton, das ist ein Kunsthistoriker, der sagt, einerseits ist authentisch, wenn es sich auf eine Quelle bezieht, also eine historische Quelle, wenn man quasi gleich klingt wie eine Tonaufnahme, sag ich mal, aus den 1930ern, dann ist das authentisch. Das ist eine nominale Authentizität, eine historische. Ja. Andererseits aber auch die Künstlerinnen und Künstler, also die Musiker, die wollen sich ja ausdrücken, die suchen nach einem Ausdruck, und das ist auch authentisch, wenn man quasi sich durch die Musik ausdrückt. Die nennt er dann die expressive Authentizität. Aber ich glaube, ganz wichtig ist, und ich habe das diesem Modell dann noch beigefügt, ist ja auch das Publikum. Also was berührt, wo bekomme ich Gänsehaut, wann läuft es mir den Rücken kalt herunter, wann berührt mich was? Und ich denke, diese Authentizität, die gefühlte Authentizität, die ist auch ganz wichtig.
0: Mhm. Interessant. Und die Vorstellung, dass alles rein mündlich überliefert wurde damals und dann auch authentisch oder richtig war, die ist vielleicht gar nicht so zutreffend.
1: Ja, oder? Ich glaube tatsächlich, das ist ein bisschen ein Narrativ. Also auch heute viele Volksmusikerinnen und Volksmusiker, die können auch Noten lesen, und natürlich kommen auch die neueren Medien dazu. Es gibt Leute, die zum Beispiel ab YouTube lernen oder auch über YouTube unterrichten, das gibt's auch. Also diese ganze Auralität, die damit mit den neuen Medien hinzukommt, und eben auch die Verschriftlichung, das ist durchaus auch eine Realität.
0: Da kennst du auch Geschichten, wo sich gewisse Musikerinnen und Musiker mischen. Die einen, die können die Theorie, die anderen, die sind aus der gelebten Praxis. Da gibt es auch Interessantes.
1: Ja, das habe ich tatsächlich mal erlebt. Ich durfte mal als SRF-Journalistin am Festival Alpentöne die jungen Musiker Jeunes Talents Suisse begleiten. Und es war ganz spannend. Die meisten von denen, die kamen eher aus der studierten Ecke oder studieren Volksmusik heute an der Hochschule Luzern. Und dann gab es aber jemanden, der ausfiel, weil er ins Militär musste. Und da musste man relativ schnell einen Ersatz finden. Und das war dann ein ganz, ganz toller Örgeli-Spieler aus Davos. Der konnte unglaublich virtuos spielen, konnte aber keine Noten lesen. Und das war dann schon interessant, wie diese Welten aufeinander trafen, weil die mussten innerhalb einer Woche quasi ein Konzertprogramm mit neuer Musik aufstellen. Und da gab es dann schon die eine oder andere Schwierigkeit.
0: Und was geschieht denn da, wenn diese Welten aufeinandertreffen? Also ist das tatsächlich ein Bruch auch mit der Tradition? Die einen, die dann einfach wirklich komponieren und schreiben, und die anderen, die das leben?
1: Ja, ich glaube, das kann zum Teil schon wirklich auch zum Austausch führen. Also jetzt gerade in diesem Projekt am Festival Alpentöne, da haben die Musiker, ob sie jetzt Noten lesen konnten oder nicht, gemeinsam musiziert. Jeden Abend gab es eine Stubbete, und ich habe sie auch interviewt, und da kam eben, ja, interessant, was die da für Musik machen. Es war so eine Art Begegnungsort, würde ich sagen.
0: Eine gegenseitige, inspirierende, befruchtende vielleicht. Festivals kuratieren ja nicht nur neue Schweizer Volksmusik, auch das eidgenössische Jodlerfest, das am Wochenende ist, wird ja kuratiert. Ist vielen vielleicht gar nicht bewusst. Da gibt es ganz strikte Regeln. Das sollte also zum Beispiel so klingeln wie beim Jodlerclub Sarnen.

0: Da wird schon nach ziemlich strikten Kriterien aussortiert, Lea.
1: Ja, vielleicht muss man das geschichtlich verstehen. Also der Eidgenössische Jodlerverband, der wurde 1910 gegründet. Und der Grund, warum er überhaupt gegründet wurde, war wirklich auch, weil man sich eigentlich vom ausländischen Jodel abgrenzen wollte. Also vor allem auch vom Tiroler Jodel. Und dann wollte man quasi diese neuen Jödel, die dann entstanden, diese Jodellieder, die waren mit sehr vielen heimatlichen Texten. Da ging es um die schönen Berge, um die schöne Natur, um die heimatlichen Matten und so weiter, die wollte man dann verbreiten und das fand zum Teil über die Jodlerfeste statt. Dann, daher rührt eigentlich auch das Eidgenössische Jodlerfest.
0: Das wird also gesteuert von den Kuratorinnen und Kuratoren.
1: Absolut, genau. Und bei diesen Festivals gibt es dann eben Wettbewerbe. Und wenn man Wettbewerbe hat, braucht man natürlich irgendwelche Kriterien, nach denen man bewertet. Die waren früher extrem strikt. Also in den 60er Jahren habe ich eine Beschreibung gefunden, was da alles zulässig ist an Stimmqualitäten. Und da heißt es zum Beispiel, rauchige Stimmen sind nicht zugelassen, aber auch nicht klassisch ausgebildete Stimmen. Das hat auch keinen Platz. Und das hat sich mittlerweile natürlich gelockert.
0: Und die Hände immer in den Hosentaschen.
1: Ja, das ist heute noch so. Das ist heute noch so. Das gehört wirklich dazu. Und auch die Tracht muss korrekt getragen werden. Man kann nicht einfach in Jeans und Bluse auftauchen. Das hat keinen Platz.
0: Und was beobachtest du da jetzt bei der Ausgabe dieses Wochenende?
1: Ja, das fand ich ganz spannend. Ich habe ein bisschen die Listen durchgeguckt. Was zum Beispiel interessant ist, dass der Eidgenössische Jodlerverband jetzt doch auch offen ist, zum Beispiel den schwulen Männerchor Männertreu Swiss einzuladen. Auf der anderen Seite wird aber der feministische Jodelchor Echo vom Eierstock von Simon Felber nicht eingeladen. Und ich habe mir dann überlegt, warum, was könnte der Grund sein?
0: Und was meinst du?
1: Es ist meine Vermutung, aber ich könnte mir vorstellen, dass das mit dem Repertoire zu tun hat, weil eben Männertreu doch ein traditionelleres Repertoire singt und der Echo vom Eierstock, dieser Jodelchor, der hat zum Teil halt Texte umgeschrieben, weil sie zum Beispiel diese verkleinliche oder Verniedlichungsformen wie Smiley, Smürti und so weiter textlich umschreiben. Und das heißt, die Quelle wird quasi verändert.
0: Doch ein bisschen zu feministisch für gewisse Kreise.
1: Könnte ich mir vorstellen. Mhm.
0: Könnten wir uns zum Schluss noch fragen, gehört Volksmusik eher dem Land oder längst auch der Stadt? Und vielleicht, wem gehört sie denn überhaupt?
1: Ja, das ist eine sehr, sehr gute Frage. Also ich denke, ohne das Land gibt es keine Volksmusik, weil dort wird sie gelebt und gepflegt. Aber ich glaube, auch ohne die Stadt gäbe es keine Volksmusik, weil das ist eigentlich der Ort, wo immer die ganzen Erneuerungen entstehen. Und ich habe das mal verglichen mit einem Linguistikmodell, das besagt, dass wie wenn man einen Stein ins Wasser wirft, dann sind ja die Wellen am Anfang in der Mitte und breiten sich dann aus. Und dieses Wellenmodell, das kann man sehr gut auch auf die Volksmusik übertragen. In der Stadt gibt es viele verschiedene Kulturen, die aufeinandertreffen. Das beeinflusst sich gegenseitig und diese Erneuerungen, die ziehen dann nach und nach langsam in die Peripherie.
0: Und vielleicht brauchen auch beide diese Spannung zwischen der Stadt und dem Land ein bisschen.
1: Wahrscheinlich befruchtet sich das gegenseitig und ich würde auch sagen, ja, wem gehört Volksmusik? Wahrscheinlich einfach allen, die das machen, die das gerne hören und die diese Musik lieben.
0: Du meinst, jemand aus Zürich kann genauso glaubwürdig Volksmusik machen wie jemand aus dem Murtital?
1: Oh, auf jeden Fall.
0: Wenn wir uns in 10, 20 Jahren wieder zu einem der Festivaljubiläen treffen, woran erkennen wir 2046 überhaupt noch, dass etwas Schweizer Volksmusik ist?
1: Ja, also als Wissenschaftlerin schaue ich nicht gerne in die Kristallkugel. Man weiß nicht, was passiert. Vielleicht kommt ein völlig neues Instrument in Mode und wird dann plötzlich das Schweizer Örgel ersetzen. Das weiß man nicht. Aber ich denke, schlussendlich geht es darum, was die Leute für sich als Volksmusik verstehen. Und diese Definition, denke ich, ist die, die am allerlängsten hält.
0: Und was könnte wirklich das Einzige sein, was bleibt?
1: Was bleibt, ist wahrscheinlich das gemeinsame Musizieren. Und was für ein Stil das schlussendlich ist, spielt wahrscheinlich keine Rolle.
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0: Die Nachrichten von SRF um 2.30 Uhr mit Lukas Lüthi. In Frankreich wurde zum ersten Mal ein Ebola-Fall entdeckt. Es handelt sich um einen Arzt, der aus Kongo-Kinshasa zurückgekehrt war. Er befindet sich nun in Isolation, sagte der französische Gesundheitsminister Stéphane Rist in einem Interview mit dem Sender France 2. Zudem seien 5 Personen identifiziert worden, die im Flugzeug in der Nähe des infizierten Arztes gesessen seien. Auch sie sollen nun isoliert werden, so der Gesundheitsminister. Im zentralafrikanischen Kongo-Kinshasa hat sich das Ebola-Virus weiter ausgebreitet. Die Regierung hat inzwischen über 1100 Ansteckungen mit dem Virus registriert und zählt fast 300 Todesfälle. Zwei kurze Meldungen. Die Gespräche zwischen den USA und dem Iran sollen offenbar nächste Woche weitergehen. Das kündigte US-Außenminister Marco Rubio an. Er gehe davon aus, dass die Gespräche in der Schweiz fortgeführt werden, so Rubio weiter. Das Schweizer Außendepartement EDA hat dies auf Anfrage der Nachrichtenagentur Keystone SDA nicht bestätigt. In Russland ist der Oppositionspolitiker Maxim Krulov zu 7 Jahren Strafkolonie verurteilt worden. Das melden russische Medien und Nachrichtenagenturen übereinstimmend. Dem Politiker wird vorgeworfen, Lügen über die russische Armee verbreitet zu haben. Maxim Krulov sagte vor Gericht, er sei unschuldig und bezeichnete das Urteil als politisch motiviert. In Russland finden in rund 3 Monaten Parlamentswahlen statt. Dann zur Fußball-Weltmeisterschaft der Männer. Die Schweiz hat ihr letztes Gruppenspiel gewonnen, gegen Kanada mit 2:1. Damit ist sie Gruppensiegerin und hat sich für den 16. Final qualifiziert. Kanada sei ein starker Gegner gewesen, sagte der Verteidiger Luca Jaques nach dem Spiel.
1: Sie haben da natürlich den Heimvorteil in Vancouver mit den Fans. Es pusht sie natürlich noch eine Schuf, wenn sie weiter Chance auf uns spielen und die Fans lauter werden. Es hat ihnen sicher noch einen Schadtrieb gegeben, aber ich finde, wir haben es auch in der Schlussphase sehr gut gemacht und haben dagegen gehabt und somit auch verdient gewonnen.
0: Das erste K.O.-Spiel der Schweiz findet dann am Freitag in einer Woche um 5 Uhr morgens Schweizer Zeit statt. Der Gegner steht noch nicht fest. Im zweiten Spiel in der Schweizer Gruppe gewann Bosnien-Herzegowina gegen Katar mit 3:1. Ebenfalls für die 16. Finals qualifiziert haben sich Brasilien und Marokko. Brasilien hat gegen Schottland gewonnen mit 3:0 und Marokko schlug Haiti mit 4:2. Der Blick aufs Wetter. Auch heute wird es meist sonnig bei 33 bis 37 Grad. Am Nachmittag gibt es in den Alpen und im Süden lokale Schauer oder Gewitter. Das waren Nachrichten von Radio SRF. Verantwortlich Lukas Lüthi.
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5: Das Tagesgespräch kommt heute aus dem Bundesamt für Sport in Macklingen. Mein Gast ist Direktorin vom Bundesamt für Sport, Sandra Felix. Herzlich willkommen im Tagesgespräch.
6: Danke vielmals für die Einladung, Frau Holliger.
5: Seit rund anderthalb Jahren seid ihr in diesem Amt. Wir wollen mit euch über Olympische Spiele in der Schweiz reden, über Frauen im Vorstand von Sportverbänden oder über die Wirkung von Sport auf uns alle, auf unsere Gesellschaft. Aber zuerst reden wir über das, was uns alle im Moment auch am meisten bewegt, über die Hitze. Gerade auch die, die Sport machen, leiden fest unter der Hitze. Dir auch?
6: Ja, natürlich, wie alle anderen sind wir auch betroffen als Mitarbeitende hier beim Bundesamt und dann natürlich beim Sporttreiben. Da gibt es aber viele gute Empfehlungen, die man berücksichtigen kann, sodass auch nicht top trainierte Leute gleich noch gesund sich bewegen können und Sport treiben können.
5: Zum Beispiel?
6: Ja, natürlich Sport und Bewegung an frühen Tageszeiten zu verlegen, viel zu trinken, die Aktivität auch anzupassen, der Hitze auf den eigenen Körper zu hören. Der sendet schon Signale, wenn es ihm nicht mehr so gut geht. Einfach die Grundregeln beachten.
5: Wenn man jetzt aber schaut, Frau Felix, Fußballplätze meistens an der prallen Sonne, Tartanbahnen an der prallen Sonne, Tennisplätze an der prallen Sonne, braucht es da ein Umdenken in unserem Land? Müssen wir die Sportstätte anpassen?
6: Natürlich muss man die Aspekte vom Klimawandel berücksichtigen, auch in der Planung, im Bau von Sportinfrastrukturen. Da sind vor allem auch Gemeinden natürlich gefordert, wo meistens die Anlagen erstellen und betreiben. Für uns ist das auch ein Thema beim Bundesamt für Sport. Raum und Umwelt sind wichtige Themen. Es gibt Veränderungen im Klima eben auch. Und uns stellt sich auch die Frage, wie treibt man den Sport in Zukunft, ist es auch möglich, sicher Sport zu treiben bei hohen Temperaturen? Ist die Sicherheit gewährleistet, wenn man beispielsweise outdoor unterwegs ist, Steinschläge im Gebirge etc.? Das sind Fragen, die uns beschäftigen. Wir arbeiten mit Klimakammern. Das ist, man kann sich das als Raum vorstellen, wo man so klimatische Bedingungen kann simulieren. Das ist vor allem spannend natürlich für Athletinnen und Athleten im Leistungs- und im Spitzensport. Und dort gewinnen wir aber auch Erkenntnisse, wo wir, weil wir das begleiten, durch sportwissenschaftliche Untersuchungen und Forschung, können das einfliessen lassen, auch in die Lehre von der Hochschule, aber auch in die Ausbildung, wo wir im Bereich Jugend und Sport beispielsweise stark sind.
5: Das wäre dann jetzt Individuum, das sich quasi muss anpassen muss, den neuen Bedingungen. Aber wie ist es eben jetzt baulich? Ihr habt gesehen, aber die Sportstätte sind ja meistens in den Händen der Gemeinde. Ihr macht da pro Beratungen, wenn es darum geht, so Anlagen zu bauen. Also schaut man da jetzt auf das? Also überlegt man sich, dass man, wieso nicht, irgendwelche Sonnensäcke über Fußballplätze spannt?
6: Ja, natürlich, da gibt's schon Überlegungen, aber es geht eigentlich für uns darüber aus. Für uns ist auch Gestaltung vom Umfeld, also Begrünungen sind beispielsweise ein Thema im städtischen Raum vor allem, wo die Hitze noch mehr zum Thema wird. Und da wird nicht nur das Bundesamt für Sport, sondern viele Partner werden ihre Erkenntnisse zusammenbringen. Das sehen wir auch als wichtige Aufgabe von uns als Bundesamt, eben das Wissen zu sammeln und wieder können weiterzutragen, so dass viele davon profitieren können, wo als einzelne Gemeinde oder Organisation vielleicht in einem gewissen Mass überfordert sind, die Themen alle so aufzuarbeiten.
5: Aber so ganz konkret, ein Projekt gibt es jetzt noch nicht, wo man so etwas mal ausprobiert?
6: Nein, auf jeden Fall nicht bei unseren Infrastrukturen, ja, das ist so.
5: Wechseln wir vom Sommer in den Winter, da hat es ja für euch gute Nachrichten gegeben. Der Bundesrat hat sich entschieden, dass er die Olympischen Winterspiele, die Kandidatur von der Schweiz für Olympische Winterspiele 2038 unterstützen mit 200 Millionen Franken. Ihr freut euch über diesen Entscheid. Wieso, Frau Felix, braucht die Schweiz Olympische Winterspiele?
6: Es ist ein Projekt, das zur Schweiz passt, so wie es jetzt ausgestaltet ist. Es ist dezentral, es ist zu einem hohen Grad auch privat finanziert. Und das ist mal eine wichtige Ausgangslage für die Schweiz. Es bietet enorm viele Chancen. Wir stehen ja heute 12 Jahre vor dem Event, wenn er dann in der Schweiz stattfindet. Und es bietet viele Chancen, gerade jetzt auch für den Bund, Strategien zu verfolgen. Beispielsweise Tourismusentwicklung, aber auch Strategien, Energie, Mobilität, Inklusion. Da gibt's viele Themen, wo man im Zug von so einem grossen Projekt vorantreiben kann. Das hat der Bundesrat auch zu seinem Ja bewogen, weil er einfach die grossen Chancen erkennt. Es ist auch etwas Einzigartiges, würde ich sagen, so ein Projekt in der Schweiz können durchzuführen, als Gesellschaft miteinander etwas Grosses zu machen. Das hat man so schon lange nicht mehr gemacht. Ich mag mich erinnern, meine Grosseltern haben immer von der Landi erzählt, auch so ein Schweizer Projekt, wo, glaub, die ganze Bevölkerung involviert war, egal, ob sie etwas konkret organisiert hat oder nicht. Aber es ist das gemeinschaftliche Erlebnis, das für eine Gesellschaft fantastisch ist.
5: Jetzt weiss man aber, dass die Gesellschaft in letzter, wenn es darum gegangen ist, abzustimmen, eigentlich immer Nein gesagt. Im Kanton Graubünden seid ihr ja auch beteiligt gewesen bei diesem Projekt oder auch im Kanton Wallis. Ist das für euch dann in Graubünden schmerzhaft gewesen oder habt ihr gemerkt, die Begeisterung wird gar nicht so geteilt?
6: Also sie ist natürlich in Graubünden von einem grossen Teil der Bevölkerung auch geteilt worden. Das war eine sehr knappe Entscheidung in Graubünden. Aber ich glaube, es ist ja auch richtig, dass man für so ein grosses Projekt auch mit einem gewissen Respekt oder auch mit einer gewissen Skepsis dahergeht, weil es muss ein Projekt oder ein Konzept sein, das zur Schweiz passt. Es ist nicht einfach per se super, sondern es muss passen. Und ich glaube, da ist man jetzt mit dem Projekt sehr nah an dem, was für die Schweiz auch möglich ist und wo auch ein Mehrwert schaffen wird am Schluss. Und ich glaube, das ist das, was jetzt zählt. Aktuell geht es ja noch nicht so darum, zum riesigen Begeisterungsstürm auszulösen in der Bevölkerung. Das wird meines Erachtens entstehen im Zug vom Projekt. Jetzt geht es viel mehr darum, um die Grundlagen zu schaffen. Wie kann das eben in der Schweiz stattfinden?
7: Soll das Schweizer Volk, also soll es eine nationale Abstimmung geben, sollen die können mitreden, eurer Meinung nach?
6: Der Bundesrat hat seine Meinung ja schon geäussert.
7: Er findet nicht.
6: Es besteht die Möglichkeit von einem fakultativen Referendum. Und der Bundesrat hat gefunden, aus bestimmten Überlegungen, nein, das braucht
7: was findet ihr?
6: Das ist eine politische Entscheidung, wirklich. Jetzt ist es ja Sache vom Parlament, um darüber zu debattieren und dann zu entscheiden, ob man die Haltung vom Bundesrat stützt und mitträgt oder ob das Parlament anderer Meinung ist und eine Abstimmung möchte.
7: Es könnte ja auch noch regional, also in den Kantonen, die Abstimmungen geben. Das wäre ja auch noch möglich. Der hat gesagt, es soll privat finanziert werden. Das wäre wirklich etwas Neues. Also, dass auch die Defizitgarantie nicht beim Staat ist. Seid ihr denn sicher, dass das akzeptiert wird vom Internationalen Olympischen Komitee?
6: Da ist jetzt der Verein, Olympische und Paralympische Winterspiele 2038, dran, diese Verhandlungen zu führen. Einerseits eben mit den privaten Unternehmen und Personen und andererseits auch mit dem IOC. Das ist auch für das IOC natürlich eine neue Situation. Und jetzt ist die Herausforderung aktuell die, dass man die vertraglichen Konstrukte kann ausschaffen, wo eben genau die Verantwortlichkeiten und Zuständigkeiten würde regeln.
7: Und eben, es geht ja eigentlich, du hast gesagt, einen langen Horizont bis 2038, aber bis 2027 wird ja das IOC wissen, ob wir da jetzt dabei sind. Also so lang ist der Zeitrahmen nicht mehr. Es muss jetzt doch relativ schnell vorwärts gehen. Und wenn die Schweiz sagt ja und das IOC zufrieden ist, quasi, dann kommen wir ins Spiel über, wo es eben wirklich keine andere Kandidatur gibt. Jetzt gesagt, im Rahmen vom Projekt Olympische Spiele in Graubünden seid ihr auch schon eben engagiert gewesen. Und dann habt ihr ja auch den Matthias Remond lernen kennen. Das ist euer Vorgänger hier. Er ist fast 20 Jahre lang, ist er direkt im Bundesamt für Sport. Jetzt seid ihr es. 3 Jahre seid ihr seine Vizedirektorin gewesen. Und ist noch lustig, ich habe mit ihm auch ein Interview gemacht im Tagesgespräch. Da sind wir in seinem Büro gewesen. Das war an einem anderen Ort gewesen. Das war an einem sehr schönen Ort gewesen. Ein grosses Büro mit einem Balkon direkt mit Seeblick. Euer Büro ist viel unspektakulärer und ich habe gehört, dass das so alle dürfen brauchen, die mobile Arbeitsplätze. Ihm hat man ja manchmal gesagt, er sei ein Sonnenkönig. Ihr seid in dem Fall keine Sonnenkönigin, ihr handelt aber anders als er.
6: Also, ich bin eine andere Persönlichkeit und von dem her ist ja schon klar, dass es Veränderungen gibt. Das ist nicht positiv oder negativ, es ist einfach anders. Und das prägt sicher auch meinen Alltag. Ich bin eine pragmatische Person, Teamplayerin und das zeigt sich sicher vielleicht in den Beispielen, die Sie jetzt erwähnt haben. Mir ist wichtig, dass wir Sport und Bewegung fördern können in der Schweiz. Das ist unser Thema da. Für das setzen wir uns ein, alle zusammen. Mir ist auch wichtig, zum sichtbar machen, was Sport und Bewegung für einen Wert für die Gesellschaft haben. Also über das raus, was eigentlich die physische Aktivität ist. Es trägt eben dazu bei, dass Kinder und Jugendliche in ihrer Persönlichkeit sich entwickeln können, dass der Zusammenhalt in der Gesellschaft gestärkt wird, dass die Gesellschaft auch leistungsfähig bleibt und gesund kann bleiben durch Sport und Bewegung. Also die Vielfalt, die fasziniert mich und das steht für mich im Zentrum.
7: Ihr habt ja vorher zum Beispiel bei der Verwaltung vom Kanton Graubünden gearbeitet, habt auch mal im Qualitätsmanagement von einem Maschinenbaukonzern seid ihr tätig gewesen, habt aber nicht Erfahrung jetzt im Spitzensport, habt auch nicht in einem grossen Sportverband Karriere gemacht. Ist das manchmal auch noch schwierig, dass man in diesen Sportkreisen ernst genommen wird?
6: Also ich glaube, es wird auch geschätzt, wenn man die Aussicht einbringen kann. Und ich würde sagen, ich habe nie den Eindruck haben, dass die Akzeptanz nicht gegeben wäre oder man da dem kritisch gegenübersteht. Ich glaube, wichtig ist, dass man zulässt, den Austausch pflegt und gegenseitig Lösungen sucht. Und dann ist das nicht einmal das Problem, dass man jetzt keine Spitzensportkarriere hinter sich hat.
7: Was ihr ja anders machen wollt als bis jetzt, ist die Förderung vom Sport. Und ihr habt ja gesagt, die Förderung ist ja eine zentrale Aufgabe vom Bundesamt für Sportarbeit mit dem Projekt Sport und Bewegungsförderung 2040 zusammen mit Swiss Olympic die Wirkung vom Sport ins Zentrum rücken. Also welche Wirkung hat der Sport auf einzelne Menschen, aber auch auf Gesellschaft und Wirtschaft? Heisst das in Zukunft, je mehr Wirkung Sportart hat, desto mehr wird sie gefördert?
6: Das würde ich so nicht sagen. Es geht nicht unbedingt jetzt um monetäre Steuerung von Finanzflüssen oder so, sondern es geht wirklich darum, den Wert aufzuzeigen. Wenn man zum Beispiel I&S nimmt, dort ist die Subventionierung von Bundesseite aktivitätsbasiert. Also es ist egal, wer macht was. Es geht nur darum, dass Kinder und Jugendliche sich möglichst viel bewegen und das wird honoriert. Und in dem Sinn ist nicht gesagt, jetzt will man mehr auf die Wirkung fokussieren, dass man dann andere Subventionsmechanismen würde einführen. Das ist auch nicht ausgeschlossen. Aber im Moment stehen wir noch nicht an dem Punkt, dass man das könnte entscheiden. Im Moment geht es viel mehr darum, sich strategischer auszurichten. Das hat unter anderem, aber nicht nur, auch mit den knapperen finanziellen Mitteln zu tun. Also sich strategisch auszurichten, auch die Kräfte zu bündeln im Sport. Es gibt sehr viele Organisationen, die sich für Sport in Bewegung einsetzen. Und mit dem Sport- und Bewegungsförderung 2040 haben wir es geschafft, einen Rahmen zu setzen und auch Orientierung zu geben, auch für so Organisationen, die sich jetzt auch an den Wirkungsbereich, den man identifiziert hat, orientieren. Und ich glaube, das ist die Kraft jetzt von dem Ansatz, den wir gewählt haben.
7: Aber wie definiert man die Wirkung? Also machen wir vielleicht mal ein Beispiel, Badminton, Federball. Was erzielt denn jetzt der Sport für eine Wirkung?
6: Natürlich die physische Aktivität, die die Personen ausüben. Sie werden durch das fitter oder bleiben fit. Aber es geht auch darum, man spielt zum Teil mit Partnern zusammen, also sich auf andere Personen einlassen, mit denen gemeinsam etwas zu realisieren, Sieg, Niederlagen zu bewältigen. Also es hat viel auch mit der Entwicklung als Person zu tun. Die Leute stehen ja nicht nur auf dem Platz, sondern sind auch in der Wirtschaft tätig. Wenn die leistungsfähig sind und gesund, können sie auch dort bessere Leistungen bringen. Es ist eben der Zusammenhalt auch. Vielfach sitzt man nach dem Sport noch zusammen, diskutiert etwas. Also es werden auch andere Themen adressiert im Sport. Also es hat sehr viel Aspekte, die gar nicht einmal jetzt mit der Aktivität selber im Zusammenhang sind. Und das sichtbar zu können machen, ist wichtig für uns, weil es fördert auch die Akzeptanz vom Sport. Und der Sport wird auch immer wieder mit gesellschaftsrelevanten Aufgaben betraut, wo man sagt, ja, der Sport ist ein gutes Mittel, beispielsweise zur Inklusion voranzutreiben oder auch Integration voranzutreiben. Und ich glaube, darum ist es auch wichtig, dass man das kann sichtbar machen, weil das ist auch ein Aufwand, der betrieben wird und der soll auch honoriert werden.
7: Bis jetzt war die Sportförderung sehr dezentral. Das ist historisch gewachsen. Da sind Gemeinden involviert, Kantone involviert, Freiwillige involviert, natürlich auch der Bund involviert. Würdet ihr sagen, jetzt so zusammenfassend mit einer neuen Sportförderung wird das Ganze zentralisierter?
6: Nein, das würde ich nicht sagen. Vor allem muss man wissen, der Sport ist in der Schweiz primär privatrechtlich organisiert. Also das heisst, Verbände und Vereine sind zuständig für den Sport und auch die Sportentwicklung. Gemeinden, haben wir schon erwähnt, sind wichtig im Zusammenhang mit der Bereitstellung von Infrastrukturen. Kantone sind für uns wichtige Partner, beispielsweise bei Jugend und Sport. Also das föderale und subsidiäre System in der Schweiz zeigt sich auch im Sport. Es funktioniert gut. Ich glaube nicht, dass es dort jetzt unmittelbar Handlungsbedarf gibt, etwas zu ändern, sondern mehr noch die Zusammenarbeit zu stärken, eben vielleicht gemeinsam noch auf die Wirkung auszurichten. Das kann der Sport und Bewegung noch zusätzlich stärken.
7: Das ist das Gespräch mit der Direktorin vom Bundesamt für Sport, der Sandra Felix. Und schon jetzt sind ja Fördergelder auch an Bedingungen geknüpft. Die Vereine müssen zum Beispiel ausweisen oder die Verbände, dass sie gut geführt und verwaltet sind. Das auch als Reaktion auf die Macklinger Protokoll, die dann gezeigt haben, dass Turnerinnen misshandelt wurden. Was ja auch ein Teil ist von dieser neuen Regelung, die seit dem Januar 2025 gilt, ist, dass nationale Verbände 40% Frauen im Vorstand müssen haben. Wie viele Verbände erreichen das Ziel noch nicht?
6: Ja, wir haben die Umfragen, die wir gemacht haben, zeigen, dass es bei 90%, jetzt, wenn man auf die Geschlechterquote schaut, bereits verankert ist in den Grundlagen. Das ist ja eigentlich die Vorgabe. Sie müssen es geregelt haben in ihren Statuten. Und ich finde, das ist eine enorme Entwicklung in dieser kurzen Zeit, die man da erreicht hat. Ich finde es sehr positiv, dass man die Entwicklungen sieht.
7: Und aber in den Statuten heisst es ja noch nicht, dass 40% Frauen auch in den Vorständen sitzen. Es ist fang in den Statuten.
6: Das ist richtig so. Das ist Voraussetzung, dass man Subventionen kriegt. Und jetzt natürlich braucht das auch Zeit. Man kann ja nicht einfach den Schalter drehen von einem Tag auf den anderen hat man die Frauen in diesen Gremien. Das ist ein Weg, wo man eingeschlagen hat, wo man auch schon Resultate sieht. Es gibt schon diverse Verbände, wo das Ziel erreicht haben und eigentlich auch sagen, es gibt eine qualitative Verbesserung, weil gemischte Teams anders und besser können funktionieren. Und wir werden sicher dranbleiben, aber man hat auch ganz am Anfang schon gesagt, es gilt der Grundsatz comply or explain. Das heisst, entweder erfülle ich die Vorgabe oder ich kann eine plausible Begründung liefern, wieso dass ich es noch nicht erreichen kann. Und wenn man die heterogene Landschaft anschaut von den nationalen Sportverbänden, dann stehen die an einem ganz anderen Ort. Und ich finde es wichtig, dass wir das können aufnehmen, auch in der Umsetzung von diesen Vorgaben können schauen, gibt es einen plausiblen Grund oder gibt es plausible Gründe, wieso dass sie noch nicht dort stehen, können sie uns aufzeigen, dass sie Schritte unternehmen in die Richtung und das findet statt.
7: Hat man vielleicht auch ein bisschen zu viel wollen. Das ist ja noch von der Bundesrätin Viola Ammert dann gekommen. Es gibt ja Verbände, die auch bei den Mitgliedern eigentlich fast keine Frauen haben. Und es ist ja eh auch schon schwierig, Freiwillige zu finden, die so Arbeit übernehmen in Vorständen. Also muss man heute vielleicht sagen, das hat man ein bisschen zu viel wollen.
6: Ich glaube, es ist ein wichtiges und ein gutes Signal gewesen dann, oder, um die Entwicklungen anstoßen. Wenn man es jetzt kann mit Augenmaß umsetzen, dann finde ich, ist das so vertretbar. Es stößt etwas an und das ist wichtig. Ob wir jetzt das erreichen und in welchem Zeithorizont, das ist für mich nicht einmal so zentral, sondern einfach, dass man eben wirklich die Entwicklungen sieht.
7: Einfach ein bisschen erklären, warum man es nicht schafft und dann reicht so.
6: Nein, ich habe gesagt, es braucht eine plausible Erklärung. Also man kann nicht einfach sagen, ja, wir haben jetzt gerade niemand gefunden. Das langt uns nicht. Aber wenn man die Beispiele nimmt, wo das jetzt noch nicht erreichen, dann sind es zum Teil auch Strukturen innerhalb vom Verband, wo das wie verunmöglichen, wo es auch zuerst vielleicht grundlegendere Revisionen von der Statuten oder so braucht, dass überhaupt so Sachen können stattfinden. Und dort sieht man auch, dass die Diskussionen anfangen. Und das erwarten wir schon. Also man kann nicht einfach schreiben, leider nicht erfüllt, wir versuchen es weiter.
7: Sandra Felix, Direktorin vom Bundesamt für Sport. Ich würde gerne, dass ihr noch ein paar Sätze fertig macht. Wenn ich ein Sportstar könnte sein, in welcher Sportart wäre ich am liebsten ein richtiger Star?
6: Fechten.
7: Warum fechten?
6: Ich finde es faszinierende Sportart. Einfach so die Eleganz, die Dynamik und auch die Taktik. Aber es gibt noch viele andere Sportarten, die ich auch gerne wäre.
7: Im Schulsport habe ich gehasset.
6: Kletterstangen.
7: Seid ihr nicht aufgekommen?
6: Doch, aber langsam.
7: Es ist eine Diskussion im Laufen, ob das Obligatorium für 3 Turnstunden pro Woche, ob das so okay ist. Im Moment ist das ja noch ein Obligatorium beim Bundesgesetz verankert.

0: ausgezeichnet und sie sagen selber, sie würden noch mehr Angebote vom freiwilligen Schulsport nutzen, wenn es die gäbe. Also das spricht dafür, dass eigentlich das Angebot wirklich wichtig ist, auch aus Optik, nicht nur vom Bundesamt für Sport, sondern von der Zielgruppe. Und darum würde ich es sehr bedauern, wenn man das würde aufheben.
1: Also kämpft ihr dafür, dass das nicht passiert?
0: Wir haben uns einbringen in diesen Diskussionen im Zusammenhang mit der Aufgabenentflechtung zwischen Bund und Kanton. Und das ist jetzt in der Konsultation. Und dann wird man sehen, dass in den weiteren Schritten werden wir uns wieder einbringen können. Im Moment ist das nicht das Thema, das gerade auf oberster also Priorität ist. Ja.
1: Aber es geht ja, ist ja noch ein längerer zeitlicher Horizont. Ein weiterer Satz. Frau Felix, wenn ich im Sport oder im Spielen verliere, dann...
0: Ja, dann trifft mich das. Aber die Welt geht nicht unter. Man steht wieder auf, kämpft weiter. Es gibt eine nächste Chance und dann versuche ich es besser zu machen.
1: Wenn ich beim Programm Jugend und Sport aus all den rund 90 Sportarten, die angeboten werden, eine könnte auslesen, welche wäre das?
0: Ist okay.
1: Da kommt Bündner dafür.
0: Ja, das vielleicht, aber auch die Faszination an dem schnellen Spiel, eben auch der Mannschaftssport wieder. Man muss zusammen etwas kreieren auf dem Eis. Ja, die Schnelligkeit, also das sind so Gründe für das Eishockey-Herz.
1: Auch das Bundesamt hätte wollen sparen bei Jugend und Sport, weil jetzt Geld nicht mehr gelenkt hat, für all die Vereine und Organisationen zu unterstützen, die mitmachen. Es hat einen grossen Aufschrei gegeben mit der Folge, dass ihr jetzt sogar noch mehr Geld habt für Jugend und Sport. Ist das einfach ein cleverer Schachzug gewesen, von euch mal so ein bisschen zu drohen, wir sparen den?
0: Das ist, entspricht nicht meiner Art, so vorzugehen. Nein, wir haben schon, also im 24 hat der Bundesrat schon eine Anfrage beantwortet im Parlament und dort schon gesagt, dass der Kredit nicht lange wird, wenn das Wachstum von der Aktivitäten, wie prognostiziert, eintreten. Das ist dann der Fall gewesen. Und, wir haben noch den Abschluss von der Vernehmlassung vom Entlastungspaket abgewartet und dann im Juni kommuniziert, damit die Vereine auch genügend Vorlaufzeit hätten, um sich eben auf ein Budget einzustellen, wo der Bundesbeitrag nicht mehr so hoch ist. Und nachher hat das die Reaktionen ausgelöst.
1: Seit einer Stunde gewesen?
0: Dass es Reaktionen gibt, hat mich nicht überrascht, weil das Programm ist derart stark verankert in der ganzen Schweiz, dass damit zu rechnen war, dass es Reaktionen gibt. Vielleicht die Vehemenz und das Ausmaß, das es angenommen hat, ja.
1: Heute Abend spielt die Schweizer Fußball-Nazi an der Weltmeisterschaft ihr drittes Gruppenspiel gegen Kanada. Ihr schaut das Spiel, hätten wir gesehen vor der Aufnahme. Wer gewinnt?
0: Die Schweiz.
1: Und wie viel?
0: 3-1.
1: Und wenn ihr noch schnell, wenn ihr so die WM schaut, wie das läuft, und wenn ihr den Gianni Infantino, der FIFA-Chef, beobachtet und so ein bisschen an Olympische Winterspiele 2038 denkt, die vielleicht in der Schweiz werden stattfinden, was würdet ihr anders machen als der Herr Infantino?
0: Ich glaube, es müsste zugänglich sein für die Bevölkerung in der Schweiz, aber auch Gäste aus dem Ausland. Also das heisst, das Ticketing ist sicher ein Thema. Es soll ja nicht ein Anlass sein für eine Elite, sondern es soll ein Anlass sein für die Bevölkerung und für die, die Freude haben, aktiv und passiv Sport machen. Ich glaube, das müsste man sich sicher gut überlegen. Es ist extrem dezentral. Wir wollen ja auch einen dezentralen Ansatz in der Schweiz, aber die verschiedenen Austragungsorte sollen mit ÖV erreichbar sein. Das ist ja auch ein Teil, wo der Bund würde mit unterstützen. Also das ist sicher ein Aspekt. Und dann stellen sich die ganzen Nachhaltigkeitsfragen, eben jetzt hier mit diesen vielen Reisen, diesen weiten Distanzen natürlich auch aus ökologischer Sicht. Und das finde ich, das müssten wir besser machen.
2: Das war eine Wiederholung des Tagesgesprächs vom Mittwoch mit Sandra Felix, Direktorin beim Bundesamt für Sport.

0: Die Nachrichten von SRF um 3 Uhr mit Lukas Lüthi. Venezuela ist innerhalb weniger Minuten, Venezuela ist innerhalb weniger als einer Minute von zwei starken Erdbeben erschüttert worden. Laut der US-Erdbebenwarte hatten die Beben eine Stärke von 7,2 respektive 7,5. Die beiden Beben waren auch in der Hauptstadt Caracas zu spüren. Auf Bildern und in Videos sind eingestürzte Gebäude zu sehen. Der venezolanische Innenminister sprach im Fernsehen von einer, Zitat, äußerst alarmierenden Situation und rief die Menschen auf, sich in Sicherheit zu bringen. Die US-Erdbebenwarte sagt, es könnte viele Todesopfer und große Schäden geben. Es gibt aber bisher keine Zahlen und Angaben dazu. In Frankreich wurde zum ersten Mal ein Ebola-Fall entdeckt. Es handelt sich um einen Arzt, der aus Kongo-Kinshasa zurückgekehrt war. Er befinde sich nun in Isolation, sagte der französische Gesundheitsminister Stéphane Rist in einem Interview mit dem Sender France 2. Zudem seien 5 Personen identifiziert worden, die im Flugzeug in der Nähe des infizierten Arztes gesessen seien. Auch sie sollen nun isoliert werden, so der Gesundheitsminister. Im zentralafrikanischen Kongo-Kinshasa hat sich das Ebola-Virus weiter ausgebreitet. Die Regierung hat inzwischen über 1100 Ansteckungen mit dem Virus registriert und zählt fast 300 Todesfälle. In Russland ist der Oppositionspolitiker Maxim Krylov zu 7 Jahren Strafkolonie verurteilt worden. Das melden russische Medien- und Nachrichtenagenturen übereinstimmend. Dem Politiker wird vorgeworfen, Lügen über die russische Armee verbreitet zu haben. Konkret geht es um 2 Posts in den sozialen Medien. In einem hatte Krylov eine Zahl getöteter Zivilpersonen in der Ukraine genannt und im zweiten Post äußerte er sich über das Massaker in der ukrainischen Kleinstadt Butscha. Maxim Krylov sagte vor Gericht, er sei unschuldig und bezeichnete das Urteil als politisch motiviert. In Russland finden in rund 3 Monaten Parlamentswahlen statt. Dann zur Fußball-Weltmeisterschaft der Männer. Die Schweiz hat ihr letztes Gruppenspiel gewonnen gegen Kanada mit 2:1. Damit ist sie Gruppensiegerin und hat sich für den 16. Final qualifiziert. Das erste K.O.-Spiel der Schweiz findet dann am Freitag in einer Woche um 5 Uhr morgens Schweizer Zeit statt. Der Gegner steht noch nicht fest. Im zweiten Spiel in der Schweizer Gruppe gewann Bosnien-Herzegowina gegen Katar mit 3:1. Ebenfalls für die 16. Finals qualifiziert haben sich Brasilien und Marokko. Brasilien hat gegen Schottland gewonnen mit 3:0 und Marokko schlug Haiti mit 4:2. Und das Wetter. Auch heute wird es meist sonnig bei 33 bis 37 Grad. Am Nachmittag gibt es in den Alpen und im Süden lokale Schauer oder Gewitter. Das waren Nachrichten von Radio SRF. Verantwortlich Lukas Lüthi.
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2: Die Welt schaut Fußball, die FIFA feiert sich. Aber beim Doping schauen sie zu wenig genau hin, kritisieren Expertinnen und Experten. Sie haben Zahlen und die schauen wir hier gleich genauer an mit unserer Sportredaktorin. Dann geht's nach Peru. Sie sei das kleinere Übel. Das sagt eine Wählerin über ihre neue Präsidentin. Die konservative Keiko Fujimori hat die Stichwahlen gewonnen. Wird sie die vielen Probleme im Land, zum Beispiel die hohe Kriminalität, lösen können? Der Beobachter zweifelt.
3: Dieses Schema der Rechtslosigkeit im Land und der ausgeübten Gewalt, dass sie das von heute auf morgen ändern können, da glaube ich, niemand so recht dran.
2: Die Hilfsorganisation Ärzte ohne Grenzen hat 18 Angestellte entlassen. Sie haben für ihre Hilfe 6 gefordert. Passiert sein soll das in Flüchtlingslagern an der Grenze zwischen dem Sudan und dem Tschad. Ein Einzelfall oder hat das System?
4: Ärzte ohne Grenzen hat das Thema auf jeden Fall schon länger auf dem Schirm. 2013 gab es zum Beispiel mehr als 700 gemeldete Fälle in ihren Projekten. Das zeigt also schon, dass das ein Problem ist, was in Hilfsorganisationen immer wieder auftritt.
2: Das ist der 4x4-Podcast mit ausgewählten Gesprächen aus dem Programm von SRF 4 News. Ich bin Vera de Ragisch. Doping ist auch im Fußball ein Thema. Es wird aber weniger darüber gesprochen als zum Beispiel im Radsport oder der Leichtathletik. Und das gilt auch für die laufende Fußball-WM. Expertinnen und Experten kritisieren die FIFA, dass sie zu wenig teste und zu intransparent sei. Dabei brüstet sich der Weltfußballverband damit, dass er eines der umfangreichsten Anti-Doping-Programme in der Geschichte des Fußballs habe. Manuel Fasol hat darüber mit Sportredaktorin Seraina Degen gesprochen und sie gefragt, was die Zahlen sagen zum Thema Doping im Fußball.
5: Sie sagen zum Beispiel, dass es seit über 30 Jahren keinen einzigen Dopingfall an einer Fußball-WM mehr gegeben hat. Die FIFA hat 1966 angefangen, Dopingtests durchzuführen und seither gibt es aber nur 3 Dopingfälle. 1974 und 1978 gab es je einen und dann 1994 der wohl berühmteste Fall. Der Argentinier Diego Armando Maradona wurde positiv auf Ephedrin getestet. Das ist ein Mittel, das aufputscht und eine fettverbrennende Eigenschaft hat und im Leistungssport strengstens verboten ist. Und eben seit dann gibt es keinen einzigen Dopingfall mehr an einer Fußball-WM.
6: Und wenn man dann andere große Sportarten denkt, wie zum Beispiel an die Leichtathletik, dann verwundert das schon ein wenig.
5: Ja, das verwundert auch mich. In der Leichtathletik gibt es alle 2 Jahre eine Weltmeisterschaft und dort hat es im gleichen Zeitraum, also in den letzten 60 Jahren, insgesamt 160 Dopingfälle gegeben, also einiges mehr als im Fußball.
6: Bringt denn Doping im Fußball einfach weniger als in anderen Sportarten?
5: Das könnte man meinen, hört man auch immer wieder, dass Doping im Fußball ja gar nichts bringe. Stimmt aber nicht. Ich habe Ernst König, den Direktor von Swiss Sport Integrity, der Schweizer Anti-Doping-Behörde, gefragt, was er von dieser Aussage hält.
7: Also die Aussage ist so pausal ganz klar falsch. Die sämtlichen Sportarten hat Doping genutzt, weil es geht ja nicht nur und ausschließlich um die Steigerung von der sportlichen Leistung, sondern es gibt ganz viele andere Aspekte auch noch.
5: Im Fußball vor allem die Laufleistung kann beeinflusst werden, dass man zum Beispiel mehr Sprints machen kann, bis ein Spieler oder eine Spielerin ermüdet ist. Auch bei der Regeneration, gerade während eines langen Turniers, wie wir es jetzt gerade haben, könnte Doping im Fußball unterstützend wirken und helfen.
6: Wie viel testet denn die FIFA überhaupt? Gibt es dazu Zahlen?
5: Also wenn man nur die nackten Zahlen anschaut, dann könnte man zum Schluss kommen, dass das Anti-Doping-Programm der FIFA ineffektiv ist. Die Kolleginnen und Kollegen der ARD-Doping-Redaktion haben da genaue Zahlen recherchiert. Im Zeitraum von 2013 bis 2023 hat die FIFA 40.000 Dopingtests gemacht und dabei gab es lediglich 36 positive Dopingfälle. Das entspricht einer Trefferquote von nur 0,09%, also sehr, sehr wenig. Auch Ernst König findet das eine sehr geringe Anzahl positiver Fälle. Er gibt allerdings Folgendes noch zu bedenken.
7: Jetzt sind wir schon im Fußball noch einmal auf einem anderen Niveau als auf vielen anderen Sportarten. Also das heisst, dass dort die Wahrscheinlichkeit oder das Risiko von unbeobsichtigten Dopingverstößen, zum Beispiel über Medikamenteneinnahmen, über verunreinigte Supplemente oder andere Kontaminationsarten, durch die enge Betreuung und die hohe Professionalität schon deutlich kleiner ist.
5: Wie viel die FIFA an der aktuellen Weltmeisterschaft testet und ob es Neuerungen in der Anti-Doping-Strategie gibt, ist unklar. Es gäbe erst gegen Ende des Turniers mehr Informationen zu dieser Thematik, so die FIFA. Und was übrigens auch noch interessant ist, falls es einen positiv getesteten Spieler während des Turniers gäbe, dann sehen die FIFA-Regularien eine Information an die Öffentlichkeit während der WM-Endrunde nicht zwingend vor. Diese Regularien bestimmt die FIFA ohnehin selbst und deshalb ist es auch nicht verwunderlich, dass die FIFA demnach erst nach Abschluss eines juristischen Dopingverfahrens, und das kann gut Monate oder Jahre dauern, verpflichtet wäre, die Öffentlichkeit zu informieren. Und ebenso steht es in diesen eigenen FIFA-Regularien. Also allein die FIFA hat das Recht, Kontrollergebnisse zu veröffentlichen oder eben nicht.
2: Sportredaktorin Seraina Degen. Wochenlang wurden in Peru Wahlzettel gezählt. Nun ist klar, die konservative Keiko Fujimori wird neue Präsidentin. Sie gewinnt die Wahl hauchdünn. Ihr Gegner, der linke Roberto Sanchez, hat schon angekündigt, dass er die Wahl nicht anerkennen werde. Es könnte also noch kompliziert werden. Trotzdem sprechen wir jetzt über die frisch gewählte Präsidentin und ihre Wahlversprechen. Mehr Ordnung, mehr Sicherheit und auch weniger Bandenkriminalität. Das ist ein großes Problem in Peru. Kann Keiko Fujimori mit ihrer Politik der harten Hand die Lage beruhigen? Einer, der daran zweifelt, ist Richard Häb. Er ist Länderdirektor von Helvetas in Peru. Südamerika-Korrespondentin Teresa Delgado hat ihn getroffen.
3: Ich sage jetzt mal, das Land ist, glaube ich, in seiner Institutionalität sehr, sehr stark betroffen. Also ich sage mal, was Korruption und in den Institutionen, in der Politik betrifft, dass man da jetzt einfach mit einer Ankündigung von Law and Order nicht durchkommt. die Kreativität der Regierenden ist da doch ziemlich begrenzt. Also wenn man dann ein paar Soldaten an die großen Stationen der Metro und der öffentlichen Verkehrsmittel stellt, die stehen dann halt da mit dem Gewehr und hoffen dann, dass die Busfahrer nicht mehr erpresst werden. Und die Erpresser, die vermeiden dann einfach diese Stellen und machen es woanders. Ja, und dadurch ist die Mordrate nicht gesunken. Dieses Schema der Rechtslosigkeit im Land und der ausgeübten Gewalt, dass sie das von heute auf morgen ändern können, da glaube ich, niemand so recht dran.
8: Was auch immer wieder ein Thema ist im Zusammenhang mit Peru, ist der Einfluss der Geopolitik, also der großen Mächte. Hier in Lima in der Nähe gibt es den Hafen Chancay, den China gebaut hat, also die chinesische Reederei Cosco. Und die USA haben angekündigt, dass sie eine Militärbasis hier noch ausbauen wollen mit der Gegend. Also wie souverän ist Peru noch als Land, wenn man sich diese Einmischung auf der Großmächte hier vor Augen hält?
3: Also jeder Peruaner würde natürlich sagen, wir sind ein souveränes Land und wir treffen unsere eigenen Entscheidungen, aber die politische Realität, vor allem die wirtschaftliche Realität, ist eine ganz andere. Ne? Und das nicht nur erst seit, ich sage jetzt mal, vermehrt China mit am Tisch sitzt und die USA, sag mal, sehr traditionell sowieso, sondern auch aufgrund der großen Familien und der großen Industriebetriebe, der großen Auslandsinvestitionen, vor allem von den Minengesellschaften, die einen sehr, sehr starken Einfluss auf die Politik haben. Ja, ob es jetzt um, ich sag jetzt mal, den Kauf von amerikanischen Kampfflugzeugen geht oder um Wirtschaftsverträge, da spielt mit Sicherheit immer ein Maß an Korruption eine Rolle, sodass die Politiker, und ich glaube, es ist daher kommt auch das große Misstrauen, nicht die Interessen der Bevölkerung und des Landes vertreten, sondern im Wesentlichen ihre Partikularinteressen und der Gruppen, denen sie angehören.
8: Jetzt wird ja mit diesen Wahlen auch wieder ein Zweikammersystem eingeführt im Parlament. Kann denn das irgendetwas ändern an der Situation aktuell mit der Korruption? Kann das für mehr Aufsicht sorgen unter den verschiedenen Kammern des Parlaments?
3: Große Zweifel bei der Bevölkerung. Es wird vielerorts interpretiert, dass diese spezielle Zusammensetzung auch des Senats im Wesentlichen dazu dient, dass eine Präsidentin Fujimori das Land über Kongress und Senat regiert. Wir haben ja so eine absurde Situation, dass der Präsident das Parlament auflösen kann, das Parlament aber auch den Präsidenten des Amtes entheben kann. Und da fragt sich dann immer, wer ist schneller? Ich sag mal, die Idee, dass wir so ein bisschen mehr einen Ausgleich haben zwischen den Regionen und der Nation, das ist eigentlich sehr, sehr wichtig. Ja, weil Peru ist, auch wenn man jetzt seit 30, 35 Jahren Dezentralisierungspolitik macht, immer noch ein extrem zentralisiertes Land. Von daher ist eigentlich eine regionale Vertretung auf der nationalen Ebene etwas, was grundsätzlich positiv zu bewerten ist, also wenn ich das jetzt mit anderen Ländern vergleiche, dadurch, dass wir aber so ein völlig zersplittertes Parteiensystem haben und dann meinetwegen 1 bis 2 Senatoren pro Region dabei sind, sind eben dort Senatoren, die mit 12% der Stimmen gewählt worden sind. Das heißt, 88% haben sie nicht gewählt. Und ob das dann die Interessen der Region widerspiegelt oder parteipolitische Interessen oder Interessen von Partikulärgruppen, ist eben sehr wahrscheinlich. Und daher kommen die Zweifel der Bevölkerung.
8: Also wenn man da jetzt so zuhört, eine Bevölkerung, die eigentlich das Vertrauen in die Politik verloren hat, ein hoher Grad von Korruption, Einmischung von außen, immer wieder politische Quereleien unter den verschiedenen Parteien, auch jetzt gerade ein sehr, sehr knappes Rennen im Wahlkampf. Was bedeutet das alles für die Arbeit von Helvetas? Also das klingt ja jetzt nicht nach einem Umfeld, in dem es erstens einfach ist, Entwicklungshilfe zu leisten und zweitens auch gut einen Blick drauf zu haben, wo das Geld von Helvetas hinfließt.
3: Na gut, das ist zum Glück entscheiden wir selber, wie wir das Geld ausgeben und nicht der Staat und auch keine Interessensgruppen. Also von daher sind wir da on the safe side. Aber wir führen natürlich auch für, ich sage jetzt mal, die Schweizer Regierung, ob das jetzt SECO ist oder DEZA, auch bilaterale Projekte durch im Bereich von wirtschaftlicher Entwicklung, von Armutsbekämpfung und Klimawandel. Und ich sag mal, da gibt es natürlich Beeinträchtigungen. Das ist vor allen Dingen durch den sehr, sehr häufigen Wechsel der Führung in den Institutionen der Fall. Also ob das jetzt Minister, Vizeminister oder auch Direktorenebene ist. Zu was verleitet uns das sozusagen. Also wir müssen versuchen, natürlich verbindliche Abkommen zu treffen. Wir müssen aber vor allen Dingen, ich sag mal, die Ebene unterhalb derer, die dauernd ausgetauscht wird, zu stärken. Und ich sag mal, wichtige Entscheidungen, die dann auf dieser Ebene vorbereitet werden, eben dann auch in die höheren Ebenen zu bringen. Und bisher klappt das ganz gut. Daneben gibt es, glaube ich, zwei heilige Gräle in Peru. Das eine ist die OECD-Mitgliedschaft und das andere ist die Unabhängigkeit der Zentralbank. Und ich sag mal, was die Peruaner und Peruanerinnen hoffen lässt, ist eben, dass die wirtschaftliche Stabilität erhalten bleibt, dass es natürlich ein Wirtschaftswachstum gibt, auch wenn der Trickle-Down-Effekt auf die, ich sag mal, ärmeren Teile der Bevölkerung sehr gering ist, wäre eine wirtschaftliche Instabilität für das Land noch fataler. Und für diese Menschen ganz besonders. Und es gibt ja so einen Spruch hier, also egal was die Präsidenten tagsüber machen, der Zentralbankpräsident, der bringt es dann nachts wieder in Ordnung.
2: Sagt Richard Hepp, Länderdirektor von Helvetas in Peru. Kaum ein Thema hat in der deutschen Regierung für so viel Krach gesorgt. Wochenlang haben Union und SPD vor einem halben Jahr über die Rente gestritten. Das Vertrauen in die Koalition hat großen Schaden genommen. Jetzt aber liegt ein Papier, ein Lösungsvorschlag auf dem Tisch. Er stammt von einer Rentenkommission, bestehend aus Expertinnen und Parlamentariern. Ist dieser Lösungsvorschlag der Befreiungsschlag? Das hat Dominik Rolli Marc Schieritz gefragt. Er ist stellvertretender Leiter des Politikressorts bei der Wochenzeitung Die Zeit.
9: Also so wird es zumindest von den Spitzen der Bundesregierung gesehen. Wir haben den Kanzler Friedrich Merz gestern gehört, der gesagt hat, er will das jetzt sofort und zwar das Gesamtpaket umsetzen. Die Arbeitsministerin von der SPD, Bärbel Baas, hat gesagt, keine Rosinenpickerei, also auch so hernehmen, wie es jetzt ist und umsetzen. Also da ist schon das Gefühl vorhanden, dass man jetzt ein Dokument in den Händen hält, das die Regierung nach vorne bringen könnte und auch die Rente nach vorne bringen könnte. Wenn man jetzt allerdings genauer hinschaut zu anderen politischen Akteuren in die Bundesländer, da ist das Stimmungsbild dann eher gemischt. Gestern kamen zwei oder drei Länderregierungschefs, Manuela Schwesig in Mecklenburg-Vorpommern, Mario Voigt, andere haben sich auch zu Wort gemeldet. Die sagen, ja, Moment, da stehen ja auch Belastungen drin in diesem Papier für bestimmte Gruppen von Rentnern. Und die plädieren dafür, sich das nochmal genau anzuschauen und eher langsam vorzugehen. Also das ist noch nicht so ganz klar, ob das wirklich jetzt so schnell umgesetzt wird, wie das der Kanzler gestern angekündigt hat.
10: Also nicht nur Beifall für diese Reformvorschläge, jetzt liegt aber zumindest mal ein Kompromiss auf dem Tisch. Wie sieht der aus?
9: Ja, in der Tat ist es ein Kompromiss, weil ja beide Parteien mit ihren Vertretern in der Kommission vertreten waren, aber auch mit Experten, die ihnen ideologisch nahestehen, so kann man es vielleicht formulieren. Und der Kompromiss hat also sehr, sehr viele Details. Es sind 33 Vorschläge. Wenn man die aber ökonomisch zusammenfassen will, dann sind es eigentlich zwei Elemente. Da ist zum einen eine Verlängerung der Lebensarbeitszeit, also eine Verschiebung des Renteneintrittsalters. Dieses soll jetzt gekoppelt werden an die Lebenserwartung. Also wenn die Leute älter werden, müssen sie länger arbeiten, können später in die Rente gehen im Verhältnis 2:1. Also ein Jahr mehr Lebenserwartung, ein halbes Jahr länger arbeiten. Das ist einer der Vorschläge. Das würde dazu führen, dass man in Deutschland im Moment sind 67 Jahre, dass die graduell eingeführt werden, dass man in den 40er Jahren ungefähr bei 67,5 Jahren wäre. Das ist der eine Vorschlag. Und der zweite wichtige Vorschlag ist die Einführung einer kapitalgedeckten Rente, die es in vielen anderen europäischen Ländern ja gibt, in Schweden, aber auch in der Schweiz. In Deutschland bisher nicht. Das heißt, ein Teil der Beiträge wird angelegt, um dann von den Renditen zu profitieren. Das sind die wesentlichen Punkte, die eben dabei helfen sollen, den starken demografischen Wandel, den es in Deutschland gibt, abzufedern.
10: Und wie zufrieden können damit Union und SPD jeweils sein?
9: Beide Seiten haben Dinge, die ihnen gefallen, nämlich auch drin, dass das Rentenniveau zumindest bis 2031 erstmal noch so gehalten werden soll, wie es jetzt vereinbart war. Das war der SPD wichtig. Es gibt ein bisschen was für Leute mit weniger Geld, sozusagen so Sonderzahlungen, die bekommen. Aber die zwei Punkte, die ich gerade angesprochen habe, das waren eher Kernforderungen der Union. So dass sich zwar beide Seiten gestern zufrieden geäußert haben, aber die Union doch ein Stück zufriedener sein kann, wenn man es vielleicht so formulieren will. Also man hat aus der Union teilweise sehr, sehr fast euphorische Zustimmung zu diesem Bericht gehört. Johannes Winkel, der Vorsitzende der Jungen Union, also der Jugendorganisation der Konservativen, der den Rentenstreit, den sie in ihrer Anmoderation genannt hatten, vor einem halben Jahr angeführt hat. Damals ging es darum, Rente verlängern, Rentenstabilisierung verlängern. Da war er sehr, sehr strikt dagegen, sehr großer Streit hier in Deutschland. Und er sagt jetzt, er sei überrascht, wie weit die Kommission Kommission gegangen sei und wie weit die SPD-Vertreter in der Kommission mitzugehen bereit gewesen seien. Also beide zufrieden, aber mehr Zufriedenheit bei der Union, und die SPD wird sich wahrscheinlich da weiter strecken müssen. Und für die SPD ist es schon schwieriger als für die Union, diesen Bericht umzusetzen.
10: Laut Medienberichten haben ja jetzt beide, also die SPD und die Unionsspitzen, ihre Abgeordneten dazu angehalten, den neuen Vorschlag nicht gleich öffentlich zu zerlegen. Werden die sich daran halten?
9: Ja, also ich glaube, was dieser Appell erreicht, dass man jetzt nicht, wie es damals eben geschehen ist, wieder übereinander herfällt und die Regierung lahmlegt. Aber deswegen, das wird, glaube ich, schon gesitteter vor sich gehen, die Debatte über diesen Bericht. Aber natürlich, die Souveränität über Gesetze zu entscheiden, liegt beim Deutschen Bundestag, nicht bei Experten. Die Abgeordneten werden es sich nicht nehmen lassen, da ihre Punkte zu machen und einzubringen. Das ist ja auch ganz normal. Es wird jetzt vom Verfahren so sein, dass ein Gesetzentwurf erarbeitet wird im Arbeitsministerium von der Arbeitsministerin, von Bärbel Baas, von der SPD. Und über diesen Gesetzentwurf wird man dann diskutieren, und dann ist der Zeitplan im Herbst vielleicht zu einer Entscheidung zu kommen. Daran sieht man auch schon, diese Rente wird nicht Teil sein können des großen Reformpakets, das ja in Deutschland schon nächste Woche angekündigt werden soll. Also nächste Woche trifft sich die Koalition, um ein umfassendes Paket mit Steuer- und Arbeitsmarkt und anderen Reformthemen zu verhandeln. Da hatte man ursprünglich gedacht, man könne die Rente da noch mit reinnehmen. Das ist jetzt schon mal vom Tisch. Und das zeigt schon, dass da doch noch einiges umstritten ist und da es einfach noch Diskussionsbedarf gibt.
10: Sie haben gesagt, dass vor allem die SPD so ein bisschen hadern dürfte mit diesem Reformvorschlag. Kann sie es sich denn leisten, die Reform zu blockieren?
9: Nein, das glaube ich nicht. Also wenn diese Reform wirklich komplett blockiert würde, dann wäre die Regierung am Ende. Das würde sie nicht durchhalten. Ich kann mir vorstellen, dass die SPD an der einen oder anderen Stelle noch Milderungspunkte rein verhandeln wird. Vielleicht macht man beim Rentenalter dann doch noch eine Ausnahme für Leute, die schon sehr lange gearbeitet haben, ja, und die früh angefangen haben zu arbeiten, vielleicht mit 67 schon 45 Jahre gearbeitet haben. Diese Dinge, die gibt's bisher, also Frühverrentungsansprüche. Vielleicht wird man da noch ein, zwei Punkte rein verhandeln. Ich glaube, in die Richtung wird's gehen, aber dass das Paket insgesamt gehalten werden wird, das kann ich mir nicht vorstellen.
10: Und gleichzeitig haben Sie gesagt, so in Stein gemeißelt ist ja auch noch nichts. Wie schätzen Sie die Chancen ein, dass die Reform in dieser Form jetzt tatsächlich verabschiedet wird?
9: 1:1 umgesetzt wird sie, glaube ich, nicht, aber das wäre auch verwunderlich. Also natürlich muss man in der Gesetzgebung, wird immer nachjustiert. Die Frage ist ja, ob die großen Kernelemente, also die beiden Kernelemente erhalten werden können. Also die längere Lebensarbeitszeit, die aus demografischen Gründen wichtig ist, und die Einführung der Kapitaldeckung, die wirklich in Deutschland ein Systembruch ist, muss man schon so sagen. Darüber wurde seit Jahrzehnten diskutiert. Das wäre ein Novum. Aber auch wenn es darum geht, wird es dazu kommen, dann glaube ich das schon. Also, dass diese beiden Dinge kommen, werden vielleicht abgemildert, aber im Grundsatz doch. Und dann wäre es dann doch schon immer noch, selbst wenn man jetzt ein bisschen was nachjustiert, wäre es immer noch eine sehr, sehr weitreichende Reform.
2: Das Gespräch mit Marc Schieritz, stellvertretender Leiter des Politikressorts bei der Zeit. Sie sind in Not und brauchen Hilfe, kriegen die aber nur gegen Sex. So soll es Frauen in Flüchtlingslagern im Tschad ergangen sein. Mitarbeiter von Ärzte ohne Grenzen sollen sie sexuell missbraucht haben. Das zeigt ein interner Bericht der Hilfsorganisation. Sie hat 59 Fälle von, Zitat, Fehlverhalten entdeckt und 18 Mitarbeiter entlassen. Ist das ein Einzelfall? Oder hat das System? Und wie sind diese Fälle überhaupt ans Licht gekommen? Darüber hat Martina Koch mit der freien Journalistin Birte Menzing gesprochen, die dazu recherchiert hat.
4: Bekannt wurden erste Fälle davon Ende 2024. Als die amerikanische Reporterin Sam Madnick Ende 2024 vor Ort war an der Grenze zwischen Tschad und Sudan und ihr mehrere Frauen berichtet haben, dass sie von Männern in Hilfsorganisationen dazu aufgefordert wurden, sexuelle Dienstleistungen oder Gefälligkeiten zu bieten und im Austausch dafür Hilfe bekommen haben oder Arbeitsangebote oder zum Teil sogar Geld. Das jetzt bekannt wurde, war es wiederum Sam Madnick zu verdanken, wie groß das Ausmaß insgesamt war, weil sie einen internen Bericht der Hilfsorganisation Ärzte ohne Grenzen vor wenigen Tagen bekommen und dann veröffentlicht hat.
11: Die Hilfsorganisation Ärzte ohne Grenzen hat nach einer internen Untersuchung ja eben Leute entlassen. Ergreift die Organisation noch weitere Maßnahmen, um zu verhindern, dass das nochmal vorkommt?
4: Ja, also die Organisation selbst sagt, dass es eben extrem schwierig ist, in solchen Krisenkontexten wie in diesem Flüchtlingslager dort an der Grenze zwischen Tschad und Sudan Missbrauch komplett zu verhindern und gestehen auch ein, dass es ihnen eben nicht gelungen ist, in den Strukturen, die sie schon hatten, das rechtzeitig aufzudecken. Und sie sagen jetzt, dass sie unter anderem die Hintergründe der Angestellten genauer überprüfen wollen, bevor sie sie einstellen, dass es mehr Initiativen geben soll zur Sensibilisierung der Gemeinschaft, damit die Menschen, denen in den Projekten geholfen wird, von Anfang an wissen, was sind die Wege, was sind die Meldemechanismen, wenn solche Fälle auftreten. Und dann sollen die vertraulichen Meldekanäle auch ausgebaut werden. Ärzte ohne Grenzen hat das Thema auf jeden Fall schon länger auf dem Schirm. Seit 2018 veröffentlicht die Organisation schon jedes Jahr Zahlen zu den Beschwerden, die eingereicht werden über die Mechanismen, die sie bereits haben. Und 2013 gab es zum Beispiel mehr als 700 gemeldete Fälle in ihren Projekten und 300 davon haben sie dann durch ihre eigenen Untersuchungen bestätigt. Und da wurden dann auch insgesamt in dem Jahr 85 Mitarbeiter entlassen. Das zeigt also schon, dass das insgesamt ein globales Problem ist, was in Hilfsorganisationen immer wieder auftritt.
11: Der Fall, der ist kein Einzelfall. Es gibt immer wieder Berichte über Hilfsorganisationen und Missbräuche durch die Angestellten. Kann man das Ausmaß einschätzen?
4: Das Ausmaß insgesamt ist sehr schwer einzuschätzen. Ich habe mit einer Expertin gesprochen, Asmita Naik heißt sie, die mir gesagt hat, dass das extrem weit verbreitet ist in Hilfsorganisationen, sexueller Missbrauch und Ausbeutung. Eben gerade aufgrund von diesen Machtungleichgewichten. Auch die UN-Missionen, die UN-Friedensmissionen veröffentlichen jährlich Berichte mit Zahlen über sexuellen Missbrauch, der innerhalb der Einsätze gemeldet wird. Da war zum Beispiel 2024 von etwas mehr als 100 gemeldeten Fällen die Rede. Insgesamt ist es sehr schwer, das gesamte Ausmaß abzuschätzen, aber es ist auf jeden Fall über die Jahre deutlich geworden, dass immer wieder große Fälle ans Licht kommen, die zeigen, wie verbreitet es auch im Kleinen ist.
11: Was gibt es denn für Ansätze, diesem Problem zu begegnen und die Leute, die Schutz suchen, zu schützen?
4: Insgesamt sagen auch Fachleute, dass es sehr schwierig ist, das komplett zu verhindern. Dass es aber schon helfen kann, wenn es tatsächlich Beschwerdemechanismen gibt, die zugänglich sind, die vertraulich sind und wo es auch Konsequenzen hat, wenn Fälle gemeldet werden. Die Forscherin Gretchen Baldwin vom Stockholmer Friedensforschungsinstitut SIPRI zum Beispiel sagt, dass Beschwerdemechanismen, wo es keine Konsequenzen gibt, eigentlich nutzlos sind und dass das aber leider oft passiert, dass Beschwerden quasi ins Nichts gemeldet werden, dass dann mit denen nichts weiter passiert. Was sie auch sagt, ist, dass es oft Mitwisser gibt in den Organisationen, die aber selbst wiederum um Jobverlust fürchten, wenn sie sich da einmischen würden oder wenn sie den Fall melden würden. Und da fordern Fachleute auf jeden Fall auch eine Veränderung oder einen neuen Ansatz in der Führung in solchen Organisationen, dass da mehr Awareness, mehr Aufmerksamkeit für diese Themen da ist und auch schon in der Ausbildung und in der Weiterbildung mehr darauf geachtet wird, dass es grundsätzlich dafür mehr Aufmerksamkeit gibt.
12: Soweit die freie Journalistin Birte Menzing. Das war der 4x4-Podcast vom Mittwoch, dem 24. Juni, aufgezeichnet am Vormittag. Mein Name, Vera Deragisch.

0: Die Nachrichten von SRF um 3.30 Uhr mit Lukas Lüthi. Venezuela ist von zwei starken Erdbeben erschüttert worden. Laut der US-Erdbebenwarte hatten sie eine Stärke von 7,2 respektive 7,5. Zwischen den Beben verging weniger als eine Minute. Die Erschütterungen waren in verschiedenen Regionen des Landes zu spüren, auch in der Hauptstadt Caracas. Auf Bildern und in Videos sind eingestürzte Gebäude zu sehen. Der venezolanische Innenminister sprach im Fernsehen von einer, Zitat, äußerst alarmierenden Situation und rief die Menschen auf, sich in Sicherheit zu bringen. Die US-Erdbebenwarte sagt, es könnte viele Todesopfer und große Schäden geben. Es gibt aber bisher keine Zahlen und Angaben dazu. In Frankreich wurde zum ersten Mal ein Ebola-Fall entdeckt. Es handelt sich um einen Arzt, der aus Kongo-Kinshasa zurückgekehrt war. Er befinde sich nun in Isolation, sagte der französische Gesundheitsminister Stéphane Rist in einem Interview mit dem Sender France 2. Zudem seien 5 Personen identifiziert worden, die im Flugzeug in der Nähe des infizierten Arztes gesessen seien. Auch sie sollen nun isoliert werden, so der Gesundheitsminister. Im zentralafrikanischen Kongo-Kinshasa hat sich das Ebola-Virus weiter ausgebreitet. Die Regierung hat inzwischen über 1100 Ansteckungen mit dem Virus registriert und zählt fast 300 Todesfälle. In Russland ist der Oppositionspolitiker Maxim Kruglov zu 7 Jahren Strafkolonie verurteilt worden. Das melden russische Medien und Nachrichtenagenturen übereinstimmend. Dem Politiker wird vorgeworfen, Lügen über die russische Armee verbreitet zu haben. Konkret geht es um 2 Posts in den sozialen Medien. In einem hatte Kruglov eine Zahl getöteter Zivilpersonen in der Ukraine genannt und im zweiten Post äußerte er sich über das Massaker in der ukrainischen Kleinstadt Butscha. Maxim Kruglov sagte vor Gericht, er sei unschuldig und bezeichnete das Urteil als politisch motiviert. In Russland finden in rund 3 Monaten Parlamentswahlen statt. Dann zur Fußball-WM der Männer. Die Schweiz hat ihr letztes Gruppenspiel gewonnen, gegen Kanada mit 2:1. Damit ist die Gruppensiegerin und hat sich für den 16. Final qualifiziert. Dieses findet dann am Freitag in einer Woche um 5 Uhr morgens Schweizer Zeit statt. Der Gegner steht noch nicht fest. Trotz der Niederlage gegen die Schweiz ist auch Kanada für die 16. Finals qualifiziert und auch Bosnien-Herzegowina, Brasilien und Marokko sind eine Runde weiter. Bosnien-Herzegowina gewann gegen Katar mit 3:1, Brasilien hat gegen Schottland gewonnen mit 3:0 und Marokko schlug Haiti mit 4:2. Das Wetter, auch heute wird es meist sonnig bei 33 bis 37 Grad. Am Nachmittag gibt es in den Alpen und im Süden lokale Schauer oder Gewitter. Das waren Nachrichten von Radio SRF, verantwortlich Lukas Lüthi.
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2: Sokrates war ein radikaler Denker, so radikal, dass ihn die Athener schließlich zum Tode verurteilten. Die Philosophin Agnes Callard plädiert dafür, es ihm gleich zu tun in seiner radikalen Wahrheitssuche. Sie hören nun einen Ausschnitt der Sendung «Sternstunde Philosophie» mit Barbara Bleisch.
3: Ich wollte nicht über Sokrates schreiben oder lernen oder Sokrates kommentieren. Ich wollte Sokrates sein. Das Einzige, wofür man wirklich einen anderen Menschen braucht, ist die eigene Sicht auf die Welt in Frage zu stellen.
4: Kann man damit auch sagen, Sokrates war eigentlich ein Polyamorie-Vertreter avant la lettre?
3: Wenn ich mit meinem Mann essen gehe, erstelle ich Gesprächsmenüs.
4: Es gibt eine Frage, der wir beständig ausweichen. Wozu das alles? Unser Alltag ist eng getaktet und für grundsätzliche Fragen scheint kaum Raum. Sokrates hielt genau diese Fragen aber für die allerbesten und war überzeugt, das gute Leben beginnt dann, wenn wir uns diesen großen Fragen stellen. Agnes Callard, Philosophieprofessorin in Chicago, gibt Sokrates recht. Ja, sie empfiehlt uns allen sogar ein sokratisches Leben. Bloß, was heißt das genau? Ich bin sehr gespannt. Ganz herzlich willkommen, Agnes Callard.
3: Danke, ich freue mich, hier zu sein.
4: Ja, Sokrates ist seit mehr als 2000 Jahren tot. Warum sollten wir uns noch mit ihm beschäftigen?
3: In vielerlei Hinsicht leben wir in der Welt, die Sokrates geschaffen hat. Sokrates ging auf die Menschen zu und bot ihnen eine neue Art von Gespräch an, wie ein Spiel, das er sich ausgedacht hat und dessen Regeln er ihnen beibringen muss.
5: And he has to teach them the rules as he's playing it with them. And he has to explain things to them like,
3: er schlägt ihnen vor, drückt euch klar aus. Sagt, was ihr wirklich meint. Sprecht darüber, was euch wirklich wichtig ist. Seid nicht überrascht, wenn ich euch Fragen stelle zu dem, was ihr sagt, und lasst euch nicht davon abschrecken. Denkt nicht, ich will euch verletzen, wenn ich euch herausfordere. All dies erscheint uns heute selbstverständlich, weil Sokrates diese neue Art des Gesprächs begründete, die keine Debatte, kein Wettstreit und keine Bitte um Information war, sondern eine neue Form einer Untersuchung. Aber wir sind weit davon entfernt, sie perfektioniert zu haben. Jedes Mal, wenn wir merken, dass etwas in unserem öffentlichen Diskurs, unseren Gesprächen und unseren Interaktionen nicht stimmt, sind wir nicht so wohlwollend und offen oder anders gesagt nicht so sokratisch miteinander, wie wir es gerne wären.
4: Das heißt, Sie denken, Sokrates hat eigentlich etwas angefangen, was wir noch weiter fortsetzen sollten und vielleicht zur Perfektion führen?
3: Genau.
4: Nun ist es ja so, wir wissen eigentlich gar nicht so richtig, oder ich weiß es nicht, ob wir es wissen, was Sokrates dachte, respektive wir haben überhaupt gar keine Schriften aus seiner Feder. Wir haben eigentlich nur das, was andere aufgeschrieben haben, vor allem Platon.
3: Sokrates hat keine Abhandlungen verfasst. Er hat seine Ideen nicht niedergeschrieben. Es finden sich einige Quellen, die seinen Widerstand gegen die Verschriftlichung dokumentieren, weil er dem Gespräch den Vorzug gab. Er vergleicht Schriften mit Statuen, die für Menschen gehalten werden, bis klar wird, dass sie sich nicht bewegen können. Was niedergeschrieben worden ist, ist bei jedem Lesen dasselbe. Sokrates war ein Gesprächspartner und kein Schriftsteller. Wir kennen seine Gedanken, weil andere Menschen sie aufgeschrieben haben. Vor allem aber hat er nicht nur eine spielerische, neue Art von Gespräch ins Leben gerufen, sondern auch ein neues Textgenre inspiriert, den sokratischen Dialog. Nach seinem Tod suchten viele nach einer Textform für die Gespräche, die Sokrates führte, darunter auch Platon und Xenophon. Es gibt nicht viele Menschen in der Geschichte, die Gattungen des Schreibens inspiriert haben, nebst Jesus und Sokrates. Wir wissen also, was Sokrates dachte, weil andere Leute es aufgeschrieben haben.
4: Und interessant ist ja auch, was wir wissen von seinem Leben. Das ist doch eigentlich dann einiges dafür, dass er schon so lange tot ist. Wir wissen, dass er der Sohn eines Steinmetzes war. Seine Mutter war Hebamme. Er war auch ein Familienvater. Er lebte in Athen. Und er verwickelte, wie Sie es schon gesagt haben, unterschiedlichste Menschen, auch sehr mächtige Menschen, in sehr komplizierte Gespräche, die manchmal geradezu demaskierend waren. Und das mochten nicht alle. Und zwar mochten sie es so sehr nicht, dass man ihn schlussendlich zum Tode verurteilt hat. Er musste dann den sogenannten Schierlingsbecher trinken mit dem Gift drin. Man würde eigentlich heute vielleicht sagen, er wurde gecancelt. Man könnte vielleicht auch sagen, er war ein Public Intellectual avant la lettre.
5: Right. So.
3: Es ist bemerkenswert, wie viel wir über Sokrates wissen, wenn man bedenkt, wie wenig wir sonst über berühmte Menschen in der Antike wissen. Das verdanken wir der reichen Quellenlage. Man sprach gerne über Sokrates.
4: Weil er so beeindruckend war, oder?
3: Nach Sokrates' Hinrichtung wegen seiner philosophischen Tätigkeit wurden in der hellenistischen Zeit eine ganze Reihe von philosophischen Zirkeln gegründet. Nebst Platon und der Akademie gab es auch Aristoteles und die Peripatetiker, die Stoiker und die Skeptiker. Für all diese Gruppen war Sokrates das Aushängeschild, ungeachtet ihrer unterschiedlichen Ansichten und Herangehensweisen. Er wurde zum Symbol der Philosophie und jeder Kreis sah sich als der wahre Sokrates-Kreis. Sokrates hat die Menschen ziemlich genervt. Sie empfanden die Gespräche, die er mit ihnen führte, als unangenehm. Andererseits fesselte er sie und so ließ man sich dann doch auf diese Gespräche ein.
5: They willingly engaged in these conversations. That's the other side.
4: Und darüber werden wir auch noch sprechen. Sokrates als Stechfliege und Sokrates als Hebamme. Diese beiden Seiten auch in den Gesprächen. Wir kommen darauf zurück. Vielleicht zuerst noch ein bisschen, um Sie noch besser kennenzulernen. Viele stellen Sie vor als eine Art Sokrates unserer Zeit. Und Sie sagen auch, manchmal früher hatten Sie Menschen, wildfremde Menschen angesprochen im Kunstmuseum und einfach mal so gefragt, na, was ist denn so der Sinn des Lebens? Aber die Leute haben sich unwohl gefühlt und Sie haben sich auch nicht wie Sokrates gefühlt. Was lief denn da schief? Warum hat das nicht funktioniert?
3: Das war vor etwa 30 Jahren. Ich war Studentin an der University of Chicago und von Sokrates geradezu besessen. Ich habe all das getan, was man als Studentin so tut. Ich belegte Kurse, in denen wir die sokratischen Dialoge lasen und schrieb darüber Hausarbeiten. Ich studierte griechische Geschichte. Ich lernte Altgriechisch. Das befriedigte mich aber nicht, denn ich wollte nicht über Sokrates schreiben oder lernen oder Sokrates kommentieren. Ich wollte Sokrates sein. Nichts davon brachte mich diesem Ziel näher. Also dachte ich mir, um Sokrates zu sein, müsse ich tun, was Sokrates tat. Sokrates ging auf die Menschen in der Agora zu und stellte ihnen wichtige Fragen. Die beste Entsprechung für den athenischen Marktplatz in Chicago sind die Stufen vor dem Art Institute.
5: And I thought the steps in front of the Art Institute. At this time,
3: zu dieser Zeit gab es nur einen Eingang. Heute gibt es zwei. Es wäre also schwieriger. Ich dachte mir, die Leute in Chicago versammeln sich auf diesen großen Stufen mit den beiden Löwen davor, wenn sie nichts zu tun haben. Also ging ich auf sie zu und fragte sie, ob sie ein philosophisches Gespräch führen möchten. Ich ging davon aus, dass ich viele Leute ansprechen muss, bevor jemand dazu bereit ist. Aber überraschenderweise sagten alle ja. Dann stellte ich eine Frage wie, was ist Kunst oder was ist Mut oder was ist der Sinn des Lebens? In einem sokratischen Dialog hat man gewisse Erwartungen, wie so etwas abläuft. Sokrates stellt eine Frage wie, was ist Mut? Die andere Person sagt etwas in der Art von, oh, eine super leichte Frage, Sokrates. Es ist kein Problem, sie zu beantworten. Sokrates sagt, okay, wie lautet die Antwort? Und dann gibt man eine Antwort, worauf Sokrates sagt, nun, ich habe ein Problem mit deiner Antwort.
5: I have a problem with your answer. Mm-hmm.
4: Dieses Zerpflücken der Antworten, es geht immer hin und her und man schält sozusagen das Wissen heraus.
3: Genau. Dieser Prozess, bei dem Sokrates eine Person herausfordert, bringt allmählich eine Idee hervor.
5: Okay, that's not what happened to me at all.
3: Bei mir ist das überhaupt nicht so gelaufen.
5: They just seemed really uncomfortable.
3: Die Leute fühlten sich einfach sehr unwohl und wollten so schnell wie möglich weg von mir, ohne unhöflich zu sein. Sie verstanden nicht, was ich von ihnen wollte. Sie waren entsprechend misstrauisch. Es führte nirgendwo hin. Es war ein totaler Reinfall.
4: Das hat vielleicht auch damit zu tun, dass natürlich Menschen jetzt nicht gewohnt sind, dass man sie einfach anspricht und man hat eine große Erwartung daran, was ein philosophisches Gespräch sein sollte. Menschen haben vielleicht den Eindruck, ich kann das nicht, was will sie jetzt von mir? Und wie das gelingen kann, eben darüber wollen wir in diesem Gespräch auch ins Gespräch kommen. Sie machen heute ja auch entsprechende Formate in der Öffentlichkeit. Eine heißt zum Beispiel Night Owls in Chicago, wo Sie öffentliche Debatten organisieren, weil Ihnen eben der Dialog mit der Öffentlichkeit sehr, sehr wichtig ist. Sie haben auch einen Podcast, Minds Almost Meeting, mit dem marktliberalen Ökonomen Robin Hanson. Ich gehe mal davon aus, dass Sie nicht alle seine Ansichten teilen. Er ist auch ein Futurist zum Beispiel. Aber mich interessiert, würden Sie auch so weit gehen und sagen, Sie versuchen in eine Debatte zu kommen mit einem, ich sage jetzt mal, Klimaleugner oder mit einem Rechtsextremen?
3: Ich habe grundsätzlich nichts gegen solche Debatten einzuwenden. Aber ich führe intellektuelle Debatten aus dem sehr egoistischen Motiv, dass ich etwas erfahren möchte.
5: In the sense that I have debates with people because there's something I want to know. Right? So if
3: wenn ich also Bedenken hinsichtlich meines eigenen Wissensstands zum Klimawandel hätte, wäre ein Streitgespräch mit jemandem vielleicht nützlich. Aber das ist nicht mein Hauptinteresse.
4: Gleichzeitig ist natürlich genau das Unkonventionelle, was Sokrates immer ausgezeichnet hat. Und wenn man das Unkonventionelle als Teil der sokratischen Lebenskunst definieren würde, dann könnte man mal sagen, Sie beginnen mit dem Unkonventionellen schon mal mit Ihrem Büro. Bilder Ihres Büros kann man überall finden, weil es so bunt ist. Es sieht für mich fast ein bisschen aus wie in einem Bastelgeschäft oder so ähnlich. Wie kommt das? Man sieht auch, Sie tragen sehr bunte Kleidung, Sie lieben das Bunte. Ihr Instagram-Account ist voller Bilder, wo wir Sie sehen in bunten Kleidern. Was ist dieses Farbenfrohe? Ist dieses Bunte auch Teil Ihrer Persönlichkeit oder Ihres Denkens?
3: Ich liebe Farben und ich bin verblüfft, dass das oft seltsam erscheint. Farben sind eine der offensichtlichsten und buchstäblich oberflächlichsten Freuden des Lebens, die man quasi umsonst bekommt. Man könnte sich die Welt auch farblos denken. Viele Dinge wären gleich, wenn sie nicht farbig wären. Farben sind ein Bonus, ein weiterer Aspekt von etwas Gutem. Oft übersehen wir die Farben in der Welt. Wir blicken an den Farben vorbei auf die Dinge. Ich schaffe mir gern Anlässe, Farben zu sehen.
4: Sie haben ganz am Anfang gesagt, für Sie ist es ein bisschen so, als hätte Sokrates ein neues Spiel erfunden, nämlich das Spiel der Fragen und Antworten. Mhm. Ich habe das Gefühl, wenn vielleicht viele Philosophen sich sehr schwarz kleiden, dass man auch denkt, Philosophie ist etwas sehr Strenges, etwas sehr Ernsthaftes. Sie dagegen haben ein buntes Bild von Philosophie, ein fröhliches Bild von Philosophie. Täuscht das?
3: Beides stimmt. Philosophie ist etwas Ernstes. Wir stellen Fragen zu den wichtigsten Dingen. Das tun zu können, ist aber auch ein wunderbarer Luxus. Nicht alle Menschen waren zu allen Zeiten in der Lage, über die wichtigsten Dinge nachzudenken. Die wichtigsten Dinge blieben unergründet, weil es galt, sein Überleben zu sichern. Man musste sich um andere Dinge kümmern. Es gab keinen Gesprächspartner. Es ist ernst und wichtig und ich schätze mich sehr glücklich, dass ich mich damit beschäftigen kann. Es fühlt sich wie ein Bonus an.
4: Sie sind Professorin an der Universität of Chicago. Sie sind spezialisiert auf antike Philosophie und Sie haben, wie ich eben schon auch angetönt habe, diese Faszination für Sokrates. Sie haben ein wunderbares Buch geschrieben über Sokrates, das jetzt auf Deutsch erschienen ist. Und in diesem Buch geht es eben darum, dass Philosophie etwas Ernsthaftes ist. Und nicht nur Philosophie ist etwas Ernsthaftes, eigentlich ist zu leben etwas Ernsthaftes. Lassen Sie uns darüber sprechen, was es heißt, ein sokratisches Leben zu führen. Das beginnt zum Beispiel damit, dass Sie sagen, wir müssen uns Fragen stellen, die eben auch unbequem sind. Sie nennen diese Fragen unzeitgemäße Fragen. Da denkt man natürlich sofort an Nietzsche mit seinen unzeitgemäßen Betrachtungen. Haben Sie den Titel oder diesen Begriff ein bisschen bei Nietzsche geklaut oder worum geht es?
3: Ich habe ihn mir von Nietzsche zurückgeholt. Ich wollte ihm das nicht überlassen. Es gibt ja diesen Krieg zwischen Nietzsche und Sokrates. Es gibt auch eine heimliche Liebe zwischen den beiden. Aber bei der Idee der Unzeitgemäßheit handelt es sich um eine Art Wiederaneignung für Sokrates. Ein charakteristischer Aspekt der Fragen, die ich als unzeitgemäß bezeichne, besteht darin, dass man sie sich nicht selbst stellen kann. Es sind Fragen, denen wir uns stellen müssen, weil sie so wichtig sind und den Verlauf unseres Lebens bestimmen. Aber wir können sie uns nicht selbst stellen. Das ist unsere Realität. Das ist die Krise des menschlichen Lebens, dass wir uns die Fragen, deren Antwort unser Leben bestimmt, nicht selbst stellen können.
5: Whose answer determines our lives that we can't pose to ourselves.
4: Können Sie mal ein Beispiel geben?
3: Ja, zum Beispiel die Frage, was ist Tugend? Übersetzt in eine modernere Formulierung könnten wir fragen, was bedeutet es, ein guter Mensch zu sein, ein anständiger Mensch, ein einfühlsamer Freund, eine gute Mutter, ein guter Lehrer? Als Lehrer, Mutter oder Freund lebt man notwendigerweise nach dem Grundsatz, dass man in der Rolle genügt. Man erwägt nicht ernsthaft, dass man auch eine schlechte Mutter oder Lehrerin sein könnte, weil man sich der Rolle verschrieben hat. Man identifiziert sich mit der Rolle. Sie gibt dem Leben Sinn. Es gibt also diese Frage, auf der das eigene Leben beruht, die man sich nicht selbst stellen kann.
4: Das ist interessant, weil ganz viele Menschen fragen sich doch aber ganz genau, bin ich nicht eine schlechte Mutter? Bin ich nicht eine schlechte Moderatorin? Weil sie sich vielleicht unwohl fühlen in einer Rolle oder weil sie denken, ich genüge nicht.
3: Stellen wir uns ein Gespräch zwischen zwei engen Freundinnen vor, in dem die eine zur anderen sagt, bin ich eine schlechte Mutter? Ich denke, in 95% der Fälle ist das eine Bitte um Bestätigung. Es wäre undenkbar, darauf mit Ja zu antworten, nicht wahr? Das zeigt Ihnen die Barriere für eine ernsthafte Auseinandersetzung mit der Frage, bin ich eine gute Mutter? Fragen sich die Menschen wirklich, ob sie eine gute Moderatorin oder eine gute Mutter sind, oder suchen sie nicht vielmehr nach Bestätigung, ohne den Willen, sich wirklich zu hinterfragen?
4: Und Sie sagen, es ist so wichtig, uns diese Frage zu stellen, so wie der Sokrates betont, weil wir ansonsten eigentlich gar nie zur Quintessenz des Lebens vordringen. Sie bringen dieses wunderschöne Zitat von T.S. Eliot, der geschrieben hat, ich habe mein Leben mit Kaffeelöffeln ausgelöffelt. Was meint dieses Zitat?
3: Ich interpretiere es so, dass man sein Leben im Viertelstundentakt abhandeln kann, indem man sich einzig auf die Dinge konzentriert, die für die nächsten 15 Minuten unerlässlich sind. Nehmen wir an, ich muss irgendwo hin. Um dorthin zu gelangen, muss ich den Bus nehmen. Wo ist also der Bus? Er fährt dort.
4: Und so ist das ganze Leben, oder? Ich muss einkaufen gehen, ich muss eine E-Mail schreiben, ich muss noch putzen, dann kommen die Freunde zur Party, dann muss ich dem Kind helfen bei den Hausaufgaben, dann muss ich rechtzeitig ins Bett gehen, weil morgens klingelt der Wecker und dann geht der Tag wieder los. Das ist dieses Viertelstundenleben.
3: Genau. Wenn man sein Leben so angeht, dann sorgt man damit unter anderem dafür, dass man nie weiter als 15 Minuten vorausdenkt. Wir finden es selbstverständlich, dass uns Freunde besuchen und wir für sie kochen. Aber nehmen wir uns den Freiraum, uns zu fragen, Moment mal, lade ich zu häufig Freunde ein? Verschwende ich meine Zeit? Was machen wir bei diesen Einladungen überhaupt? Bringen sie mir das, was ich möchte? Das ist ein gutes Beispiel. Ich ringe mit solchen Treffen, denn ich denke, wir sollten sie nutzen, um zu philosophieren. Ich frage mich dann, gehen wir das Gespräch richtig an? Es ist sehr schwierig, lange genug aus der Routine auszubrechen, um sich diese Frage überhaupt zu stellen.
5: And that's it's very hard to break out of the routine long enough to even pose that question to yourself.
4: Und für Sie ist ja völlig klar, wiederum mit Sokrates, nur das geprüfte Leben ist es wert, gelebt zu werden. Das ist die Idee von Sokrates. Wir sollen unser Leben prüfen, eben nicht im Viertelstundentakt, nicht mit Kaffeelöffeln das Leben auslöffeln, sondern das Ganze in den Blick bekommen. Nun könnte man sagen, naja, es gibt ja auch so fernöstliche Philosophien oder denken wir an den Zen-Buddhismus, der sagen würde, ganz falsch, hör auf, alle diese Fragen zu stellen. Es geht genau darum, Moment für Moment für Moment zu leben und das zu tun, was gerade ist.
3: Es ist interessant, dass Sokrates nirgendwo sagt, das geprüfte Leben sei lebenswert. Er sagt nur, das ungeprüfte sei es nicht. Das hat mich immer schon verfolgt. Er findet das ungeprüfte Leben schwierig. Das geprüfte Leben könnte lebenswert sein. Auf mehr kann man ihn nicht verpflichten. Ich kann mir vorstellen, dass er jemandem, der sein Leben nicht hinterfragen mag, zubilligt, Erkenntnis zu haben und ihm sagt, vielleicht hast du alles Nötige geprüft. Vielleicht lebst du dein Leben stets mit einem tiefen Verständnis dafür, warum du genau dies oder jenes tun solltest. Das ist großartig.
5: From my point of view, that's great.

0: sei ein Problem.
1: Okay, das heißt, Sie sind nicht eine Missionarin im Sinne von Sokrates und wollen allen sagen, lebt gefälligst jetzt ein sokratisches Leben, sondern Sie würden eher sagen, die einen sind zufrieden mit dem Leben, das sie leben. Für die ist dieses Viertelstundentaktleben vielleicht auch genau das Richtige. Aber es gibt dieses bohrende Unwohlsein, Menschen, die viele Fragen haben und die da irgendwie weiterkommen wollen. Und für die ist ein sokratisches Leben ein gutes Angebot. Verstehe ich Sie richtig?
0: Lassen Sie mich das etwas präzisieren. Es stimmt, dass ich keine sokratische Missionarin bin. Auch Sokrates war kein Missionar. Als sokratischer Denker kann man kein Missionar sein, weil man nicht für sich in Anspruch nimmt, über Wissen zu verfügen. Wie könnte ich so Erkenntnisse über die Lebensführung anderer Menschen haben? Ich weiß ja nicht einmal, wie ich selbst leben sollte. Wenn man kein Wissen hat, muss man offen lassen, dass andere Menschen über Wissen verfügen könnten. Das tut Sokrates immer, wenn er mit Menschen spricht. So sagt er Euthyphron: Oh, ich staune, dass du gegen deinen eigenen Vater Anklage wegen Mordes erhebst. Ich vermute, du hast Erkenntnisse. Teile sie mit mir. Sokrates traf ständig auf Menschen, die mit ihrem Wissensstand zufrieden waren, bis sie mit ihm sprachen. Vielleicht würde auch der Zen-Buddhist ins Zweifeln kommen, wenn wir uns eine Weile unterhielten. Aber ich kann niemanden zwingen, mit mir zu sprechen. Genauso wenig wie Sokrates das konnte.
1: Und das ist gerade, glaube ich, ein ganz wichtiger Punkt, dass Sie gesagt haben, Sie können gar keine Missionarin sein, weil zum Sokrates-Dasein gehört, ich weiß, dass ich nicht weiß. Das ist eigentlich die Quintessenz, überhaupt auch der Anfang eines Gesprächs. Das müssen wir, glaube ich, besser verstehen. Viele Leute meinen ja, ich weiß, dass ich nicht weiß. Das heißt, radikal skeptisch zu sein. Es gibt überhaupt kein Wissen. Alles ist subjektiv. Das meint Sokrates ja nicht.
0: Vielleicht lohnt es sich zu unterscheiden zwischen sokratischer Demut als Begriff für ich weiß, dass ich nicht weiß und Skepsis einerseits bzw. vorgetäuschter Demut andererseits. Skeptiker zweifeln daran, dass man Wissen überhaupt erlangen kann. Folglich kann man es genauso gut bleiben lassen. Das ist ganz und gar nicht Sokrates' Ansicht. Mit »Ich weiß, dass ich nicht weiß«, sagt er, »mir ist bewusst, dass meine Geistesverfassung auch unter den besten Umständen nicht ausreicht, mich als Wissen zu betrachten. Wissen zu haben, ginge darüber hinaus. Aber das bedeutet, dass es Wissen gibt und ich mich bemühen sollte, mich zu verbessern.« Das ist ein wichtiger Unterschied. Sokrates hat wahrscheinlich einen viel regeren Geist als andere Menschen. Wichtig ist, dass dies für ihn dennoch nicht gut genug ist. Bei der billigen Demut hört man Aussagen wie, so sehe ich das, aber ich könnte mich irren. Oder ich bin offen für Gegenargumente. Es sind Lippenbekenntnisse, mit denen man scheinbar einräumt, auch falsch liegen zu können. Die Nagelprobe, ob man wirklich denkt, man könnte sich irren, besteht darin, sich mit anderen auf ein Gespräch darüber einzulassen. Bemüht man sich, andere dazu zu bringen, einen herauszufordern und die Lücken in der eigenen Ideenkette aufzudecken? Denn nur so findet man heraus, dass man sich irrt.
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0: Die Nachrichten von SRF um 4 Uhr mit Lukas Lüthi. Venezuela ist von zwei starken Erdbeben erschüttert worden. Laut der US-Erdbebenwarte hatten sie eine Stärke von 7,2 respektive 7,5. Zwischen den Beben vergingen weniger als eine Minute. Die Erschütterungen waren in verschiedenen Regionen des Landes zu spüren, auch in der Hauptstadt Caracas. Bilder und Videos zeigen eingestürzte Gebäude, Rettungskräfte und Menschen, die auf die Straßen gegangen sind. Die venezolanische Präsidentin Delcy Rodríguez hat den Notstand ausgerufen und Innenminister Diosdado Cabello sprach im Staatsfernsehen von einer, Zitat, äußerst alarmierenden Situation. Feuerwehr, Polizei, Katastrophenschutz und Freiwillige seien im Einsatz.
1: Estamos atendiendo ya con todo, como tú lo has dicho, con todos los organismos de seguridad y de asistencia, protección civil, voluntarios, los bomberos, las policías, todas están desplegadas.
0: Die US-Erdbebenwarte sagt, es könnte viele Todesopfer und große Schäden geben. Es gibt bisher aber keine Zahlen und Angaben dazu. In Frankreich wurde zum ersten Mal ein Ebola-Fall entdeckt. Es handelt sich um einen Arzt, der aus Kongo-Kinshasa zurückgekehrt war. Er befinde sich nun in Isolation, sagte der französische Gesundheitsminister Stéphane Rist in einem Interview mit dem Sender France 2. Zudem seien 5 Personen identifiziert worden, die im Flugzeug in der Nähe des infizierten Arztes gesessen seien. Auch sie sollen nun isoliert werden, so der Gesundheitsminister. In den USA fordert das Weiße Haus zusätzliches Geld, um unter anderem die Kosten des Irankriegs zu decken. Konkret beantragte die US-Regierung beim Parlament insgesamt fast 88 Milliarden US-Dollar. Gut 67 Milliarden davon sind für die Kosten des Irankriegs vorgesehen. Damit sollen Munitionsbestände wieder aufgefüllt oder die operativen Kosten des Kriegs bezahlt werden. Dazu gehören unter anderem die eingesetzten Soldatinnen und Soldaten. Das restliche Geld will die Regierung von US-Präsident Donald Trump unter anderem für den Kampf gegen das Ebola-Virus verwenden. Dann zur Fußball-Weltmeisterschaft der Männer. Die Schweiz hat ihr letztes Gruppenspiel gewonnen gegen Kanada mit 2:1. Damit ist die Gruppensiegerin und hat sich für den 16. Final qualifiziert. Dieses findet dann am Freitag in einer Woche um 5 Uhr morgens Schweizer Zeit statt. Der Gegner steht noch nicht fest. Trotz der Niederlage gegen die Schweiz ist auch Kanada für die 16. Finals qualifiziert und auch Bosnien-Herzegowina, Brasilien und Marokko sind eine Runde weiter. Bosnien-Herzegowina gewann gegen Katar mit 3:1, Brasilien hat gegen Schottland gewonnen mit 3:0 und Marokko schlug Haiti mit 4:2. Das Wetter, auch heute wird es meist sonnig bei 33 bis 37 Grad. Am Nachmittag gibt es in den Alpen und im Süden lokale Schauer oder Gewitter. Das waren Nachrichten von Radio SRF, verantwortlich Lukas Lüthi.
2: 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Was macht Volksmusik in der heutigen Zeit aus? Soll sie genauso bleiben, wie sie immer war? Soll sie sich weiterentwickeln? Soll sie modern werden? Um diese Fragen geht's jetzt im Kulturplatztag vom Mittwoch.
3: Wie hätten Sie es denn gerne? Modern!

0: oder doch lieber traditionell? Lea, wie hättest du es denn gerne?
1: Also mir gefällt eigentlich beides. Es sind einfach ganz unterschiedliche Interpretationen. Ich würde sagen, wenn ich jetzt auswählen müsste, würde mir das Modernere wahrscheinlich besser gefallen. Aber vielleicht hat das auch damit zu tun, dass ich gar nicht mit der Volksmusik ursprünglich aufgewachsen bin. Ich komme aus der Stadt und habe über Umwegen erst in die Schweizer Volksmusik gefunden.
0: Und beim zweiten hören wir die Skihütte und den Käse.
1: Genau.
0: Ab heute wird getanzt, musiziert und gefeiert. Das Volkskulturfest Obwald feiert 20 Jahre und im August findet die Stubbete am See zum 10. Mal statt. Beide Festivals stehen für eine Volksmusikszene, die heute anders klingt als noch vor wenigen Jahrzehnten. Die Jubiläen, die nehmen wir zum Anlass, auf die Entwicklung der Schweizer Volksmusik zu blicken. Was ist in diesen 20 Jahren passiert? Wie hat sich die Szene verändert? Und hören wir heute eigentlich noch dieselbe Volksmusik wie damals? Darüber sprechen wir mit Lea Hagmann. Sie ist Musikethnologin an der Universität Bern und SRF-Musikredaktorin und hat einen bunten Korb voller Geschichten und natürlich auch spannende Musikbeispiele mitgebracht. Noch einmal herzlich willkommen, Lea.
1: Hallo, Rahel Giger.
0: Das Schweizer Örgeli, es mag Heimatgefühle auslösen, bei anderen vielleicht eher Fluchtreflex. Lea, du kannst beides nachvollziehen. Oder was passiert bei dir alles?
1: Also wenn ich das Schweizer Örgeli höre, kommt es natürlich darauf an, in welchem Kontext. Aber wenn es so klingt wie bei der Raclette-Hütte eben, stelle ich mir einen gemütlichen Abend vor, Leute, die zusammensitzen und miteinander musizieren. Eine sehr gemütliche Stimmung.
0: Und bevor wir gemeinsam anschauen, was sich denn da alles verändert hat, hilf uns. Was ist das eigentlich überhaupt, diese neue Schweizer Volksmusik?
1: Ja, die neue Schweizer Volksmusik, das ist ein Begriff, der von Musikethnologen kreiert wurde. Die Volksmusiker selber sind manchmal gar nicht so happy mit diesem Begriff. Aber was er bezeichnet, ist eine Weiterentwicklung der Schweizer Volksmusik so ab den 1990er Jahren. Und das ist eine Musikart, die eben viele verschiedene Einflüsse aufnimmt. Das sind einerseits andere Volksmusiken, zum Beispiel aus Skandinavien, aus dem keltischen Raum oder auch aus dem Balkan oder Jazz-Einflüsse. Und zum anderen sind es zum Teil alte Quellen, die man wiederentdeckt und neu interpretiert hat.
0: Eine etwas neugierige, offene Haltung vielleicht, wenn man werten darf an dieser Stelle. Du hast gesagt, Musiker sind nicht so happy mit diesem Begriff. Weshalb?
1: Es gibt viele Volksmusikerinnen und Volksmusiker, die sagen, wir machen einfach Volksmusik. Und Volksmusik hat sich immer verändert und geht immer andere Wege. Das kann ich durchaus nachvollziehen. Das ist geschichtlich auch so. Die Volksmusik vor 100 Jahren hat anders geklungen, als sie heute klingt.
0: Mhm. Und wenn wir jetzt nun anhand dieser beiden Festivals anschauen, was hat sich seit 20 Jahren jetzt, seit der ersten Ausgabe Obwald zum Beispiel oder der Stubbete am See am stärksten verändert?
1: Ja, die beiden Festivals haben unterschiedliche Schwerpunkte. Die Stubbete am See, die vergibt jedes Mal eine Auftragskomposition eines Ländlerorchesters. Und wenn man dieses jetzt über die vergangenen 10 Austragungen anschaut, hat sich da einiges verändert. Zu Beginn war es eher so ein bisschen ein sinfonischer Klang, gemischt mit Volksmusikelementen oder auch Instrumenten. Und später sind dann aber auch zum Beispiel elektronische Instrumente dazugekommen, wie Schlagzeug oder E-Gitarre. Also da gibt es einen breiten Spielraum, eine Entwicklung. Beim Volksmusikfest Obwald ist es eher so, dass das Konzept ist, dass traditionelle Schweizer Volksmusik auf modernere Schweizer Volksmusik trifft. Und ganz wichtig, dass da auch immer ein Gastland mit dabei ist. Dieses Jahr ist es Armenien.
0: Damit wir das ein bisschen fassen können musikalisch, hast du uns auch schöne Beispiele mitgebracht.
1: Mhm. Also ich würde sagen, wir hören uns vielleicht zuerst ein Beispiel des Albin Brun Quartetts an. Das ist, auf den ersten Blick denkt man vielleicht, das ist traditionelle Schweizer Volksmusik, weil da auch ein Schweizer Örgli dabei ist. Der Sound ist ähnlich, aber wenn man auf den Rhythmus hört, dann hört man schon, da ist irgendwas komisch, da holpert's. Ein unregelmäßiger Rhythmus, wie man ihn zum Beispiel im Balkan findet.

0: so eine leichte Irritation, die da geschieht.
1: Ganz genau, ja. Und in einem anderen Beispiel, was ich mitgebracht habe, das ist von den Huyäslers, heißt «Es kommt gut». Da hören wir zum Beispiel, dass das Ganze im Moll ist. Das ist für die traditionelle Schweizer Volksmusik eher untypisch. Und wir hören auch so ein bisschen jazzige Klänge. Es ist so ein bisschen leicht verspielt.

0: Also wenn wir vorhin den Käse angesprochen haben, den man riecht bei der traditionelleren Schweizer Volksmusik, was kommt dir da in den Sinn? Vielleicht
1: Naja, vielleicht eher dann doch ein eher städtisches Publikum. Es kann durchaus auch in diesen Festivals sein. Da wird schon auch getanzt und da wird aber auch zugehört. Das Ganze ist vielleicht ein bisschen professionalisierter, weil es viele Musiker sind, die diese Musik auch studiert haben und nicht unbedingt nebendran noch Schreiner oder Koch sind.
0: Und die Gäste, die da zuhören?
1: Gemischt, je nach Festival, aber es gibt doch sehr viele Leute, die vielleicht auch wie ich ursprünglich aus den Städten kommen, die sich von der traditionellen Schweizer Volksmusik vielleicht weniger angesprochen fühlen und die in dieser Art von Musik vielleicht eine Art Weltoffenheit spüren, die doch sehr ansprechend ist.
0: Hören wir noch ein anderes Beispiel der Huyesseler?
1: Ja, ganz genau. Ich habe hier noch den König von Nevels mitgebracht. Der ist von Markus Flückiger ein absoluter Renner, auch unter Volksmusikstudierenden heutzutage.

0: deshalb ist es ein Renner.
1: Ja, das weiß ich nicht, aber ich finde es auch sehr attraktiv.
0: Ja, mir gefällt es beim Zuhören, aber das... Was macht ihn so faszinierend überhaupt?
1: Ich kann mir schon vorstellen, dass diese Molltonart sehr speziell ist, weil es doch sehr viele Jahre lang eigentlich immer nur Dur war, das doch vorgeherrscht hat. Und das ist auch in der Volksmusik, wenn man jetzt global schaut, eher ungewöhnlich, dass immer nur eine Tonart dominiert. Es hat sicher auch mit dem Schweizer Örgli zu tun, je nachdem mit der Machart. Aber es gibt eben hier jetzt doch einiges an Mollmaterial. Und das ist auch nicht frei erfunden. Also es gibt, wenn man zum Beispiel alte historische Quellen anschaut, durchaus auch Stücke, die in Moll sind, die haben aber lange Zeit nicht so überlebt. Vielleicht auch, weil sie zum Teil bei den Medien, also vor allem dem Schweizer Fernsehen, nicht so gefördert wurden, nicht so hörbar waren.
0: Vielleicht die anderen traditionelleren Stücke. Was meinst du, ist die Volksmusik heute offener? Ist sie vielfältiger?
1: Ja, ich weiß
0: oder hat sie Charakter verloren aus einer anderen Warte?
1: Die Frage ist ein bisschen, gibt es denn die Volksmusik? Ich glaube, das sind eher unterschiedliche Szenen, die sich zum Teil berühren oder zum Teil einander begegnen, aber vielleicht zum Teil auch getrennt sind. Ich glaube, die traditionelle Volksmusikszene, wie man sie zum Beispiel auch in der Innerschweiz oder im Berner Oberland findet, die ist doch noch ähnlich wie noch vor einigen Jahren, also vielleicht auch vor 20 Jahren war es nicht so viel anders. Da geht es aber auch nicht so um diese Virtuosität, sondern es geht mehr um das Zusammensitzen, zusammen gemeinsam musizieren. Und dann die Szene der neuen Schweizer Volksmusik, das ist eine, die sucht natürlich nach verschiedenen Einflüssen. Also die findet das auch attraktiv.
0: Und sie ist ja auch noch jung eigentlich, diese Szene, wenn man so will. Das war damals ein Hype, Woodstock in der Schweiz, in der neuen Schweizer Volksmusik.
1: Ja, also gut. Wahrscheinlich geht die neue Schweizer Volksmusik tatsächlich auf diese Folk-Szene der 1970er ursprünglich zurück. Mhm. Das war ja eine Szene, die eher urban war. Da hat man zum Beispiel vor allem Gitarre gespielt. Die Leute hatten lange Haare, Schlaghose so. Mhm. Und das waren eher so im politisch linken Spektrum Leute, die einfach Volksmusik als miteinander musizieren verstanden haben, ohne dass es rechtspolitisiert sein sollte. Und die neue Schweizer Volksmusikszene, die kommt dann aber doch ein bisschen später. Also ich würde sagen, die beginnt so in den 1990er Jahren, hat rund ums Jahr 2000 vielleicht einen großen Höhepunkt und steht ganz klar, auch wenn man jetzt international schaut, in der sogenannten Weltmusikszene.
0: Mhm. Und wenn du schon gesagt hast, da hat es Stücke, die zum Teil einfach nicht entdeckt wurden. Du hast hier auch eine Schatzsuche einmal betrieben und eine ganz spannende Frau entdeckt. Sie heißt Hanni Christen. Mhm. Was hat das auf sich mit ihr?
1: Ja, genau. Und Hanni Christen, das war eine Baslerin, eine Städterin. Und die hat zwischen den 1930er und 60er Jahren auf eigene Initiative hat die Schatzsuche betrieben. Also sie wollte Volksmelodien in der Schweiz sammeln. Und zwar wirklich in der ganzen Schweiz. Sie ist da einfach losgezogen mit einem Mikrofon und einem Notizblock. Sie hat aber ganz spezifisch nach der sogenannten alten Schweizer Volksmusik gesucht. Also das war vor allem Streichmusik. Und was ich ganz lustig finde, das Schweizer Örgli, was heute ja für viele so der Klang der Schweizer Volksmusik ist, das fand sie abscheulich. Das war damals auch noch relativ modern. Es kam erst in den 20er Jahren auf. Ja, und diese Hanni Christen, die hat über 12.000 Melodien gesammelt.
0: Wow.
1: Also ein unglaublicher Schatz. Und der ist dann nach ihrem Tod relativ lange im Volksliedarchiv Basel verschwunden, liegen geblieben, bis es dann 1992 entdeckt wurde durch Fabian Müller, dem Komponisten. Und der hat das über 10 Jahre zusammen mit Ueli Moser, dem Volksmusikredaktor, hat er das digitalisiert und dann als 10-bändige Sammlung herausgebracht. 2002 war das. Und diese Sammlung, diese Hanni-Christen-Sammlung, die ist heute eigentlich so ein bisschen die Basis für die neue Schweizer Volksmusik.
0: Das ist interessant, mit ganz alten Stücken, wenn man so will.
1: Genau.
0: Ich würde gerne von dir erfahren, weshalb Festivals mehr sind als nur Konzertveranstalter. Welche Rolle haben denn Festivals jetzt wie dieses Obwald oder die Alpentöne oder die Stubberte am See gespielt in dieser Entwicklung?
1: Ja, ich würde sagen, doch eine aktive, also im Sinne von Festivals sind ja auch immer Plattformen und da kommen halt verschiedene Volksmusiker und Volksmusikerinnen zu Zug, werden natürlich auch spezifisch eingeladen und das hat natürlich auch Platz für Leute, die vielleicht eher aus dem professionellen Musikspektrum kommen, die auch eine Bühne suchen. Mir hat Roman Britschki vom Obwald erzählt, also der künstlerische Leiter, dass Volksmusik aus der traditionellen Szene manchmal die Bühne sogar ein bisschen scheuen, gar nicht unbedingt auf die Bühne wollen, sondern lieber zum Tanz aufspielen oder so ein bisschen auch im Hintergrund. Und bei diesen Festivals hört man dann diese verschiedenen Musiker und Musikerinnen und das sind natürlich auch Vorbilder. Also jetzt gerade zum Beispiel für Volksmusikstudierende der Hochschule Luzern.
0: Dann war zudem also auch die Akademisierung ziemlich wichtig für die Entwicklung.
1: Ja, man spricht von der sogenannten Institutionalisierung. Das begann so anfangs der 2000er Jahre. Da hat es langsam Volksmusik-Workshops gegeben, die man an der Hochschule Luzern besuchen konnte. Und das hat sich dann stetig gesteigert. 2009 ist das Volksmusikensemble Alpini gegründet worden. Und diese Alpinis, die spielen auch immer am Festival in Altdorf, am Festival Alpentöne, treten sie auf. Dort treffen sie meistens auch auf Volksmusiker und Volksmusikerinnen aus anderen europäischen Kulturen. Es gibt also so einen Austausch und beim Volkskulturfest Obwald ist es ähnlich. Dieses Jahr ist eben das Thema Armenien und da hat der künstlerische Leiter des Festivals, Roman Britschki, mit der Hochschule Luzern ein ganzes Semester lang eigentlich einen Kurs unterrichtet über diese armenische Musik. Also es öffnet halt.
0: Also bestimmen auch Festivals, was als Volksmusik gilt, wenn man so will.
1: Ja, ich glaube, es kommt ein bisschen auf die Szene drauf an. Ich weiß jetzt nicht, wie groß dieser Einfluss auf die traditionelle Szene wirklich ist. Ich denke, der ist wahrscheinlich eher am Rande.
0: Kann man denn sagen, dass Festivals vielleicht den Klang einfach mitprägen, der Volksmusik?
1: Kann man sicher sagen, je nachdem, ja.
0: Es gibt noch eine andere wichtige Unterscheidung, die gelebte Musik und die der Praxis, was es angetönt, dass gewisse Musiker gar nicht so auf die Bühne wollen aus der traditionellen Linie.
1: Ja, Volksmusik, das war ursprünglich eigentlich vor allem Tanzmusik. Also die Musik war wirklich da zum Tanzen. Früher, also vor 1900, waren das Streichorchester, die man da eingesetzt hat. Dann kamen verschiedene Bläser dazu. Und dann, ganz spannend, so ab den 1920er Jahren, wurde eben das Schweizer Örgli populär. Das war zwar früher schon gebaut worden, aber so einen richtigen Aufschwung bekam es erst in den 1920er Jahren. Und was vielleicht erstaunlich ist, das war auch in Zürich, also nicht auf dem Land, sondern das war wirklich in der Stadt, dass dieses Schweizer Örgli so Furore gemacht hat. Und ich denke, ein Grund ist wahrscheinlich, weil es laut war, also man konnte sehr gut Tanzmusik begleiten. Und zum Zweiten konnte man natürlich mit einem Schweizer Örgli ein ganzes Streichtrio oder Quartett ersetzen.
0: Das heißt, hat alle Musiker ersetzt,
1: genau.
0: Musikerinnen.
1: Das heißt, es wurde auch billiger.
0: Es wurde auch billiger. Interessant. Das Schweizer Örgeli im Hoch, von den einen geliebt, von den anderen ein bisschen geächtet. Wenn ich dir so zuhöre, frage ich mich schon, wer entscheidet denn, was heute Volksmusik ist oder als Volksmusik gilt? Sind das die Musikerinnen, die Musiker? Ist es die Szene oder eben doch wieder die Kuratorinnen und die Kuratoren des Festivals?
1: Ja, ich glaube, da gibt es nicht eine eindeutige Antwort drauf. Es gab ja 2022 eine große Volksmusikserie von SRF, also im Fernsehen wurde das übertragen und die begann damit, dass man verschiedene Akteure befragt hat, was ist Volksmusik? Und da kam ein bunter Strauß von unterschiedlichsten Definitionen zusammen. Es gibt Leute, die sagen, das hat was mit dem Herz zu tun, es ist Herzensmusik. Es gibt andere, die sagen, das ist einfach gemeinsam musizieren. Es gibt andere, die haben eine bestimmte Klangvorstellung, also auch was für Instrumente spielen da oder was für ein Repertoire ist es. Das unterscheidet sich wirklich stark. Ich denke, die Musikethnologinnen und Musikethnologen haben auch ihre Definitionen, aber ich denke, ich würde das jetzt nicht auf eine Definition herunterbrechen wollen.
0: 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Zu Gast im Kulturplatz-Talk ist Lea Hagmann. Sie ist Musikethnologin an der Universität Bern und SRF-Musikredaktorin. Wir sprechen über neue Schweizer Volksmusik. Anlass ist das Volkskulturfestival Obwald, das heute startet und 20 Jahre Jubiläum feiert, und die Stubbete am See im August, die bereits zum 10. Mal stattfindet. Beide Festivals stehen für eine Volksmusikszene, die heute anders klingt als noch vor wenigen Jahrzehnten. Lea, wie authentisch ist denn Volksmusik heute noch?
1: Ja, authentisch, das ist so ein komplizierter Begriff. Ich habe mal dazu geforscht und ich bin dann mit einer Antwort gekommen, dass es eben Verschiedenes bedeutet. Also es gibt eine Theorie von Dennis Dutton, das ist ein Kunsthistoriker, der sagt, einerseits ist authentisch, wenn es sich auf eine Quelle bezieht, also eine historische Quelle, wenn man quasi gleich klingt wie eine Tonaufnahme, sag ich mal, aus den 1930ern, dann ist das authentisch. Das ist eine nominale Authentizität, eine historische. Ja. Andererseits aber auch die Künstlerinnen und Künstler, also die Musiker, die wollen sich ja ausdrücken, die suchen nach einem Ausdruck, und das ist auch authentisch, wenn man quasi sich durch die Musik ausdrückt. Die nennt er dann die expressive Authentizität. Aber ich glaube, ganz wichtig ist, und ich habe das diesem Modell dann noch beigefügt, ist ja auch das Publikum. Also was berührt, wo bekomme ich Gänsehaut, wann läuft es mir den Rücken kalt herunter, wann berührt mich was? Und ich denke, diese Authentizität, die gefühlte Authentizität, die ist auch ganz wichtig.
0: Mhm. Interessant. Und die Vorstellung, dass alles rein mündlich überliefert wurde damals und dann auch authentisch oder richtig war, die ist vielleicht gar nicht so zutreffend.
1: Ja, oder? Ich glaube tatsächlich, das ist ein bisschen ein Narrativ. Also auch heute viele Volksmusikerinnen und Volksmusiker, die können auch Noten lesen, und natürlich kommen auch die neueren Medien dazu. Es gibt Leute, die zum Beispiel ab YouTube lernen oder auch über YouTube unterrichten, das gibt's auch. Also diese ganze Auralität, die damit mit den neuen Medien hinzukommt, und eben auch die Verschriftlichung, das ist durchaus auch eine Realität.
0: Da kennst du auch Geschichten, wo sich gewisse Musikerinnen und Musiker mischen. Die einen, die können die Theorie, die anderen, die sind aus der gelebten Praxis. Da gibt es auch Interessantes.
1: Ja, das habe ich tatsächlich mal erlebt. Ich durfte mal als SRF-Journalistin am Festival Alpentöne die jungen Musiker Jeune Talent Suisse begleiten. Und es war ganz spannend. Die meisten von denen, die kamen eher aus der studierten Ecke oder studieren Volksmusik heute an der Hochschule Luzern. Und dann gab es aber jemanden, der ausfiel, weil er ins Militär musste. Und da musste man relativ schnell einen Ersatz finden. Und das war dann ein ganz, ganz toller Örgeli-Spieler aus Davos. Der konnte unglaublich virtuos spielen, konnte aber keine Noten lesen. Und das war dann schon interessant, wie diese Welten aufeinander trafen, weil die mussten innerhalb einer Woche quasi ein Konzertprogramm mit neuer Musik aufstellen. Und da gab es dann schon die eine oder andere Schwierigkeit.
0: Und was geschieht denn da, wenn diese Welten aufeinandertreffen? Also ist es tatsächlich ein Bruch auch mit der Tradition? Die einen, die dann einfach wirklich komponieren und schreiben, und die anderen, die das leben?
1: Ja, ich glaube, das kann zum Teil schon wirklich auch zum Austausch führen. Also jetzt gerade in diesem Projekt am Festival Alpentöne, da haben die Musiker, ob sie jetzt Noten lesen konnten oder nicht, gemeinsam musiziert. Jeden Abend gab es eine Stubbete, und ich habe sie auch interviewt, und da kam eben, ja, interessant, was die da für Musik machen. Es war so eine Art Begegnungsort, würde ich sagen.
0: Eine gegenseitige, inspirierende, befruchtende vielleicht. Festivals kuratieren ja nicht nur neue Schweizer Volksmusik, auch das eidgenössische Jodlerfest, das am Wochenende ist, wird ja kuratiert. Ist vielen vielleicht gar nicht bewusst. Da gibt es ganz strikte Regeln. Das sollte also zum Beispiel so klingeln wie beim Jodlerclub Sarnen.

0: Da wird schon nach ziemlich strikten Kriterien aussortiert, Lea.
1: Ja, vielleicht muss man das geschichtlich verstehen. Also der Eidgenössische Jodlerverband, der wurde 1910 gegründet. Und der Grund, warum er überhaupt gegründet wurde, war wirklich auch, weil man sich eigentlich vom ausländischen Jodel abgrenzen wollte. Also vor allem auch vom Tiroler Jodel. Und dann wollte man quasi diese neuen Jödel, die dann entstanden, diese Jodellieder, die waren mit sehr vielen heimatlichen Texten. Da ging es um die schönen Berge, um die schöne Natur, um die heimatlichen Matten und so weiter, die wollte man dann verbreiten und das fand zum Teil über die Jodlerfeste statt. Daher rührt eigentlich auch das Eidgenössische Jodlerfest.
0: Das wird also gesteuert von den Kuratorinnen und Kuratoren.
1: Absolut, genau. Und bei diesen Festivals gibt es dann eben Wettbewerbe. Und wenn man Wettbewerbe hat, braucht man natürlich irgendwelche Kriterien, nach denen man bewertet. Die waren früher extrem strikt. Also in den 60er Jahren habe ich eine Beschreibung gefunden, was da alles zulässig ist an Stimmqualitäten. Und da heißt es zum Beispiel, rauchige Stimmen sind nicht zugelassen, aber auch nicht klassisch ausgebildete Stimmen, hat auch keinen Platz. Und das hat sich mittlerweile natürlich gelockert.
0: Und die Hände immer in den Hosentaschen.
1: Ja, das ist heute noch so. Das ist heute noch so, das gehört wirklich dazu und auch die Tracht muss korrekt getragen werden. Man kann nicht einfach in Jeans und Bluse auftauchen. Das hat keinen Platz.
0: Und was beobachtest du da jetzt bei der Ausgabe dieses Wochenende?
1: Ja, das fand ich ganz spannend. Ich habe ein bisschen die Listen durchgeguckt. Was zum Beispiel interessant ist, dass der eidgenössische Jodlerverband jetzt doch auch offen ist, zum Beispiel den schwulen Männerchor Männertreu Suisse einzuladen. Auf der anderen Seite wird aber der feministische Jodelchor Echo vom Eierstock von Simon Felber nicht eingeladen. Und ich habe mir dann überlegt, warum, was könnte der Grund sein?
0: Und was meinst du?
1: Es ist meine Vermutung, aber ich könnte mir vorstellen, dass es mit dem Repertoire zu tun hat, weil eben Männertreu doch ein traditionelleres Repertoire singt und der Echo vom Eierstock, dieser Jodelchor, der hat zum Teil halt Texte umgeschrieben, weil sie zum Beispiel diese verkleinliche oder Verniedlichungsformen wie Smeitli, Smürti und so weiter textlich umschreiben. Und das heißt, die Quelle wird quasi verändert.
0: Doch ein bisschen zu feministisch für gewisse Kreise.
1: Könnte ich mir vorstellen. Mhm.
0: Könnten wir uns zum Schluss noch fragen, gehört Volksmusik eher dem Land oder längst auch der Stadt? Und vielleicht, wem gehört sie denn überhaupt?
1: Ja, das ist eine sehr, sehr gute Frage. Also ich denke, ohne das Land gibt es keine Volksmusik, weil dort wird sie gelebt und gepflegt. Aber ich glaube, auch ohne die Stadt gäbe es keine Volksmusik, weil das ist eigentlich der Ort, wo immer die ganzen Erneuerungen entstehen. Und ich habe das mal verglichen mit einem Linguistikmodell, das besagt, dass wie wenn man einen Stein ins Wasser wirft, dann sind ja die Wellen am Anfang in der Mitte und breiten sich dann aus. Und dieses Wellenmodell, das kann man sehr gut auch auf die Volksmusik übertragen. In der Stadt gibt es viele verschiedene Kulturen, die aufeinandertreffen. Das beeinflusst sich gegenseitig und diese Erneuerungen, die ziehen dann nach und nach langsam in die Peripherie.
0: Oder vielleicht brauchen auch beide diese Spannung zwischen der Stadt und dem Land ein bisschen.
1: Wahrscheinlich befruchtet sich das gegenseitig und ich würde auch sagen, ja, wem gehört Volksmusik? Wahrscheinlich einfach allen, die das machen, die das gerne hören und die diese Musik lieben.
0: Du meinst, jemand aus Zürich kann genauso glaubwürdig Volksmusik machen wie jemand aus dem Murtital?
1: Oh, auf jeden Fall.
0: Wenn wir uns in 10, 20 Jahren wieder zu einem der Festivaljubiläen treffen, woran erkennen wir 2046 überhaupt noch, dass etwas Schweizer Volksmusik ist?
1: Ja, also als Wissenschaftlerin schaue ich nicht gerne in die Kristallkugel. Man weiß nicht, was passiert. Vielleicht kommt ein völlig neues Instrument in Mode und wird dann plötzlich das Schweizer Orgel ersetzen. Das weiß man nicht. Aber ich denke, schlussendlich geht es darum, was die Leute für sich als Volksmusik verstehen. Und diese Definition, denke ich, ist die, die am allerlängsten hält.
0: Und was könnte wirklich das Einzige sein, was bleibt?
1: Was bleibt, ist wahrscheinlich das gemeinsame Musizieren. Und was für ein Stil das schlussendlich ist, spielt wahrscheinlich keine Rolle.
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0: Die Nachrichten von SRF um 4.30 Uhr mit Lukas Lüthi. Venezuela ist von zwei starken Erdbeben erschüttert worden. Laut der US-Erdbebenwarte hatten sie eine Stärke von 7,2 respektive 7,5. Zwischen den Beben verging weniger als eine Minute. Die Erschütterungen waren in verschiedenen Regionen des Landes zu spüren, auch in der Hauptstadt Caracas. Bilder und Videos zeigen eingestürzte Gebäude, Rettungskräfte und Menschen, die auf die Straßen gegangen sind. Die venezolanische Präsidentin Delcy Rodríguez hat den Notstand ausgerufen und Innenminister Diosdado Cabello sprach im Staatsfernsehen von einer, Zitat, äußerst alarmierenden Situation. Feuerwehr, Polizei, Katastrophenschutz und Freiwillige seien im Einsatz.
1: Estamos atendiendo ya con todo, como tú lo has dicho, con todos los organismos de seguridad y de asistencia, protección civil, voluntarios, los bomberos, las policías, todas están desplegadas.
0: Die US-Erdbebenwarte sagt, es könnte viele Todesopfer und große Schäden geben. Es gibt bisher aber keine Zahlen und Angaben dazu. In Frankreich wurde zum ersten Mal ein Ebola-Fall entdeckt. Es handele sich um einen Arzt, der aus Kongo-Kinshasa zurückgekehrt war. Er befinde sich nun in Isolation, sagte der französische Gesundheitsminister Stéphane Rist in einem Interview mit dem Sender France 2. Zudem seien 5 Personen identifiziert worden, die im Flugzeug in der Nähe des infizierten Arztes gesessen seien. Auch sie sollen nun isoliert werden, so der Gesundheitsminister. In den USA fordert das Weiße Haus zusätzliches Geld, um unter anderem die Kosten des Irankriegs zu decken. Konkret beantragt die US-Regierung beim Parlament insgesamt fast 88 Milliarden US-Dollar. Gut 67 Milliarden davon sind für die Kosten des Irankriegs vorgesehen. Damit sollen Munitionsbestände wieder aufgefüllt oder die operativen Kosten des Kriegs bezahlt werden. Dazu gehören unter anderem die eingesetzten Soldatinnen und Soldaten. Das restliche Geld will die US-Regierung von Präsident Donald Trump unter anderem für den Kampf gegen das Ebola-Virus verwenden. Dann zur Fußball-Weltmeisterschaft der Männer. Die Schweiz hat ihr letztes Gruppenspiel gewonnen gegen Kanada mit 2:1. Damit ist sie Gruppensiegerin und hat sich für den 16. Final qualifiziert. Dieses Spiel findet dann am Freitag in einer Woche um 5 Uhr morgens Schweizer Zeit statt. Der Gegner steht noch nicht fest. Trotz der Niederlage gegen die Schweiz ist auch Kanada für die 16. Finals qualifiziert und auch Bosnien-Herzegowina, Brasilien und Marokko sind eine Runde weiter. Bosnien-Herzegowina gewann gegen Katar mit 3:1, Brasilien hat gegen Schottland gewonnen mit 3:0 und Marokko schlug Haiti mit 4:2. Das Wetter. Auch heute wird es meist sonnig bei 33 bis 37 Grad. Am Nachmittag gibt es in den Alpen und im Süden lokale Schauer oder Gewitter. Das waren Nachrichten von Radio SRF. Verantwortlich Lukas Lüthi.
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3: Wie soll das gehen? 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Juni.
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5: Das Tagesgespräch kommt heute aus dem Bundesamt für Sport in Macklingen. Mein Gast ist Direktorin vom Bundesamt für Sport, Sandra Felix. Herzlich willkommen im Tagesgespräch.
6: Danke vielmals für die Einladung, Frau Holliger.
5: Seit rund anderthalb Jahren seid ihr in diesem Amt. Wir wollen mit euch über Olympische Spiele in der Schweiz reden, über Frauen im Vorstand von Sportverbänden oder über die Wirkung von Sport auf uns alle, auf unsere Gesellschaft. Aber zuerst reden wir über das, was uns alle im Moment auch am meisten bewegt, über die Hitze. Gerade auch die, die Sport machen wollen, leiden fest unter der Hitze. Dir auch?
6: Ja, natürlich, wie alle anderen sind wir auch betroffen als Mitarbeitende hier beim Bundesamt und dann natürlich beim Sporttreiben. Da gibt es aber viele gute Empfehlungen, die man berücksichtigen kann, sodass auch nicht top trainierte Leute gleich noch gesund sich bewegen können und Sport treiben können.
5: Zum Beispiel?
6: Ja, natürlich Sport und Bewegung an frühen Tageszeiten zu verlegen, viel zu trinken, die Aktivität auch anzupassen, der Hitze auf den eigenen Körper zu hören. Der sendet schon Signale, wenn es ihm nicht mehr so gut geht. Einfach die Grundregeln beachten.
5: Wenn man jetzt aber schaut, Frau Felix, Fußballplätze meistens an der prallen Sonne, Tartanbahnen an der prallen Sonne, Tennisplätze an der prallen Sonne, braucht es da ein Umdenken in unserem Land? Müssen wir die Sportstätte anpassen?
6: Natürlich muss man die Aspekte vom Klimawandel berücksichtigen, auch in der Planung, im Bau von Sportinfrastrukturen. Da sind vor allem auch Gemeinden natürlich gefordert, die meistens die Anlagen erstellen und betreiben. Für uns ist das auch ein Thema beim Bundesamt für Sport. Raum und Umwelt sind wichtige Themen. Es gibt Veränderungen im Klima eben auch. Und uns stellt sich auch die Frage, wie treibt man den Sport in Zukunft, ist es auch möglich, sicher Sport zu treiben bei hohen Temperaturen? Ist die Sicherheit gewährleistet, wenn man beispielsweise outdoor unterwegs ist, Steinschläge im Gebirge etc.? Das sind Fragen, die uns beschäftigen. Wir arbeiten mit Klimakammern. Das ist, man kann sich das als Raum vorstellen, wo man so klimatische Bedingungen kann simulieren. Das ist vor allem spannend natürlich für Athletinnen und Athleten im Leistungs- und im Spitzensport. Und dort gewinnen wir aber auch Erkenntnisse, wo wir, weil wir das begleiten, durch sportwissenschaftliche Untersuchungen und Forschung, können das einfliessen lassen, auch in die Lehre von der Hochschule, aber auch in die Ausbildung, wo wir im Bereich Jugend und Sport beispielsweise stark sind.
5: Das wäre dann jetzt Individuum, das sich quasi muss anpassen muss, der neuen Bedingungen. Aber wie ist es eben jetzt baulich? Ihr habt gesagt, aber die Sportstätte sind ja meistens in den Händen der Gemeinde. Ihr macht da pro Beratungen, wenn es darum geht, so Anlagen zu bauen. Also schaut man da jetzt auf das? Also überlegt man sich, dass man, wieso nicht, irgendwelche Sonnensegel über Fußballplätze spannt?
6: Ja, natürlich, da gibt's schon Überlegungen, aber es geht eigentlich für uns darüber aus. Für uns ist auch Gestaltung vom Umfeld, also Begrünungen sind beispielsweise ein Thema im städtischen Raum vor allem, wo die Hitze noch mehr zum Thema wird. Und da wird nicht nur das Bundesamt für Sport, sondern viele Partner werden ihre Erkenntnisse zusammenbringen. Das sehen wir auch als wichtige Aufgabe von uns als Bundesamt, eben das Wissen zu sammeln und wieder können weiterzutragen, so dass viele davon profitieren können, wo als einzelne Gemeinde oder Organisation vielleicht in einem gewissen Mass überfordert sind, die Themen alle so aufzuarbeiten.
5: Aber so ganz konkret, ein Projekt gibt es jetzt noch nicht, wo man so etwas mal ausprobiert?
6: Nein, auf jeden Fall nicht bei unseren Infrastrukturen, ja, das ist so.
5: Wechseln wir vom Sommer in den Winter. Da hat es ja für euch gute Nachrichten gegeben. Der Bundesrat hat sich entschieden, dass er die Olympischen Winterspiele, die Kandidatur von der Schweiz für Olympische Winterspiele 2038 will unterstützen mit 200 Millionen Franken. Ihr freut euch über diesen Entscheid. Wieso, Frau Felix, braucht die Schweiz Olympische Winterspiele?
6: Es ist ein Projekt, das zur Schweiz passt, so wie es jetzt ausgestaltet ist. Es ist dezentral, es ist zu einem hohen Grad auch privat finanziert. Und das ist mal eine wichtige Ausgangslage für die Schweiz. Es bietet enorm viele Chancen. Wir stehen ja heute 12 Jahre vor dem Event, wenn er dann in der Schweiz stattfindet. Und das bietet viele Chancen, gerade jetzt auch für den Bund, Strategien zu verfolgen. Beispielsweise Tourismusentwicklung, aber auch Strategien, Energie, Mobilität, Inklusion. Da gibt es viele Themen, die man im Zug von so einem grossen Projekt vorantreiben kann. Das hat der Bundesrat auch zu seinem Ja bewogen, weil er einfach die grossen Chancen erkennt. Es ist auch etwas Einzigartiges, würde ich sagen, so ein Projekt in der Schweiz können durchzuführen, als Gesellschaft miteinander etwas Grosses zu machen. Das hat man so schon lange nicht mehr gemacht. Ich mag mich erinnern, meine Grosseltern haben immer von der Landi erzählt, auch so ein Schweizer Projekt, wo, glaube ich, die ganze Bevölkerung involviert war, egal, ob sie etwas konkret organisiert hat oder nicht. Aber es ist das gemeinschaftliche Erlebnis, das für eine Gesellschaft fantastisch ist.
5: Jetzt weiss man aber, dass die Gesellschaft in letzter, wenn es darum gegangen ist, abzustimmen, eigentlich immer Nein gesagt. Im Kanton Graubünden seid ihr ja auch beteiligt gewesen bei diesem Projekt oder auch im Kanton Wallis. Ist das für euch dann in Graubünden schmerzhaft gewesen oder habt ihr gemerkt, die Begeisterung wird gar nicht so geteilt?
6: Also sie ist natürlich in Graubünden von einem grossen Teil der Bevölkerung auch geteilt worden. Das war eine sehr knappe Entscheidung in Graubünden. Aber ich glaube, es ist ja auch richtig, dass man so ein grosses Projekt auch mit einem gewissen Respekt oder auch mit einer gewissen Skepsis daher geht, weil es muss ein Projekt oder ein Konzept sein, das zur Schweiz passt. Es ist nicht einfach per se super, sondern es muss passen. Und ich glaube, da ist man jetzt mit dem Projekt sehr nah an dem, was für die Schweiz auch möglich ist und wo auch ein Mehrwert schaffen wird am Schluss. Und ich glaube, das ist das, was jetzt zählt. Aktuell geht es ja noch nicht so darum, zum riesigen Begeisterungsstürm auszulösen in der Bevölkerung. Das wird meines Erachtens entstehen im Zug vom Projekt. Jetzt geht es viel mehr darum, um die Grundlagen zu schaffen. Wie kann das eben in der Schweiz stattfinden?
5: Soll das Schweizer Volk, also soll es eine nationale Abstimmung geben, sollen die können mitreden, eurer Meinung nach?
6: Der Bundesrat hat seine Meinung ja schon geäussert.
5: Er findet nicht.
6: Er findet nicht. Es besteht die Möglichkeit von einem fakultativen Referendum. Und der Bundesrat hat gefunden, aus bestimmten Überlegungen, nein, das braucht
5: was findet ihr?
6: Das ist eine politische Entscheidung, wirklich. Jetzt ist es ja Sache vom Parlament, um darüber zu debattieren und dann zu entscheiden, ob man die Haltung vom Bundesrat stützt und mitträgt oder ob das Parlament anderer Meinung ist und eine Abstimmung möchte.
5: Es könnte auch noch regional, also in den Kantonen, Abstimmungen geben. Das wäre ja auch noch möglich. Der Exekutiv soll privat finanziert werden. Das wäre wirklich etwas Neues. Also, dass auch die Defizitgarantie nicht beim Staat ist. Seid ihr denn sicher, dass das akzeptiert wird vom Internationalen Olympischen Komitee?
6: Da ist jetzt der Verein, Olympische und Paralympische Winterspiele 2038 dran, diese Verhandlungen zu führen. Einerseits eben mit den privaten Unternehmen und Personen und andererseits auch mit dem IOC. Es ist auch für das IOC natürlich eine neue Situation. Und jetzt ist die Herausforderung aktuell die, dass man die vertraglichen Konstrukte kann ausschaffen, wo eben genau die Verantwortlichkeiten und Zuständigkeiten würde regeln.
5: Und eben, es geht ja eigentlich, du hast gesagt, es ist ja ein langer Horizont bis 2038, aber bis 2027 wird ja das IOC wissen, ob wir da jetzt dabei sind. Also so lang ist der Zeitrahmen nicht mehr. Es muss jetzt doch relativ schnell vorwärts gehen. Und wenn die Schweiz sagt ja und das IOC zufrieden ist, quasi, dann kommen wir ins Spiel über, wo es eben wirklich keine andere Kandidatur gibt. Jetzt gesagt, im Rahmen vom Projekt Olympische Spiele in Graubünden seid ihr auch schon eben engagiert gewesen. Und dann habt ihr ja auch den Matthias Remond lernen kennen. Das ist euer Vorgänger hier. Er ist fast 20 Jahre lang, ist er Direktor gewesen im Bundesamt für Sport. Jetzt seid ihr es. 3 Jahre seid ihr seine Vizedirektorin gewesen. Und schon lustig, ich habe mit ihm auch ein Interview gemacht im Tagesgespräch. Da sind wir in seinem Büro gewesen. Das war an einem anderen Ort. Das war an einem sehr schönen Ort. Ein grosses Büro mit einem Balkon direkt mit Seeblick. Euer Büro ist viel unspektakulärer und ich habe gehört, dass das so alle dürfen brauchen, der mobile Arbeitsplatz. Ihm hat man ja manchmal gesagt, er sei ein Sonnenkönig. Ihr seid in dem Fall keine Sonnenkönigin. Ihr handelt anders als er.
6: Also, ich bin eine andere Persönlichkeit und von dem her ist ja schon klar, dass es Veränderungen gibt. Das ist nicht positiv oder negativ, es ist einfach anders. Und das prägt sicher auch meinen Alltag. Ich bin eine pragmatische Person, Teamplayerin und das zeigt sich sicher vielleicht in den Beispielen, die Sie jetzt erwähnt haben. Mir ist wichtig, dass wir Sport und Bewegung fördern können in der Schweiz. Das ist unser Thema da. Für das setzen wir uns ein, alle zusammen. Mir ist auch wichtig, zum sichtbar machen, was Sport und Bewegung für einen Wert für die Gesellschaft haben. Also über das raus, was eigentlich die physische Aktivität ist. Es trägt eben dazu bei, dass Kinder und Jugendliche in ihrer Persönlichkeit sich entwickeln können, dass der Zusammenhalt in der Gesellschaft gestärkt wird, dass die Gesellschaft auch leistungsfähig bleibt und gesund kann bleiben durch Sport und Bewegung. Also die Vielfalt, die fasziniert mich und das steht für mich im Zentrum.
5: Ihr habt ja vorher zum Beispiel bei der Verwaltung vom Kanton Graubünden gearbeitet, habt auch mal im Qualitätsmanagement von einem Maschinenbaukonzern seid ihr tätig gewesen, habt aber nicht Erfahrung jetzt im Spitzensport, habt auch nicht in einem grossen Sportverband Karriere gemacht. Ist das manchmal auch noch schwierig, dass man in diesen Sportkreisen ernst genommen wird?
6: Also ich glaube, es wird auch geschätzt, wenn man die Aussicht einbringen kann. Und ich würde sagen, ich habe nie den Eindruck haben, dass die Akzeptanz nicht gegeben wäre oder man da dem kritisch gegenübersteht. Ich glaube, wichtig ist, dass man zulässt, den Austausch pflegt und gegenseitig Lösungen sucht. Und dann ist das nicht einmal das Problem, dass man jetzt keine Spitzensportkarriere hinter sich hat.
5: Was ihr ja anders machen wollt als bis jetzt, ist die Förderung vom Sport. Und ihr habt ja gesagt, die Förderung ist ja eine zentrale Aufgabe vom Bundesamt für Sportarbeit mit dem Projekt Sport und Bewegungsförderung 2040 zusammen mit Swiss Olympic die Wirkung vom Sport ins Zentrum rücken. Also welche Wirkung hat der Sport auf einzelne Menschen, aber auch auf Gesellschaft und Wirtschaft? Heisst das in Zukunft, je mehr Wirkung Sportart hat, desto mehr wird sie gefördert?
6: Das würde ich so nicht sagen. Es geht nicht unbedingt jetzt um monetäre Steuerung von Finanzflüssen oder so, sondern es geht wirklich darum, den Wert aufzuzeigen. Wenn man zum Beispiel I&S nimmt, dort ist die Subventionierung von Bundesseite aktivitätsbasiert. Also es ist egal, wer macht was. Es geht nur darum, dass Kinder und Jugendliche sich möglichst viel bewegen und das wird honoriert. Und in dem Sinn ist nicht gesagt, jetzt will man mehr auf die Wirkung fokussieren, dass man dann andere Subventionsmechanismen würde ich einführen. Das ist auch nicht ausgeschlossen. Aber im Moment stehen wir noch nicht an dem Punkt, dass man das könnte entscheiden. Im Moment geht es viel mehr darum, sich strategischer auszurichten. Das hat unter anderem, aber nicht nur, auch mit den knapperen finanziellen Mitteln zu tun. Also sich strategisch auszurichten, auch die Kräfte zu bündeln im Sport. Es gibt sehr viele Organisationen, die sich für Sport in Bewegung einsetzen. Und mit dem Sport- und Bewegungsförderung 2040 haben wir es geschafft, einen Rahmen zu setzen und auch Orientierung zu geben, auch für so Organisationen, die sich jetzt auch an den Wirkungsbereich, den man identifiziert hat, orientieren. Und ich glaube, das ist die Kraft jetzt von dem Ansatz, den wir gewählt haben.
5: Aber wie definiert man die Wirkung? Also machen wir vielleicht mal ein Beispiel, Badminton, Federball. Was erzielt jetzt der Sport für eine Wirkung?
6: Natürlich die physische Aktivität, die die Personen ausüben. Sie werden durch das fitter oder bleiben fit. Aber es geht auch darum, man spielt zum Teil mit Partnern zusammen, also sich auf andere Personen einlassen, mit denen gemeinsam etwas zu realisieren, Sieg, Niederlagen zu bewältigen. Also es hat viel auch mit der Entwicklung als Person zu tun. Die Leute stehen ja nicht nur auf dem Platz, sondern sind auch in der Wirtschaft tätig. Wenn die leistungsfähig sind und gesund, können sie auch dort bessere Leistungen bringen. Es ist eben der Zusammenhalt auch. Vielfach sitzt man nach dem Sport noch zusammen, diskutiert etwas. Also es werden auch andere Themen adressiert im Sport. Also es hat sehr viel Aspekte, die gar nicht einmal jetzt mit der Aktivität selber im Zusammenhang sind. Und das sichtbar zu können machen, ist wichtig für uns, weil es fördert auch die Akzeptanz vom Sport. Und der Sport wird auch immer wieder mit gesellschaftsrelevanten Aufgaben betraut, wo man sagt, ja, der Sport ist ein gutes Mittel, beispielsweise zur Inklusion voranzutreiben oder auch Integration voranzutreiben. Und ich glaube, darum ist es auch wichtig, dass man das kann sichtbar machen, weil das ist auch ein Aufwand, der betrieben wird und der soll auch honoriert werden.
5: Bis jetzt war die Sportförderung sehr dezentral. Das ist historisch gewachsen. Da sind Gemeinden involviert, Kantone involviert, Freiwillige involviert, natürlich auch der Bund involviert. Würdet ihr sagen, jetzt so zusammenfassend mit einer neuen Sportförderung wird das Ganze zentralisierter?
6: Nein, das würde ich nicht sagen. Vor allem muss man wissen, der Sport ist in der Schweiz primär privatrechtlich organisiert. Also das heisst, Verbände und Vereine sind zuständig für den Sport und auch die Sportentwicklung. Gemeinden, haben wir schon erwähnt, sind wichtig im Zusammenhang mit der Bereitstellung von Infrastrukturen. Kantone sind für uns wichtige Partner, beispielsweise bei Jugend und Sport. Also das föderale und subsidiäre System in der Schweiz zeigt sich auch im Sport. Es funktioniert gut. Ich glaube nicht, dass es dort jetzt unmittelbar Handlungsbedarf gibt, etwas zu ändern, sondern mehr noch die Zusammenarbeit zu stärken, eben vielleicht gemeinsam noch auf die Wirkung auszurichten. Das kann der Sport und Bewegung noch zusätzlich stärken.
5: Das ist das Gespräch mit der Direktorin vom Bundesamt für Sport, der Sandra Felix. Und schon jetzt sind ja Fördergelder auch an Bedingungen geknüpft. die Vereine müssen zum Beispiel ausweisen oder die Verbände, dass sie gut geführt und verwaltet sind. Das auch als Reaktion auf die Macklinger Protokoll, die dann gezeigt haben, dass Turnerinnen misshandelt wurden. Was ja auch ein Teil ist von dieser neuen Regelung, die seit dem Januar 2025 gilt, ist, dass nationale Verbände 40% Frauen im Vorstand müssen haben. Wie viele Verbände erreichen das Ziel noch nicht?
6: Ja, wir haben die Umfragen, die wir gemacht haben, zeigen, dass es bei 90%, jetzt, wenn man auf die Geschlechterquote schaut, bereits verankert ist in den Grundlagen. Das ist ja eigentlich die Vorgabe. Sie müssen es geregelt haben in ihren Statuten. Und ich finde, das ist eine enorme Entwicklung in dieser kurzen Zeit, die man da erreicht hat. Ich finde es sehr positiv, dass man die Entwicklungen sieht.
5: Und aber in den Statuten heisst es ja noch nicht, dass 40% Frauen auch in den Vorständen sitzen. Es ist fang in den Statuten.
6: Das ist richtig so. Das ist Voraussetzung, dass man Subventionen kriegt. Und jetzt natürlich braucht das auch Zeit. Man kann ja nicht einfach den Schalter drehen von einem Tag auf den anderen, hat man die Frauen in diesen Gremien. Das ist ein Weg, wo man eingeschlagen hat, wo man auch schon Resultate sieht. Es gibt schon diverse Verbände, wo das Ziel erreicht haben und eigentlich auch sagen, es gibt eine qualitative Verbesserung, weil gemischte Teams anders und besser können funktionieren. Und wir werden sicher dranbleiben, aber man hat auch ganz am Anfang schon gesagt, es gilt der Grundsatz comply or explain. Das heisst, entweder erfülle ich die Vorgabe oder ich kann eine plausible Begründung liefern, wieso dass ich es noch nicht erreichen kann. Und wenn man die heterogene Landschaft anschaut von den nationalen Sportverbänden, dann stehen die an einem ganz anderen Ort. Und ich finde es wichtig, dass wir das können aufnehmen, auch in der Umsetzung von diesen Vorgaben können schauen, gibt es einen plausiblen Grund oder gibt es plausible Gründe, wieso dass sie noch nicht dort stehen, können sie uns aufzeigen, dass sie Schritte unternehmen in diese Richtung. Und das findet statt.
5: Hat man vielleicht auch ein bisschen zu viel wollen. Das ist ja noch von der Bundesrätin Viola Ammert dann gekommen. Es gibt ja Verbände, die auch bei den Mitgliedern eigentlich fast keine Frauen haben. Und es ist ja eh auch schon schwierig, Freiwillige zu finden, die so Arbeit übernehmen in Vorständen. Also muss man heute vielleicht sagen, das hat man ein bisschen zu viel wollen.
6: Ich glaube, es ist ein wichtiges und ein gutes Signal gewesen dann, oder? Um die Entwicklungen, anstoßen. Und wenn man es jetzt kann mit Augenmass umsetzen, dann finde ich, ist das so vertretbar, es stößt, etwas an, und das ist wichtig. Ob wir jetzt das erreichen und in welchem Zeithorizont, das ist für mich nicht einmal so zentral, sondern einfach, dass man eben wirklich die Entwicklungen sieht.
5: Einfach ein bisschen erklären, warum man es nicht schafft und gelangt so.
6: Nein, ich habe gesagt, es braucht eine plausible Erklärung. Also man kann nicht einfach sagen, ja, wir haben es gerade niemand gefunden. Das langt uns nicht. Aber wenn man die Beispiele nimmt, wo das jetzt noch nicht erreichen, dann sind es zum Teil auch Strukturen innerhalb vom Verband, wo das wie verunmöglichen, wo es auch zuerst vielleicht grundlegendere Revisionen von der Statuten oder so braucht, dass überhaupt so Sachen können stattfinden. Und da sieht man auch, dass die Diskussionen anfangen. Und das erwarten wir schon. Also man kann nicht einfach uns schreiben, leider nicht erfüllt, wir versuchen es weiter.
5: Sandra Felix, Direktorin vom Bundesamt für Sport. Ich würde gerne, dass ihr noch ein paar Sätze fertig macht. Wenn ich ein Sportstar könnte sein, in welcher Sportart wäre ich am liebsten ein richtiger Star?
6: Fechten.
5: Warum fechten?
6: Ich finde es faszinierende Sportart. Einfach so die Eleganz, die Dynamik und auch die Taktik. Aber es gibt noch viele andere Sportarten, die ich auch gerne wäre.
5: Im Schulsport habe ich gehasst.
6: Kletterstangen.
5: Seid ihr nicht aufgekommen?
6: Doch, aber langsam.
5: Es ist eine Diskussion im Laufen, ob das Obligatorium für 3 Turnstunden pro Woche, ob das so okay ist. Im Moment ist das ja noch ein Obligatorium, das im Bundesgesetz verankert ist. Ob schon es sonst eigentlich die Kompetenzen, was die Bildung anbelangt, bei den Kantonen sind. Man überlegt, ob man das streichen will. Wie wichtig ist euch das Obligatorium auf Bundesebene für die Turnstunden?
6: Ich finde es sehr wichtig. Settingsschule ist eigentlich der einzige Ort, wo wir Kinder und Jugendliche erreichen können, und zwar alle, auch die, die nicht so sportaffin sind. Und das ist wichtig. Unsere Umfrage oder unsere Studie, die wir machen, Studie Sport Schweiz mit dem Kinder- und Jugendbericht, die zeigen, dass die Zielgruppe selber eigentlich den Schulsport als attraktiv bezeichnet und sie sagen selber, sie würden noch mehr Angebote vom freiwilligen Schulsport nutzen, wenn es die gäbe. Also das spricht dafür, dass eigentlich das Angebot wirklich wichtig ist, auch aus Optik, nicht nur vom Bundesamt für Sport, sondern von der Zielgruppe. Und darum würde ich es sehr bedauern, wenn man das würde aufheben.

0: weiter, es gibt eine nächste Chance und dann versuche ich es besser zu machen.
1: Wenn ich beim Programm Jugend und Sport aus all diesen rund 90 Sportarten, die angeboten werden, eine könnte auslesen, welche wäre das?
0: Ist okay.
1: Da kommt Bündner dafür.
0: Ja, das vielleicht, aber auch die Faszination an dem schnellen Spiel, eben auch der Mannschaftssport wieder. Man muss zusammen etwas kreieren auf dem Eis. Ja, die Schnelligkeit, also das sind so Gründe für das Eishockey-Herz.
1: Auch unser Bundesamt hätte sparen bei Jugend und Sport, weil jetzt Geld nicht mehr gelenkt hat, für all die Vereine und Organisationen zu unterstützen, die mitmachen. Es hat einen grossen Aufschrei gegeben mit der Folge, dass ihr jetzt sogar noch mehr Geld habt für Jugend und Sport. Ist das einfach ein cleverer Schachzug gewesen, von euch mal so ein bisschen zu drohen, wir sparen den?
0: Das entspricht nicht meiner Art, so vorzugehen. Nein, wir haben schon, im 24 hat der Bundesrat schon eine Anfrage beantwortet im Parlament und dort schon gesagt, dass der Kredit nicht länger wird, wenn das Wachstum von den Aktivitäten, wie prognostiziert, eintreten. Das ist dann der Fall gewesen. Und, wir haben noch den Abschluss von der Vernehmlassung vom Entlastungspaket abgewartet und dann im Juni kommuniziert, damit die Vereine auch genügend Vorlaufzeit hätten, um sich eben auf ein Budget einzustellen, wo der Bundesbeitrag nicht mehr so hoch ist. Und nachher hat das die Reaktionen ausgelöst.
1: Seit einer Stunde gewesen?
0: Dass es Reaktionen gibt, hat mich nicht überrascht, weil das Programm ist derart stark verankert in der ganzen Schweiz, dass damit zu rechnen war, dass es Reaktionen gibt. Vielleicht die Vehemenz und das Ausmaß, das es angenommen hat, ja.
1: Heute Abend spielt die Schweizer Fussball-Nazi an der Weltmeisterschaft ihr drittes Gruppenspiel gegen Kanada. Ihr schaut das Spiel, hätten wir gesehen vor der Aufnahme. Wer gewinnt?
0: Die Schweiz.
1: Und wie viel?
0: 3-1.
1: Und wenn ihr noch schnell, wenn ihr so die WM schaut, wie das läuft, und wenn ihr den Gianni Infantino, der FIFA-Chef, beobachtet und so ein bisschen an Olympische Winterspiele 2038 denkt, die vielleicht in der Schweiz werden stattfinden, was würdet ihr anders machen als der Herr Infantino?
0: Ich glaube, es müsste zugänglich sein für die Bevölkerung in der Schweiz, aber auch Gäste aus dem Ausland. Also das heisst, das Ticketing ist sicher ein Thema. Es soll ja nicht ein Anlass sein für eine Elite, sondern es soll ein Anlass sein für die Bevölkerung und für die, die Freude haben, aktiv und passiv Sport machen. Ich glaube, das müsste man sich sicher gut überlegen. Es ist extrem dezentral. Wir wollen ja auch einen dezentralen Ansatz in der Schweiz, aber die verschiedenen Austragungsorte sollen mit ÖV erreichbar sein. Das ist ja auch ein Teil, wo der Bund würde mit unterstützen. Also das ist sicher ein Aspekt. Und dann stellen sich die ganzen Nachhaltigkeitsfragen, eben jetzt hier mit diesen vielen Reisen, diesen weiten Distanzen natürlich auch aus ökologischer Sicht. Und das finde ich, das müssten wir besser machen.
2: Das war eine Wiederholung des Tagesgesprächs vom Mittwoch mit Sandra Felix, Direktorin beim Bundesamt für Sport.

Die Nachrichten von SRF um 5 Uhr mit Lukas Lüthi. Starke Erdbeben in Venezuela. Präsidentin Delcy Rodriguez hat den Notstand ausgerufen. Dann US-Außenminister Marco Rubio sagt, die Iran-Verhandlungen sollen nächste Woche in der Schweiz weitergehen. Und die Schweiz steht in der K.O.-Phase der Fußball-WM. Das Wetter meist sonnig bei 33 bis 37 Grad. Venezuela ist von zwei starken Erdbeben erschüttert worden. Laut der US-Erdbebenwarte hatten sie eine Stärke von

0: 7,2 respektive 7,5 zwischen den Beben verging weniger als eine Minute. Die venezolanische Präsidentin Delcy Rodríguez hat den Notstand ausgerufen.
1: Y estamos en este momento declarando el estado de emergencia, tal como lo contempla nuestra Constitución.
0: Es habe zudem bereits 20 Nachbeben gegeben. Die Erschütterungen seien in mehreren Bundesstaaten zu spüren gewesen, sagt Delcy Rodríguez. Auch die Hauptstadt Caracas war betroffen. Bilder und Videos zeigen eingestürzte Gebäude, Rettungskräfte und Menschen, die auf die Straßen gegangen sind. Zudem hat der Flughafen wegen der Schäden den Betrieb eingestellt. Die US-Erdbebenwarte sagt, es könnten viele Todesopfer und große Schäden geben. Es gibt bisher aber keine Zahlen und Angaben dazu. Die Gespräche zwischen den USA und dem Iran sollen offenbar nächste Woche weitergehen. Das kündigte US-Außenminister Marco Rubio an. Rubio sagte außerdem, dass er davon ausgehe, dass die Gespräche in der Schweiz fortgeführt werden. Das Schweizer Außendepartement EDA hat dies auf Anfrage der Nachrichtenagentur Keystone STA nicht bestätigt. Rubio sprach von technischen Gesprächen, die am Montag oder Dienstag weitergehen sollen. Vergangenen Sonntag hatten sich bereits Vertreter der USA, des Irans und der Vermittlerstaaten Pakistan und Katar zu Gesprächen in der Schweiz getroffen, auf dem Bürgenstock im Kanton Nidwalden. Zuvor hatten die USA und der Iran ein Rahmenabkommen für Verhandlungen über ein Kriegsende unterzeichnet. In den USA nehmen die Spannungen zwischen US-Präsident Donald Trump und seinen republikanischen Parteikolleginnen und Kollegen im Parlament zu. Trump weigert sich, ein Gesetz zu unterzeichnen, welches das Parlament am Dienstag beschlossen hat und sowohl von Republikanern wie Demokraten unterstützt wird. Das Gesetz soll US-Amerikanerinnen und Amerikaner helfen, sich ein eigenes Haus zu kaufen. Nun teilte Trump mit, er werde das Gesetz zur Wohnraumfinanzierung erst unterzeichnen, wenn eine von ihm geforderte Verschärfung des Wahlrechts vom Parlament verabschiedet wird. Die Verschärfung des Wahlrechts sieht unter anderem vor, dass Bürgerinnen und Bürger bei der Registrierung für die Stimmabgabe ihre Staatsbürgerschaft nachweisen müssen. In der Schweiz und in weiten Teilen Westeuropas ist es derzeit außergewöhnlich heiß. Mit Blick auf die Hitzewelle warnt nun die Weltgesundheitsorganisation WHO vor den Gefahren von andauernd hohen Temperaturen. Extreme Hitze zähle zu den schwerwiegendsten und am schnellsten wachsenden Gesundheits- und Sicherheitsbedrohungen, die durch den Klimawandel entstünden, sagte WHO-Chef Tedros Ghebreyesus vor den Medien in Genf.
2: Extreme heat is one of the most serious and rapidly growing threats to health and safety posed by climate change. It claims around 500,000 lives globally each year.
0: Weltweit würden 500,000 Menschen an den Folgen von Hitze sterben, und zwar jährlich, so der WHO-Chef. Doch viele dieser Todesfälle könnten vermieden werden mit Schutzmaßnahmen. Vor allem Risikogruppen sollten dabei geschützt werden. Dazu gehörten nicht nur Alte, Kranke, Schwangere und Kinder, sondern auch Arbeiterinnen und Arbeiter und sozial benachteiligte Menschen. In Frankreich wurde zum ersten Mal ein Ebola-Fall entdeckt. Es handelt sich um einen Arzt, der aus Kongo-Kinshasa zurückgekehrt war. Er befinde sich nun in Isolation, sagte der französische Gesundheitsminister Stéphane Rist in einem Interview mit dem Sender France 2. Zudem seien 5 Personen identifiziert worden, die im Flugzeug in der Nähe des infizierten Arztes gesessen seien. Auch sie sollen nun isoliert werden, so der Gesundheitsminister. Dann zur Fußball-Weltmeisterschaft der Männer. Die Schweiz hat ihr letztes Gruppenspiel gewonnen gegen Kanada mit 2:1. Damit ist sie Gruppensiegerin und hat sich für den 16. Final qualifiziert. Kanada sei ein starker Gegner gewesen, sagt der Verteidiger Luca Jaques nach dem Spiel.
3: Sie haben natürlich den Heimvorteil in Vancouver mit den Fans. Es pusht sie natürlich noch eine Schuhe, wenn sie weiter Chance auf uns spielen und die Fans lauter werden. Es hat ihnen sicher noch einen Schadtrieb gegeben, aber ich finde, wir haben es auch in der Schlussphase sehr gut gemacht und haben dagegen gehabt und somit auch verdient gewonnen.
0: Das erste K.O.-Spiel der Schweiz findet dann am Freitag in einer Woche um 5 Uhr morgens Schweizer Zeit statt. Der Gegner steht noch nicht fest. Dass sie nun mehr als eine Woche Pause hätten, ist für den Torschützen Ruben Vargas ein Vorteil.
4: Ja, ich glaube, das ist natürlich sehr wichtig für uns, einfach auch zum Erholen, aber auch, dass wir das Ziel erreicht haben, Gruppe Erste zu werden und ja, so kann es weitergehen.
0: Trotz der Niederlage gegen die Schweiz ist auch Kanada für die 16. Finals qualifiziert und auch Bosnien-Herzegowina, Brasilien und Marokko sind eine Runde weiter. Bosnien-Herzegowina gewann gegen Katar mit 3:1, Brasilien hat gegen Schottland gewonnen mit 3:0 und Marokko schlug Haiti mit 4:2. Und noch der Blick aufs Wetter. Heute ist es meist sonnig bei 33 bis lokal 37 Grad. Dazu weht im Norden schwache Brise. Über den Alpen und im Süden gibt es am Nachmittag lokale Schauer oder Hitzegewitter. Das waren Nachrichten von Radio SRF. Verantwortlich Lukas Lüthi.
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7: Wie nehmen blinde Menschen Ausstellungen wahr, speziell solche über Farben? Das Museum der Kulturen in Basel schafft neue Zugänge für blinde, seh- und hörbehinderte Menschen. Dann von urchig bis avantgardistisch. Das Volkskulturfest Obwald hat dieses Jahr Armenien als Gastland eingeladen. Und der Putin-kritische Künstler Simeon Skripetsky wurde erschossen. War es ein politischer Mord? Das sind die Themen heute. Mein Name Enora Maurer. Das Museum der Kulturen Basel geht neue Wege in seiner Sonderausstellung zum Thema Farbe. Blinde, sehbehinderte und hörbehinderte Menschen haben bei der Entwicklung der Ausstellung mitgearbeitet. Das Vermittlungsteam wollte in doppelter Hinsicht neue Zugänge zum Thema Farbe schaffen. Neue Zugänge in der Art, wie die Ausstellung präsentiert wird und andere Zugänge für behinderte Menschen, die die Ausstellung besuchen. SRF-Redaktorin Yvonne Scherre ist selber blind und hat für SRF 2 Kultur die Ausstellung besucht und getestet. Heute Morgen hat sie mit Florian Hauser darüber gesprochen.
8: Yvonne, die neue Ausstellung im Museum der Kulturen heißt Die Eule ist pink. Sonderbarer Titel, was ist damit gemeint?
9: Ja, du musst dir vorstellen, im ersten Raum gibt es einen stilisierten Baum und auf dem sitzen ganz viele verschiedene Eulen aus verschiedenen Kulturen, verschieden groß, verschiedenes Material. Und eine dieser Eulen ist knallpink. Sie ist aus Keramik, sie kommt aus Mexiko und ist eigentlich eine Flöte. Und diese Eule hat der Ausstellung den Namen gegeben. Und wenn ich jetzt als blinde Interessierte die Ausstellung besuche, dann bekomme ich ein 3D-Modell aus dem Drucker dieser Eule in die Hand. Das macht man heute oft. Das ist natürlich eine patente Methode, um Modelle herzustellen. Mhm. Und so kann ich fühlen, wie die Skulptur geformt ist.
8: Aber es ist schon was anderes, ob du jetzt eine Skulptur aus Keramik in der Hand hältst oder eben einen 3D-Druck aus Kunststoff.
9: Ja, definitiv. Und das hat eben mit dem großen Dilemma der Museen zu tun. Sie müssen bewahren, es muss alles gleich bleiben. Originale können wir deshalb in aller Regel nicht berühren. Die sind hinter Glas und für stark sehbehinderte und blinde Menschen dann unerreichbar. Den Mut, die Originalobjekte von blinden Menschen berühren zu lassen, das haben nur wenige Museen. Und wenn, dann benutzt man dann meistens Handschuhe, um die Objekte zu schonen, aber das finde ich auch völlig okay.
8: Ein Museum, das 3D-Modelle ausdruckt. Gab es jetzt, Yvonne, noch andere originelle Umsetzungen, die dich sogar überrascht haben?
9: Ja, Farbe ist Material. Es sind Pigmente aus der Natur, zum Beispiel aus Edelstein oder aus der Indigo-Pflanze oder dem Safran oder sogar aus Tieren, das Cochenil, das Rot, das aus der Schildlaus gewonnen wird. Und die drei letztgenannten Materialien, die haben alle einen Geruch und den kann man an der Ausstellung riechen. Und Safran, das duftet natürlich königlich, Cochenil eher streng. Und die Farbe über den Geruch zu erschließen, das finde ich ganz spannend, einen spannenden Zugang, eine Sinneswahrnehmung quasi über eine andere Sinneswahrnehmung zu erschließen.
8: Jetzt, der Farbe ist ja ein ultravisuelles Thema. Könnte man meinen, haben blinde Menschen da wirklich einen Zugang?
9: Das ist umstritten. Ich bin der Überzeugung, es ist eine Frage der Imagination. Ich glaube, dass Farbe für alle Menschen wichtig ist, ob man sie sieht oder nicht. Und die blinde Pina Dolce, die an der Konzeption der Ausstellung mitwirkte und ein Bild dafür gemalt hat, bringt es meiner Ansicht nach wunderbar auf den Punkt.
10: Ja, das sind Freunde oder Freundinnen. Die begleiten mich einfach so im Stillen. Schnittlutz oder so. Die Farben wie Düfte, die gehören einfach dazu.
8: Yvonne, wie ist jetzt dein Fazit nach dem Besuch der Ausstellung «Die Eule ist pink»?
9: Es fällt gemischt aus. Also die Audios, die Interviews und Audioguides, die haben mich nicht überzeugt. Die Tonqualität lässt zu wünschen übrig und die Audioguides empfinde ich als langatmig, zu wenig gestaltet. Was mir sehr gut gefallen hat, ist, dass die Macherinnen und Macher der Ausstellung wirklich den Mut hatten, Neues auszuprobieren und ausgerechnet das Thema Farbe gewählt haben, um das sehbehinderten Menschen zugänglich zu machen und dann diese Menschen auch noch gleich mit einbezogen haben in die Entwicklung. Das finde ich toll. Jo Meyer, die in der Vermittlung dort arbeitet, sagte mir, sie nehme die Farben viel intensiver wahr, nachdem sie sie mit allen Sinnen wahrgenommen habe. Die Ausstellung zeigt also deutlich, dass neue Zugänge eben einen Mehrwert für alle bedeuten und nicht nur für die behinderten Menschen. Und da kann ich nur sagen, weiter so.
11: Die Ausstellung «Die Eule ist pink – farbige Geschichten» im Museum der Kulturen Basel lässt sich noch bis am 24. Januar erleben.
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11: Klarinette, Schweizer Örgeli, Klavier und Kontrabass – die typischen Instrumente einer Ländlerformation. Die Volksmusik muss aber nicht zwingend traditionell sein. Sie kann musikalisch auch komplexer daherkommen. Und diese neue Schweizer Volksmusik klingt zum Beispiel so. Volksmusik in ihrer ganzen Bandbreite kann man kommendes Wochenende hören am Volkskulturfest Obwald. Jedes Jahr treffen hier Schweizer Volksmusikerinnen und Volksmusiker auf Gäste aus dem Ausland. Urchige Jodlervereine, innovative Virtuosen und Klänge aus verschiedenen Kulturen. Lea Hagmann.
17: Die Bühne ist schon fast fertig. Auch der Backstage-Bereich steht. Seit 20 Jahren entsteht hier jeden Sommer auf einer Waldlichtung bei Giswil ein gemütlicher Festplatz. Ein Ort für Volksmusik aus dem In- und Ausland. Roman Britschki hat die künstlerische Leitung seit 4 Jahren. Das Konzept seines Vorgängers hat er grundsätzlich übernommen.
18: Wir haben im neuen Team, wo wir das zusammengestellt haben, nicht von einer Revolution geredet damals, sondern von einer Evolution. Aber ich denke, ich habe einen anderen Zugang im Bereich der Musikalität. Ich selber bin Musiker. Wir arbeiten auch mit der Bühne. Dann auch die Gesamtheit zu schaffen, dass man auch die Ambiente erweitert. Es ist ein bisschen weniger Chauvinismus, vielleicht mehr ein bisschen tiefer graben und ein bisschen auf Qualität geschaut als auf schnelle Reize.
17: Am Volkskulturfest Obwald treffen ganz unterschiedliche Welten aus der Volksmusik zusammen. Das sind zum einen urige Ländlerkapellen mit Schweizer Örgeli, Klarinetten und Kontrabass. Oder lokale Jodelchöre. Aber auch Volksmusikerinnen aus der innovativen Szene. Und dann die Gäste aus dem Ausland. Dieses Jahr ist das Gastland Armenien.

0: All diese unterschiedlichen Musikerinnen und Musiker zusammenzubringen, das sei zum Teil nicht ganz einfach, erklärt Roman Britschki. Dazu brauche es eine Choreografie. Und die finden nicht nur auf der Bühne statt.
1: Volksmusiker aus dem urchigen Eck bewegen sich lieber nicht auf grossen Bühnen. Und da haben wir im Eingangsbereich habe ich angefangen, Willkommensmusik zu machen. Und ich habe das Gefühl, es ist ihnen fast wohler, wenn getanzt wird, wenn sie nicht im Zentrum sind. Weil die Musik da eine Dienstleistung hat, als Unterhaltung und nicht als eine künstlerische Selbstverwirklichung.
0: Volksmusik ist also weit mehr als ein Musikstil. Sie hat auch eine soziale Funktion, als Stimmungsmacherin im Hintergrund oder als Tanzmusik. Und diesem Aspekt bietet das Volkskulturfest Obwald einen ebenso passenden Rahmen wie den Hauptacts auf der Waldbühne. Auf die Volksmusik des diesjährigen Gastlands Armenien freut sich Roman Britschki ganz besonders.
1: Ich finde, Musik aus Armenien hat etwas sehr dicht Verwobenes und sehr filigranes. Es ist keine grosse aufmerksames Hascherei, sondern es hat etwas sehr Poetisches und sehr Einfaches. Ich finde, es hat sehr viel Verwandtschaft mit diesem Verständnis von Musik aus der katholischen Innerschweiz. Darum, glaube ich, gibt es viele spannende Begegnungen.
0: Und auf diese musikalischen Begegnungen zwischen Armenien und der Schweiz dürfen traditionelle und innovative Volksmusikfans gespannt sein.
2: Volksmusik in all ihren Facetten aus Armenien und aus der Schweiz können Sie am Volkskulturfest Obwald hören. Es startet morgen Donnerstag und dauert bis und mit Sonntag.
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2: Nach dem Mord an dem baschkirischen Künstler Simeon Skrzypecki in Ostpolen vom 15. Juni ist Ende letzter Woche ein russischsprachiger Mann nahe Warschau verhaftet worden. Er sitzt nun in Untersuchungshaft. Simeon Skrzypeckis Erschießung reiht sich ein in eine Reihe von politisch motivierten Morden, die auf das Konto des russischen Regimes gehen. 1998 traf es die Reformpolitikerin Galina Starovoitova, 2006 die Journalistin Anna Politkovskaya, 2009 die Menschenrechtsaktivistin Natalia Estimirova, 2015 den Politiker Boris Nemtsov. Man könnte noch viele mehr nennen. Dass Kunstschaffende aber auch so im Ausland beseitigt werden, ist neu. Christine Hamel.
4: Mit seinen derben Karikaturen übte Simeon Skrzypecki mächtig Kritik. Vor allem am russischen Präsidenten Wladimir Putin und dem tschetschenischen Machthaber Ramsan Kadyrov. Er zeichnete sie als Schweine und kniefällige Lakaien, Putin winselnd auf dem Schoß von Stalin. Er verspottete die russischen Soldaten, die sich durch den Fleischwolf drehen lassen. Skrzypecki teilte in alle Richtungen aus. Für Katja Margolis, die mit Simeon Skrzypecki im Mai auf der Biennale in Venedig ausgestellt hatte, ist dies nicht überraschend.
5: Er war ein sehr unabhängiger Mensch und hat sich niemandem angedient. Er hat nichts und niemanden unterstützt. Er war im Kern ein Anarchist. Simeon ist ein Punk. Es fällt mir schwer, über ihn in der Vergangenheit zu sprechen. Ein Selfmade-Künstler, der sich alles selbst beigebracht hat.
4: Spiel mit dem Feuer heißt ein Bild von Dezember 2025. Es zeigt den Künstler, der den kleinen, nackten Kadyrov in der linken Hand hält und ihm mit einem Feuerzeug Feuer unter dem Hintern macht. Der kleine Putin steht hinternbrennend daneben. In einem seiner letzten Videos, es wurde 130.000 Mal angeklickt, erklärt Simeon Skrzypecki gelassen, dass er einen Anruf erhalten habe. Ihm sei sehr deutlich gemacht worden, dass sein Verhalten nicht richtig gewesen sei. Ich möchte mich aufrichtig bei Ramsan Kadyrov entschuldigen, sagt Semyon Skrzypecki und spitzt dabei seine Bleistifte an, in einer grellrosa nackten Kadyrov-Figur aus Pappmaché, in Mund und Hintern. Wie ein Brathähnchen dreht sich da Putins Mann fürs Extragrobe. Er werde sich nie wieder solche Bemerkungen erlauben, beteuert der Künstler mit ernster Miene. Im Hintergrund läuft tschetschenische Musik. Semjon Skripetsky mit bürgerlichem Namen Robert Kusuvkov macht im Video klar, mich macht ihr nicht mundtot. Für so viel Freiheit musste er sterben, meint der Karikaturist Aljoscha Stupin.
6: Dieser Mord ist ein Zeichen für Gesetzlosigkeit. Sie ermorden nicht nur Politiker, sondern Menschen, die sich lustig über sie machen. Sie demonstrieren, dass sie jeden bestrafen, der sich die Freiheit herausnimmt, sie der Lächerlichkeit preiszugeben. Ihr lacht über uns, wir töten euch dafür. Das ist die Nachricht und das Signal für Künstler.
4: Aljoscha Stupin hat Russland schon nach der Annexion der Krim 2014 verlassen. Er lebt heute in den USA. Eines seiner Werke zeigt Putin als schmallippige Gottesmutter. Sie hält ein geschundenes Kind im Arm, das Arme und Beine zu einem Hakenkreuz verrenkt. Bilder, für die auch Stupin Drohungen bekommt.
6: Der Mord an Semjon Skripetsky hat die Leute, die auch mir ständig drohen, angespornt. Seit einer Woche bekomme ich noch mehr Drohungen. Du bist der Nächste, schreiben sie mir.
4: Das Klima der Einschüchterung und Gewalt betrifft nun auch Künstler im Westen, die sich gegen Putins Regime stellen.
6: Diese Leute leben nach den Gesetzen der Verbrecherwelt. Wenn du jemanden beleidigst, bezahlst du dafür mit deinem Leben.
4: Aljoscha Stupin wird dennoch weiter malen und zeichnen.
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2: Manchmal braucht ein braver Sinfoniker einen Anarchisten zum Freund, damit die Nachwelt wieder hinhört. Adolf Reichel war ein Schweizer Komponist, Dirigent, Pianist, musikalisch eher der Ordnung verpflichtet, biografisch, aber eng verbunden mit dem russischen Revolutionär Michail Bakunin. Jetzt hat das Berner Symphonieorchester Reichels erste beiden Sinfonien eingespielt unter Christoph Matthias Müller. Fanny Opitz hat sich das Album angehört.
10: Wie steht es um die Sinfonien? Diese Frage kommt ausgerechnet von Michail Bakunin. Bakunin sitzt nach der gescheiterten Dresdner Mai-Revolution von 1849 in der Festung Königstein. Er fragt Adolf Reichel nicht nur nach Zigarren, Geld und Mathematikbüchern, er fragt auch nach der Musik des in Westpreußen im heutigen Polen geborenen Komponisten. Fast 180 Jahre später gibt es nun eine hörbare Antwort. Sehr gut. Denn Reichels erste beiden Sinfonien liegen jetzt erstmals auf CD vor. Eingespielt vom Berner Symphonieorchester unter Christoph Matthias Müller. Dass ausgerechnet die Berner Sinfoniker diese Sinfonien einspielen, ist mehr als Zufall. Reichel war der erste Chefdirigent genau dieses Orchesters. Von 1876 bis 1888 war er Generalmusikdirektor. Dementsprechend offen war das Orchester jetzt für die Wiederbegegnung. Dirigent Christoph Matthias Müller.
11: Ich hoffe, dass Bern auch da jetzt ein bisschen mit Stolz auf ihren Gründer eigentlich schaut.
10: Ein Name war Reichel durch Bakunin. In der Vormärz- und Anarchismusforschung tauchte er als Freund des berühmten Revolutionärs immer wieder auf. Kennengelernt hatten sich die beiden 1842 in Dresden im Kreis des Philosophen Arnold Ruge. Für Christoph Matthias Müller ist diese Freundschaft bis heute insofern spannend, als Reichel zwar kein musikalischer Revolutionär war, aber auch kein bloßer Ordnungsmensch. Gerade in der Musik nimmt er immer wieder kleine überraschende Wege.
11: Es ist nie episodenhaft, also hervorragend durchgearbeitet. Und immer wieder kommen plötzlich ganz interessante Nebenstimmen oder auch harmonisch ist er durchaus weiter als Beethoven und Schumann.
10: Nur wie seine Sinfonien klingen, das wusste lange Zeit kaum jemand. Und das, obwohl Reichel zu seiner Zeit bekannt und sehr gut ausgebildet war. In Berlin studiert er Komposition bei Siegfried Dehn, der hat auch Michael Glinka unterrichtet. Bei Ludwig Berger, dem Lehrer Mendelssohns, lernt er Klavier. Reichel verfügt auch über Geld, wächst als Sohn eines preußischen Großgrundbesitzers auf, geht für einige Zeit sogar nach Paris. In der Schweiz wird er 1869 eingebürgert wegen seiner Verdienste. Wenn man die Sinfonien heute hört, fragt man sich, wie konnte es geschehen, dass man seine Sinfonien nicht kennt?
11: Weil das Problem von Reichel selber seine große Bescheidenheit war. Und man sieht, dass häufig natürlich Komponisten sehr berühmt sind, die sich auch sehr gut selber vermarktet haben. Und das hat Reichel nicht gut gemacht.
10: Reichel vollendet die Sinfonien etwa um 1870. Sie klingen romantisch. Man hört Beethoven, Mendelssohn und auch kompositorische Nähe zu Schumann darin. Und doch sind sie etwas ganz Eigenes. Sie haben Zug, Charme und ein prägnantes Zusammenspiel von Motiven.
11: Das Handwerk, sage ich mal. Und auch die Fantasie, die der Mann hatte. Wirklich aus wenigen Motiven wirklich etwas Großes zu bauen. Und sie sind auch durchaus ohrwurmtauglich.
10: Bei Christoph Matthias Müller spürt man, diese Einspielung ist kein bloßes Archivprojekt. Als Professor für Orchesterdirigieren in Zürich hat er eine Mission. Er möchte mehr Schweizer Komponisten in die Konzertsäle bringen.
11: Die Schweiz hat wirklich hervorragende Vertreter in der klassischen Musik. Und ich finde, man hat auch eine Pflicht als Schweizer.
10: Eine Pflicht, diese für ein Publikum zu erschließen. Dafür braucht es Idealisten wie Müller. Er hat in engem Austausch mit der Familie von Reichel die Einspielung geplant. Er wünscht sich jetzt vor allem eins, dass Reichels Sinfonien in die Konzertsäle kommen.
2: Adolf Reichels Sinfonien sind Anfang Juni erschienen beim Label Schweizer Phonogramm. Und das war es für den Moment aus Kultur und Gesellschaft. Mein Name Enora Maurer.
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0: Die Nachrichten von SRF um 5.30 Uhr mit Lukas Lüthi. Venezuela ist von zwei starken Erdbeben erschüttert worden. Laut der US-Erdbebenwarte hatten sie eine Stärke von 7,2 respektive 7,5. Zwischen den Beben verging weniger als eine Minute. Die venezolanische Präsidentin Delcy Rodríguez hat den Notstand ausgerufen.
1: Y estamos en este momento declarando el estado de emergencia, tal como lo contempla nuestra Constitución.
0: Es habe zudem bereits 20 Nachbeben gegeben. Die Erschütterungen seien in mehreren Bundesstaaten zu spüren gewesen, sagte Delcy Rodríguez. Auch die Hauptstadt Caracas war betroffen. Bilder und Videos zeigen eingestürzte Gebäude, Rettungskräfte und Menschen, die auf die Straßen gegangen sind. Zudem hat der Flughafen wegen der Schäden den Betrieb eingestellt. Die US-Erdbebenwarte sagt, es könne viele Todesopfer und große Schäden geben. Es gibt bisher aber keine Zahlen und Angaben dazu. Die Gespräche zwischen den USA und dem Iran sollen offenbar nächste Woche weitergehen. Das kündigte US-Außenminister Marco Rubio an. Rubio sagte zudem, dass er davon ausgehe, dass die Gespräche in der Schweiz fortgeführt werden. Das Schweizer Außendepartement EDA hat dies auf Anfrage der Nachrichtenagentur Keystone STA nicht bestätigt. Rubio sprach von technischen Gesprächen, die am Montag oder Dienstag weitergehen sollen. Vergangenen Sonntag hatten sich bereits Vertreter der USA, des Irans und der Vermittlerstaaten Pakistan und Katar zu Gesprächen in der Schweiz getroffen, auf dem Bürgenstock im Kanton Nidwalden. Dann zur Fußball-Weltmeisterschaft der Männer. Die Schweiz hat ihr letztes Gruppenspiel gewonnen gegen Kanada mit 2:1. Damit ist die Gruppensiegerin und hat sich für den 16. Final qualifiziert. Kanada sei ein starker Gegner gewesen, sagte der Verteidiger Luca Jaques nach dem Spiel.
2: Sie haben da natürlich den Heimvorteil in Vancouver mit den Fans. Es pusht sie natürlich noch eine Schuf, wenn sie weiter Chance aufspielen und die Fans lauter werden. Es hat ihnen sicher noch einen Schalltrip gegeben, aber ich finde, wir haben es auch in der Schlussphase sehr gut gemacht und haben dagegen gehabt und somit auch verdient gewonnen.
0: Das erste K.O.-Spiel der Schweiz findet dann am Freitag in einer Woche um 5 Uhr morgens Schweizer Zeit statt. Die Gegner stehen noch nicht fest. Trotz der Niederlage gegen die Schweiz ist auch Kanada für die 16. Finals qualifiziert und auch Bosnien-Herzegowina, Brasilien, Marokko und Südafrika sind eine Runde weiter. Südafrika hat gegen Südkorea gewonnen mit 1:0, Mexiko besiegte Tschechien mit 3:0. Zuvor gewann Bosnien-Herzegowina gegen Katar mit 3:1, Brasilien siegte gegen Schottland mit 3:0 und Marokko schlug Haiti mit 4:2. Und das Wetter, auch heute ist es sonnig bei 33 bis 37 Grad. In den Alpen gibt es am Nachmittag lokale Schauer. Das waren Nachrichten von Radio SRF, verantwortlich Lukas Lüthi.
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4: Sokrates war ein radikaler Denker, so radikal, dass ihn die Athener schließlich zum Tode verurteilten. Die Philosophin Agnes Callard plädiert dafür, es ihm gleich zu tun in seiner radikalen Wahrheitssuche. Sie hören nun einen Ausschnitt der Sendung Sternstunde Philosophie mit Barbara Bleisch.
5: Ich wollte nicht über Sokrates schreiben oder lernen oder Sokrates kommentieren. Ich wollte Sokrates sein. Das Einzige, wofür man wirklich einen anderen Menschen braucht, ist die eigene Sicht auf die Welt in Frage zu stellen.
6: Kann man damit auch sagen, Sokrates war eigentlich ein Polyamorie-Vertreter avant la lettre?
5: Wenn ich mit meinem Mann essen gehe, erstelle ich Gesprächsmenüs.
6: Es gibt eine Frage, der wir beständig ausweichen. Wozu das alles? Unser Alltag ist eng getaktet und für grundsätzliche Fragen scheint kaum Raum. Sokrates hielt genau diese Fragen aber für die allerbesten und war überzeugt, das gute Leben beginnt dann, wenn wir uns diesen großen Fragen stellen. Agnes Callard, Philosophieprofessorin in Chicago, gibt Sokrates recht. Ja, sie empfiehlt uns allen sogar ein sokratisches Leben. Bloß, was heißt das genau? Ich bin sehr gespannt. Ganz herzlich willkommen, Agnes Callard.
5: Danke, ich freue mich, hier zu sein.
6: Ja, Sokrates ist seit mehr als 2000 Jahren tot. Warum sollten wir uns noch mit ihm beschäftigen?
5: In vielerlei Hinsicht leben wir in der Welt, die Sokrates geschaffen hat. Sokrates ging auf die Menschen zu und bot ihnen eine neue Art von Gespräch an, wie ein Spiel, das er sich ausgedacht hat und dessen Regeln er ihnen beibringen muss.
7: And he has to teach them the rules as he's playing it with them. Er schlägt ihnen vor, drückt euch klar aus. Sagt, was ihr wirklich meint. Sprecht darüber, was euch wirklich wichtig ist. Seid nicht überrascht, wenn ich euch Fragen stelle zu dem, was ihr sagt, und lasst euch nicht davon abschrecken. Denkt nicht, ich will euch verletzen, wenn ich euch herausfordere. All dies erscheint uns heute selbstverständlich, weil Sokrates diese neue Art des Gesprächs begründete, die keine Debatte, kein Wettstreit und keine Bitte um Information war, sondern eine neue Form einer Untersuchung. Aber wir sind weit davon entfernt, sie perfektioniert zu haben. Jedes Mal, wenn wir merken, dass etwas in unserem öffentlichen Diskurs, unseren Gesprächen und unseren Interaktionen nicht stimmt, sind wir nicht so wohlwollend und offen oder anders gesagt nicht so sokratisch miteinander, wie wir es gerne wären.
6: Das heißt, Sie denken, Sokrates hat eigentlich etwas angefangen, was wir noch weiter fortsetzen sollten und vielleicht zur Perfektion führen?
7: Genau.
6: Nun ist es ja so, wir wissen eigentlich gar nicht so richtig, oder ich weiß es nicht, ob wir es wissen, was Sokrates dachte, respektive wir haben überhaupt gar keine Schriften aus seiner Feder. Wir haben eigentlich nur das, was andere aufgeschrieben haben, vor allem Platon.
7: Sokrates hat keine Abhandlungen verfasst. Er hat seine Ideen nicht niedergeschrieben. Es finden sich einige Quellen, die seinen Widerstand gegen die Verschriftlichung dokumentieren, weil er dem Gespräch den Vorzug gab. Er vergleicht Schriften mit Statuen, die für Menschen gehalten werden, bis klar wird, dass sie sich nicht bewegen können. Was niedergeschrieben worden ist, ist bei jedem Lesen dasselbe. Sokrates war ein Gesprächspartner und kein Schriftsteller. Wir kennen seine Gedanken, weil andere Menschen sie aufgeschrieben haben. Vor allem aber hat er nicht nur eine spielerische, neue Art von Gespräch ins Leben gerufen, sondern auch ein neues Textgenre inspiriert, den sokratischen Dialog. Nach seinem Tod suchten viele nach einer Textform für die Gespräche, die Sokrates führte, darunter auch Platon und Xenophon. Es gibt nicht viele Menschen in der Geschichte, die Gattungen des Schreibens inspiriert haben, nebst Jesus und Sokrates. Wir wissen also, was Sokrates dachte, weil andere Leute es aufgeschrieben haben.
6: Und interessant ist ja auch, was wir wissen von seinem Leben. Das ist doch eigentlich dann einiges dafür, dass er schon so lange tot ist. Wir wissen, dass er der Sohn eines Steinmetzes war. Seine Mutter war Hebamme. Er war auch ein Familienvater. Er lebte in Athen. Und er verwickelte, wie Sie es schon gesagt haben, unterschiedlichste Menschen, auch sehr mächtige Menschen, in sehr komplizierte Gespräche, die manchmal geradezu demaskierend waren. Und das mochten nicht alle. Und zwar mochten sie es so sehr nicht, dass man ihn schlussendlich zum Tode verurteilt hat. Er musste dann den sogenannten Schierlingsbecher trinken mit dem Gift drin. Man würde eigentlich heute vielleicht sagen, er wurde gecancelt. Man könnte vielleicht auch sagen, er war ein Public Intellectual avant la lettre.
7: Right. So. Es ist bemerkenswert, wie viel wir über Sokrates wissen, wenn man bedenkt, wie wenig wir sonst über berühmte Menschen in der Antike wissen. Das verdanken wir der reichen Quellenlage. Man sprach gerne über Sokrates.
6: Weil er so beeindruckend war, oder?
7: Nach Sokrates Hinrichtung wegen seiner philosophischen Tätigkeit wurden in der hellenistischen Zeit eine ganze Reihe von philosophischen Zirkeln gegründet. Nebst Platon und der Akademie gab es auch Aristoteles und die Peripatetiker, die Stoiker und die Skeptiker. Für all diese Gruppen war Sokrates das Aushängeschild, ungeachtet ihrer unterschiedlichen Ansichten und Herangehensweisen. Er wurde zum Symbol der Philosophie und jeder Kreis sah sich als der wahre Sokrates-Kreis. Sokrates hat die Menschen ziemlich genervt. Sie empfanden die Gespräche, die er mit ihnen führte, als unangenehm. Andererseits fesselte er sie und so ließ man sich dann doch auf diese Gespräche ein.
8: They willingly engaged in these conversations. That's the other side.
6: Und darüber werden wir auch noch sprechen. Sokrates als Stechfliege und Sokrates als Hebamme. Diese beiden Seiten auch in den Gesprächen. Wir kommen darauf zurück. Vielleicht zuerst noch ein bisschen, um Sie noch besser kennenzulernen. Viele stellen Sie vor als eine Art Sokrates unserer Zeit. Und Sie sagen auch, manchmal früher hatten Sie Menschen, wildfremde Menschen angesprochen im Kunstmuseum und einfach mal so gefragt, na, was ist denn so der Sinn des Lebens? Aber die Leute haben sich unwohl gefühlt und Sie haben sich auch nicht wie Sokrates gefühlt. Was lief denn da schief? Warum hat das nicht funktioniert?
7: Das war vor etwa 30 Jahren. Ich war Studentin an der University of Chicago und von Sokrates geradezu besessen. Ich habe all das getan, was man als Studentin so tut. Ich belegte Kurse, in denen wir die sokratischen Dialoge lasen und schrieb darüber Hausarbeiten. Ich studierte griechische Geschichte. Ich lernte Altgriechisch. Das befriedigte mich aber nicht, denn ich wollte nicht über Sokrates schreiben oder lernen oder Sokrates kommentieren. Ich wollte Sokrates sein. Nichts davon brachte mich diesem Ziel näher. Also dachte ich mir, um Sokrates zu sein, müsse ich tun, was Sokrates tat. Sokrates ging auf die Menschen in der Agora zu und stellte ihnen wichtige Fragen. Die beste Entsprechung für den athenischen Marktplatz in Chicago sind die Stufen vor dem Art Institute. Zu dieser Zeit gab es nur einen Eingang. Heute gibt es zwei. Es wäre also schwieriger. Ich dachte mir, die Leute in Chicago versammeln sich auf diesen großen Stufen mit den beiden Löwen davor, wenn sie nichts zu tun haben. Also ging ich auf sie zu und fragte sie, ob sie ein philosophisches Gespräch führen möchten. Ich ging davon aus, dass ich viele Leute ansprechen muss, bevor jemand dazu bereit ist. Aber überraschenderweise sagten alle ja. Dann stellte ich eine Frage wie, was ist Kunst oder was ist Mut oder was ist der Sinn des Lebens? In einem sokratischen Dialog hat man gewisse Erwartungen, wie so etwas abläuft. Sokrates stellt eine Frage wie, was ist Mut? Die andere Person sagt etwas in der Art von, oh, eine super leichte Frage, Sokrates. Es ist kein Problem, sie zu beantworten. Sokrates sagt, okay, wie lautet die Antwort? Und dann gibt man eine Antwort, worauf Sokrates sagt, nun, ich habe ein Problem mit deiner Antwort.
8: I have a problem with your answer. Mhm.
6: Dieses Zerpflücken der Antworten, es geht immer hin und her und man schält sozusagen das Wissen heraus.
7: Genau. Dieser Prozess, bei dem Sokrates eine Person herausfordert, bringt allmählich eine Idee hervor.
8: Okay, that's not what happened to me at all.
7: Bei mir ist das überhaupt nicht so gelaufen.
8: They just seemed really uncomfortable.
7: Die Leute fühlten sich einfach sehr unwohl und wollten so schnell wie möglich weg von mir, ohne unhöflich zu sein. Sie verstanden nicht, was ich von ihnen wollte. Sie waren entsprechend misstrauisch. Es führte nirgendwo hin. Es war ein totaler Reinfall.
6: Das hat vielleicht auch damit zu tun, dass natürlich Menschen jetzt nicht gewohnt sind, dass man sie einfach anspricht. Und man hat eine große Erwartung daran, was ein philosophisches Gespräch sein sollte. Menschen haben vielleicht den Eindruck, ich kann das nicht. Was will sie jetzt von mir? Und wie das gelingen kann, eben darüber wollen wir in diesem Gespräch auch ins Gespräch kommen. Sie machen heute ja auch entsprechende Formate in der Öffentlichkeit. Eine heißt zum Beispiel Night Owls in Chicago, wo Sie öffentliche Debatten organisieren, weil Ihnen eben der Dialog mit der Öffentlichkeit sehr, sehr wichtig ist. Sie haben auch einen Podcast, Minds Almost Meeting, mit dem marktliberalen Ökonomen Robin Hanson. Ich gehe mal davon aus, dass Sie nicht alle seine Ansichten teilen. Er ist auch ein Futurist zum Beispiel. Aber mich interessiert, würden Sie auch so weit gehen und sagen, Sie versuchen in eine Debatte zu kommen mit einem, ich sage jetzt mal, Klimaleugner oder mit einem Rechtsextremen?
7: Ich habe grundsätzlich nichts gegen solche Debatten einzuwenden. Aber ich führe intellektuelle Debatten aus dem sehr egoistischen Motiv, dass ich etwas erfahren möchte.
8: In the sense that I have debates with people because there's something I want to know. Right? So if
7: Wenn ich also Bedenken hinsichtlich meines eigenen Wissensstands zum Klimawandel hätte, wäre ein Streitgespräch mit jemandem vielleicht nützlich. Aber das ist nicht mein Hauptinteresse.
6: Gleichzeitig ist natürlich genau das Unkonventionelle, was Sokrates immer ausgezeichnet hat. Und wenn man das Unkonventionelle als Teil der sokratischen Lebenskunst definieren würde, dann könnte man mal sagen, Sie beginnen mit dem Unkonventionellen schon mal mit Ihrem Büro. Bilder Ihres Büros kann man überall finden, weil es so bunt ist. Es sieht für mich fast ein bisschen aus wie in einem Bastelgeschäft oder so ähnlich. Wie kommt das? Man sieht auch, Sie tragen sehr bunte Kleidung, Sie lieben das Bunte. Ihr Instagram-Account ist voller Bilder, wo wir Sie sehen in bunten Kleidern. Was ist dieses Farbenfrohe? Ist dieses Bunte auch Teil Ihrer Persönlichkeit oder Ihres Denkens?
7: Ich liebe Farben und ich bin verblüfft, dass das oft seltsam erscheint. Farben sind eine der offensichtlichsten und buchstäblich oberflächlichsten Freuden des Lebens, die man quasi umsonst bekommt. Man könnte sich die Welt auch farblos denken. Viele Dinge wären gleich, wenn sie nicht farbig wären. Farben sind ein Bonus, ein weiterer Aspekt von etwas Gutem. Oft übersehen wir die Farben in der Welt. Wir blicken an den Farben vorbei auf die Dinge. Ich schaffe mir gern Anlässe, Farben zu sehen.
6: Sie haben ganz am Anfang gesagt, für Sie ist es ein bisschen so, als hätte Sokrates ein neues Spiel erfunden, nämlich das Spiel der Fragen und Antworten. Mhm. Ich habe das Gefühl, wenn vielleicht viele Philosophen sich sehr schwarz kleiden, dass man auch denkt, Philosophie ist etwas sehr Strenges, etwas sehr Ernsthaftes. Sie dagegen haben ein buntes Bild von Philosophie, ein fröhliches Bild von Philosophie. Täuscht das?
7: Beides stimmt. Philosophie ist etwas Ernstes. Wir stellen Fragen zu den wichtigsten Dingen. Das tun zu können, ist aber auch ein wunderbarer Luxus. Nicht alle Menschen waren zu allen Zeiten in der Lage, über die wichtigsten Dinge nachzudenken. Die wichtigsten Dinge blieben unergründet, weil es galt, sein Überleben zu sichern. Man musste sich um andere Dinge kümmern. Es gab keinen Gesprächspartner. Es ist ernst und wichtig, und ich schätze mich sehr glücklich, dass ich mich damit beschäftigen kann. Es fühlt sich wie ein Bonus an.
6: Sie sind Professorin an der Universität of Chicago. Sie sind spezialisiert auf antike Philosophie und Sie haben, wie ich eben schon auch angetönt habe, diese Faszination für Sokrates. Sie haben ein wunderbares Buch geschrieben über Sokrates, das jetzt auf Deutsch erschienen ist. Und in diesem Buch geht es eben darum, dass Philosophie etwas Ernsthaftes ist. Und nicht nur Philosophie ist etwas Ernsthaftes, eigentlich ist zu leben etwas Ernsthaftes. Lassen Sie uns darüber sprechen, was es heißt, ein sokratisches Leben zu führen. Das beginnt zum Beispiel damit, dass Sie sagen, wir müssen uns Fragen stellen, die eben auch unbequem sind. Sie nennen diese Fragen unzeitgemäße Fragen. Da denkt man natürlich sofort an Nietzsche mit seinen unzeitgemäßen Betrachtungen. Haben Sie den Titel oder diesen Begriff ein bisschen bei Nietzsche geklaut oder worum geht es?
7: Ich habe ihn mir von Nietzsche zurückgeholt. Ich wollte ihm das nicht überlassen. Es gibt ja diesen Krieg zwischen Nietzsche und Sokrates. Es gibt auch eine heimliche Liebe zwischen den beiden. Aber bei der Idee der Unzeitgemäßheit handelt es sich um eine Art Wiederaneignung für Sokrates. Ein charakteristischer Aspekt der Fragen, die ich als unzeitgemäß bezeichne, besteht darin, dass man sie sich nicht selbst stellen kann. Es sind Fragen, denen wir uns stellen müssen, weil sie so wichtig sind und den Verlauf unseres Lebens bestimmen. Aber wir können sie uns nicht selbst stellen. Das ist unsere Realität. Das ist die Krise des menschlichen Lebens, dass wir uns die Fragen, deren Antwort unser Leben bestimmt, nicht selbst stellen können.
8: Whose answer determines our lives that we can't pose to ourselves.
6: Können Sie mal ein Beispiel geben?
7: Ja, zum Beispiel die Frage, was ist Tugend? Übersetzt in eine modernere Formulierung könnten wir fragen, was bedeutet es, ein guter Mensch zu sein, ein anständiger Mensch, ein einfühlsamer Freund, eine gute Mutter, ein guter Lehrer? Als Lehrer, Mutter oder Freund lebt man notwendigerweise nach dem Grundsatz, dass man in der Rolle genügt. Man erwägt nicht ernsthaft, dass man auch eine schlechte Mutter oder Lehrerin sein könnte, weil man sich der Rolle verschrieben hat. Man identifiziert sich mit der Rolle. Sie gibt dem Leben Sinn. Es gibt also diese Frage, auf der das eigene Leben beruht, die man sich nicht selbst stellen kann.
6: Das ist interessant, weil ganz viele Menschen fragen sich doch aber ganz genau, bin ich nicht eine schlechte Mutter? Bin ich nicht eine schlechte Moderatorin? Weil sie sich vielleicht unwohl fühlen in einer Rolle oder weil sie denken, ich genüge nicht.
7: Stellen wir uns ein Gespräch zwischen zwei engen Freundinnen vor, in dem die eine zur anderen sagt, bin ich eine schlechte Mutter? Ich denke, in 95% der Fälle ist das eine Bitte um Bestätigung. Es wäre undenkbar, darauf mit Ja zu antworten, nicht wahr? Das zeigt Ihnen die Barriere für eine ernsthafte Auseinandersetzung mit der Frage, bin ich eine gute Mutter? Fragen sich die Menschen wirklich, ob sie eine gute Moderatorin oder eine gute Mutter sind? Oder suchen sie nicht vielmehr nach Bestätigung, ohne den Willen, sich wirklich zu hinterfragen?
6: Und Sie sagen, es ist so wichtig, uns diese Frage zu stellen, so wie der Sokrates betont, weil wir ansonsten eigentlich gar nie zur Quintessenz des Lebens vordringen. Sie bringen dieses wunderschöne Zitat von T.S. Eliot, der geschrieben hat, ich habe mein Leben mit Kaffeelöffeln ausgelöffelt. Was meint dieses Zitat?
7: Ich interpretiere es so, dass man sein Leben im Viertelstundentakt abhandeln kann, indem man sich einzig auf die Dinge konzentriert, die für die nächsten 15 Minuten unerlässlich sind. Nehmen wir an, ich muss irgendwo hin. Um dorthin zu gelangen, muss ich den Bus nehmen. Wo ist also der Bus? Er fährt dort.
6: Und so ist das ganze Leben, oder? Ich muss einkaufen gehen, ich muss eine E-Mail schreiben, ich muss noch putzen, dann kommen die Freunde zur Party, dann muss ich dem Kind helfen bei den Hausaufgaben, dann muss ich rechtzeitig ins Bett gehen, weil morgens klingelt der Wecker und dann geht der Tag wieder los. Das ist dieses Viertelstundenleben.
7: Genau. Wenn man sein Leben so angeht, dann sorgt man damit unter anderem dafür, dass man nie weiter als 15 Minuten vorausdenkt. Wir finden es selbstverständlich, dass uns Freunde besuchen und wir für sie kochen. Aber nehmen wir uns den Freiraum, uns zu fragen, Moment mal, lade ich zu häufig Freunde ein? Verschwende ich meine Zeit? Was machen wir bei diesen Einladungen überhaupt? Bringen sie mir das, was ich möchte? Das ist ein gutes Beispiel. Ich ringe mit solchen Treffen, denn ich denke, wir sollten sie nutzen, um zu philosophieren. Ich frage mich dann, gehen wir das Gespräch richtig an? Es ist sehr schwierig, lange genug aus der Routine auszubrechen, um sich diese Frage überhaupt zu stellen.
8: And that's it's very hard to break out of the routine long enough to even pose that question to yourself.
6: Und für Sie ist ja völlig klar, wiederum mit Sokrates, nur das geprüfte Leben ist es wert, gelebt zu werden. Das ist die Idee von Sokrates. Wir sollen unser Leben prüfen, eben nicht im Viertelstundentakt, nicht mit Kaffeelöffeln das Leben auslöffeln, sondern das Ganze in den Blick bekommen. Nun könnte man sagen, naja, es gibt ja auch so fernöstliche Philosophien oder denken wir an den Zen-Buddhismus, der sagen würde, ganz falsch, hör auf, alle diese Fragen zu stellen. Es geht genau darum, Moment für Moment für Moment zu leben und das zu tun, was gerade ist.
7: Es ist interessant, dass Sokrates nirgendwo sagt, das geprüfte Leben sei lebenswert. Er sagt nur, das ungeprüfte sei es nicht. Das hat mich immer schon verfolgt. Er findet das ungeprüfte Leben schwierig. Das geprüfte Leben könnte lebenswert sein. Auf mehr kann man ihn nicht verpflichten. Ich kann mir vorstellen, dass er jemandem, der sein Leben nicht hinterfragen mag, zubilligt, Erkenntnis zu haben und ihm sagt, vielleicht hast du alles Nötige geprüft. Vielleicht lebst du dein Leben stets mit einem tiefen Verständnis dafür, warum du genau dies oder jenes tun solltest. Das ist großartig. Aber er wendet sich an Menschen, die das Gefühl haben oder denen man nahelegt, dass ihr Selbstverständnis lückenhaft ist. Ich wende mich ebenfalls an diese Menschen. Wer bin ich, einem überzeugten Zen-Buddhisten das Wissen darüber abzusprechen, wie er sein Leben in jedem Moment leben soll? Vielleicht weiß er es ja tatsächlich, aber dann sind wir wahrscheinlich keine idealen Gesprächspartner füreinander. Ich wende mich an jene Menschen, die das nagende Gefühl haben, ihr ungeprüftes Leben sei ein Problem.
6: Okay, das heißt, Sie sind nicht eine Missionarin im Sinne von Sokrates und wollen allen sagen, lebt gefälligst jetzt ein sokratisches Leben, sondern Sie würden eher sagen, die einen sind zufrieden mit dem Leben, das sie leben, für die ist dieses Viertelstundentaktleben vielleicht auch genau das Richtige, aber es gibt dieses bohrende Unwohlsein, Menschen, die viele Fragen haben und die da irgendwie weiterkommen wollen. Und für die ist ein sokratisches Leben ein gutes Angebot. Verstehe ich Sie richtig?
7: Lassen Sie mich das etwas präzisieren. Es stimmt, dass ich keine sokratische Missionarin bin. Auch Sokrates war

0: Ich auf Menschen, die mit ihrem Wissensstand zufrieden waren, bis sie mit ihm sprachen. Vielleicht würde auch der Zen-Buddhist ins Zweifeln kommen, wenn wir uns eine Weile unterhielten. Aber ich kann niemanden zwingen, mit mir zu sprechen. Genauso wenig wie Sokrates das konnte.
1: Und das ist gerade, glaube ich, ein ganz wichtiger Punkt, dass Sie gesagt haben, Sie können gar keine Missionarin sein, weil zum Sokrates-Dasein gehört, ich weiß, dass ich nicht weiß. Das ist eigentlich die Quintessenz, überhaupt auch der Anfang eines Gesprächs. Das müssen wir, glaube ich, besser verstehen. Viele Leute meinen ja, ich weiß, dass ich nicht weiß. Das heißt, radikal skeptisch zu sein. Es gibt überhaupt kein Wissen. Alles ist subjektiv. Das meint Sokrates ja nicht.
0: Vielleicht lohnt es sich zu unterscheiden zwischen sokratischer Demut als Begriff für ich weiß, dass ich nicht weiß und Skepsis einerseits bzw. vorgetäuschter Demut andererseits. Skeptiker zweifeln daran, dass man Wissen überhaupt erlangen kann. Folglich kann man es genauso gut bleiben lassen. Das ist ganz und gar nicht Sokrates' Ansicht. Mit »Ich weiß, dass ich nicht weiß«, sagt er, »mir ist bewusst, dass meine Geistesverfassung auch unter den besten Umständen nicht ausreicht, mich als Wissen zu betrachten.« Wissen zu haben, ginge darüber hinaus. Aber das bedeutet, dass es Wissen gibt und ich mich bemühen sollte, mich zu verbessern. Das ist ein wichtiger Unterschied. Sokrates hat wahrscheinlich einen viel regeren Geist als andere Menschen. Wichtig ist, dass dies für ihn dennoch nicht gut genug ist. Bei der billigen Demut hört man Aussagen wie, so sehe ich das, aber ich könnte mich irren. Oder ich bin offen für Gegenargumente. Es sind Lippenbekenntnisse, mit denen man scheinbar einräumt, auch falsch liegen zu können. Die Nagelprobe, ob man wirklich denkt, man könnte sich irren, besteht darin, sich mit anderen auf ein Gespräch darüber einzulassen. Bemüht man sich, andere dazu zu bringen, einen herauszufordern und die Lücken in der eigenen Ideenkette aufzudecken? Denn nur so findet man heraus, dass man sich irrt.
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Ich wünsche einen schönen guten Morgen an diesem Donnerstag. Ich hoffe, Sie kommen gut aus dem Bett, starten gut mit uns in diesen Tag hinein. Im Studio sind Nicolas Malzacher und Patrick Walter hier für Radio SRF 4 News. Wir begleiten Sie mit den aktuellsten News in diesen Tag hinein.

0: Guten Morgen. Wir schauen heute als erstes nach Venezuela, denn dort hat es in kurzer Zeit zwei starke Erdbeben gegeben. Noch ist vieles unklar, aber unsere Korrespondentin sagt, es sei mit einer hohen Zahl an Todesopfern zu rechnen. Und die Schweizer Nazi hat an der Fußball-Weltmeisterschaft ihr erstes Ziel erreicht. Sie gewinnt gegen Kanada und holt sich den Gruppensieg. Mit mir im Studio heute ist Patrick Walter. Das Wetter wird auch heute wieder schweißtreibend.
1: Ja, es gibt Temperaturen von 33 bis 37 Grad mit viel Sonne. Nur in den Alpen gibt es am Nachmittag lokale Schauer.
0: Zuerst nach Venezuela also. In der Nacht ist das Land von zwei starken Erdbeben erschüttert worden. Verschiedene Teile des Landes sind betroffen, auch die Hauptstadt Caracas. Der Geologische Dienst der USA sagt, es handle sich um das stärkste Erdbeben in der Region seit über 100 Jahren. Die Interimspräsidentin Delcy Rodríguez hat deshalb den Notstand ausgerufen.
2: Y estamos en este momento declarando el estado de emergencia, tal como lo contempla nuestra Constitución.
0: Kurz vor der Sendung heute habe ich mit unserer Südamerika

0: Korrespondentin Teresa Delgado gesprochen und sie gefragt, was über die aktuelle Lage in Venezuela bekannt ist.
1: Um 6 Uhr abends Ortszeit gab es 2 Erdbeben kurz nacheinander von der Stärke 7,2 und 7,5. Das sagte Venezuelas Übergangspräsidentin Delcy Rodriguez im venezolanischen Staatsfernsehen. Das deckt sich mit den Daten des Geologischen Dienstes der USA. Darin heißt es, das seien die schwersten Beben seit 126 Jahren gewesen in der Region. Zahlen über Tote und Verletzte gibt es bisher keine, auf den sozialen Medien sind aber Bilder der Zerstörung zu sehen. In der Hauptstadt Caracas sind mehrere Häuser zusammengebrochen. Es sind nun Bergungsarbeiten im Gang, Sicherheitskräfte, Polizei und Feuerwehr sind im Einsatz, sagte Innenminister Diosdado Cabello. Er empfahl den Menschen außerdem, vorerst besser draußen zu bleiben, wegen strukturellen Schäden an den Gebäuden und der Gefahr von Nachbeben. Über 20 soll es schon gegeben haben, laut der Regierung.
0: Sie haben in den letzten Stunden Kontakt gehabt mit mehreren Personen in Venezuela. Was haben Sie von ihnen gehört?
1: Ein Journalist berichtete mir von verheerenden Schäden in vielen Landesteilen Venezuelas und dann habe ich mit Christian Brunschweiler gesprochen. Er ist Schweizer und lebt seit über 25 Jahren in der venezolanischen Hauptstadt. Er ist Delegierter für Venezuela in der Schweizer Auslandorganisation ASO.
2: Es ist eigentlich das stärkste Erdbeben, das ich hier erlebt habe. Das ganze Haus hat es geschüttelt. Auf der anderen Stadtseite ist die Erdbebenzone grösser und dort sind scheinbar ein paar Gebäude zusammengebrochen.
1: Es sei schwierig, sich zu informieren, sagte mir Herr Brunschweiler weiter, weil das Telefonnetz und Internet stellenweise zusammenbrach.
0: Sie haben es vorhin angesprochen, Teresa Delgado, es ist das stärkste Erdbeben in Venezuela seit dem Jahr 1900. Wie ist das Land auf ein solches Ereignis vorbereitet?
1: Ich weiß nicht, wie sehr man sich auf so ein Jahrhundertevent vorbereiten kann, aber das Land ist denkbar schlecht vorbereitet auf so eine Katastrophe. Venezuela wurde über 10 Jahre autoritär regiert. Es ist ein Land mit einer Armutsrate von bis zu 70%. Rund die Hälfte der Bevölkerung lebt in extremer Armut. Immer noch 6 Monate nach der Verhaftung von Langzeitmachthaber Nicolas Maduro. Und es ist ein Land mit einer äußerst maroden Infrastruktur. Also da ist zum Teil mit einfachsten Mitteln gebautes Mauerwerk und das entspricht ganz sicher nicht modernen Erdbebenstandards. Das Gesundheitssystem und die Rettungsinfrastruktur dürften auch schnell an den Anschlag kommen. Es fehlt an Medikamenten, an modernem Material, an Räumfahrzeugen. Wir müssen leider mit einer hohen Zahl von Verletzten und Toten rechnen. Die nächsten Stunden und Tage werden absolut kritisch. Jetzt geht es für die Rettungskräfte darum, Verschüttete zu bergen, so schnell wie möglich.
0: Sagt Südamerika-Korrespondentin Teresa Delgado. Sobald wir weitere Informationen haben, allenfalls konkrete Angaben über Todesopfer, dann hören Sie das natürlich hier bei uns im Radio oder bei uns auf der SRF News App. Die Gespräche zwischen den USA und dem Iran sollen offenbar weitergehen nächste Woche, Patrick Walter.
3: Das zumindest kündigte US-Außenminister Marco Rubio an und er sagte außerdem, die Gespräche sollen in der Schweiz fortgeführt werden. Das Schweizer Außendepartement EDA hat dies auf Anfrage der Nachrichtenagentur Keystone STA nicht bestätigt. Rubio sprach von technischen Gesprächen, die am Montag oder Dienstag weitergehen sollen. Vergangenen Sonntag hatten sich Vertreter der USA, des Irans und der Vermittlerstaaten Pakistan und Katar zu Gesprächen in der Schweiz getroffen, auf dem Bürgenstock im Kanton Nidwalden. Zuvor hatten die USA und der Iran ein Rahmenabkommen für Verhandlungen über ein Kriegsende unterzeichnet.
0: Dann haben wir es vorhin schon kurz angeschnitten. Auch heute gibt es Temperaturen deutlich über 30 Grad, nicht nur in der Schweiz, sondern auch in weiten Teilen von Europa.
3: Und an verschiedenen Orten hat die Hitze Konsequenzen. Im norddeutschen Hamburg zum Beispiel wird ein Halbmarathon vorläufig nicht durchgeführt. 24.000 Läuferinnen und Läufer hatten sich für die Veranstaltung am Sonntag angemeldet. Nun wird sie auf einen unbestimmten Tag verschoben. In Frankreich haben die heißen Tage Folgen für den Zugverkehr. In der Region Nouvelle-Aquitaine im Westen fahren bis Freitag tagsüber keine Züge mehr, um die Anlagen zu schonen. Und auf gewissen Strecken fallen auch Verbindungen aus, weil ältere Züge zu schwache Klimaanlagen haben. Im Westen Frankreichs wurden teils über 44 Grad gemessen.
0: Und weil diese Hitze ein Gesundheitsproblem sein kann, hat sich auch die Weltgesundheitsorganisation WHO geäußert.
3: Ja, sie sagt, extreme Hitze zähle zu den schwerwiegendsten und am schnellsten wachsenden Gesundheits- und Sicherheitsbedrohungen, die durch den Klimawandel entstünden. Das sagte WHO-Chef Tedros Ghebreyesus vor den Medien in Genf. Weltweit sterben jedes Jahr 500.000 Menschen an den Folgen von Hitze. Doch viele dieser Todesfälle könnten vermieden werden mit Schutzmaßnahmen. Vor allem Risikogruppen sollten dabei geschützt werden. Dazu gehörten nicht nur Alte, Kranke, Schwangere und Kinder, sondern auch Arbeiterinnen und Arbeiter sowie sozial benachteiligte Menschen.
0: Die Schweizer Fußballfans sind in Feierlaune. Die Nazi gewinnt an der Weltmeisterschaft gegen Kanada mit 2-1 und holt sich den Gruppensieg. Damit hat sie ihr erstes Ziel erreicht und kann sich nun auf die K.O.-Runde vorbereiten. Peter Schnieder.
4: Das Spiel gegen Kanada war, wie von der Schweiz erwartet, eine intensive Auseinandersetzung. Wie gegen Bosnien sorgten Ruben Vargas und Joan Manzambi jetzt in der Startaufstellung mit ihren Toren in der zweiten Halbzeit für die Entscheidung. Für Joan Manzambi ist es bereits das dritte Tor an dieser WM.
5: Ja, es läuft gut für mich, aber auch für die ganze Mannschaft, dass wir zweimal hintereinander gewonnen haben. Und ich hoffe, dass wir so weitermachen können.
4: Dann im 16. Final. Die Schweiz hat sich nach dem 1-1 im Auftaktspiel gegen Katar gesteigert und die Gruppe mit den beiden Siegen gewonnen und steht zum vierten Mal hintereinander nach 2014 an einer Weltmeisterschaft in der K.O.-Runde. Das können nur noch Frankreich, Argentinien und Brasilien schaffen. Torhüter Gregor Kobel.
6: Ich glaube, zuerst mal ist es ein gutes Zwischenziel, das wir erreicht haben. Ist jedes Spiel alles oder nichts. Alles reinhauen, an uns glauben, mit Team Spirit, mit Zusammenhalt und dann werden wir sehen, wie weit wir kommen.
4: Jetzt hat die Schweiz 8 Tage Pause bis zum nächsten Gruppenspiel. Eine ungewohnte Situation für das Schweizer Team. Goalie Gregor Kobel.
6: Es ist ungewöhnlich für ein Turnier, so lange Pause hat zwischen den Spielen. Aber ich glaube nichtsdestotrotz, wir kennen alle eine Woche zwischen den Spielen. Das ist jetzt nichts Neues, haben wir alle auch schon mal gehabt. Und alle haben eh gute Spiele gemacht. Von dem her, glaube ich, kommt es gar nicht so drauf an.
4: Den Steigerungslauf muss die Schweiz jetzt in die K.O.-Phase mitnehmen. Auch wenn es bei einer Weltmeisterschaft zum ersten Mal ein 16. Final gibt und der Gegner leichter sein dürfte, beginnt für das Team von Murat Yakin jetzt die wichtigste Phase an diesem Turnier.
0: Die Schweizer Nazi holt sich also den Gruppensieg und damit bestätige sie ihren Steigerungslauf an dieser WM, sagt unser Sportredaktor Lionel Mattmüller.
7: Die Bilanz fällt etwas gemischt aus. Die Schweiz hatte keinen guten Start mit dem Unentschieden gegen Katar, aber sie hat sich gesteigert. Sie hat gezeigt, dass sie offensive Lösungen präsentieren kann in den Spielen 2 und 3 und sie hat gestern Abend gezeigt, dass sie bereit ist, gemeinsam zu leiden. Kanada hatte Druckphasen, die Schweiz hat sehr solidarisch verteidigt, das ist enorm wichtig, gerade wenn noch stärkere Gegner kommen. Vielleicht hat die Schweiz etwas an Demut gewonnen, weil diese Gruppenphase gegen vermeintlich schwächere Teams überhaupt kein Selbstläufer war. Für mich gibt es aber auch noch Steigerungspotenzial. In der Offensive sind das überraschende Momente, die noch etwas zu selten kreiert werden. Und im Mittelfeld sind es Ballverluste, die vermeidbar wären und gegen die großen Mannschaften sofort bestraft werden. Also, gut, aber noch nicht hervorragend.
0: Und jetzt heißt es für die Spieler zuerst einmal warten. 8 Tage bis zur nächsten Partie. Aber im Hintergrund wird schon fleißig weitergearbeitet.
7: Der Gegner am nächsten Freitagmorgen ist ein Gruppendritter aus 5 möglichen Gruppen. Die Schweiz weiß also noch sehr wenig. Die Analysten leisten jetzt ganze Arbeit und sortieren die möglichen Gegner vor, damit man den einen Plan dann aus der Schublade ziehen und perfektionieren kann. Dafür bleiben 8 Tage Zeit. Zeit, die die Spieler teilweise mit der Familie verbringen dürfen und zur Erholung nutzen können. Wichtig wird es sein, die Spannung hochzuhalten über diese 8 Tage. Die Ersatzspieler bei Laune zu halten. Das sind Herausforderungen für die kommende Woche.
0: Sagt Lionel Mattmüller aus unserer Sportredaktion. Und wie gehabt finden Sie alle Highlights von dieser Partie bei uns in der SRF Sport App. Und Patrick Walter hat noch die weiteren Resultate von dieser WM.
3: Und zwar hat in der Schweizer Gruppe Bosnien-Herzegowina 3-1 gegen Katar gewonnen. Die Bosnier sind damit für die K.O.-Runde qualifiziert, ebenso wie Gastgeber Kanada trotz der Niederlage gegen die Schweiz. Brasilien gewann 3-0 gegen Schottland. Marokko besiegte Haiti 4-2. Südafrika bezwang Südkorea mit 1-0 und Mexiko gewann gegen Tschechien mit 3-0. Auch Brasilien, Marokko und Südafrika stehen fix in den 16. Finals. Weiter gleich mit den Börsendaten von SIX. Der Dow Jones Index in New York hat 0,4% gewonnen. Der Nikkei-Index in Tokio steigt um 4,2%. Der Euro wird zu 92,19 gehandelt und der Dollar zu 81,07.
0: Das sind die Informationen von heute Morgen. Verantwortlich an diesem Donnerstag ist Philipp Erath. Es ist 11:06.

0: Und schon wieder heißt es am britischen Regierungssitz, bitte gern Besenreihen hinterlassen. Keir Starmer geht's. Bald kommt der 5. Regierungschef in nur 6 Jahren. Und nicht nur dort wird munter gewechselt. Das Finanzministerium etwa hatte seit 2020 6 verschiedene Personen an der Spitze. Es ist ein ständiges Kommen und Gehen. Aber wie effizient ist ein politisches System, das so oft die Köpfe austauscht? Das wollte Marc Allemann von Adrian Ritz wissen. Er ist Professor an der Universität Bern und erforscht, wie öffentliche Verwaltungen funktionieren, das sogenannte Public Management.
1: Und solche Wechsel generieren natürlich immer einen großen Aufwand für eine Regierung und für eine Verwaltung. Aber es gehört auch zum politischen System, weil natürlich die Wahl der Bevölkerung für eine andere politische Mehrheit, für eine andere politische Partei eben gerade auch diesen Aufwand mit sich bringen darf, damit von oberster Stelle, von den Ministerien her, vom Kabinett eben anders politisch Einfluss genommen werden kann auf die staatliche Verwaltung.
2: Wenn wir jetzt von Effizienz sprechen, woran würden Sie das eigentlich messen, ob ein Regierungssystem gut funktioniert? An der personellen Stabilität, an der Reformfähigkeit oder am Output?
1: Letztlich ist natürlich eine Verwaltung kein kleines, innovationsgetriebenes Start-up-Unternehmen. Verwaltungen sind hierfür da, damit letztlich das gesellschaftliche Zusammenwirken unterschiedlicher Kräfte, sei es die Wirtschaft, sei es eben die Zivilgesellschaft, sei es die Verwaltung, die staatlichen Behörden, optimal letztendlich Stabilität garantieren, damit die Gesellschaft sich weiterentwickeln kann. Und vor diesem Hintergrund würde ich solche Wechsel nicht nur als ineffizient bezeichnen, sondern sie müssen auch so abfolgen, dass die Stabilität weiterhin im System gewährleistet wird. Das heißt, die Politik wechselt, Ministerien, Prime Minister wechseln und unterhalb des Parketts wird nicht mehr getanzt, dort wird gearbeitet in der staatlichen Verwaltung. Ist ganz entscheidend, dass letztendlich dort die Stabilität vorhanden ist. Auf der anderen Seite können solche Wechsel aber natürlich auch gerade dazu dienen, dass neue Personen an die Spitze eines Ministeriums kommen und die dann eben auch Innovation, Veränderung und Wandel mit sich bringen. Das heißt, Effizienz, Durchwandel, ja, wenn es gute Wechsel sind, die neue Kräfte bringen, die letztendlich auch wieder die Stärke der Verwaltung zu nutzen wissen, ineffizient, wenn es dann ein zu viel wird und letztendlich auch noch vielleicht nicht qualifizierte Personen an die Spitze der Verwaltung kommen und eben einen entsprechenden Einfluss ausüben.
2: Sprechen wir über die Verwaltung. Welche Rolle spielt sie in Großbritannien für die Stabilität?
1: Die Verwaltung ist entscheidend. Sie ist in jeder Gesellschaft, in unseren entwickelten, ich sage westlichen Demokratien, eine ganz entscheidende Kraft. Man muss das natürlich auch historisch sehen, dass letztendlich die Bevölkerung oder die Menschen haben Aufgaben delegiert an eine Behörde, an einen Körper von Menschen, die möglichst neutral und unabhängig Aufgaben ausüben sollen zum Wohle der gesamten Gesellschaft. Also das hat begonnen dadurch, dass beispielsweise in der Stadt XY einfach das Leben nicht mehr aushaltbar war, weil der Kot vor allen Häusern einfach so herumliegt. Und dann hat man entschieden, ja, wir brauchen eine Behörde, die sich darum kümmert und da letztendlich Sauberkeit hinbringt. Und wenn man das natürlich versteht, dann sieht man, dass die Stabilität der Verwaltung entscheidend ist, aber die Stabilität hängt nicht nur vom Prime Minister und den Kabinettsmitgliedern ab, sondern natürlich auch von den Tausenden von Mitarbeitern, die in einer Expertenorganisation täglich Aufgaben erfüllen.
2: In Großbritannien wird immer wieder kritisiert, dass es zu viele Kabinettswechsel geben würde. Bei langfristigen Reformprojekten, etwa wenn es um die Gesundheitsversorgung oder das Pensionssystem geht, da brauche man Ministerinnen und Minister, die lange im Amt bleiben, die ein Projekt dann auch zu Ende bringen könnten. Wie sehen Sie das?
1: Eine gewisse Langfristigkeit ist wichtig, sicher auch auf der politischen Ebene, eben auf der Ministerebene. Gleichzeitig sind solche Großprojekte oftmals natürlich Jahre bis Jahrzehnte lang und die überdauern sowieso die Minister und die politische Ebene. Das heißt, in Großprojekten sind die Verwaltungseinheiten, die mit vielen Leuten letztendlich diese Projekte führen, sind ganz entscheidend, dass das erfolgreich wird. Aber wenn es natürlich zu viele Wechsel gibt oder eben auch dann der Reformkurs um 180 Grad gerade ändert von einer Partei auf die andere, dann wird das sicher auch negative Spuren hinterlassen. Stabilität ist entscheidend, solange sie nicht zu Verkrustung und Innovationshindernissen führt.
0: Das war das Gespräch mit Adrian Ritz von der Universität Bern. Er ist dort Professor für Betriebswirtschaftslehre mit Schwerpunkt Public Management. Und hier bei SRF News geht es gleich um den Dollar als weltweite Leitwährung. Könnte er diesen Status verlieren? Tatsächlich holt der chinesische Yuan auf, sagt unser Beobachter. Näheres gibt's gleich nach der Nachrichtenübersicht um 17 nach 6.
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0: Venezuela ist von zwei schweren Erdbeben erschüttert worden. Laut der US-Erdbebenwarte hatten sie eine Stärke von 7,2 und 7,5. Zwischen den beiden Beben verging weniger als eine Minute. Es werden viele Todesopfer und große Schäden befürchtet. Genauere Angaben gibt es bisher nicht. In der Schweiz und in weiten Teilen Westeuropas ist es weiterhin außergewöhnlich heiß. Nun warnt die Weltgesundheitsorganisation WHO vor den Gefahren. Extreme Hitze zähle zu den schwerwiegendsten Gesundheits- und Sicherheitsbedrohungen wegen des Klimawandels. Weltweit würden jedes Jahr 500.000 Menschen an den Folgen von Hitze sterben. Und die Schweizer Nazi holt sich an der Fußball-Weltmeisterschaft der Männer den Gruppensieg. Die Nazi hat gegen Kanada gewonnen mit 2:1. Neben der Schweiz haben sich in der Nacht auch Bosnien-Herzegowina, Kanada, Südafrika, Brasilien und Marokko für die K.O.-Runde qualifiziert. Und wir kommen nochmals zurück zum Thema Hitze und zum Wetterausblick für heute an diesem Donnerstag. 33 bis 37 Grad, meistens sonnig, allerdings kann es in den Alpen am Nachmittag lokal Schauer geben. In geopolitischen Konflikten spielt der US-Dollar oft eine wichtige Rolle. Die US-Regierung nutzt die Währung schon seit Jahrzehnten als Druckmittel und kann das tun, weil der Dollar den Status einer Leitwährung hat. Aber der Ukraine-Krieg und der Iran-Krieg könnten diesen Status in Frage stellen. Das Wall Street Journal hat recherchiert, dass der Iran und Russland zunehmend westliche Sanktionen umgehen, indem sie Transaktionen nicht in Dollar tätigen, sondern in Yuan, der chinesischen Währung. Verliert der Dollar also gerade seine Vormachtstellung? Das wollte ich von unserem Börsenkorrespondenten Jens Korte wissen.
4: Also auf alle Fälle können wir sagen, dass China kräftig aufholt, wenn man sich mal anguckt. Und das hatte eben das Wall Street Journal auch nochmal ausgerechnet sozusagen oder nachgeguckt. Der Teil, den der Yuan an den globalen Finanztransaktionen hat, hat sich in den letzten 5 Jahren verdreifacht. Wenn ich das richtig gesehen habe, wird er häufiger eingesetzt als zum Beispiel der Euro, wobei der Dollar schon noch Number One ist, um das so zu sagen, also etwa 80% der internationalen Finanztransaktionen, die auch im Handel eingesetzt werden, sind immer noch dollarbasiert. Aber wie gesagt, der Yuan, also die chinesische Währung, hat da massiv aufgeholt. Und das wurde gerade jetzt eben auch, wie Sie schon angedeutet haben, durch den Krieg in der Ukraine oder eben auch Iran massiv ausgebaut.
0: Der Dollar gilt immer noch als Leitwährung. Wie wirkt sich das denn ganz konkret aus? Wie können die USA diese Währung als Hebel nutzen in diesen Konflikten und Spannungen?
4: Ja, also man könnte schon sagen, dass die Amerikaner den Dollar quasi fast schon wie eine Waffe einsetzen. Zum Beispiel können damit auch Sanktionen durchgesetzt werden. Ich denke da auch an Länder wie zum Beispiel Kuba, was sich jetzt grundsätzlich schon in den letzten Jahren auch etwas verändert hat. Nehmen wir mal an, ich mache Handel und mache Geschäfte mit China. Sagen wir mal vor 10, 15 Jahren, wenn ich das auf Yuan-Basis gemacht hätte, ich verkaufe mein Öl nach China und bekomme dafür Yuan. Was mache ich dann mit den Yuan? Das war vor 10, 15 Jahren gab es da nicht so wahnsinnig viel mit anzufangen. Das hat sich verändert. Heute zum Beispiel kann man mit diesen Yuan zum Beispiel Autoteile kaufen. Das hatte auch das Journal übrigens nochmal aufgelistet oder Solaranlagen oder eben auch andere Dinge und Dienstleistungen. Also das hat schon eben auch geholfen, dass der Yuan immer wichtiger wird. Was die Amerikaner aber eben machen konnten mit dem Dollar früher vor allem, dass Länder quasi dann, man konnte in den Dollarhahn sozusagen zudrehen. Und das ist auch ein Grund gewesen, weshalb zum Beispiel Russland oder auch zum Beispiel China Abstand genommen haben vom Dollar. China, nur mal als ein Beispiel, hatte vor etwa 10 Jahren noch US-Staatsanleihen, also das ist ja auch letztendlich auf Dollar basiert, im Wert von rund 1,3 Billionen Dollar und heute sind das keine 700 Millionen Dollar mehr. Also da sieht man schon, wie es da zu Verschiebungen geführt hat. Und jetzt können eben diese Länder, wenn sie eben auf Yuan-Handel machen, nehmen wir Russland, nehmen wir den Iran, dann können eben die Sanktionen der Amerikaner umgangen werden. Das ist der eine Punkt. Und der andere Punkt ist eben auch, wenn eben diese ganzen Transaktionen früher komplett oder fast komplett auf Dollar gelaufen sind, dann hatten die Amerikaner natürlich auch einen sehr guten Überblick über die Geldströme, über die Handelsströme und Beziehungen. Und wenn jetzt eben ein Teil dieser Geschäfte auf Yuan läuft, dann haben die Amerikaner diese Kontrolle, diese Übersicht nicht mehr so wie früher.
0: Sagt unser Börsenbeobachter Jens Korte. Die UNO erhebt erneut schwere Vorwürfe gegen Israel. Gerade hat sie einen Bericht veröffentlicht, der Dramatisches beinhaltet. Israelische Sicherheitskräfte hätten gezielt palästinensische Kinder ins Visier genommen und getötet. Israel weist diese Anschuldigungen zurück. Für die UNO-Kommission, die den Bericht verfasst hat, ist klar, das sind weitere Belege dafür, dass Israel einen Genozid an der palästinensischen Bevölkerung begeht. Ich habe mit Julio Segador, ARD-Korrespondent in Tel Aviv, über diesen Bericht gesprochen.
5: Also dieser Bericht der UN-Untersuchungskommission, der zeichnet, man muss es wirklich sagen, ein verheerendes Bild der Lebensrealität palästinensischer Kinder im Gazastreifen, nicht nur dort, auch im Westjordanland. Er wirft den israelischen Sicherheitskräften, aber auch Siedlern vor, Kinder systematisch und gezielt anzugreifen, zu misshandeln und auch zu töten. Es sind spezifische Vorwürfe, die da geäußert werden, ich glaube, zwei sind besonders gravierend, nämlich der direkte Beschuss von Kindern mit Präzisionswaffen. Da werden Zeugenaussagen dokumentiert in dem Bericht der UN, wonach die Kinder gezielt durch Scharfschützen und auch durch Drohnen in lebenswichtige Organe, in den Kopf und auch in den Oberkörper beschossen werden und damit auch getötet werden. Das ist der eine Vorwurf, der sehr, sehr heftig ist. Der zweite ist eben dieses kollektive, ja, ich würde es mal nennen, ein kollektives Visier durch Pauschalisierung. Also die Kommission geht davon aus, dass die Kinder kollektiv ins Visier genommen werden, weil eben die israelischen Sicherheitskräfte und die Soldaten die Zivilbevölkerung im Gazastreifen gleichsetzt mit der Hamas, also mit der Terrororganisation. Und das sind eigentlich die zwei, ja, extremen Vorwürfe in dem Bericht.
0: Wirklich sehr heftig, was da in diesen Zeugenaussagen dokumentiert wird. Sie haben jetzt vorhin die Präzisionswaffen angesprochen. Heißt das, es geht auch um die Art und Weise der israelischen Kriegsführung?
5: Absolut. Es geht auch darum, und dieser rücksichtslose Einsatz bestimmter Waffen und bestimmter Munition ist eben für die Vereinten Nationen ein Beleg für ein vorsätzliches und auch systematisches Handeln. Und wenn man die Zahlen, die uns vorliegen, die natürlich basieren auf Zahlen aus dem Gazastreifen, aber die die Vereinten Nationen übernommen haben, dann sind etwa 30% der Todesopfer in diesem Konflikt Kinder. Und die Kommission, die wertet das als beabsichtigte Tötung. Das ist das eine. Und das zweite, auch die Art und Weise, wie die Kriegsführung eben verläuft, ist, dass vor allem in den dicht besiedelten Vierteln vom Gazastreifen immer wieder Bomben abgeworfen werden mit einer enormen Zerstörungskraft, und die Druckwellen und die Trümmerfelder in diesen engen Straßenzügen, die haben dann natürlich noch größere Folgen.
0: Israel seinerseits hat sofort auf diesen Bericht reagiert, weist alle diese Vorwürfe zurück. Welche Argumentation machen Sie da aus?
5: Also Israel spricht von einem zutiefst fehlerhaften und einseitigen Bericht, da seien Verzerrungen drin und es gehe nur darum, eben eine, ich zitiere jetzt, eine politisch motivierte anti-israelische Erzählung voranzutreiben. Zitat Ende. Also das ist ein Vorwurf gegenüber den Vereinten Nationen, der nicht neu ist, und immer wieder wird dann auch auf das Schicksal, in die Antwort von Israel, auf das Schicksal der eigenen Kinder verwiesen. Stichwort 7. Oktober 2023, der Überfall der Hamas, und da heißt es, dass eben Zehntausende Israelis israelische Kinder als Folge dieses Terrorüberfalls zeitweise umgesiedelt worden sein. Also man verweist auf das Schicksal der eigenen Kinder. Ein zweiter Punkt, der aufgeführt wird von Seiten Israels, dass die Kinder, die palästinensischen, dann doch nicht so unschuldig seien, wie man annimmt. So würde die Terrororganisation Hamas eben systematisch Kinder als Kämpfer, Boten, als Tunnelarbeiter, aber auch als menschliche Schutzschilde rekrutieren. Und da wird die Taktik der Hamas eben wieder genannt, dass die Hamas, so sagt eben Israel, immer wieder in zivile Bereiche ihre militärischen Anlagen hat und das von den Zivilisten dann auch gedeckt wird. Also das sind die beiden Punkte Israels, die hier entgegengesetzt werden.
0: Sie haben es vorhin schon angetönt, es ist nicht das erste Mal, dass die UNO kritisiert wird. Diese Berichte seien nicht unabhängig. Israel sagt, das sei realitätsverzerrend, das entspreche nicht den Tatsachen und es sei vor allem politisch motiviert. Wie schätzen Sie das denn ein? Wie belastbar ist dieser Bericht?
5: Also die Kommission, man konnte das ja auch nachlesen und ich habe teilweise die Statements verfolgt, die stützt sich natürlich schon auf ein sehr, sehr breites Spektrum an Quellen. Ja, das sind sehr, sehr viele vertrauliche Interviews mit Opfern, mit Augenzeugen. Es gibt Videoaufnahmen, Fotoaufnahmen, auch forensische Daten inzwischen. Und es waren erfahrene Juristen, die diesen Bericht verfasst haben. Die wurden unterstützt von Völkerrechtsexperten, von Forensikern und die Inhalte dieses Berichtes, die hört man nicht zum ersten Mal. Sie wurden auch von anderen, von NGOs, von zivilen Organisationen wie Amnesty, wie UNICEF oder Human Rights Watch, auch da gab es ähnliche Vorwürfe. Also das sind Punkte, die dafür sprechen, dass diese Vorwürfe belastbar sind. Aber, und jetzt kommt ein sehr, sehr dickes Aber, man muss natürlich wissen, die Kommission hatte keine Möglichkeit, selbst entweder nach Gaza oder in die Westbank, ins Westjordanland einzureisen, konnten also selber keine eigenen Untersuchungen machen. Sie waren darauf angewiesen, dass sie aus der Ferne oder über Mittelsmänner die Daten gesammelt haben. Und das ist ja auch ein Punkt, den Israel immer wieder kritisiert. Viele Daten wurden übernommen, etwa aus dem Gazastreifen vom Gesundheitsministerium. Und das ist unter Hamas-Kontrolle. Allerdings, die Vereinten Nationen sagen, dass diese Daten korrekt sind.
0: Das Gespräch über diesen neuen UNO-Bericht mit Julio Segador. Er arbeitet in Tel Aviv für die ARD.
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0: Wir machen weiter mit der Entwicklung beim Ebola-Virus. Das breitet sich ja besonders im Kongo aus und die Lage dort bereitet der Weltgesundheitsorganisation Sorgen. Nächste Woche sollen Medikamententests beginnen und darüber berichtet Patricia Werner von der ARD.
6: Gegen das aktuelle Ebola-Virus sollen ab der kommenden Woche zwei Medikamente getestet werden. Das hat die Weltgesundheitsorganisation in Genf mitgeteilt. Die Tests für die neuen Medikamente sollen in der Demokratischen Republik Kongo durchgeführt werden. Gegen die derzeitige Ebola-Variante, das sogenannte Bundibugyo-Virus, gibt es noch keine zugelassenen Impfstoffe und Behandlungen. WHO-Chef Tedros sagte, die Vorbereitungen für eine klinische Studie mit zwei Therapeutika seien abgeschlossen. Ziel sei es, zu prüfen, ob die Medikamente die Sterblichkeit bei Patienten mit dem aktuellen Virus senken können. Durchgeführt wird die Studie demnach von einem US-Pharmaunternehmen. Weitere Einzelheiten sollen kommende Woche bekannt gegeben werden, fügte Tedros hinzu. Das Ebola-Virus breitet sich im Kongo und in Uganda weiter aus. Es gäbe mittlerweile fast 1100 bestätigte Fälle mit knapp 280 registrierten Todesfällen, so der WHO-Chef. Hoffnung mache ihm aber, dass es immer mehr Labore vor Ort gäbe, in denen sich Menschen auf Ebola testen lassen könnten. Mit einer frühzeitigen Erkennung und einer unterstützenden Betreuung sei es möglich, die Krankheit zu überleben. Mehr als 100 Erkrankte hätten sich von der Krankheit bereits erholt. Unterdessen ist erstmals seit Beginn des aktuellen Ebola-Ausbruchs ein Fall in Europa nachgewiesen worden. Das französische Gesundheitsministerium hat bestätigt, dass ein Arzt der humanitären Hilfe, der aus dem Kongo zurückgekehrt war, positiv auf das Ebola-Virus getestet wurde.
0: Das war der Bericht von ARD-Kollegin Patricia Wern. Und hier geht's jetzt weiter mit der nächsten Ausgabe der Sendung heute Morgen. Wir schauen heute als erstes nach Venezuela, denn dort hat es in kurzer Zeit zwei starke Erdbeben gegeben. Noch ist vieles unklar, aber unsere Korrespondentin sagt, es sei mit einer hohen Zahl an Todesopfern zu rechnen. Und die Schweizer Nazi hat an der Fußball-Weltmeisterschaft ihr erstes Ziel erreicht. Sie gewinnt gegen Kanada und holt sich den Gruppensieg. Im Studio heute sind Nikolaus Malzacher und Patrick Walter. Beim Wetter sieht es heute auch wieder schweißtreibend aus.
7: Ja, nicht viel Neues. Es gibt Temperaturen von 33 bis 37 Grad mit viel Sonne. Nur in den Alpen am Nachmittag einige lokale Schauer.
0: Venezuela ist in der Nacht von zwei starken Erdbeben erschüttert worden. Verschiedene Teile des Landes sind betroffen, auch die Hauptstadt Caracas. Der Geologische Dienst der USA sagt, es handle sich um das stärkste Erdbeben in der Region seit über 100 Jahren. Die Interimspräsidentin Delcy Rodríguez hat deshalb den Notstand ausgerufen.
8: Y estamos en este momento declarando el estado de emergencia, tal como lo contempla nuestra Constitución.
0: Kurz vor der Sendung heute Morgen habe ich mit unserer Südamerika-Korrespondentin Teresa Delgado gesprochen und sie gefragt, was über die aktuelle Lage in Venezuela bekannt ist.
9: Um 6 Uhr abends Ortszeit gab es zwei Erdbeben kurz nacheinander von der Stärke 7,2 und 7,5. Das sagte Venezuelas Übergangspräsidentin Delcy Rodríguez im venezolanischen Staatsfernsehen. Das deckt sich mit den Daten des Geologischen Dienstes der USA. Darin heißt es, das seien die schwersten Beben seit 126 Jahren gewesen in der Region. Zahlen über Tote und Verletzte gibt es bisher keine. Auf den sozialen Medien sind aber Bilder der Zerstörung zu sehen. In der Hauptstadt Caracas sind mehrere Häuser zusammengebrochen. Es sind nun Bergungsarbeiten im Gang. Sicherheitskräfte, Polizei und Feuerwehr sind im Einsatz, sagte Innenminister Diosdado Cabello. Er empfahl den Menschen außerdem, vorerst besser draußen zu bleiben, wegen strukturellen Schäden an den Gebäuden und der Gefahr von Nachbeben. Über 20 soll es schon gegeben haben, laut der Regierung.
0: Sie haben in den letzten Stunden Kontakt gehabt mit mehreren Personen in Venezuela. Was haben Sie von ihnen gehört?
9: Ein Journalist berichtete mir von verheerenden Schäden in vielen Landesteilen Venezuelas. Und dann habe ich mit Christian Braunschweiler gesprochen. Er ist Schweizer und lebt seit über 25 Jahren in der venezolanischen Hauptstadt. Er ist Delegierter für Venezuela in der Schweizer Auslandorganisation ASO.
10: Es ist eigentlich das stärkste Erdbeben, das ich je erlebt habe. Das ganze Haus hat es geschüttelt. Auf der anderen Stadtseite ist die Erdbebenzone grösser und dort sind scheinbar ein paar Gebäude zusammengebrochen.
9: Es sei schwierig, sich zu informieren, sagte mir Herr Braunschweiler weiter, weil das Telefonnetz und Internet stellenweise zusammenbrach.
0: Sie haben es vorhin angesprochen, Teresa Delgado. Es ist das stärkste Erdbeben in Venezuela seit dem Jahr 1900. Wie ist das Land auf ein solches Ereignis vorbereitet?
9: Ich weiß nicht, wie sehr man sich auf so ein Jahrhundertevent vorbereiten kann, aber das Land ist denkbar schlecht vorbereitet auf so eine Katastrophe. Venezuela wurde über 10 Jahre autoritär regiert. Es ist ein Land mit einer Armutsrate von bis zu 70%. Rund die Hälfte der Bevölkerung lebt in extremer Armut. Immer noch 6 Monate nach der Verhaftung von Langzeitmachthaber Nicolas Maduro. Und es ist ein Land mit einer äußerst maroden Infrastruktur. Also da ist zum Teil mit einfachsten Mitteln gebautes Mauerwerk und das entspricht ganz sicher nicht modernen Erdbebenstandards. Das Gesundheitssystem und die Rettungsinfrastruktur dürften auch schnell an den Anschlag kommen. Es fehlt an Medikamenten, an modernem Material, an Räumfahrzeugen. Wir müssen leider mit einer hohen Zahl von Verletzten und Toten rechnen. Die nächsten Stunden und Tage werden absolut kritisch. Jetzt geht es für die Rettungskräfte darum, Verschüttete zu bergen, so schnell wie möglich.
0: Die Informationen von unserer Südamerika-Korrespondentin Teresa Delgado. Wir machen weiter mit den Gesprächen zwischen den USA und dem Iran, Patrick Walter, denn die sollen offenbar nächste Woche weitergehen.
7: Das zumindest kündigte US-Außenminister Marco Rubio an. Und er sagte außerdem, die Gespräche sollen in der Schweiz fortgeführt werden. Das Schweizer Außendepartement EDA hat dies auf Anfrage der Nachrichtenagentur Keystone STR nicht bestätigt. Rubio sprach von technischen Gesprächen, die am Montag oder Dienstag weitergehen sollen. Vergangenen Sonntag hatten sich Vertreter der USA, des Irans und der Vermittlerstaaten Pakistan und Katar zu Gesprächen in der Schweiz getroffen, auf dem Bürgenstock im Kanton Nidwalden. Zuvor hatten die USA und der Iran ein Rahmenabkommen für Verhandlungen über ein Kriegsende unterzeichnet.
0: Dann kommen wir nochmals zu sprechen auf die drückende Hitze, die auf der Schweiz lastet. Das ist aber nicht nur in der Schweiz so, mit Temperaturen weit über 30 Grad, sondern in weiten Teilen Europas.
7: Ja, an verschiedenen Orten hat diese Hitze auch Konsequenzen. Im norddeutschen Hamburg zum Beispiel wird ein Halbmarathon vorläufig nicht durchgeführt. 24.000 Läuferinnen und Läufer waren am Sonntag erwartet worden. Nun wird der Halbmarathon auf einen unbestimmten Tag verschoben. In Frankreich, da haben die heißen Tage Folgen für den Zugverkehr. In der Region Nouvelle-Aquitaine im Westen fahren bis Freitag tagsüber keine Züge mehr, um die Anlagen zu schonen. Und auf gewissen Strecken fallen auch Verbindungen aus, weil ältere Züge zu schwache Klimaanlagen haben. Im Westen Frankreichs, da wurden teils über 44 Grad gemessen.
0: Und weil diese Hitze so außergewöhnlich ist, hat sich jetzt auch die Weltgesundheitsorganisation WHO geäußert.
7: Ja, extreme Hitze zähle zu den schwerwiegendsten und am schnellsten wachsenden Gesundheits- und Sicherheitsbedrohungen, die durch den Klimawandel entstünden. Das sagte WHO-Chef Tedros Ghebreyesus vor den Medien in Genf. Weltweit sterbe jedes Jahr eine 500.000 Menschen an den Folgen von Hitze.
0: Die Schweizer Fußballfans sind in Feierlaune. Die Nazi gewinnt an der Weltmeisterschaft gegen Kanada mit 2-1 und holt sich den Gruppensieg. Damit hat sie ihr erstes Ziel erreicht und kann sich nun auf die K.O.-Runde vorbereiten. Peter Schnieder.
11: Das Spiel gegen Kanada war, wie von der Schweiz erwartet, eine intensive Auseinandersetzung. Wie gegen Bosnien sorgten Ruben Vargas und Joan Manzambi jetzt in der Startaufstellung mit ihren Toren in der zweiten Halbzeit für die Entscheidung. Für Joan Manzambi ist es bereits das dritte Tor an dieser WM.
12: Ja, es läuft gut für mich, aber auch für die ganze Mannschaft, dass wir zweimal hintereinander gewonnen haben. Und ich hoffe, dass wir so weitermachen können.
11: Dann im 16. Final. Die Schweiz hat sich nach dem 1-1 im Auftaktspiel gegen Katar gesteigert und die Gruppe mit den beiden Siegen gewonnen und steht zum vierten Mal hintereinander nach 2014 an einer Weltmeisterschaft in der K.O.-Runde. Das können nur noch Frankreich, Argentinien und Brasilien schaffen. Torhüter Gregor Kobel.
13: Ich glaube, zuerst mal ist es ein gutes Zwischenziel, das wir erreicht haben. Ist jedes Spiel alles oder nichts. Alles reinhauen, an uns glauben, mit Team Spirit, mit Zusammenhalt und dann werden wir sehen, wie weit wir kommen.
11: Jetzt hat die Schweiz 8 Tage Pause bis zum nächsten Gruppenspiel. Eine ungewohnte Situation für das Schweizer Team. Goalie Gregor Kobel.
13: Es ist ungewöhnlich für ein Turnier, so lange Pause hat zwischen den Spielen. Aber ich glaube, nichtsdestotrotz, wir kennen alle eine Woche zwischen den Spielen. Das ist jetzt nichts Neues. Haben wir alle auch schon mal gehabt. Und alle haben ein gutes Spiel gemacht. Von dem her, glaube ich, kommt es gar nicht so drauf an.
11: Den Steigerungslauf muss die Schweiz jetzt in die K.O.-Phase mitnehmen. Auch wenn es bei einer Weltmeisterschaft zum ersten Mal ein 16-Final gibt und der Gegner leichter sein dürfte, beginnt für das Team von Murat Yakin jetzt die wichtigste Phase an diesem Turnier.
0: Die wichtigste Phase beginnt, aber für die Mannschaft heißt das erst einmal warten. Erst in 8 Tagen gibt's das nächste Spiel. Im Hintergrund wird aber schon fleißig weitergearbeitet, sagt Lionel Mattmüller.
14: Der Gegner am nächsten Freitagmorgen ist ein Gruppendritter aus 5 möglichen Gruppen. Die Schweiz weiß also noch sehr wenig. Die Analysten leisten jetzt ganze Arbeit und sortieren die möglichen Gegner vor, damit man den einen Plan dann aus der Schublade ziehen und perfektionieren kann. Dafür bleiben 8 Tage Zeit. Zeit, die die Spieler teilweise mit der Familie verbringen dürfen und zur Erholung nutzen können. Wichtig wird es sein, die Spannung hochzuhalten über diese 8 Tage. Die Ersatzspieler bei Laune zu halten. Das sind Herausforderungen für die kommende Woche.
0: Und dann schaue ich nochmals zu Patrick Walter. Er hat noch die weiteren Resultate von dieser WM.
7: Und zwar hat in der Schweizer Gruppe Bosnien-Herzegowina 3-1 gegen Katar gewonnen. Die Bosnier sind damit für die K.O.-Runde qualifiziert, ebenso wie Gastgeber Kanada trotz der Niederlage gegen die Schweiz. Dann Brasilien gewann 3-0 gegen Schottland, Marokko besiegte Haiti 4-2, Südafrika bezwang Südkorea mit 1-0 und Mexiko gewann gegen Tschechien mit 3-0. Auch Brasilien, Marokko und Südafrika stehen damit fix in den 16. Finals. Weiter mit den Börsendaten von SIX. Der Dow Jones Index in New York hat 0,4% gewonnen. Der Nikkei Index in Tokio steigt um 4,1%. Der Euro wird zu 92,16 Rappen gehandelt und ein Dollar kostet zurzeit 81,08 Rappen. Dann der Blick aufs Wetter. Heute ist es meist sonnig bei heißen 33 bis lokal 37 Grad. Dazu weht im Norden schwache Brise. Über den Alpen und im Süden gibt es am Nachmittag lokale Schauer oder auch Hitzegewitter.
0: Das sind die Informationen von heute Morgen am Donnerstag, dem 25. Juni. Verantwortlich ist Produzent Philipp Erath und es ist 6.40 Uhr.

0: In Lateinamerika rücken wohl zwei weitere Länder politisch nach rechts. In Kolumbien hat der Rechtsaußenpolitiker Abelardo de la Espriella die Präsidentschaftswahl gewonnen. Und in Peru liegt die konservative Keiko Fujimori uneinholbar vorne. Zuvor gab es den Rechtsruck schon in anderen lateinamerikanischen Ländern, in Chile, Argentinien, Bolivien, El Salvador und Ecuador. Woher kommt dieser Stimmungswandel in Lateinamerika? Das hat Julius Schmid Henning Suhr gefragt. Er arbeitet in Uruguay für die Konrad-Adenauer-Stiftung, die der deutschen CDU nahesteht.
1: Ich glaube, dass es vielfältige Gründe für diesen Stimmungswandel gibt. Was die neuen rechten Regierungen betrifft, beziehungsweise die Kandidaten, so lassen sich drei wichtige Komponenten hier deutlich erkennen, die eigentlich bei allen Wahlen eine wichtige Rolle spielen. Es ist Nummer eins die Wirtschaft. Und hier sprechen wir vor allem über die Schaffung von Arbeitsplätzen, die Inflationsbekämpfung und auch mehr Investitionen. Dann der zweite Bereich, ganz wichtig, die öffentliche Sicherheit. Das betrifft vor allem eine harte Hand gegen die organisierte Kriminalität. Aber auch das Thema Migration ist in einigen Ländern durchaus relevant. Und der dritte Punkt ist die kulturelle Komponente. Also eine eher, sagen wir mal, eine Rückbesinnung auf traditionellere Werte als Antwort auf eine Ermüdung von linksliberalen, konfrontativen oder als konfrontativ empfundenen Gesellschaftsbildern. Denn Lateinamerika ist letztlich doch ein katholisch geprägter Kontinent. Und auch gibt es ja einen Vormarsch von Pfingstkirchen. Also diese kulturell-religiöse Komponente spielt durchaus auch eine wichtige Rolle.
2: Einige dieser Politiker sagen ja eben, sie wollen hart durchgreifen, so eine Art Law-and-Order-Politik verfolgen. Dieser autoritäre Stil, können Sie das nochmal sagen? Warum kommt der in verschiedenen Ländern so gut an?
1: Naja, das hat natürlich auch eine kommunikative Dimension, denn die neuen Kandidaten, die sich durchgesetzt haben bei den letzten Wahlen, das sind teilweise Bekannte, aber auch teilweise Neulinge in der Politik. Und im Zeitalter der sozialen Medien, da hat man natürlich einen Vorteil, wenn man Dinge besonders zuspitzen kann. Wenn man dann auch vielleicht überspitzt und vielleicht auch mit Ängsten arbeitet oder diese provoziert und auch eine klare Gegnerschaft hat gegenüber den Linken. Es ist interessant zu bemerken, dass bei diesem Rechtsruck in Lateinamerika überwiegend die gemäßigten rechten Kräfte eher ins Hintertreffen geraten. Es sind eher die Radikaleren, die da das Oberwasser haben. Und das zeigt sich eben auch im Wahlkampf dann in den sozialen Medien, die eine besondere Rolle spielen. Es haben in den letzten Jahren in Lateinamerika immer die Kandidaten die Nase vorn gehabt, die die effektiveste und zielgerichtete Kampagne in den sozialen Medien hatten.
2: Sie haben ja am Anfang des Gesprächs auch darüber gesprochen, dass es hier auch um Werte geht, um traditionelle Werte. Jetzt muss man aber auch sagen, in Lateinamerika gab es ja auch diese Epoche der Militärdiktatur und des Neoliberalismus bis in die späten 1980er Jahre. Gibt es nicht auch eine Angst, dass man da von dieser Vergangenheit vielleicht eingeholt wird?
1: Sie haben natürlich vollkommen recht, dass das eine ganz wichtige Erfahrung damals war. Allerdings spielt das heute eine untergeordnete Rolle aus dem einfachen Grunde, dass die Demokratisierungsprozesse der 80er Jahre, also diese kollektive Erfahrung, die ist heute kaum mehr präsent. Und auch die anschließende Phase der neoliberalen Ordnungspolitik der 90er Jahre, auch das spielt eigentlich keine Rolle. Vielmehr erinnert man sich eben an das Nichtliefern der linken Regierung aus dem letzten Jahrzehnt. Und das erklärt eben auch, dass vor allem die jüngeren Leute, die ja keine Erinnerungen an die 80er, 90er Jahre haben, für die ist das irrelevant. Für die zählt nur, was die Linken eben nicht geliefert haben, weswegen viele der jungen Leute auch gar keine Berührungsängste haben mit rechten oder rechtspopulistischen Kandidaten und Parteien.
2: Sie haben ja am Anfang die Wirtschaftspolitik angesprochen. Gibt es aber nicht auch Gruppen, die von einer linken Umverteilungspolitik auch profitiert haben?
1: Ja, das stimmt. Das war ja auch immer ein wichtiger Grund, warum vor allem ärmere Bevölkerungsschichten links gewählt haben. Allerdings haben auch die neuen Rechten hinzugelernt. Sie treten kommunikativ nicht mehr so, sage ich mal, so kalt auf, so unsozial, sondern die machen mittlerweile auch heutzutage eine Sozialpolitik, vielleicht nicht der Umverteilung, aber sie wissen um die Bedeutung sozialer Programme. Und das spielt eben auch eine Rolle. Also da hat man eben auf der anderen Seite auch hinzugelernt.
0: Das war Henning Suhr von der Konrad-Adenauer-Stiftung, die der deutschen CDU nahesteht. Er arbeitet in Uruguay. Und bei uns geht's gleich um mögliche Gesundheitsfolgen vom Fußballschauen. Ja, Fußball treibt den Puls in die Höhe bei den Fans und das kann tatsächlich Folgen haben. Das gibt's gleich hier nach der Nachrichtenübersicht um 6:45.
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0: Venezuela ist von zwei heftigen Erdbeben erschüttert worden. Laut dem Geologischen Dienst der USA sind das die schwersten Beben seit über 100 Jahren. Es werden viele Todesopfer und große Schäden befürchtet, sagt unsere Korrespondentin. Genauere Angaben gibt es noch nicht. In der Schweiz und in weiten Teilen Westeuropas ist es weiterhin außergewöhnlich heiß. Nun warnt die Weltgesundheitsorganisation WHO vor den Gefahren. Extreme Hitze zähle zu den schwerwiegendsten Gesundheits- und Sicherheitsbedrohungen wegen des Klimawandels. Weltweit würden jedes Jahr 500.000 Menschen an den Folgen von Hitze sterben. Und die Schweiz holt sich an der Fußball-Weltmeisterschaft der Männer den Gruppensieg. Die Nazi hat gegen Kanada gewonnen mit 2:1. Neben der Schweiz haben sich in der Nacht auch Bosnien-Herzegowina, Kanada, Südafrika, Brasilien und Marokko für die K.O.-Runde qualifiziert. Und nochmals kurz zurück zur Hitze beim Wetter für heute. 33 bis 37 Grad ist angesagt. Meistens sonnig, aber in den Alpen kann es hier und dort mal einen Schauer geben am Nachmittag. Jetzt also zur Fußball-Weltmeisterschaft. Und da haben viele gestern Abend bis zum Schluss der Partie Kanada gegen die Schweiz gezittert. Die Kanadier sind nämlich nochmals stärker geworden und haben den Ausgleich gesucht. Aber was macht ein solch teils nervenaufreibendes Spiel, eine solche Achterbahnfahrt der Gefühle mit unserem Körper, unserem Herz? Rina Telli hat darüber mit dem Kardiologen und Fußballfan Jan Kleberger gesprochen. Er arbeitet für das Universitätsspital Zürich. Sie wollte von ihm wissen, inwiefern man Fußballschauen wirklich mit einer Achterbahnfahrt vergleichen kann.
4: Tatsächlich kann man das sehr gut vergleichen. Also der Körper stößt sowohl auf der Achterbahn als auch beim Fußballschauen Adrenalin aus. Also es ist eine ähnliche Fluchtreaktion wie bei einer echten Gefahr. Der Körper kann da gar nicht richtig unterscheiden, ob es jetzt ein Penalty-Schießen ist oder eine echte Gefahr und reagiert gleich.
5: Was passiert denn da ganz genau im Körper?
4: Es wird die Kampf- oder Fluchtreaktion, sagen wir dazu, gestartet und es wird unter anderem Adrenalin freigesetzt aus der Nebenniere und das steigert den Blutdruck und die Herzfrequenz und das kann man schon vergleichen bei einem intensiven Fußballspiel wie mit einem leichten Ausdauertraining.
5: Es gibt ja Studien, die zeigen, dass Fußballschauen wortwörtlich ans Herz gehen kann. Also das Risiko für einen Herzinfarkt soll sich zum Beispiel erhöhen. Wie sehen Sie das? Ist das so?
4: Ja, tatsächlich gibt es da Untersuchungen aus Deutschland zu dem Thema. Und man hat eine bis zu 2,5-fache Steigerung von Herzinfarkten gesehen. Das ist auch von der Biologie her plausibel, weil diese Adrenalinreaktion eben nicht nur dazu führt, dass Blutdruck und Herzfrequenz ansteigen, sondern auch die Blutplättchen können eher verklumpen. Und gerade bei empfindlichen Leuten kann das dann eben in so einer Herzkranzarterie auch mal hängen bleiben, dieses verklumpte Blut. Und das kann dann zu einem Herzinfarkt führen.
5: Wie genau verläuft die Verkettung von Fußballspiel schauen und einen Herzinfarkt erleiden können?
4: Das geht eben über die Stressreaktion, die der Körper ausbildet. Und das verändert zum einen die Flusseigenschaften vom Blut, zum anderen steigt der Blutdruck. Und wenn der Blutdruck steigt, kann gerade eine empfindliche Stelle, wo sich über die Jahre schon Cholesterin abgelagert hat, einreißen. Und wenn das passiert, verklumpt eben das Blut an dieser Stelle, verstopft das Herzkranzgefäß und dann hat man, wenn man so will, einen emotional bedingten Herzinfarkt.
5: Das klingt jetzt sehr drastisch. Für wen kann denn das tatsächlich gefährlich werden?
4: Ja, da kann ich Sie auch schon mal beruhigen. Also letztendlich ist es jetzt nichts, was einen davon abhalten sollte, Fußball zu schauen, weil es eben auch viele positive Effekte hat. Das betrifft vor allem Leute mit einem ausgeprägten Risikoprofil. Also das betrifft insbesondere Leute, die lange geraucht haben, die Bluthochdruck schon langjährig haben, hohes Cholesterin und auch entsprechendes familiäres Risiko.
5: Eben, Sie sagen es, es hat logischerweise auch positive Aspekte. Das heißt, es kann für Körper und Psyche gut sein, wenn diese Emotionen ausgelebt werden.
4: Ja, ganz sicher. Also es ist auch ein guter Ausgleich zum Alltag. Da kann man sich wirklich mal mindestens 90 Minuten, die es dauert, wirklich voll auf was anderes konzentrieren, abschalten. Und dieses Auf und Ab, was man erlebt, was auch sein kann, sogar wie ein leichtes Ausdauertraining, kann natürlich auch dann einen positiven Effekt haben auf den Körper.
5: Das ist spannend. Das heißt, Sport schauen kann ein bisschen so den gleichen Einfluss haben wie Sport machen.
4: Ja, ein bisschen schon in Bezug auf die Kreislaufreaktion, wenn es wirklich ein intensives Match ist.
5: Kommt es denn darauf an, ob das Lieblingsteam das Spiel gewinnt oder verliert?
4: Also tatsächlich hat man bei dieser großen Untersuchung in Deutschland gesehen, 2014, dass es keinen Einfluss darauf hatte, ob es jetzt ein Spiel war, was gewonnen wurde oder verloren wurde, sondern allgemein die Aufregung vom Fußball hat anscheinend dazu geführt, dass mehr Leute wegen einem Herzinfarkt ins Spital gekommen sind. Tatsächlich, es kann sowohl guter Stress als auch, ich sage jetzt mal, die Traurigkeit, wenn das eigene Team das Spiel verliert, es macht keinen Unterschied.
0: Sagt der Kardiologe Jan Kleberger. Wie geht es eigentlich unseren Kommentatorinnen und Kommentatoren während eines Spiels? Ist es für Sie auch eine solche Achterbahnfahrt? 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
0: Sie hören Ihr Inforadio SRF News am Donnerstag, dem 25. Juni. Es ist 8:08. Die USA haben ein ähnliches Problem wie die Schweiz. Es fehlt zunehmend an bezahlbarem Wohnraum. Zum ersten Mal seit mehr als 30 Jahren unternehmen die beiden großen Parteien nun den Versuch, das Problem an der Wurzel zu packen. Dazu hat der Kongress ein Gesetzespaket verabschiedet und dieses will vor allem das Bauen von Häusern und Wohnungen ankurbeln. Aus Washington berichtet Carsten Kühntopf von der ARD.
10: In den eigenen vier Wänden zu wohnen, das ist ein wichtiger Teil des amerikanischen Traumes. Doch immer weniger Menschen können es sich leisten. Das spiegelt sich auch im Durchschnittsalter der Erstkäufer. Anfang der 80er Jahre betrug es 29, jetzt liegt es bei 40, ein historischer Höchststand. Im Kongress haben Republikaner und Demokraten einen Gesetzentwurf verabschiedet, der das Wohnen erschwinglicher machen soll. Der republikanische Abgeordnete Mike Lawler im Sender NPR.
11: Housing is one of the most important issues that Congress can tackle.
10: Wenn es um das Thema Bezahlbarkeit geht, ist das Wohnen einer der wichtigsten Punkte, bei denen der Kongress wirklich etwas tun kann. Unter dem Strich ist das eine Frage von Angebot und Nachfrage. Das Angebot muss erhöht werden. Je größer das Angebot wird, desto mehr werden die Preise sinken.
11: The more supply we have to meet the demand, the more prices will come down.
10: Man schätzt, dass in den USA derzeit bis zu 6 Millionen Einheiten fehlen, also Wohnhäuser und Wohnungen. Gleichzeitig sinkt die Zahl der Einheiten, die neu gebaut werden, von Monat zu Monat. Die Folge? Wer ein Wohnhaus aus dem Bestand kaufen will, muss im Schnitt fast das Fünffache des Durchschnittseinkommens ausgeben. Und in mehr als 240 US-Städten kostet ein Einsteigerhaus für die, die zum ersten Mal ein Eigenheim erwerben wollen, mindestens $1 Million. Wohneigentümer sind etwa 2/3 der Amerikaner. Aus Kostengründen wächst der Anteil der Mieter. Doch seit dem Beginn der Corona-Pandemie sind die Mieten um fast 40% gestiegen. Aus Sicht der Senatorin Elizabeth Warner von den Demokraten brennt den Menschen dieses Thema wie kaum ein anderes unter den Nägeln. Warner bei CNBC. Die Amerikaner erwarten von uns, dass wir die harte Aufgabe des Regierens anpacken. Und darum geht es bei diesem Gesetzentwurf. Wir haben uns da reingehängt, haben mit Bürgermeistern überall im Land gesprochen, haben dieses Gesetz entworfen. Und das ist gut für Familien überall, ob sie nun Republikaner oder Demokraten sind. Mit mehr als 50 Maßnahmen will der Kongress dafür sorgen, dass künftig einfacher und billiger gebaut werden kann. Dafür sollen zahlreiche Vorschriften des Bundes gestrichen werden. Ein Beispiel: Wenn ein neues Wohnhaus zwischen zwei bestehende Häuser gesetzt werden soll, die bereits eine Umweltprüfung bestanden, dann entfällt solch eine Prüfung für den Neubau. Oder vorgefertigte Häuser müssen nicht mehr einen Stahlrahmen, Achsen und Räder haben, um sie bewegen zu können. Denn man stellte fest, dass die meisten Mobile Homes gar nicht hin und her gefahren werden. Oder die Regierung wird Zuschüsse so umleiten, dass sie den Bundesstaaten und Gemeinden zugutekommen, die neuen Wohnraum schaffen. Viele Fachleute begrüßen das Maßnahmenpaket als einen ersten Schritt in die richtige Richtung. Allerdings dürfte es Jahre dauern, bis es den gewünschten Erfolg hat. Dass sich Republikaner und Demokraten zusammentun, um gemeinsam ein Projekt auf den Weg zu bringen, in der Ära Trump ist das sehr selten. Vor zwei Tagen betonte die Sprecherin des Präsidenten, wie wichtig das Vorhaben sei. Doch gestern scherte Donald Trump plötzlich aus. Genau 94 Minuten, bevor er den Entwurf durch seine Unterschrift zu einem Gesetz machen wollte, öffentlich im Oval Office, sagte der Präsident den Termin ab. Stattdessen verlangte er ultimativ, dass der Kongress zuerst eines seiner Lieblingsprojekte beschließt. Wie es nun weitergeht, ist unklar. Im Kongress wurde der Gesetzentwurf zum Wohnungsbau in beiden

0: Aktien, die in den vergangenen Tagen etwas stärker an Wert verloren haben, standen im Fokus. Doch jetzt hat es am Mittwochabend nach Handelsschluss von gleich zwei Chip-Konzerne Nachrichten gegeben. Zum einen mal von Micron Technologies. Die Aktie war noch am Dienstag zweistellig gefallen. Am Mittwoch blieb die Aktie weitestgehend unverändert. Jetzt gab es also Quartalzahlen und Micron hat geliefert. Die Zahlen waren deutlich besser als erwartet und vor allem die Gewinnmargen bei Micron, die stehen jetzt bei rund 85%. So hohe Margen kann auch nicht mal Nvidia aufweisen und die Aktie legte in einer ersten nachbörslichen Reaktion zweistellig zu. Und dann gab es noch ein Investorentreffen bei Qualcomm, auch einem Chip-Konzern. Und da wurde unter anderem mitgeteilt, dass auch Qualcomm jetzt stärker im Bereich KI mitmischt. Unter anderem eine Partnerschaft mit der Facebook-Mutter Meta. Und die Qualcomm-Aktie legte ebenfalls nachbörslich zweistellig zu. Wir werden also sehen, ob das jetzt am Donnerstag insgesamt dem ganzen Technologiesektor wieder etwas Schub verleiht. Im Mittwochshandel insgesamt der S&P 500 und Nasdaq Composite leicht schwächer. Der Dow Jones konnte leichte Kursgewinne verbuchen. In den vergangenen Tagen haben wir das immer wieder gesehen, dass der Dow, der nicht ganz so techlastig ist, zumindest mal für den Moment etwas besser abschneidet als der Rest vom Markt. Starke Bewegungen gibt es derzeit, aber auch nicht nur bei Aktien. Der Ölpreis zum Beispiel, die US-Sorte West Texas Intermediate, ist zur Wochenmitte zumindest zwischenzeitlich unter die 70-Dollar-Marke pro Barrel gefallen. Und dann gibt es auch starke Bewegungen beim Bitcoin. Der ist gestern zeitweilig unter die 60.000-Dollar-Marke gerutscht. Wir hatten in diesem Jahr auch schon einen Preis von etwa 100.000 Dollar gesehen, jetzt also zeitweilig unter 60.000 Dollar. Und das verdeutlicht so ein bisschen, dass wir uns in einem Umfeld bewegen, in dem Investoren oder Spekulanten teilweise schon das ganz große Risiko scheuen. Wie gesagt, es könnte ein spannender Handelstag werden, auch weil einige wichtige Wirtschaftsdaten anstehen. Vor Handelsbeginn werden die finalen Daten zum Wirtschaftswachstum veröffentlicht. Das sind allerdings noch Daten aus dem ersten Quartal. Aktuellere Zahlen gibt es dafür zur Inflation, die wahrscheinlich eine Teuerung zeigen wird im vergangenen Monat in Höhe von rund 4%, also etwa doppelt so hoch, wie es die amerikanische Notenbank derzeit eigentlich gerne sehen würde.
1: Das war das Update von der Börse in New York von unserem Korrespondenten Jens Korte. Gleich schauen wir hier bei SRF News auf die Situation in Venezuela. Dort hat es zwei starke Erdbeben gegeben. Es werden hohe Todeszahlen befürchtet. Guten Morgen. Ein Jahrhundert-Erdbeben hat Venezuela erschüttert. Es werden viele Tote befürchtet. Unsere Korrespondentin hat mit Menschen vor Ort gesprochen und wir hören, was sie zu sagen haben. Und die Schweiz holt bei der Fußball-Weltmeisterschaft gegen Kanada ein 2:1, muss am Schluss aber nochmals um den Sieg bangen. Mit mir im Studio Patrick Walter. Wie heiß wird dieser Donnerstag?
2: Guten Morgen. Ja, sehr heiß. Es gibt 33 bis zu lokal 37 Grad in den Alpen. Da gibt es am Nachmittag vielleicht lokale Schauer.
1: Venezuela ist in der Nacht von zwei starken Erdbeben erschüttert worden. Verschiedene Teile des Landes sind betroffen, auch die Hauptstadt Caracas. Der Geologische Dienst der USA sagt, es handle sich um das stärkste Erdbeben in der Region seit über 100 Jahren. Interimspräsidentin Delcy Rodríguez hat deshalb den Notstand ausgerufen.
3: Y estamos en este momento declarando el estado de emergencia, tal como lo contempla nuestra Constitución.
1: Ich habe kurz vor der Sendung heute Morgen mit unserer Südamerika-Korrespondentin Teresa Delgado gesprochen und sie gefragt, was über die aktuelle Lage in Venezuela bekannt ist.
4: Um 6 Uhr abends Ortszeit gab es zwei Erdbeben kurz nacheinander von der Stärke 7,2 und 7,5. Das sagte Venezuelas Übergangspräsidentin Delcy Rodríguez im venezolanischen Staatsfernsehen. Das deckt sich mit den Daten des Geologischen Dienstes der USA. Darin heißt es, das seien die schwersten Beben seit 126 Jahren gewesen in der Region. Zahlen über Tote und Verletzte gibt es bisher keine. Auf den sozialen Medien sind aber Bilder der Zerstörung zu sehen. In der Hauptstadt Caracas sind mehrere Häuser zusammengebrochen. Es sind nun Berg-

0: Rettungsarbeiten im Gang, Sicherheitskräfte, Polizei und Feuerwehr sind im Einsatz, sagte Innenminister Diosdado Cabello. Er empfahl den Menschen außerdem, vorerst besser draußen zu bleiben, wegen strukturellen Schäden an den Gebäuden und der Gefahr von Nachbeben. Über 20 soll es schon gegeben haben, laut der Regierung.
1: Sie haben in den letzten Stunden Kontakt gehabt mit mehreren Personen in Venezuela. Was haben Sie von ihnen gehört?
0: Ein Journalist berichtete mir von verheerenden Schäden in vielen Landesteilen Venezuelas. Und dann habe ich mit Christian Brunschweiler gesprochen. Er ist Schweizer und lebt seit über 25 Jahren in der venezolanischen Hauptstadt. Er ist Delegierter für Venezuela in der Schweizer Auslandorganisation ASO.
2: Es ist eigentlich das stärkste Erdbeben, das ich hier erlebt habe. Das ganze Haus hat es geschüttelt. Auf der anderen Stadtseite ist die Erdbebenzone grösser und dort sind scheinbar ein paar Gebäude zusammengebrochen.
0: Es sei schwierig, sich zu informieren, sagte mir Herr Brunschweiler weiter, weil das Telefonnetz und Internet stellenweise zusammenbrach.
1: Sie haben es vorhin angesprochen, Teresa Delgado, es ist das stärkste Erdbeben in Venezuela seit dem Jahr 1900. Wie ist das Land auf ein solches Ereignis vorbereitet?
0: Ich weiß nicht, wie sehr man sich auf so ein Jahrhundertevent vorbereiten kann, aber das Land ist denkbar schlecht vorbereitet auf so eine Katastrophe. Venezuela wurde über 10 Jahre autoritär regiert. Es ist ein Land mit einer Armutsrate von bis zu 70%. Rund die Hälfte der Bevölkerung lebt in extremer Armut. Immer noch 6 Monate nach der Verhaftung von Langzeitmachthaber Nicolas Maduro. Und es ist ein Land mit einer äußerst maroden Infrastruktur. Also da ist zum Teil mit einfachsten Mitteln gebautes Mauerwerk und das entspricht ganz sicher nicht modernen Erdbebenstandards. Das Gesundheitssystem und die Rettungsinfrastruktur dürften auch schnell an den Anschlag kommen. Es fehlt an Medikamenten, an modernem Material, an Räumfahrzeugen. Wir müssen leider mit einer hohen Zahl von Verletzten und Toten rechnen. Die nächsten Stunden und Tage werden absolut kritisch. Jetzt geht es für die Rettungskräfte darum, Verschüttete zu bergen, so schnell wie möglich.
1: Sagt unsere Korrespondentin Teresa Delgado. Ja, und mittlerweile sind erste Opferzahlen bekannt. Gemäß der venezolanischen Übergangspräsidentin Delcy Rodriguez hat das Erdbeben mindestens 32 Todesopfer und mehr als 700 Verletzte gefordert. Wir wechseln das Thema. Die Gespräche zwischen den USA und dem Iran sollen offenbar weitergehen, Patrick Walter, und zwar nächste Woche.
3: Das zumindest kündigte US-Außenminister Marco Rubio an und er sagte außerdem, die Gespräche sollen in der Schweiz fortgeführt werden. Das Schweizer Außendepartement EDA hat dies auf Anfrage der Nachrichtenagentur Keystone STR nicht bestätigt. Rubio sprach von technischen Gesprächen, die am Montag oder Dienstag weitergehen sollen. Vergangenen Sonntag hatten sich Vertreter der USA, des Irans und der Vermittlerstaaten Pakistan und Katar zu Gesprächen in der Schweiz getroffen, und zwar auf dem Bürgenstock im Kanton Nidwalden. Zuvor hatten die USA und der Iran ein Rahmenabkommen für Verhandlungen über ein Kriegsende unterzeichnet.
1: Und dann kommen wir zur Fußball-Weltmeisterschaft. Die Schweizer Fans mussten Geduld haben im Spiel gegen Kanada. Aber dann, zum Start in die zweite Halbzeit, hat's geklappt.
4: Mit die bringt er, der und da ist wow, 1-0. Mit dem Abschluss und dem 1-0 für die Schweizer in der 46. Minute. Das ist ein Traumstart für die Schweizer Nationalmannschaft in die zweite Halbzeit.
1: Und nach diesem Traumstart wurde es eine umkämpfte Partie. Aber die Schweiz hat den Sieg über die Zeit gebracht mit 2-1. Und damit hat die Nazi ihr erstes Ziel erreicht, den Gruppensieg. Peter Schnieder.
5: Das Spiel gegen Kanada war, wie von der Schweiz erwartet, eine intensive Auseinandersetzung. Wie gegen Bosnien sorgten Ruben Vargas und Joan Manzambi jetzt in der Startaufstellung mit ihren Toren in der zweiten Halbzeit für die Entscheidung. Für Joan Manzambi ist es bereits das dritte Tor an dieser WM.
6: Ja, es läuft gut für mich, aber auch für die ganze Mannschaft, dass wir zweimal hintereinander gewonnen haben. Und ich hoffe, dass wir so weitermachen können.
5: Dann im 16. Final. Die Schweiz hat sich nach dem 1-1 im Auftaktspiel gegen Katar gesteigert und die Gruppe mit den beiden Siegen gewonnen und steht zum vierten Mal hintereinander nach 2014 an einer Weltmeisterschaft in der K.O.-Runde. Das können nur noch Frankreich, Argentinien und Brasilien schaffen. Torhüter Gregor Kobel.
7: Ich glaube, zuerst mal ist es ein gutes Zwischenziel, das wir erreicht haben. Ist jedes Spiel alles oder nichts. Alles reinhauen, an uns glauben, mit Teamspirit, mit Zusammenhalt. Und dann werden wir sehen, wie weit wir kommen.
5: Jetzt hat die Schweiz 8 Tage Pause bis zum nächsten Gruppenspiel. Eine ungewohnte Situation für das Schweizer Team. Goalie Gregor Kobel.
7: Es ist ungewöhnlich für ein Turnier, so lange Pause hat zwischen den Spielen. Aber ich glaube nichtsdestotrotz, wir kennen alle eine Woche zwischen den Spielen. Das ist jetzt nichts Neues, haben wir alle auch schon mal gehabt. Und alle haben eh gute Spiele gemacht. Von dem her, glaube ich, kommt es gar nicht so drauf an.
5: Den Steigerungslauf muss die Schweiz jetzt in die K.O.-Phase mitnehmen. Auch wenn es bei einer Weltmeisterschaft zum ersten Mal ein 16-Final gibt und der Gegner leichter sein dürfte, beginnt für das Team von Murat Yakin jetzt die wichtigste Phase an diesem Turnier.
1: Die Schweizer Nazi holt sich also den Gruppensieg an dieser Fußball-Weltmeisterschaft und bestätige damit eine positive Tendenz, sagt Sportredaktor Lionel Mattmüller.
8: Die Bilanz fällt etwas gemischt aus. Die Schweiz hatte keinen guten Start mit dem Unentschieden gegen Katar, aber sie hat sich gesteigert. Sie hat gezeigt, dass sie offensive Lösungen präsentieren kann in den Spielen 2 und 3 und sie hat gestern Abend gezeigt, dass sie bereit ist, gemeinsam zu leiden. Kanada hatte Druckphasen, die Schweiz hat sehr solidarisch verteidigt, das ist enorm wichtig, gerade wenn noch stärkere Gegner kommen. Vielleicht hat die Schweiz etwas an Demut gewonnen, weil diese Gruppenphase gegen vermeintlich schwächere Teams überhaupt kein Selbstläufer war. Für mich gibt es aber auch noch Steigerungspotenzial. In der Offensive sind das überraschende Momente, die noch etwas zu selten kreiert werden. Und im Mittelfeld sind es Ballverluste, die vermeidbar wären und gegen die großen Mannschaften sofort bestraft werden. Also gut, aber noch nicht hervorragend.
1: Für die Spieler heißt es jetzt zuerst einmal warten. 8 Tage geht es bis zur nächsten Partie. Aber im Hintergrund wird fleißig weitergearbeitet.
8: Der Gegner am nächsten Freitagmorgen ist ein Gruppendritter aus 5 möglichen Gruppen. Die Schweiz weiß also noch sehr wenig. Die Analysten leisten jetzt ganze Arbeit und sortieren die möglichen Gegner vor, damit man den einen Plan dann aus der Schublade ziehen und perfektionieren kann. Dafür bleiben 8 Tage Zeit. Zeit, die die Spieler teilweise mit der Familie verbringen dürfen und zur Erholung nutzen können. Wichtig wird es sein, die Spannung hochzuhalten über diese 8 Tage. Die Ersatzspieler bei Laune zu halten. Das sind Herausforderungen für die kommende Woche.
1: Sagt unser Sportredaktor Lionel Mattmüller. Die Highlights dieser Partie finden Sie natürlich wie immer in der SRF Sport App. Und Patrick Walter hat noch die weiteren Resultate.
3: Und zwar hat in der Schweizer Gruppe Bosnien-Herzegowina 3-1 gegen Katar gewonnen. Die Bosnier sind damit für die K.O.-Runde qualifiziert, ebenso wie Co-Gastgeber Kanada. Brasilien gewann 3-0 gegen Schottland. Marokko besiegte Haiti 4-2. Südafrika bezwang Südkorea mit 1-0 und Mexiko gewann gegen Tschechien mit 3-0. Auch Brasilien, Marokko und Südafrika stehen damit fix in den 16-Finals.
1: Für die Schweizer Entwicklungszusammenarbeit ist es ein Einschnitt. Im Budget 2027 kürzt der Bund die Gelder und baut zahlreiche Stellen ab. Diese Sparmaßnahme soll dabei helfen, die Ausgaben für Armee, AHV und IVA zu stemmen. Scharfe Kritik kommt von links und von privaten Entwicklungsorganisationen. Christine Wanner.
9: Die Entwicklungszusammenarbeit schärfen und die humanitäre Hilfe stärken. So umschrieben es Bundespräsident Guy Parmelin und Außenminister Ignacio Cassis gestern. Konkret bedeutet das zweierlei: Umschichten und Sparen. Rund 330 Millionen Franken verschiebt der Bund von der Entwicklungszusammenarbeit in die humanitäre Hilfe. Und er kürzt. Die Schweiz zieht sich zurück aus Lateinamerika, Aserbaidschan, Ghana und Südafrika, baut rund 100 Stellen ab. So spart der Bund in den nächsten Jahren rund 110 Millionen Franken, Geld, das der Bund anderswo einsetzt. Das Sparen und Umschichten der Mittel kritisiert das entwicklungspolitische Kompetenzzentrum Allianz Süd. Geschäftsleiter Andreas Missbach sagt es so.
10: Und das bedeutet eigentlich, dass man die Prävention aufgibt und nur noch Nothilfe macht. Und das bedeutet, dass die Schweiz auch beiträgt zur wachsenden Unsicherheit und das schadet natürlich auch der Schweiz.
9: Ähnlich formuliert es SP-Kupp-Parteipräsident Cedric Wermuth. Die bürgerlichen Bundesräte hätten einen Kahlschlag vorgenommen.
11: Wir wissen, dass die Entwicklungszusammenarbeit gerade heute in dieser krisenhaften Welt extrem wichtig ist. Und das Zweite ist, dieser Kahlschlag ist komplett unnötig. Der Bundesrat präsentiert gleichzeitig Rekordbudgetzahlen, will trotzdem streichen. Das ist reine Ideologie.
9: Bei der FDP verteidigt Ständerat und Außenpolitiker Damian Müller die Entscheide.
12: Von einem Kahlschlag kann man überhaupt nicht sprechen. Der Bund investiert weiterhin rund 2,4 Milliarden Franken jährlich. Und neu geht es einfach darum, die Mittel gezielter einzusetzen und dort Wirkung zu erzielen, wo die Schweiz einen echten Beitrag leisten kann. Das ist auch der Auftrag, wie ich ihn verstehe, wie man mit Steuergeldern umgeht. Und deshalb bin ich überzeugt, das ist eben auch ein vertrauenswürdiger Weg, den der Bundesrat jetzt vorschlägt.
9: Der Rückzug aus Lateinamerika ist im Übrigen nicht ganz neu. Er steht schon in einer früheren Strategie zur internationalen Zusammenarbeit. Wie es mit dieser weitergeht, ist offen. Die neue Strategie will der Bundesrat in 2 Jahren vorlegen.
1: Der Bericht von Christine Wanner. Und wir kommen nochmals auf die Hitze zu sprechen, denn die Temperaturen, die sind nicht nur in der Schweiz auf weit über 30 Grad geklettert, sondern in weiten Teilen Europas, und das hat Folgen, Patrick Walter.
3: So ist es. An verschiedenen Orten hat das Konsequenzen. Im norddeutschen Hamburg zum Beispiel wird ein Halbmarathon vorläufig nicht durchgeführt. 24.000 Läuferinnen und Läufer waren am Sonntag erwartet worden. Nun wird der Halbmarathon auf einen unbestimmten Tag verschoben. Und in Frankreich haben die heißen Tage Folgen für den Zugverkehr. In der Region Nouvelle-Aquitaine im Westen fahren bis Freitag tagsüber keine Züge mehr, um die Anlagen zu schonen. Auf gewissen Strecken fallen auch Verbindungen aus, weil ältere Züge zu schwache Klimaanlagen haben. Im Westen Frankreichs wurden teils über 44 Grad gemessen.
1: Und weil die Belastung für die Gesundheit sehr hoch sein kann, hat sich auch die Weltgesundheitsorganisation WHO geäußert.
3: Sie sagt, extreme Hitze zähle zu den schwerwiegendsten und am schnellsten wachsenden Gesundheits- und Sicherheitsbedrohungen, die durch den Klimawandel entstünden. Das sagt der WHO-Chef Tedros Ghebreyesus vor den Medien. Und weltweit sterbe jedes Jahr 500.000 Menschen an den Folgen von Hitze. Nun zu den Börsendaten, geliefert von SIX. Der Dow Jones Index in New York hat 0,4% gewonnen. Der Nikkei Index in Tokio steigt um 4,2%. 1 Euro kostet 92,20 und 1,81 Dollar.
1: Das sind die Informationen von heute Morgen. Verantwortlich ist Philipp Erath. Die Zeit 14 Minuten nach 7.

0: Nun geht's bei uns ums Ebola-Virus. Das breitet sich ja besonders im zentralafrikanischen Kongo-Kinshasa aus. Die Lage bereitet auch der Weltgesundheitsorganisation vermehrt Sorgen. Jetzt hofft man auf neue Medikamente, berichtet Patricia Wern von der ARD.
1: Gegen das aktuelle Ebola-Virus sollen ab der kommenden Woche zwei Medikamente getestet werden. Das hat die Weltgesundheitsorganisation in Genf mitgeteilt. Die Tests für die neuen Medikamente sollen in der Demokratischen Republik Kongo durchgeführt werden. Gegen die derzeitige Ebola-Variante, das sogenannte Bundibugyo-Virus, gibt es noch keine zugelassenen Impfstoffe und Behandlungen. WHO-Chef Tedros sagte, die Vorbereitungen für eine klinische Studie mit zwei Therapeutika seien abgeschlossen. Ziel sei es, zu prüfen, ob die Medikamente die Sterblichkeit bei Patienten mit dem aktuellen Virus senken können. Durchgeführt wird die Studie demnach von einem US-Pharmaunternehmen. Weitere Einzelheiten sollen kommende Woche bekannt gegeben werden, fügte Tedros hinzu. Das Ebola-Virus breitet sich im Kongo und in Uganda weiter aus. Es gebe mittlerweile fast 1100 bestätigte Fälle mit knapp 280 registrierten Todesfällen, so der WHO-Chef. Hoffnung mache ihm aber, dass es immer mehr Labore vor Ort gebe, in denen sich Menschen auf Ebola testen lassen könnten. Mit einer frühzeitigen Erkennung und einer unterstützenden Betreuung sei es möglich, die Krankheit zu überleben. Mehr als 100 Erkrankte hätten sich von der Krankheit bereits erholt. Unterdessen ist erstmals seit Beginn des aktuellen Ebola-Ausbruchs ein Fall in Europa nachgewiesen worden. Das französische Gesundheitsministerium hat bestätigt, dass ein Arzt der humanitären Hilfe, der aus dem Kongo zurückgekehrt war, positiv auf das Ebola-Virus getestet wurde.
0: Das war das Update zur aktuellen Entwicklung bei Ebola von Patricia Wern von der ARD. 16 Minuten nach 7 ist es bei Ihrem Infosender SRF News an diesem Donnerstag, dem 25. Juni. Wir machen weiter mit einem Überblick über die aktuellsten Meldungen.
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0: Venezuela ist von zwei heftigen Erdbeben erschüttert worden. Laut dem Geologischen Dienst der USA sind das die schwersten Beben seit über 100 Jahren. Mittlerweile sind erste Opferzahlen bekannt. Gemäß der venezolanischen Übergangspräsidentin Delcy Rodriguez hat das Erdbeben mindestens 32 Todesopfer und mehr als 700 Verletzte gefordert. In der Schweiz und in weiten Teilen Westeuropas ist es weiterhin außergewöhnlich heiß. Nun warnt die Weltgesundheitsorganisation WHO vor den Gefahren. Extreme Hitze zähle zu den schwerwiegendsten Gesundheits- und Sicherheitsbedrohungen wegen des Klimawandels. Weltweit würden jedes Jahr 500.000 Menschen an den Folgen von Hitze sterben. Und die Schweiz holt sich an der Fußball-Weltmeisterschaft der Männer den Gruppensieg. Die Nazi hat gegen Kanada gewonnen mit 2:1. Neben der Schweiz haben sich in der Nacht auch Bosnien-Herzegowina, Kanada, Südafrika, Brasilien und Marokko für die K.O.-Runde qualifiziert. Das Wetter, ja, wie erwartet, wieder sehr heiß, 33 bis 37 Grad in der Schweiz, meistens sonnig. In den Alpen kann es gegen Nachmittag mal einen Schauer geben. Und schon wieder heißt es am britischen Regierungssitz, bitte gern Besenrein hinterlassen. Keir Starmer geht und bald kommt der 5. Regierungschef in nur 6 Jahren. Und nicht nur dort wird munter ausgetauscht. Das Finanzministerium hatte seit 2020 6 verschiedene Personen an der Spitze. Es ist ein ständiges Kommen und Gehen. Aber wie effizient kann ein politisches System sein, das so oft die Köpfe austauscht? Das wollte Marc Alemann von Adrian Ritz wissen. Er ist Professor an der Universität Bern und erforscht, wie öffentliche Verwaltungen funktionieren, das sogenannte Public Management.
3: Und solche Wechsel generieren natürlich immer einen großen Aufwand für eine Regierung und für eine Verwaltung. Aber es gehört auch zum politischen System, weil natürlich die Wahl der Bevölkerung für eine andere politische Mehrheit, für eine andere politische Partei eben gerade auch diesen Aufwand mit sich bringen darf, damit von oberster Stelle, von den Ministerien her, vom Kabinett eben anders politisch Einfluss genommen werden kann auf die staatliche Verwaltung.
4: Wenn wir jetzt von Effizienz sprechen, woran würden Sie das eigentlich messen, ob ein Regierungssystem gut funktioniert? An der personellen Stabilität, an der Reformfähigkeit oder am Output?
3: Letztlich ist natürlich eine Verwaltung kein kleines, innovationsgetriebenes Start-up-Unternehmen. Verwaltungen sind hierfür da, damit letztlich das gesellschaftliche Zusammenwirken unterschiedlicher Kräfte, sei es die Wirtschaft, sei es eben die Zivilgesellschaft, sei es die Verwaltung, die staatlichen Behörden optimal letztendlich Stabilität garantieren, damit die Gesellschaft sich weiterentwickeln kann. Und vor diesem Hintergrund würde ich solche Wechsel nicht nur als ineffizient bezeichnen, sondern sie müssen auch so abfolgen, dass die Stabilität weiterhin im System gewährleistet wird. Das heißt, die Politik wechselt, Ministerien, Prime Minister wechseln und unterhalb des Parketts wird nicht mehr getanzt, dort wird gearbeitet in der staatlichen Verwaltung. Ist ganz entscheidend, dass letztendlich dort die Stabilität vorhanden ist. Auf der anderen Seite können solche Wechsel aber natürlich auch gerade dazu dienen, dass neue Personen an die Spitze eines Ministeriums kommen und die dann eben auch Innovation, Veränderung und Wandel mit sich bringen. Das heißt, Effizienz, Durchwandel, ja, wenn es gute Wechsel sind, die neue Kräfte bringen, die letztendlich auch wieder die Stärke der Verwaltung zu nutzen wissen, ineffizient, wenn es dann ein zu viel wird und letztendlich auch noch vielleicht nicht qualifizierte Personen an die Spitze der Verwaltung kommen und eben einen entsprechenden Einfluss ausüben.
4: Sprechen wir über die Verwaltung. Welche Rolle spielt sie in Großbritannien für die Stabilität?
3: Die Verwaltung ist entscheidend. Sie ist in jeder Gesellschaft, in unseren entwickelten, ich sage westlichen Demokratien, eine ganz entscheidende Kraft. Man muss das natürlich auch historisch sehen, dass letztendlich die Bevölkerung oder die Menschen haben Aufgaben delegiert an eine Behörde, an einen Körper von Menschen, die möglichst neutral und unabhängig Aufgaben ausüben sollen zum Wohle der gesamten Gesellschaft. Also das hat begonnen dadurch, dass beispielsweise in der Stadt XY einfach das Leben nicht mehr aushaltbar war, weil der Kot vor allen Häusern einfach so herumliegt. Und dann hat man entschieden, ja, wir brauchen eine Behörde, die sich darum kümmert und da letztendlich Sauberkeit hinbringt. Und wenn man das natürlich versteht, dann sieht man, dass die Stabilität der Verwaltung entscheidend ist, aber die Stabilität hängt nicht nur vom Prime Minister und den Kabinettsmitgliedern ab, sondern natürlich auch von den Tausenden von Mitarbeitern, die in einer Expertenorganisation täglich Aufgaben erfüllen.
4: In Großbritannien wird immer wieder kritisiert, dass es zu viele Kabinettswechsel geben würde. Bei langfristigen Reformprojekten, etwa wenn es um die Gesundheitsversorgung oder das Pensionssystem geht, da brauche man Ministerinnen und Minister, die lange im Amt bleiben, die ein Projekt dann auch zu Ende bringen könnten. Wie sehen Sie das?
3: Eine gewisse Langfristigkeit ist wichtig, sicher auch auf der politischen Ebene, eben auf der Ministerebene. Gleichzeitig sind solche Großprojekte oftmals natürlich Jahre bis Jahrzehnte lang und die überdauern sowieso die Minister und die politische Ebene. Das heißt, in Großprojekten sind die Verwaltungseinheiten, die mit vielen Leuten letztendlich diese Projekte führen, sind ganz entscheidend, dass das erfolgreich wird. Aber wenn es natürlich zu viele Wechsel gibt oder eben auch dann der Reformkurs um 180 Grad gerade ändert von einer Partei auf die andere, dann wird das sicher auch negative Spuren hinterlassen. Stabilität ist entscheidend, solange sie nicht zu Verkrustung und Innovationshindernissen führt.
0: Das sagt Adrian Ritz zu den vielen Regierungswechseln in Großbritannien. Er ist Professor an der Universität Bern für Betriebswirtschaftslehre mit Schwerpunkt Public Management.
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0: 2 weitere Länder in Lateinamerika rücken wohl politisch nach rechts. In Kolumbien hat der Rechtsaußenpolitiker Abelardo de la Espriella die Präsidentschaftswahl gewonnen. Und in Peru liegt die konservative Keiko Fujimori uneinholbar vorne. Zuvor gab es diesen Rechtsruck schon in anderen lateinamerikanischen Ländern. In Chile, Argentinien, Bolivien, El Salvador oder auch Ecuador. Woher kommt dieser Stimmungswandel in Lateinamerika? Das hat Julius Schmid Henning Suhr gefragt. Er arbeitet in Uruguay für die Konrad-Adenauer-Stiftung. Sie steht der deutschen CDU nahe.
5: Ich glaube, dass es vielfältige Gründe für diesen Stimmungswandel gibt. Was die neuen rechten Regierungen betrifft, beziehungsweise die Kandidaten, so lassen sich 3 wichtige Komponenten hier deutlich erkennen, die eigentlich bei allen Wahlen eine wichtige Rolle spielen. Das ist Nummer 1 die Wirtschaft. Und hier sprechen wir vor allem über die Schaffung von Arbeitsplätzen, die Inflationsbekämpfung und auch mehr Investitionen. Dann der 2. Bereich, ganz wichtig, die öffentliche Sicherheit. Das betrifft vor allem eine harte Hand gegen die organisierte Kriminalität, aber auch das Thema Migration ist in einigen Ländern durchaus relevant. Und der dritte Punkt ist die kulturelle Komponente, also eine eher, sagen wir mal, eine Rückbesinnung auf traditionellere Werte als Antwort auf eine Ermüdung von linksliberalen, konfrontativen oder als konfrontativ empfundenen Gesellschaftsbildern. Denn Lateinamerika ist letztlich doch ein katholisch geprägter Kontinent und auch gibt es ja einen Vormarsch von Pfingstkirchen. Also diese kulturell-religiöse Komponente spielt durchaus auch eine wichtige Rolle.
6: Einige dieser Politiker sagen ja eben, sie wollen hart durchgreifen, so eine Art Law-and-Order-Politik verfolgen. Dieser autoritäre Stil, können Sie das nochmal sagen? Warum kommt der in verschiedenen Ländern so gut an?
5: Naja, das hat natürlich auch eine kommunikative Dimension, denn die neuen Kandidaten, die sich durchgesetzt haben bei den letzten Wahlen, das sind teilweise Bekannte, aber auch teilweise Neulinge in der Politik. Und im Zeitalter der sozialen Medien, da hat man natürlich einen Vorteil, wenn man Dinge besonders zuspitzen kann. Wenn man dann auch vielleicht überspitzt und vielleicht auch mit Ängsten arbeitet oder diese provoziert und auch eine klare Gegnerschaft hat gegenüber den Linken. Es ist interessant zu bemerken, dass bei diesem Rechtsruck in Lateinamerika überwiegend die gemäßigten rechten Kräfte eher ins Hintertreffen geraten. Das sind eher die Radikaleren, die da das Oberwasser haben. Und das zeigt sich eben auch im Wahlkampf dann in den sozialen Medien, die eine besondere Rolle spielen. Es haben in den letzten Jahren in Lateinamerika immer die Kandidaten die Nase vorn gehabt, die die effektiveste und zielgerichtete Kampagne in den sozialen Medien hatten.
6: Sie haben ja am Anfang des Gesprächs auch darüber gesprochen, dass es hier auch um Werte geht, um traditionelle Werte. Jetzt muss man aber auch sagen, in Lateinamerika gab es ja auch diese Epoche der Militärdiktaturen, des Neoliberalismus bis in die späten 1980er Jahre. Gibt es nicht auch eine Angst, dass man da von dieser Vergangenheit vielleicht eingeholt wird?
5: Sie haben natürlich vollkommen recht, dass das eine ganz wichtige Erfahrung damals war. Allerdings spielt das heute eine untergeordnete Rolle aus dem einfachen Grunde, dass die Demokratisierungsprozesse der 80er Jahre, also diese kollektive Erfahrung, die ist heute kaum mehr präsent. Und auch die anschließende Phase der neoliberalen Ordnungspolitik der 90er Jahre, auch das spielt eigentlich keine Rolle. Vielmehr erinnert man sich eben an das Nichtliefern der linken Regierung aus dem letzten Jahrzehnt. Und das erklärt eben auch, dass vor allem die jüngeren Leute, die ja keine Erinnerungen an die 80er, 90er Jahre haben, für die ist das irrelevant. Für die zählt nur, was die Linken eben nicht geliefert haben, weswegen viele der jungen Leute auch gar keine Berührungsängste haben mit rechten oder rechtspopulistischen Kandidaten und Parteien.
6: Sie haben ja am Anfang die Wirtschaftspolitik angesprochen. Gibt es aber nicht auch Gruppen, die von einer linken Umverteilungspolitik auch profitiert haben?
5: Ja, das stimmt. Das war ja auch immer ein wichtiger Grund, warum vor allem ärmere Bevölkerungsschichten links gewählt haben. Allerdings haben auch die neuen Rechten hinzugelernt. Sie treten kommunikativ nicht mehr so, sage ich mal, so kalt auf, so unsozial, sondern die machen mittlerweile auch heutzutage eine Sozialpolitik, vielleicht nicht der Umverteilung, aber sie wissen um die Bedeutung sozialer Programme. Und das spielt eben auch eine Rolle. Also da hat man eben auf der anderen Seite auch hinzugelernt.
6: Besonders interessant ist ja auch die aktuelle Situation in Brasilien. Da regiert gerade noch eine linke Regierung, die von Präsident Lula. Aber im Herbst stehen Wahlen an. Auf was kommt es da an?
5: Ja, also Brasilien ist sehr interessant, weil wir hier ein rechtes Lager haben, beziehungsweise der aussichtsreichste Kandidat auf der rechten Seite ist der Flávio Bolsonaro. Das ist der Sohn des ehemaligen rechtspopulistischen Präsidenten Jair Bolsonaro. Und dem wird auch sehr viel Korruption nachgesagt, genauso wie allerdings dem Lula ja auch Korruption nachgesagt wurde und er deswegen ja auch damals ins Gefängnis gesteckt wurde. Also in der Hinsicht nehmen sich beide nicht. Aber die Bolsonaro-Familie, sag ich mal, die ist im Vergleich zu anderen Rechtspopulisten in Lateinamerika deutlich radikaler. Und deswegen gibt es viele Wähler der Mitte in Brasilien, die jetzt wirklich nicht wissen, sollen sie links oder rechts wählen? Und vielleicht im Zweifel dann doch eher Lula da Silva wählen, weil sie wissen, dass der Lula da Silva im Gegensatz zu vielen anderen linken Präsidenten in Lateinamerika die Wirtschaft nicht abwirkt. Also Lula da Silva weiß um die Bedeutung des Wirtschaftswachstums und er weiß, dass das wichtig ist, um Politik machen zu können. Das hat man in anderen linksregierten Ländern wie lange Zeit beispielsweise in Argentinien oder auch zuletzt in Chile, wo die Linke nicht liefern konnte, da hat man das nicht so nachverfolgt.
0: Das waren die Schilderungen von Henning Suhr. Er arbeitet in Uruguay für die Konrad-Adenauer-Stiftung. Sie steht der deutschen CDU nahe. 7.30 Uhr ist es gleich. Im Studio sind Nikolaus Malzacher und Patrick Walter. Wir begleiten Sie mit den wichtigsten News in diesen Donnerstag hinein. Und wir machen gleich weiter mit der neuesten Ausgabe von heute Morgen.

0: Ein Jahrhundert-Erdbeben hat Venezuela erschüttert. Es werden viele Tote befürchtet. Unsere Korrespondentin hat mit Menschen vor Ort gesprochen und wir hören, was sie zu sagen haben. Und an der Fußball-Weltmeisterschaft holt die Schweiz gegen Kanada ein 2:1, muss am Schluss aber nochmals um den Sieg bangen. Im Studio Nicolas Malzacher und Patrick Walter. Wie heiß wird es heute?
1: Ja, ziemlich heiß erneut. In Zahlen 33 bis 37 Grad. In den Alpen, da kann es am Nachmittag lokale Schauer geben.
0: Venezuela ist in der Nacht von zwei starken Erdbeben erschüttert worden. Verschiedene Teile des Landes sind betroffen, auch die Hauptstadt Caracas. Der Geologische Dienst der USA sagt, es handle sich um das stärkste Erdbeben in der Region seit über 100 Jahren. Die Interimspräsidentin Delcy Rodríguez hat deshalb den Notstand ausgerufen.
2: Y estamos en este momento declarando el estado de emergencia, tal como lo contempla nuestra Constitución.
0: Ich habe heute früh mit unserer Südamerika-Korrespondentin Teresa Delgado gesprochen und sie gefragt, was über die aktuelle Situation in Venezuela bekannt ist.
3: Um 6 Uhr abends Ortszeit gab es zwei Erdbeben kurz nacheinander von der Stärke 7,2 und 7,5. Das sagte Venezuelas Übergangspräsidentin Delcy Rodríguez im venezolanischen Staatsfernsehen. Das deckt sich mit den Daten des Geologischen Dienstes der USA. Darin heißt es, das seien die schwersten Beben seit 126 Jahren gewesen in der Region. Zahlen über Tote und Verletzte gibt es bisher keine. Auf den sozialen Medien sind aber Bilder der Zerstörung zu sehen. In der Hauptstadt Caracas sind mehrere Häuser zusammengebrochen. Es sind nun Bergungsarbeiten im Gang. Sicherheitskräfte, Polizei und Feuerwehr sind im Einsatz, sagte Innenminister Diosdado Cabello. Er empfahl den Menschen außerdem, vorerst besser draußen zu bleiben, wegen strukturellen Schäden an den Gebäuden und der Gefahr von Nachbeben. Über 20 soll es schon gegeben haben, laut der Regierung.
0: Sie haben in den letzten Stunden Kontakt gehabt mit mehreren Personen in Venezuela. Was haben Sie von ihnen gehört?
3: Ein Journalist berichtete mir von verheerenden Schäden in vielen Landesteilen Venezuelas. Und dann habe ich mit Christian Braunschweiler gesprochen. Er ist Schweizer und lebt seit über 25 Jahren in der venezolanischen Hauptstadt. Er ist Delegierter für Venezuela in der Schweizer Auslandorganisation ASO.
4: Es ist eigentlich das stärkste Erdbeben, das ich je erlebt habe. Das ganze Haus hat es geschüttelt. Auf der anderen Stadtseite ist die Erdbebenzone grösser und dort sind scheinbar ein paar Gebäude zusammengebrochen.
3: Es sei schwierig, sich zu informieren, sagte mir Herr Braunschweiler weiter, weil das Telefonnetz und Internet stellenweise zusammenbrach.
0: Sie haben es vorhin angesprochen, Teresa Delgado. Es ist das stärkste Erdbeben in Venezuela seit dem Jahr 1900. Wie ist das Land auf ein solches Ereignis vorbereitet?
3: Ich weiß nicht, wie sehr man sich auf so ein Jahrhundert-Event vorbereiten kann, aber das Land ist denkbar schlecht vorbereitet auf so eine Katastrophe. Venezuela wurde über 10 Jahre autoritär regiert. Es ist ein Land mit einer Armutsrate von bis zu 70%. Rund die Hälfte der Bevölkerung lebt in extremer Armut. Immer noch 6 Monate nach der Verhaftung von Langzeitmachthaber Nicolas Maduro. Und es ist ein Land mit einer äußerst maroden Infrastruktur. Also da ist zum Teil mit einfachsten Mitteln gebautes Mauerwerk und das entspricht ganz sicher nicht modernen Erdbebenstandards. Das Gesundheitssystem und die Rettungsinfrastruktur dürften auch schnell an den Anschlag kommen. Es fehlt an Medikamenten, an modernem Material, an Räumfahrzeugen. Wir müssen leider mit einer hohen Zahl von Verletzten und Toten rechnen. Die nächsten Stunden und Tage werden absolut kritisch. Jetzt geht es für die Rettungskräfte darum, Verschüttete zu bergen, so schnell wie möglich.
0: Sagt unsere Korrespondentin Teresa Delgado. Ja, und mittlerweile sind erste Opferzahlen bekannt aus Venezuela. Gemäß der Übergangspräsidentin Delcy Rodríguez hat dieses Erdbeben mindestens 32 Todesopfer und mehr als 700 Verletzte gefordert. An der Fußball-Weltmeisterschaft mussten die Schweizer Fans Geduld haben im Spiel gegen Kanada. Aber dann, zum Start in die zweite Halbzeit, hat es geklappt.
5: Und da ist Vargas mit dem Abschluss und ein 1:0 für die Schweizer in der 46. Minute. Das ist ein Traumstart für die Schweizer Nationalmannschaft in die zweite Halbzeit.
0: Ja, und nach diesem Traumstart wurde es eine umkämpfte Partie, aber die Schweiz hat es geschafft. Sie hat den Sieg über die Zeit gebracht mit 2:1. Und damit hat die Schweiz ihr erstes Ziel erreicht, den Gruppensieg an dieser WM. Peter Schnieder.
6: Das Spiel gegen Kanada war, wie von der Schweiz erwartet, eine intensive Auseinandersetzung. Wie gegen Bosnien sorgten Ruben Vargas und Joan Manzambi jetzt in der Startaufstellung mit ihren Toren in der zweiten Halbzeit für die Entscheidung. Für Joan Manzambi ist es bereits das dritte Tor an dieser WM.
7: Ja, es läuft gut für mich, aber auch für die ganze Mannschaft, dass wir zweimal hintereinander gewonnen haben. Und ich hoffe, dass wir so weitermachen können.
6: Dann im 16. Final. Die Schweiz hat sich nach dem 1:1 im Auftaktspiel gegen Katar gesteigert und die Gruppe mit den beiden Siegen gewonnen und steht zum vierten Mal hintereinander nach 2014 an einer Weltmeisterschaft in der K.O.-Runde. Das können nur noch Frankreich, Argentinien und Brasilien schaffen. Torhüter Gregor Kobel.
8: Ich glaube, zuerst mal ist es ein gutes Zwischenziel, das wir erreicht haben. Ist jedes Spiel alles oder nichts. Alles reinhauen, an uns glauben, mit Team Spirit, mit Zusammenhalt und dann werden wir sehen, wie weit wir kommen.
6: Jetzt hat die Schweiz 8 Tage Pause bis zum nächsten Gruppenspiel. Eine ungewohnte Situation für das Schweizer Team. Goalie Gregor Kobel.
8: Es ist ungewöhnlich für ein Turnier, so lange Pause hat zwischen den Spielen. Aber ich glaube nichtsdestotrotz, wir kennen alle eine Woche zwischen den Spielen. Das ist jetzt nichts Neues, haben wir alle auch schon mal gehabt. Und alle haben ein gutes Spiel gemacht. Von dem her, glaube ich, kommt es gar nicht so drauf an.
6: Den Steigerungslauf muss die Schweiz jetzt in die K.O.-Phase mitnehmen. Auch wenn es bei einer Weltmeisterschaft zum ersten Mal ein 16. Final gibt und der Gegner leichter sein dürfte, beginnt für das Team von Murat Yakin jetzt die wichtigste Phase an diesem Turnier.
0: Der Bericht aus unserer Sportredaktion von Peter Schnieder. Und Patrick Walter sagt uns noch, wie die weiteren Partien ausgegangen sind an dieser WM.
1: In der Schweizer Gruppe hat Bosnien-Herzegowina 3:1 gegen Katar gewonnen. Die Bosnier sind damit für die K.O.-Runde qualifiziert, ebenso wie Gastgeber Kanada. Brasilien gewann 3:0 gegen Schottland. Marokko besiegte Haiti 4:2. Südafrika bezwang Südkorea mit 1:0. Und Mexiko gewann gegen Tschechien mit 3:0. Auch Brasilien, Marokko und Südafrika stehen damit in den 16. Finals.
0: Für die Schweizer Entwicklungszusammenarbeit ist es ein Einschnitt. Im Budget 2027 kürzt der Bund die Gelder und baut zahlreiche Stellen ab. Diese Sparmaßnahme soll dabei helfen, die Ausgaben für Armee, AHV und IV zu stemmen. Scharfe Kritik kommt von links und von privaten Entwicklungsorganisationen. Christine Wanner.
9: Die Entwicklungszusammenarbeit schärfen und die humanitäre Hilfe stärken. So umschrieben es Bundespräsident Guy Parmelin und Außenminister Ignacio Cassis gestern. Konkret bedeutet das zweierlei: Umschichten und Sparen. Rund 330 Millionen Franken verschiebt der Bund von der Entwicklungszusammenarbeit in die humanitäre Hilfe. Und er kürzt. Die Schweiz zieht sich zurück aus Lateinamerika, Aserbaidschan, Ghana und Südafrika, baut rund 100 Stellen ab. So spart der Bund in den nächsten Jahren rund 110 Millionen Franken, Geld, das der Bund anderswo einsetzt. Das Sparen und Umschichten der Mittel kritisiert das entwicklungspolitische Kompetenzzentrum Allianz Süd. Geschäftsleiter Andreas Missbach sagt es so.
10: Und das bedeutet eigentlich, dass man die Prävention aufgibt und nur noch Nothilfe macht. Und das bedeutet, dass die Schweiz auch beiträgt zur wachsenden Unsicherheit. Und das schadet natürlich auch der Schweiz.
9: Ähnlich formuliert es SPK-Parteipräsident Cedric Wermuth. Die bürgerlichen Bundesräte hätten einen Kahlschlag vorgenommen.
11: Wir wissen, dass die Entwicklungszusammenarbeit gerade heute in dieser krisenhaften Welt extrem wichtig ist. Und das Zweite ist, dieser Kahlschlag ist komplett unnötig. Der Bundesrat präsentiert gleichzeitig Rekordbudgetzahlen, will trotzdem streichen. Das ist reine Ideologie.
9: Bei der FDP verteidigt Ständerat und Außenpolitiker Damian Müller die Entscheide.
12: Von einem Kahlschlag kann man überhaupt nicht sprechen. Der Bund investiert weiterhin rund 2,4 Milliarden Franken jährlich. Und neu geht es einfach darum, die Mittel gezielter einzusetzen und dort Wirkung zu erzielen, wo die Schweiz einen echten Beitrag leisten kann. Das ist auch der Auftrag, wie ich ihn verstehe, wie man mit Steuergeldern umgeht. Und deshalb bin ich überzeugt, das ist eben auch ein vertrauenswürdiger Weg, den der Bundesrat jetzt vorschlägt.
9: Der Rückzug aus Lateinamerika ist im Übrigen nicht ganz neu. Er steht schon in einer früheren Strategie zur internationalen Zusammenarbeit. Wie es mit dieser weitergeht, ist offen. Die neue Strategie will der Bundesrat in 2 Jahren vorlegen.
0: Sagt Christine Wanner. Und dann kommen wir zur Hitze, denn nicht nur die Schweiz ächzt unter den Temperaturen deutlich über 30 Grad, sondern das ist auch in weiten Teilen von Europa so und das hat Folgen, Patrick Walter.
1: Zum Beispiel im norddeutschen Hamburg, da wird ein Halbmarathon vorläufig nicht durchgeführt. 24.000 Läuferinnen und Läufer waren am Sonntag erwartet worden, nun wird der Halbmarathon auf einen unbestimmten Tag verschoben. Und in Frankreich, da haben die heißen Tage Folgen für den Zugverkehr. In der Region Nouvelle-Aquitaine im Westen fahren bis Freitag tagsüber keine Züge mehr, um die Anlagen zu schonen. Und auf gewissen Strecken fallen auch Verbindungen aus, weil ältere Züge zu schwache Klimaanlagen haben. Im Westen Frankreichs wurden teils über 44 Grad gemessen.
0: Die Hitze kann ein Problem für die Gesundheit sein und deswegen hat sich jetzt auch die Weltgesundheitsorganisation eingeschaltet.
1: Extreme Hitze zähle zu den schwerwiegendsten und am schnellsten wachsenden Gesundheits- und Sicherheitsbedrohungen, die durch den Klimawandel entstünden, sagte WHO-Chef Tedros Ghebreyesus vor den Medien in Genf. Weltweit sterbe jedes Jahr eine 500.000 Menschen an den Folgen von Hitze.
0: Und dann gibt's noch den Blick an die Börse.
1: Der Dow Jones Index in New York hat 0,4% gewonnen. Der Nikkei-Index in Tokio steigt um 4,4%. Der Euro wird zu 92,21 gehandelt und der Dollar zu 81,14. Fehlt noch der Blick aufs Wetter von heute in der Schweiz. Es ist meist sonnig bei heißen 33 bis lokal 37 Grad. Dazu weht im Norden schwache Brise. Über den Alpen und im Süden gibt es am Nachmittag lokale Schauer oder Hitzegewitter.
0: Das sind die Informationen von heute Morgen am Donnerstag, dem 25. Juni. Verantwortlich ist Philipp Erath. Es ist 7.41 Uhr.

0: In geopolitischen Konflikten spielt der US-Dollar oft eine wichtige Rolle. Die US-Regierung nutzt diese Währung schon seit Jahrzehnten als Druckmittel. Und sie kann das tun, weil der Dollar den Status einer Leitwährung hat. Aber der Ukraine-Krieg und der Iran-Krieg könnten diesen Status in Frage stellen. Das Wall Street Journal hat recherchiert, dass Iran und Russland zunehmend westliche Sanktionen umgehen, indem sie Transaktionen nicht mehr im US-Dollar tätigen, sondern in Yuan, der chinesischen Währung. Verliert der Dollar also gerade seine Vormachtstellung? Das wollte ich von unserem Börsenkorrespondenten Jens Korte wissen.
1: Also auf alle Fälle können wir sagen, dass China kräftig aufholt, wenn man sich mal anguckt, und das hatte eben das Wall Street Journal auch nochmal ausgerechnet sozusagen oder nachgeguckt. Der Teil, den der Yuan an den globalen Finanztransaktionen hat, hat sich in den letzten 5 Jahren verdreifacht. Wenn ich das richtig gesehen habe, wird er häufiger eingesetzt als zum Beispiel der Euro, wobei der Dollar schon noch Number One ist, um das so zu sagen, also etwa 80% der internationalen Finanztransaktionen, die auch im Handel eingesetzt werden, sind immer noch dollarbasiert. Aber wie gesagt, der Yuan, also die chinesische Währung, hat da massiv aufgeholt. Und das wurde gerade jetzt eben auch, wie Sie schon angedeutet haben, durch den Krieg in der Ukraine oder eben auch Iran massiv ausgebaut.
0: Der Dollar gilt immer noch als Leitwährung. Wie wirkt sich das denn ganz konkret aus? Wie können die USA diese Währung als Hebel nutzen in diesen Konflikten und Spannungen?
1: Ja, also man könnte schon sagen, dass die Amerikaner den Dollar quasi fast schon wie eine Waffe einsetzen. Zum Beispiel können damit auch Sanktionen durchgesetzt werden. Ich denke da auch an Länder wie zum Beispiel Kuba, was sich jetzt grundsätzlich schon in den letzten Jahren auch etwas verändert hat. Nehmen wir mal an, ich mache Handel und mache Geschäfte mit China. Sagen wir mal vor 10, 15 Jahren, wenn ich das auf Yuan-Basis gemacht hätte, ich verkaufe mein Öl nach China und bekomme dafür Yuan. Was mache ich dann mit den Yuan? Das war vor 10, 15 Jahren gab es da nicht so wahnsinnig viel mit anzufangen. Das hat sich verändert. Heute zum Beispiel kann man mit diesen Yuan zum Beispiel Autoteile kaufen. Das hatte auch das Journal übrigens nochmal aufgelistet, oder Solaranlagen oder eben auch andere Dinge und Dienstleistungen. Also das hat schon eben auch geholfen, dass der Yuan immer wichtiger wird. Was die Amerikaner aber eben machen konnten mit dem Dollar früher vor allem, dass Länder quasi dann, man konnte in den Dollarhahn sozusagen zudrehen. Und das ist auch ein Grund gewesen, weshalb zum Beispiel Russland oder auch zum Beispiel China Abstand genommen haben vom Dollar. China, nur mal als ein Beispiel, hatte vor etwa 10 Jahren noch US-Staatsanleihen, also das ist ja auch letztendlich auf Dollar basiert, im Wert von rund 1,3 Billionen Dollar, und heute sind das keine 700 Millionen Dollar mehr. Also da sieht man schon, wie es da zu Verschiebungen geführt hat. Und jetzt können eben diese Länder, wenn sie eben auf Yuan-Handel machen, nehmen wir Russland, nehmen wir den Iran, dann können eben die Sanktionen der Amerikaner umgangen werden. Das ist der eine Punkt. Und der andere Punkt ist eben auch, wenn eben diese ganzen Transaktionen früher komplett oder fast komplett auf Dollar gelaufen sind, dann hatten die Amerikaner natürlich auch einen sehr guten Überblick über die Geldströme, über die Handelsströme und Beziehungen. Und wenn jetzt eben ein Teil dieser Geschäfte auf Yuan läuft, dann haben die Amerikaner diese Kontrolle, diese Übersicht nicht mehr so wie früher.
0: Sagt unser Börsenkorrespondent Jens Korte. Hier bei SRF News sprechen wir gleich über einen neuen Bericht einer UNO-Kommission. Da sind schwere Anschuldigungen drin gegen Israel. Israel töte gezielt palästinensische Kinder. Was es mit diesem Bericht genau auf sich hat und wie verlässlich er ist, das gibt's gleich nach einer Nachrichtenübersicht.
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0: Um 7:45. Venezuela ist von 2 heftigen Erdbeben erschüttert worden. Laut dem Geologischen Dienst der USA sind das die schwersten Beben seit über 100 Jahren. Mittlerweile sind erste Opferzahlen bekannt. Gemäß der venezolanischen Übergangspräsidentin Delcy Rodriguez hat das Erdbeben mindestens 32 Todesopfer und mehr als 700 Verletzte gefordert. In der Schweiz und in weiten Teilen Westeuropas ist es weiterhin außergewöhnlich heiß. Nun warnt die Weltgesundheitsorganisation WHO vor den Gefahren. Extreme Hitze zähle zu den schwerwiegendsten Gesundheits- und Sicherheitsbedrohungen wegen des Klimawandels. Weltweit würden jedes Jahr 500.000 Menschen an den Folgen von Hitze sterben. Die Schweiz holt sich an der Fußball-Weltmeisterschaft der Männer den Gruppensieg. Die Nazi hat gegen Kanada gewonnen mit 2:1. Neben der Schweiz haben sich in der Nacht auch Bosnien-Herzegowina, Kanada, Südafrika, Brasilien und Marokko für die K.O.-Runde qualifiziert. Und dann noch zum Wetter. Heute aktuell ja deutlich über 30 Grad, wieder bis zu 37 Grad. Meistens sonnig auch. Es kann in den Alpen hier und dort mal zu einem Schauer kommen am Nachmittag. Die UNO erhebt erneut schwere Vorwürfe gegen Israel. Gerade hat sie einen Bericht veröffentlicht und dieser besagt, israelische Sicherheitskräfte hätten gezielt palästinensische Kinder ins Visier genommen und getötet. Israel weist diese Anschuldigungen zurück. Für die UNO-Kommission, die den Bericht verfasst hat, ist klar, das sind weitere Belege dafür, dass Israel einen Genozid an der palästinensischen Bevölkerung begeht. Ich habe mit Julio Segador, ARD-Korrespondent in Tel Aviv, über die Inhalte dieses Berichts gesprochen.
3: Also dieser Bericht der UN-Untersuchungskommission, der zeichnet, man muss es wirklich sagen, ein verheerendes Bild der Lebensrealität palästinensischer Kinder im Gazastreifen, nicht nur dort, auch im Westjordanland. Er wirft den israelischen Sicherheitskräften, aber auch Siedlern vor, Kinder systematisch und gezielt anzugreifen, zu misshandeln und auch zu töten. Es sind spezifische Vorwürfe, die da geäußert werden, ich glaube, zwei sind besonders gravierend, nämlich der direkte Beschuss von Kindern mit Präzisionswaffen. Da werden Zeugenaussagen dokumentiert in dem Bericht der UN, wonach die Kinder gezielt durch Scharfschützen und auch durch Drohnen in lebenswichtige Organe, in den Kopf und auch in den Oberkörper beschossen werden und damit auch getötet werden. Das ist der eine Vorwurf, der sehr, sehr heftig ist. Der zweite ist eben dieses kollektive, ja, ich würde es mal nennen, ein kollektives Visier durch Pauschalisierung. Also die Kommission geht davon aus, dass die Kinder kollektiv ins Visier genommen werden, weil eben die israelischen Sicherheitskräfte und die Soldaten die Zivilbevölkerung im Gazastreifen gleichsetzt mit der Hamas, also mit der Terrororganisation. Und das sind eigentlich die zwei, ja, extremen Vorwürfe in dem Bericht.
0: Wirklich sehr heftig, was da in diesen Zeugenaussagen dokumentiert wird. Sie haben jetzt vorhin die Präzisionswaffen angesprochen. Heißt das, es geht auch um die Art und Weise der israelischen Kriegsführung?
3: Absolut. Es geht auch darum, und dieser rücksichtslose Einsatz bestimmter Waffen und bestimmter Munition ist eben für die Vereinten Nationen ein Beleg für ein vorsätzliches und auch systematisches Handeln. Und wenn man die Zahlen, die uns vorliegen, die natürlich basieren auf Zahlen aus dem Gazastreifen, aber die die Vereinten Nationen übernommen haben, dann sind etwa 30% der Todesopfer in diesem Konflikt Kinder. Und die Kommission, die wertet das als beabsichtigte Tötung. Das ist das eine. Und das zweite, auch die Art und Weise, wie die Kriegsführung eben verläuft, ist, dass vor allem in den dicht besiedelten Vierteln vom Gazastreifen immer wieder Bomben abgeworfen werden mit einer enormen Zerstörungskraft, und die Druckwellen und die Trümmerfelder in diesen engen Straßenzügen, die haben dann natürlich noch größere Folgen.
0: Israel seinerseits hat sofort auf diesen Bericht reagiert, weist alle diese Vorwürfe zurück. Welche Argumentation machen Sie da aus?
3: Also Israel spricht von einem zutiefst fehlerhaften und einseitigen Bericht, da seien Verzerrungen drin und es gehe nur darum, eben eine, ich zitiere jetzt, eine politisch motivierte anti-israelische Erzählung voranzutreiben. Zitat Ende. Also das ist ein Vorwurf gegenüber den Vereinten Nationen, der nicht neu ist, und immer wieder wird dann auch auf das Schicksal, in die Antwort von Israel, auf das Schicksal der eigenen Kinder verwiesen. Stichwort 7. Oktober 2023, der Überfall der Hamas, und da heißt es, dass eben Zehntausende israelische Kinder als Folge dieses Terrorüberfalls zeitweise umgesiedelt worden seien. Also man verweist auf das Schicksal der eigenen Kinder. Ein zweiter Punkt, der aufgeführt wird von Seiten Israels, dass die Kinder, die palästinensischen, dann doch nicht so unschuldig seien, wie man annimmt. So würde die Terrororganisation Hamas eben systematisch Kinder als Kämpfer, Boten, als Tunnelarbeiter, aber auch als menschliche Schutzschilde rekrutieren. Und da wird die Taktik der Hamas eben wieder genannt, dass die Hamas, so sagt eben Israel, immer wieder in zivile Bereiche ihre militärischen Anlagen hat und das von den Zivilisten dann auch gedeckt wird. Also das sind die beiden Punkte Israels, die hier entgegengesetzt werden.
0: Sie haben es vorhin schon angetönt, es ist nicht das erste Mal, dass die UNO kritisiert wird. Diese Berichte seien nicht unabhängig. Israel sagt, das sei realitätsverzerrend, das entspreche nicht den Tatsachen und das sei vor allem politisch motiviert. Wie schätzen Sie das denn ein? Wie belastbar ist dieser Bericht?
3: Also die Kommission, man konnte das ja auch nachlesen und ich habe teilweise die Statements verfolgt, die stützt sich natürlich schon auf ein sehr, sehr breites Spektrum an Quellen. Ja, das sind sehr, sehr viele vertrauliche Interviews mit Opfern, mit Augenzeugen. Es gibt Videoaufnahmen, Fotoaufnahmen, auch forensische Daten inzwischen. Und es waren erfahrene Juristen, die diesen Bericht verfasst haben. Die wurden unterstützt von Völkerrechtsexperten, von Forensikern und die Inhalte dieses Berichtes, die hört man nicht zum ersten Mal. Sie wurden auch von anderen, von NGOs, von zivilen Organisationen wie Amnesty, wie UNICEF oder Human Rights Watch, auch da gab es ähnliche Vorwürfe. Also das sind Punkte, die dafür sprechen, dass diese Vorwürfe belastbar sind. Aber, und jetzt kommt ein sehr, sehr dickes Aber, man muss natürlich wissen, die Kommission hatte keine Möglichkeit, selbst entweder nach Gaza oder in die Westbank, ins Westjordanland einzureisen, konnten also selber keine eigenen Untersuchungen machen. Sie waren darauf angewiesen, dass sie aus der Ferne oder über Mittelsmänner die Daten gesammelt haben. Und das ist ja auch ein Punkt, den Israel immer wieder kritisiert. Viele Daten wurden übernommen, etwa aus dem Gazastreifen vom Gesundheitsministerium. Und das ist unter Hamas-Kontrolle. Allerdings, die Vereinten Nationen sagen, dass diese Daten korrekt sind.
0: Das waren die Einordnungen von Julio Segador vom ARD-Studio Tel Aviv zu diesem neuen Bericht der UNO. Ja, hier im Studio laufen die Highlights immer in der Wiederholung, schön in der Schlaufe drin, denn die Schweizer Fußballnationalmannschaft feiert an der Fußball-Weltmeisterschaft den Gruppensieg und die Schweiz feiert mit. So wie hier zum Beispiel, das ist eine spontane Feier unter der Hartbrücke in Zürich, das zeigt ein Video von watson.ch. Die Schweizer Nationalmannschaft gewinnt ihr letztes Gruppenspiel gegen Kanada mit 2:1 und sie qualifiziert sich als Gruppenerste für die 16. Finals. Bei mir im Studio ist jetzt Rachel Berocci. Sie haben sich die Medienberichte heute zu diesem Spiel angeschaut. Was beschäftigt denn die Kommentatorinnen und Kommentatoren am meisten?
4: Einerseits, dass es gegen Kanada am Schluss doch nochmals knapp wurde und die Kanadier gleich mehrere Chancen zum Ausgleich hatten. Und dann der Auftritt von Jean Mazambi, der eines der Schweizer Tore vorbereitete und dann das zweite gleich selbst erzielte.
5: Der Brelembolo ist separat, immer noch der Brelembolo, macht nochmal in den Haken, spielt jetzt auf den Mazambi schießt und da ist 2:0 für die Schweizer Fußballnationalmannschaft.
0: Und der 20-jährige Jean Mazambi hat sich schon mit seinen beiden Toren gegen Bosnien-Herzegowina in die Herzen der Schweizer Fans gespielt.
6: Mazambi!
0: Ja! Ja, da ist auf jeden Fall die Freude deutlich zu hören, Rachel Berocci. Was schreiben denn die Zeitungen über den Spieler vom SC Freiburg?
4: Nur Gutes. Er sei ein Juwel, ein Jungster und die AZ-Medien titeln gar Mazambi ein Geschenk des Himmels. Nach seinem starken Auftritt gegen Bosnien-Herzegowina, als Mazambi noch als Joker eingesetzt und erst in der zweiten Halbzeit eingewechselt wurde, diskutierte die halbe Schweiz darüber, ob der junge Spieler nicht einfach von Anfang an auf dem Platz stehen sollte. Die AZ-Medien haben sich auch mit der Frage beschäftigt. Mit oder ohne Mazambi-Zauber? Es war die brennendste Frage vor dem abschließenden Gruppenspiel gegen Kanada. Der 20-Jährige lieferte zuletzt mit einem Doppelpack die Argumente gleich selbst. Aber es gab auch viele, die ihn lieber weiterhin als Joker gesehen hätten. Allein weil Mazambi nicht gleich den Druck schultern muss, von Beginn weg für spielentscheidende Momente sorgen zu müssen. Für die NZZ hingegen ist klar, 9 Millionen Sofa-Nationaltrainer ehren nicht, das Juwel Jean Mazambi schießt die Schweiz an der Fußball-WM zum Gruppensieg. Und der Blick lobt Nationaltrainer Murat Yakin dafür, dass er Mazambi und Vargas gegen Kanada von Anfang an spielen ließ. Endlich, nach 2 Startaufstellungen ohne große Überraschungen, packt Murat Yakin diese gegen den Co-Gastgeber aus. Im Vergleich zum Spiel gegen Bosnien und Herzegowina nimmt der Nazi-Trainer 4 Wechsel vor und bringt Mazambi, Vargas, Chakes und So von Beginn an. Und Yakin liegt damit goldrichtig. Vargas und Mazambi schlagen erneut zu und bringen die Nazi entscheidend in Front.
0: Also die große Mazambi-Euphorie ist nicht nur bei den Fans zu hören, sondern auch bei den Zeitungen. Aber an diesem Tag nach dem Sieg gegen Kanada ist trotzdem nicht alles Jubel, Trubel, Heiterkeit. Es gibt an der Leistung der gesamten Mannschaft doch auch ein bisschen Kritik.
4: Ja, der Blick titelt erst Jakin fest, dann doch noch Knorz. Nazi zittert sich zum Gruppensieg. Der Knackpunkt, der Anschlusstreffer von Kanada zum 1:2. Der Tagesanzeiger

0: Vielen Dank. Das war SRF News-Redaktorin Rachel Perocci mit der Medienschau nach diesem 2:1-Sieg der Schweizer Nazi an der Fußball-Weltmeisterschaft gegen Kanada. Und die ganzen Jubelszenen, die Highlights, die sehen Sie natürlich wie immer bei uns zusammengefasst auf der SRF Sport-App. Und um 7:45 machen wir noch einen Abstecher an die amerikanische Börse.
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0: Denn an der Wall Street könnte das heute ein durchaus interessanter Handelstag werden. Was Jens Korte konkret erwartet, erzählt uns jetzt unser Börsenkorrespondent.
2: Zur Wochenmitte hatte es erneut Druck gegeben auf Aktien aus dem weiteren Umfeld der künstlichen Intelligenz. Auch Chip-Aktien, die in den vergangenen Tagen etwas stärker an Wert verloren haben, standen im Fokus. Doch jetzt hat es am Mittwochabend nach Handelsschluss von gleich zwei Chip-Konzerne Nachrichten gegeben. Zum einen mal von Micron Technologies. Die Aktie war noch am Dienstag zweistellig gefallen. Am Mittwoch blieb die Aktie weitestgehend unverändert. Jetzt gab es also Quartalzahlen und Micron hat geliefert. Die Zahlen waren deutlich besser als erwartet und vor allem die Gewinnmargen bei Micron, die stehen jetzt bei rund 85%. So hohe Margen kann auch nicht mal Nvidia aufweisen und die Aktie legte in einer ersten nachbörslichen Reaktion zweistellig zu. Und dann gab es noch ein Investorentreffen bei Qualcomm, auch einem Chip-Konzern. Und da wurde unter anderem mitgeteilt, dass auch Qualcomm jetzt stärker im Bereich KI mitmischt. Unter anderem eine Partnerschaft mit der Facebook-Mutter Meta. Und die Qualcomm-Aktie legte ebenfalls nachbörslich zweistellig zu. Wir werden also sehen, ob das jetzt am Donnerstag insgesamt dem ganzen Technologiesektor wieder etwas Schub verleiht.
0: Das Update von der Wall Street von Jens Korte. Wie immer seine Informationen direkt hier bei SRF News. Von Montag bis Freitag das Update aus New York. Gleich ist es 8 Uhr, dann machen wir weiter mit der nächsten Ausgabe der Sendung heute Morgen. Heute unser Fokus, die Situation in Venezuela nach zwei heftigen Erdbeben.

0: Guten Morgen. Zuerst nach Venezuela und den schweren Erdbeben. Sowas gab es seit über 100 Jahren nicht mehr, heißt es. Nun sind erste Opferzahlen bekannt. Und schon wieder Mansambi und schon wieder Vargas. Die beiden schießen die Schweiz an der Fußball-Weltmeisterschaft in die nächste Runde. Beim Wetter wird es heute nochmals etwas heißer, Patrick Walter.
1: Ja, und zwar gibt es bei viel Sonne 33 bis 37 Grad. In den Alpen am Nachmittag vielleicht auch lokale Schauer.
0: Venezuela ist in der Nacht von zwei starken Erdbeben erschüttert worden. Verschiedene Teile des Landes sind betroffen, auch die Hauptstadt Caracas. Interimspräsidentin Delcy Rodríguez hat deshalb den Notstand ausgerufen. Bisher seien 32 Todesopfer bekannt und mindestens 700 Verletzte, sagte Rodríguez.
2: A esta hora tenemos reportes de 32 fallecidos, sin contar aún con las cifras que pueda arrojar el estado La Guaira. Y más de 700 heridos que hemos estado recibiendo en emergencia.
0: Der geologische Dienst der USA sagt, es handle sich um das stärkste Erdbeben in der Region seit über 100 Jahren. Ich habe heute Morgen mit unserer Südamerika-Korrespondentin Teresa Delgado über die aktuelle Lage in Venezuela gesprochen.
3: Um 6 Uhr abends Ortszeit gab es zwei Erdbeben kurz nacheinander von der Stärke 7,2 und 7,5. In der Hauptstadt Caracas sind mehrere Häuser zusammengebrochen. Es sind nun Bergungsarbeiten im Gang, Sicherheitskräfte, Polizei und Feuerwehr sind im Einsatz, sagte Innenminister Diosdado Cabello. Er empfahl den Menschen außerdem, vorerst besser draußen zu bleiben, wegen strukturellen Schäden an den Gebäuden und der Gefahr von Nachbeben. Über 20 soll es schon gegeben haben, laut der Regierung.
0: Wie ist das Land auf ein solches Ereignis vorbereitet?
3: Ich weiß nicht, wie sehr man sich auf so ein Jahrhundertevent vorbereiten kann, aber das Land ist denkbar schlecht vorbereitet auf so eine Katastrophe. Venezuela wurde über 10 Jahre autoritär regiert. Es ist ein Land mit einer Armutsrate von bis zu 70%. Rund die Hälfte der Bevölkerung lebt in extremer Armut. Immer noch 6 Monate nach der Verhaftung von Langzeitmachthaber Nicolas Maduro. Und es ist ein Land mit einer äußerst maroden Infrastruktur. Also da ist zum Teil mit einfachsten Mitteln gebautes Mauerwerk und das entspricht ganz sicher nicht modernen Erdbebenstandards. Das Gesundheits-

0: Das System und die Rettungsinfrastruktur dürften auch schnell an den Anschlag kommen. Es fehlt an Medikamenten, an modernem Material, an Räumfahrzeugen. Wir müssen leider mit einer hohen Zahl von Verletzten und Toten rechnen. Die nächsten Stunden und Tage werden absolut kritisch. Jetzt geht es für die Rettungskräfte darum, Verschüttete zu bergen, so schnell wie möglich.
1: Das waren die Informationen von unserer Korrespondentin Teresa Delgado. Sobald weitere Informationen bekannt sind, halten wir Sie natürlich auf dem Laufenden hier bei Radio SRF oder bei uns auf der SRF News App. Weiter nun in den USA. Dort fordert das Weiße Haus zusätzliches Geld und das meiste davon soll gebraucht werden, um die Kosten des Irankriegs zu decken. Patrick Walter.
2: Fast 88 Milliarden Dollar beantragt die Regierung von Präsident Donald Trump beim Parlament. Gut 67 Milliarden davon sind für die Kosten des Irankriegs vorgesehen. Damit sollen etwa Munitionsbestände wieder aufgefüllt werden oder die operativen Kosten des Krieges sollen bezahlt werden. Dann hat sich auch der US-Außenminister Marco Rubio zum Iran-Krieg geäußert. Er kündigt an, dass die Gespräche zwischen den USA und dem Iran nächste Woche weitergehen sollen. Und er sagte außerdem, die Gespräche sollen in der Schweiz fortgeführt werden. Das Schweizer Außendepartement EDA hat dies auf Anfrage der Nachrichtenagentur Keystone S ja nicht bestätigt. Die USA und der Iran haben ein Rahmenabkommen für Verhandlungen über ein Kriegsende unterzeichnet.
1: Die Schweizer Fußballfans sind in Feierlaune.
3: Der Ball ist mit, die bringt er.
4: Mit dem Abschluss und dem 1:0 für die Schweizer in der 46. Minute. Das ist ein Traumstart für die Schweizer Nationalmannschaft in die zweite Halbzeit.
1: Das war ein Traumstart für die Schweiz gegen Kanada. Es ist dann doch ein bisschen harziger noch geworden, aber am Schluss gewinnt die Schweizer Nazi mit 2:1 gegen Kanada. Und damit hat die Nazi ihr erstes Ziel erreicht, nämlich den Gruppensieg an dieser Weltmeisterschaft. Peter Schnieder.
5: Das Spiel gegen Kanada war, wie von der Schweiz erwartet, eine intensive Auseinandersetzung. Wie gegen Bosnien sorgten Ruben Vargas und Joan Manzambi jetzt in der Startaufstellung mit ihren Toren in der zweiten Halbzeit für die Entscheidung. Für Joan Manzambi ist es bereits das dritte Tor an dieser WM.
6: Ja, es läuft gut für mich, aber auch für die ganze Mannschaft, dass wir zweimal hintereinander gewonnen haben. Und ich hoffe, dass wir so weitermachen können.
5: Dann im 16. Final. Die Schweiz hat sich nach dem 1:1 im Auftaktspiel gegen Katar gesteigert und die Gruppe mit den beiden Siegen gewonnen und steht zum vierten Mal hintereinander nach 2014 an einer Weltmeisterschaft in der K.O.-Runde. Das können nur noch Frankreich, Argentinien und Brasilien schaffen. Torhüter Gregor Kobel.
7: Ich glaube, zuerst mal ist es ein gutes Zwischenziel, das wir erreicht haben. Ist jedes Spiel alles oder nichts. Alles reinhauen, an uns glauben, mit Teamspirit, mit Zusammenhalt und dann werden wir sehen, wie weit wir kommen.
5: Jetzt hat die Schweiz 8 Tage Pause bis zum nächsten Gruppenspiel. Eine ungewohnte Situation für das Schweizer Team. Goalie Gregor Kobel.
7: Es ist ungewöhnlich für ein Turnier, so lange Pause hat zwischen den Spielen. Aber ich glaube nichtsdestotrotz, wir kennen alle eine Woche zwischen den Spielen. Das ist jetzt nichts Neues, haben wir alle auch schon mal gehabt. Und alle haben dort gute Spiele gemacht. Von dem her, glaube ich, kommt es gar nicht so drauf an.
5: Den Steigerungslauf muss die Schweiz jetzt in die K.O.-Phase mitnehmen. Auch wenn es bei einer Weltmeisterschaft zum ersten Mal ein 16. Final gibt und der Gegner leichter sein dürfte, beginnt für das Team von Murat Yakin jetzt die wichtigste Phase an diesem Turnier.
1: Die Schweizer Nazi holt sich also den Gruppensieg und damit bestätigt sie eine positive Tendenz, sagt Sportredaktor Lionel Mattmüller.
8: Die Bilanz fällt etwas gemischt aus. Die Schweiz hatte keinen guten Start mit dem Unentschieden gegen Katar, aber sie hat sich gesteigert. Sie hat gezeigt, dass sie offensive Lösungen präsentieren kann in den Spielen 2 und 3 und sie hat gestern Abend gezeigt, dass sie bereit ist, gemeinsam zu leiden. Kanada hatte Druckphasen, die Schweiz hat sehr solidarisch verteidigt, das ist enorm wichtig, gerade wenn noch stärkere Gegner kommen. Vielleicht hat die Schweiz etwas an Demut gewonnen, weil diese Gruppenphase gegen vermeintlich schwächere Teams überhaupt kein Selbstläufer war. Für mich gibt es aber auch noch Steigerungspotenzial. In der Offensive sind das überraschende Momente, die noch etwas zu selten kreiert werden. Und im Mittelfeld sind es Ballverluste, die vermeidbar wären und gegen die großen Mannschaften sofort bestraft werden. Also gut, aber noch nicht hervorragend.
1: Für die Spieler heißt es jetzt zuerst einmal warten. 8 Tage geht es bis zur nächsten Partie. Im Hintergrund wird jedoch fleißig weitergearbeitet.
8: Der Gegner am nächsten Freitagmorgen ist ein Gruppendritter aus 5 möglichen Gruppen. Die Schweiz weiß also noch sehr wenig. Die Analysten leisten jetzt ganze Arbeit und sortieren die möglichen Gegner vor, damit man den einen Plan dann aus der Schublade ziehen und perfektionieren kann. Dafür bleiben 8 Tage Zeit. Zeit, die die Spieler teilweise mit der Familie verbringen dürfen und zur Erholung nutzen können. Wichtig wird es sein, die Spannung hochzuhalten über diese 8 Tage. Die Ersatzspieler bei Laune zu halten. Das sind Herausforderungen für die kommende Woche,
1: sagt unser Sportredaktor Lionel Mattmüller. Und übrigens, auch der Bundesrat wird vor Ort sein, wenn die Schweiz in die K.O.-Runde startet. Bundespräsident Guy Parmelin hat angekündigt, sich das Spiel vor Ort in Vancouver anzuschauen. Und dann gibt es noch weitere Resultate von dieser Weltmeisterschaft. Patrick Walter.
2: In der Schweizer Gruppe hat Bosnien-Herzegowina 3:1 gegen Katar gewonnen. Die Bosnier sind damit für die K.O.-Runde qualifiziert, ebenso wie die Gastgeber Kanada. Dann hat Brasilien 3:0 gegen Schottland gewonnen, Marokko besiegte Haiti 4:2, Südafrika bezwang Südkorea mit 1:0 und Mexiko gewann gegen Tschechien mit 3:0. Das heißt, auch Brasilien, Marokko und Südafrika stehen in den 16. Finals.
1: Die Schweizer Entwicklungszusammenarbeit muss in Zukunft mit weniger Geld auskommen. Der Bundesrat hat im Rahmen des Budgets für 2027 beschlossen, Stellen zu streichen und das Budget zu reduzieren. Das soll dazu beitragen, die Ausgaben für Armee, AHV und IV zu stemmen. Bei den Linken und Hilfswerken stößt dieser Sparkurs auf scharfe Kritik. Der Bericht von Christine Wanner.
9: Die Entwicklungszusammenarbeit schärfen und die humanitäre Hilfe stärken. So umschrieben es Bundespräsident Guy Parmelin und Außenminister Ignacio Cassis gestern. Konkret bedeutet das zweierlei: Umschichten und Sparen. Rund 330 Millionen Franken verschiebt der Bund von der Entwicklungszusammenarbeit in die humanitäre Hilfe. Und er kürzt. Die Schweiz zieht sich zurück aus Lateinamerika, Aserbaidschan, Ghana und Südafrika, baut rund 100 Stellen ab. So spart der Bund in den nächsten Jahren rund 110 Millionen Franken, Geld, das der Bund anderswo einsetzt. Das Sparen und Umschichten der Mittel kritisiert das entwicklungspolitische Kompetenzzentrum Allianz Süd. Geschäftsleiter Andreas Missbach sagt es so.
10: Und das bedeutet eigentlich, dass man die Prävention aufgibt und nur noch Nothilfe macht. Und das bedeutet, dass die Schweiz auch beiträgt zur wachsenden Unsicherheit. Und das schadet natürlich auch der Schweiz.
9: Ähnlich formuliert es SP-Kurparteipräsident Cedric Wermuth. Die bürgerlichen Bundesräte hätten einen Kahlschlag vorgenommen.
11: Wir wissen, dass die Entwicklungszusammenarbeit gerade heute in dieser krisenhaften Welt extrem wichtig ist. Und das Zweite ist, dieser Kahlschlag ist komplett unnötig. Der Bundesrat präsentiert gleichzeitig Rekordbudgetzahlen, will trotzdem streichen. Das ist reine Ideologie.
9: Bei der FDP verteidigt Ständerat und Außenpolitiker Damian Müller die Entscheide.
12: Von einem Kahlschlag kann man überhaupt nicht sprechen. Der Bund investiert weiterhin rund 2,4 Milliarden Franken jährlich. Und neu geht es einfach darum, die Mittel gezielter einzusetzen und dort Wirkung zu erzielen, wo die Schweiz einen echten Beitrag leisten kann. Das ist auch der Auftrag, wie ich ihn verstehe, wie man mit Steuergeldern umgeht. Und deshalb bin ich überzeugt, das ist eben auch ein vertrauenswürdiger Weg, den der Bundesrat jetzt vorschlägt.
9: Der Rückzug aus Lateinamerika ist im Übrigen nicht ganz neu. Er steht schon in einer früheren Strategie zur internationalen Zusammenarbeit. Wie es mit dieser weitergeht, ist offen. Die neue Strategie will der Bundesrat in 2 Jahren vorlegen.
1: Das war der Bericht von Christine Wanner. Und dann geht's nochmals um die Hitze. Denn diese Temperaturen, deutlich über 30 Grad, die beschäftigen nicht nur die Schweiz, sondern weite Teile Europas. Und das hat Folgen, Patrick Walter.
2: Zum Beispiel im norddeutschen Hamburg, da wird ein Halbmarathon vorläufig nicht durchgeführt. 24.000 Läuferinnen und Läufer waren am Sonntag erwartet worden, nun wird der Halbmarathon aber auf einen unbestimmten Tag verschoben. Und in Frankreich haben die heißen Tage Folgen für den Zugverkehr. In der Region Nouvelle-Aquitaine im Westen fahren bis Freitag tagsüber keine Züge mehr, um die Anlagen zu schonen. Und auf gewissen Strecken fallen auch Verbindungen aus, weil ältere Züge zu schwache Klimaanlagen haben. Im Westen Frankreichs wurden teils über 44 Grad gemessen. Dann die Börsendaten von SIX. Der Dow Jones Index in New York hat 0,4% gewonnen. Der Nikkei Index in Tokio steigt um 4,6%. Der Euro kostet 92,24 Rappen und der Dollar 81,16 Rappen.
1: Die Sendung heißt heute Morgen. Verantwortlich an diesem Donnerstag ist Philipp Erath. Es ist 8:12.

0: In geopolitischen Konflikten spielt der US-Dollar oft eine wichtige Rolle. Die US-Regierung nutzt die Währung schon seit Jahrzehnten als Druckmittel. Und sie kann das tun, weil der Dollar den Status einer Leitwährung hat. Aber der Ukraine-Krieg und der Iran-Krieg könnten diesen Status in Frage stellen. Das Wall Street Journal hat recherchiert, dass Iran und Russland zunehmend westliche Sanktionen umgehen, indem sie Transaktionen nicht in Dollar tätigen, sondern in Yuan, der chinesischen Währung. Verliert der Dollar also gerade seine Vormachtstellung? Das wollte ich von Börsenkorrespondent Jens Korte wissen.
1: Also auf alle Fälle können wir sagen, dass China kräftig aufholt, wenn man sich mal anguckt, und das hatte eben das Wall Street Journal auch nochmal ausgerechnet sozusagen oder nachgeguckt. Der Teil, den der Yuan an den globalen Finanztransaktionen hat, hat sich in den letzten 5 Jahren verdreifacht. Wenn ich das richtig gesehen habe, wird er häufiger eingesetzt als zum Beispiel der Euro, wobei der Dollar schon noch Number One ist, um das so zu sagen, also etwa 80% der internationalen Finanztransaktionen, die auch im Handel eingesetzt werden, sind immer noch dollarbasiert. Aber wie gesagt, der Yuan, also die chinesische Währung, hat da massiv aufgeholt. Und das wurde gerade jetzt eben auch, wie Sie schon angedeutet haben, durch den Krieg in der Ukraine oder eben auch Iran massiv ausgebaut.
0: Der Dollar gilt immer noch als Leitwährung. Wie wirkt sich das denn ganz konkret aus? Wie können die USA diese Währung als Hebel nutzen in diesen Konflikten und Spannungen?
1: Ja, also man könnte schon sagen, dass die Amerikaner den Dollar quasi fast schon wie eine Waffe einsetzen. Zum Beispiel können damit auch Sanktionen durchgesetzt werden. Ich denke da auch an Länder wie zum Beispiel Kuba, was sich jetzt grundsätzlich schon in den letzten Jahren auch etwas verändert hat. Nehmen wir mal an, ich mache Handel und mache Geschäfte mit China. Sagen wir mal vor 10, 15 Jahren, wenn ich das auf Yuan-Basis gemacht hätte, ich verkaufe mein Öl nach China und bekomme dafür Yuan. Was mache ich dann mit den Yuan? Das war vor 10, 15 Jahren gab es da nicht so wahnsinnig viel mit anzufangen. Das hat sich verändert. Heute zum Beispiel kann man mit diesen Yuan zum Beispiel Autoteile kaufen. Das hatte auch das Journal übrigens nochmal aufgelistet, oder Solaranlagen oder eben auch andere Dinge und Dienstleistungen. Also das hat schon eben auch geholfen, dass der Yuan immer wichtiger wird. Was die Amerikaner aber eben machen konnten mit dem Dollar früher vor allem, dass Länder quasi dann, man konnte in den Dollarhahn sozusagen zudrehen. Und das ist auch ein Grund gewesen, weshalb zum Beispiel Russland oder auch zum Beispiel China Abstand genommen haben vom Dollar. China, nur mal als ein Beispiel, hatte vor etwa 10 Jahren noch US-Staatsanleihen, also das ist ja auch letztendlich auf Dollar basiert, im Wert von rund 1,3 Billionen Dollar, und heute sind das keine 700 Millionen Dollar mehr. Also da sieht man schon, wie es da zu Verschiebungen geführt hat. Und jetzt können eben diese Länder, wenn sie eben auf Yuan-Handel machen, nehmen wir Russland, nehmen wir den Iran, dann können eben die Sanktionen der Amerikaner umgangen werden. Das ist der eine Punkt. Und der andere Punkt ist eben auch, wenn eben diese ganzen Transaktionen früher komplett oder fast komplett auf Dollar gelaufen sind, dann hatten die Amerikaner natürlich auch einen sehr guten Überblick über die Geldströme, über die Handelsströme und Beziehungen. Und wenn jetzt eben ein Teil dieser Geschäfte auf Yuan läuft, dann haben die Amerikaner diese Kontrolle, diese Übersicht nicht mehr so wie früher.
0: Das Gespräch mit Jens Korte in New York. Gleichthema bei uns: die vielen Regierungswechsel in Großbritannien. Was macht das mit einer Verwaltung, wenn so häufig das Personal ausgetauscht wird? Das beantworten wir nach einer kurzen Nachrichtenübersicht um 7:45.
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0: Venezuela ist von 2 heftigen Erdbeben erschüttert worden. Laut dem Geologischen Dienst der USA sind das die schwersten Beben seit über 100 Jahren. Mittlerweile sind erste Opferzahlen bekannt. Gemäß der venezolanischen Übergangspräsidentin Delcy Rodriguez hat das Erdbeben mindestens 32 Todesopfer und mehr als 700 Verletzte gefordert. Die US-Regierung beantragt beim Parlament zusätzliches Geld, konkret fast 88 Milliarden Dollar. Das meiste davon, gut 67 Milliarden, sollen die Kosten des Iran-Kriegs decken. Damit sollen Munitionsbestände wieder aufgefüllt oder die operativen Kosten des Kriegs bezahlt werden. Und die Schweiz holt sich an der Fußball-Weltmeisterschaft der Männer den Gruppensieg. Die Nazi hat gegen Kanada gewonnen mit 2:1. Neben der Schweiz haben sich in der Nacht auch Bosnien-Herzegowina, Kanada, Südafrika, Brasilien und Marokko für die K.O.-Runde qualifiziert. Das Wetter bleibt heiß mit 33 bis 37 Grad heute. Dabei meist sonnig, aber in den Alpen kann es hier und da mal am Nachmittag zu einem Regenschauer kommen. Ja, und schon wieder heißt es am britischen Regierungssitz, bitte gern Besenreihen hinterlassen. Keir Starmer geht und bald kommt der fünfte Regierungschef in nur 6 Jahren. Und nicht nur dort wird munter gewechselt. Das Finanzministerium hatte seit 2020 6 verschiedene Personen an der Spitze. Es ist ein ständiges Kommen und Gehen. Aber wie effizient ist ein politisches System, das so oft die Köpfe austauscht? Das wollte Marc Allemann von Adrian Ritz wissen. Er ist Professor an der Universität Bern und erforscht, wie öffentliche Verwaltungen funktionieren.
3: Und solche Wechsel generieren natürlich immer einen großen Aufwand für eine Regierung und für eine Verwaltung. Aber es gehört auch zum politischen System, weil natürlich die Wahl der Bevölkerung für eine andere politische Mehrheit, für eine andere politische Partei eben gerade auch diesen Aufwand mit sich bringen darf, damit von oberster Stelle, von den Ministerien her, vom Kabinett eben anders politisch Einfluss genommen werden kann auf die staatliche Verwaltung.
4: Wenn wir jetzt von Effizienz sprechen, woran würden Sie das eigentlich messen, ob ein Regierungssystem gut funktioniert? An der personellen Stabilität, an der Reformfähigkeit oder am Output?
3: Letztlich ist natürlich eine Verwaltung kein kleines, innovationsgetriebenes Start-up-Unternehmen. Verwaltungen sind hierfür da, damit letztlich das gesellschaftliche Zusammenwirken unterschiedlicher Kräfte, sei es die Wirtschaft, sei es eben die Zivilgesellschaft, sei es die Verwaltung, die staatlichen Behörden, optimal letztendlich Stabilität garantieren, damit die Gesellschaft sich weiterentwickeln kann. Und vor diesem Hintergrund würde ich solche Wechsel nicht nur als ineffizient bezeichnen, sondern sie müssen auch so abfolgen, dass die Stabilität weiterhin im System gewährleistet wird. Das heißt, die Politik wechselt, Ministerien, Prime Minister wechseln und unterhalb des Parketts wird nicht mehr getanzt, dort wird gearbeitet in der staatlichen Verwaltung.
4: Sprechen wir über die Verwaltung. Welche Rolle spielt sie in Großbritannien für die Stabilität?
3: Die Verwaltung ist entscheidend. Sie ist in jeder Gesellschaft, in unseren entwickelten, ich sage westlichen Demokratien, eine ganz entscheidende Kraft. Man muss das natürlich auch historisch sehen, dass letztendlich die Bevölkerung oder die Menschen haben Aufgaben delegiert an eine Behörde, an einen Körper von Menschen, die möglichst neutral und unabhängig Aufgaben ausüben sollen zum Wohle der gesamten Gesellschaft. Also das hat begonnen dadurch, dass beispielsweise in der Stadt XY einfach das Leben nicht mehr aushaltbar war, weil der Kot vor allen Häusern einfach so herumliegt. Und dann hat man entschieden, ja, wir brauchen eine Behörde, die sich darum kümmert und da letztendlich Sauberkeit hinbringt. Und wenn man das natürlich versteht, dann sieht man, dass die Stabilität der Verwaltung entscheidend ist. Aber die Stabilität hängt nicht nur vom Prime Minister und den Kabinettsmitgliedern ab, sondern natürlich auch von den Tausenden von Mitarbeitern, die in einer Expertenorganisation täglich Aufgaben erfüllen.
4: In Großbritannien wird immer wieder kritisiert, dass es zu viele Kabinettswechsel geben würde. Bei langfristigen Reformprojekten, etwa wenn es um die Gesundheitsversorgung oder das Pensionssystem geht, da brauche man Ministerinnen und Minister, die lange im Amt bleiben, die ein Projekt dann auch zu Ende bringen könnten. Wie sehen Sie das?
3: Eine gewisse Langfristigkeit ist wichtig, sicher auch auf der politischen Ebene, eben auf der Ministerebene. Gleichzeitig sind solche Großprojekte oftmals natürlich Jahre bis Jahrzehnte lang und die überdauern sowieso die Minister und die politische Ebene. Das heißt, in Großprojekten sind die Verwaltungseinheiten, die mit vielen Leuten letztendlich diese Projekte führen, sind ganz entscheidend, dass das erfolgreich wird. Aber wenn es natürlich zu viele Wechsel gibt oder eben auch dann der Reformkurs um 180 Grad gerade ändert von einer Partei auf die andere, dann wird das sicher auch negative Spuren hinterlassen. Stabilität ist entscheidend, solange sie nicht zu Verkrustung und Innovationshindernissen führt.
4: In Großbritannien gibt es ja auch viele Wechsel, ohne dass es einen Parteiwechsel gibt, ohne dass Wahlen stattgefunden haben. Schauen wir jetzt zum Beispiel das Finanzministerium an. In Großbritannien gab es 6 Finanzministerinnen und Finanzminister innerhalb von 6 Jahren. In der Schweiz haben seit 2020 nur zwei Personen das entsprechende Departement geführt, nämlich Ueli Maurer und Karin Keller-Sutter. Wie würden Sie das Schweizer Regierungssystem mit dem britischen vergleichen?
3: Das schweizerische System ist natürlich ein maßgeblich auf Ausgleich und eben Langfristigkeit und Kollegialität ausgerichtetes Mehrparteiensystem. Dort findet der kleine Austausch und die Austarierung laufend statt. Das ist eine Stärke des Systems. Es gibt gewisse Positionen, seien das Generalsekretärinnenpositionen in einem Departement, die wechseln auch mit dem der Departementsvorsteherin. Oder es gibt persönliche Mitarbeiterinnen der Bundesräte, welche natürlich auch schnell wechseln können und auch entlassen werden können. Aber im Großen und Ganzen haben wir da eigentlich eine sehr wichtige Stabilität, gerade schon von den Departementsmitgliedern aus, die mehrere Jahre dasselbe Departement halten. Und dann ganz wichtige Entscheide natürlich eben im Konsens, im Austausch des Mehrparteienregierungsgremiums gefällt werden. Das ist in Großbritannien dann eben nicht der Fall, weil dort die regierende Partei dann die Kabinettsmitglieder auf die Ministerposten entsprechend beruft und es dort eben dann schnellere Wechsel auch wieder geben kann, sei das, wenn eben die Regierung wechselt, aber auch, wenn letztendlich der Prime Minister eben mit gewissen Personen nicht zufrieden sind, die dann natürlich auch unter einem politischen Druck stehen, weil sie tagtäglich in der Politik verhandelt werden.
0: Das waren die Erläuterungen von Adrian Ritz von der Universität Bern. Er lehrt und forscht dort zum Thema Public Management.
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0: In Lateinamerika rücken wohl zwei weitere Länder politisch nach rechts. In Kolumbien hat der Rechtsaußenpolitiker Abelardo de la Espriella die Präsidentschaftswahl gewonnen. Und in Peru liegt die konservative Keiko Fujimori uneinholbar vorne. Zuvor gab es den Rechtsruck schon in anderen lateinamerikanischen Ländern, in Chile, Argentinien, Bolivien, El Salvador oder Ecuador. Woher kommt dieser Stimmungswandel in Lateinamerika? Darüber hat Julius Schmid mit Henning Suhr gesprochen. Er arbeitet in Uruguay für die Konrad-Adenauer-Stiftung, die der deutschen CDU nahesteht.
5: Ich glaube, dass es vielfältige Gründe für diesen Stimmungswandel gibt. Was die neuen rechten Regierungen betrifft, beziehungsweise die Kandidaten, so lassen sich drei wichtige Komponenten hier deutlich erkennen, die eigentlich bei allen Wahlen eine wichtige Rolle spielen. Es ist Nummer eins die Wirtschaft. Und hier sprechen wir vor allem über die Schaffung von Arbeitsplätzen, die Inflationsbekämpfung und auch mehr Investitionen. Dann der zweite Bereich, ganz wichtig, die öffentliche Sicherheit. Das betrifft vor allem eine harte Hand gegen die organisierte Kriminalität. Aber auch das Thema Migration ist in einigen Ländern durchaus relevant. Und der dritte Punkt ist die kulturelle Komponente. Also eine eher, sagen wir mal, eine Rückbesinnung auf traditionellere Werte als Antwort auf eine Ermüdung von linksliberalen, konfrontativen oder als konfrontativ empfundenen Gesellschaftsbildern. Denn Lateinamerika ist letztlich doch ein katholisch geprägter Kontinent. Und auch gibt es ja einen Vormarsch von Pfingstkirchen. Also diese kulturell-religiöse Komponente spielt durchaus auch eine wichtige Rolle.
6: Einige dieser Politiker sagen ja eben, sie wollen hart durchgreifen, so eine Art Law-and-Order-Politik verfolgen. Dieser autoritäre Stil, können Sie das nochmal sagen? Warum kommt der in verschiedenen Ländern so gut an?
5: Naja, das hat natürlich auch eine kommunikative Dimension, denn die neuen Kandidaten, die sich durchgesetzt haben bei den letzten Wahlen, das sind teilweise Bekannte, aber auch teilweise Neulinge in der Politik. Und im Zeitalter der sozialen Medien, da hat man natürlich einen Vorteil, wenn man Dinge besonders zuspitzen kann. Wenn man dann auch vielleicht überspitzt und vielleicht auch mit Ängsten arbeitet oder diese provoziert und auch eine klare Gegnerschaft hat gegenüber den Linken. Es ist interessant zu bemerken, dass bei diesem Rechtsruck in Lateinamerika überwiegend die gemäßigten rechten Kräfte eher ins Hintertreffen geraten. Das sind eher die Radikaleren, die da das Oberwasser haben. Und das zeigt sich eben auch im Wahlkampf dann in den sozialen Medien, die eine besondere Rolle spielen. Es haben in den letzten Jahren in Lateinamerika immer die Kandidaten die Nase vorn gehabt, die die effektiveste und zielgerichtete Kampagne in den sozialen Medien hatten.
6: Sie haben ja am Anfang des Gesprächs auch darüber gesprochen, dass es hier auch um Werte geht, um traditionelle Werte. Jetzt muss man aber auch sagen, in Lateinamerika gab es ja auch diese Epoche der Militärdiktatur und des Neoliberalismus bis in die späten 1980er Jahre. Gibt es nicht auch eine Angst, dass man da von dieser Vergangenheit vielleicht eingeholt wird?
5: Sie haben natürlich vollkommen recht, dass das eine ganz wichtige Erfahrung damals war. Allerdings spielt das heute eine untergeordnete Rolle aus dem einfachen Grunde, dass die Demokratisierungsprozesse der 80er Jahre, also diese kollektive Erfahrung, die ist heute kaum mehr präsent. Und auch die anschließende Phase der neoliberalen Ordnungspolitik der 90er Jahre, auch das spielt eigentlich keine Rolle. Vielmehr erinnert man sich eben an das Nichtliefern der linken Regierung aus dem letzten Jahrzehnt. Und das erklärt eben auch, dass vor allem die jüngeren Leute, die ja keine Erinnerungen an die 80er, 90er Jahre haben, für die ist das irrelevant. Für die zählt nur, was die Linken eben nicht geliefert haben, weswegen viele der jungen Leute auch gar keine Berührungsängste haben mit rechten oder rechtspopulistischen Kandidaten und Parteien.
6: Sie haben ja am Anfang die Wirtschaftspolitik angesprochen. Gibt es aber nicht auch Gruppen, die von einer linken Umverteilungspolitik auch profitiert haben?
5: Ja, das stimmt. Das war ja auch immer ein wichtiger Grund, warum vor allem ärmere Bevölkerungsschichten links gewählt haben. Allerdings haben auch die neuen Rechten hinzugelernt. Sie treten kommunikativ nicht mehr so, sage ich mal, so kalt auf, so unsozial, sondern die machen mittlerweile auch heutzutage eine Sozialpolitik, vielleicht nicht der Umverteilung, aber sie wissen um die Bedeutung sozialer Programme. Und das spielt eben auch eine Rolle. Also da hat man eben auf der anderen Seite auch hinzugelernt.
0: Das war der Blick auf die politischen Verschiebungen in Lateinamerika mit Henning Suhr von der Konrad-Adenauer-Stiftung in Uruguay. Sie steht der deutschen CDU nahe. Venezuela steht unter Schock heute nach zwei schweren Erdbeben. Sowas gab es seit über 100 Jahren nicht mehr, heißt es. Nun sind erste Opferzahlen bekannt. Und schon wieder Mansambi und schon wieder Vargas. Die beiden schießen die Schweiz an der Fußball-Weltmeisterschaft in die nächste Runde. Im Studio sind heute Nicolas Malzacher und Patrick Walter. Wir gucken ganz kurz aufs Wetter. Nicht eine große Veränderung in Sicht.
7: Keine große Veränderung. Die Sonne scheint und es gibt 33 bis lokal 37 Grad heute.
0: Venezuela ist in der Nacht von zwei starken Erdbeben erschüttert worden. Verschiedene Teile des Landes sind betroffen, auch die Hauptstadt Caracas. Interimspräsidentin Delcy Rodríguez hat deshalb den Notstand ausgerufen. Bisher seien 32 Todesopfer bekannt und mindestens 700 Verletzte, sagte sie.
8: A esta hora tenemos reportes de 32 fallecidos, sin contar aún con las cifras que pueda arrojar el estado La Guaira. Y más de 700 heridos que hemos estado recibiendo en emergencia.
0: Und der Geologische Dienst der USA sagt, es ist das stärkste Erdbeben in der Region seit über 100 Jahren. Ich habe heute Morgen mit unserer Südamerika-Korrespondentin Teresa Delgado über die aktuelle Lage in Venezuela gesprochen.
9: Um 6 Uhr abends Ortszeit gab es zwei Erdbeben kurz nacheinander von der Stärke 7,2 und 7,5. In der Hauptstadt Caracas sind mehrere Häuser zusammengebrochen. Es sind nun Bergungsarbeiten im Gang, Sicherheitskräfte, Polizei und Feuerwehr sind im Einsatz, sagte Innenminister Diosdado Cabello. Er empfahl den Menschen außerdem, vorerst besser draußen zu bleiben, wegen strukturellen Schäden an den Gebäuden und der Gefahr von Nachbeben. Über 20 soll es schon gegeben haben, laut der Regierung.
0: Wie ist das Land auf ein solches Ereignis vorbereitet?
9: Ich weiß nicht, wie sehr man sich auf so ein Jahrhundertevent vorbereiten kann, aber das Land ist denkbar schlecht vorbereitet auf so eine Katastrophe. Venezuela wurde über 10 Jahre autoritär regiert. Es ist ein Land mit einer Armutsrate von bis zu 70%. Rund die Hälfte der Bevölkerung lebt in extremer Armut. Immer noch 6 Monate nach der Verhaftung von Langzeitmachthaber Nicolas Maduro. Und es ist ein Land mit einer äußerst maroden Infrastruktur. Also da ist zum Teil mit einfachsten Mitteln gebautes Mauerwerk und das entspricht ganz sicher nicht modernen Erdbebenstandards. Das Gesundheitssystem und die Rettungsinfrastruktur dürften auch schnell an den Anschlag kommen. Es fehlt an Medikamenten, an modernem Material, an Räumfahrzeugen. Wir müssen leider mit einer hohen Zahl von Verletzten und Toten rechnen. Die nächsten Stunden und Tage werden absolut kritisch. Jetzt geht es für die Rettungskräfte darum, Verschüttete zu bergen, so schnell wie möglich.
0: Sagt unsere Korrespondentin Teresa Delgado. Ja, wir erfahren laufend neue Informationen über die Folgen dieses Erdbebens und wir erhalten sie bei uns auf der SRF News App darüber auf dem aktuellsten Stand. Und nicht nur in Venezuela hat die Erde gebebt, sondern auch in Italien, Patrick Walter.
7: Und zwar in der Nähe der Phlegräischen Felder. Das ist ein Supervulkan bei Neapel. Das Beben hatte laut dem Nationalen Institut für Geophysik und Vulkanologie eine Stärke von 3,6. Schon 24 Stunden vorher meldeten die Behörden dort leichte Erdbeben. Die Phlegräischen Felder, das sind Europas größter aktiver Supervulkan. Dort gibt es seit geraumer Zeit zahlreiche kleinere und teils auch stärkere Erdbeben.
0: Wir machen weiter mit einem Blick in die USA. Dort fordert das Weiße Haus zusätzliches Geld und das meiste davon soll gebraucht werden, um die Kosten des Irankriegs zu decken.
7: Fast 88 Milliarden Dollar beantragt die Regierung von Präsident Donald Trump beim Parlament. Gut 67 Milliarden davon sind für die Kosten des Irankrieges vorgesehen. Damit sollen etwa Munitionsbestände wieder aufgefüllt werden oder die operativen Kosten des Krieges sollen bezahlt werden.
0: Wir kommen zur Fußball-Weltmeisterschaft. Gestern im Spiel der Schweiz gegen Kanada war ja Geduld angesagt. Aber dann, zum Start in die zweite Halbzeit, hat es geklappt.
10: Mitty bringt er den mit dem Abschluss und ein 1:0 für die Schweizer in der 46. Minute. Das ist ein Traumstart für die Schweizer Nationalmannschaft in die zweite Halbzeit.
0: Am Schluss hat die Schweiz mit 2:1 gewonnen und damit hat die Nazi ihr erstes Ziel erreicht, den Gruppensieg an dieser Weltmeisterschaft. Und damit habe sie auch ihren Steigerungslauf bestätigt, sagt unser Sportredaktor Lionel Mattmüller.
11: Die Bilanz fällt etwas gemischt aus. Die Schweiz hatte keinen guten Start mit dem Unentschieden gegen Katar, aber sie hat sich gesteigert. Sie hat gezeigt, dass sie offensive Lösungen präsentieren kann in den Spielen 2 und 3 und sie hat gestern Abend gezeigt, dass sie bereit ist, gemeinsam zu leiden. Kanada hatte Druckphasen, die Schweiz hat sehr solidarisch verteidigt, das ist enorm wichtig, gerade wenn noch stärkere Gegner kommen. Vielleicht hat die Schweiz etwas an Demut gewonnen, weil diese Gruppenphase gegen vermeintlich schwächere Teams überhaupt kein Selbstläufer war. Für mich gibt es aber auch noch Steigerungspotenzial. In der Offensive sind das überraschende Momente, die noch etwas zu selten kreiert werden. Und im Mittelfeld sind es Ballverluste, die vermeidbar wären und gegen die großen Mannschaften sofort bestraft werden. Also gut, aber noch nicht hervorragend.
0: Ja, und die Schweizer Spieler haben ja jetzt ein bisschen Zeit, um nochmals an der Taktik zu arbeiten. 8 Tage geht es bis zur nächsten Partie, da heisst es zuerst einmal warten. Im Hintergrund wird aber fleißig weitergearbeitet.
11: Der Gegner am nächsten Freitagmorgen ist ein Gruppendritter aus 5 möglichen Gruppen. Die Schweiz weiß also noch sehr wenig. Die Analysten leisten jetzt ganze Arbeit und sortieren die möglichen Gegner vor, damit man den einen Plan dann aus der Schublade ziehen und perfektionieren kann. Dafür bleiben 8 Tage Zeit. Zeit, die die Spieler teilweise mit der Familie verbringen dürfen und zur Erholung nutzen können. Wichtig wird es sein, die Spannung hochzuhalten über diese 8 Tage. Die Ersatzspieler bei Laune zu halten. Das sind Herausforderungen für die kommende Woche.
0: Sagt unser Sportredaktor Lionel Matzmüller. Und übrigens hat auch Bundespräsident Guy Parmelin angekündigt, dass er sich das Spiel am kommenden Freitag live vor Ort in Vancouver angucken wird. Patrick Walter, es hat aber noch weitere Resultate zu vermelden von dieser Weltmeisterschaft.
7: Ja, und zwar in der Schweizer Gruppe, da hat Bosnien-Herzegowina 3:1 gegen Katar gewonnen. Die Bosnier sind damit für die K.O.-Runde qualifiziert, ebenso wie Gastgeber Kanada. Weiter hat Brasilien 3:0 gegen Schottland gewonnen, Marokko besiegte Haiti 4:2, Südafrika bezwang Südkorea mit 1:0 und Mexiko gewann gegen Tschechien mit 3:0. Das heißt, auch Brasilien, Marokko und Südafrika stehen in den 16. Finals.
0: Die Schweizer Entwicklungszusammenarbeit muss in Zukunft mit weniger Geld auskommen. Der Bundesrat hat im Rahmen des Budgets für 2027 beschlossen, Stellen zu streichen und das Budget zu reduzieren. Das soll dazu beitragen, die Ausgaben für Armee, AHV und IV zu stemmen. Bei den Linken und Hilfswerken stößt dieser Sparkurs auf scharfe Kritik. Christine Wanner.
12: Die Entwicklungszusammenarbeit schärfen und die humanitäre Hilfe stärken. So umschrieben es Bundespräsident Guy Parmelin und Außenminister Ignacio Cassis gestern. Konkret bedeutet das zweierlei: Umschichten und Sparen. Rund 330 Millionen Franken verschiebt der Bund von der Entwicklungszusammenarbeit in die humanitäre Hilfe. Und er kürzt. Die Schweiz zieht sich zurück aus Lateinamerika, Aserbaidschan, Ghana und Südafrika, baut rund 100 Stellen ab. So spart der Bund in den nächsten Jahren rund 110 Millionen Franken, Geld, das der Bund anderswo einsetzt. Das Sparen und Umschichten der Mittel kritisiert das entwicklungspolitische Kompetenzzentrum Allianz Süd. Geschäftsleiter Andreas Missbach sagt es so.
13: Und das bedeutet eigentlich, dass man die Prävention aufgibt und nur noch Nothilfe macht. Und das bedeutet, dass die Schweiz auch beiträgt zur wachsenden Unsicherheit. Und das schadet natürlich auch der Schweiz.
12: Ähnlich formuliert es SPK-Parteipräsident Cedric Wermuth. Die bürgerlichen Bundesräte hätten einen Kahlschlag vorgenommen.
14: Wir wissen, dass die Entwicklungszusammenarbeit gerade heute in dieser krisenhaften Welt extrem wichtig ist. Und das Zweite ist, dieser Kahlschlag ist komplett unnötig. Der Bundesrat präsentiert gleichzeitig Rekordbudgetzahlen, will trotzdem streichen. Das ist reine Ideologie.
12: Bei der FDP verteidigt Ständerat und Außenpolitiker Damian Müller die Entscheide.
15: Von einem Kahlschlag kann man überhaupt nicht sprechen. Der Bund investiert weiterhin rund 2,4 Milliarden Franken jährlich. Und neu geht es einfach darum, die Mittel gezielter einzusetzen und dort Wirkung zu erzielen, wo die Schweiz einen echten Beitrag leisten kann. Das ist auch der Auftrag, wie ich ihn verstehe, wie man mit Steuergeldern umgeht. Und deshalb bin ich überzeugt, das ist eben auch ein vertrauenswürdiger Weg, den der Bundesrat jetzt vorschlägt.
12: Der Rückzug aus Lateinamerika ist im Übrigen nicht ganz neu. Er steht schon in einer früheren Strategie zur internationalen Zusammenarbeit. Wie es mit dieser weitergeht, ist offen. Die neue Strategie will der Bundesrat in 2 Jahren vorlegen.
0: Sagt Christine Wanner. Dann geht's nochmals zu Patrick Walter mit dem Wetter und den Börsendaten.
7: Der Dow Jones Index in New York hat 0,4% gewonnen. Der Nikkei Index in Tokio steigt um 4,9%. Der Euro wird zu 92,20 gehandelt und der Dollar zu 81,20. Alle diese Zahlen kommen von SIX. Zum Wetter. Es ist meist sonnig bei heißen 33 bis lokal 37 Grad. Dazu weht im Norden schwache Brise. Über den Alpen und im Süden, da gibt es am Nachmittag lokale Schauer oder Hitzegewitter.
0: Das sind die Informationen von heute Morgen am Donnerstag, dem 25. Juni. Verantwortlich ist Philipp Erath. Es ist 20 vor 9. Die UNO erhebt erneut schwere Vorwürfe gegen Israel. Gerade hat sie einen Bericht veröffentlicht. Und dieser besagt, israelische Sicherheitskräfte hätten gezielt palästinensische Kinder ins Visier genommen und getötet. Israel weist die Anschuldigungen zurück. Für die UNO-Kommission, die den Bericht verfasst hat, ist klar, das sind weitere Belege dafür, dass Israel einen Genozid an der palästinensischen Bevölkerung begeht. Ich habe mit Julio Segador, Korrespondent für die ARD in Tel Aviv, über die Inhalte des Berichts gesprochen.
16: Also dieser Bericht der UN-Untersuchungskommission, der zeichnet, man muss es wirklich sagen, ein verheerendes Bild der Lebensrealität palästinensischer Kinder im Gazastreifen, nicht nur dort, auch im Westjordanland. Er wirft den israelischen Sicherheitskräften, aber auch Siedlern vor, Kinder systematisch und gezielt anzugreifen, zu misshandeln und auch zu töten. Es sind spezifische Vorwürfe, die da geäußert werden, ich glaube, zwei sind besonders gravierend, nämlich der direkte Beschuss von Kindern mit Präzisionswaffen. Da werden Zeugenaussagen dokumentiert in dem Bericht der UN, wonach die Kinder gezielt durch Scharfschützen und auch durch Drohnen in lebenswichtige Organe, in den Kopf und auch in den Oberkörper beschossen werden und damit auch getötet werden. Das ist der eine Vorwurf, der sehr, sehr heftig ist. Der zweite ist eben dieses kollektive ja, ich würde es mal nennen, ein kollektives Visier durch Pauschalisierung. Also die Kommission geht davon aus, dass die Kinder kollektiv ins Visier genommen werden, weil eben die israelischen Sicherheitskräfte und die Soldaten die Zivilbevölkerung im Gazastreifen gleichsetzt mit der Hamas, also mit der Terrororganisation. Und das sind eigentlich die zwei, ja, extremen Vorwürfe in dem Bericht.
0: Wirklich sehr heftig, was da in diesen Zeugenaussagen dokumentiert wird. Sie haben jetzt vorhin die Präzisionswaffen angesprochen. Heißt das, es geht auch um die Art und Weise der israelischen Kriegsführung?
16: Absolut. Es geht auch darum, und dieser rücksichtslose Einsatz bestimmter Waffen und bestimmter Munition ist eben für die Vereinten Nationen ein Beleg für ein vorsätzliches und auch systematisches Handeln. Und wenn man die Zahlen, die uns vorliegen, die natürlich basieren auf Zahlen aus dem Gazastreifen, aber die die Vereinten Nationen übernommen haben, dann sind etwa 30% der Todesopfer in diesem Konflikt Kinder. Und die Kommission, die wertet das als beabsichtigte Tötung. Das ist das eine. Und das zweite, auch die Art und Weise, wie die Kriegsführung eben verläuft, ist, dass vor allem in den dicht besiedelten Vierteln vom Gazastreifen immer wieder Bomben abgeworfen werden mit einer enormen Zerstörungskraft, und die Druckwellen und die Trümmerfelder in diesen engen Straßenzügen, die haben dann natürlich noch größere Folgen.
0: Israel seinerseits hat sofort auf diesen Bericht reagiert, weist alle diese Vorwürfe zurück. Welche Argumentation machen Sie da aus?
16: Also Israel spricht von einem zutiefst fehlerhaften und einseitigen Bericht. Da seien Verzerrungen drin und es gehe nur darum, eben eine, ich zitiere jetzt, eine politisch motivierte anti-israelische Erzählung voranzutreiben. Zitat Ende. Also das ist ein Vorwurf gegenüber den Vereinten Nationen, der nicht neu ist. Und immer wieder wird dann auch auf das Schicksal, in die Antwort von Israel, auf das Schicksal der eigenen Kinder verwiesen. Stichwort 7. Oktober 2023, der Überfall der Hamas. Und da heißt es, dass eben Zehntausende israelische Kinder als Folge dieses Terrorüberfalls zeitweise umgesiedelt worden seien. Also man verweist auf das Schicksal der eigenen Kinder. Ein zweiter Punkt, der aufgeführt wird von Seiten Israels, dass die Kinder, die palästinensischen, dann doch nicht so unschuldig seien, wie man annimmt. So würde die Terrororganisation Hamas eben systematisch Kinder als Kämpfer, Boten, als Tunnelarbeiter, aber auch als menschliche Schutzschilde rekrutieren. Und da wird die Taktik der Hamas eben wieder genannt, dass die Hamas, so sagt eben Israel, immer wieder in zivile Bereiche ihre militärischen Anlagen hat und das von den Zivilisten auch gedeckt wird. Also das sind die beiden Punkte Israels, die hier entgegengesetzt werden.
0: Sie haben es vorhin schon angetönt, es ist nicht das erste Mal, dass die UNO kritisiert wird. Diese Berichte seien nicht unabhängig. Israel sagt, das sei realitätsverzerrend, das entspreche nicht den Tatsachen und es sei vor allem politisch motiviert. Wie schätzen Sie das denn ein? Wie belastbar ist dieser Bericht?
16: Also die Kommission, man konnte das ja auch nachlesen und ich habe teilweise die Statements verfolgt, die stützt sich natürlich schon auf ein sehr, sehr breites Spektrum an Quellen. Ja, das sind sehr, sehr viele vertrauliche Interviews mit Opfern, mit Augenzeugen. Es gibt Videoaufnahmen, Fotoaufnahmen, auch forensische Daten inzwischen. Und es waren erfahrene Juristen, die diesen Bericht verfasst haben. Die wurden unterstützt von Völkerrechtsexperten, von Forensikern. Und die Inhalte dieses Berichtes, die hört man nicht zum ersten Mal. Sie wurden auch von anderen, von NGOs, von zivilen Organisationen wie Amnesty, wie UNICEF oder Human Rights Watch, auch da gab es ähnliche Vorwürfe. Also das sind Punkte, die dafür sprechen, dass diese Vorwürfe belastbar sind. Aber, und jetzt kommt ein sehr, sehr dickes Aber, man muss natürlich wissen, die Kommission hatte keine Möglichkeit, selbst entweder nach Gaza oder in die Westbank, ins Westjordanland einzureisen, konnten also selber keine eigenen Untersuchungen machen. Sie waren darauf angewiesen, dass sie aus der Ferne oder über Mittelsmänner die Daten gesammelt haben. Und das ist ja auch ein Punkt, den Israel immer wieder kritisiert. Viele Daten wurden übernommen, etwa aus dem Gazastreifen vom Gesundheitsministerium. Und das ist unter Hamas-Kontrolle. Allerdings, die Vereinten Nationen sagen, dass diese Daten korrekt sind.
0: Das war das Gespräch über den neuen UNO-Bericht mit Julio Segador. Er arbeitet in Tel Aviv für das Studio der ARD.
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0: 8:45, das ist der Überblick über die wichtigsten Meldungen heute. Venezuela ist von zwei heftigen Erdbeben erschüttert worden, mit einer Stärke von 7,2 und 7,5. Laut dem Geologischen Dienst der USA sind das die schwersten Beben seit über 100 Jahren. Mittlerweile sind erste Opferzahlen bekannt. Laut offiziellen Angaben gab es mindestens 32 Todesopfer und über 700 Verletzte. Und auch in Italien hat die Erde gebebt, und zwar in der Nähe der Flegreischen Felder. Das ist ein Supervulkan bei Neapel. Das Beben hatte laut dem Nationalen Institut für Geophysik und Vulkanologie eine Stärke von 3,6. Schon kurz zuvor meldeten die Behörden dort leichte Erdbeben. Und die US-Regierung beantragt beim Parlament zusätzliches Geld, konkret fast 88 Milliarden Dollar. Das meiste davon soll die Kosten des Iran-Kriegs decken. Damit sollen Munitionsbestände wieder aufgefüllt oder die operativen Kosten des Kriegs bezahlt werden. Das Wetter in der Schweiz bleibt heiß mit 33 bis 37 Grad an diesem Donnerstag. Es ist auch meistens sonnig, aber in den Alpen kann es gegen Nachmittag mal ein bisschen regnen. Die Schweizer Fußballnationalmannschaft feiert an der Fußball-WM den Gruppensieg 2:1 gegen Kanada und die Schweiz feiert mit. So klingt das bei einer spontanen Feier in Zürich unter der Hardbrücke. Da haben sich die Fans versammelt, um gemeinsam zu feiern. Die Schweizer Nationalmannschaft gewinnt dieses Gruppenspiel gegen Kanada mit 2:1 und qualifiziert sich als Gruppenerste für die 16. Finals. SRF News-Redaktorin Rachel Berocci hat sich die Zeitungen angeschaut und ich wollte von ihr wissen, was die Kommentatorinnen und Kommentatoren am meisten beschäftigt nach dieser Partie.
17: Jetzt, dass es gegen Kanada am Schluss doch nochmals knapp wurde und die Kanadier gleich mehrere Chancen zum Ausgleich hatten. Und dann der Auftritt von Joan Manzambi, der eines der Schweizer Tore vorbereitete und dann das zweite gleich selbst erzielte.
18: Der Brelembolo ist separat, immer noch der Brelembolo, immer noch der Embolo, macht nochmal in den Haken, spielt jetzt auf den Manzambi, Manzambi schiesst und da ist 2:0 für die Schweizer Fußballnationalmannschaft.
0: Und der 20-jährige Joan Manzambi hat sich schon mit seinen beiden Toren gegen Bosnien-Herzegowina in die Herzen der Schweizer Fans gespielt.
19: Manzambi!
0: Ja! Ja, da ist auf jeden Fall die Freude deutlich zu hören, Rachel Berocci. Was schreiben denn die Zeitungen über den Spieler vom SC Freiburg?
17: Nur Gutes. Er sei ein Juwel, ein Jungster und die AZ-Medien titeln gar Manzambi ein Geschenk des Himmels. Nach seinem starken Auftritt gegen Bosnien-Herzegowina, als Manzambi noch als Joker eingesetzt und erst in der zweiten Halbzeit eingewechselt wurde, diskutierte die halbe Schweiz darüber, ob der junge Spieler nicht einfach von Anfang an auf dem Platz stehen sollte. Die AZ-Medien haben sich auch mit der Frage beschäftigt. Mit oder ohne Manzambi-Zauber? Es war die brennendste Frage vor dem abschließenden Gruppenspiel gegen Kanada. Der 20-Jährige lieferte zuletzt mit einem Doppelpack die Argumente gleich selbst. Aber es gab auch viele, die ihn lieber weiterhin als Joker gesehen hätten. Allein weil Manzambi nicht gleich den Druck schultern muss, von Beginn weg für spielentscheidende Momente sorgen zu müssen. Für die NZZ hingegen ist klar, 9 Millionen Sofa-Nationaltrainer ehren nicht, das Juwel Joan Manzambi schießt die Schweiz an der Fußball-WM zum Gruppensieg. Und der Blick lobt Nationaltrainer Murat Yakin dafür, dass er Manzambi und Vargas gegen Kanada von Anfang an spielen ließ. Endlich, nach 2 Startaufstellungen ohne große Überraschungen, packt Murat Yakin diese gegen den Co-Gastgeber aus. Im Vergleich zum Spiel gegen Bosnien und Herzegowina nimmt der Nazi-Trainer 4 Wechsel vor und bringt Manzambi, Vargas, Jaques und So von Beginn an. Und Yakin liegt damit goldrichtig. Vargas und Manzambi schlagen erneut zu und bringen die Nazi entscheidend in Front.
0: Also die große Manzambi-Euphorie ist nicht nur bei den Fans zu hören, sondern auch bei den Zeitungen. Aber an diesem Tag nach dem Sieg gegen Kanada ist trotzdem nicht alles Jubel, Trubel, Heiterkeit. Es gibt an der Leistung der gesamten Mannschaft doch auch ein bisschen Kritik.
17: Ja, der Blick titelt erst Yakin fest, dann doch noch Knorz. Nazi zittert sich zum Gruppensieg. Der Knackpunkt, der Anschlusstreffer von Kanada zum 1:2. Der Tagesanzeiger schreibt zu diesem Moment, damit beginnt das große Schweizer Zittern. Das Team von Yakin kommt kaum noch zur Entlastung. Es verliert jegliche Souveränität. Aber Goalie Gregor Kobel hält den Vorsprung fest. Watson sieht das Problem bei den Einwechselspielern. Es war aber auch offensichtlich, dass da nicht mehr die gleiche Qualität von der Bank gebracht werden konnte. Immerhin haben der Trainer und sein Staff nun einige Tage Zeit, um sich die Taktik für den 16. Final vom 3. Juli gegen einen noch unbekannten Gegner auszudenken. Am Schluss aber dominiert in den Schweizer Medien die Freude darüber, dass es geklappt hat mit dem Gruppensieg.
0: Das war die Medienschau von SRF News Redaktorin Rachel Berocci nach dem 2-1-Sieg der Schweiz an der Fußballweltmeisterschaft gegen Kanada. 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Laut der Weltgesundheitsorganisation WHO sind in der Provinz Ituti in nur einem Monat mehr als 260 Menschen an dem Virus gestorben. Über 1000 haben sich damit angesteckt. Die WHO sowie die Regierung von Kongo-Kinshasa und Nichtregierungsorganisationen versuchen gemeinsam, die dringend benötigte Hilfe zu organisieren. Unsere Wissenschaftsredaktorin Katrin Zöfel hat darüber mit Esther Stärk gesprochen. Sie war gerade für Ärzte ohne Grenzen im Ostkongo und ist kürzlich zurückgekommen.
19: Als Esther Stärk in Mungwalu ankam, war das Krankenhaus zu großen Teilen leer.
20: So when we arrived, patients with Ebola disease were all over the hospital and the rest of the hospital was empty.
19: Nur noch Ebola-Patienten waren da, die Kinderambulanz leer, die innere Medizin leer. Keiner kam mehr, alle hatten Angst. Als erstes half die Medizinerin, das Krankenhaus wieder für alle sicher zu machen und die Ebola-Patienten zu isolieren. Ebola bedroht nicht nur direkt Menschenleben, sondern die Gesundheitsversorgung insgesamt. Menschen sterben unnötig.
20: So they stay at home, they die of malaria, they die of measles, they die of respiratory.
19: Mungwalu ist eine Bergbaustadt mit rund 150.000 Einwohnern. Die Sicherheitslage ist prekär, die Stimmung schnell aufgeheizt.
21: Wir brauchten Polizeischutz, als eine aufgebrachte Menge verlangte, dass wir die Leiche eines Ebola-Toten herausgeben.
19: Ein heikler Punkt. Ebola-Leichen sind extrem ansteckend. Sie sicher zu beerdigen ist zentral. Aus Erfahrung früherer Ausbrüche organisieren Kliniken deshalb würdige, aber sichere Beerdigungen. Eine sehr wirksame Maßnahme, die aber viel Personal braucht. Die Africa CDC, die afrikanische Seuchenschutzbehörde, schätzt, dass es für die ganze Provinz, Stand jetzt, mindestens 49 solcher Beerdigungsteams brauche. Es gibt 7 Teams, viel zu wenig.
20: And at the same time, we had all these alerts of people who had died in the community.
21: Wir hörten von Menschen in der Stadt, die gestorben sind. Es klang klar nach Ebola, wir konnten sie aber nicht abholen. Zu wenig Personal, zu wenig Ambulanzen, also schlicht keine Fahrzeuge.
19: Kaum einer dieser Toten wird getestet. Auch deshalb ist sich Esther Stark sicher. Die Dunkelziffer ist hoch, sehr hoch.
20: So there's a lot of movement of population and indeed.
19: Die Bevölkerung in der Region sei sehr mobil, sagt Stark. Kranke fahren los auf der Suche nach medizinischer Hilfe. Selbst Leichen werden transportiert, um im Ort, wo sie herkommen, beerdigt zu werden, nicht dort, wo sie gelebt und gearbeitet haben. Jede infizierte Person hat durch die hohe Mobilität geschätzt mit 40 Menschen Kontakt. Sie alle müsste man aufsuchen und informieren und, wenn sie krank werden, auf Ebola testen. Auch dafür ist das Personal nicht da. Nur gut jeder 10. Kontakt wird gefunden. 9 von 10 leben ihr Leben ohne Warnung einfach weiter. Stärks Fazit:
21: Wir sind weit davon entfernt, das unter Kontrolle zu bringen.
19: Wäre ein Ausbruch dieser Größe auf 1-2 Orte konzentriert, hätte die Hilfe, die bis jetzt angelaufen ist, vielleicht schon genügt. Aber
20: each week, sometimes even each day. There were new cases in new areas again.
21: Wir erfahren jede Woche, manchmal sogar jeden Tag von Infektionen an neuen Orten, wo das Virus vorher nicht war. Und ja, was soll ich sagen? Es ist schwierig, überall gleichzeitig zu sein.
19: Gerade werden Verdachtsfälle im Ort Fataki und Flüchtlingslagern in der Nähe untersucht, 100 Kilometer östlich von Mungwalu.
20: We are also working in Fataki, which is a.
19: Seit der Ebola-Ausbruch offiziell ausgerufen wurde, ist viel passiert, betont Stark. Auch fassen die Menschen, sagt sie, langsam mehr Vertrauen in die Ärzte und kommen eher zu den Behandlungsstationen. Das sei entscheidend. Nur wer früh kommt, hat eine Chance auf eine erfolgreiche Behandlung.
20: There are some good things. We start to have more survivors and they go back to the community.
21: Die Überlebenden erzählen nachher ihren Nachbarn davon, was bei uns in den Ebola-Kliniken passiert.
19: So spreche sich herum, dass nicht jeder, der reinkommt, die Klinik im Sarg wieder verlässt. So entstehe Vertrauen. Doch ohne deutlich mehr Hilfe werde es schwer, dem Vertrauen, wenn es denn entsteht, auch gerecht zu werden.
0: Katrin Zöfel war das. Es ist ein großer, runder Geburtstag, den die USA dieses Jahr feiern. Am 4. Juli jährt sich der Unabhängigkeitstag der USA zum 250. Mal. In Washington haben die Feierlichkeiten nun offiziell begonnen. Von der ARD Samuel Jakisch.
1: I'm a real American, trällert die Marine Corps Big Band von der Bühne, während die Kampfflugzeuge der Air Force im Tiefflug über die National Mall in den Sonnenuntergang donnern. Mehr Patriotismus geht kaum als bei der Auftaktveranstaltung zum

0: der Hauptredner des Abends.
1: America is back.
0: US-Präsident Donald Trump steuert seine übliche Wahlkampfrede bei. Der Ölpreis, die Einwanderung, der Kampf gegen Drogen, der Ballsaal am Weißen Haus bis zur Umbenennung des Golfs von Mexiko. Der Präsident setzt auf bewährte Themen und bestätigt damit die Erwartungen seiner Kritiker. Denn Trump ist an diesem Abend das Ersatzprogramm für zahlreiche Musiker, die ihren Auftritt wieder abgesagt hatten, weil sie eine allzu parteipolitische Veranstaltung fürchteten.
1: As you know very well, a short time ago, we were a dead country. We were dead.
0: Zwischen 5.000 und 10.000 Menschen sind trotzdem gekommen, deutlich weniger als erwartet. Und selbst die reagieren auf Trumps Rhetorik eher routiniert als euphorisch.
1: By the way, how good is our military? How good is our military?
0: Heikle Themen wie Inflation, Lohnstagnation, Wohnkosten oder Langzeitarbeitslosigkeit vermeidet der Präsident im Jahr der Zwischenwahlen. Umso mehr Platz im Festprogramm bekommen Gebete und das Motiv vom christlichen Amerika.
2: God breathed life into this nation and he's not done yet.
0: US-Amerikaner, die sich zum Landesgeburtstag eine überparteiliche Geste der Einigung erhofft hatten, dürften enttäuscht werden. Die Show der kommenden Tage ist für das weiße, ländliche Amerika gedacht. Rodeo-Shows, christlicher Patriotismus, ein Autorennen mitten in Washington und zum 4. Juli dann das größte Feuerwerk der Landesgeschichte. Und natürlich jede Menge Kampfflugzeuge.
3: Samuel Jakisch war das von der ARD. Guten Morgen. Zuerst zum Jahrhundert-Erdbeben in Venezuela, das sich in der Nacht ereignet hat. Das ohnehin schon marode Gesundheitssystem im Land dürfte damit an die Grenzen kommen, sagt unsere Korrespondentin. Und Bundespräsident Guy Parmelin reist nächste Woche nach Nordamerika. Thema unter anderem die US-Zölle. Mit mir im Studio ist Patrick Walter. Er sagt uns, wie heiß dieser Donnerstag wird.
4: Sehr heiß mit 33 bis lokal 37 Grad und viel Sonnenschein. Nur in den Alpen kann es am Nachmittag lokale Schauer geben.
3: Venezuela ist in der Nacht von zwei starken Erdbeben erschüttert worden. Verschiedene Teile des Landes sind betroffen, auch die Hauptstadt Caracas. Interimspräsidentin Delcy Rodríguez hat deshalb den Notstand ausgerufen und sie sagt, bisher seien 32 Todesopfer bekannt und mindestens 700 Verletzte.
5: A esta hora tenemos reportes de 32 fallecidos, sin contar aún con las cifras que pueda arrojar el estado La Guaira y más de 700 heridos que hemos estado recibiendo en emergencia.
3: Und der geologische Dienst der USA sagt, es handle sich um das stärkste Erdbeben in der Region seit über 100 Jahren. Ich habe heute Morgen mit unserer Südamerika-Korrespondentin Teresa Delgado über die aktuelle Situation im Land gesprochen.
6: Um 6 Uhr abends Ortszeit gab es zwei Erdbeben kurz nacheinander von der Stärke 7,2 und 7,5. In der Hauptstadt Caracas sind mehrere Häuser zusammengebrochen. Es sind nun Bergungsarbeiten im Gang, Sicherheitskräfte, Polizei und Feuerwehr sind im Einsatz, sagte Innenminister Diosdado Cabello. Er empfahl den Menschen außerdem, vorerst besser draußen zu bleiben, wegen strukturellen Schäden an den Gebäuden und der Gefahr von Nachbeben. Über 20 soll es schon gegeben haben, laut der Regierung.
3: Wie ist das Land auf ein solches Ereignis vorbereitet?
6: Ich weiß nicht, wie sehr man sich auf so ein Jahrhundertevent vorbereiten kann, aber das Land ist denkbar schlecht vorbereitet auf so eine Katastrophe. Venezuela wurde über 10 Jahre autoritär regiert. Es ist ein Land mit einer Armutsrate von bis zu 70%. Rund die Hälfte der Bevölkerung lebt in extremer Armut. Immer noch 6 Monate nach der Verhaftung von Langzeitmachthaber Nicolas Maduro. Und es ist ein Land mit einer äußerst maroden Infrastruktur. Also da ist zum Teil mit einfachsten Mitteln gebautes Mauerwerk und das entspricht ganz sicher nicht modernen Erdbebenstandards. Das Gesundheitssystem und die Rettungsinfrastruktur dürften auch schnell an den Anschlag kommen. Es fehlt an Medikamenten, an modernem Material, an Räumfahrzeugen. Wir müssen leider mit einer hohen Zahl von Verletzten und Toten rechnen. Die nächsten Stunden und Tage werden absolut kritisch. Jetzt geht es für die Rettungskräfte darum, Verschüttete zu bergen, so schnell wie möglich.
3: Sagt Südamerika-Korrespondentin Teresa Delgado. Und nicht nur in Venezuela hat die Erde gebebt, Patrick Walter, sondern auch in Italien.
4: Und zwar in der Nähe der Phlegräischen Felder. Das ist ein Supervulkan.

0: Vulkan bei Neapel. Das Beben hatte laut dem Nationalen Institut für Geophysik und Vulkanologie eine Stärke von 3,6. Schon 24 Stunden vorher meldeten die Behörden dort leichte Erdbeben. Die Phlegräischen Felder sind Europas größter aktiver Supervulkan. Dort gibt es seit geraumer Zeit zahlreiche kleinere und teils auch stärkere Erdbeben.
1: Wir kommen zur Fußball-Weltmeisterschaft. Gestern im Spiel gegen Kanada war ja Geduld angesagt für die Schweizer Nazi. Aber dann zum Start in die zweite Halbzeit hat es geklappt.
2: Mit die bringt der mit dem Abschluss und dem 1:0 für die Schweizer in der 46. Minute. Das ist ein Traumstart für die Schweizer Nationalmannschaft in die zweite Halbzeit.
1: Am Schluss gewinnt die Schweiz mit 2:1. Und damit hat die Nazi ihr erstes Ziel erreicht, den Gruppensieg. Und sie bestätige damit ihren Steigerungslauf an dieser Weltmeisterschaft, sagt unser Sportredaktor Lionel Mattmüller.
3: Die Bilanz fällt etwas gemischt aus. Die Schweiz hatte keinen guten Start mit dem Unentschieden gegen Katar, aber sie hat sich gesteigert. Sie hat gezeigt, dass sie offensive Lösungen präsentieren kann in den Spielen 2 und 3 und sie hat gestern Abend gezeigt, dass sie bereit ist, gemeinsam zu leiden. Kanada hatte Druckphasen, die Schweiz hat sehr solidarisch verteidigt, das ist enorm wichtig, gerade wenn noch stärkere Gegner kommen. Vielleicht hat die Schweiz etwas an Demut gewonnen, weil diese Gruppenphase gegen vermeintlich schwächere Teams überhaupt kein Selbstläufer war. Für mich gibt es aber auch noch Steigerungspotenzial. In der Offensive sind das überraschende Momente, die noch etwas zu selten kreiert werden. Und im Mittelfeld sind es Ballverluste, die vermeidbar wären und gegen die großen Mannschaften sofort bestraft werden. Also gut, aber noch nicht hervorragend.
1: Und für die Spieler heißt es jetzt erst einmal warten. 8 Tage geht es bis zur nächsten Partie. Im Hintergrund wird aber fleißig weitergearbeitet.
3: Der Gegner am nächsten Freitagmorgen ist ein Gruppendritter aus 5 möglichen Gruppen. Die Schweiz weiß also noch sehr wenig. Die Analysten leisten jetzt ganze Arbeit und sortieren die möglichen Gegner vor, damit man den einen Plan dann aus der Schublade ziehen und perfektionieren kann. Dafür bleiben 8 Tage Zeit. Zeit, die die Spieler teilweise mit der Familie verbringen dürfen und zur Erholung nutzen können. Wichtig wird es sein, die Spannung hochzuhalten über diese 8 Tage. Die Ersatzspieler bei Laune zu halten. Das sind Herausforderungen für die kommende Woche.
1: Sagt unser Sportredaktor Lionel Mattmüller. Und übrigens, auch Bundespräsident Guy Parmelin wird vor Ort sein beim 16. Finale der Schweiz in Vancouver morgen in einer Woche. Der Wirtschaftsminister startet nämlich Anfang nächster Woche eine Nordamerika-Reise, Patrick Walter.
0: Dort wird er in den USA den Handelsbeauftragten der Regierung treffen im Zusammenhang mit der Zollpolitik. Aktuell verhandeln die Schweiz und die USA über ein Handelsabkommen, das Zollstreitigkeiten beilegen und die Handelsbeziehungen stabilisieren soll. Außerdem wird Parmelin auf der 1,5-wöchigen Reise Kanada und Mexiko besuchen. In Mexiko wird er Staatspräsidentin Claudia Sheinbaum treffen. Dabei geht es um die Modernisierung des Freihandelsabkommens der EFTA-Staaten mit Mexiko. Der Bund hat im letzten Jahr deutlich mehr Geld im Bereich Forschung und Entwicklung ausgegeben als im Jahr davor. Insgesamt beliefen sich die Ausgaben auf 3,2 Milliarden Franken, wie das Bundesamt für Statistik mitteilt. Im Vergleich zum Vorjahr erhöhten sich die Beiträge damit um rund einen Viertel, um über 640 Millionen Franken. Hauptgrund für den Anstieg ist, dass die Schweiz wieder Beiträge an die Europäische Kommission zahlt, weil die Schweiz wieder am EU-Forschungsprogramm Horizon Europe mitmachen kann.
1: Und dann gibt's noch die Devisenkurse von SIX.
0: Der Euro wird zu 92,20 gehandelt und einen Dollar gibt's für 81,17.
1: Das sind die Informationen von heute Morgen am Donnerstag, dem 25. Juni. Verantwortlich an diesem Tag ist Philipp Erath. Es ist 7:07. Es ist heiß und es bleibt heiß, bis Sonntag auf jeden Fall. Heute ist wieder mit Spitzentemperaturen bis zu 37 Grad zu rechnen. In den Städten staut sich die Hitze dabei stärker als auf dem Land. Ein Blick ins Ausland zeigt, manche Städte haben ein Rezept gefunden, um diesem Hitzestau entgegenzuwirken. Dominik Strebel forscht am Lehrstuhl für Bauphysik an der ETH Zürich und er will herausfinden, wie sich Städte aufheizen und was dagegen hilft. Als positives Beispiel nennt er Malaga in Südspanien.
4: Erstens ist die Bausubstanz einfach schon optimiert, weil die schon viel länger viel heißer haben. Also das heisst vor allem in der Altstadt sind die Strassen zum Beispiel enger. Das heisst, die Sonne scheint deutlich weniger lang zwischen die Häuserien als zum Beispiel in Zürich oder in einer anderen Schweizer Grossstadt. Und sie haben auch hellere Fassaden. Also allgemein die Farben sind heller und haben kleinere Fenster. Durch das heizen sich die Gebäude innen weniger auf und auch das Aussenklima ist deutlich weniger. Sie machen aber auch aktive Sachen mittlerweile. Das heisst, zum Beispiel haben sie das Climate Shelter Programm. Das sind Orte, also Räume, wo entweder künstlich gekühlt sind oder natürlich wie ein Park. Und das wird dann aktiv beworben, dass die Leute auch dorthin gehen, dass sie sich wieder abkühlen können. Und was sie auch machen, ist zum Beispiel am Nachmittag, die wenigen offenen Plätze, die sie haben, werden bewässert. Und durch das können sie doch 3-4 Grad Temperatur senken am Nachmittag zu der schlechtesten Zeit.
1: Das wird in Malaga unternommen und auch die Großstadt Singapur setzt auf Strategien, um die Bevölkerung vor den hohen Temperaturen zu schützen.
4: Singapur hat einen Masterplan für die ganze Stadt. Singapur ist ja eine Insel, das heisst, es hat immer ein bisschen Wind vom Meer her. Sie haben simuliert, wie der Wind sich durch die Stadt durchbewegt. Und wenn man jetzt zum Beispiel dort ein Bauprojekt machen will, muss man spezifisch anschauen, wie verändert das die Windflüsse. Was sie natürlich auch haben, sie haben sehr viel Regen, es ist feucht, das heisst, sie setzen auf Vegetation. Es ist eine sehr dichte Stadt, aber auch sehr eine grüne Stadt mit vielen Bäumen. Und zwischen den dicht bebauten Gebieten haben sie immer wieder grosse Grünflächen, die entsprechend auch für eine Abkühlung wirken.
1: Gibt es also vielleicht etwas, das die Schweizer Städte von diesen Beispielen lernen könnten? Nicht alle Rezepte lassen sich von einer Stadt auf die andere übertragen, sagt Dominik Stregel, aber...
4: Was sicher der Schlüssel ist, ist Verschattung. Das ist mit Abstand das wirkungsvollste Mittel, also verhindern, dass die Sonne überhaupt einstrahlt an diesen kritischen Punkten. Das kann man machen, indem man zum Beispiel eben auch Bäume pflanzt oder aber auch ein Sonnensegel dort installieren, wo entsprechend die Sonneneinstrahlung abheben.
1: Sagt Dominik Strebel von der ETH Zürich. Ein Blick auf die Wetter-App zeigt, nächste Woche dürfte es hierzulande zumindest ein bisschen kühler werden. Für die aktuellen Prognosen empfehle ich gerne die SRF Meteo App oder natürlich srf.ch/news.
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1: Für die Schweizer Entwicklungszusammenarbeit ist es ein Einschnitt. Im Budget 2027 kürzt der Bund die Gelder und er baut zahlreiche Stellen ab. Diese Sparmaßnahme soll dabei helfen, die Ausgaben für die Armee, die AHV und die IV zu stemmen. Scharfe Kritik kommt jetzt von links und von privaten Entwicklungsorganisationen. Der Bericht von Christine Wanner.
12: Die Entwicklungszusammenarbeit schärfen und die humanitäre Hilfe stärken. So umschrieben es Bundespräsident Guy Parmelin und Außenminister Ignacio Cassis gestern. Konkret bedeutet das zweierlei: Umschichten und Sparen. Rund 330 Millionen Franken verschiebt der Bund von der Entwicklungszusammenarbeit in die humanitäre Hilfe. Und er kürzt. Die Schweiz zieht sich zurück aus Lateinamerika, Aserbaidschan, Ghana und Südafrika, baut rund 100 Stellen ab. So spart der Bund in den nächsten Jahren rund 110 Millionen Franken, Geld, das der Bund anderswo einsetzt. Das Sparen und Umschichten der Mittel kritisiert das entwicklungspolitische Kompetenzzentrum Allianz Süd. Geschäftsleiter Andreas Missbach sagt es so.
13: Und das bedeutet eigentlich, dass man die Prävention aufgibt und nur noch Nothilfe macht. Und das bedeutet, dass die Schweiz auch beiträgt zur wachsenden Unsicherheit. Und das schadet natürlich auch der Schweiz.
12: Ähnlich formuliert es SPK-Parteipräsident Cedric Wermuth. Die bürgerlichen Bundesräte hätten einen Kahlschlag vorgenommen.
14: Wir wissen, dass die Entwicklungszusammenarbeit gerade heute in dieser krisenhaften Welt extrem wichtig ist. Und das Zweite ist, dieser Kahlschlag ist komplett unnötig. Der Bundesrat präsentiert gleichzeitig Rekordbudgetzahlen, will trotzdem streichen. Das ist reine Ideologie.
12: Bei der FDP verteidigt Ständerat und Außenpolitiker Damian Müller die Entscheide.
15: Von einem Kahlschlag kann man überhaupt nicht sprechen. Der Bund investiert weiterhin rund 2,4 Milliarden Franken jährlich. Und neu geht es einfach darum, die Mittel gezielter einzusetzen und dort Wirkung zu erzielen, wo die Schweiz einen echten Beitrag leisten kann. Das ist auch der Auftrag, wie ich ihn verstehe, wie man mit Steuergeldern umgeht. Und deshalb bin ich überzeugt, das ist eben auch ein vertrauenswürdiger Weg, den der Bundesrat jetzt vorschlägt.
12: Der Rückzug aus Lateinamerika ist im Übrigen nicht ganz neu. Er steht schon in einer früheren Strategie zur internationalen Zusammenarbeit. Wie es mit dieser weitergeht, ist offen. Die neue Strategie will der Bundesrat in 2 Jahren vorlegen.
1: Sagt Christine Wanner. Ebola breitet sich besonders im zentralafrikanischen Kongo-Kinshasa aus. Und die Lage bereitet auch der Weltgesundheitsorganisation vermehrt Sorgen. Hoffnung könnten allenfalls neue Medikamente bringen. Das berichtet Patricia Wern von der ARD.
16: Gegen das aktuelle Ebola-Virus sollen ab der kommenden Woche 2 Medikamente getestet werden. Das hat die Weltgesundheitsorganisation in Genf mitgeteilt. Die Tests für die 9 Medikamente sollen in der Demokratischen Republik Kongo durchgeführt werden. Gegen die derzeitige Ebola-Variante, das sogenannte Bundibugyo-Virus, gibt es noch keine zugelassenen Impfstoffe und Behandlungen. WHO-Chef Tedros sagte, die Vorbereitungen für eine klinische Studie mit 2 Therapeutika seien abgeschlossen. Ziel sei es, zu prüfen, ob die Medikamente die Sterblichkeit bei Patienten mit dem aktuellen Virus senken können. Durchgeführt wird die Studie demnach von einem US-Pharmaunternehmen. Weitere Einzelheiten sollen kommende Woche bekannt gegeben werden, fügte Tedros hinzu. Das Ebola-Virus breitet sich im Kongo und in Uganda weiter aus. Es gebe mittlerweile fast 1100 bestätigte Fälle mit knapp 280 registrierten Todesfällen, so der WHO-Chef. Hoffnung mache ihm aber, dass es immer mehr Labore vor Ort gebe, in denen sich Menschen auf Ebola testen lassen könnten. Mit einer frühzeitigen Erkennung und einer unterstützenden Betreuung sei es möglich, die Krankheit zu überleben. Mehr als 100 Erkrankte hätten sich von der Krankheit bereits erholt. Unterdessen ist erstmals seit Beginn des aktuellen Ebola-Ausbruchs ein Fall in Europa nachgewiesen worden. Das französische Gesundheitsministerium hat bestätigt, dass ein Arzt der humanitären Hilfe, der aus dem Kongo zurückgekehrt war, positiv auf das Ebola-Virus getestet wurde.
1: Der Bericht von Patricia Wern von der ARD. Und bei SRF News schauen wir gleich nach Großbritannien und sprechen über das fortlaufende Stühlerücken, das dort passiert. Schon wieder gibt es einen Regierungswechsel. Wir schauen aber noch eine Stufe drunter, denn das hat stets Folgen für die gesamte Administration, für die Leute in der Verwaltung. Die werden nämlich auch immer wieder ausgetauscht. Was bedeutet das für ein Land? Was bedeutet das für die Effizienz? Diesen Fragen gehen wir nach hier in der nächsten Viertelstunde bei Ihrem Inforadio SRF News. Jetzt um 8:45 gibt's aber noch eine Übersicht über die aktuellsten Meldungen.
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1: Venezuela ist von 2 heftigen Erdbeben erschüttert worden, mit einer Stärke von 7,2 und 7,5. Laut dem Geologischen Dienst der USA sind das die schwersten Beben seit über 100 Jahren. Mittlerweile sind erste Opferzahlen bekannt. Laut offiziellen Angaben gab es mindestens 32 Todesopfer und über 700 Verletzte. Und auch in Italien hat die Erde gebebt, und zwar in der Nähe der sogenannten Phlegreischen Felder. Das ist ein Supervulkan bei Neapel. Das Beben hatte laut dem Nationalen Institut für Geophysik und Vulkanologie eine Stärke von 3,6. Schon kurz zuvor meldeten die Behörden dort leichte Erdbeben. Und Bundespräsident Guy Bammeler reist nächste Woche nach Nordamerika. In den USA sind Gespräche über die Zollpolitik geplant. Außerdem wird Bammeler auch Kanada und Mexiko besuchen und trifft unter anderem die mexikanische Staatspräsidentin Claudia Sheinbaum. Dabei geht es um die Modernisierung des Freihandelsabkommens. Und noch das Wetter an diesem Donnerstag. Ja, es bleibt heiß, mit 33 bis 37 Grad sogar. Dabei scheint meistens die Sonne, nur in den Alpen kann es hier und dort am Nachmittag mal zu Regen kommen. Wir kommen zur Fußball-Weltmeisterschaft, denn da haben ganz viele Schweizer Fans gestern Abend zum Schluss der Partie Kanada gegen die Schweiz gezittert. Die Kanadier sind nämlich nochmals stärker geworden und haben den Ausgleich gesucht. Aber was macht ein solch teils nervenaufreibendes Spiel, eine solche Achterbahnfahrt der Gefühle mit unserem Körper, mit unserem Herz? Darüber hat Rina Telli mit dem Kardiologen und Fußballfan Jan Kleberger gesprochen. Er arbeitet für das Unispital Zürich. Sie wollte von ihm wissen, inwiefern man den Fußballschauen wirklich mit einer Achterbahnfahrt vergleichen kann.
17: Tatsächlich kann man das sehr gut vergleichen. Also der Körper stößt sowohl auf der Achterbahn als auch beim Fußballschauen Adrenalin aus. Also es ist eine ähnliche Fluchtreaktion wie bei einer echten Gefahr. Der Körper kann da gar nicht richtig unterscheiden, ob es jetzt ein Penalty-Schießen ist oder eine echte Gefahr und reagiert gleich.
18: Was passiert denn da ganz genau im Körper?
17: Es wird die Kampf- oder Fluchtreaktion, sagen wir dazu, gestartet und es wird unter anderem Adrenalin freigesetzt aus der Nebenniere. Und das steigert den Blutdruck und die Herzfrequenz. Und das kann man schon vergleichen bei einem intensiven Fußballspiel wie mit einem leichten Ausdauertraining.
18: Es gibt ja Studien, die zeigen, dass Fußballschauen wortwörtlich ans Herz gehen kann. Also das Risiko für einen Herzinfarkt soll sich zum Beispiel erhöhen. Wie sehen Sie das? Ist das so?
17: Ja, tatsächlich gibt es da Untersuchungen aus Deutschland zu dem Thema. Und man hat eine bis zu 2,5-fache Steigerung von Herzinfarkten gesehen. Das ist auch von der Biologie her plausibel, weil diese Adrenalinreaktion eben nicht nur dazu führt, dass Blutdruck und Herzfrequenz ansteigen, sondern auch die Blutplättchen können eher verklumpen. Und gerade bei empfindlichen Leuten kann das dann eben in so einer Herzkranzarterie auch mal hängen bleiben, dieses verklumpte Blut. Und das kann dann zu einem Herzinfarkt führen.
18: Wie genau verläuft die Verkettung von Fußballspiel schauen und einen Herzinfarkt erleiden können?
17: Das geht eben über die Stressreaktion, die der Körper ausbildet. Und das verändert zum einen die Flusseigenschaften vom Blut, zum anderen steigt der Blutdruck. Und wenn der Blutdruck steigt, kann gerade eine empfindliche Stelle, wo sich über die Jahre schon Cholesterin abgelagert hat, einreißen. Und wenn das passiert, verklumpt eben das Blut an dieser Stelle, verstopft das Herzkranzgefäß und dann hat man, wenn man so will, einen emotional bedingten Herzinfarkt.
18: Das klingt jetzt sehr drastisch. Für wen kann denn das tatsächlich gefährlich werden?
17: Ja, da kann ich Sie auch schon mal beruhigen. Also letztendlich ist es jetzt nichts, was einen davon abhalten sollte, Fußball zu schauen, weil es eben auch viele positive Effekte hat. Das betrifft vor allem Leute mit einem ausgeprägten Risikoprofil. Also das betrifft insbesondere Leute, die lange geraucht haben, die Bluthochdruck schon langjährig haben, hohes Cholesterin und auch entsprechendes familiäres Risiko.
18: Eben, Sie sagen es hat logischerweise auch positive Aspekte. Das heißt, es kann für Körper und Psyche gut sein, wenn diese Emotionen ausgelebt werden.
17: Ja, ganz sicher. Also es ist auch ein guter Ausgleich zum Alltag. Da kann man sich wirklich mal mindestens 90 Minuten, die es dauert, wirklich voll auf was anderes konzentrieren, abschalten. Und dieses Auf und Ab, was man erlebt, was auch sein kann, sogar wie ein leichtes Ausdauertraining, kann natürlich auch dann einen positiven Effekt haben auf den Körper.
18: Das ist spannend. Das heißt, Sport schauen kann ein bisschen so den gleichen Einfluss haben wie Sport machen.
17: Ja, ein bisschen schon in Bezug auf die Kreislaufreaktion, wenn es wirklich ein intensives Match ist.
1: Das sagt der Kardiologe Jan Kleberger. Wie geht es eigentlich unseren Kommentatorinnen und Kommentatoren während eines Spiels? Ist es für sie auch solch eine Achterbahnfahrt wie für die Fans? 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Und schon wieder heißt es am britischen Regierungssitz, bitte gern Besenrein hinterlassen. Keir Starmer geht. Und bald kommt der 5. Regierungschef in nur 6 Jahren. Und nicht nur dort wird munter gewechselt. Das Finanzministerium zum Beispiel hatte seit 2020 6 verschiedene Personen an der Spitze. Es ist ein ständiges Kommen und Gehen in Großbritannien. Aber wie effizient ist ein politisches System, das so oft die Köpfe austauscht? Das wollte Marc Alemann von Adrian Ritz wissen. Er ist Professor an der Universität Bern und erforscht, wie öffentliche Verwaltungen funktionieren. Er erforscht also das sogenannte Public Management.
19: Und solche Wechsel generieren natürlich immer einen großen Aufwand für eine Regierung und für eine Verwaltung. Aber es gehört auch zum politischen System, weil natürlich die Wahl der Bevölkerung für eine andere politische Mehrheit, für eine andere politische Partei eben gerade auch diesen Aufwand mit sich bringen darf, damit von oberster Stelle, von den Ministerien her, vom Kabinett eben anders politisch Einfluss genommen werden kann auf die staatliche Verwaltung.
20: Wenn wir jetzt von Effizienz sprechen, woran würden Sie das eigentlich messen, ob ein Regierungssystem gut funktioniert? An der personellen Stabilität, an der Reformfähigkeit oder am Output?
19: Letztlich ist natürlich eine Verwaltung kein kleines, innovationsgetriebenes Start-up-Unternehmen. Verwaltungen sind hierfür da, damit letztlich das gesellschaftliche Zusammenwirken unterschiedlicher Kräfte, sei es die Wirtschaft, sei es eben die Zivilgesellschaft, sei es die Verwaltung, die staatlichen Behörden, optimal letztendlich Stabilität garantieren, damit die Gesellschaft sich weiterentwickeln kann. Und vor diesem Hintergrund würde ich solche Wechsel nicht nur als ineffizient bezeichnen, sondern sie müssen auch so abfolgen, dass die Stabilität weiterhin im System gewährleistet wird. Das heißt, die Politik wechselt, Ministerien, Prime Minister wechseln und unterhalb des Parketts wird nicht mehr getanzt, dort wird gearbeitet in der staatlichen Verwaltung. Ist ganz entscheidend, dass letztendlich dort die Stabilität vorhanden ist. Auf der anderen Seite können solche Wechsel aber natürlich auch gerade dazu dienen, dass neue Personen an die Spitze eines Ministeriums kommen und die dann eben auch Innovation, Veränderung und Wandel mit sich bringen. Das heißt, Effizienz, Durchwandel, ja, wenn es gute Wechsel sind, die neue Kräfte bringen, die letztendlich auch wieder die Stärke der Verwaltung zu nutzen wissen, ineffizient, wenn es dann ein zu viel wird und letztendlich auch noch vielleicht nicht qualifizierte Personen an die Spitze der Verwaltung kommen und eben einen entsprechenden Einfluss ausüben.
20: Sprechen wir über die Verwaltung. Welche Rolle spielt sie in Großbritannien für die Stabilität?
19: Die Verwaltung ist entscheidend. Sie ist in jeder Gesellschaft, in unseren entwickelten, ich sage westlichen Demokratien, eine ganz entscheidende Kraft. Man muss das natürlich auch historisch sehen, dass letztendlich die Bevölkerung oder die Menschen haben Aufgaben delegiert an eine Behörde, an einen Körper von Menschen, die möglichst neutral und unabhängig Aufgaben ausüben sollen zum Wohle der gesamten Gesellschaft. Also das hat begonnen dadurch, dass beispielsweise in der Stadt XY einfach das Leben nicht mehr aushaltbar war, weil der Kot vor allen Häusern einfach so herumliegt. Und dann hat man entschieden, ja, wir brauchen eine Behörde, die sich darum kümmert und da letztendlich Sauberkeit hinbringt. Und wenn man das natürlich versteht, dann sieht man, dass die Stabilität der Verwaltung entscheidend ist. Aber die Stabilität hängt nicht nur vom Prime Minister und den Kabinettsmitgliedern ab, sondern natürlich auch von den Tausenden von Mitarbeitern, die in einer Expertenorganisation täglich Aufgaben erfüllen.
20: In Großbritannien wird immer wieder kritisiert, dass es zu viele Kabinettswechsel geben würde. Bei langfristigen Reformprojekten, etwa wenn es um die Gesundheitsversorgung oder das Pensionssystem geht, da brauche man Ministerinnen und Minister, die lange im Amt bleiben, die ein Projekt dann auch zu Ende bringen könnten. Wie sehen Sie das?
19: Eine gewisse Langfristigkeit ist wichtig, sicher auch auf der politischen Ebene, eben auf der Ministerebene. Gleichzeitig sind solche Großprojekte oftmals natürlich Jahre bis Jahrzehnte lang und die überdauern sowieso die Minister und die politische Ebene. Das heißt, in Großprojekten sind die Verwaltungseinheiten, die mit vielen Leuten letztendlich diese Projekte führen, sind ganz entscheidend, dass das erfolgreich wird. Aber wenn es natürlich zu viele Wechsel gibt oder eben auch dann der Reformkurs um 180 Grad gerade ändert von einer Partei auf die andere, dann wird das sicher auch negative Spuren hinterlassen. Stabilität ist entscheidend, solange sie nicht zu Verkrustung und Innovationshindernissen führt.
2: Das war das Gespräch mit Adrian Ritz. Er ist Professor für Betriebswirtschaftslehre mit Schwerpunkt Public Management an der Universität Bern. Und hier bei Ihrem Inforadio SRF News gibt es jetzt einen Abstecher in die Geschichte des Stacheldrahts.
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2: Ein Draht mit Metallspitzen daran, der Tiere fernhalten soll. Mit dieser Idee meldete sich Lucien B. Smith heute vor 159 Jahren bei einem Patentamt in den USA. Und er legte damit den Grundstein für eine Erfindung, die Landschaft und ja, auch Gesellschaften weltweit verändern sollte. Corinna Heinzmann.
22: Als Lucien B. Smith am 25. Juni 1867 sein Patent für den Stacheldraht einreichte, dachte er an die Viehzucht. Es war die Zeit nach dem amerikanischen Bürgerkrieg. Der amerikanische Westen veränderte sich, Landwirtschaft und Viehzucht breiteten sich aus und Cowboys trieben Rinderherden durch die Präriegebiete. Es fehlten Abgrenzungen, um die Herden effizient beisammen zu halten und die Tiere gleichzeitig vor fruchtbarem Ackerland fernzuhalten. Zäune aus Holz waren teuer und aufwendig, weshalb die Idee des Stacheldrahts wie gerufen kam. Stacheldraht war günstig, einfach, robust und praktisch. Obwohl Lucien B. Smith damals in Ohio eines der ersten Patente auf Stacheldraht einreichte, setzte sich sein Modell nicht dauerhaft durch. Ab den 1870er Jahren wurden verbesserte Varianten entwickelt, die sich schnell ausbreiteten und dazu führten, dass sich die Landwirtschaft in den USA veränderte und der Beruf des Cowboys verschwand. Der Stacheldraht breitete sich auch weltweit aus und wurde mit der Zeit nicht mehr nur genutzt, um Tiere ein- oder auszusperren, sondern auch Menschen. So wurde der Stacheldraht zum Beispiel im Ersten Weltkrieg eingesetzt, um den Vormarsch gegnerischer Soldaten aufzuhalten. Und im Zweiten Weltkrieg setzten die Nationalsozialisten Stacheldraht in Konzentrationslagern ein. Der Zaun mit Metallspitzen dran wurde mit der Zeit immer mehr zu einem Symbol von Krieg und Gewalt. Heute ist Stacheldraht weltweit verbreitet, sei es an Landesgrenzen, auf Gefängnismauern, bei der Umzäunung von Militärgelände, im Krieg, zum Schutz von Botschaften oder, wie Smith es ursprünglich gedacht hatte, in der Landwirtschaft. In der Schweiz gibt es heute diverse Regeln und Einschränkungen beim Einsatz von Stacheldraht, die teils je nach Kanton unterschiedlich sind. Auf Bundesebene ist Stacheldraht gemäß Tierschutzverordnung bei Zäunen und Gehegen verboten, es sind aber Ausnahmen möglich. Lucien B. Smith trug mit seinem Patent heute vor 159 Jahren dazu bei, dass sich der Stacheldraht zu einem umstrittenen Massenprodukt entwickelte, das sich weltweit ausbreitete und nicht nur die Landwirtschaft, sondern auch die Gesellschaft prägte.
1: Das war die Tageschronik von Corinna Heinzmann über die Erfindung des Stacheldrahts und die Folgen dieser Erfindung, die sie gehabt hat für die Gesellschaft, für die Landwirtschaft. Hier bei SRF News hören Sie gleich das News-Update von Sandro Peter. Ich wünsche weiterhin einen angenehmen Donnerstag.
0: Die Nachrichten von SRF um 10 mit Sandro Peter. Venezuela ist von zwei starken Erdbeben erschüttert worden, innerhalb von weniger als einer Minute. Sie hatten die Stärke 7,2 und 7,5, sagt die US-Erdbebenwarte. Bisher seien 32 Todesopfer bekannt und mindestens 700 Verletzte, sagte Übergangspräsidentin Delcy Rodriguez. Aus den Regionen, die besonders stark getroffen wurden, gäbe es aber noch keine Zahlen. Venezuela sei nicht gut vorbereitet auf ein solches Ereignis, sagt Südamerika-Korrespondentin Teresa Delgado.
3: Ich weiß nicht, wie sehr man sich auf so ein Jahrhundertevent vorbereiten kann, aber das Land ist denkbar schlecht vorbereitet auf so eine Katastrophe. Venezuela wurde über 10 Jahre autoritär regiert. Es ist ein Land mit einer Armutsrate von bis zu 70%. Rund die Hälfte der Bevölkerung lebt in extremer Armut. Immer noch 6 Monate nach der Verhaftung von Langzeitmachthaber Nicolas Maduro. Und es ist ein Land mit einer äußerst maroden Infrastruktur. Also da ist zum Teil mit einfachsten Mitteln gebautes Mauerwerk und das entspricht ganz sicher nicht modernen Erdbebenstandards. Das Gesundheitssystem und die Rettungsinfrastruktur dürften auch schnell an den Anschlag kommen. Es fehlt an Medikamenten, an modernem Material, an Räumfahrzeugen. Wir müssen leider mit einer hohen Zahl von Verletzten und Toten rechnen. Die nächsten Stunden und Tage werden absolut kritisch. Jetzt geht es für die Rettungskräfte darum, Verschüttete zu bergen, so schnell wie möglich.
0: Sagt Südamerika-Korrespondentin Teresa Delgado. Und auch in Italien hat die Erde gebebt, und zwar in der Nähe der Flegreischen Felder. Das Beben hatte laut dem Nationalen Institut für Geophysik und Vulkanologie eine Stärke von 3,6. Schon 24 Stunden vorher meldeten die Behörden dort leichte Erdbeben. Die Flegreischen Felder sind Europas größter aktiver Supervulkan. Dort gibt es seit geraumer Zeit zahlreiche kleinere und teils auch stärkere Erdbeben. Bundespräsident und Wirtschaftsminister Guy Parmelin reist Anfang nächste Woche nach Nordamerika. Dort wird er in den USA den Handelsbeauftragten der US-Regierung treffen im Zusammenhang mit der Zollpolitik. Aktuell verhandeln die Schweiz und die USA über ein Handelsabkommen. Außerdem wird Parmelin auf der anderthalbwöchigen Reise Kanada und Mexiko besuchen. In Mexiko wird er Staatspräsidentin Claudia Sheinbaum treffen. Dabei geht es um die Modernisierung des Freihandelsabkommens der EFTA-Staaten mit Mexiko. Die Börsendaten von SIX, der Swiss Market Index, liegt im Moment bei 14.125 Punkten, ein Plus von 0,1%. Der Euro wird zu 92,18 Rappen gehandelt, der Dollar zu 81,17 Rappen. Das Wetter, es ist meist sonnig bei 33 bis 37 Grad. In den Alpen gibt es am Nachmittag lokale Schauer. Das waren Nachrichten von Radio SRF, verantwortlich David Burkhardt.
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6: Und hier auf Ihrem Informationssender geht es jetzt weiter mit der Sendung Input, die sich mal das Ökosystem Mensch genauer angeschaut hat.
7: Ich mache eine Wette mit euch. In den nächsten 10 Sekunden schudert euch einmal von Kopf bis Fuß durch. Wie viele Mal habt ihr euch heute schon gewaschen? Duscht, Haar gewaschen, Hände, Zähne putzt. Bei aller Reinlichkeit habt ihr vermutlich etwas die längste Zeit nicht gesehen. Unser Körper ist nie, nie wirklich sauber. Wir sind nie allein. Wir werden bewohnt von Billionen kleinsten Lebewesen, von Bakterien, Viren, Pilzen, Amöben. Ja, jetzt auf dir, auf mir, auf uns allen. Und? Wie steht es um unsere Welt? Dieser Input ist eine Reise auf einen Planet, der näher an eurem Leben gar nicht sein könnte. Eine Reise über euren Körper und seine verschiedenen Ökosysteme für andere Lebewesen.
23: Man hat mehr Bakterienzellen in und auf sich wie eigene Körperzellen. Also eigentlich sind wir mehr Bakterium als Mensch.
7: Das sagt Adrian Egli, Professor für medizinische Mikrobiologie in Zürich. Grüß euch. So geht es vielen. Man könnte aber auch anders reagieren als mit Ekel. So macht es der Philosoph und Biologe Andreas Weber.
24: Mich macht das euphorisch, weil ich mich selbst als das Geschenk all dieser vielen Leben erfahre.
7: Ohne das Mikrobiom, also die kleinsten Lebewesen auf dem Körper, im Körper, gibt es uns schlicht nicht. Ein Input über dich, mich, uns alle, aus einer unbekannten Perspektive.
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7: Ich bin Julia Lüscher und ich habe einen Termin heute. Den Termin habe ich im Labor vom Institut für medizinische Mikrobiologie in Zürich. Und darum gehört er mich da zuerst mal zähputzen. Seit ein paar Jahren kann man ja immer wieder lesen vom sogenannten Darmmikrobiom. Also von den Bakterien und Viren, die leben in unserem Darm. Wie vielfältig und wichtig dass die sind für Körper und Psyche. Und wie man es könnte pflegen, mit Fermentieren, mit vielfältiger Ernährung und so weiter. Seit einer Weile verfolgt mich aber eine zusätzliche Einsicht. Nicht nur unser Darm ist besiedelt, sondern auch sonst grosse Teile von unserem Körper. Eine faszinierende Vorstellung, finde ich. Und faszinierend auch die Frage, wenn ich ein Ökosystem bin, was bin ich dann für eins? Und was heisst das für mich und mein Selbstverständnis als Mensch? Bei aller Faszination auch wirklich eine unangenehme Vorstellung. Darum eben tue ich vor dem Termin im Labor zuerst mal Zähne putzen, dann Bus, Zug, Tramfahrt, wer weiss, was ich mir da alles Lustiges auflese. Und ich komme an im Institut für medizinische Mikrobiologie an der Uni Zürich. Auf der Toilette vom Institut wasche ich noch einmal die Hände, waschen, wie immer zuerst nach dem ÖV fahren. Aber ich klammere, die Reinlichkeit wird später noch zu einem Problem für mich. Und dann holt mich die Laborchefin Diana Torres ab für Proben von meinem Mikrobiom. Sie bringt mich ins Labor vom Biomedizinischen Institut. Die Laborchefin reisst die Verpackung auf von so langen Wattestäbli und nimmt 3 Proben von 4 unterschiedlichen Lebensräumen auf mir. Einmal Hand, einmal Kopfhaut, einmal Zahnfleisch und einmal Ellbogen. Die Handproben kommen in einer Petrischale über Nacht in eine Art lauwarmen Ofen, Kopfhaut, Zahnfleisch und Ellbogen je in ein Fläschchen, so wie beim Blutabnehmen beim Arzt. Und jetzt muss ich mich gedulden bis morgen, bis ich das Resultat habe.
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7: 24 Stunden später,
8: darf ich mal meinen Rucksack?
7: Ich bin wieder im Institut und treffe den Leiter, den Professor für medizinische Mikrobiologie an der Uni Zürich, Adrian Egli. Da hängen grosse Bilder an der Wand. Es sind Fotografien von Bakterien. 40'000-fach vergrößert und knallfarbig, so ein bisschen wie Zuckerstreusel auf einem Kindergeburtstagskuchen.
9: Also das ist, was wir hier sehen, ist mein Lieblingsbild, muss ich sagen. Da habe ich auch einen sehr persönlichen Bezug dazu. Das ist das Mikrobiom von einem Kuss. Und was Sie auf diesem Bild sehen, Sie haben verschiedene Formen und Farben auch von Bakterien. Und das Mikrobiom im Maul und auf der Lippe ist ganz ein anderes Mikrobiom wie im Darm, ist anders wie auf der Haut, ist anders wie zwischen den Zähnen. Das ist wirklich, das Mikrobiom ist angepasst auf das Ökosystem, was ist. Und auf der Lippe hat man andere Nährstoffe, andere Umweltbedingungen, der pH ist anders, Sauerstoffexposition ist anders. Und deshalb gibt es halt eine andere Vielfalt.
7: Ein Kuss zwischen zwei Menschen aus der Perspektive vom medizinischen Mikrobiologen ist also die Begegnung von zwei Ökosystemen mit Millionen Lebewesen, die aufeinandertreffen.
9: Und wenn man jemanden küsst, dann übertreibt man bis zu 60 Millionen Bakterien. Und da kann man sich natürlich überlegen, okay, es ist ja recht wichtig, wer man küsst, weil eben es gibt einen Austausch von den Bakterien in beide Richtungen. Und das Bild ist eben, der persönliche Bezug ist, dass das nicht irgendein Mikrobiom von irgendeinem random Kiss ist, sondern das ist eben der Kuss von meiner Ehefrau. Und die hat hier auf so einer Agarplatte geküsst, das sehen wir hier. Da sehen wir wirklich die Lippen abzeichnet und dann hat eben der Künstler die Bakterien dann elektronenmikroskopiert und dann eingefärbt.
7: Die Fotografie nebendran zeigt das bekannteste Mikrobiom, das Darmmikrobiom.
9: Und die haben dann so Namen wie Escherichia coli oder Enterokokken. Jetzt, was hier in der Mitte, das grosse Grüne, was so aussieht wie so eine Okra, wenn man thailändisch essen, kennt man vielleicht das Gemüse. Das ist ein Epilopiscum-Bakterium. Und das ist das Bakterium, das eigentlich im Fisch vorkommt. Und jetzt ist das Bakterium da und das zeigt auch sehr schön den Austausch, den wir haben. Also mit Lebensmitteln nehmen wir halt Bakterien auf und die besiedeln uns. Und wir haben wirklich ein einzigartiges Ökosystem in uns inne.
7: Das Darmmikrobiom toppt alle bekannten Ökosystemrekorde auf der Welt. Also wirklich alle.
9: Der Darm ist dort das Eldorado für die Bakterien. Das ist wie ein Schlaraffenland. Da haben wir natürlich alles. Es ist schön warm, 37 Grad im Körper drin. Es gibt immer wieder zu essen, man muss sich nicht darum kümmern quasi. Und dann vermehren sich die Bakterien. Also man hat ja unglaublich viele verschiedene Bakterien auch in sich. Es sind pro Grammstuhl 10 hoch 12 Bakterien, also 1 Billion Bakterien pro Grammstuhl. Ja, das ist also unglaublich. Das ist wahrscheinlich der dichtest besiedelte Ort auf dem Planeten, ist der Darm vom Mensch. Also all die verschiedenen Strukturen, die wir hier sehen, sind dann halt eben unterschiedliche Arten auch. Also das ist eine Art, das stäbliförmige Bakterien, die Kugel hier ist eine andere Art. Und da gibt es halt ganz viele verschiedene Bakterien und eben das Ökosystem.
7: Also ein Tropfen Darminhalt. Wir stellen uns etwa so gross vor wie einen Sonnenblumenkern. Ein Tropfen beherbergt 1 Billion Bakterien. Das ist ein Eis mit 12 Null. Oder 125 Mal mehr als Menschen auf der Erde leben, aktuell. In einem Tropfen, Darminhalt. Das heisst, wir sind nicht nur ein Ökosystem. Wir sind wahrscheinlich schlichtweg das Ökosystem auf dem Planet.
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7: Mikroorganismen haben einen schlechten Ruf, sagt der Professor für medizinische Mikrobiologie Adrian Egli, aber zu Unrecht.
9: Es ist tatsächlich so, dass wenn man in der Literatur schaut oder Hollywood-Filme denkt, haben wir das Gefühl, man stirbt gerade übermorgen an irgendeinem Virus oder irgendeinem Bakterium. Und die haben sicher einen schlechteren Ruf, als es eigentlich ist. Die allermeisten Bakterien helfen uns und sind nützlich. Manche sind auch völlig neutral in der Interaktion mit uns. Wo man ein bisschen weg davon gekommen ist, ist die Bakterien zu unterteilen in gute und schlechte Bakterien. Das ist ein bisschen ein Irrglaube. Bakterien sind schlecht, wenn sie an Ort im menschlichen Körper kommen, wo sie nicht hingehören. Also zum Beispiel, wenn ein Bakterium in ihrem Hirn ist. Das ist nicht gut. Dann haben sie eine schwere Entzündung und daran können sie sterben. Und das ist dann völlig egal, welches Bakterium. Aber die allermeisten Bakterien nützen uns, weil sie verschiedene Funktionen haben. Also sie helfen uns beim Verdauen. Sie helfen uns, gewisse Nährstoffe aufnehmen. Gewisse Bakterien produzieren Vitamine. Andere Bakterien stimulieren das Immunsystem. Und manche Bakterien werden sogar in Verbindung gebracht mit Stimmungsschwankungen.
7: Das Forschungsfeld Mikrobiom ist im Moment am Boomen, sagt Adrian Egli. Seit 10, 15 Jahren gibt es erst die technischen Mittel für die Analyse und vieles ist noch unklar. Was tun die Bakterien uns gut? Ein paar gesicherte Fakten aus der aktuellen Forschung. Bakterien besetzen in unserem Körper eine Nische. Eine ökologische Nische. So, dass andere Bakterien, die krank machen können, schlicht keinen Platz haben an dem Ort.
9: Nur so als Fun Fact: Pro Atemzug die wir etwa 3 Bakterien inhalieren. Und das merken wir nicht. Wir werden auch nicht krank von dem, weil wir ein Immunsystem haben und weil eben die Atemwege auch besiedelt sind mit Bakterien und dann halt die ökologische Nische besetzen.
7: 3 Bakterien pro Atemzug, das gibt also bis zu 90'000 Bakterien innerhalb von 24 Stunden. Wir lieben Fun Facts, darum da noch mehr.
9: Bakterien machen sehr viel Gutes. Sie stimulieren unser Immunsystem. Sie beruhigen auch unser Immunsystem. Und Prevotella ist so eine Spezies. Die produzieren Fettsäuren, ganz kurze Fettsäuren. Und die sind unglaublich wichtig für das Immunsystem. Die regulieren die Immunantwort. Und Personen, die chronisch entzündliche Darmerkrankungen haben, haben zu wenig von diesen Bakterien. Und es gibt jetzt wirklich therapeutische Ansätze, wo man versucht, die Bakterienvielfalt auch wieder zu normalisieren, so dass es eben weniger Entzündung im Darm gibt.
7: Schlüsselbegriff in der Forschung rund ums Mikrobiom, die ökologische Vielfalt. Gerade im Darm ist die Vielfalt wichtig.
9: Zum Beispiel jetzt haben wir ja Sommer. Man stellt es sogar fest, dass wir ganz viele Magen-Darm-Geschichten haben vom Barbecue. Weil wenn man das Barbecue nicht richtig grilliert, dann kriegt man halt Salmonellen und Campylobacter. Aber wenn sie Darmvielfalt haben, dann haben die Bakterien das schwierig, um sich etablieren im Magen-Darm. Also sie schützen uns auch vor krankmachenden Bakterien. Deshalb haben Bakterien sehr viele gute Eigenschaften. Viel mehr gute Eigenschaften als schlechte.
7: Die menschlichen Organe geordnet nach Bevölkerungsdichte. Auf Platz 1 der Dickdarm. Zweiter Platz in eurem Maul, der Zahnbelag. Drittens Dünndarm. Viertens Speichel, dort, wo ich auch eine Probe genommen habe und noch auf mein Resultat warte. Fünftens Haut. Und auch die Vagina ist ein grosses Mikroökosystem. Die Forschung schätzt, etwas zwischen 10 und 100 Milliarden Bakterien leben in der Vagina. Die Bakterienpopulation schwankt innerhalb des Zyklus und abhängig von Lebensstil, Alter und Sexualität. Und schützt uns vor Erregern, die krank machen könnten. Vor anderen Bakterien, vor Pilzen und Viren. Unser Körper. Eine ganze hochkomplexe Ansammlung von verschiedenen Ökosystemen mit hochspezialisierten Lebewesen.
9: Die Vielfalt auf unserem Körper ist sehr unterschiedlich, wenn wir schauen. Bakterien, die bei den Zehen vorkommen, sind anders wie beim Ohr, weil es eben sehr unterschiedlich ist. Also da ist Lichteinstrahlung, die eine Rolle spielt, also UV-Strahlung zum Beispiel, die Feuchtigkeit, die Temperatur, die anders ist, Nährstoffverfügbarkeit.
7: Insgesamt sind wir Menschen ein Herberg für etwa 30 Billionen Bakterien. Das sind 30'000 Milliarden. Also ein 3 mit 13 Null. Und je vielfältiger unsere Bakterien sich zusammensetzen, desto stabiler unsere Gesundheit.
9: Das ist also unglaublich, was Bakterien auf uns für einen Einfluss haben. Oder?
23: Man hat mehr Bakterienzellen in und auf sich wie eigene Körperzellen. Also eigentlich sind wir mehr Bakterium als Mensch, wenn man sich das so überlegt.
7: Das lupft einem schon so ein bisschen die Mikroben auf der Schädeldecke. Wenn wir alle Zellen zählen, die unseren Körper ausmachen, dann sind da mehr Bakterienzellen als menschliche Zellen. Das ergibt also folgende Erkenntnis. Ich bin nicht nur ich bin viele. Und ich bin sogar mehr nicht ich als ich. Also, eigentlich sind die ich. Mit dieser abgefahrenen Erkenntnis aus der medizinischen Mikrobiologie melde ich mich beim Andreas Weber, Biolog und Philosoph. Und ich versuche mich an der Frage, wie geht es Ihnen? Also, Ihnen allen?
24: Ich würde sagen, hervorragend. Ich bin glücklich und produktiv. Ich meine, jetzt nehme ich das jetzt als Antwort, also ich nehme die Frage als Frage nach dem, wie es mir geht, aber dieses Ich sind ja viele.
10: Genau, darauf wollte ich hinaus.
24: Ja. Also ich sage jetzt ich, aber in Wahrheit müsste ich natürlich sagen uns oder wir.
7: Aber eins ums andere. Der Dr. Andreas Weber schreibt Bücher an genau dieser Schnittstelle, wo wir uns in dem Input befinden. Philosophie, Biologie, Ökologie. Von ihm möchte ich wissen, wie denkt er über das nach? Wir sind mehr Bakterium als Mensch. Ekel bei dieser Angelegenheit, so wie ich es immer noch habe, zum Teil bei der Vorstellung, Ekel kennt er nicht.
24: Es ist ja nicht so, dass die Mikroben mich bewohnen wie meinen schlecht geputzten Kühlschrank. Also es ist nicht so, dass auf mir der Biofilm irgendwie klebt, sondern es ist so, dass die Wesen, die keine menschliche DNA haben, mit dem, was menschliche DNA hat, überhaupt erst mich ergeben. Das heißt, die sind nicht auf mir, sondern die sind ich. Wir sind zusammen eine Gemeinschaft, die sich aber als einen kohärenten Akteur erfährt, meistens. Und das ist was ganz Archaisches. Das ist eigentlich Wildnis. Also wenn Sie so wollen, findet die Wildnis direkt auf Ihrer Haut statt oder sie findet direkt in Ihrem Mund statt. Ja? Also Entamöba ist ein Wildtier. Das ist sozusagen die wilde Antilope auf ihren Mundschleimhäuten.
7: Entamöba gingivalis, das ist eine Amöbe, die völlig unauffällig im Maul leben kann und sich von Bakterien ernährt. Es lebt also eine Wildnis in unserem Maul. Und das kann ja schon mal irritieren, diese Vorstellung. Aber es geht noch weiter. Ohne diese Wildnis auf dem Körper und im Körper wären wir nicht überlebensfähig. Wir würden schlichtweg nicht existieren. Wir leben weg der Wildnis in unserem Körper. Und da kommen Weltbilder ins Wanken.
24: Was da eigentlich drinsteckt, ist, dann bin ich ja gar nicht dieser souveräne Akteur, der sich erfolgreich gegen das, was ihn angreift und anfeindet, schützen kann. Dann bin ich ja im Inneren meines Kerns bereits schon irgendwie in Frage gestellt und eigentlich schon verwest.
7: Ins Wanken geraten ja schon lange die Vorstellung vom Mensch als Krone von der Schöpfung. Mit der Erkenntnis vom Mikrobiom aber noch mehr. Es gibt im Ökosystem nicht wirklich eine Hierarchie. Es gibt nur Kreisläufe und Abhängigkeit, so der Andreas Weber. Die Bakterien, die wir sind, die sind ja schon weit vor unserem Leben gewesen. Und die sind auch nach unserem Tod und beleben dann das nächste Ökosystem. Ein Kreislauf. Unser Mikrobiom zeugt also vom Kreislauf vom Leben auf dem Planet.
24: Biosphäre funktioniert nur als egalitäres System, als Demokratie oder wie auch immer Sie das nennen, als Familie.
7: Das Zwischenfazit vom Biolog und Philosoph Andreas Weber. Biosphäre funktioniert also demokratisch und ist in der Vielfalt stabil. Die Erkenntnis vom menschlichen Mikrobiom. Die hat es in sich. Der Andreas Weber macht sie sogar euphorisch.
24: Mich macht das euphorisch, weil ich mich selbst als das Geschenk all dieser vielen Leben erfahre, die sich selbst hervorbringen und die in diesem sich selbst hervorbringen, gleichzeitig mich hervorbringen. Und das macht mich genauso euphorisch, wie wenn ich hier aus dem Fenster schaue auf diesen schönen Park, in dem dieses Gebäude ist, in dem ich sitze und sehe die Zedern und die Schirmpinien und den Oleander im Wind sich wiegen. Und das sind ja auch Wesen, mit denen ich in einem Ökosystem symbiotisch existiere. Und die machen mich genauso euphorisch und mich machen die Wesen, die mit mir existieren, nicht weniger euphorisch.
7: Von Ekel über Staunen bis Euphorie, das ist emotional eine wilde Reise, der Input zu unseren Mikrolebewesen im Körper. Und ich weiss ehrlich gesagt noch nicht genau, wo ich stehe, gefühlsmässig gegenüber meinem Mikrobiom. Mit meinem Körper stehe ich jedenfalls jetzt wieder im Labor vom Institut für medizinische Mikrobiologie an der Uni Zürich. Es rauscht um uns herum, von Geräten, Hochleistungscomputer, die Gene von meinen Bakterien lesen. Ich erfahre jetzt dann, welche Bakterien auf mir leben. Und das ist eine Vorstellung, die macht mich auch ein bisschen nervös.
9: Das ein Überraschungsein.
7: Ja, also wirklich, ich kann es ehrlich gesagt fast nicht erwarten. Da beim Gensequenzierer in diesem Labor stellt sich aber tatsächlich raus. Obwohl ich hygienisch lebe, meine Zähne putzt habe vor der Probe, in meinem Maul herrscht Wildnis. Wie der Philosoph Andreas Weber gesagt hat, es wimmelt in diesem Ökosystem vor lauter Leben.
9: Das Maul, ganz typisch Actinomyceten kommen vor auf den Zähnen quasi und Lactobacillen auch. Oder? Und das sind die Bakterien, die eben auch ein saures Milieu generieren. Und die sind halt eben auch wichtig denn in der Verteidigung gegen andere Bakterien.
7: In meinem Maul lebt sogar ein Bakterium, das Lungenentzündungen auslösen kann. Es kann aber auch offenbar so mit mir mitleben, dass es mich nicht krank macht, sondern einfach in meinem Maul existiert. Meine Kopfhaut ist der perfekte Lebensraum für Probioni-Bakterien.
9: Probioni-Bakterien sind ganz typisch für die obere Körperhälfte auf der Haut. Völlig normal, hat jeder.
7: Also wahrscheinlich auch ihr, die mir zuhört, ihr habt die auch gerade jetzt auf eurer Kopfhaut.
9: Probionibakterien leben vor allem in der Schweißdrüse und in den Haarfollikel. Das haben sie besonders gern, weil das sind Bakterien, die Sauerstoff nicht vertragen. Und dort innen können sich die Probionibakterien vermehren und interagieren dann wahrscheinlich mit den Schweißdrüsen auch mit den Haarfollikeln, die wir haben auf der Haut. Genau.
7: Und dann kommen wir zum trockenen Ökosystem an meinem Körper, zum Ellbogen. Da lebt tatsächlich am wenigsten, aber auch da habe ich einen Gast.
9: Und Bazillen sind auch typische Hautbakterien. Also Bazillen sind überall, die sind auf der Umwelt. Vielleicht sind sie, ich sage jetzt mal, beim Zugfahren haben sie den Ellenbogen vielleicht auf einem Tisch gehabt und da kommen Bazillen vor. Also das sind ja auch zum Teil auch Bakterien, die vielleicht jetzt einfach mal kurz bei uns zu Gast sind und nachher wieder verschwinden.
7: Ich bin das also, eine Ansammlung von Ökosystemen auf zwei Beinen. Mein Maul ist quasi ein Korallenriff. Meine Kopfhaut, ein Regenwald mit Höhlensystem. Und mein Ellbogen ist eine dünn besiedelte Wüste mit einem Gast. Einfachste Massnahme übrigens für daheim bei der Ernährung für das Mikrobiom: frisches Essen mit viel Ballaststoff, also Bohnen, Kichererbsen usw. Und viel unterschiedliche Sachen essen. Ein bisschen aufwendiger ist, selber Lebensmittel fermentieren, eben zum Beispiel ein Sauerkraut selber machen. Und was ich bei den Recherchen überraschend erfahren habe, Zimmerpflanzen haben daheim und Haustiere unterstützt das Mikrobiom auch. Die Probiotika, zum Beispiel in Joghurt, aber auch in Sämigen, die man in der Apotheke kaufen kann, ist der Adrian Egli übrigens skeptisch.
9: Die Menge der Bakterien muss schon hoch sein, dass man dann auch etwas abliefert. Und dass man wirklich einen Einfluss hat, also da reicht ein Löffel Joghurt nicht, da muss man dann wahrscheinlich einige von diesen Joghurts essen, dass die Lactobacillen dann auch ankommen, oder?
7: Mehrere Billionen Lebewesen bevölkern uns. Wir sind nicht nur ein Ökosystem. Wir sind vermutlich das Ökosystem auf dem Planeten Erde.
9: Es sind etwa ein Kilogramm.

0: sagen. Als evolutionsbiologisches Erbe. Anders als künstliche Intelligenz, zum Beispiel, wo kein Mikrobiom hat.
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0: Die Nachrichten von SRF um 10 mit Silvia Staub. Zwei schwere Erdbeben haben Venezuela erschüttert. Zwar hat die Erde nur kurz gebebt, weniger als eine Minute haben die beiden Beben gedauert. Es werden aber trotzdem viele Opfer befürchtet. David Burkhardt fasst zusammen.
1: Über das wirkliche Ausmaß der beiden Beben ist noch wenig bekannt. Auf Bildern und Videos sind zerstörte und beschädigte Gebäude zu sehen, auch in der Hauptstadt Caracas. Auch der Flughafen soll betroffen sein. Die beiden Beben hatten laut der US-Erdbebenwarte eine Stärke von 7,2 und 7,5 auf der Richterskala. Einige Stunden nach den beiden Beben gab die venezolanische Übergangspräsidentin Delcy Rodríguez erste Zahlen bekannt. Es habe mindestens 32 Todesopfer gegeben und mindestens 700 Verletzte. Dutzende Gebäude seien zerstört worden. Aus den Regionen, die besonders stark getroffen worden sind, gäbe es aber noch keine Zahlen zu Rodríguez. Unmittelbar nach Bekanntwerden der Beben haben verschiedene Länder Venezuela Hilfe angeboten, so etwa die USA, Spanien, Brasilien oder Mexiko.
0: Zwei Meldungen aus der Schweiz. Bundespräsident Guy Parmelin reist nächste Woche nach Nordamerika. Auf der anderthalbwöchigen Reise trifft er in den USA den Handelsbeauftragten, um über die Zollsituation zu sprechen. In Mexiko ist danach ein Treffen mit Präsidentin Claudia Sheinbaum geplant und in Kanada besucht Parmelin den 16. Final der Schweiz an der Fußball-WM. Der Bund hat letztes Jahr so viel für Forschung ausgegeben wie noch nie. 3,2 Milliarden Franken sind 2025 in den Bereich Forschung und Entwicklung geflossen. Das sind 640 Millionen mehr als im Jahr davor. Hauptgrund für den Anstieg ist, dass die Schweiz wieder jährliche Pflichtbeiträge an die EU zahlt für die Teilnahme am EU-Forschungsprogramm Horizon Europe. Die Menschen und Unternehmen in der Schweiz haben erneut weniger Briefe verschickt. Deshalb sei letztes Jahr auch der Umsatz im Postmarkt gesunken. Das schreibt die Eidgenössische Postkommission. Er beläuft sich auch auf 4,3 Milliarden Franken. Trotz Rückgang machte die Post unter dem Strich aber Gewinn. Bei den Paketen, Express- und Kuriersendungen ist der Umsatz gestiegen. Die Börsendaten von SIX. Der Swiss Market Index liegt im Moment bei 14.116 Punkten und ist damit im Vergleich zum Vortag unverändert. Der Euro wird zu 92,18 Rappen gehandelt und der Dollar zu 81,09 Rappen. Und noch die Wetteraussichten. Es gibt nicht viel Neues. Es bleibt weiter sonnig bei 33 bis 37 Grad. In den Alpen kann es am Nachmittag noch etwas Regen geben. Das waren Nachrichten von Radio SRF, verantwortlich David Burkhardt.
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0: Wie soll das gehen? Wie soll man bei dieser Hitze noch Sport treiben? Und wenn das immer so weitergeht mit dem Klimawandel, wie soll das ganz grundsätzlich möglich sein, sicher und gesund Sport zu treiben, auch in der Zukunft? Das ist Thema jetzt im Tagesgespräch vom Mittwoch, dem 24. Juni.
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2: Das Tagesgespräch kommt heute aus dem Bundesamt für Sport in Macklingen. Mein Gast ist Direktorin vom Bundesamt für Sport, Sandra Felix. Herzlich willkommen im Tagesgespräch.
3: Danke vielmals für die Einladung, Frau Holliger.
2: Seit rund anderthalb Jahren seid ihr in diesem Amt. Wir wollen mit euch über Olympische Spiele in der Schweiz reden, über Frauen im Vorstand von Sportverbänden oder über die Wirkung von Sport auf uns alle, auf unsere Gesellschaft. Aber zuerst reden wir über das, was uns alle im Moment auch am meisten bewegt, über die Hitze. Gerade auch die, die Sport machen, leiden fest unter der Hitze. Dir auch?
3: Ja, natürlich, wie alle anderen sind wir auch betroffen als Mitarbeitende hier beim Bundesamt und dann natürlich beim Sporttreiben. Da gibt es aber viele gute Empfehlungen, die man berücksichtigen kann, sodass auch nicht top trainierte Leute gleich noch gesund sich bewegen können und Sport treiben können.
2: Zum Beispiel?
3: Ja, natürlich Sport und Bewegung an frühen Tageszeiten zu verlegen, viel zu trinken, die Aktivität auch anzupassen, der Hitze auf den eigenen Körper zu hören. Der sendet schon Signale, wenn es ihm nicht mehr so gut geht. Einfach die Grundregeln beachten.
2: Wenn man jetzt aber schaut, Frau Felix, Fußballplätze meistens an der prallen Sonne, Tartanbahnen an der prallen Sonne, Tennisplätze an der prallen Sonne, braucht es da ein Umdenken in unserem Land? Müssen wir die Sportstätte anpassen?
3: Natürlich muss man die Aspekte vom Klimawandel berücksichtigen, auch in der Planung, im Bau von Sportinfrastrukturen. Da sind vor allem auch Gemeinden natürlich gefordert, wo meistens die Anlagen erstellen und betreiben. Für uns ist das auch ein Thema beim Bundesamt für Sport. Raum und Umwelt sind wichtige Themen. Es gibt Veränderungen im Klima eben auch. Und uns stellt sich auch die Frage, wie treibt man den Sport in Zukunft, ist es auch möglich, sicher Sport zu treiben bei hohen Temperaturen? Ist die Sicherheit gewährleistet, wenn man beispielsweise outdoor unterwegs ist, Steinschläge im Gebirge etc.? Das sind Fragen, die uns beschäftigen. Wir arbeiten mit Klimakammern. Das ist, man kann sich das als Raum vorstellen, wo man so klimatische Bedingungen kann simulieren. Das ist vor allem spannend natürlich für Athletinnen und Athleten im Leistungs- und im Spitzensport. Und dort gewinnen wir aber auch Erkenntnis, wo wir, weil wir das begleiten, durch sportwissenschaftliche Untersuchungen und Forschung, können das einfliessen lassen, auch in die Lehre von der Hochschule, aber auch in die Ausbildung, wo wir im Bereich Jugend und Sport beispielsweise stark sind.
2: Das wäre dann jetzt Individuum, das sich quasi muss anpassen muss, der neuen Bedingungen. Aber wie ist es eben jetzt baulich? Ihr habt gesagt, aber die Sportstätte sind ja meistens in den Händen der Gemeinde. Ihr macht aber auch Beratungen, wenn es darum geht, so Anlagen zu bauen. Also schaut man da jetzt auf das? Also überlegt man sich, dass man, wieso nicht, irgendwelche Sonnensegel über Fußballplätze spannt?
3: Ja, natürlich, da gibt's schon Überlegungen, aber es geht eigentlich für uns darüber aus. Für uns ist auch Gestaltung vom Umfeld, also Begrünungen sind beispielsweise ein Thema im städtischen Raum vor allem, wo die Hitze noch mehr zum Thema wird. Und da wird nicht nur das Bundesamt für Sport, sondern viele Partner werden ihre Erkenntnisse zusammenbringen. Das sehen wir auch als wichtige Aufgabe von uns als Bundesamt, eben das Wissen zu sammeln und wieder weiterzutragen, sodass viele davon profitieren können, wo als einzelne Gemeinde oder Organisation vielleicht in einem gewissen Mass überfordert sind, diese Themen alle so aufzuarbeiten.
2: Aber so ganz konkret, ein Projekt gibt es jetzt noch nicht, wo man so etwas mal ausprobiert?
3: Nein, auf jeden Fall nicht bei unseren Infrastrukturen, ja, das ist so.
2: Wechseln wir vom Sommer in den Winter. Da hat es ja für euch gute Nachrichten gegeben. Der Bundesrat hat sich entschieden, dass er die Olympischen Winterspiele, die Kandidatur von der Schweiz für Olympische Winterspiele 2038 will unterstützen mit 200 Millionen Franken. Ihr freut euch über diesen Entscheid. Wieso, Frau Felix, braucht die Schweiz Olympische Winterspiele?
3: Es ist ein Projekt, das zur Schweiz passt, so wie es jetzt ausgestaltet ist. Es ist dezentral, es ist zu einem hohen Grad auch privat finanziert. Und das ist mal eine wichtige Ausgangslage für die Schweiz. Es bietet enorm viele Chancen. Wir stehen ja heute 12 Jahre vor dem Event, wenn er dann in der Schweiz stattfindet. Und es bietet viele Chancen, gerade jetzt auch für den Bund, Strategien zu verfolgen. Beispielsweise Tourismusentwicklung, aber auch Strategien, Energie, Mobilität, Inklusion. Da gibt es viele Themen, die man im Zug von so einem grossen Projekt vorantreiben kann. Das hat der Bundesrat auch zu seinem Ja bewogen, weil er einfach die grossen Chancen erkennt. Es ist auch etwas Einzigartiges, würde ich sagen, so ein Projekt in der Schweiz können durchzuführen, als Gesellschaft miteinander etwas Grosses zu machen. Das hat man so schon lange nicht mehr gemacht. Ich mag mich erinnern, meine Grosseltern haben immer von der Landi erzählt, auch so ein Schweizer Projekt, wo, glaube ich, die ganze Bevölkerung involviert war, egal, ob sie etwas konkret organisiert hat oder nicht. Aber es ist das gemeinschaftliche Erlebnis, das für eine Gesellschaft fantastisch ist.
2: Jetzt weiss man aber, dass die Gesellschaft in letzter Zeit, wenn es darum gegangen ist, abzustimmen, eigentlich immer Nein gesagt. Im Kanton Graubünden seid ihr ja auch beteiligt bei diesem Projekt oder auch im Kanton Wallis. Ist das für euch dann in Graubünden schmerzhaft gewesen oder habt ihr gemerkt, die Begeisterung wird gar nicht so geteilt?
3: Also sie ist natürlich in Graubünden von einem grossen Teil der Bevölkerung auch geteilt worden. Das ist eine sehr knappe Entscheidung in Graubünden. Aber ich glaube, es ist ja auch richtig, dass man so ein grosses Projekt auch mit einem gewissen Respekt oder auch mit einer gewissen Skepsis daher geht, weil es muss ein Projekt oder ein Konzept sein, das zur Schweiz passt. Es ist nicht einfach per se super, sondern es muss passen. Und ich glaube, da ist man jetzt mit dem Projekt sehr nah an dem, was für die Schweiz auch möglich ist und wo auch einen Mehrwert schaffen wird am Schluss. Und ich glaube, das ist das, was jetzt zählt. Aktuell geht es ja noch nicht so darum, zum riesigen Begeisterungsstürm auszulösen in der Bevölkerung. Das wird meines Erachtens entstehen im Zug vom Projekt. Jetzt geht es viel mehr darum, um die Grundlagen zu schaffen. Wie kann das eben in der Schweiz stattfinden?
2: Soll das Schweizer Volk, also soll es eine nationale Abstimmung geben, sollen die können mitreden, eurer Meinung nach?
3: Der Bundesrat hat seine Meinung ja schon geäussert.
2: Er findet nicht.
3: Es besteht die Möglichkeit von einem fakultativen Referendum. Und der Bundesrat hat gefunden, aus bestimmten Überlegungen, nein, das braucht
2: was findet ihr?
3: Das ist eine politische Entscheidung, wirklich. Jetzt ist es ja Sache vom Parlament, um darüber zu debattieren und dann zu entscheiden, ob man die Haltung vom Bundesrat stützt und mitträgt oder ob das Parlament anderer Meinung ist und eine Abstimmung möchte.
2: Es könnte auch noch regional, also in den Kantonen, die Abstimmungen geben. Das wäre auch noch möglich. Der hat gesagt, es soll privat finanziert werden. Das wäre wirklich etwas Neues. Also, dass auch die Defizitgarantie nicht beim Staat ist. Seid ihr sicher, dass das akzeptiert wird vom Internationalen Olympischen Komitee?
3: Da ist jetzt der Verein, Olympische und Paralympische Winterspiele 2038 dran, diese Verhandlungen zu führen. Einerseits eben mit den privaten Unternehmen und Personen und andererseits auch mit dem IOC. Das ist auch für das IOC natürlich eine neue Situation. Und jetzt ist die Herausforderung aktuell die, dass man die vertraglichen Konstrukte kann ausschaffen, wo eben genau die Verantwortlichkeiten und Zuständigkeiten würde regeln.
2: Und eben, es geht ja eigentlich, du hast gesagt, es ist ja noch ein langer Horizont bis 2038, aber bis 2027 wird ja das IOC wissen, ob wir da jetzt dabei sind. Also so lang ist der Zeitrahmen nicht mehr. Es muss jetzt doch relativ schnell vorwärts gehen. Und wenn die Schweiz sagt ja und das IOC zufrieden ist, quasi, dann kommen wir ins Spiel über, wo es eben wirklich eine andere Kandidatur gibt. Jetzt gesagt, im Rahmen vom Projekt Olympische Spiele in Graubünden seid ihr auch schon eben engagiert gewesen. Und dann habt ihr ja auch den Matthias Remond lernen können. Das ist euer Vorgänger hier. Er ist fast 20 Jahre lang, ist er Direktor gewesen im Bundesamt für Sport. Jetzt seid ihr es. 3 Jahre seid ihr seine Vizedirektorin gewesen. Und schon lustig, ich habe mit ihm auch ein Interview gemacht im Tagesgespräch. Da sind wir in seinem Büro gewesen. Das war an einem anderen Ort. Das war an einem sehr schönen Ort. Ein grosses Büro mit einem Balkon direkt mit Seeblick. Euer Büro ist viel unspektakulärer und ich habe gehört, dass das so alle brauchen dürfen. Der mobile Arbeitsplatz. Ihm hat man ja manchmal gesagt, er sei ein Sonnenkönig. Ihr seid in dem Fall keine Sonnenkönigin. Ihr handelt aber anders als er.
3: Also, ich bin eine andere Persönlichkeit und von dem her ist ja schon klar, dass es Veränderungen gibt. Das ist nicht positiv oder negativ, es ist einfach anders. Und das prägt sicher auch meinen Alltag. Ich bin eine pragmatische Person, Teamplayerin und das zeigt sich sicher vielleicht in den Beispielen, die Sie jetzt erwähnt haben. Mir ist wichtig, dass wir Sport und Bewegung fördern können in der Schweiz. Das ist unser Thema da. Für das setzen wir uns ein, alle zusammen. Mir ist auch wichtig, zum sichtbar machen, was Sport und Bewegung für einen Wert für die Gesellschaft haben. Also über das raus, was eigentlich die physische Aktivität ist. Es trägt eben dazu bei, dass Kinder und Jugendliche in ihrer Persönlichkeit sich entwickeln können, dass der Zusammenhalt in der Gesellschaft gestärkt wird, dass die Gesellschaft auch leistungsfähig bleibt und gesund kann bleiben durch Sport und Bewegung. Also die Vielfalt, die fasziniert mich und das steht für mich im Zentrum.
2: Sie haben ja vorher zum Beispiel bei der Verwaltung vom Kanton Graubünden gearbeitet, haben auch mal im Qualitätsmanagement von einem Maschinenbaukonzern tätig gewesen, haben aber nicht Erfahrung jetzt im Spitzensport, haben auch nicht in einem grossen Sportverband Karriere gemacht. Ist das manchmal auch noch schwierig, dass man in diesen Sportkreisen ernst genommen wird?
3: Also ich glaube, es wird auch geschätzt, wenn man die Aussicht einbringen kann. Und ich würde sagen, ich habe nie den Eindruck haben, dass die Akzeptanz nicht gegeben wäre oder man da dem kritisch gegenübersteht. Ich glaube, wichtig ist, dass man zulässt, den Austausch pflegt und gegenseitig Lösungen sucht. Und dann ist das nicht einmal das Problem, dass man jetzt keine Spitzensportkarriere hinter sich hat.
2: Was ihr ja anders machen wollt als bis jetzt, ist die Förderung vom Sport. Und ihr habt ja gesagt, die Förderung ist ja eine zentrale Aufgabe vom Bundesamt für Sport der Schweiz mit dem Projekt Sport und Bewegungsförderung 2040 zusammen mit Swiss Olympic die Wirkung vom Sport ins Zentrum rücken. Also welche Wirkung hat der Sport auf einzelne Menschen, aber auch auf Gesellschaft und Wirtschaft? Heisst das in Zukunft, je mehr Wirkung Sportart hat, desto mehr wird sie gefördert?
3: Das würde ich so nicht sagen. Es geht nicht unbedingt jetzt um monetäre Steuerung von Finanzflüssen oder so, sondern es geht wirklich darum, den Wert aufzuzeigen. Wenn man zum Beispiel I&S nimmt, dort ist die Subventionierung von Bundesseite aktivitätsbasiert. Also es ist egal, wer macht was. Es geht nur darum, dass Kinder und Jugendliche sich möglichst viel bewegen und das wird honoriert. Und in dem Sinn ist nicht gesagt, jetzt will man mehr auf die Wirkung fokussieren, dass man dann andere Subventionsmechanismen würde einführen. Das ist auch nicht ausgeschlossen. Aber im Moment stehen wir noch nicht an dem Punkt, dass man das könnte entscheiden. Im Moment geht es viel mehr darum, sich strategischer auszurichten. Das hat unter anderem, aber nicht nur, auch mit den knapperen finanziellen Mitteln zu tun. Also sich strategisch auszurichten, auch die Kräfte zu bündeln im Sport. Es gibt sehr viele Organisationen, die sich für Sport in Bewegung einsetzen. Und mit dem Sport- und Bewegungsförderung 2040 haben wir es geschafft, einen Rahmen zu setzen und auch Orientierung zu geben, auch für so Organisationen, die sich jetzt auch an den Wirkungsbereich, den man identifiziert hat, orientieren. Und ich glaube, das ist die Kraft jetzt von dem Ansatz, den wir gewählt haben.
2: Aber wie definiert man die Wirkung? Also machen wir vielleicht mal ein Beispiel, Badminton, Federball. Was erzielt jetzt der Sport für eine Wirkung?
3: Natürlich die physische Aktivität, die die Personen ausüben. Sie werden durch das fitter oder bleiben fit. Aber es geht auch darum, man spielt zum Teil mit Partnern zusammen, also sich auf andere Personen einlassen, mit denen gemeinsam etwas zu realisieren, Sieg, Niederlagen zu bewältigen. Also es hat viel auch mit der Entwicklung als Person zu tun. Die Leute stehen ja nicht nur auf dem Platz, sondern sind auch in der Wirtschaft tätig. Wenn die leistungsfähig sind und gesund, können sie auch dort bessere Leistungen bringen. Es ist eben der Zusammenhalt auch. Vielfach sitzt man nach dem Sport noch zusammen, diskutiert etwas. Also es werden auch andere Themen adressiert im Sport. Also es hat sehr viele Aspekte, die gar nicht einmal jetzt mit der Aktivität selber im Zusammenhang sind. Und das sichtbar zu können machen, ist wichtig für uns, weil es fördert auch die Akzeptanz vom Sport. Und der Sport wird auch immer wieder mit gesellschaftsrelevanten Aufgaben betraut, wo man sagt, ja, der Sport ist ein gutes Mittel, beispielsweise Inklusion voranzutreiben oder auch Integration voranzutreiben. Und ich glaube, darum ist es auch wichtig, dass man das kann sichtbar machen, weil das ist auch ein Aufwand, wo betrieben wird und der soll auch honoriert werden.
2: Bis jetzt war die Sportförderung sehr dezentral. Das ist historisch gewachsen. Da sind Gemeinden involviert, Kantone involviert, Freiwillige involviert, natürlich eben auch der Bund involviert. Würdet ihr sagen, jetzt so zusammenfassend mit einer neuen Sportförderung wird das Ganze zentralisierter?
3: Nein, das würde ich nicht sagen. Vor allem muss man wissen, der Sport ist in der Schweiz primär privatrechtlich organisiert. Also das heisst, Verbände und Vereine sind zuständig für den Sport und auch die Sportentwicklung. Gemeinden, haben wir schon erwähnt, sind wichtig im Zusammenhang mit der Bereitstellung von Infrastrukturen. Kantone sind für uns wichtige Partner, beispielsweise bei Jugend und Sport. Also das föderale und subsidiäre System in der Schweiz zeigt sich auch im Sport. Es funktioniert gut. Ich glaube nicht, dass es dort jetzt unmittelbar Handlungsbedarf gibt, etwas zu ändern, sondern mehr noch die Zusammenarbeit zu stärken, eben vielleicht gemeinsam noch auf die Wirkung auszurichten, das kann der Sport und Bewegung noch zusätzlich stärken.
2: Das ist das Gespräch mit der Direktorin vom Bundesamt für Sport, der Sandra Felix. Und schon jetzt sind ja Fördergelder auch an Bedingungen geknüpft. Die Vereine müssen zum Beispiel ausweisen oder die Verbände, dass sie gut geführt und verwaltet sind. Das auch als Reaktion auf die Macklinger Protokolle, die dann gezeigt haben, dass Turnerinnen misshandelt wurden. Was ja auch ein Teil ist von dieser neuen Regelung, die seit dem Januar 2025 gilt, ist, dass nationale Verbände 40% Frauen im Vorstand müssen haben. Wie viele Verbände erreichen das Ziel noch nicht?
3: Ja, die Umfragen, die wir gemacht haben, zeigen, dass es bei 90%, jetzt, wenn man auf die Geschlechterquote schaut, bereits verankert ist in den Grundlagen. Das ist ja eigentlich die Vorgabe. Sie müssen es geregelt haben in ihren Statuten. Und ich finde, das ist eine enorme Entwicklung in dieser kurzen Zeit, die man da erreicht hat. Ich finde es sehr positiv, dass man die Entwicklungen sieht.
2: Und aber in den Statuten heisst es ja noch nicht, dass 40% Frauen auch in den Vorständen sitzen. Es ist fang in den Statuten.
3: Das ist richtig so. Das ist Voraussetzung, dass man Subventionen kriegt. Und jetzt natürlich braucht das auch Zeit. Man kann ja nicht einfach den Schalter drehen von einem Tag auf den anderen hat man die Frauen in diesen Gremien. Das ist ein Weg, wo man eingeschlagen hat, wo man auch schon Resultate sieht. Es gibt schon diverse Verbände, wo das Ziel erreicht haben und eigentlich auch sagen, es gibt eine qualitative Verbesserung, weil gemischte Teams anders und besser können funktionieren. Und wir werden sicher dranbleiben, aber man hat auch ganz am Anfang schon gesagt, es gilt der Grundsatz comply or explain. Das heisst, entweder erfülle ich die Vorgabe oder ich kann eine plausible Begründung liefern, wieso dass ich es noch nicht erreichen kann. Und wenn man die heterogene Landschaft anschaut von den nationalen Sportverbänden, dann stehen die an einem ganz anderen Ort. Und ich finde es wichtig, dass wir das können aufnehmen, auch in der Umsetzung von diesen Vorgaben können schauen, gibt es einen plausiblen Grund oder gibt es plausible Gründe, wieso dass sie noch nicht dort stehen. Können sie uns aufzeigen, dass sie Schritte unternehmen in diese Richtung. Und das findet statt.
2: Hätte man vielleicht auch ein bisschen zu viel wollen. Das ist ja noch von der Bundesrätin Viola Ammert dann gekommen. Aber es gibt ja Verbände, die auch bei den Mitgliedern eigentlich fast keine Frauen haben. Und es ist ja eh auch schon schwierig, Freiwillige zu finden, die so Arbeit übernehmen in Vorständen. Also muss man heute vielleicht sagen, das hätte man ein bisschen zu viel wollen.
3: Ich glaube, es ist ein wichtiges und ein gutes Signal gewesen, denn, oder, um die Entwicklungen anstoßen. Und wenn man es jetzt kann mit Augenmaß umsetzen, dann finde ich, ist das so vertretbar. Es stößt etwas an und das ist wichtig. Ob wir jetzt das erreichen und in welchem Zeithorizont, das ist für mich nicht einmal so zentral, sondern einfach, dass man eben wirklich die Entwicklungen sieht.
2: Einfach ein bisschen erklären, warum man es nicht schafft und gelingt so.
3: Nein, ich habe gesagt, es braucht eine plausible Erklärung. Also man kann nicht einfach sagen, ja, wenn es gerade niemand gefunden, das langt uns nicht. Aber wenn man die Beispiele nimmt, wo das jetzt noch nicht erreichen, dann sind es zum Teil auch Strukturen innerhalb vom Verband, wo das wie verunmöglichen, wo es auch zuerst vielleicht grundlegendere Revisionen von der Statuten oder so braucht, dass überhaupt so Sachen können stattfinden. Und dort sieht man auch, dass die Diskussionen anfangen. Und das erwarten wir schon. Also man kann nicht einfach uns schreiben, leider nicht erfüllt, wir versuchen es weiter.
2: Sandra Felix, Direktorin vom Bundesamt für Sport. Ich würde gerne, dass ihr noch ein paar Sätze fertig macht. Wenn ich ein Sportstar könnte sein, in welcher Sportart wäre ich am liebsten ein richtiger Star?
3: Fechten.
2: Warum fechten?
3: Ich finde es faszinierende Sportart. Einfach so die Eleganz, die Dynamik und auch die Taktik. Aber es gibt noch viele andere Sportarten, die ich auch gerne wäre.
2: Im Schulsport habe ich gehasst.
3: Kletterstangen.
2: Seid ihr nicht aufgekommen?
3: Doch, aber langsam.
2: Es ist eine Diskussion im Laufen, ob das Obligatorium für 3 Turnstunden pro Woche, ob das so okay ist. Im Moment ist das ja noch ein Obligatorium, das im Bundesgesetz verankert ist. Ob schon sonst eigentlich die Kompetenzen, was die Bildung anbelangt, bei den Kantonen sind. Man überlegt, ob man das streichen will. Wie wichtig ist euch das Obligatorium auf Bundesebene für die Turnstunden?
3: Ich finde es sehr wichtig. Settingsschule ist eigentlich der einzige Ort, wo wir Kinder und Jugendliche erreichen können, und zwar alle, auch die, die nicht so sportaffin sind. Und das ist wichtig. Unsere Umfrage oder unsere Studie, die wir machen, Studie Sport Schweiz mit dem Kinder- und Jugendbericht, die zeigen, dass die Zielgruppe selber eigentlich den Schulsport als attraktiv bezeichnet, und sie sagen selber, sie würden noch mehr Angebote vom freiwilligen Schulsport nutzen, wenn es die gäbe. Also das spricht dafür, dass eigentlich das Angebot wirklich wichtig ist, auch aus Optik, nicht nur vom Bundesamt für Sport, sondern von der Zielgruppe. Und darum würde ich es sehr bedauern, wenn man das würde aufheben.

0: Die Nachrichten von SRF um 11:30 mit Sandro Peter. Zwei schwere Erdbeben haben Venezuela erschüttert. Zwar hat die Erde nur kurz gebebt, weniger als eine Minute haben die beiden Beben gedauert. Es werden viele Opfer befürchtet. David Burkhardt.
1: Über das wirkliche Ausmaß der beiden Beben ist noch wenig bekannt. Auf Bildern und Videos sind zerstörte und beschädigte Gebäude zu sehen, auch in der Hauptstadt Caracas. Auch der Flughafen soll betroffen sein. Die beiden Beben hatten laut der US-Erdbebenwarte eine Stärke von 7,2 und 7,5 auf der Richterskala. Einige Stunden nach den beiden Beben gab die venezolanische Übergangspräsidentin Delcy Rodríguez erste Zahlen bekannt. Es habe mindestens 32 Todesopfer gegeben und mindestens 700 Verletzte. Dutzende Gebäude seien zerstört worden. Aus den Regionen, die besonders stark getroffen worden sind, gäbe es aber noch keine Zahlen, so Rodríguez. Unmittelbar nach Bekanntwerden der Beben haben verschiedene Länder Venezuela Hilfe angeboten, so etwa die USA, Spanien, Brasilien oder Mexiko.
0: Zwei Meldungen aus der Schweiz. Bundespräsident Guy Parmelin reist nächste Woche nach Nordamerika. Auf der anderthalbwöchigen Reise trifft er in den USA den Handelsbeauftragten, um über die Zollsituation zu sprechen. In Mexiko ist danach ein Treffen mit Präsidentin Claudia Sheinbaum geplant. Und in Kanada besucht Parmelin den 16. Final der Schweiz an der Fußball-WM. Der Bund hat letztes Jahr so viel für Forschung ausgegeben wie noch nie. 3,2 Milliarden Franken sind 2025 in den Bereich Forschung und Entwicklung geflossen. Das sind 640 Millionen mehr als im Jahr davor. Hauptgrund für den Anstieg ist, dass die Schweiz wieder jährliche Pflichtbeiträge an die EU zahlt für die Teilnahme am EU-Forschungsprogramm Horizon Europe. Die Menschen und Unternehmen in der Schweiz haben erneut weniger Briefe verschickt. Deshalb sei letztes Jahr auch der Umsatz im Postmarkt gesunken. Das schreibt die Eidgenössische Postkommission. Er beläuft sich auf 4,3 Milliarden Franken. Trotz Rückgang machte die Post unter dem Strich aber Gewinn. Bei den Paketen, Express- und Kuriersendungen ist der Umsatz gestiegen. Damit zu den Börsendaten von SIX. Der Swiss Market Index liegt im Moment bei 14.128 Punkten, ein Plus von 0,1%. Der Euro wird zu 92,16 Rappen gehandelt, der Dollar zu 81,05 Rappen. Das Wetter, es ist meist sonnig bei 33 bis 37 Grad. In den Alpen gibt es am Nachmittag lokale Schauer. Das waren Nachrichten von Radio SRF, verantwortlich David Burkhardt.
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3: Hallo zum 4x4 Podcast. Vier Themen, die wir in der SRF 4 News Redaktion für Sie zusammengestellt haben. Und da reden wir zuerst über die UNO, die nun in Zusammenhang mit dem Gaza-Krieg von Völkermord spricht. Und sie begründet das mit drastischen Worten. Israel habe gezielt palästinensische Kinder ins Visier genommen und getötet. Das schauen wir uns genauer an. Und später ist dann der Yuan-Thema, die chinesische Währung. Denn gewisse Staaten nutzen den Yuan, um ihre Transaktion zu machen und nicht mehr die Leitwährung Dollar. Dazu haben wir die Einschätzungen und Hintergründe. Mein Name, Susan Stöckel. Ja, die UNO erhebt also erneut schwere Vorwürfe gegen Israel. Gerade hat sie einen Bericht veröffentlicht und der besagt, israelische Sicherheitskräfte hätten gezielt palästinensische Kinder ins Visier genommen. Israel weist die Anschuldigungen zurück. Für die UNO-Kommission, die den Bericht verfasst hat, ist klar, das sind weitere Belege dafür, dass Israel einen Genozid an der palästinensischen Bevölkerung begeht. Nicolas Malzacher hat mit Julio Segador, Korrespondent für die ARD in Tel Aviv, über diesen Bericht gesprochen.
4: Also dieser Bericht der UN-Untersuchungskommission, der zeichnet, man muss es wirklich sagen, ein verheerendes Bild der Lebensrealität palästinensischer Kinder im Gazastreifen, nicht nur dort, auch im Westjordanland. Er wirft den israelischen Sicherheitskräften, aber auch Siedlern vor, Kinder systematisch und gezielt anzugreifen, zu misshandeln und auch zu töten. Es sind spezifische Vorwürfe, die da geäußert werden, ich glaube, zwei sind besonders gravierend, nämlich der direkte Beschuss von Kindern mit Präzisionswaffen. Da werden Zeugenaussagen dokumentiert in dem Bericht der UN, wonach die Kinder gezielt durch Scharfschützen und auch durch Drohnen in lebenswichtige Organe, in den Kopf und auch in den Oberkörper beschossen werden und damit auch getötet werden. Das ist der eine Vorwurf, der sehr, sehr heftig ist. Der zweite ist eben dieses kollektive, ja, ich würde es mal nennen, ein kollektives Visier durch Pauschalisierung. Also die Kommission geht davon aus, dass die Kinder kollektiv ins Visier genommen werden, weil eben die israelischen Sicherheitskräfte und die Soldaten die Zivilbevölkerung im Gazastreifen gleichsetzt mit der Hamas, also mit der Terrororganisation. Und das sind eigentlich die zwei, ja, extremen Vorwürfe in dem Bericht.
5: Wirklich sehr heftig, was da in diesen Zeugenaussagen dokumentiert wird. Sie haben jetzt vorhin die Präzisionswaffen angesprochen. Heißt das, es geht auch um die Art und Weise der israelischen Kriegsführung?
4: Absolut. Es geht auch darum, und dieser rücksichtslose Einsatz bestimmter Waffen und bestimmter Munition ist eben für die Vereinten Nationen ein Beleg für ein vorsätzliches und auch systematisches Handeln. Und wenn man die Zahlen, die uns vorliegen, die natürlich basieren auf Zahlen aus dem Gazastreifen, aber die die Vereinten Nationen übernommen haben, dann sind etwa 30% der Todesopfer in diesem Konflikt Kinder. Und die Kommission, die wertet das als beabsichtigte Tötung. Das ist das eine. Und das zweite, auch die Art und Weise, wie die Kriegsführung eben verläuft, ist, dass vor allem in den dicht besiedelten Vierteln vom Gazastreifen immer wieder Bomben abgeworfen werden mit einer enormen Zerstörungskraft, und die Druckwellen und die Trümmerfelder in diesen engen Straßenzügen, die haben dann natürlich noch größere Folgen.
5: Es geht einerseits in diesem Bericht um die palästinensischen Kinder im Gazastreifen, aber es geht auch um jene im Westjordanland. Was hat denn der Bericht dort festgestellt?
4: Also er stellt dort fest, dass eben auch hier im Westjordanland, in der Westbank, Kriegsverbrechen und Verbrechen gegen die Menschlichkeit geschehen. Sie haben ja vorhin vom Genozid gesprochen, das trifft hier nicht zu, aber eben Verbrechen gegen die Menschlichkeit. Wieder, wie schon genannt, die gezielten Schüsse auf Kinder, diese kollektive Kriminalisierung, dass die Palästinenser eben alles Terroristen seien. Aber dann werden auch Punkte aufgezählt, wie eben die Blockade medizinischer Hilfe im Westjordanland, dass hier einfach dann ja herbeieilende Rettungswagen gehindert werden, die Opfer zu erreichen. Es gibt Angriffe auf Schulen und Waisenhäuser im Westjordanland, vor allem nachdem die UNRWA, also das Palästinenserhilfswerk der Vereinten Nationen, eben dort nicht mehr agieren darf im Westjordanland, dass sehr, sehr viele Schulen geschlossen worden sind. Und natürlich, und das ist ein Punkt, den ich selber sehr, sehr häufig mitbekomme, wenn ich im Westjordanland bin, die Einschränkung der Bewegungsfreiheit. Wir haben so viele Checkpoints dort, militärische Straßensperren, Straßenschließungen, dass wirklich sehr, sehr viele Kinder überhaupt nicht die Schule besuchen können, weil sie immer wieder ja gehindert werden, dorthin zu kommen. Und das ist natürlich ein deutlicher Einschnitt der Grundversorgung für Kinder.
5: Israel seinerseits hat sofort auf diesen Bericht reagiert, weist alle diese Vorwürfe zurück. Welche Argumentation machen Sie da aus?
4: Also Israel spricht von einem zutiefst fehlerhaften und einseitigen Bericht. Da seien Verzerrungen drin und es gehe nur darum, eben eine, ich zitiere jetzt, eine politisch motivierte anti-israelische Erzählung voranzutreiben. Zitat Ende. Also das ist ein Vorwurf gegenüber den Vereinten Nationen, der nicht neu ist. Und immer wieder wird dann auch auf das Schicksal, in die Antwort von Israel, auf das Schicksal der eigenen Kinder verwiesen. Stichwort 7. Oktober 2023, der Überfall der Hamas. Und da heißt es, dass eben Zehntausende israelische Kinder als Folge dieses Terrorüberfalls zeitweise umgesiedelt worden seien. Also man verweist auf das Schicksal der eigenen Kinder. Ein zweiter Punkt, der aufgeführt wird von Seiten Israels, dass die Kinder, die palästinensischen, dann doch nicht so unschuldig seien, wie man annimmt. So würde die Terrororganisation Hamas eben systematisch Kinder als Kämpfer, Boten, als Tunnelarbeiter, aber auch als menschliche Schutzschilde rekrutieren. Und da wird die Taktik der Hamas eben wieder genannt, dass die Hamas, so sagt eben Israel, immer wieder in zivile Bereiche ihre militärischen Anlagen hat und das von den Zivilisten auch gedeckt wird. Also das sind die beiden Punkte Israels, die hier entgegengesetzt werden.
5: Sie haben es vorhin schon angetönt, es ist nicht das erste Mal, dass die UNO kritisiert wird. Diese Berichte seien nicht unabhängig. Israel sagt, das sei realitätsverzerrend, das entspreche nicht den Tatsachen und es sei vor allem politisch motiviert. Wie schätzen Sie das denn ein? Wie belastbar ist dieser Bericht?
4: Also die Kommission, man konnte das ja auch nachlesen und ich habe teilweise die Statements verfolgt, die stützt sich natürlich schon auf ein sehr, sehr breites Spektrum an Quellen. Ja, das sind sehr, sehr viele vertrauliche Interviews mit Opfern, mit Augenzeugen. Es gibt Videoaufnahmen, Fotoaufnahmen, auch forensische Daten inzwischen. Und es waren erfahrene Juristen, die diesen Bericht verfasst haben. Die wurden unterstützt von Völkerrechtsexperten, von Forensikern und die Inhalte dieses Berichters, die hört man nicht zum ersten Mal. Sie wurden auch von anderen, von NGOs, von zivilen Organisationen wie Amnesty, wie UNICEF oder Human Rights Watch, auch da gab es ähnliche Vorwürfe. Also das sind Punkte, die dafür sprechen, dass diese Vorwürfe belastbar sind. Aber, und jetzt kommt ein sehr, sehr dickes Aber, man muss natürlich wissen, die Kommission hatte keine Möglichkeit, selbst entweder nach Gaza oder in die Westbank, ins Westjordanland einzureisen, konnten also selber keine eigenen Untersuchungen machen. Sie waren darauf angewiesen, dass sie aus der Ferne oder über Mittelsmänner die Daten gesammelt haben. Und das ist ja auch ein Punkt, den Israel immer wieder kritisiert. Viele Daten wurden übernommen, etwa aus dem Gazastreifen vom Gesundheitsministerium. Und das ist unter Hamas-Kontrolle. Allerdings, die Vereinten Nationen sagen, dass diese Daten korrekt sind.
5: Versuchen wir das zum Schluss noch in einen größeren Kontext zu bringen, denn in diesem ist auch dieser Bericht zu sehen. Es geht um die Genozidfrage. Begeht Israel einen Genozid an der palästinensischen Bevölkerung? Welche Rolle spielt der Bericht für diese Frage?
4: Also es ist sehr, sehr schwierig da zu sagen, es ist ein Genozid, aber man kann sagen, dass dieser Bericht der UN-Kommission sicherlich sozusagen zentrale Bausteine liefert und auch Indizien, die letztlich auch zur Folge haben könnten, dass hier wirklich ein Genozid, also ein Völkermord vorliegt. Vor allem eben, weil man sich auf die Kinder stützt. Das ist eine geschützte Gruppe, die nach Intention oder nach Aussage dieses Berichters ganz oder auch teilweise vernichtet werden soll. Und das ist, wenn es darum geht, wenn man die objektiven Tatbestände für den Genozid hatte, ist das ein Schlüsselelement, also die Tötung von Mitgliedern einer Gruppe, in dem Fall eben von Kindern. Aber es gibt andere Punkte, die natürlich auch dafür sprechen. Aber wie gesagt, es ist ein wichtiges, glaube ich, unterstützendes Dokument für das bestehende Verfahren. Es hatte ja Südafrika geklagt, aber man kann noch kein abschließendes Urteil sich bilden. Was jetzt natürlich schon zur Folge sein könnte, dass der Druck auf Drittstaaten größer wird, etwa auf Deutschland, auf andere Staaten, die ja Israel irgendwo so ein bisschen noch verteidigen. Und da muss man jetzt sehen, wie es weitergeht, ob möglicherweise noch mehr Sanktionen gegen Israel verhängt werden.
3: Sagt der ARD-Korrespondent in Tel Aviv, Julio Segador. Damit jetzt nach Großbritannien und dort heißt es schon wieder in der Downing Street Number 10, bitte gern Besenrein hinterlassen. Keir Starmer geht bekanntlich. Bald kommt der fünfte Regierungschef in nur 6 Jahren. Und nicht nur dort wird munter gewechselt. Das britische Finanzministerium etwa hatte seit 2020 6 verschiedene Personen an der Spitze. Ein ständiges Kommen und Gehen also. Aber wie effizient ist ein politisches System, das so oft die Köpfe austauscht? Das wollte Marc Allemann von Adrian Ritz wissen. Er ist Professor an der Universität Bern und erforscht, wie öffentliche Verwaltungen funktionieren, das sogenannte Public Management.
6: Und solche Wechsel generieren natürlich immer einen großen Aufwand für eine Regierung und für eine Verwaltung. Aber es gehört auch zum politischen System, weil natürlich die Wahl der Bevölkerung für eine andere politische Mehrheit, für eine andere politische Partei eben gerade auch diesen Aufwand mit sich bringen darf, damit von oberster Stelle, von den Ministerien her, vom Kabinett eben anders politisch Einfluss genommen werden kann auf die staatliche Verwaltung.
7: Wenn wir jetzt von Effizienz sprechen, woran würden Sie das eigentlich messen, ob ein Regierungssystem gut funktioniert? An der personellen Stabilität, an der Reformfähigkeit oder am Output?
6: Letztlich ist natürlich eine Verwaltung kein kleines, innovationsgetriebenes Start-up-Unternehmen. Verwaltungen sind hierfür da, damit letztlich das gesellschaftliche Zusammenwirken unterschiedlicher Kräfte, sei es die Wirtschaft, sei es eben die Zivilgesellschaft, sei es die Verwaltung, die staatlichen Behörden, optimal letztendlich Stabilität garantieren, damit die Gesellschaft sich weiterentwickeln kann. Und vor diesem Hintergrund würde ich solche Wechsel nicht nur als ineffizient bezeichnen, sondern sie müssen auch so abfolgen, dass die Stabilität weiterhin im System gewährleistet wird. Das heißt, die Politik wechselt, Ministerien, Prime Minister wechseln und unterhalb des Parketts wird nicht mehr getanzt, dort wird gearbeitet in der staatlichen Verwaltung.
7: Sprechen wir über die Verwaltung. Welche Rolle spielt sie in Großbritannien für die Stabilität?
6: Die Verwaltung ist entscheidend. Sie ist in jeder Gesellschaft, in unseren entwickelten, ich sage westlichen Demokratien, eine ganz entscheidende Kraft. Man muss das natürlich auch historisch sehen, dass letztendlich die Bevölkerung oder die Menschen haben Aufgaben delegiert an eine Behörde, an einen Körper von Menschen, die möglichst neutral und unabhängig Aufgaben ausüben sollen zum Wohle der gesamten Gesellschaft. Also das hat begonnen dadurch, dass beispielsweise in der Stadt XY einfach das Leben nicht mehr aushaltbar war, weil der Kot vor allen Häusern einfach so herumliegt. Und dann hat man entschieden, ja, wir brauchen eine Behörde, die sich darum kümmert und da letztendlich Sauberkeit hinbringt. Und wenn man das natürlich versteht, dann sieht man, dass die Stabilität der Verwaltung entscheidend ist. Aber die Stabilität hängt nicht nur vom Prime Minister und den Kabinettsmitgliedern ab, sondern natürlich auch von den Tausenden von Mitarbeitern, die in einer Expertenorganisation täglich Aufgaben erfüllen.
7: In Großbritannien wird immer wieder kritisiert, dass es zu viele Kabinettswechsel geben würde. Bei langfristigen Reformprojekten, etwa wenn es um die Gesundheitsversorgung oder das Pensionssystem geht, da brauche man Ministerinnen und Minister, die lange im Amt bleiben, die ein Projekt dann auch zu Ende bringen könnten. Wie sehen Sie das?
6: Eine gewisse Langfristigkeit ist wichtig, sicher auch auf der politischen Ebene, eben auf der Ministerebene. Gleichzeitig sind solche Großprojekte oftmals natürlich Jahre bis Jahrzehnte lang und die überdauern sowieso die Minister und die politische Ebene. Das heißt, in Großprojekten sind die Verwaltungseinheiten, die mit vielen Leuten letztendlich diese Projekte führen, sind ganz entscheidend, dass das erfolgreich wird. Aber wenn es natürlich zu viele Wechsel gibt oder eben auch dann der Reformkurs um 180 Grad gerade ändert von einer Partei auf die andere, dann wird das sicher auch negative Spuren hinterlassen. Stabilität ist entscheidend, solange sie nicht zu Verkrustung und Innovationshindernissen führt.
7: In Großbritannien gibt es ja auch viele Wechsel, ohne dass es einen Parteiwechsel gibt, ohne dass Wahlen stattgefunden haben. Schauen wir jetzt zum Beispiel das Finanzministerium an. In Großbritannien gab es 6 Finanzministerinnen und Finanzminister innerhalb von 6 Jahren. In der Schweiz haben seit 2020 nur 2 Personen das entsprechende Departement geführt, nämlich Ueli Maurer und Karin Keller-Sutter. Wie würden Sie das Schweizer Regierungssystem mit dem britischen vergleichen?
6: Das schweizerische System ist natürlich ein maßgeblich auf Ausgleich und eben Langfristigkeit und Kollegialität ausgerichtetes Mehrparteiensystem. Dort findet der kleine Austausch und die Austarierung laufend statt. Das ist eine Stärke des Systems. Es gibt gewisse Positionen, seien das Generalsekretärinnenpositionen in einem Departement, die wechseln auch mit dem der Departementsvorsteherin. Oder es gibt persönliche Mitarbeiterinnen der Bundesräte, welche natürlich auch schnell wechseln können und auch entlassen werden können. Aber im Großen und Ganzen haben wir da eigentlich eine sehr wichtige Stabilität, gerade schon von den Departementsmitgliedern aus, die mehrere Jahre dasselbe Departement halten. Und dann ganz wichtige Entscheide natürlich eben im Konsens, im Austausch des Mehrparteienregierungsgremiums gefällt werden. Das ist in Großbritannien dann eben nicht der Fall, weil dort die regierende Partei dann die Kabinettsmitglieder auf die Ministerposten entsprechend beruft und es dort eben dann schnellere Wechsel auch wieder geben kann. Sei das, wenn eben die Regierung wechselt, aber auch, wenn letztendlich der Prime Minister eben mit gewissen Personen nicht zufrieden sind, die dann natürlich auch unter einem politischen Druck stehen, weil sie tagtäglich in der Politik verhandelt werden.
3: Sagt Adrian Ritz, Professor für Betriebswirtschaftslehre mit Schwerpunkt Public Management an der Uni Bern. 2 weitere Länder in Lateinamerika rücken wohl politisch nach rechts. In Kolumbien hat der Rechtsaußenpolitiker Abelardo de la Espriella die Präsidentschaftswahl gewonnen. Und in Peru liegt die konservative Keiko Fujimori uneinholbar vorne. Zuvor gab es den Rechtsruck schon in anderen lateinamerikanischen Ländern, in Chile, Argentinien, Bolivien, El Salvador und Ecuador. Aber woher kommt dieser Stimmungswandel in Lateinamerika? Das hat Julius Schmidt Henning Suhr gefragt. Er arbeitet in Uruguay für die Konrad-Adenauer-Stiftung, die der deutschen CDU nahesteht.
8: Ich glaube, dass es vielfältige Gründe für diesen Stimmungswandel gibt. Was die neuen rechten Regierungen betrifft, beziehungsweise die Kandidaten, so lassen sich drei wichtige Komponenten hier deutlich erkennen, die eigentlich bei allen Wahlen eine wichtige Rolle spielen. Das ist Nummer eins die Wirtschaft. Und hier sprechen wir vor allem über die Schaffung von Arbeitsplätzen, die Inflationsbekämpfung und auch mehr Investitionen. Dann der zweite Bereich, ganz wichtig, die öffentliche Sicherheit. Das betrifft vor allem eine harte Hand gegen die organisierte Kriminalität, aber auch das Thema Migration ist in einigen Ländern durchaus relevant. Und der dritte Punkt ist die kulturelle Komponente, also eine eher, sagen wir mal, eine Rückbesinnung auf traditionellere Werte als Antwort auf eine Ermüdung von linksliberalen, konfrontativen oder als konfrontativ empfundenen Gesellschaftsbildern. Denn Lateinamerika ist letztlich doch ein katholisch geprägter Kontinent und auch gibt es ja einen Vormarsch von Pfingstkirchen. Also diese kulturell-religiöse Komponente spielt durchaus auch eine wichtige Rolle.
9: Einige dieser Politiker sagen ja eben, sie wollen hart durchgreifen, so eine Art Law-and-Order-Politik verfolgen. Dieser autoritäre Stil, können Sie das nochmal sagen? Warum kommt der in verschiedenen Ländern so gut an?
8: Naja, das hat natürlich auch eine kommunikative Dimension, denn die neuen Kandidaten, die sich durchgesetzt haben bei den letzten Wahlen, das sind teilweise Bekannte, aber auch teilweise Neulinge in der Politik. Und im Zeitalter der sozialen Medien, da hat man natürlich einen Vorteil, wenn man Dinge besonders zuspitzen kann. Wenn man dann auch vielleicht überspitzt und vielleicht auch mit Ängsten arbeitet oder diese provoziert und auch eine klare Gegnerschaft hat gegenüber den Linken. Es ist interessant zu bemerken, dass bei diesem Rechtsruck in Lateinamerika überwiegend die gemäßigten rechten Kräfte eher ins Hintertreffen geraten. Das sind eher die Radikaleren, die da das Oberwasser haben. Und das zeigt sich eben auch im Wahlkampf dann in den sozialen Medien, die eine besondere Rolle spielen. Es haben in den letzten Jahren in Lateinamerika immer die Kandidaten die Nase vorn gehabt, die die effektiveste und zielgerichtete Kampagne in den sozialen Medien hatten.
9: Sie haben ja am Anfang des Gesprächs auch darüber gesprochen, dass es hier auch um Werte geht, um traditionelle Werte. Jetzt muss man aber auch sagen, in Lateinamerika gab es ja auch diese Epoche der Militärdiktatur und des Neoliberalismus bis in die späten 1980er Jahre. Gibt es nicht auch eine Angst, dass man da von dieser Vergangenheit vielleicht eingeholt wird?
8: Sie haben natürlich vollkommen recht, dass das eine ganz wichtige Erfahrung damals war. Allerdings spielt das heute eine untergeordnete Rolle aus dem einfachen Grunde, dass die Demokratisierungsprozesse der 80er Jahre, also diese kollektive Erfahrung, die ist heute kaum mehr präsent. Und auch die anschließende Phase der neoliberalen Ordnungspolitik der 90er Jahre, auch das spielt eigentlich keine Rolle. Vielmehr erinnert man sich eben an das Nichtliefern der linken Regierung aus dem letzten Jahrzehnt. Und das erklärt eben auch, dass vor allem die jüngeren Leute, die ja keine Erinnerungen an die 80er, 90er Jahre haben, für die ist das irrelevant. Für die zählt nur, was die Linken eben nicht geliefert haben, weswegen viele der jungen Leute auch gar keine Berührungsängste haben mit rechten oder rechtspopulistischen Kandidaten und Parteien.
9: Besonders interessant ist ja auch die aktuelle Situation in Brasilien. Da regiert gerade noch eine linke Regierung, die von Präsident Lula, aber im Herbst stehen Wahlen an. Auf was kommt es da an?
8: Ja, also Brasilien ist sehr interessant, weil wir hier ein rechtes Lager haben, beziehungsweise der aussichtsreichste Kandidat auf der rechten Seite ist der Flávio Bolsonaro. Das ist der Sohn des ehemaligen rechtspopulistischen Präsidenten Jair Bolsonaro. Und dem wird auch sehr viel Korruption nachgesagt, genauso wie allerdings dem Lula ja auch Korruption nachgesagt wurde und er deswegen ja auch damals ins Gefängnis gesteckt wurde. Also in der Hinsicht nehmen sich beide nicht. Aber die Bolsonaro-Familie, sag ich mal, die ist im Vergleich zu anderen Rechtspopulisten in Lateinamerika deutlich radikaler. Und deswegen gibt es viele Wähler der Mitte in Brasilien, die jetzt wirklich nicht wissen, sollen sie links oder rechts wählen? Und vielleicht im Zweifel dann doch eher Lula da Silva wählen, weil sie wissen, dass der Lula da Silva im Gegensatz zu vielen anderen linken Präsidenten in Lateinamerika die Wirtschaft nicht abwirkt. Also Lula da Silva weiß um die Bedeutung des Wirtschaftswachstums und er weiß, dass das wichtig ist, um Politik machen zu können. Das hat man in anderen linksregierten Ländern wie lange Zeit beispielsweise in Argentinien oder auch zuletzt in Chile, wo die Linke nicht liefern konnte, da hat man das nicht so nachverfolgt.
3: Einordnungen von Henning Suhr von der Konrad-Adenauer-Stiftung in Uruguay. In geopolitischen Konflikten spielt der US-Dollar ja oft eine wichtige Rolle. Die US-Regierung nutzt die Währung seit Jahrzehnten auch als Druckmittel und kann das tun, weil der Dollar den Status einer Leitwährung hat. Aber der Ukraine-Krieg und der Iran-Krieg könnten diesen Status in Frage stellen. Das Wall Street Journal hat nämlich recherchiert, dass Iran und Russland zunehmend westliche Sanktionen umgehen, indem sie Transaktionen eben nicht in Dollar tätigen, sondern in Yuan, der chinesischen Währung. Verliert der Dollar also gerade seine Vormachtstellung? Das wollte Nicolas Malzacher von unserem Börsenkorrespondenten Jens Korte wissen.
10: Also auf alle Fälle können wir sagen, dass China kräftig aufholt, wenn man sich mal anguckt. Und das hatte eben das Wall Street Journal auch nochmal ausgerechnet sozusagen oder nachgeguckt. Der Teil, den der Yuan an den globalen Finanztransaktionen hat, hat sich in den letzten 5 Jahren verdreifacht. Wenn ich das richtig gesehen habe, wird er häufiger eingesetzt als zum Beispiel der Euro, wobei der Dollar schon noch Number One ist, um das so zu sagen, also etwa 80% der internationalen Finanztransaktionen, die auch im Handel eingesetzt werden, sind immer noch dollarbasiert. Aber wie gesagt, der Yuan, also die chinesische Währung, hat da massiv aufgeholt. Und das wurde gerade jetzt eben auch, wie Sie schon angedeutet haben, durch den Krieg in der Ukraine oder eben auch Iran massiv ausgebaut.
5: Der Dollar gilt immer noch als Leitwährung. Wie wirkt sich das denn ganz konkret aus? Wie können die USA diese Währung als Hebel nutzen in diesen Konflikten und Spannungen?
10: Ja, also man könnte schon sagen, dass die Amerikaner den Dollar quasi fast schon wie eine Waffe einsetzen. Zum Beispiel können damit auch Sanktionen durchgesetzt werden. Ich denke da auch an Länder wie zum Beispiel Kuba, was sich jetzt grundsätzlich schon in den letzten Jahren auch etwas verändert hat. Nehmen wir mal an, ich mache Handel und mache Geschäfte mit China. Sagen wir mal vor 10, 15 Jahren, wenn ich das auf Yuan-Basis gemacht hätte, ich verkaufe mein Öl nach China und bekomme dafür Yuan. Was mache ich dann mit den Yuan? Das war vor 10, 15 Jahren gab es da nicht so wahnsinnig viel mit anzufangen. Das hat sich verändert. Heute zum Beispiel kann man mit diesen Yuan zum Beispiel Autoteile kaufen. Das hatte auch das Journal übrigens nochmal aufgelistet oder Solaranlagen oder eben auch andere Dinge und Dienstleistungen. Also das hat schon eben auch geholfen, dass der Yuan immer wichtiger wird. Was die Amerikaner aber eben machen konnten mit dem Dollar früher vor allem, dass Länder quasi dann, man konnte in den Dollarhahn sozusagen zudrehen. Und das ist auch ein Grund gewesen, weshalb zum Beispiel Russland oder auch zum Beispiel China Abstand genommen haben vom Dollar. China, nur mal als ein Beispiel, hatte vor etwa 10 Jahren noch US-Staatsanleihen, also das ist ja auch letztendlich auf Dollar basiert, im Wert von rund 1,3 Billionen Dollar und heute sind das keine 700 Millionen Dollar mehr. Also da sieht man schon, wie es da zu Verschiebungen geführt hat. Und jetzt können eben diese Länder, wenn sie eben auf Yuan-Handel machen, nehmen wir Russland, nehmen wir den Iran, dann können eben die Sanktionen der Amerikaner umgangen werden. Das ist der eine Punkt. Und der andere Punkt ist eben auch, wenn eben diese ganzen Transaktionen früher komplett oder fast komplett auf Dollar gelaufen sind, dann hatten die Amerikaner natürlich auch einen sehr guten Überblick über die Geldströme, über die Handelsströme und Beziehungen. Und wenn jetzt eben ein Teil dieser Geschäfte auf Yuan läuft, dann haben die Amerikaner diese Kontrolle, diese Übersicht nicht mehr so wie früher.
3: US-Börsenkorrespondent Jens Korte mit seinen Einschätzungen hier im 4x4-Podcast. Und am Mikrofon verabschiedet sich für den Moment Susanne Stöckel. Gleich gibt's hier das Neueste aus der Nachrichtenredaktion.

0: Die Nachrichten von SRF um 11 mit Silvia Staub. Nach dem schweren Doppelerdbeben in Venezuela bietet die Schweiz ihre Hilfe an. Bundespräsident Guy Parmelin spricht sein Beileid aus. Die Erdbeben ereigneten sich vor bald 12 Stunden. Nach wie vor gibt es nur spärliche Informationen über das Ausmaß des Unglücks. Befürchtet werden aber viele Opfer. Patrick Walter fasst zusammen, was bisher bekannt ist.
1: Dutzende Gebäude seien eingestürzt und man arbeite unter Hochdruck an der Rettung von Menschen. Das sagte die venezolanische Übergangspräsidentin Delcy Rodriguez. Sie sprach dabei von einer Tragödie und einem Erdbeben noch nie dagewesenen Ausmaßes. Mindestens 32 Menschen seien ums Leben gekommen, wobei es noch keine Opferzahlen aus den besonders stark betroffenen Gebieten gebe. Die Beben hatten laut US-Angaben eine Stärke von 7,2 und 7,5. Der Schweizerische Erdbebendienst gibt bekannt, dass die Erschütterungen auch in der Schweiz deutlich registriert worden seien. Neben der Schweiz haben auch zahlreiche weitere Länder ihre Hilfe angeboten, etwa die USA, Brasilien oder auch die EU. Und das Schweizer Hilfswerk Caritas hat 100.000 Franken für Nothilfe bereitgestellt.
0: Der französisch-britische Jurist und Autor Philip Sands erhält den Friedenspreis des deutschen Buchhandels. Das hat der Stiftungsrat bekannt gegeben. Sands arbeitet als Menschenrechtsanwalt am Internationalen Gerichtshof in Den Haag. Mit dem Friedenspreis des deutschen Buchhandels werden Personen geehrt, die in Literatur, Wissenschaft oder Kunst zur Verwirklichung des Friedensgedankens beitragen. In der Schweiz ist die Zahl der verschickten Briefe letztes Jahr weiter zurückgegangen, auf rund 1,5 Milliarden. Das hat die Eidgenössische Postkommission mitgeteilt. Seit 2021 ist die Zahl der verschickten Briefe um rund einen Fünftel gesunken. Weil der Briefversand stetig weniger wird, ging auch der Gesamtumsatz des Schweizer Postmarktes leicht zurück auf knapp 4,3 Milliarden Franken. Im Zusammenhang mit Preisabsprachen in der Baubranche im Kanton Graubünden weitet die Wettbewerbskommission WEKO ihre Untersuchung aus. Laut der WEKO wird nun gegen 9 Unternehmen in der Region Muesa ermittelt. Sie sollen sogenannte Submissionsabreden getroffen haben, also Preise und Konditionen bei Bauausschreibungen abgemacht haben. Mit solchen Abreden wird der freie Markt ausgeschaltet. Die Folge können höhere Preise sein. Die Region Muesa besteht aus dem Misox und dem Galanka-Tal. Die WEKO ermittelt dort schon seit Jahren wegen mutmaßlicher Absprachen von Bauunternehmen. Und noch das Wetter. Auch heute bleibt es weiter sonnig bei 33 bis 37 Grad. In den Alpen kann es am Nachmittag noch etwas Regen geben. Das waren Nachrichten von Radio SRF. Verantwortlich Thomas Fuchs.
2: 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Hier geht's jetzt weiter mit der aktuellsten Episode von News Plus.
3: Da schreit das Herz vor Glück.
4: Vargas.
3: Oder vor Schmerz.
4: Und dann ist der Ball wieder nicht.
3: Beim Fußballschauen oder beim Kommentieren geht das Herz voll mit. Vielleicht auch heute Abend wieder, wenn die Schweiz an der WM gegen Kanada spielt. Und das Herz, das macht wortwörtlich so richtig einen mit beim Zuschauen. Da kann man gleich auf eine halsbrecherische Achterbahn.
5: Also der Körper stößt sowohl auf der Achterbahn als auch beim Fußballschauen Adrenalin aus und reagiert gleich.
3: Sagt der Herzspezialist. Fußballschauen geht also ans Herz und kann das Risiko für einen Infarkt erhöhen. Wir schauen in den Körper und finden raus, was passiert, wenn wir einen Match schauen. Und keine Angst, wir verderben nicht die Freude am Spiel.

0: Denn mitjubeln und mitleiden tut gut. Das wisst ihr vermutlich schon längst. Ihr erfahrt hier, warum das so ist. Was im Körper genau passiert. Das ist News Plus. Ich bin Rina Telli. Salut zusammen. Mitfiebern, bis der Arzt kommt. Das meine ich jetzt nicht einfach so als Spruch. Das gibt's wirklich.
1: Ja, tatsächlich gibt's da Untersuchungen aus Deutschland zu dem Thema. Und man hat eine bis zu 2,5-fache Steigerung von Herzinfarkten gesehen.
0: Das ist Jan Kleeberger. Er erklärt uns in dieser Folge, was da im Körper genau passiert, wenn's voll abgeht an einem Match. Für mich ist Jan Kleeberger ein totaler Glücksgriff. Er fühlt nämlich voll. Beides. Das Herz. Er ist Kardiologe, also Herzspezialist am Unispital Zürich. Und er hat ein großes Herz für Fußball.
1: Das heißt, ich kümmere mich um alle Themen rund ums Herz. Und in meiner Freizeit bin ich vor allem auch Fußballfan, gerade während so einer Weltmeisterschaft.
0: Heute Abend spielt die Schweiz an der Fußball-WM gegen Kanada. Und darum habe ich meinen Kollegen Lionel Mattmüller gebeten, das Spiel emotional einzuordnen, auf einer Skala von 1 bis 10. Lionel ist Sportjournalist und kommentiert für Radio SRF heute das Spiel.
2: Ich gebe dem Spiel eine solide 4, vielleicht sogar eine 5.
0: Also auf einer Skala von 1 wie zum Gähnen langweilig bis 10 wie maximale Anspannung sind wir bei einer 4. Für ein schwaches Herz vermutlich kein Hochrisikospiel, aber klar, da ist trotzdem Spannung drin.
2: Es ist ja Weltmeisterschaft, es geht um was, es geht um den Gruppensieg. Es sind zwei richtig tolle spielende Mannschaften, finde ich. Also Kanada und die Schweiz spielen beide offensiven Fußball, spielen attraktiv, da entsteht Torgefahr. Das kann ja schon dafür sorgen, dass man dann das Blut quasi erhitzt. Trotzdem sind beide Teams so gut wie weiter. Es ist noch ein Gruppenspiel, es ist noch nicht der ganz große Gegner, es ist nicht K.O.-Phase, also irgendwo in der Mitte.
0: Der Herzspezialist hat schon ganz am Anfang gesagt, wer bei einem Fußballspiel voll abgeht, kann sich genauso gut auf einer wilden Achterbahn wegbrettern.
1: Also der Körper stößt sowohl auf der Achterbahn als auch beim Fußballschauen Adrenalin aus. Also es ist eine ähnliche Fluchtreaktion wie bei einer echten Gefahr. Der Körper kann da gar nicht richtig unterscheiden, ob es jetzt ein Penalty-Schießen ist oder eine echte Gefahr und reagiert gleich.
0: Das tönt ganz so, als ob uralte Instinkte aktiviert werden.
1: Es wird die Kampf- oder Fluchtreaktion, sagen wir dazu, gestartet. Und es wird unter anderem Adrenalin freigesetzt aus der Nebenniere. Und das steigert den Blutdruck und die Herzfrequenz. Und das kann man schon vergleichen bei einem intensiven Fußballspiel wie mit einem leichten Ausdauertraining.
0: Einfach nur Fußball schauen kann also den gleichen Effekt haben wie ein leichtes Training. Tönt voll praktisch. Außer natürlich, man geht so mit, dass es dem Herz zu viel wird.
1: Das geht über die Stressreaktion, die der Körper ausbildet. Und das verändert zum einen die Flusseigenschaften vom Blut, zum anderen steigt der Blutdruck. Und wenn der Blutdruck steigt, kann gerade eine empfindliche Stelle, wo sich über die Jahre schon Cholesterin abgelagert hat, einreißen. Und wenn das passiert, verklumpt eben das Blut an dieser Stelle, verstopft das Herzkranzgefäß und dann hat man, wenn man so will, einen emotional bedingten Herzinfarkt.
0: Das klingt jetzt sehr drastisch. Für wen kann denn das tatsächlich gefährlich werden?
1: Ja, da kann ich Sie auch schon mal beruhigen. Also letztendlich ist es jetzt nichts, was einen davon abhalten sollte, Fußball zu schauen, weil es eben auch viele positive Effekte hat. Das betrifft vor allem Leute mit einem ausgeprägten Risikoprofil. Also das betrifft insbesondere Leute, die lange geraucht haben, die Bluthochdruck schon langjährig haben, hohes Cholesterin und auch entsprechendes familiäres Risiko.
0: Dann ist es nicht nur das Spiel allein. Wer zum Match literweise Bier trinkt und vor lauter Stress ein paar Tigis wegschlotet, tut sich auch nichts Gutes. Logisch empfiehlt der Arzt, mit solchen Genussmitteln nicht zu übertreiben. Aber dafür hilft da was ganz anderes. Oder vielleicht auch gemeinsam mit anderen ein Spiel schauen, damit man nicht allein ist, falls es zu einem Notfall kommen sollte?
1: Ja, genau. Das sowieso ist auch ein wichtiger Aspekt. Zum einen, dass man da nicht alleine ist, falls man dann doch was merkt auf der Brust und vielleicht Hilfe braucht. Und zum anderen setzt dieses gemeinsame Erlebnis auch das Sozialhormon Oxytocin frei, was für eine stärkere Bindung sorgt und insgesamt führen soziale Integration und gute soziale Beziehungen dazu, dass man ein geringeres Risiko hat, langfristig gesehen, für Herz-Kreislauf-Erkrankungen. Also wir wissen, dass gerade bei älteren Leuten Einsamkeit auch ein Faktor ist, der schlecht ist fürs Herz.
0: Das ist ja eben auch die Verbundenheit, das gemeinsame Mitfiebern. Es kann für Körper und Psyche gut sein, wenn Emotionen so gelebt werden.
1: Ganz sicher. Also es ist auch ein guter Ausgleich zum Alltag. Da kann man sich wirklich mal die mindestens 90 Minuten, die es dauert, wirklich voll auf was anderes konzentrieren, abschalten. Und dieses Auf und Ab, was man erlebt, was auch sein kann, sogar wie ein leichtes Ausdauertraining, kann natürlich auch dann einen positiven Effekt haben auf den Körper.
0: Kommt es denn darauf an, ob das Lieblingsteam das Spiel gewinnt oder verliert?
1: Also tatsächlich hat man bei dieser großen Untersuchung in Deutschland gesehen, 2014, dass es keinen Einfluss darauf hatte, ob es jetzt ein Spiel war, was gewonnen wurde oder verloren wurde, sondern allgemein die Aufregung vom Fußball hat anscheinend dazu geführt, dass mehr Leute wegen einem Herzinfarkt ins Spital gekommen sind.
0: Also am Ende ist Stress für den Körper Stress und das ist nicht gerade förderlich für die Gesundheit, heißt das?
1: Ja, also genau. Und Stress ist auch etwas sehr Subjektives. Jeder empfindet es anders. Manche Leute interpretieren körperliche Anspannung eben als negativen Distress, sage ich jetzt mal. Während das für andere Leute dieses Kribbeln, was man auch spürt beim Auf und Ab beim Fußball, ist das dann eher was Gutes. Wir sagen dazu auch Eustress. Also die fühlen sich dann richtig belebt dadurch.
0: Kommt es denn darauf an, ob man es dieses Spiel heute Abend allein zu Hause am Fernsehen schaut oder in einem Public Viewing oder vielleicht sogar im Stadion? Also wirkt sich das anders aus auf den Körper?
1: Also das hat man jetzt nicht wissenschaftlich untersucht, meines Wissens. Aber so rein von der Logik her würde ich sagen, es macht schon einen Unterschied. Also ich persönlich merke bei mir selber auch, wenn ich zu Hause schaue mit meiner Familie vom Fernseher, bin ich in einer anderen Stimmung, als wenn ich ins Stadion gehe, wo man ja auch mit der Gruppendynamik mit vorgepeitscht wird, oder bei einem Public Viewing, wo ja auch noch viel mehr Leute sind. Vor allem kommt noch dazu, draußen ist es ja zumindest jetzt aktuell noch mal heißer in der Regel. Und wenn man dann zum Beispiel auch noch in der prallen Sonne steht, kann es natürlich auch sein, dass man dann dehydriert. Manche Leute kriegen dann schon richtig eine Ohnmacht, eben weil der Blutdruck so abrauscht.
0: Sie haben es gerade gesagt, alle Personen reagieren verschieden. Lässt sich überhaupt seriös messen, was so ein Spiel mit dem Körper anstellen kann?
1: Ja, also letztendlich die wissenschaftliche Untersuchung, auf die ich da Bezug genommen habe, die haben, wenn man so will, einfach nur gezählt, wie viele Leute mit einem Herzinfarkt ins Spital gekommen sind während der Weltmeisterschaft 2014 und 2006 und es dann einfach verglichen mit einer Periode, wo kein größeres Fußballereignis war. Und andere Leute haben einfach mal den Blutdruck regelmäßig gemessen bei Leuten, die Fußball schauen. Und da kann man dann schon sehen, wie das Herz-Kreislauf-System reagiert.
3: Nochmal der Ball in die Tiefe. Ballst du bitte vielleicht? Oh, der kommt leider nicht. Achtung, die Schweizer immer noch. Embolo, jetzt aber! Ja, jetzt steht da noch einer auf der Linie.
0: Jetzt haben wir über die Auswirkungen gesprochen eines Fußballspiels auf den Körper. Heute Abend spielt die Schweiz gegen Kanada. Es ist extrem heiß. Was heißt das alles jetzt für den Körper?
1: Also letztendlich führt die Hitze noch dazu, dass allgemein das Herz und der Kreislauf schon mehr arbeiten muss, weil eben die Blutgefäße weitgestellt sind. Das heißt, der Blutdruck wird niedriger, das heißt, das Blut versackt auch ein bisschen mehr in den Beinen. Ich empfehle, dass man dann guckt, dass man die Wohnung vielleicht doch irgendwie runterkühlt bekommt, zum Beispiel durch nächtliches Auskühlen lassen und Lüften, und dass man auf eine ausreichende Trinkmenge achtet. Also bei so einer Hitze sollte man auf jeden Fall auf sein Durstgefühl hören und mindestens 2 Liter am Tag trinken, wenn man ansonsten herzgesund ist.
0: Jetzt zum Schluss nochmal zusammenfassend gefragt, Herr Kleeberger. Mitfiebern während eines Fußballspiels Risiko für den Körper oder auch eine Chance für die Gesundheit?
1: Also ich würde sagen, unterm Strich ist es eine gute Chance für die Gesundheit, eben weil der soziale Aspekt sehr positiv ist. Und auch die Kreislaufreaktion, die ist wie bei einem leichten Herz-Kreislauf-Training, ist sicherlich auch positiv, dass man auch mal ein bisschen in Schwung kommt. Aber natürlich sollten vulnerable Leute schauen, dass sie nicht alleine schauen und nicht noch stressende Begleitfaktoren dazukommen, wie einen Alkoholrausch jetzt zum Beispiel.
0: Sport ist ganges Risiko, könnte man sagen. Eines, das Fans gern eingehen, weil es ja auch so viel zurückgibt. Auch SRF-Sportredaktor Lionel Mattmüller fühlt mit. Auch oder gerade weil es seine Aufgabe ist, Spiele professionell zu kommentieren.
2: Man will die Emotionen ja auch transportieren und die Leute, die uns zuhören, die wollen nicht, dass ich ruhig bleibe, wenn ein Tor fällt, glaube ich. Trotzdem ist es auch meine Aufgabe oder unsere Aufgabe, dann schnell wieder einzuordnen und wieder Analysen zu bieten. Also wie ist das Tor zustande gekommen, wer hat da besonders gut gearbeitet, wer hat vielleicht einen Fehler gemacht, wo ist das Tor entstanden, solche Dinge zu sehen und einzuordnen und zu beschreiben. Wir arbeiten ja viel mit Beschreibungen, weil wir den Menschen die Bilder liefern wollen. Und das ist schlussendlich wieder eher eine nüchterne Angelegenheit. Also es geht wirklich darum, dass man die Emotionen zulässt und das geht vielleicht 10, 20 Sekunden und dann kommt man aber schnell wieder runter und schaut die Wiederholungen und beginnt zu analysieren.
0: Trägst du eigentlich eine Smartwatch? Also könnte man schauen, was bei dir Puls und alles machen, wenn es dann so abgeht in einem Spiel?
2: Nein, ich habe tatsächlich keine Smartwatch, aber ich glaube, sie würde wahrscheinlich schon ausschlagen. Also wenn ich jetzt die Schweiz kommentiere an einer Weltmeisterschaft und die erzielen 4 Tore gegen Bosnien-Herzegowina, da könnte man wahrscheinlich schon etwa erkennen, wo die Tore gefallen sind, würde ich jetzt mal einfach so behaupten.
0: Wir bringen euch das WM-Spiel Schweiz-Kanada live im Radio auf SRF 3 und im Fernsehen auf SRF 2. Im Beschrieb zu dieser Folge findet ihr die Links zu den Live-Übertragungen. Ja, und wie euer Körper auf diesen Kick reagiert, das wäre jetzt ja geklärt. Das war's für heute mit News Plus. Am Start für euch waren Tobias Bühlmann, Peter Hanselmann und Rina Telli. Uns gibt's morgen wieder pünktlich zum Feierabend mit einem vertieften Einblick hinter die Schlagzeile des Tages. 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Sali zusammen und bis dann.
4: Das war die Mittwochsausgabe von News Plus. 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Es fehlt zunehmend an bezahlbarem Wohnraum. Zum ersten Mal seit mehr als 30 Jahren unternehmen die beiden großen Parteien nun den Versuch, das Problem an der Wurzel zu packen. Dazu hat der Kongress ein Gesetzespaket verabschiedet und dieses will vor allem den Bau von Häusern und Wohnungen ankurbeln. Aus Washington berichtet Carsten Kühntop von der ARD.
5: In den eigenen vier Wänden zu wohnen, das ist ein wichtiger Teil des amerikanischen Traumes. Doch immer weniger Menschen können es sich leisten. Das spiegelt sich auch im Durchschnittsalter der Erstkäufer. Anfang der 80er Jahre betrug es 29, jetzt liegt es bei 40, ein historischer Höchststand. Im Kongress haben Republikaner und Demokraten einen Gesetzentwurf verabschiedet, der das Wohnen erschwinglicher machen soll. Der republikanische Abgeordnete Mike Lawler im Sender NPR.
6: Housing is one of the most important issues that Congress can tackle.
5: Wenn es um das Thema Bezahlbarkeit geht, ist das Wohnen einer der wichtigsten Punkte, bei denen der Kongress wirklich etwas tun kann. Unter dem Strich ist das eine Frage von Angebot und Nachfrage. Das Angebot muss erhöht werden. Je größer das Angebot wird, desto mehr werden die Preise sinken.
6: The more supply we have to meet the demand, the more prices will come down.
5: Man schätzt, dass in den USA derzeit bis zu 6 Millionen Einheiten fehlen, also Wohnhäuser und Wohnungen. Gleichzeitig sinkt die Zahl der Einheiten, die neu gebaut werden, von Monat zu Monat. Die Folge? Wer ein Wohnhaus aus dem Bestand kaufen will, muss im Schnitt fast das 5-fache des Durchschnittseinkommens ausgeben. Und in mehr als 240 US-Städten kostet ein Einsteigerhaus für die, die zum ersten Mal ein Eigenheim erwerben wollen, mindestens $1 Million. Wohneigentümer sind etwa 2/3 der Amerikaner. Aus Kostengründen wächst der Anteil der Mieter. Doch seit dem Beginn der Corona-Pandemie sind die Mieten um fast 40% gestiegen. Aus Sicht der Senatorin Elizabeth Warner von den Demokraten brennt den Menschen dieses Thema wie kaum ein anderes unter den Nägeln. Warner bei CNBC. Die Amerikaner erwarten von uns, dass wir die harte Aufgabe des Regierens anpacken. Und darum geht es bei diesem Gesetzentwurf. Wir haben uns da reingehängt, haben mit Bürgermeistern überall im Land gesprochen, haben dieses Gesetz entworfen. Und das ist gut für Familien überall, ob sie nun Republikaner oder Demokraten sind. Mit mehr als 50 Maßnahmen will der Kongress dafür sorgen, dass künftig einfacher und billiger gebaut werden kann. Dafür soll sollen zahlreiche Vorschriften des Bundes gestrichen werden. Ein Beispiel: Wenn ein neues Wohnhaus zwischen zwei bestehende Häuser gesetzt werden soll, die bereits eine Umweltprüfung bestanden, dann entfällt solch eine Prüfung für den Neubau. Oder vorgefertigte Häuser müssen nicht mehr einen Stahlrahmen, Achsen und Räder haben, um sie bewegen zu können. Denn man stellte fest, dass die meisten Mobile Homes gar nicht hin und her gefahren werden. Oder die Regierung wird Zuschüsse so umleiten, dass sie den Bundesstaaten und Gemeinden zugutekommen, die neuen Wohnraum schaffen. Viele Fachleute begrüßen das Maßnahmenpaket als einen ersten Schritt in die richtige Richtung. Allerdings dürfte es Jahre dauern, bis es den gewünschten Erfolg hat. Dass sich Republikaner und Demokraten zusammentun, um gemeinsam ein Projekt auf den Weg zu bringen, in der Ära Trump ist das sehr selten. Vor zwei Tagen betonte die Sprecherin des Präsidenten, wie wichtig das Vorhaben sei. Doch gestern scherte Donald Trump plötzlich aus. Genau 94 Minuten, bevor er den Entwurf durch seine Unterschrift zu einem Gesetz machen wollte, öffentlich im Oval Office, sagte der Präsident den Termin ab. Stattdessen verlangte er ultimativ, dass der Kongress zuerst eines seiner Lieblingsprojekte beschließt. Wie es nun weitergeht, ist unklar. Im Kongress wurde der Gesetzentwurf zum Wohnungsbau in beiden Häusern mit so großen Mehrheiten verabschiedet, dass es für ein Überstimmen des Präsidenten locker reichen würde.
4: Der Bericht aus den USA von ARD-Kollege Carsten Kühntop. Die Ebola-Epidemie im Ostkongo hat ein bisher beispielloses Ausmaß angenommen. Laut der Weltgesundheitsorganisation WHO sind in der Provinz Ituti in nur einem Monat mehr als 260 Menschen an dem Virus gestorben. Über 1000 haben sich damit angesteckt. Die WHO, die Regierung von Kongo-Kinshasa und Nichtregierungsorganisationen versuchen, die dringend benötigte Hilfe zu organisieren. Unsere Wissenschaftsredaktorin Katrin Zöfel hat darüber mit Esther Stärk gesprochen. Sie war gerade für Ärzte ohne Grenzen im Ostkongo und ist kürzlich zurückgekehrt.
7: Als Esther Stärk in Mungwalu ankam, war das Krankenhaus zu großen Teilen leer.
8: So when we arrived, patients with Ebola disease were all over the hospital and the rest of the hospital was empty.
7: Nur noch Ebola-Patienten waren da, die Kinderambulanz leer, die innere Medizin leer, keiner kam mehr, alle hatten Angst. Als erstes half die Medizinerin, das Krankenhaus wieder für alle sicher zu machen und die Ebola-Patienten zu isolieren. Ebola bedroht nicht nur direkt Menschenleben, sondern die Gesundheitsversorgung insgesamt. Menschen sterben unnötig.
8: So they stay at home, they die of malaria, they die of measles, they die of respiratory.
7: Mungwalu ist eine Bergbaustadt mit rund 150.000 Einwohnern. Die Sicherheitslage ist prekär, die Stimmung schnell aufgeheizt.
9: Wir brauchten Polizeischutz, als eine aufgebrachte Menge verlangte, dass wir die Leiche eines Ebola-Toten herausgeben.
7: Ein heikler Punkt. Ebola-Leichen sind extrem ansteckend. Sie sicher zu beerdigen ist zentral. Aus Erfahrung früherer Ausbrüche organisieren Kliniken deshalb würdige, aber sichere Beerdigungen. Eine sehr wirksame Maßnahme, die aber viel Personal braucht. Die Africa CDC, die afrikanische Seuchenschutzbehörde, schätzt, dass es für die ganze Provinz, Stand jetzt, mindestens 49 solcher Beerdigungsteams brauche. Es gibt 7 Teams. Viel zu wenig.
8: And at the same time, we had all these alerts of people who had died in the community.
9: Wir hörten von Menschen in der Stadt, die gestorben sind. Es klang klar nach Ebola, wir konnten sie aber nicht abholen. Zu wenig Personal, zu wenig Ambulanzen, also schlicht keine Fahrzeuge.
7: Kaum einer dieser Toten wird getestet. Auch deshalb ist sich Esther Stark sicher. Die Dunkelziffer ist hoch, sehr hoch.
8: So there's a lot of movement of population and indeed.
7: Die Bevölkerung in der Region sei sehr mobil, sagt Stark. Kranke fahren los auf der Suche nach medizinischer Hilfe. Selbst Leichen werden transportiert, um im Ort, wo sie herkommen, beerdigt zu werden, nicht dort, wo sie gelebt und gearbeitet haben. Jede infizierte Person hat durch die hohe Mobilität geschätzt mit 40 Menschen Kontakt. Sie alle müsste man aufsuchen und informieren und, wenn sie krank werden, auf Ebola testen. Auch dafür ist das Personal nicht da. Nur gut jeder 10. Kontakt wird gefunden. 9 von 10 leben ihr Leben ohne Warnung einfach weiter. Stärks Fazit:
9: Wir sind weit davon entfernt, das unter Kontrolle zu bringen.
7: Wäre ein Ausbruch dieser Größe auf ein, zwei Orte konzentriert, hätte die Hilfe, die bis jetzt angelaufen ist, vielleicht schon genügt. Aber
8: each week, sometimes even each day, there were new cases in new areas again.
9: Wir erfahren jede Woche, manchmal sogar jeden Tag von Infektionen an neuen Orten, wo das Virus vorher nicht war. Und ja, was soll ich sagen? Es ist schwierig, überall gleichzeitig zu sein.
7: Gerade werden Verdachtsfälle im Ort Fataki und Flüchtlingslagern in der Nähe untersucht, 100 Kilometer östlich von Mongualo. Seit der Ebola-Ausbruch offiziell ausgerufen wurde, ist viel passiert, betont Stark. Auch fassen die Menschen, sagt sie, langsam mehr Vertrauen in die Ärzte und kommen eher zu den Behandlungsstationen. Das sei entscheidend. Nur wer früh kommt, hat eine Chance auf eine erfolgreiche Behandlung.
9: Die Überlebenden erzählen nachher ihren Nachbarn davon, was bei uns in den Ebola-Kliniken passiert.
7: So spreche sich herum, dass nicht jeder, der reinkommt, die Klinik im Sarg wieder verlässt. So entstehe Vertrauen. Doch ohne deutlich mehr Hilfe werde es schwer, dem Vertrauen, wenn es denn entsteht, auch gerecht zu werden.
4: Der Bericht aus unserer Wissenschaftsredaktion von Katrin Zöfel.
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4: Ein Draht mit Metallspitzen dran, der Tiere fernhalten soll. Mit dieser Idee meldete sich Lucian B. Smith heute vor 159 Jahren bei einem Patentamt in den USA. Und er legte damit den Grundstein für eine Erfindung, die Landschaft und ja auch Gesellschaften weltweit verändern sollte. Corinna Heinzmann mit der Tageschronik.
11: Als Lucian B. Smith am 25. Juni 1867 sein Patent für den Stacheldraht einreichte, dachte er an die Viehzucht. Es war die Zeit nach dem amerikanischen Bürgerkrieg. Der amerikanische Westen veränderte sich, Landwirtschaft und Viehzucht breiteten sich aus und Cowboys trieben Rinderherden durch die Präriegebiete. Es fehlten Abgrenzungen, um die Herden effizient beisammen zu halten und die Tiere gleichzeitig vor fruchtbarem Ackerland fernzuhalten. Zäune aus Holz waren teuer und aufwendig, weshalb die Idee des Stacheldrahts wie gerufen kam. Stacheldraht war günstig, einfach, robust und praktisch. Obwohl Lucian B. Smith damals in Ohio eines der ersten Patente auf Stacheldraht einreichte, setzte sich sein Modell nicht dauerhaft durch. Ab den 1870er Jahren wurden verbesserte Varianten entwickelt, die sich schnell ausbreiteten und dazu führten, dass sich die Landwirtschaft in den USA veränderte und der Beruf des Cowboys verschwand. Der Stacheldraht breitete sich auch weltweit aus und wurde mit der Zeit nicht mehr nur genutzt, um Tiere ein- oder auszusperren, sondern auch Menschen. So wurde der Stacheldraht zum Beispiel im Ersten Weltkrieg eingesetzt, um den Vormarsch gegnerischer Soldaten aufzuhalten. Und im Zweiten Weltkrieg setzten die Nationalsozialisten Stacheldraht in Konzentrationslagern ein. Der Zaun mit Metallspitzen dran wurde mit der Zeit immer mehr zu einem Symbol von Krieg und Gewalt. Heute ist Stacheldraht weltweit verbreitet, sei es an Landesgrenzen, auf Gefängnismauern, bei der Umzäunung von Militärgelände, im Krieg, zum Schutz von Botschaften oder, wie Smith es ursprünglich gedacht hatte, in der Landwirtschaft. In der Schweiz gibt es heute diverse Regeln und Einschränkungen beim Einsatz von Stacheldraht, die teils je nach Kanton unterschiedlich sind. Auf Bundesebene ist Stacheldraht gemäß Tierschutzverordnung bei Zäunen und Gehegen verboten. Es sind aber Ausnahmen möglich. Lucian B. Smith trug mit seinem Patent heute vor 159 Jahren dazu bei, dass sich der Stacheldraht zu einem umstrittenen Massenprodukt entwickelte, das sich weltweit ausbreitete und nicht nur die Landwirtschaft, sondern auch die Gesellschaft prägte.
4: Das war die Tageschronik von Corinna Heinzmann. 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Hier geht's jetzt gleich weiter mit den aktuellsten Nachrichten.
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0: Die Nachrichten von SRF um 12:30 mit Sandro Peter. Nach dem schweren Doppelerdbeben in Venezuela bietet die Schweiz ihre Hilfe an. Bundespräsident Guy Parmelin spricht sein Beileid aus. Die Erdbeben ereigneten sich vor bald 12 Stunden. Nach wie vor gibt es nur spärliche Informationen über das Ausmaß des Unglücks. Befürchtet werden viele Opfer. Patrick Walter fasst zusammen, was bekannt ist.
1: Dutzende Gebäude seien eingestürzt und man arbeite unter Hochdruck an der Rettung von Menschen. Das sagte die venezolanische Übergangspräsidentin Delcy Rodriguez. Sie sprach dabei von einer Tragödie und einem Erdbeben noch nie dagewesenen Ausmaßes. Mindestens 32 Menschen seien ums Leben gekommen, wobei es noch keine Opferzahlen aus den besonders stark betroffenen Gebieten gebe. Die Beben hatten laut US-Angaben eine Stärke von 7,2 und 7,5. Der Schweizerische Erdbebendienst gibt bekannt, dass die Erschütterungen auch in der Schweiz deutlich registriert worden seien. Neben der Schweiz haben auch zahlreiche weitere Länder ihre Hilfe angeboten, etwa die USA, Brasilien oder auch die EU. Und das Schweizer Hilfswerk Caritas hat 100.000 Franken für Nothilfe bereitgestellt.
0: Der französisch-britische Jurist und Autor Philipp Sands erhält den Friedenspreis des deutschen Buchhandels. Das hat der Stiftungsrat bekannt gegeben. Sands arbeitet als Menschenrechtsanwalt am Internationalen Gerichtshof in Den Haag. Mit dem Friedenspreis des deutschen Buchhandels werden Personen geehrt, die in Literatur, Wissenschaft oder Kunst zur Verwirklichung des Friedensgedankens beitragen. Im Zusammenhang mit Preisabsprachen in der Baubranche im Kanton Graubünden weitet die Wettbewerbskommission WEKO ihre Untersuchung aus. Laut der WEKO wird nun gegen 9 Unternehmen in der Region Moesa ermittelt. Sie sollen sogenannte Submissionsabreden getroffen haben, also Preise und Konditionen bei Bauausschreibungen abgemacht haben. Mit solchen Abreden wird der freie Markt ausgeschaltet. Die Folge können höhere Preise sein. Die Region Moesa besteht aus dem Misox und dem Kalankatal. Die WEKO ermittelt dort schon seit Jahren wegen mutmaßlicher Absprachen von Bauunternehmen. Die Börsendaten von SIX. Der Swiss Market Index liegt im Moment bei 14.154 Punkten, ein Plus von 0,3%. Der Euro wird zu 92,24 gehandelt, der Dollar zu 81,09. Der Blick aufs Wetter. Es ist meist sonnig bei 33 bis 37 Grad. In den Alpen gibt es am Nachmittag lokale Schauer. Das waren Nachrichten von Radio SRF. Verantwortlich Thomas Fuchs.
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3: Hallo zum 4x4 Podcast. 4 Themen, die wir in der SRF 4 News Redaktion für Sie zusammengestellt haben. Und da reden wir zuerst über die UNO, die nun in Zusammenhang mit dem Gaza-Krieg von Völkermord spricht. Und sie begründet das mit drastischen Worten. Israel habe gezielt palästinensische Kinder ins Visier genommen und getötet. Das schauen wir uns genauer an. Und später ist dann der Yuan-Thema, die chinesische Währung. Denn gewisse Staaten nutzen den Yuan, um ihre Transaktionen zu machen und nicht mehr die Leitwährung Dollar. Dazu haben wir die Einschätzungen und Hintergründe. Mein Name, Susan Stöckel. Ja, die UNO erhebt also erneut schwere Vorwürfe gegen Israel. Gerade hat sie einen Bericht veröffentlicht und der besagt, israelische Sicherheitskräfte hätten gezielt palästinensische Kinder ins Visier genommen. Israel weist die Anschuldigungen zurück. Für die UNO-Kommission, die den Bericht verfasst hat, ist klar, das sind weitere Belege dafür, dass Israel einen Genozid an der palästinensischen Bevölkerung begeht. Nicolas Malzacher hat mit Julio Segador, Korrespondent für die ARD in Tel Aviv, über diesen Bericht gesprochen.
4: Also dieser Bericht der UN-Untersuchungskommission, der zeichnet, man muss es wirklich sagen, ein verheerendes Bild der Lebensrealität palästinensischer Kinder im Gaza-Streifen, nicht nur dort, auch im Westjordanland. Er wirft den israelischen Sicherheitskräften, aber auch Siedlern vor, Kinder systematisch und gezielt anzugreifen, zu misshandeln und auch zu töten. Es sind spezifische Vorwürfe, die da geäußert werden, ich glaube, 2 sind besonders gravierend, nämlich der direkte Beschuss von Kindern mit Präzisionswaffen. Da werden Zeugenaussagen dokumentiert in dem Bericht der UN, wonach die Kinder gezielt durch Scharfschützen und auch durch Drohnen in lebenswichtige Organe, in den Kopf und auch in den Oberkörper beschossen werden und damit auch getötet werden. Das ist der eine Vorwurf, der sehr, sehr heftig ist. Der zweite ist eben dieses kollektive, ja, ich würde es mal nennen, ein kollektives Visier durch Pauschalisierung. Also die Kommission geht davon aus, dass die Kinder kollektiv ins Visier genommen werden, weil eben die israelischen Sicherheitskräfte und die Soldaten die Zivilbevölkerung im Gazastreifen gleichsetzt mit der Hamas, also mit der Terrororganisation. Und das sind eigentlich die zwei, ja, extremen Vorwürfe in dem Bericht.
5: Wirklich sehr heftig, was da in diesen Zeugenaussagen dokumentiert wird. Sie haben jetzt vorhin die Präzisionswaffen angesprochen. Heißt das, es geht auch um die Art und Weise der israelischen Kriegsführung?
4: Absolut. Es geht auch darum, und dieser rücksichtslose Einsatz bestimmter Waffen und bestimmter Munition ist eben für die Vereinten Nationen ein Beleg für ein vorsätzliches und auch systematisches Handeln. Und wenn man die Zahlen, die uns vorliegen, die natürlich basieren auf Zahlen aus dem Gazastreifen, aber die die Vereinten Nationen übernommen haben, dann sind etwa 30% der Todesopfer in diesem Konflikt Kinder. Und die Kommission, die wertet das als beabsichtigte Tötung. Das ist das eine. Und das zweite, auch die Art und Weise, wie die Kriegsführung eben verläuft, ist, dass vor allem in den dicht besiedelten Vierteln vom Gazastreifen immer wieder Bomben abgeworfen werden mit einer enormen Zerstörungskraft, und die Druckwellen und die Trümmerfelder in diesen engen Straßenzügen, die haben dann natürlich noch größere Folgen.
5: Es geht einerseits in diesem Bericht um die palästinensischen Kinder im Gazastreifen, aber es geht auch um jene im Westjordanland. Was hat denn der Bericht dort festgestellt?
4: Also er stellt dort fest, dass eben auch hier im Westjordanland, in der Westbank, Kriegsverbrechen und Verbrechen gegen die Menschlichkeit geschehen. Sie haben ja vorhin vom Genozid gesprochen. Das trifft hier nicht zu, aber eben Verbrechen gegen die Menschlichkeit. Wieder, wie schon genannt, die gezielten Schüsse auf Kinder, diese kollektive Kriminalisierung, dass die Palästinenser eben alles Terroristen seien. Aber dann werden auch Punkte aufgezählt, wie eben die Blockade medizinischer Hilfe im Westjordanland, dass hier einfach dann ja herbeieilende Rettungswagen gehindert werden, die Opfer zu erreichen. Es gibt Angriffe auf Schulen und Waisenhäuser im Westjordanland, vor allem nachdem die UNRWA, also das Palästinenserhilfswerk der Vereinten Nationen, eben dort nicht mehr agieren darf im Westjordanland, dass sehr, sehr viele Schulen geschlossen worden sind. Und natürlich, und das ist ein Punkt, den ich selber sehr, sehr häufig mitbekomme, wenn ich im Westjordanland bin, die Einschränkung der Bewegungsfreiheit. Wir haben so viele Checkpoints dort, militärische Straßensperren, Straßenschließungen, dass wirklich sehr, sehr viele Kinder überhaupt nicht die Schule besuchen können, weil sie immer wieder ja gehindert werden, dorthin zu kommen. Und das ist natürlich ein deutlicher Einschnitt der Grundversorgung für Kinder.
5: Israel seinerseits hat sofort auf diesen Bericht reagiert, weist alle diese Vorwürfe zurück. Welche Argumentation machen Sie da aus?
4: Also Israel spricht von einem zutiefst fehlerhaften und einseitigen Bericht, da seien Verzerrungen drin und es gehe nur darum, eben eine, ich zitiere jetzt, eine politisch motivierte anti-israelische Erzählung voranzutreiben. Zitat Ende. Also das ist ein Vorwurf gegenüber den Vereinten Nationen, der nicht neu ist, und immer wieder wird dann auch auf das Schicksal in der Antwort von Israel, auf das Schicksal der eigenen Kinder verwiesen. Stichwort 7. Oktober 2023, der Überfall der Hamas, und da heißt es, dass eben Zehntausende israelische Kinder als Folge dieses Terrorüberfalls zeitweise umgesiedelt worden seien. Also man verweist auf das Schicksal der eigenen Kinder. Ein zweiter Punkt, der aufgeführt wird von Seiten Israels, dass die Kinder, die palästinensischen, dann doch nicht so unschuldig seien, wie man annimmt. So würde die Terrororganisation Hamas eben systematisch Kinder als Kämpfer, Boten, als Tunnelarbeiter, aber auch als menschliche Schutzschilde rekrutieren. Und da wird die Taktik der Hamas eben wieder genannt, dass die Hamas, so sagt eben Israel, immer wieder in zivile Bereiche ihre militärischen Anlagen hat und das von den Zivilisten auch gedeckt wird. Also das sind die beiden Punkte Israels, die hier entgegengesetzt werden.
5: Sie haben es vorhin schon angetönt, es ist nicht das erste Mal, dass die UNO kritisiert wird. Diese Berichte seien nicht unabhängig. Israel sagt, das sei realitätsverzerrend, das entspreche nicht den Tatsachen und es sei vor allem politisch motiviert. Wie schätzen Sie das denn ein? Wie belastbar ist dieser Bericht?
4: Also die Kommission, man konnte das ja auch nachlesen und ich habe teilweise die Statements verfolgt, die stützt sich natürlich schon auf ein sehr, sehr breites Spektrum an Quellen. Ja, das sind sehr, sehr viele vertrauliche Interviews mit Opfern, mit Augenzeugen. Es gibt Videoaufnahmen, Fotoaufnahmen, auch forensische Daten inzwischen. Und es waren erfahrene Juristen, die diesen Bericht verfasst haben. Die wurden unterstützt von Völkerrechtsexperten, von Forensikern und die Inhalte dieses Berichters, die hört man nicht zum ersten Mal. Sie wurden auch von anderen, von NGOs, von zivilen Organisationen wie Amnesty, wie UNICEF oder Human Rights Watch, auch da gab es ähnliche Vorwürfe. Also das sind Punkte, die dafür sprechen, dass diese Vorwürfe belastbar sind. Aber, und jetzt kommt ein sehr, sehr dickes Aber, man muss natürlich wissen, die Kommission hatte keine Möglichkeit, selbst entweder nach Gaza oder in die Westbank, ins Westjordanland einzureisen, konnten also selber keine eigenen Untersuchungen machen. Sie waren darauf angewiesen, dass sie aus der Ferne oder über Mittelsmänner die Daten gesammelt haben. Und das ist ja auch ein Punkt, den Israel immer wieder kritisiert. Viele Daten wurden übernommen, etwa aus dem Gazastreifen vom Gesundheitsministerium. Und das ist unter Hamas-Kontrolle. Allerdings, die Vereinten Nationen sagen, dass diese Daten korrekt sind.
5: Versuchen wir das zum Schluss noch in einen größeren Kontext zu bringen, denn in diesem ist auch dieser Bericht zu sehen. Es geht um die Genozidfrage. Begeht Israel einen Genozid an der palästinensischen Bevölkerung? Welche Rolle spielt der Bericht für diese Frage?
4: Also es ist sehr, sehr schwierig da zu sagen, es ist ein Genozid, aber man kann sagen, dass dieser Bericht der UN-Kommission sicherlich sozusagen zentrale Bausteine liefert und auch Indizien, die letztlich auch zur Folge haben könnten, dass hier wirklich ein Genozid, also ein Völkermord vorliegt. Vor allem eben, weil man sich auf die Kinder stützt. Das ist eine geschützte Gruppe, die nach Intention oder nach Aussage dieses Berichtes ganz oder auch teilweise vernichtet werden soll. Und das ist, wenn es darum geht, wenn man die objektiven Tatbestände für den Genozid hatte, ist das ein Schlüsselelement, also die Tötung von Mitgliedern einer Gruppe, in dem Fall eben von Kindern. Aber es gibt andere Punkte, die natürlich auch dafür sprechen. Aber wie gesagt, es ist ein wichtiges, glaube ich, unterstützendes Dokument für das bestehende Verfahren. Es hat ja Südafrika geklagt, aber man kann noch kein abschließendes Urteil sich bilden. Was jetzt natürlich schon zur Folge sein könnte, dass der Druck auf Drittstaaten größer wird, etwa auf Deutschland, auf andere Staaten, die ja Israel irgendwo so ein bisschen noch verteidigen. Und da muss man jetzt sehen, wie es weitergeht und möglicherweise noch mehr Sanktionen gegen Israel verhängt werden.
3: Sagt der ARD-Korrespondent in Tel Aviv, Julio Segador. Damit jetzt nach Großbritannien und dort heißt es schon wieder in der Downing Street Number 10, bitte gern Besenreihen hinterlassen. Keir Starmer geht bekanntlich. Bald kommt der fünfte Regierungschef in nur 6 Jahren. Und nicht nur dort wird munter gewechselt. Das britische Finanzministerium etwa hatte seit 2020 6 verschiedene Personen an der Spitze. Ein ständiges Kommen und Gehen also. Aber wie effizient ist ein politisches System, das so oft die Köpfe austauscht? Das wollte Marc Allemann von Adrian Ritz wissen. Er ist Professor an der Universität Bern und erforscht, wie öffentliche Verwaltungen funktionieren, das sogenannte Public Management.
6: Und solche Wechsel generieren natürlich immer einen großen Aufwand für eine Regierung und für eine Verwaltung. Aber es gehört auch zum politischen System, weil natürlich die Wahl der Bevölkerung für eine andere politische Mehrheit, für eine andere politische Partei eben gerade auch diesen Aufwand mit sich bringen darf, damit von oberster Stelle, von den Ministerien her, vom Kabinett eben anders politisch Einfluss genommen werden kann auf die staatliche Verwaltung.
7: Wenn wir jetzt von Effizienz sprechen, woran würden Sie das eigentlich messen, ob ein Regierungssystem gut funktioniert? An der personellen Stabilität, an der Reformfähigkeit oder am Output?
6: Letztlich ist natürlich eine Verwaltung kein kleines, innovationsgetriebenes Start-up-Unternehmen. Verwaltungen sind hierfür da, damit letztlich das gesellschaftliche Zusammenwirken unterschiedlicher Kräfte, sei es die Wirtschaft, sei es eben die Zivilgesellschaft, sei es die Verwaltung, die staatlichen Behörden, optimal letztendlich Stabilität garantieren, damit die Gesellschaft sich weiterentwickeln kann. Und vor diesem Hintergrund würde ich solche Wechsel nicht nur als ineffizient bezeichnen, sondern sie müssen auch so abfolgen, dass die Stabilität weiterhin im System gewährleistet wird. Das heißt, die Politik wechselt, Ministerien, Prime Minister wechseln und unterhalb des Parketts wird nicht mehr getanzt, dort wird gearbeitet in der staatlichen Verwaltung.
7: Sprechen wir über die Verwaltung. Welche Rolle spielt sie in Großbritannien für die Stabilität?
6: Die Verwaltung ist entscheidend. Sie ist in jeder Gesellschaft, in unseren entwickelten, ich sage westlichen Demokratien, eine ganz entscheidende Kraft. Man muss das natürlich auch historisch sehen, dass letztendlich die Bevölkerung oder die Menschen haben Aufgaben delegiert an eine Behörde, an einen Körper von Menschen, die möglichst neutral und unabhängig Aufgaben ausüben sollen zum Wohle der gesamten Gesellschaft. Also das hat begonnen dadurch, dass beispielsweise in der Stadt XY einfach das Leben nicht mehr aushaltbar war, weil der Kot vor allen Häusern einfach so herumliegt. Und dann hat man entschieden, ja, wir brauchen eine Behörde, die sich darum kümmert und da letztendlich Sauberkeit hinbringt. Und wenn man das natürlich versteht, dann sieht man, dass die Stabilität der Verwaltung entscheidend ist. Aber die Stabilität hängt nicht nur vom Prime Minister und den Kabinettsmitgliedern ab, sondern natürlich auch von den Tausenden von Mitarbeitern, die in einer Expertenorganisation täglich Aufgaben erfüllen.
7: In Großbritannien wird immer wieder kritisiert, dass es zu viele Kabinettswechsel geben würde. Bei langfristigen Reformprojekten, etwa wenn es um die Gesundheitsversorgung oder das Pensionssystem geht, da brauche man Ministerinnen und Minister, die lange im Amt bleiben, die ein Projekt dann auch zu Ende bringen könnten. Wie sehen Sie das?
6: Eine gewisse Langfristigkeit ist wichtig, sicher auch auf der politischen Ebene, eben auf der Ministerebene. Gleichzeitig sind solche Großprojekte oftmals natürlich Jahre bis Jahrzehnte lang und die überdauern sowieso die Minister und die politische Ebene. Das heißt, in Großprojekten sind die Verwaltungseinheiten, die mit vielen Leuten letztendlich diese Projekte führen, sind ganz entscheidend, dass das erfolgreich wird. Aber wenn es natürlich zu viele Wechsel gibt oder eben auch dann der Reformkurs um 180 Grad gerade ändert von einer Partei auf die andere, dann wird das sicher auch negative Spuren hinterlassen. Stabilität ist entscheidend, solange sie nicht zu Verkrustung und Innovationshindernissen führt.
7: In Großbritannien gibt es ja auch viele Wechsel, ohne dass es einen Parteiwechsel gibt, ohne dass Wahlen stattgefunden haben. Schauen wir jetzt zum Beispiel das Finanzministerium an. In Großbritannien gab es 6 Finanzministerinnen und Finanzminister innerhalb von 6 Jahren. In der Schweiz haben seit 2020 nur 2 Personen das entsprechende Departement geführt, nämlich Ueli Maurer und Karin Keller-Sutter. Wie würden Sie das Schweizer Regierungssystem mit dem britischen vergleichen?
6: Das schweizerische System ist natürlich ein maßgeblich auf Ausgleich und eben Langfristigkeit und Kollegialität ausgerichtetes Mehrparteiensystem. Dort findet der kleine Austausch und die Austarierung laufend statt. Das ist eine Stärke des Systems. Es gibt gewisse Positionen, seien das Generalsekretärinnenpositionen in einem Departement, die wechseln auch mit dem der Departementsvorsteherin. Oder es gibt persönliche Mitarbeiterinnen der Bundesräte, welche natürlich auch schnell wechseln können und auch entlassen werden können. Aber im Großen und Ganzen haben wir da eigentlich eine sehr wichtige Stabilität, gerade schon von den Departementsmitgliedern aus, die mehrere Jahre dasselbe Departement halten. Und dann ganz wichtige Entscheide natürlich eben im Konsens, im Austausch des Mehrparteienregierungsgremiums gefällt werden. Das ist in Großbritannien dann eben nicht der Fall, weil dort die regierende Partei dann die Kabinettsmitglieder auf die Ministerposten entsprechend beruft und es dort eben dann schnellere Wechsel auch wieder geben kann, sei das, wenn eben die Regierung wechselt, aber auch, wenn letztendlich der Prime Minister eben mit gewissen Personen nicht zufrieden sind, die dann natürlich auch unter einem politischen Druck stehen, weil sie tagtäglich in der Politik verhandelt werden.
3: Sagt Adrian Ritz, Professor für Betriebswirtschaftslehre mit Schwerpunkt Public Management an der Uni Bern. 2 weitere Länder in Lateinamerika rücken wohl politisch nach rechts. In Kolumbien hat der Rechtsaußenpolitiker Abelardo de la Espriella die Präsidentschaftswahl gewonnen. Und in Peru liegt die konservative Keiko Fujimori uneinholbar vorne. Zuvor gab es den Rechtsruck schon in anderen lateinamerikanischen Ländern, in Chile, Argentinien, Bolivien, El Salvador und Ecuador. Aber woher kommt dieser Stimmungswandel in Lateinamerika? Das hat Julius Schmidt Henning Suhr gefragt. Er arbeitet in Uruguay für die Konrad-Adenauer-Stiftung, die der deutschen CDU nahesteht.
8: Ich glaube, dass es vielfältige Gründe für diesen Stimmungswandel gibt. Was die neuen rechten Regierungen betrifft, beziehungsweise die Kandidaten, so lassen sich drei wichtige Komponenten hier deutlich erkennen, die eigentlich bei allen Wahlen eine wichtige Rolle spielen. Es ist Nummer eins die Wirtschaft. Und hier sprechen wir vor allem über die Schaffung von Arbeitsplätzen, die Inflationsbekämpfung und auch mehr Investitionen. Dann der zweite Bereich, ganz wichtig, die öffentliche Sicherheit. Das betrifft vor allem eine harte Hand gegen die organisierte Kriminalität. Aber auch das Thema Migration ist in einigen Ländern durchaus relevant. Und der dritte Punkt ist die kulturelle Komponente. Also eine eher, sagen wir mal, eine Rückbesinnung auf traditionellere Werte als Antwort auf eine Ermüdung von linksliberalen, konfrontativen oder als konfrontativ empfundenen Gesellschaftsbildern. Denn Lateinamerika ist letztlich doch ein katholisch geprägter Kontinent. Und auch gibt es ja einen Vormarsch von Pfingstkirchen. Also diese kulturell-religiöse Komponente spielt durchaus auch eine wichtige Rolle.
9: Einige dieser Politiker sagen ja eben, sie wollen hart durchgreifen, so eine Art Law-and-Order-Politik verfolgen. Dieser autoritäre Stil, können Sie das nochmal sagen? Warum kommt der in verschiedenen Ländern so gut an?
8: Naja, das hat natürlich auch eine kommunikative Dimension, denn die neuen Kandidaten, die sich durchgesetzt haben bei den letzten Wahlen, das sind teilweise Bekannte, aber auch teilweise Neulinge in der Politik. Und im Zeitalter der sozialen Medien, da hat man natürlich einen Vorteil, wenn man Dinge besonders zuspitzen kann. Wenn man dann auch vielleicht überspitzt und vielleicht auch mit Ängsten arbeitet oder diese provoziert und auch eine klare Gegnerschaft hat gegenüber den Linken. Es ist interessant zu bemerken, dass bei diesem Rechtsruck in Lateinamerika überwiegend die gemäßigten rechten Kräfte eher ins Hintertreffen geraten. Das sind eher die Radikaleren, die da das Oberwasser haben. Und das zeigt sich eben auch im Wahlkampf dann in den sozialen Medien, die eine besondere Rolle spielen. Es haben in den letzten Jahren in Lateinamerika immer die Kandidaten die Nase vorn gehabt, die die effektiveste und zielgerichteste Kampagne in den sozialen Medien hatten.
9: Sie haben ja am Anfang des Gesprächs auch darüber gesprochen, dass es hier auch um Werte geht, um traditionelle Werte. Jetzt muss man aber auch sagen, in Lateinamerika gab es ja auch diese Epoche der Militärdiktatur und des Neoliberalismus bis in die späten 1980er Jahre. Gibt es nicht auch eine Angst, dass man da von dieser Vergangenheit vielleicht eingeholt wird?
8: Sie haben natürlich vollkommen recht, dass das eine ganz wichtige Erfahrung damals war. Allerdings spielt das heute eine untergeordnete Rolle aus dem einfachen Grunde, dass die Demokratisierungsprozesse der 80er Jahre, also diese kollektive Erfahrung, die ist heute kaum mehr präsent. Und auch die anschließende Phase der neoliberalen Ordnungspolitik der 90er Jahre, auch das spielt eigentlich keine Rolle. Vielmehr erinnert man sich eben an das Nichtliefern der linken Regierung aus dem letzten Jahrzehnt. Und das erklärt eben auch, dass vor allem die jüngeren Leute, die ja keine Erinnerungen an die 80er, 90er Jahre haben, für die ist das irrelevant. Für die zählt nur, was die Linken eben nicht geliefert haben, weswegen viele der jungen Leute auch gar keine Berührungsängste haben mit rechten oder rechtspopulistischen Kandidaten und Parteien.
9: Besonders interessant ist ja auch die aktuelle Situation in Brasilien. Da regiert gerade noch eine linke Regierung, die von Präsident Lula. Aber im Herbst stehen Wahlen an. Auf was kommt es da an?
8: Ja, also Brasilien ist sehr interessant, weil wir hier ein rechtes Lager haben, beziehungsweise der aussichtsreichste Kandidat auf der rechten Seite ist der Flávio Bolsonaro. Das ist der Sohn des ehemaligen rechtspopulistischen Präsidenten Jair Bolsonaro. Und dem wird auch sehr viel Korruption nachgesagt, genauso wie allerdings dem Lula ja auch Korruption nachgesagt wurde und er deswegen ja auch damals ins Gefängnis gesteckt wurde. Also in der Hinsicht nehmen sich beide nicht. Aber die Bolsonaro-Familie, sag ich mal, die ist im Vergleich zu anderen Rechtspopulisten in Lateinamerika deutlich radikaler. Und deswegen gibt es viele Wähler der Mitte in Brasilien, die jetzt wirklich nicht wissen, sollen sie links oder rechts wählen? Und vielleicht im Zweifel dann doch eher Lula da Silva wählen, weil sie wissen, dass der Lula da Silva im Gegensatz zu vielen anderen linken Präsidenten in Lateinamerika die Wirtschaft nicht abwirkt. Also Lula da Silva weiß um die Bedeutung des Wirtschaftswachstums und er weiß, dass das wichtig ist, um Politik machen zu können. Das hat man in anderen linksregierten Ländern wie lange Zeit beispielsweise in Argentinien oder auch zuletzt in Chile, wo die Linke nicht liefern konnte, da hat man das nicht so nachverfolgt.
3: Einordnungen von Henning Suhr von der Konrad-Adenauer-Stiftung in Uruguay. In geopolitischen Konflikten spielt der US-Dollar ja oft eine wichtige Rolle. Die US-Regierung nutzt die Währung seit Jahrzehnten auch als Druckmittel und kann das tun, weil der Dollar den Status einer Leitwährung hat. Aber der Ukraine-Krieg und der Iran-Krieg könnten diesen Status in Frage stellen. Das Wall Street Journal hat nämlich recherchiert, dass Iran und Russland zunehmend westliche Sanktionen umgehen, indem sie Transaktionen eben nicht in Dollar tätigen, sondern in Yuan, der chinesischen Währung. Verliert der Dollar also gerade seine Vormachtstellung? Das wollte Nikolaus Malzacher von unserem Börsenkorrespondenten Jens Korte wissen.
10: Also auf alle Fälle können wir sagen, dass China kräftig aufholt, wenn man sich mal anguckt. Und das hatte eben das Wall Street Journal auch nochmal ausgerechnet sozusagen oder nachgeguckt. Der Teil, den der Yuan an den globalen Finanztransaktionen hat, hat sich in den letzten 5 Jahren verdreifacht. Wenn ich das richtig gesehen habe, wird er häufiger eingesetzt als zum Beispiel der Euro, wobei der Dollar schon noch Number One ist, um das so zu sagen, also etwa 80% der internationalen Finanztransaktionen, die auch im Handel eingesetzt werden, sind immer noch dollarbasiert. Aber wie gesagt, der Yuan, also die chinesische Währung, hat da massiv aufgeholt. Und das wurde gerade jetzt eben auch, wie Sie schon angedeutet haben, durch den Krieg in der Ukraine oder eben auch Iran massiv ausgebaut.
5: Der Dollar gilt immer noch als Leitwährung. Wie wirkt sich das denn ganz konkret aus? Wie können die USA diese Währung als Hebel nutzen in diesen Konflikten und Spannungen?
10: Ja, also man könnte schon sagen, dass die Amerikaner den Dollar quasi fast schon wie eine Waffe einsetzen. Zum Beispiel können damit auch Sanktionen durchgesetzt werden. Ich denke da auch an Länder wie zum Beispiel Kuba, was sich jetzt grundsätzlich schon in den letzten Jahren auch etwas verändert hat. Nehmen wir mal an, ich mache Handel und mache Geschäfte mit China. Sagen wir mal vor 10, 15 Jahren, wenn ich das auf Yuan-Basis gemacht hätte, ich verkaufe mein Öl nach China und bekomme dafür Yuan. Was mache ich dann mit den Yuan? Das war vor 10, 15 Jahren gab es da nicht so wahnsinnig viel mit anzufangen. Das hat sich verändert. Heute zum Beispiel kann man mit diesen Yuan zum Beispiel Autoteile kaufen. Das hatte auch das Journal übrigens nochmal aufgelistet oder Solaranlagen oder eben auch andere Dinge und Dienstleistungen. Also das hat schon eben auch geholfen, dass der Yuan immer wichtiger wird. Was die Amerikaner aber eben machen konnten mit dem Dollar früher vor allem, dass Länder quasi dann, man konnte in den Dollarhahn sozusagen zudrehen. Und das ist auch ein Grund gewesen, weshalb zum Beispiel Russland oder auch zum Beispiel China Abstand genommen haben vom Dollar. China, nur mal als ein Beispiel, hatte vor etwa 10 Jahren noch US-Staatsanleihen, also das ist ja auch letztendlich auf Dollar basiert, im Wert von rund 1,3 Billionen Dollar und heute sind das keine 700 Millionen Dollar mehr. Also da sieht man schon, wie es da zu Verschiebungen geführt hat. Und jetzt können eben diese Länder, wenn sie eben auf Yuan-Handel machen, nehmen wir Russland, nehmen wir den Iran, dann können eben die Sanktionen der Amerikaner umgangen werden. Das ist der eine Punkt. Und der andere Punkt ist eben auch, wenn eben diese ganzen Transaktionen früher komplett oder fast komplett auf Dollar gelaufen sind, dann hatten die Amerikaner natürlich auch einen sehr guten Überblick über die Geldströme, über die Handelsströme und Beziehungen. Und wenn jetzt eben ein Teil dieser Geschäfte auf Yuan läuft, dann haben die Amerikaner diese Kontrolle, diese Übersicht nicht mehr so wie früher.
3: US-Börsenkorrespondent Jens Korte mit seinen Einschätzungen hier im 4x4-Podcast. Und am Mikrofon verabschiedet sich für den Moment Susan Stöckel. Gleich gibt's hier das Neueste aus der Nachrichtenredaktion.

0: Das schwere Erdbeben in Venezuela ist heute Mittag unser Schwerpunkt. Wir fassen zusammen, was man bis jetzt weiß über die Lage vor Ort, und wir sprechen mit dem verantwortlichen Länderchef der Caritas über das, was das Land nun dringend braucht. Außerdem, in der Westschweiz haben sich mehrere Personen mit der unangenehm juckenden Hautkrankheit Krätze angesteckt. Das Ausmaß scheint aber weniger schlimm als befürchtet. Willkommen zum Info 3 am Donnerstagmittag. Ich bin Rebecca Villiger. Nach den schweren Erdbeben letzte Nacht in Venezuela suchen die Rettungskräfte vor Ort nach Verschütteten. Alleine in der Hauptstadt Caracas seien Dutzende Gebäude eingestürzt, heißt es von der dortigen Regierung. Mehrere Staaten erklären nun, sie stünden für einen Hilfseinsatz bereit. Auslandredaktor Matthias Strasser fasst zusammen.
1: Gleich zwei Erdbeben haben die Nordküste Venezuelas erschüttert. Sie waren so stark wie seit 126 Jahren nicht mehr und laut dem Erdbebendienst der ETH Zürich bis in die Schweiz messbar. Am stärksten betroffen ist ausgerechnet die Küstenregion im Norden, jene Region, in der sich auch der wichtigste Flughafen des Landes und einer der wichtigsten Seehäfen befinden. Anja Dargatz, Landesvertreterin der Friedrich-Ebert-Stiftung in Caracas, erklärte kurz vor der Sendung gegenüber SRF.
2: Gestern war Feiertag, die Strände waren voll. Ich hatte Kollegen, die waren am Strand und die haben erzählt, wie also mit einem Schlag alle Menschen wie Dominosteine umgekippt sind, sich Risse im Strand aufgetan haben, Häuser eingestürzt sind, also innerhalb von einer Sekunde eingestürzt sind.
1: Bilder aus Venezuela zeigen stark beschädigte Häuser. Auch die Hauptstadt Caracas sei stark getroffen worden, so Dargatz.
2: Es sind ganze Häuser eingestürzt, was nicht typisch ist für Caracas, weil eigentlich die Auflage in Caracas bedeutet, Erdbeben sicher zu bauen.
1: Ein landesweiter Überblick sei jetzt, am frühen Morgen nach dem Beben, noch kaum möglich. Die venezolanischen Behörden melden bislang 32 Todesopfer. Mehr als 700 Menschen wurden demnach verletzt. Die amtierende Präsidentin Delcy Rodriguez warnt aber davor, dass die Opferzahlen noch steigen werden, weil die Suche in den Trümmern noch in vollem Gang sei.
3: Ich bitte darum, dass wir vereint und ruhig handeln. Gemeinsam können wir diese Tragödie überwinden. Eine Tragödie, die heute viele venezolanische Familien in Trauer versetzt.
1: Ein Beben dieser Stärke dürfte jeden Katastrophenschutz an seine Grenzen bringen. In Venezuela trifft es aber ein Land, in dem ein Großteil der Bevölkerung in Armut lebt und die Infrastruktur in äußerst schlechtem Zustand ist. Verschiedene Staaten, darunter auch die USA, haben Venezuela Hilfe in großem Stil zugesagt. Das Eidgenössische Departement für Auswärtige Angelegenheiten in Bern erklärte, der Bund habe die Rettungskette Schweiz mobilisiert. Die Zeit drängt, aber weil der venezolanische Luftraum für viele europäische Fluggesellschaften auch nach der Absetzung von Langzeitherrscher Nicolas Maduro noch immer gesperrt ist, ist noch unklar, wie die Rettungskräfte möglichst rasch vor Ort gelangen. Die Such- und Rettungskräfte haben ihren Einsatz also unter äußerst schwierigen Bedingungen gestartet.
0: Matthias Strasser. In Venezuela ist es kurz nach 6 Uhr morgens jetzt. Die Menschen haben eine sehr unruhige Nacht hinter sich nach diesen zwei schweren Erdbeben. Raphael Villiger ist Länderverantwortlicher unter anderem für Venezuela bei der Caritas. Er hat mir heute Vormittag erzählt, was er über die Lage vor Ort im Moment weiß.
4: Ja, die Lage ist sehr unklar, sehr schwierig. Ich habe heute früh gleich WhatsApp-Nachrichten geschickt zu etwa 10 Kontakten, 10 Freunden vor Ort, Kollegen. Und ich habe leider von mehreren noch keine Antwort bekommen. Und das ist mal schon, das zeigt vielleicht schon etwas. Also die anderen haben mir geantwortet. Eine Kollegin, die kann nicht an die Arbeit gehen, weil die Straßen sind unpassierbar. Eine andere Kollegin hat mir ein Foto geschickt, ihr Haus hat so starke Risse, dass man nicht mehr drin wohnen kann. Und zwei Häuserblocks nebenan sind Trümmerfelder, die sind kaputt gegangen durch Erdbeben. Eine dritte Kollegin sagt, sie seien alle auf der Straße, es gebe noch Nachbeben, es sind eine riesige Unsicherheit da, ein Chaos.
0: Konnten Sie direkt mit jemandem sprechen?
4: Das konnte ich leider nicht oder wollte ich auch noch nicht. Ich wollte im Moment einfach unsere Solidarität zeigen und fragen, wie es Ihnen geht. Und ich wollte nicht Informationen abholen aus Neugier.

0: das war für mich wichtig. Ich werde schauen, eventuell während dem Tag dem einen oder dem anderen anzurufen. Aber hauptsächlich hoffe ich, dass noch die restlichen Personen mir antworten werden. Das ist denen auch gut. Mhm.
1: Verschiedene Länder bieten ja nun ihre Hilfe an zur Bergung und Suche von Opfern. Sie, Herr Villiger, kennen das Land sehr gut. Was braucht es im Moment am dringendsten?
0: Also es ist ein Land, das ist wirtschaftlich am Boden zerstört und das braucht alles. Also es war eines der reichsten südamerikanischen Länder, hat die größten Ölreserven, könnte ein sehr reiches Land sein, ist es heute nicht mehr wegen der Regierung und der Herunterwirtschaftung. Heute mit Caritas machen wir dort Kleinkinderernährung, also es sind Ernährungszusätze für Kleinkinder, dass sie überleben können. Also wir sind an dem Niveau. Also es ist nicht nur Basisgesundheit, die fehlt oder Arbeit. Die Inflation ist so groß, dass Lehrer nicht die ganze Woche in der Schule sind, sondern mindestens halbtags einen zweiten Job machen, dass sie über die Runde kommen, weil einfach der Lohn nicht reicht. Es ist wirklich eine Situation, wo das Lebensnotwendige nicht mehr da ist. Obwohl eigentlich das sein sollte. Also was es braucht, ist eigentlich ein langfristiges Engagement, eine langfristige Solidarität. Das Humanitäre ist schön und gut, es hilft, Leben zu retten, aber um resilient zu sein, brauchst du eine Arbeit, brauchst du ein Gesundheitswesen, braucht es langfristige Perspektiven.
1: Und jetzt ganz kurzfristig aus Ihrer Sicht, was braucht es jetzt im Moment am dringendsten?
0: Jetzt im Moment sicher Wasser, Decken, Schutzzelte, also für die, die ihr Haus verloren haben. Aber sicher auch Unterstützung, psychologische Unterstützung, diese Leute zu begleiten und dass sie auch unsere Solidarität spüren.
1: Raphael Villiger ist Länderverantwortlicher für Venezuela bei der Caritas. Er ist heute auch Gast im SRF-Tagesgespräch. Das gibt es als Podcast ab 14 Uhr auf srf.ch. Die Zuwanderung ist in der Schweiz ein politisches Dauerthema. Wie sich die Zuwanderung aus dem EU- und EFTA-Raum auf den Arbeitsmarkt auswirkt, dazu hat das Staatssekretariat für Wirtschaft SECO einen neuen Bericht veröffentlicht, Olivia Limacher.
2: Diese Zuwanderung sei eng an den Bedarf der Wirtschaft gekoppelt, heißt es darin. Fast 9 von 10 Personen, die im Rahmen der Personenfreizügigkeit in die Schweiz kamen, haben 2025 gearbeitet. Die größte Nachfrage nach ausländischen Arbeitskräften gab es in der Dienstleistungsbranche und im Gesundheitswesen. Die Studienautoren und Autorinnen folgern, die Zuwanderung wirke der demografischen Alterung entgegen und helfe, das Wohlstandsniveau zu erhalten. Die Löhne in der Schweiz sind im letzten Jahr weiter gestiegen, das zeigen neue Zahlen des Bundes. Umgerechnet auf eine Vollzeitstelle lag der mittlere Jahreslohn bei 87.000 Franken. Das heisst, die eine Hälfte hat mehr verdient, die andere Hälfte weniger. Innerhalb Jahresfrist ist dieser mittlere Lohn um rund 2.000 Franken gestiegen. Eingerechnet sind in diese Zahlen die Löhne von Angestellten und die Einkommen von Selbstständigen.
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1: Entwarnung in der Westschweiz. In den Spitälern und Arztpraxen in der Waadt und im Kanton Freiburg gab es plötzlich hunderte Verdachtsfälle der hoch ansteckenden Hautkrankheit Kräze. Jetzt zeigt sich, nur wenige Fälle wurden bestätigt. Philipp Reichen berichtet.
4: Die ersten Kräzefälle registrierte der Kanton Waadt schon vor Wochen. Auch im Nachbarkanton Freiburg traten danach Fälle auf. Kantonsarzt Thomas Plattner.
5: Dann ist es irgendwie eben auf den Freiburger Teil übergeschwappt und seit Beginn des Monats Juni haben wir dann zunehmend Meldungen erhalten, vor allem von Kinderkrippen und von Schulen.
4: Kantonsarzt Plattner klärte Verdachtsfälle zunächst mit Fragebögen ab. Alleine in Freiburg hatte man
5: anfangs letzte Woche so um die 100 Fälle bei Kindern und so um die 30 Fälle bei Erwachsenen.
4: Dabei handelte es sich aber nicht um bestätigte Fälle. Bei den Diagnosen wurde es nämlich kompliziert. Wegen Kräzeverdachts eilten in Freiburg und der Waadt hunderte Personen in Regionalspitäler, Hausarzt- und Pädiatriepraxen. Das Problem war,
5: um die Diagnose ganz sicherzustellen, muss man die Kräze, also den Parasiten, nachweisen. Und das gelingt nur mit einem sogenannten Dermatoskop.
4: Ein Dermatoskop ist eine Art Lupe, mit der man unter die Haut schauen kann. Schließlich schickte das Universitätsspital Lausanne ein Dermatologenteam mit einem solchen Gerät ins Regionalspital Bayern. Das Gerät schuf Klarheit.
5: Heute wissen wir, dass es eben höchstwahrscheinlich die wenigsten dieser Hautveränderungen wirklich Krebse sind.
4: Eine genaue Fallzahl geben die Behörden nicht bekannt. Offiziell heißt es, bei 2% der untersuchten Fälle handle es sich um Krätze. Für Kantonsarzt Plattner ist das auch eine gute Neuigkeit, denn bei 2% kann man nicht von einer Epidemie sprechen. Gemäß Plattner hätten die Leute Hautausschläge, die der Sonne, Hitze und Insekten geschuldet waren, mit der Krätze verwechselt. Dennoch behandelt er eine stark betroffene Schulklasse präventiv mit einer Tablette, um sicherzugehen, dass sich die Krätze nicht ausbreitet. Die Krätze ist nämlich eine ansteckende Hautkrankheit, bei der sich Milben in die oberste Hautschicht eingraben, um dort Eier zu legen und Kot zu hinterlassen. Auf der Haut entwickeln sich dadurch Bläschen. Die Haut rötet sich und beißt massiv. Für eine Übertragung braucht es aber einen längeren, direkten Körperkontakt, weshalb vor allem Kinder betroffen sind. Kantonsarzt Plattner sagt, es sei verständlich, dass man sich in Schulen und Kinderkrippen vor der Krätze fürchte. Wegen jedem Bibeli zum Arzt oder ins Spital gehen sollte man dennoch nicht.
1: Wegen der Hitze gelten im Kanton Genf ab dem Nachmittag neue Regeln für alle, die draußen arbeiten müssen.
2: Das Genfer Arbeitsinspektorat hat angeordnet, dass ab 13 Uhr nicht mehr im Freien gearbeitet werden darf. Für unverzichtbare Arbeiten, die nicht unterbrochen werden können, gibt es Regeln. Maximal 15 Minuten dürfen Angestellte in der Sonne arbeiten. Danach gibt es eine 45-minütige Pause im Schatten. Die Maßnahmen gelten für die Dauer der gesamten Hitzewelle, mindestens aber bis Sonntag, wie der Kanton sagt. Derweil haben mehrere andere Kantone die Wasserentnahme aus Flüssen und Seen eingeschränkt oder wegen Waldbrandgefahr Feuerverbote verhängt. Die Wettbewerbskommission WEKO weitet ihre Untersuchung im Kanton Graubünden aus. Es geht um Absprachen in der Baubranche. Laut der WEKO wird nun gegen 9 Unternehmen in der Region Moesa ermittelt. Sie werden sogenannter Submissionsabreden verdächtigt. Man spricht von solchen, wenn bei Bauausschreibungen Preise und Konditionen abgemacht werden. Mit solchen Abreden wird der freie Markt ausgeschaltet. Die Folge können höhere Preise sein. Die Region Moesa besteht aus dem Misox und dem Galanka-Tal. Die WEKO ermittelt dort schon seit Jahren wegen mutmaßlicher Absprachen von Bauunternehmen. Zu den Börsendaten von SIX. Der Swiss Market Index liegt im Moment bei 14.171 Punkten plus 0,4%. Der Euro wird zu 92,22 gehandelt, der Dollar zu 81,18. Und das Wetter. Auch heute ist es meist sonnig bei 33 bis 38 Grad. In den Alpen gibt es am Nachmittag lokale Gewitter.
1: Das war Info 3, das kurze, kompakte News-Update zum Tag. Wir melden uns um 17 Uhr nochmal live und zum Nachhören gibt es unsere Sendungen jeweils auf der App Play SRF. Das Team heute, Olivia Limacher und Rebecca Filiger.
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7: Das ist Ihr Inforadio SRF News am Donnerstag, dem 25. Juni. Hier geht's jetzt weiter mit der aktuellsten Episode von News Plus.
8: Da schreit das Herz vor Glück.
9: Vargas.
8: Oder vor Schmerz.
9: Und dann ist der Ball wieder nicht.
8: Beim Fußballschauen oder beim Kommentieren geht das Herz voll mit. Vielleicht auch heute Abend wieder, wenn die Schweiz an der WM gegen Kanada spielt. Und das Herz, das macht wortwörtlich so richtig einen mit beim Zuschauen. Da kann man gleich auf eine halsbrecherische Achterbahn.
10: Also der Körper stößt sowohl auf der Achterbahn als auch beim Fußballschauen Adrenalin aus und reagiert gleich.
8: Sagt der Herzspezialist. Fußballschauen geht also ans Herz und kann das Risiko für einen Infarkt erhöhen. Wir schauen in den Körper und finden raus, was passiert, wenn wir einen Match schauen. Und keine Angst, wir verderben nicht die Freude am Spiel, denn mitjubeln und mitleiden tut gut. Das wisst ihr vermutlich schon längst. Ihr erfahrt hier, warum das so ist. Was im Körper genau passiert. Das ist News Plus. Ich bin Rina Telli. Salut zusammen. Mitfiebern, bis der Arzt kommt. Das meine ich jetzt nicht einfach so als Spruch. Das gibt's wirklich.
10: Ja, tatsächlich gibt es da Untersuchungen aus Deutschland zu dem Thema. Und man hat eine bis zu 2,5-fache Steigerung von Herzinfarkten gesehen.
8: Das ist Jan Kleeberger. Er erklärt uns in dieser Folge, was da im Körper genau passiert, wenn es voll abgeht an einem Match. Für mich ist Jan Kleeberger ein totaler Glücksgriff. Er fühlt nämlich voll. Beides. Das Herz. Er ist Kardiologe, also Herzspezialist am Unispital Zürich. Und er hat ein großes Herz für Fußball.
10: Das heißt, ich kümmere mich um alle Themen rund ums Herz. Und in meiner Freizeit bin ich vor allem auch Fußballfan, gerade während so einer Weltmeisterschaft.
8: Heute Abend spielt die Schweiz an der Fußball-WM gegen Kanada. Und darum habe ich meinen Kollegen Lionel Mattmüller gebeten, das Spiel emotional einzuordnen, auf einer Skala von 1 bis 10. Lionel ist Sportjournalist und kommentiert für Radio SRF heute das Spiel.
11: Ich gebe dem Spiel eine solide 4, vielleicht sogar eine 5.
8: Also auf einer Skala von 1 wie zum Gähnen langweilig bis 10 wie maximale Anspannung sind wir bei einer 4. Für ein schwaches Herz vermutlich kein Hochrisikospiel, aber klar, da ist trotzdem Spannung drin.
11: Es ist ja Weltmeisterschaft, es geht um was, es geht um den Gruppensieg. Es sind zwei richtig tolle spielende Mannschaften, finde ich. Also Kanada und die Schweiz spielen beide offensiven Fußball, spielen attraktiv, da entsteht Torgefahr. Das kann ja schon dafür sorgen, dass man dann das Blut quasi erhitzt. Trotzdem sind beide Teams so gut wie weiter. Es ist noch ein Gruppenspiel, es ist noch nicht der ganz große Gegner, es ist nicht K.O.-Phase, also irgendwo in der Mitte.
8: Der Herzspezialist hat schon ganz am Anfang gesagt, wer bei einem Fußballspiel voll abgeht, kann sich genauso gut auf einer wilden Achterbahn wegbrettern.
10: Also der Körper stößt sowohl auf der Achterbahn als auch beim Fußballschauen Adrenalin aus. Also es ist eine ähnliche Fluchtreaktion wie bei einer echten Gefahr. Der Körper kann da gar nicht richtig unterscheiden, ob es jetzt ein Penalty-Schießen ist oder eine echte Gefahr und reagiert gleich.
8: Das tönt ganz so, als ob uralte Instinkte aktiviert werden.
10: Es wird die Kampf- oder Fluchtreaktion, sagen wir dazu, gestartet. Und es wird unter anderem Adrenalin freigesetzt aus der Nebenniere. Und das steigert den Blutdruck und die Herzfrequenz. Und das kann man schon vergleichen bei einem intensiven Fußballspiel wie mit einem leichten Ausdauertraining.
8: Einfach nur Fußball schauen kann also den gleichen Effekt haben wie ein leichtes Training. Tönt voll praktisch. Außer natürlich, man geht so mit, dass es dem Herz zu viel wird.
10: Das geht über die Stressreaktion, die der Körper ausbildet. Und das verändert zum einen die Flusseigenschaften vom Blut, zum anderen steigt der Blutdruck. Und wenn der Blutdruck steigt, kann gerade eine empfindliche Stelle, wo sich über die Jahre schon Cholesterin abgelagert hat, einreißen. Und wenn das passiert, verklumpt eben das Blut an dieser Stelle, verstopft das Herzkranzgefäß und dann hat man, wenn man so will, einen emotional bedingten Herzinfarkt.
8: Das klingt jetzt sehr drastisch. Für wen kann denn das tatsächlich gefährlich werden?
10: Ja, da kann ich Sie auch schon mal beruhigen. Also letztendlich ist es jetzt nichts, was einen davon abhalten sollte, Fußball zu schauen, weil es eben auch viele positive Effekte hat. Das betrifft vor allem Leute mit einem ausgeprägten Risikoprofil. Also das betrifft insbesondere Leute, die lange geraucht haben, die Bluthochdruck schon langjährig haben, hohes Cholesterin und auch entsprechendes familiäres Risiko.
8: Dann ist es nicht nur das Spiel allein. Wer zum Match literweise Bier trinkt und vor lauter Stress ein paar Tigis wegschlotet, tut sich auch nichts Gutes. Logisch, empfiehlt der Arzt, mit solchen Genussmitteln nicht zu übertreiben. Aber dafür hilft da was ganz anderes. Oder vielleicht auch gemeinsam mit anderen ein Spiel schauen, damit man nicht allein ist, falls es zu einem Notfall kommen sollte?
10: Ja, genau. Das sowieso ist auch ein wichtiger Aspekt. Zum einen, dass man da nicht alleine ist, falls man dann doch was merkt auf der Brust und vielleicht Hilfe braucht. Und zum anderen setzt dieses gemeinsame Erlebnis auch das Sozialhormon Oxytocin frei, was für eine stärkere Bindung sorgt und insgesamt führen soziale Integration und gute soziale Beziehungen dazu, dass man ein geringeres Risiko hat, langfristig gesehen, für Herz-Kreislauf-Erkrankungen. Also wir wissen, dass gerade bei älteren Leuten Einsamkeit auch ein Faktor ist, der schlecht ist fürs Herz.
8: Das ist ja eben auch die Verbundenheit, das gemeinsame Mitfiebern. Es kann für Körper und Psyche gut sein, wenn Emotionen so gelebt werden.
10: Ganz sicher. Also es ist auch ein guter Ausgleich zum Alltag. Da kann man sich wirklich mal die mindestens 90 Minuten, die es dauert, wirklich voll auf was anderes konzentrieren, abschalten. Und dieses Auf und Ab, was man erlebt, was auch sein kann, sogar wie ein leichtes Ausdauertraining, kann natürlich auch dann einen positiven Effekt haben auf den Körper.
8: Kommt es denn darauf an, ob das Lieblingsteam das Spiel gewinnt oder verliert?
10: Also tatsächlich hat man bei dieser großen Untersuchung in Deutschland gesehen, 2014, dass es keinen Einfluss darauf hatte, ob es jetzt ein Spiel war, was gewonnen wurde oder verloren wurde, sondern allgemein die Aufregung vom Fußball hat anscheinend dazu geführt, dass mehr Leute wegen einem Herzinfarkt ins Spital gekommen sind.
8: Also am Ende ist Stress für den Körper Stress und das ist nicht gerade förderlich für die Gesundheit, heißt das?
10: Ja, also genau. Und Stress ist auch etwas sehr Subjektives. Jeder empfindet es anders. Manche Leute interpretieren körperliche Anspannung eben als negativen Distress, sage ich jetzt mal. Während das für andere Leute dieses Kribbeln, was man auch spürt beim Auf und Ab beim Fußball, ist das dann eher was Gutes. Wir sagen dazu auch Eustress. Also die fühlen sich dann richtig belebt dadurch.
8: Kommt es denn darauf an, ob man jetzt dieses Spiel heute Abend allein zu Hause am Fernsehen schaut oder in einem Public Viewing oder vielleicht sogar im Stadion? Also wirkt sich das anders aus auf den Körper?
10: Also das hat man jetzt nicht wissenschaftlich untersucht, meines Wissens. Aber so rein von der Logik her würde ich sagen, es macht schon einen Unterschied. Also ich persönlich merke bei mir selber auch, wenn ich zu Hause schaue mit meiner Familie vom Fernseher, bin ich in einer anderen Stimmung, als wenn ich ins Stadion gehe, wo man ja auch mit der Gruppendynamik mit vorgepeitscht wird oder bei einem Public Viewing, wo ja auch noch viel mehr Leute sind. Vor allem kommt noch dazu, draußen ist es ja zumindest jetzt aktuell noch mal heißer in der Regel. Und wenn man dann zum Beispiel auch noch in der prallen Sonne steht, kann es natürlich auch sein, dass man dann dehydriert. Manche Leute kriegen dann schon richtig eine Ohnmacht, eben weil der Blutdruck so abrauscht.
8: Sie haben es gerade gesagt, alle Personen reagieren verschieden. Lässt sich überhaupt seriös messen, was so ein Spiel mit dem Körper anstellen kann?
10: Ja, also letztendlich die wissenschaftliche Untersuchung, auf die ich da Bezug genommen habe, die haben, wenn man so will, einfach nur gezählt, wie viele Leute mit einem Herzinfarkt ins Spital gekommen sind während der Weltmeisterschaft 2014 und 2006 und es dann einfach verglichen mit einer Periode, wo kein größeres Fußballereignis war. Und andere Leute haben einfach mal den Blutdruck regelmäßig gemessen bei Leuten, die Fußball schauen. Und da kann man dann schon sehen, wie das Herz-Kreislauf-System reagiert.
9: Nochmal der Ball in die Tiefe, Ball zu Mitte vielleicht. Oh, der kommt leider nicht. Achtung, die Schweizer immer noch. Embolo, jetzt aber! Ja, jetzt steht da noch einer auf der Linie.
8: Jetzt haben wir über die Auswirkungen gesprochen eines Fußballspiels auf den Körper. Heute Abend spielt die Schweiz gegen Kanada. Es ist extrem heiß. Was heißt das alles jetzt für den Körper?
10: Also letztendlich führt die Hitze noch dazu, dass allgemein das Herz und der Kreislauf schon mehr arbeiten muss, weil eben die Blutgefäße weitgestellt sind. Das heißt, der Blutdruck wird niedriger, das heißt, das Blut versackt auch ein bisschen mehr in den Beinen. Ich empfehle, dass man dann guckt, dass man die Wohnung vielleicht doch irgendwie runterkühlt bekommt, zum Beispiel durch nächtliches Auskühlen lassen und Lüften und dass man auf eine ausreichende Trinkmenge achtet. Also bei so einer Hitze sollte man auf jeden Fall auf sein Durstgefühl hören und mindestens 2 Liter am Tag trinken, wenn man ansonsten herzgesund ist.
8: Jetzt zum Schluss nochmal zusammenfassend gefragt, Herr Kleeberger. Mitfiebern während eines Fußballspiels Risiko für den Körper oder auch eine Chance für die Gesundheit?
10: Also ich würde sagen, unterm Strich ist es eine gute Chance für die Gesundheit, eben weil der soziale Aspekt sehr positiv ist und auch die Kreislaufreaktion, die ist wie bei einem leichten Herz-Kreislauf-Training, ist sicherlich auch positiv, dass man auch mal ein bisschen in Schwung kommt. Aber natürlich sollten vulnerable Leute schauen, dass sie nicht alleine schauen und nicht noch stressende Begleitfaktoren dazukommen, wie einen Alkoholrausch jetzt zum Beispiel.
8: Sport ist ganges Risiko, könnte man sagen. Eines, das Fans gern eingehen, weil es ja auch so viel zurückgibt. Auch SRF-Sportredaktor Lionel Mattmüller fühlt mit. Auch oder gerade weil es seine Aufgabe ist, Spiele professionell zu kommentieren.
11: Man will die Emotionen ja auch transportieren und die Leute, die uns zuhören, die wollen nicht, dass ich ruhig bleibe, wenn ein Tor fällt, glaube ich. Trotzdem ist es auch meine Aufgabe oder unsere Aufgabe, dann schnell wieder einzuordnen und wieder Analysen zu bieten. Also wie ist das Tor zustande gekommen? Wer hat da besonders gut gearbeitet? Wer hat vielleicht einen Fehler gemacht? Wo ist das Tor entstanden? Solche Dinge zu sehen und einzuordnen und zu beschreiben. Wir arbeiten ja viel mit Beschreibungen, weil wir den Menschen die Bilder liefern wollen. Und das ist schlussendlich wieder eher eine nüchterne Angelegenheit. Also es geht wirklich darum, dass man die Emotionen zulässt und das geht vielleicht 10, 20 Sekunden und dann kommt man aber schnell wieder runter und schaut die Wiederholungen und beginnt zu analysieren.
8: Trägst du eigentlich eine Smartwatch? Also könnte man schauen, was bei dir Puls und alles machen, wenn es dann so abgeht in einem Spiel?
11: Nein, ich habe tatsächlich keine Smartwatch, aber ich glaube, sie würde wahrscheinlich schon ausschlagen. Also wenn ich jetzt die Schweiz kommentiere an einer Weltmeisterschaft und die erzielen 4 Tore gegen Bosnien-Herzegowina, da könnte man wahrscheinlich schon etwa erkennen, wo die Tore gefallen sind, würde ich jetzt mal einfach so behaupten.
8: Wir bringen euch das WM-Spiel Schweiz-Kanada live im Radio auf SRF 3 und im Fernsehen auf SRF 2. Im Beschrieb zu dieser Folge findet ihr die Links zu den Live-Übertragungen. Ja, und wie euer Körper auf diesen Kick reagiert, das wäre jetzt ja geklärt. Das war's für heute mit News Plus. Am Start für euch waren Tobias Bühlmann, Peter Hanselmann und Rina Telli. Uns gibt's morgen wieder pünktlich zum Feierabend mit einem vertieften Einblick hinter die Schlagzeile des Tages. 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Salut zusammen und bis dann.
7: 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Es fehlt zunehmend an bezahlbarem Wohnraum. Zum ersten Mal seit mehr als 30 Jahren unternehmen die beiden großen Parteien nun den Versuch, das Problem an der Wurzel zu packen. Dazu hat der Kongress ein Gesetzespaket verabschiedet und dieses will vor allem den Bau von Häusern und Wohnungen ankurbeln. Aus Washington berichtet Carsten Kühntop von der ARD.
12: In den eigenen vier Wänden zu wohnen, das ist ein wichtiger Teil des amerikanischen Traumes. Doch immer weniger Menschen können es sich leisten. Das spiegelt sich auch im Durchschnittsalter der Erstkäufer. Anfang der 80er Jahre betrug es 29, jetzt liegt es bei 40, ein historischer Höchststand. Im Kongress haben Republikaner und Demokraten einen Gesetzentwurf verabschiedet, der das Wohnen erschwinglicher machen soll. Der republikanische Abgeordnete Mike Lawler im Sender NPR.
13: Housing is one of the most important issues that Congress can tackle.
12: Wenn es um das Thema Bezahlbarkeit geht, ist das Wohnen einer der wichtigsten Punkte, bei denen der Kongress wirklich etwas tun kann. Unter dem Strich ist das eine Frage von Angebot und Nachfrage. Das Angebot muss erhöht werden. Je größer das Angebot wird, desto mehr werden die Preise sinken.
13: The more supply we have to meet the demand, the more prices will come down.
12: Man schätzt, dass in den USA derzeit bis zu 6 Millionen Einheiten fehlen, also Wohnhäuser und Wohnungen. Gleichzeitig sinkt die Zahl der Einheiten, die neu gebaut werden, von Monat zu Monat. Die Folge? Wer ein Wohnhaus aus dem Bestand kaufen will, muss im Schnitt fast das 5-fache des Durchschnittseinkommens ausgeben. Und in mehr als 240 US-Städten kostet ein Einsteigerhaus für die, die zum ersten Mal ein Eigenheim erwerben wollen, mindestens 1 Million Dollar. Wohneigentümer sind etwa 2/3 der Amerikaner. Aus Kostengründen wächst der Anteil der Mieter. Doch seit dem Beginn der Corona-Pandemie sind die Mieten um fast 40% gestiegen. Aus Sicht der Senatorin Elizabeth Warner von den Demokraten brennt den Menschen dieses Thema wie kaum ein anderes unter den Nägeln. Warner bei CNBC. Die Amerikaner erwarten von uns, dass wir die harte Aufgabe des Regierens anpacken. Und darum geht es bei diesem Gesetzentwurf. Wir haben uns da reingehängt, haben mit Bürgermeistern überall im Land gesprochen, haben dieses Gesetz entworfen. Und das ist gut für Familien überall, ob sie nun Republikaner oder Demokraten sind. Mit mehr als 50 Maßnahmen will der Kongress dafür sorgen, dass künftig einfacher und billiger gebaut werden kann. Dafür sollen zahlreiche Vorschriften des Bundes gestrichen werden. Ein Beispiel: Wenn ein neues Wohnhaus zwischen 2 bestehende Häuser gesetzt werden soll, die bereits eine Umweltprüfung bestanden, dann entfällt solch eine Prüfung für den Neubau. Oder vorgefertigte Häuser müssen nicht mehr einen Stahlrahmen, Achsen und Räder haben, um sie bewegen zu können. Denn man stellte fest, dass die meisten Mobile Homes gar nicht hin und her gefahren werden. Oder Die Regierung wird Zuschüsse so umleiten, dass sie den Bundesstaaten und Gemeinden zugutekommen, die neuen Wohnraum schaffen. Viele Fachleute begrüßen das Maßnahmenpaket als einen ersten Schritt in die richtige Richtung. Allerdings dürfte es Jahre dauern, bis es den gewünschten Erfolg hat. Dass sich Republikaner und Demokraten zusammentun, um gemeinsam ein Projekt auf den Weg zu bringen, in der Ära Trump ist das sehr selten. Vor 2 Tagen betonte die Sprecherin des Präsidenten, wie wichtig das Vorhaben sei. Doch gestern scherte Donald Trump plötzlich aus. Genau 94 Minuten, bevor er den Entwurf durch seine Unterschrift zu einem Gesetz machen wollte, öffentlich im Oval Office, sagte der Präsident den Termin ab. Stattdessen verlangte er ultimativ, dass der Kongress zuerst eines seiner Lieblingsprojekte beschließt. Wie es nun weitergeht, ist unklar. Im Kongress wurde der Gesetzentwurf zum Wohnungsbau in
14: Uhr, Rendezvous, die Mittagsinformationen von Radio SRF. Venezuela und das starke Doppelbeben. Die Zahl der bisher über 160 Toten dürfte massiv steigen, was bisher bekannt ist und was es jetzt dringend braucht. Das Erdbeben trifft die Ärmsten, sagt im Tagesgespräch der Länderverantwortliche von Caritas für Venezuela, Raphael Filiger. Bestimmen in der Schweiz die Älteren über die Jüngeren? Das Abstimmungsverhalten genau analysiert im Rendezvous-Interview mit dem Abstimmungsanalytiker Lukas Golda. Und Entwarnung aus der Romandie, die Verdachtsfälle von Kräze erweisen sich als harmlos. Rendezvous, eine Sendung von Franco Arnold. Zur Sendung begrüßt sie Ivana Pribakovic. Schwere Erdbeben haben letzte Nacht Venezuela erschüttert, die schwersten seit 100 Jahren. Rettungskräfte vor Ort suchen nach Verschütteten. Alleine in der Hauptstadt Caracas seien Dutzende Gebäude eingestürzt, meldet die Regierung. Auslandredaktor Matthias Strasser.
15: Gleich 2 Erdbeben haben die Nordküste Venezuelas erschüttert. Sie waren so stark wie seit 126 Jahren nicht mehr und laut dem Erdbebendienst der ETH Zürich bis in die Schweiz messbar. Am stärksten betroffen ist ausgerechnet die Küstenregion im Norden, jene Region, in der sich auch der wichtigste Flughafen des Landes und einer der wichtigsten Seehäfen befinden. Anja Dargatz, Landesvertreterin der Friedrich-Ebert-Stiftung in Caracas, erklärte kurz vor der Sendung gegenüber SRF.
16: Gestern war Feiertag, die Strände waren voll. Ich hatte Kollegen, die waren am Strand und die haben erzählt, wie also mit einem Schlag alle Menschen wie Dominosteine umgekippt sind, sich Risse im Strand aufgetan haben, Häuser eingestürzt sind, also innerhalb von einer Sekunde eingestürzt sind.
15: Bilder aus Venezuela zeigen stark beschädigte Häuser. Auch die Hauptstadt Caracas sei stark getroffen worden, so Dargatz.
16: Es sind ganze Häuser eingestürzt, was nicht typisch ist für Caracas, weil eigentlich die Auflage in Caracas bedeutet, Erdbeben sicher zu bauen.
15: Ein landesweiter Überblick sei jetzt am frühen Morgen nach dem Beben noch kaum möglich. Die venezolanischen Behörden melden bislang 164 Todesopfer. Fast 1000 Menschen wurden demnach verletzt. Die amtierende Präsidentin Delcy Rodriguez warnt aber davor, dass die Opferzahlen noch steigen werden, weil die Suche in den Trümmern noch in vollem Gang sei.
17: Ich bitte darum, dass wir vereint und ruhig handeln. Gemeinsam können wir diese Tragödie überwinden. Eine Tragödie, die heute viele venezolanische Familien in Trauer versetzt.
15: Ein Beben dieser Stärke dürfte jeden Katastrophenschutz an seine Grenzen bringen. In Venezuela trifft es aber ein Land, in dem ein Großteil der Bevölkerung in Armut lebt und die Infrastruktur in äußerst schlechtem Zustand ist. Verschiedene Staaten, darunter auch die USA, haben Venezuela Hilfe in großem Stil zugesagt. Das Eidgenössische Departement für Auswärtige Angelegenheiten in Bern erklärte, der Bund habe die Rettungskette Schweiz mobilisiert. Die Zeit drängt, aber weil der venezolanische Luftraum für viele europäische Fluggesellschaften auch nach der Absetzung von Langzeitherrscher Nicolas Maduro noch immer gesperrt ist, ist noch unklar, wie die Rettungskräfte möglichst rasch vor Ort gelangen. Die Such- und Rettungskräfte haben ihren Einsatz also unter äußerst schwierigen Bedingungen gestartet.
14: In Venezuela ist es zurzeit 6:30 morgens. Die Menschen haben eine sehr unruhige Nacht hinter sich nach den 2 schweren Erdbeben.
8: Raphael Villiger ist Länderverantwortlicher für Venezuela für Caritas. Zurzeit ist er in der Schweiz. Ich fragte ihn, wie ist die Lage vor Ort im Moment?
0: Die Lage ist sehr, sehr unklar. Es gibt sehr viel Zerstörung. Ich habe heute früh sofort WhatsApp-Nachrichten geschickt an meine Kontakte vor Ort. Die sind hauptsächlich in Caracas. Und ich habe leider von 4 Personen noch keine Antwort bekommen. Die mir geantwortet haben, die erste Person sagt, ja, ich bin in der Straße, es hat noch Nachbeben, es ist ein Riesenchaos. Eine andere Person hat mir 2 Fotos geschickt, eines ihrer Wohnung, ihrem Haus, wo wirklich große Risse in der Wände sind, also wirklich nicht mehr bewohnbar. Und eine zweite Foto, wo man in eine Richtung sieht, wo einfach 2 Berge von Steinen sind, 2 zerstörte Gebäude. Genau, und das ist gleich nebenan, in ihrem Gebäude. Ich hoffe, dass die, die mir noch nicht geantwortet haben, auch antworten werden, weil wirklich es anscheinend scheint extrem viele Todesfälle gegeben zu haben.
8: Konnten Sie auch direkt mit jemandem sprechen, 1:1?
0: Nein, das habe ich noch nicht gemacht, auch aus Respekt. Also ich denke, im Moment ist wichtig, die haben sicher viele andere Sorgen. Es ist wichtig, ihnen zu zeigen, dass wir an sie denken, dass wir wirklich für sie auch ja, solidarisch sind und nicht zu stark mit Informationen abfragen und so. Und das wollte ich nicht. Ja.
8: Verschiedene Länder bieten ihre Hilfe an zur Bergung und Suche der Opfer. Wie dringend braucht es diese Hilfe? Sie kennen ja das Land und Sie kennen Caracas ja ziemlich gut.
0: Also die Hilfe, die ist extrem notwendig. Also das Land ist seit Jahren gemisswirtschaftet. Ich meine, in Venezuela arbeiten wir an Kinderernährung, Kleinkinder. Die brauchen Nahrungszusätze, dass sie überleben können. Das in einem extrem reichen Land an Ölvorkommen. Und das heißt, wenn man die Notwendigkeit hat, dann gibt es auch extrem viele andere Basisnotwendigkeiten, die nicht da sind, oder? Und auf so eine Bevölkerung trifft jetzt dieses Erdbeben. Und natürlich ist humanitäre Hilfe gut und wichtig, es rettet Leben, aber es bräuchte auch langfristige Hilfe. Es müssen wirklich diese Leute, die haben viele keine Arbeit und die, die eine Arbeit haben, Geld reicht nicht. Also Lehrer, die unterrichten höchstens Halbzeit, weil sie in der zweiten Halbzeit noch Taxi fahren oder Empanadas verkaufen müssen, also weil der Lohn nicht ausreicht. Also es ist eine Ernährungssituation, die extrem kritisch ist und darauf kommt jetzt ein Erdbeben, oder? Mit dieser Zerstörung. Also der Impact ist enorm und die Notwendigkeiten sind unfassbar groß, leider.
8: Aus Ihrer Sicht, was braucht es im Moment am dringendsten, soweit Sie das absehen können von hier aus?
0: Also im Moment braucht es sicher sauberes Wasser, Schutz, Zelte. Aber was eigentlich wirklich wichtig wäre, wäre eigentlich ein langfristiges Engagement, wirklich eine Hilfe, die solidarisch und längerfristig ist, dass die Bevölkerung auch mehr vorbereitet sein kann. Ich denke vor allem an sehr arme Quartiere. Es gibt eines der größten Ghettos von Südamerika, ist in Caracas. Und dort, die Leute haben nichts. Oder? Und wenn jetzt noch ihre Hütte zerstört ist und nur schon ein neues Dach machen müssen, wissen die nicht, wie sie das machen können.
8: Raphael Villiger mit ersten Einschätzungen im Rendezvous. Wir hören den Länderverantwortlicher für Venezuela bei Caritas nochmals im Tagesgespräch um 1. Weiter geht's jetzt mit den weiteren Meldungen des Mittags mit Silvia Staub.
18: Auch in der Nähe der süditalienischen Stadt Neapel hat die Erde gebebt. Das Gebiet um die sogenannten Phlegreischen Felder wurde in der Nacht von einem Beben mit der Stärke 3,6 erschüttert. Bei den Phlegreischen Feldern handelt es sich um ein Gebiet mit hoher vulkanischer Aktivität. Man spricht auch von einem Supervulkan mit einer großen Magmakammer. Seit geraumer Zeit gibt es dort immer wieder Erschütterungen. Schon gestern meldeten die Behörden leichte Erdbeben. Wegen der Hitze gelten im Kanton Genf ab heute Nachmittag neue Regeln. Ab 13 Uhr darf nicht mehr an der Sonne gearbeitet werden, zum Beispiel auf Baustellen. Dieses Verbot hat das Genfer Arbeitsinspektorat verordnet. Für unverzichtbare Arbeiten, die nicht unterbrochen werden können, gibt es andere Regeln. Maximal 15 Minuten dürfen Angestellte in der Sonne arbeiten. Danach gibt es eine 45-minütige Pause im Schatten. Die Maßnahmen gelten für die gesamte Dauer der Hitzewelle, mindestens aber bis Sonntag. Derweil haben mehrere andere Kantone wegen der Trockenheit die Wasserentnahme aus Flüssen und Seen eingeschränkt oder wegen Waldbrandgefahr Feuerverbote verhängt. In der Schweiz ist die Zahl der verschickten Briefe letztes Jahr weiter zurückgegangen, auf rund 1,5 Milliarden. Das hat die Eidgenössische Postkommission mitgeteilt. Seit 2021 ist die Zahl der verschickten Briefe um rund einen Fünftel gesunken. Weil der Briefversand stetig weniger wird, ging auch der Gesamtumsatz des Schweizer Postmarktes leicht zurück auf knapp 4,3 Milliarden Franken. Wer in der Schweiz im letzten Jahr einen Vollzeitjob hatte, verdiente im Median 87.000 Franken brutto. Dieser Mittelwert sei deutlich angestiegen, verglichen mit dem Vorjahr. Das zeigen Zahlen des Bundes. 2024 lag der Medianlohn noch bei 85.100 Franken. Der Medianwert bedeutet, dass genau 50% der Löhne darunter und 50% darüber liegen. Die Zuwanderung in der Schweiz sei eng an den Bedarf der Wirtschaft gekoppelt. Das stellt ein neuer Bericht des Staatssekretariats für Wirtschaft, SECO, fest. Fast 9 von 10 Personen, die im Rahmen der Personenfreizügigkeit in die Schweiz kamen, haben demnach 2025 gearbeitet. Die größte Nachfrage nach ausländischen Arbeitskräften gab es in der Dienstleistungsbranche und im Gesundheitswesen. Die Studienautoren folgern, die Zuwanderung wirke der demografischen Alterung entgegen und helfe, das Wohlstandsniveau für die nachfolgenden Generationen zu erhalten. Im Zusammenhang mit Preisabsprachen in der Baubranche im Kanton Graubünden weitet die Wettbewerbskommission WEKO ihre Untersuchung aus. Laut der WEKO wird nun gegen 9 Unternehmen in der Region Muesa ermittelt. Sie sollen sogenannte Submissionsabreden getroffen haben, also Preise und Konditionen bei Bauausschreibungen abgemacht haben. Mit solchen Abreden wird der freie Markt ausgeschaltet. Die Folge können höhere Preise sein. Die Region Muesa besteht aus dem Misox und dem Galanka-Tal. Die WEKO ermittelt dort schon seit Jahren wegen mutmaßlicher Absprachen von Bauunternehmen. Der französisch-britische Jurist und Autor Philippe Sands erhält den Friedenspreis des deutschen Buchhandels. Das hat der Stiftungsrat bekannt gegeben. Sands arbeitet als Menschenrechtsanwalt am Internationalen Gerichtshof in Den Haag. Mit dem Friedenspreis des deutschen Buchhandels werden Personen geehrt, die in Literatur, Wissenschaft oder Kunst zur Verwirklichung des Friedensgedankens beitragen. Und wir kommen noch zu den Wetteraussichten. Heute und morgen scheint weiter die Sonne und es wird 33 bis 38 Grad heiß. Im Norden weht eine schwache Brise und am Nachmittag kann es in den Alpen stellenweise Platzregen geben. Vor allem im Wallis sind auch kräftige Gewitter mit dabei.
19: Das erwartet Sie unter anderem noch im Rendezvous. Die direkte Demokratie in der Schweiz beeinflussen die über 60-Jährigen maßgeblich. Warum das so ist und worauf in Zukunft bei Abstimmungen zu achten ist. Konkurrenz belebt das Geschäft, sagt die EU. Für die Betreiber der Strandbäder in Italien ein Affront. Die Rendezvous-Strandreportage kurz vor 1. Das Schweizer Stimmvolk wird immer älter. Berechnungen der liberalen Denkfabrik Avenir Suisse zeigen, dass die Älteren an den Urnen bestimmen. Denn mehr als die Hälfte jener, die abstimmen, sind 60 oder älter. Die Gründe liegen auf der Hand. Die Bevölkerung altert insgesamt und Ältere stimmen deutlich häufiger ab als Jüngere. Das war schon früher so. Doch mit der demografischen Entwicklung verstärkt sich diese Tendenz. Werden de facto die Jungen zunehmend von der älteren Bevölkerung überstimmt? Inlandredaktorin Livia Middendorp.
20: Jene, die abstimmen, werden älter und sind im Durchschnitt vor allem auch deutlich älter als die Gesamtbevölkerung. Das Medianalter liegt bei rund 60 Jahren. Das heisst, die Hälfte der Abstimmenden ist jünger, die Hälfte älter. 60, das sei schon hoch, sagt Lukas Rüli von Avenir Suisse.
21: Das ist zum Beispiel 17 Jahre älter als das mittlere Alter der Gesamtbevölkerung. Und das ist auch 6 Jahre älter als das mittlere Alter der Stimmbevölkerung, also aller Schweizer und Schweizerinnen über 18 Jahre.
20: Nicht bei allen Abstimmungen stimmen alt und jung unterschiedlich ab, aber doch bei einem beträchtlichen Teil. Untersuchungen zeigten, dass es in den letzten 40 Jahren bei über einem Viertel der Abstimmungen bei den Jungen zwischen 18 und 30 Jahren andere Mehrheiten gab als bei den über 65-Jährigen, so Lukas Rühli. Und die Differenz im Abstimmungsverhalten sei in letzter Zeit eher noch grösser geworden. Ältere stimmten tendenziell für mehr Renten, mehr Gesundheitsausgaben und auch eher für ein höheres Rentenalter. Denn davon seien sie ja gar nicht mehr betroffen.
21: Und sie stimmen tendenziell gegen Leistungen für Arbeitnehmende, also zum Beispiel Ferienzeit, Mutterschaftsurlaub oder Subvention von Kinderkrippen.
20: Zudem stimmten Ältere in gesellschaftspolitischen Fragen konservativer und seien Klima- und Umweltanliegen weniger zugeneigt. Aline Incici ist Co-Geschäftsführerin des Dachverbands der Schweizer Jugendparlamente. Die Entwicklung sei durchaus besorgniserregend, sagt sie. Es sei problematisch, dass Junge an Abstimmungen unterrepräsentiert seien.
3: Also wir sehen eigentlich viele Hürden und Lücken und für uns fehlen die Rahmenbedingungen für mehr politische Partizipation von Jugendlichen. Zum Beispiel bräuchte es mehr politische Bildung.
20: Auch die Komplexität der Themen könne ein Hindernis sein. Es brauche einfache und verständliche Informationen. Mehr politische Bildung, das sei die einzige unbestrittene Maßnahme, sagt Lukas Rühli von Avenir Suisse. Wunder könnten damit aber nicht bewirkt werden. Und auch weitere, umstrittenere mögliche Maßnahmen wie das Stimmrecht Alter 16 und das Ausländerstimmrecht würden nur wenig am Medianalter der Abstimmenden ändern.
19: Die bürgerliche Denkplattform Avenir Suisse sieht also ein Problem beim Abstimmungsverhalten. Wir vertiefen das Thema mit dem Politikforscher Lukas Golder von GFS Bern. Zuerst zur Erklärung: Stimmen über 60-Jährige und unter 30-Jährige generell unterschiedlich ab?
5: Nein, ich sehe keinen wachsenden Alterskonflikt. Aber die Gewichte nehmen zu, das ist das, was Avenir Suisse betont. Denn es sind immer mehr ältere Stimmberechtigte und die stimmen fleißiger, disziplinierter ab. Und damit erhöhen sie das Gewicht gegenüber der jüngeren Generation, die auch aufgrund der Alterung der Gesellschaft an sich immer weniger Gewicht erhält.
19: Und dann scheint es auch noch logisch, dass die Generationen bei den Themen, die sie direkt betreffen, unterschiedlich abstimmen. Die Älteren zum Beispiel deutlicher Ja sagten zur 13. AHV als die Jungen und die Jungen umgekehrt der Digitalisierung gegenüber offener sind. Wie problematisch ist denn diese Entwicklung?
5: Wenn wir die größten Unterschiede betrachten, dann sehen wir natürlich die 13. AHV. Dort fanden unterschiedliche Interessen auch unterschiedlich Anklang. Die Altersvorsorge ist ein Thema, wo eben die Interessen wirklich stark auseinandergehen. Aber man kann das auch problematisieren und sagen, in Zukunft wird es wahrscheinlich bei Sozialversicherungen mehr Verteilkämpfe geben, auch zwischen Generationen. Man denke zum Beispiel als Gesundheitswesen. Und dann nimmt das Problem dann plötzlich zu. Es nimmt an Dramatik zu. Man kann auch generell sagen, bei Zukunftsthemen, wie auch bei der Klimavorsorge, Sie haben es gesagt, bei der Digitalisierung, das sind Themen, wo die unterschiedlichen Interessen, die Zukunftsoptiken auseinanderfallen. Das heißt, dieser Konflikt dürfte eher wachsen und eher problematisch werden, namentlich im Bereich der Altersvorsorge und der Sozialversicherung.
19: Da scheint in dem Fall die Kernfrage zu sein, wie man mehr Jüngere dazu bringt, regelmäßig abzustimmen, damit dann ihr Stimmenanteil insgesamt größer wird am Ganzen. Was wäre da am erfolgversprechendsten aus Ihrer Sicht, eben wie man mehr Jüngere zum Abstimmen bringt?
5: Die Kantone haben mehrfach in der letzten Zeit die Idee des Stimmwahlrechtsalters 16 Jahre abgelehnt. Aber grundsätzlich halte ich das für sehr interessant, dies weiter zu diskutieren. Denn wenn man bereits mit 16 stimmen und wählen kann, dann ist der Druck auf die Schulen, die politische Bildung auszubilden und den Wert der Teilnahme dann besser darzulegen, viel größer. Und dort sehe ich im Moment die größte Lücke und das größte Potenzial, die politische Bildung zu stärken. Und da könnte das Stimmwahlrechtsalter 16 tatsächlich helfen, auch wenn das Gewicht der 16-, 17-Jährigen diese Umverteilung Richtung ältere Generation nicht korrigieren kann.
19: Wechseln wir noch von der Frage der Stimmbeteiligung zur Art der Entscheidung. Welche Rolle spielen heute noch die Empfehlungen der politischen Parteien oder auch die Empfehlungen von Parlament und Bundesrat?
5: wenn wir die Vox-Nachanalysen anschauen, ist es immer noch sehr, sehr zentral, was die Parteien empfehlen, wie sich der Bundesrat verhält, was auch die Medien diskutieren. Das bleibt so. Die politische Bindung, die politische Ideologie, die Links-Rechts-Orientierung ist extrem wichtig. Trotzdem kann man sagen, wir haben immer mehr individualisierte Menschen, die nicht so stark an Parteien gebunden sind. Und dann spielen andere Elemente eine Rolle. Und es werden immer öfter in Kampagnen direkt auch Rechner zur Verfügung gestellt, wo man die eigenen Vorteile und Nachteile ausrechnen kann. Das halte ich für gefährlich, wenn immer mehr der Eigennutz im Vordergrund steht, weil dann denken vielleicht die älteren Generationen vielleicht weniger an ihre Großkinder und an die zukünftigen Generationen. Und die Jüngeren schlagen einen Keil, weil sie vielleicht nicht so solidarisch mit den Eltern, vielleicht auch den kranken Menschen sind. Da halte ich ein Potenzial für einen wachsenden Generationenkonflikt für gegeben, wenn immer zunehmend nur noch die eigenen Interessen im Vordergrund stehen.
19: Das würde dann auch diesen Graben zwischen Alt und Jung in dem Fall auch noch weiter vertiefen.
5: Ich sehe die Gefahr, dass der Generationenkonflikt gegenüber anderen ideologischen Konflikten oder der immer wieder genannten Polarisierung an Bedeutung gewinnt, dass eben dann plötzlich nur noch die Interessenlagen der Generationen eine Rolle spielen. Und bei der Sozialversicherung ist die Solidarität und die Zukunftsgewandtheit, die Absicherung für die Zukunft ganz wichtig. Und da sind alle aufgefordert, auch an die künftigen Generationen zu denken, wenn man abstimmt.
19: Sagt Lukas Golder vom Forschungsinstitut GFS Bern im Rendezvous.

0: Entwarnung in der Westschweiz. In den Spitälern und Arztpraxen in der Waadt und im Kanton Freiburg gab es plötzlich hunderte Verdachtsfälle der ansteckenden Hautkrankheit Kräze. Jetzt zeigt sich, nur wenige Fälle wurden bestätigt. Westschweiz-Korrespondent Philipp Reichen.
1: Die ersten Kräzefälle registrierte der Kanton Waadt schon vor Wochen. Auch im Nachbarkanton Freiburg traten danach Fälle auf. Kantonsarzt Thomas Plattner.
2: Dann ist es irgendwie eben auf den Freiburger Teil übergeschwappt. Und seit Beginn des Monats Juni haben wir dann zunehmend Meldungen erhalten, vor allem von Kinderkrippen und von Schulen.
1: Kantonsarzt Plattner klärte Verdachtsfälle zunächst mit Fragebögen ab. Alleine in Freiburg hatte man
2: anfangs letzte Woche so um die 100 Fälle bei Kindern und so um die 30 Fälle bei Erwachsenen.
1: Dabei handelte es sich aber nicht um bestätigte Fälle. Bei den Diagnosen wurde es nämlich kompliziert. Wegen Kräzeverdachts eilten in Freiburg und der Waadt hunderte Personen in Regionalspitäler, Hausarzt- und Pädiatriepraxen. Das Problem war,
2: um die Diagnose ganz sicherzustellen, muss man die Kräze, also den Parasiten, nachweisen. Und das gelingt nur mit einem sogenannten Dermatoskop.
1: Ein Dermatoskop ist eine Art Lupe, mit der man unter die Haut schauen kann. Schließlich schickte das Universitätsspital Lausanne ein Dermatologenteam mit einem solchen Gerät ins Regionalspital Bayern. Das Gerät schuf Klarheit.
2: Heute wissen wir, dass es eben höchstwahrscheinlich die wenigsten dieser Hautveränderungen wirklich Kräze sind.
1: Eine genaue Fallzahl geben die Behörden nicht bekannt. Offiziell heißt es, bei 2% der untersuchten Fälle handle es sich um Kräze. Für Kantonsarzt Plattner ist das auch eine gute Neuigkeit.
2: Ja, jetzt so retrospektiv muss man fast davon ausgehen, dass es wir eigentlich gar nicht mit einem Ausbruch oder einer Epidemie zu tun haben.
1: Plattner kann sich das aber erklären. Die Leute hätten Hautausschläge, die der Sonne, Hitze und Insekten geschuldet waren, mit der Kräze verwechselt. Dennoch entschied er sich, eine stark betroffene Schulklasse präventiv mit einer Tablette zu behandeln, damit sich die Kräze nicht ausbreitet. Die Kräze ist nämlich eine ansteckende Hautkrankheit, bei der sich Milben in die oberste Hautschicht eingraben, um dort Eier zu legen und Kot zu hinterlassen. Auf der Haut entwickeln sich dadurch Bläschen. Die Haut rötet sich und juckt massiv. Für eine Übertragung braucht es aber einen längeren direkten Körperkontakt, weshalb vor allem Kinder betroffen sind. Kantonsarzt Plattner sagt, es sei verständlich, dass man sich in Schulen und Kinderkrippen vor der Kräze fürchte. Wegen jedem Bibeli zum Arzt oder ins Spital gehen sollte man dennoch nicht.
2: Davon möchten wir jetzt abraten. Das ist wirklich nicht angezeigt.
1: Er rät, auch in der Sommerhitze einen kühlen Kopf zu bewahren.
0: Philipp Reichen. In Italien tobt seit Jahren ein heftiger Streit um die besten Plätze an der Sonne. Die EU verlangt ultimativ, dass Italien die Lizenzen für die Strandbäder neu ausschreibt. Ein Aufregerthema für jene Familien, die in diese Bagni im Laufe der Jahrzehnte viel Geld investiert haben. In Umkleidekabinen, Duschen oder in eine Strandbar. Doch die EU will mehr Konkurrenz und macht Druck. Bis Mitte des nächsten Jahres sollen alle Konzessionen neu ausgeschrieben sein. Die Strandreportage unseres Italien-Korrespondenten Franco Battel.
3: Tiefblaues Meer und dann 5 Reihen mit Schirmen und Liegestühlen in Reih und Glied, fein säuberlich ausgerichtet. Eine Frau im altmodischen Badekleid schmiert ihrem Mann den Rücken mit Sonnencreme ein. Der Tibidabo Beach ist ein gepflegtes Strandbad in Tarquinia, eine gute Autostunde nördlich von Rom. Dieser Strand mit Restaurant und 180 Sonnenschirmen ist schon lange in den Händen der Familie von Marzia Marzoli.
4: Questa impresa familiare, la nostra, inizia almeno 35 anni fa.
3: Vor 35 Jahren schon haben die Marzolis diesen Strand übernommen. Dem italienischen Staat, dem gemäß Gesetz alle Strände gehören, bezahlen sie jedes Jahr eine Gebühr. Wie hoch sie ist, sagt Marzia Marzoli nicht, erklärt aber, viel teurer als diese Gebühr sei der Unterhalt. 90.000 Euro müsse sie jedes Jahr investieren, etwa um ein leckes Dach abzudichten, Duschen zu reparieren oder um neue Liegestühle anzuschaffen. Um diese Ausgaben zu decken, verlangt Marzoli pro Sonnenschirm mit zwei Liegen 25 Euro in der Vorsaison und bis zu 40 Euro im Hochsommer. Doch bald ändert sich viel. Bis Mitte des nächsten Jahres soll Italien die rund 30.000 Strandbäder neu und vor allem EU-weit ausgeschrieben haben. Für mehr Konkurrenz und, so hoffen viele, für tiefere Eintrittspreise. Nur, die Regeln für diese Ausschreibungen seien völlig unklar.
4: È quasi un agguato. È quasi un agguato perché ogni comune sta scrivendo il bando a suo piacimento.
3: Eine Falle sei das, denn jede Gemeinde habe andere Kriterien für die Ausschreibung der Strandlizenzen. Kurz, es herrsche Chaos. Natürlich geht es um viel Geld, denn mit den Ombrelloni und Lettini, also mit den Sonnenschirmen und Liegestühlen, lässt sich gut Kasse machen. Angenommen, Marzia Marzoli würde bei der öffentlichen Ausschreibung den Kürzeren ziehen und ihre Konzession an einen Konkurrenten verlieren. Hätte sie dann Anspruch auf eine Entschädigung für all das, was sie in den vielen Jahren in den Strand investierte? Das sei völlig unklar. Hier in diesem Strand steckt die Arbeit meines Lebens. Marzoli weiß noch immer nicht, was mit ihrem Strand passiert. Aber sie habe Kollegen, die ihre Konzession von einem Tag auf den anderen verloren.
4: Ogni giorno mi arrivano i messaggi dei miei colleghi che hanno perso la concessione. Da un giorno all'altro, questa è una cosa bruttissima.
3: Schlimm sei das alles, sagt sie unter Tränen. Neben Marzolis Strandbad liegt die Spiaggia Libera, der freie Strand. Hier kann man sein Badetuch ausbreiten, ohne zu bezahlen, hat allerdings keine Dusche, um nach dem Baden Sand und Salz abzuspülen. Solche freien Strände gibt es aber nicht überall und oft sind sie abgelegen oder verschmutzt. Danilo Ruggeri lebt nicht in Tarquinia, sondern am Stadtstrand der Römerinnen und Römer in Ostia. Dort fordert er seit Jahren den Abbau der Zahlschranken, den freien Zugang zum Meer. Vergeblich.
5: Noi vogliamo un mare libero, senza barriere, senza ostacoli.
3: Leider zementierten die von Brüssel geforderten Ausschreibungen die bestehenden Zustände. Das heißt, der Großteil der Strände werde einfach an neue Pächterinnen und Pächter vergeben. Ob die Preise sinken, sei ungewiss.
5: Anche nei nuovi bandi non si parla di demolizioni, ma fotografano semplicemente la situazione attuale.
3: In Ostia ist fast der ganze Strand abgesperrt hinter Mauern, Zäunen, Maschendraht. Daran werde sich leider rein gar nichts ändern, klagt Ruggeri. Italiens Strände stehen vor der großen Wende. Doch wirklich zufrieden ist man damit in Italien nicht.
0: Franco Battels Strandreportage aus Italien im Rendezvous. Das Thema im Tagesgespräch ist das Erdbeben in Venezuela. Wir sprechen gleich nochmals mit Raphael Villiger. Ihn haben wir zu Anfang der Sendung gehört. Er leitet bei Caritas Schweiz das humanitäre Programm für Venezuela und kennt das Land und die sowieso schon harten Lebensumstände vieler Venezolanerinnen und Venezolaner. Zuerst aber noch die Schlagzeilen mit Silvia Staub.
6: Und wir bleiben gleich beim Erdbeben in Venezuela, denn da steigen die Opferzahlen stetig. Mittlerweile sprechen die Behörden von mindestens 164 Toten und fast 1000 Verletzten. Zahlreiche Länder haben ihre Hilfe angeboten. Auch die Schweiz will Rettungskräfte nach Venezuela schicken. Wegen der Hitze darf im Kanton Genf heute ab 13 Uhr nicht mehr an der Sonne gearbeitet werden, zum Beispiel auf Baustellen. Für unverzichtbare Arbeiten gibt es Regeln. Maximal 15 Minuten dürfen Angestellte in der Sonne arbeiten.

0: Pannenfahrzeugs bei Breize auf der linken Spur. Daher Rückstau auf der A3 ab dem Grenzübergang St. Louis. Und Stau in der Region Zürichsee auf der A3 Richtung Chur zwischen Niederurnen und dem Kerenzer Tunnel und in Graubünden auf der Hauptstraße zwischen Zernetz und Susch in beiden Richtungen.
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2: Raphael Filiger, ihr seid länderverantwortlich von Venezuela für Caritas. Willkommen im Tagesgespräch.
3: Vielen Dank. Es freut mich, dass Sie mich kontaktiert haben. Es ist schade, dass es so ein grosses Erdbeben braucht, dass so Krisen wie Venezuela oder Haiti wieder ins Licht kommen. Aber wir sind wirklich zur Verfügung und es freut mich, dass Sie mich einladen zu dem Gespräch.
2: Ja, Venezuela ist ging wieder auch wieder ein Thema im Tagesgespräch. Wir haben ja vor ein paar Tagen haben wir auch darüber geredet. Eben die Nacht hat es zwei schwere Erdbeben gegeben. Wie habt ihr von diesen Erdbeben erfahren? Wie habt ihr davon gehört?
3: Ich habe heute Morgen beim Frühstück mit meinen Söhnen habe ich eine kurze Nachricht gesehen, Erdbeben Venezuela, und habe mich natürlich gerade geweckt mit dem. Ich habe nachher gerade meinen Kollegen geschrieben vor Ort. Ich habe es auch durch die Medien erfahren. Es ist ja dort in der Nacht passiert, späten Abend. Und genau, so habe ich es erfahren.
2: Und dann hat er eben euren Kolleginnen und Kollegen geschrieben. Und was hat er jetzt da für Rückmeldungen bekommen?
3: Ja, ich habe etwa 10 Kollegen geschrieben und leider erst von 6 eine Antwort bekommen. Dann 6 Leute geht es gut, zum Glück. Sie haben die Nacht sehr schwierig war die Nacht für sie. Ich habe leider von den anderen 4 noch keine Antwort und ich hoffe, die kommt noch einen Tag. Die Situation ist extrem. Es sind Leute, die eine Kollegin geschrieben, sind alle auf der Straße, weil es ein Erdbeben gibt, viel Nachbeben. Eine andere Kollegin hat mir ein Foto geschickt für ein Haus, das grosse Risse hat, also unbewohnbar, ganz sichtbar. Und 2 Nachbarblöcke, wo nur noch ein Steinhaufen sind. Das ist in der Stadt von Caracas. Eine dritte Person, die etwas außerhalb der Stadt ist, die Bienen im Quartier hat wahrscheinlich kein Menschenleben gefordert, aber einfach der Materialschaden ist extrem und sie können gar nicht in die Stadt jetzt, weil einfach die Straßen unbefahrbar sind. Also die Situation ist sehr unklar. Es ist ganz klar ein grosses Ereignis, wo die Bevölkerung von Venezuela, die schon in den letzten Jahren strukturelle Krise sehr gelitten hat, nochmal zusätzlich belastet und herausgefordert.
2: Eben offizielle Angaben über Schäden gibt es ja noch nicht viel, aber Modellrechnungen sagen, dass es eben bei solchen schweren Erdbeben in der Region, die so dicht besiedelt ist, schon viel und schwere Schäden könnte geben und viele Tote. Das könnt ihr bestätigen, ihr kennt ja die Situation auch.
3: Also Caracas, das ist ein Millionenstadt, die hat eine wahnsinnige Infrastruktur von grossen Gebäuden, grossen Wolkenkratzer, von Brücken, von allem. Also das ist aber es ist eine Infrastruktur, die in den letzten 20 Jahren nicht unterhalten worden ist. Also durch die Regierung, die das Geld, wo eigentlich der Staat abgewirtschaftet haben, weil sie alles in die eigene Tasche genommen haben, mit einer klientellen Wirtschaft, hat man nicht investiert in die Infrastruktur. Also ich kann mir vorstellen, aber das sind Annahmen, dass halt auch viel gerade Gebäude oder vielleicht öffentlich oder auch Strassen wegen mangelndem Unterhalt vielleicht noch gerade zusätzlich viel empfindlicher sind.
2: Wie ist der Bausubstand? Also wie sie sich bauen?
3: Das ist eine Grossstadt, also viel grösser als Zürich. Das ist also Beton und alles. Also nämlich in der Stadt. Das sind eine grosse, normale Grossstadt. Ja. Jetzt gibt es natürlich auch das Quartier, das Betare. Das ist zum Beispiel eines der grössten Ghettos von Südamerika. Da wohnt nur schon in diesem Quartier 1 Million Leute. Dort sind es natürlich viel kleinere Gebäude, viel einfacher gebaut, mit oft einfach Blechdächern und so. Dort kann weniger kaputt gehen. Aber dort ist natürlich eine viel grössere Verwundbarkeit und es ist natürlich eine enorme Menschenmasse, die dort lebt, auf kleinstem Raum. Und die haben auch sehr wenige Ressourcen, um etwas dagegen zu tun.
2: Und eben auch die Infrastruktur ist prekär?
3: Ich war das letzte Mal vor 2 Jahren, das war vor der Wahl. Ich konnte die letzten 2 Jahre nicht gehen, wegen Sicherheitsbedenken. Man kann jetzt seit dem Januar-Ereignis von den USA,

0: wo sie den Diktator entführt und abgesetzt haben. Ist jetzt die Situation besser? Kann man wieder reinreisen? Aber darum bin ich in den letzten zwei Jahren nicht gewesen. Ich gehe jetzt erst nach dem Sommer wieder. Die Infrastruktur von außen sieht gut und modern aus, aber sie ist nicht unterhalten seit 20 Jahren. Ja.
1: Raphael Filiger, ihr habt eben gesagt, ihr geht regelmässig ins Land. Schauen wir auf die Situation im Land. Ihr habt auch gesagt, dass es schwierig war, als Hilfswerksvertreter das Land zu bereisen. Das ist nicht einfach.
0: Genau. Also es ist in der Diktatur von Maduro, also von Chavez und nachher Maduro, hat man wirklich in den letzten Jahren ist ein sehr Überwachungsstaat gewesen. Und man hat immer müssen extrem abklären, bevor man einreisen konnte, ob es möglich ist oder nicht. Und auch bei der Einreise oder im sich bewegen vor Ort extrem müssen aufpassen. Es sind auch viele Reisende, die sind verschwunden und sind gefangen genommen worden. Seit den Wahlen haben ausländische Personen haben nicht mehr ins Land können. Wir haben einmal probiert, reinzugehen, unsere Kollegen aus Kolumbien, die sind nicht reingelassen worden an der Grenze. Und gewisse Leute, die reingekommen sind, von Bekanntschaften, wo man weiss, wo Leute sind, sind auch verschwunden. Also man hat wirklich aus Sicherheitsgedanken nicht reisen können. Ja, nicht können ins Land.
1: Schauen wir doch auf die Situation vom Land. Venezuela ist ja das Land mit den grössten Ölreserven der Welt. Also fast 18% der globalen Reserven sind in diesem Land. Wie geht es denn wirtschaftlich diesem Land?
0: Also es ist wirklich abgewirtschaftet worden. Die Regierung hat gewinnbringenden Wirtschaftsbereich loyalen General vergeben und die haben einfach die Wirtschaftszeit völlig auspresst wie eine Zitrone. Also sie haben alle Gewinne rausgenommen und nichts wieder investiert. Man hat heute in Venezuela Ölinfrastrukturen, die nicht mehr funktionieren. Es hat Öl, das einfach direkt ins Meer läuft, bis Lago di Maracaibo zum Beispiel. Und es sind extreme Umwelt, also horrende Sachen. Und also die ganze Fähigkeit, Kapazität, die das Land hätte, ist so wie in den letzten 10 Jahren, 15 Jahren verspielt worden. Und viele Firmen haben das Land verlassen. Also es hat früher viele Produktionsfirmen gegeben, die vor Ort Sachen gemacht haben. Das ist heute nicht mehr, es muss importiert werden. Dadurch sind die Arbeitsplätze weg, dadurch muss mehr importiert werden und braucht es Dollar. Und dadurch ist die Inflation in den letzten Jahren durchschnittlich 3'000% pro Jahr. Also extreme Zahlen, die man sich gar nicht vorstellen kann.
1: Und ja. Was heisst das für den Alltag der Leute?
0: Für den Alltag heisst das, dass ich, wenn ich Lehrer bin oder wenn ich Angestellter bin und einen Lohn habe, dann hat jeden Tag weniger Wert, mein Lohn. Jeden Tag. Und wenn ich ausgezahlt werde, dann ich sofort das Geld, wenn möglich, umwandle in Dollar, aber das ist nicht mehr möglich in gewissen Momenten. Und eigentlich gerade auch Sachen kaufen, weil es einfach für wenig reicht. Also man sagt, eine Person zum Überleben pro Monat braucht über $500. Ein Verdienst von einem Lehrer ist vielleicht bei $50. Ja, also das zeigt so das Ausmaß von der Überlebenskunst, die Venezolaner haben müssen zeigen die letzten Jahre.
1: Und Hunger ist ja ein grosses Problem. Also Millionen haben zu wenig oder schlechtes Essen. Das ist eine Auswirkung davon.
0: Ganz klar, ganz klar. Also mit Caritas Schweiz sind wir, unsere Intervention ist wirklich unterernährte Kleinkinder. Das sind Kinder bis 5-jährig, die wir begleiten, dort, wo sie wohnen, in diesen Gemeinschaften. Wir gehen vorbei und die Kinder, wir messen am Arm, wie man es von Bildern kennt, wie breit der Arm ist, wie fest die Unternehmung ist oder nicht. Und dann gibt es die speziellen Medikamente, wie die Plumpinat, die Kinder muss man begleiten für ein paar Wochen, ein paar Monate, und dass man hofft, dass das Kind wieder zu Kraft kommt und überlebt. An dem Niveau sind wir, oder? Immer wie eine Zwille, die eigentlich so reich könnte sein.
1: Und es mangelt an Lebensmitteln, und an was mangelt es sonst noch?
0: Also Lebensmittel ganz klar und auch Qualität von Lebensmitteln. Die Regierung hat ja oft auch mit Lebensmitteln sich ganz viel Verbündete gekauft oder ganze Quartier und Gesellschaftsteile, wo sie einfach Lebensmittel verteilt haben. Die Leute haben immer gesagt, ja, es sind extrem schlechte Qualitäten von Lebensmitteln, aber wenigstens kommt etwas. Und wenn man die halt für das muss, dafür nicht gegen die Regierung ist, wenigstens haben sie etwas zum Essen. Es fehlt, also ich glaube, was wirklich fehlt, ist eigentlich eine Staatssicherheit, eine Rechtssicherheit, wo eine Wirtschaft kann Arbeitsplätze schaffen und die Leute sich können selber ernähren und gesundheitlich begleitet werden.
1: Jetzt hat er die politische Situation, der hat jetzt mehrere Mal vom Diktator Maduro geredet, er ist ja der Präsident, es hat auch immer wieder Wahlen gegeben. Warum redet er von ihm als Diktator?
0: Ja, ist mir eigentlich ganz ohne Überlegung ist es, kommt das Wort. Es ist einfach ein, also eigentlich müssen wir nicht von ihm reden, sondern von den Klicken auch um ihn herum. Es ist ja nicht nur eine Person, es ist ein ganzes System, wo sich Leute extrem bereichern. Das hat letztes, vor einem Jahr, zwei, hat das Konzert von einer ganz berühmten kolumbianischen Sängerin, Carolina. Die Konzerte waren alle ausverkauft und die Billets haben extrem viel gekostet. Das heisst, es gibt eine kleine Elite, die extrem reich ist und einfach nebenan den Grossteil der Bevölkerung, die wirklich jeden Tag ums Überleben kämpft. Darum eigentlich wäre es besser, von einem Kreis von machtsüchtigen Leuten zu reden, die sind von Militär, Geheimdienst und politisch. Und eben, jetzt hat man den Kopf weggenommen, den Maduro. Aber der Rest der Regierung ist noch da, oder ein Grossteil. Ja.
1: Also die USA hat ja das Land auch schon lange mit Sanktionen belegt. Welche Auswirkungen hatten die Sanktionen gehabt?
0: Also die Sanktionen sind sicher eine grosse Auswirkung gehabt über die Finanzüberweisungen. Wir haben viele Partner vor Ort, die extrem Mühe hatten, auch nur schon, dass man ihnen zum Beispiel Geld überweist. Das muss alles hätte auch wieder müssen, paradoxerweise über die USA angehen. Und die haben dann eigentlich Konten eröffnet in den USA und das Geld, also sehr kompliziert, man konnte nicht direkt überweisen. Das ist ein grosses Problem. Das heisst, wenn man nicht Fremdwährung hat, ist schon der ganze Import-Export schwierig. Und ich glaube, es hat dann nachher einen wahren Mangel. Es hat Momente gehabt, wo die Regale ganz leer waren, wo man wirklich keinen Zauberstab gefunden hat. Und dann hat es sich wieder ein bisschen gelockert. Das ganze Wirtschaftssystem ist einfach blockiert durch das. Ja.
1: Anfang Januar hat die USA den Präsident von Venezuela, der Nicolas Maduro, in die USA ausgeflogen. Seither ist eben die Stellvertreterin Delcy Rodriguez an der Macht. Aber für die Bevölkerung hat sich nichts geändert.
0: An dem 3. Januar am Morgen war eine grosse Unsicherheit, aber eigentlich, wo man dann gewusst hat, er ist ausgeflogen worden, ein Enthusiasmus in der Bevölkerung. Also alle Leute haben gesagt, ja, Gott hat gewirkt, Gott hat uns befreit. Es war wirklich ganz interessant, wie das positiv aufgenommen worden ist im Moment. Und eigentlich nur positiv, also ich habe fast nur Positives gehört. Die Ernüchterung ist dann relativ schnell gekommen. Es hat schon am gleichen Tag hat wirklich eigentlich das Regime hat seinen Kontrollstaat ganz klar gezeigt. Also man hat in den Quartieren hat die Leute angehalten, das waren manchmal von der Miliz, von der Regierung, manchmal Leute von der Polizei oder Armee, die die Leute angehalten haben und geschaut haben, oh, hat er gejubelt für die Intervention gegen Maduro oder nicht, auf der Facebook oder sozialen Medien, und hat manchmal die Telefon weggenommen, ohne rechtliche Grundlagen. Und das ist, also der Überwachungsstaat hat sich gerade aktiviert. Und darum haben die Leute sich auch haben wieder Angst gehabt. Das Angstregime hat da sehr gewirkt. Das ist ja auch die Repression hat sehr gewirkt. Jetzt muss man sagen, wirklich, das hat sich dann wieder geleitet. Und jetzt ist eigentlich mehr eigentlich so eine positive Hoffnung, dass es einen Wechsel gibt. Also es hat auch Zeichen gegeben von der Regierung. Sicher Zeichen, dass man einfach, ja, dass man wie zeigt, ja, wir sind gut und wir machen das gut. Sehr nicht aus Überzeugung, dass man zum Beispiel Gefangene freilässt, sondern einfach zum Zeigen der Welt, es gibt einen Wechsel, dass man weniger vielleicht auch auf dem Radar ist, vielleicht auch weniger Skandal gibt. Was wirklich so ist, also es war wirklich ein Jubel gewesen und dann eine Ernüchterung und eine Angst und dann hat sich ein bisschen geleitet in eine Hoffnung. So in eine Hoffnung, es kommt besser, weil es gibt gewisse Öffnungen, auch wirklich wirtschaftlich und so die Hoffnung, ja, wenn die Wirtschaft wieder ein bisschen ankurbelt, das gibt ja ganz viele Arbeitsplätze für die Belieferung, für den Aufbau und alles. Oder auch wenn wieder allgemein mit USA bessere Beziehungen sind. Wenn man jetzt schon wieder reinreisen kann, also wir haben zweimal ist eine Equipe von uns gegangen, man kann wieder reinreisen, das hat wirklich eine Hoffnung auf Aufschwung.
1: Aber auch ihr plant ja eine Reise jetzt im Sommer.
0: Nach dem Sommer, ja. Ja.
1: Und eben auch die Sanktionen sind auch zum Teil gelockert worden von den USA. Also es gibt schon Zeichen, dass es auch wirtschaftlich und für den Alltag könnte besser werden.
0: Genau. Das sind natürlich Sachen, die man nicht von heute auf morgen spürt. Aber das gibt faktisch, sind das wirklich Zeichen. Und psychologisch, und ich glaube, der psychologische Teil ist schon fast wichtiger, dass wir die Leute haben, alles kann wieder ein bisschen besser werden.
1: Ihr hört das Tagesgespräch mit dem Raphael Filiger. Er ist der Länderverantwortlich für Venezuela vom Hilfswerk Caritas. Schauen wir doch mal noch, wie man unter solchen Umständen Hilfe leisten kann. Das, was ihr bis jetzt gemacht habt, ihr habt schon gesagt, ihr habt Hunger bekämpft bei kleinen Kindern. Wie geht das in so einem Land?
0: Wir arbeiten mit Caritas Venezuela zusammen. Caritas Venezuela, die arbeitet mit, die hat ein Riesennetzwerk, sie sind eigentlich überall präsent. Sie haben über 40'000 Freiwillige, sehr viel Freiwilligenarbeit, haben sehr eine professionelle Arbeitsweise. Und durch sie können wir eigentlich vor Ort präsent sein und arbeiten. Es ist schwierig, oder es macht auch wenig Sinn, dass wir als Caritas Schweiz ein eigenes Büro eröffnen oder wir einen Schweizer überschicken. Das braucht eigentlich so gar nicht. Die Fähigkeiten und zu wissen, das ist alles vor Ort. Und das könnte ich viel, viel besser und könnte ich sehr gut.
1: Und die Regierung lässt die Hilfsleistungen zu?
0: Das war der Hauptpunkt. Also während dem Maduro-Regime hat eigentlich viele Hilfswerke nicht mehr arbeiten können. Und Caritas Venezuela hat noch können, sicher auch, weil Caritas in Venezuela sehr verbunden ist zu der katholischen Kirche. Und die katholische Kirche hat doch auch eine Machtstellung und viele Leute sind katholisch und gläubig. Das hat sicher sehr geholfen und hat vielleicht auch die Regierung nicht gewagt, sie zu blockieren. Also Caritas Venezuela hat wirklich können intervenieren, wo alle anderen schon nicht mehr können. Caritas Venezuela hat extrem viel, ja, auch die EZA, also die Schweizer Entwicklungszusammenarbeit, sie arbeiten auch mit ihnen zusammen. Sie können wirklich vor Ort eine effektive Arbeit leisten, die andere nicht können.
1: Und auch ununterbrochen, also ist schon lange im Land.
0: Ununterbrochen, genau. Sie sind im Land seit 100 Jahren oder 150 und sie bleiben auch später. Und das ist auch der Vorteil, das ist auch die Stärke des Caritas-Netzwerks. Es ist nicht ein NGO, wo kommt, wenn eine Katastrophe passiert, sondern es sind Leute, die in der Gemeinschaft engagiert sind. Und wenn dort eine Katastrophe passiert oder notwendige Kräfte sind, dann können sie handeln und sie sind schon vor Ort. Sie müssen nicht zuerst noch die Sprache verstehen. Sie müssen nicht zuerst noch verstehen, wie läuft das da, wie sind die Mechanismen, wer ist für was verantwortlich. Das alles wissen sie schon, weil sie vor Ort sind. Und das ist vielleicht auch ein Punkt, wo noch wichtig ist zu dieser Krise. Jetzt, oder?
1: Genau, aber jetzt ist ja die Katastrophe passiert. Was könnt ihr jetzt machen in der jetzigen Situation?
0: Also ich habe mit der Direktorin von Caritas Venezuela geredet, nicht geredet, per WhatsApp austauscht, es geht ihr gut. Ob es der Familie gut geht, hat sie mir nicht geantwortet. Sie hat wahrscheinlich einfach einen Moment keine Zeit. Ich habe ihr gesagt, wir sind engagiert, wir werden sicher Geld suchen und ihnen direkt helfen. Wenn sie schon wissen, was es genau braucht, soll sie es sofort sagen. Sie hat mir gesagt, sie sind zum Analysieren.
1: Aber sie können noch nicht sagen, was es jetzt braucht.
0: Der Punkt ist, wichtig ist, dass es seriös und gut gemacht ist. Oder? Ich glaube, oft bei Erdbeben sind die Notwendigkeiten recht ähnlich. Aber wichtig ist, dass sie das vor Ort anschauen, was es genau braucht und wo sie es auch wirklich gerade effektiv können umsetzen. Oder? Also wenn sie in gewissen Quartieren wissen, mal da konkret können wir ein neues Wasser im Lastwagen bringen, dass das Quartier Wasser hat, bis wieder die Leitung repariert ist. Das muss aber seriös analysiert werden, bevor man das kann mitteilen und planen. Und wichtig ist, dass wir ihnen sagen, wir sind da, wir werden mit etwas kommen, wir wissen noch nicht, was wir haben, wir wissen noch nicht, aber wir werden sicher können konkret helfen, kommt auch Solidarität an, wo existiert. Aber wichtig ist, dass die Analyse gut und professionell gemacht wird und nicht einfach schnell. Es geht nicht darum zu zeigen, dass irgendein Schweiz dort etwas macht oder Caritas, es geht darum, dass es effektiv auch hilft vor Ort, oder? Und das ist ihre Aufgabe. Da braucht sicher noch ein bisschen Geduld von uns her. Also sie hat gesagt, sie sind Informationen sammeln. Sie müssen jetzt sehr sicher einmal schauen, wer lebt noch, wie geht es den Leuten und wo kann man effektiv etwas machen.
1: Aber eben, ihr steigt auch eigentlich auf Soforthilfe, jetzt auf Erdbebenhilfe.
0: Absolut, ganz absolut. Also wir machen auch die Kindernährhilfe, das ist eigentlich auch eine humanitäre Soforthilfe. Wir machen es jetzt einfach schon seit 6 Jahren oder 7 Jahren, weil das halt so Krisen sind, die langdauernd sind. Absolut, also es ist sicher die humanitäre Direkthilfe, wo Leben rettet. Aber ein langfristiges Engagement wäre viel effizienter und effektiver.
1: Da sprechen wir gerade etwas an. Der hat vorhin auch die EZA angesprochen vom Bund. Der Bundesrat hat ja gestern entschieden, die langfristige Entwicklungszusammenarbeit mit Venezuela zu beenden. Was bedeutet denn das jetzt für das Land? Und was bedeutet das auch für Caritas?
0: Ja, das ist sehr schade. Das ist sehr schade, weil ich glaube, die humanitäre Hilfe ist einfach die, halt, die sichtbar ist, wo man gerade mit Zahlen belegen kann. Aber wir müssen uns sehr bewusst sein, es ist die humanitäre Hilfe. Was ist das Ziel der Hilfe? Ist das Ziel, dass ich sage, ich kann geholfen? Oder ist das Ziel, dass die Person geholfen wird? Und wenn das Ziel nur ist, dass ich sage, ich kann geholfen, dann kann das die Schweiz schon machen. Dann kann ich schon sagen, ja, wir machen. Und das ist, die USA ist ganz klar in diesem Trend. Sie haben die ganze Hilfe gekürzt und jetzt sagen sie, wir geben 1000 Millionen für das World Food Programm. Und das ist medial super wirksam. Das ist, dann sagen sie, wir retten Menschen. Aber für das System ist es völlig ineffizient. Völlig ineffizient, weil man kann nicht mehr mit Ressourcen rechnen, man kann nicht mehr kostengünstig planen, langfristig planen, es ist alles nur auf kurzfristig. Und das Ziel von der humanitären Hilfe ist dann eigentlich, das Land kann zeigen, wir helfen, wir sind stark. Und das Ziel ist nicht Solidarität. Und das ist das Problem. Und wenn die Schweiz in die Richtung will gehen, das ist schade. Das ist schade, weil eine langfristige Hilfe hilft den Leuten selber aufzustehen und selber zu fischen, wie man so schön sagt.
1: Jetzt für Venezuela, für das Land, könnte es nicht sein, dass jetzt gerade, weil die kurzfristige Hilfe, also die humanitäre Hilfe, wird ja aufgestockt, dass Venezuela, ja, Wo so viel humanitäre Hilfe braucht, jetzt unter dem Strich profitiert, weil jetzt eben quasi mehr humanitäre Hilfe kommt?
0: Also es gibt humanitäre Hilfe, wird aufgestockt. Es braucht ein bisschen mehr Vision und nicht einfach sich tragen von Events. Ich kann zum Beispiel Haiti sagen, wir können schon bei jedem Hurricane wieder helfen, die Häuser aufzubauen. Aber wenn wir ein Warnsystem installieren, wo nachher die Leute wissen, jetzt kommt ein Hurricane, dann ist das viel effizienter. Und auf die langfristige kostet es viel weniger. Aber ich habe irgendetwas installiert und das ist technisch und das ist soft oft auch. Und das ist schwierig zu kommunizieren. Und in Venezuela, jetzt beim Erdbeben, ich weiss nicht, was sie genau haben, auch von System und so. Die EZA ist ja vor Ort. Die EZA hat sicher einen Ansatz, wo sie probiert, langfristig Impact zu haben. Also das ist sicher so. Das ist bei der EZA eigentlich immer so, vor allem wenn sie vor Ort sind. Die Leute wissen genau, wie geht es im Land, was braucht das Land. Sie wollen nicht einfach Almosen verteilen, sondern sie wollen langfristig etwas machen. Aber man müsste wirklich viel mehr auf dem Langfristigen arbeiten. Das hat viel mehr Effekt.
1: Raphael Filiger, kommen wir zurück zu heute, zum kurzfristigen Unglück, zum Erdbeben. Ihr habt eben gesagt, ihr habt heute Morgen von dem erfahren, ihr habt sofort eure Kontakte angeschrieben. Was macht ihr jetzt in dieser Situation als nächstes?
0: Also ich bin jetzt gerade nach dem Gespräch, schaue ich das Telefon an und schaue, ob ich Nachrichten bekomme von den vier Leuten, die mir noch nicht geantwortet haben. Und ich hoffe sehr. Ich werde probieren zu verstehen, was braucht es genau und probieren zu verstehen, was haben wir für Mittel, wo wir direkt investieren können, gerade vor Ort, wirklich, also sofort. Und dann schaue ich mit unseren Kollegen von Caritas Schweiz in Kolumbien, wo sie oft auch vorbei sind, haben dort ein Büro mit anderen Projekten und dann schauen wir, was wir konkret können, schon als humanitäre direkt aufbauen. Wir müssen sicher noch einen Moment warten, bis unsere venezolanischen Kollegen ein bisschen Luft haben, um uns antworten, um uns zu sagen, die erste Analyse, die sie haben. Wir hoffen, das kommt gleich, aber wir müssen sie auch respektieren. Im Moment ist es wichtig, dass es ihnen gut geht und dass sie auch mit ihren Familien, mit ihrem Alltag, also dass sie dort durchkommen.
1: Raphael Filiger, merci vielmal und ich hoffe fest, dass ihr jetzt vier Nachrichten auf eurem Gerät habt, dass es allen gut geht. Merci vielmal für das Gespräch.
0: Danke Ihnen. Schönen Tag.
2: Der Raphael Filiger leitet bei Caritas Schweiz humanitäre Programm für Venezuela. Er war im Tagesgespräch bei der Caroline Arn. Nachrichtenredaktion im Rendezvous Thomas Fuchs. Mein Name Ivana Pribakovic. Behalten Sie einen kühlen Kopf den Nachmittag.

0: Die Nachrichten von SRF um 13:30 mit Olivia Limacher. Die Opferzahlen der Erdbeben in Venezuela steigen. Übergangspräsidentin Delcy Rodríguez spricht nun von mindestens 164 Toten und fast 1000 Verletzten. Die beiden Erdbeben folgten in kurzer Zeit aufeinander. Am stärksten betroffen ist die Nordküste des südamerikanischen Landes. Anja Dargas von der Friedrich-Ebert-Stiftung ist in Venezuela und sagt gegenüber SRF:
1: Gestern war Feiertag. Die Strände waren voll. Ich hatte Kollegen, die waren am Strand und die haben erzählt, wie also mit einem Schlag alle Menschen wie Dominosteine umgekippt sind, sich Risse im Strand aufgetan haben, Häuser eingestürzt sind, also innerhalb von einer Sekunde eingestürzt sind.
0: Einsatzkräfte suchen in den Trümmern zerstörter Gebäude nach Überlebenden. Die Schweiz und zahlreiche weitere Länder haben Venezuela Hilfe angeboten. Das Schweizer Hilfswerk Caritas hat aktuell 100.000 Franken für Nothilfe bereitgestellt. In den betroffenen Gebieten hätten die Menschen schon vor den Erdbeben in extremer Armut gelebt. Raphael Filliger ist bei Caritas unter anderem für Venezuela zuständig. Er sagt:
2: Das ist ein Land, das ist wirtschaftlich am Boden zerstört und das braucht alles. Also es war eines der reichsten südamerikanischen Länder, hat die größten Ölreserven, könnte ein sehr reiches Land sein. Ist es heute nicht mehr wegen der Regierung und der Herunterwirtschaftung.
0: Bundespräsident Guy Parmelin hat Venezuela sein Beileid ausgesprochen. Die Gedanken des Bundesrates seien bei den Opfern. Die Post steigt aus dem elektronischen Patientendossier EPD aus. Wie die Post gegenüber SRF bestätigt hat, werden Dossiers, die über die Post laufen, ab nächstem Jahr nicht mehr unterstützt. Betroffen sind 70.000 private Nutzerinnen und Nutzer. Die Post ist die grösste Anbieterin des elektronischen Patientendossiers. Hintergrund des Abbruchs ist der Entscheid des Bundesrats vor einem halben Jahr, das Patientendossier neu aufzugleisen. In Zukunft sollen alle Personen in der Schweiz automatisch ein sogenanntes Gesundheitsdossier erhalten. Wegen der Hitze gelten im Kanton Genf ab heute Nachmittag neue Regeln. Seit 13 Uhr darf nicht mehr an der Sonne gearbeitet werden, zum Beispiel auf Baustellen. Dieses Verbot hat das Genfer Arbeitsinspektorat verordnet. Für unverzichtbare Arbeiten, die nicht unterbrochen werden können, gibt es Regeln. Maximal 15 Minuten dürfen Angestellte in der Sonne arbeiten. Danach gibt es eine 45-minütige Pause im Schatten. Die Maßnahmen gelten für die gesamte Dauer der Hitzewelle, mindestens aber bis Sonntag. Derweil haben mehrere andere Kantone wegen der Trockenheit die Wasserentnahme aus Flüssen und Seen eingeschränkt oder wegen Waldbrandgefahr Feuerverbote verhängt. Zu den Börsendaten von SIX. Der Swiss Market Index liegt im Moment bei 14.193 Punkten plus 0,5%. Der Euro wird zu 92,14 Rappen gehandelt, der Dollar zu 81,27 Rappen. Und damit zu den Wetteraussichten. Heute und morgen ist es meist sonnig und 33 bis lokal 38 Grad heiß. In den Alpen gibt es am Nachmittag stellenweise Gewitter. Das waren Nachrichten von Radio SRF. Verantwortlich Thomas Fuchs.
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4: Hallo zum 4x4 Podcast. Vier Themen, die wir in der SRF 4 News Redaktion für Sie zusammengestellt haben. Und da reden wir zuerst über die UNO, die nun in Zusammenhang mit dem Gaza-Krieg von Völkermord spricht. Und sie begründet das mit drastischen Worten. Israel habe gezielt palästinensische Kinder ins Visier genommen und getötet. Das schauen wir uns genauer an. Und später ist dann der Yuan Thema, die chinesische Währung. Denn gewisse Staaten nutzen den Yuan, um ihre Transaktionen zu machen und nicht mehr die Leitwährung Dollar. Dazu haben wir die Einschätzungen und Hintergründe. Mein Name, Susan Stöckel. Ja, die UNO erhebt also erneut schwere Vorwürfe gegen Israel. Gerade hat sie einen Bericht veröffentlicht und der besagt, israelische Sicherheitskräfte hätten gezielt palästinensische Kinder ins Visier genommen. Israel weist die Anschuldigungen zurück. Für die UNO-Kommission, die den Bericht verfasst hat, ist klar, das sind weitere Belege dafür, dass Israel einen Genozid an der palästinensischen Bevölkerung begeht. Nicolas Malzacher hat mit Julio Segador, Korrespondent für die ARD in Tel Aviv, über diesen Bericht gesprochen.
3: Also dieser Bericht der UN-Untersuchungskommission, der zeichnet, man muss es wirklich sagen, ein verheerendes Bild der Lebensrealität palästinensischer Kinder im Gazastreifen, nicht nur dort, auch im Westjordanland. Er wirft den israelischen Sicherheitskräften, aber auch Siedlern vor, Kinder systematisch und gezielt anzugreifen, zu misshandeln und auch zu töten. Es sind spezifische Vorwürfe, die da geäußert werden, ich glaube, zwei sind besonders gravierend, nämlich der direkte Beschuss von Kindern mit Präzisionswaffen. Da werden Zeugenaussagen dokumentiert in dem Bericht der UN, wonach die Kinder gezielt durch Scharfschützen und auch durch Drohnen in lebenswichtige Organe, in den Kopf und auch in den Oberkörper beschossen werden und damit auch getötet werden. Das ist der eine Vorwurf, der sehr, sehr heftig ist. Der zweite ist eben dieses kollektive, ja, ich würde es mal nennen, ein kollektives Visier durch Pauschalisierung. Also die Kommission geht davon aus, dass die Kinder kollektiv ins Visier genommen werden, weil eben die israelischen Sicherheitskräfte und die Soldaten die Zivilbevölkerung im Gazastreifen gleichsetzt mit der Hamas, also mit der Terrororganisation. Und das sind eigentlich die zwei, ja, extremen Vorwürfe in dem Bericht.
5: Wirklich sehr heftig, was da in diesen Zeugenaussagen dokumentiert wird. Sie haben jetzt vorhin die Präzisionswaffen angesprochen. Heißt das, es geht auch um die Art und Weise der israelischen Kriegsführung?
3: Absolut. Es geht auch darum, und dieser rücksichtslose Einsatz bestimmter Waffen und bestimmter Munition ist eben für die Vereinten Nationen ein Beleg für ein vorsätzliches und auch systematisches Handeln. Und wenn man die Zahlen, die uns vorliegen, die natürlich basieren auf Zahlen aus dem Gazastreifen, aber die die Vereinten Nationen übernommen haben, dann sind etwa 30% der Todesopfer in diesem Konflikt Kinder. Und die Kommission, die wertet das als beabsichtigte Tötung. Das ist das eine. Und das zweite, auch die Art und Weise, wie die Kriegsführung eben verläuft, ist, dass vor allem in den dicht besiedelten Vierteln vom Gazastreifen immer wieder Bomben abgeworfen werden mit einer enormen Zerstörungskraft, und die Druckwellen und die Trümmerfelder in diesen engen Straßenzügen, die haben dann natürlich noch größere Folgen.
5: Es geht einerseits in diesem Bericht um die palästinensischen Kinder im Gazastreifen, aber es geht auch um jene im Westjordanland. Was hat denn der Bericht dort festgestellt?
3: Also er stellt dort fest, dass eben auch hier im Westjordanland, in der Westbank, Kriegsverbrechen und Verbrechen gegen die Menschlichkeit geschehen. Sie haben ja vorhin vom Genozid gesprochen. Das trifft hier nicht zu, aber eben Verbrechen gegen die Menschlichkeit. Wieder, wie schon genannt, die gezielten Schüsse auf Kinder, diese kollektive Kriminalisierung, dass die Palästinenser eben alles Terroristen seien. Aber dann werden auch Punkte aufgezählt, wie eben die Blockade medizinischer Hilfe im Westjordanland, dass hier einfach dann, ja, herbeieilende Rettungswagen gehindert werden, die Opfer zu erreichen. Es gibt Angriffe auf Schulen und Waisenhäuser im Westjordanland, vor allem nachdem die UNRWA, also das Palästinenserhilfswerk der Vereinten Nationen, eben dort nicht mehr agieren darf im Westjordanland, dass sehr, sehr viele Schulen geschlossen worden sind. Und natürlich, und das ist ein Punkt, den ich selber sehr, sehr häufig mitbekomme, wenn ich im Westjordanland bin, die Einschränkung der Bewegungsfreiheit. Wir haben so viele Checkpoints dort, militärische Straßensperren, Straßenschließungen, dass wirklich sehr, sehr viele Kinder überhaupt nicht die Schule besuchen können, weil sie immer wieder, ja, gehindert werden, dorthin zu kommen. Und das ist natürlich ein deutlicher Einschnitt der Grundversorgung für Kinder.
5: Israel seinerseits hat sofort auf diesen Bericht reagiert, weist alle diese Vorwürfe zurück. Welche Argumentation machen Sie da aus?
3: Also Israel spricht von einem zutiefst fehlerhaften und einseitigen Bericht, da seien Verzerrungen drin und es gehe nur darum, eben eine, ich zitiere jetzt, eine politisch motivierte anti-israelische Erzählung voranzutreiben. Zitat Ende. Also das ist ein Vorwurf gegenüber den Vereinten Nationen, der nicht neu ist, und immer wieder wird dann auch auf das Schicksal in der Antwort von Israel, auf das Schicksal der eigenen Kinder verwiesen. Stichwort 7. Oktober 2023, der Überfall der Hamas, und da heißt es, dass eben Zehntausende israelische Kinder als Folge dieses Terrorüberfalls zeitweise umgesiedelt worden seien. Also man verweist auf das Schicksal der eigenen Kinder. Ein zweiter Punkt, der aufgeführt wird von Seiten Israels, dass die Kinder, die palästinensischen, dann doch nicht so unschuldig seien, wie man annimmt. So würde die Terrororganisation Hamas eben systematisch Kinder als Kämpfer, Boten, als Tunnelarbeiter, aber auch als menschliche Schutzschilde rekrutieren. Und da wird die Taktik der Hamas eben wieder genannt, dass die Hamas Hamas, so sagt eben Israel, immer wieder in zivile Bereiche ihre militärischen Anlagen hat und das von den Zivilisten dann auch gedeckt wird. Also das sind die beiden Punkte Israels, die hier entgegengesetzt werden.
5: Sie haben es vorhin schon angetönt, es ist nicht das erste Mal, dass die UNO kritisiert wird. Diese Berichte seien nicht unabhängig. Israel sagt, das sei realitätsverzerrend, das entspreche nicht den Tatsachen und es sei vor allem politisch motiviert. Wie schätzen Sie das denn ein? Wie belastbar ist dieser Bericht?
3: Also die Kommission, man konnte das ja auch nachlesen und ich habe teilweise die Statements verfolgt, die stützt sich natürlich schon auf ein sehr, sehr breites Spektrum an Quellen. Ja, das sind sehr, sehr viele vertrauliche Interviews mit Opfern, mit Augenzeugen. Es gibt Videoaufnahmen, Fotoaufnahmen, auch forensische Daten inzwischen. Und es waren erfahrene Juristen, die diesen Bericht verfasst haben. Die wurden unterstützt von Völkerrechtsexperten, von Forensikern und die Inhalte dieses Berichters, die hört man nicht zum ersten Mal. Sie wurden auch von anderen, von NGOs, von zivilen Organisationen wie Amnesty, wie UNICEF oder Human Rights Watch, auch da gab es ähnliche Vorwürfe. Also das sind Punkte, die dafür sprechen, dass diese Vorwürfe belastbar sind. Aber, und jetzt kommt ein sehr, sehr dickes Aber, man muss natürlich wissen, die Kommission hatte keine Möglichkeit, selbst entweder nach Gaza oder in die Westbank, ins Westjordanland einzureisen, konnten also selber keine eigenen Untersuchungen machen. Sie waren darauf angewiesen, dass sie aus der Ferne oder über Mittelsmänner die Daten gesammelt haben. Und das ist ja auch ein Punkt, den Israel immer wieder kritisiert. Viele Daten wurden übernommen, etwa aus dem Gazastreifen vom Gesundheitsministerium und das ist unter Hamas-Kontrolle. Allerdings, die Vereinten Nationen sagen, dass diese Daten korrekt sind.
5: Versuchen wir das zum Schluss noch in einen größeren Kontext zu bringen, denn in diesem ist auch dieser Bericht zu sehen. Es geht um die Genozidfrage. Begeht Israel einen Genozid an der palästinensischen Bevölkerung? Welche Rolle spielt der Bericht für diese Frage?
3: Also es ist sehr, sehr schwierig da zu sagen, es ist ein Genozid, aber man kann sagen, dass dieser Bericht der UN-Kommission sicherlich sozusagen zentrale Bausteine liefert und auch Indizien, die letztlich auch zur Folge haben könnten, dass hier wirklich ein Genozid, also ein Völkermord vorliegt. Vor allem eben, weil man sich auf die Kinder stützt. Das ist eine geschützte Gruppe, die nach Intention oder nach Aussage dieses Berichtes ganz oder auch teilweise vernichtet werden soll. Und das ist, wenn es darum geht, wenn man die objektiven Tatbestände für den Genozid hatte, ist das ein Schlüsselelement, also die Tötung von Mitgliedern einer Gruppe, in dem Fall eben von Kindern. Aber es gibt andere Punkte, die natürlich auch dafür sprechen. Aber wie gesagt, es ist ein wichtiges, glaube ich, unterstützendes Dokument für das bestehende Verfahren. Es hatte ja Südafrika geklagt, aber man kann noch kein abschließendes Urteil sich bilden. Was jetzt natürlich schon zur Folge sein könnte, dass der Druck auf Drittstaaten größer wird, etwa auf Deutschland, auf andere Staaten, die ja Israel irgendwo so ein bisschen noch verteidigen. Und da muss man jetzt sehen, wie es weitergeht, ob möglicherweise noch mehr Sanktionen gegen Israel verhängt werden.
4: Sagt der ARD-Korrespondent in Tel Aviv, Julio Segador. Damit jetzt nach Großbritannien und dort heißt es schon wieder in der Downing Street Number 10, bitte gern Besenreihen hinterlassen. Keir Starmer geht bekanntlich. Bald kommt der fünfte Regierungschef in nur 6 Jahren. Und nicht nur dort wird munter gewechselt. Das britische Finanzministerium etwa hatte seit 2020 6 verschiedene Personen an der Spitze. Ein ständiges Kommen und Gehen also. Aber wie effizient ist ein politisches System, das so oft die Köpfe austauscht? Das wollte Marc Allemann von Adrian Ritz wissen. Er ist Professor an der Universität Bern und erforscht, wie öffentliche Verwaltungen funktionieren, das sogenannte Public Management.
6: Nun, solche Wechsel generieren natürlich immer einen großen Aufwand für eine Regierung und für eine Verwaltung. Aber es gehört auch zum politischen System, weil natürlich die Wahl der Bevölkerung für eine andere politische Mehrheit, für eine andere politische Partei eben gerade auch diesen Aufwand mit sich bringen darf, damit von oberster Stelle, von den Ministerien her, vom Kabinett eben anders politisch Einfluss genommen werden kann auf die staatliche Verwaltung.
7: Wenn wir jetzt von Effizienz sprechen, woran würden Sie das eigentlich messen, ob ein Regierungssystem gut funktioniert? An der personellen Stabilität, an der Reformfähigkeit oder am Output?
6: Letztlich ist natürlich eine Verwaltung kein kleines, innovationsgetriebenes Start-up-Unternehmen. Verwaltungen sind hierfür da, damit letztlich das gesellschaftliche Zusammenwirken unterschiedlicher Kräfte, sei es die Wirtschaft, sei es eben die Zivilgesellschaft, sei es die Verwaltung, die staatlichen Behörden, optimal letztendlich Stabilität garantieren, damit die Gesellschaft sich weiterentwickeln kann. Und vor diesem Hintergrund würde ich solche Wechsel nicht nur als ineffizient bezeichnen, sondern sie müssen auch so abfolgen, dass die Stabilität weiterhin im System gewährleistet wird. Das heißt, die Politik wechselt, Ministerien, Prime Minister wechseln und unterhalb des Parketts wird nicht mehr getanzt, dort wird gearbeitet in der staatlichen Verwaltung.
7: Sprechen wir über die Verwaltung. Welche Rolle spielt sie in Großbritannien für die Stabilität?
6: Die Verwaltung ist entscheidend. Sie ist in jeder Gesellschaft, in unseren entwickelten, ich sage westlichen Demokratien, eine ganz entscheidende Kraft. Man muss das natürlich auch historisch sehen, dass letztendlich die Bevölkerung oder die Menschen haben Aufgaben delegiert an eine Behörde, an einen Körper von Menschen, die möglichst neutral und unabhängig Aufgaben ausüben sollen zum Wohle der gesamten Gesellschaft. Also das hat begonnen dadurch, dass beispielsweise in der Stadt XY einfach das Leben nicht mehr aushaltbar war, weil der Kot vor allen Häusern einfach so herumliegt. Und dann hat man entschieden, ja, wir brauchen eine Behörde, die sich darum kümmert und da letztendlich Sauberkeit hinbringt. Und wenn man das natürlich versteht, dann sieht man, dass die Stabilität der Verwaltung entscheidend ist. Aber die Stabilität hängt nicht nur vom Prime Minister und den Kabinettsmitgliedern ab, sondern natürlich auch von den Tausenden von Mitarbeitern, die in einer Expertenorganisation täglich Aufgaben erfüllen.
7: In Großbritannien wird immer wieder kritisiert, dass es zu viele Kabinettswechsel geben würde. Bei langfristigen Reformprojekten, etwa wenn es um die Gesundheitsversorgung oder das Pensionssystem geht, da brauche man Ministerinnen und Minister, die lange im Amt bleiben, die ein Projekt dann auch zu Ende bringen könnten. Wie sehen Sie das?
6: Eine gewisse Langfristigkeit ist wichtig, sicher auch auf der politischen Ebene, eben auf der Ministerebene. Gleichzeitig sind solche Großprojekte oftmals natürlich Jahre bis Jahrzehnte lang und die überdauern sowieso die Minister und die politische Ebene. Das heißt, in Großprojekten sind die Verwaltungseinheiten, die mit vielen Leuten letztendlich diese Projekte führen, sind ganz entscheidend, dass das erfolgreich wird. Aber wenn es natürlich zu viele Wechsel gibt oder eben auch dann der Reformkurs um 180 Grad gerade ändert von einer Partei auf die andere, dann wird das sicher auch negative Spuren hinterlassen. Stabilität ist entscheidend, solange sie nicht zu Verkrustung und Innovationshindernissen führt.
7: In Großbritannien gibt es ja auch viele Wechsel, ohne dass es einen Parteiwechsel gibt, ohne dass Wahlen stattgefunden haben. Schauen wir jetzt zum Beispiel das Finanzministerium an. In Großbritannien gab es 6 Finanzministerinnen und Finanzminister innerhalb von 6 Jahren. In der Schweiz haben seit 2020 nur 2 Personen das entsprechende Departement geführt, nämlich Ueli Maurer und Karin Keller-Sutter. Wie würden Sie das Schweizer Regierungssystem mit dem britischen vergleichen?
6: Das schweizerische System ist natürlich ein maßgeblich auf Ausgleich und eben Langfristigkeit und Kollegialität ausgerichtetes Mehrparteiensystem. Dort findet der kleine Austausch und die Austarierung laufend statt. Das ist eine Stärke des Systems. Es gibt gewisse Positionen, seien das Generalsekretärinnenpositionen in einem Departement, die wechseln auch mit dem der Departementsvorsteherin. Oder es gibt persönliche Mitarbeiterinnen der Bundesräte, welche natürlich auch schnell wechseln können und auch entlassen werden können. Aber im Großen und Ganzen haben wir da eigentlich eine sehr wichtige Stabilität, gerade schon von den Departementsmitgliedern aus, die mehrere Jahre dasselbe Departement halten. Und dann ganz wichtige Entscheide natürlich eben im Konsens, im Austausch des Mehrparteienregierungsgremiums gefällt werden. Das ist in Großbritannien dann eben nicht der Fall, weil dort die regierende Partei dann die Kabinettsmitglieder auf die Ministerposten entsprechend beruft und es dort eben dann schnellere Wechsel auch wieder geben kann, sei das, wenn eben die Regierung wechselt, aber auch, wenn letztendlich der Prime Minister eben mit gewissen Personen nicht zufrieden sind, die dann natürlich auch unter einem politischen Druck stehen, weil sie tagtäglich in der Politik verhandelt werden.
4: Sagt Adrian Ritz, Professor für Betriebswirtschaftslehre mit Schwerpunkt Public Management an der Uni Bern. Zwei weitere Länder in Lateinamerika rücken wohl politisch nach rechts. In Kolumbien hat der Rechtsaußenpolitiker Abelardo de la Espriella die Präsidentschaftswahl gewonnen. Und in Peru liegt die konservative Keiko Fujimori uneinholbar vorne. Zuvor gab es den Rechtsruck schon in anderen lateinamerikanischen Ländern, in Chile, Argentinien, Bolivien, El Salvador und Ecuador. Aber woher kommt dieser Stimmungswandel in Lateinamerika? Das hat Julius Schmidt Henning Suhr gefragt. Er arbeitet in Uruguay für die Konrad-Adenauer-Stiftung, die der deutschen CDU nahesteht.
8: Ich glaube, dass es vielfältige Gründe für diesen Stimmungswandel gibt. Was die neuen rechten Regierungen betrifft, beziehungsweise die Kandidaten, so lassen sich drei wichtige Komponenten hier deutlich erkennen, die eigentlich bei allen Wahlen eine wichtige Rolle spielen. Das ist Nummer eins die Wirtschaft. Und hier sprechen wir vor allem über die Schaffung von Arbeitsplätzen, die Inflationsbekämpfung und auch mehr Investitionen. Dann der zweite Bereich, ganz wichtig, die öffentliche Sicherheit. Das betrifft vor allem eine harte Hand gegen die organisierte Kriminalität. Aber auch das Thema Migration ist in einigen Ländern durchaus relevant. Und der dritte Punkt ist die kulturelle Komponente. Also eine eher, sagen wir mal, eine Rückbesinnung auf traditionellere Werte als Antwort auf eine Ermüdung von linksliberalen, konfrontativen oder als konfrontativ empfundenen Gesellschaftsbildern. Denn Lateinamerika ist letztlich doch ein katholisch geprägter Kontinent. Und auch gibt es ja einen Vormarsch von Pfingstkirchen. Also diese kulturell-religiöse Komponente spielt durchaus auch eine wichtige Rolle.
9: Einige dieser Politiker sagen ja eben, sie wollen hart durchgreifen, so eine Art Law-and-Order-Politik verfolgen. Dieser autoritäre Stil, können Sie das nochmal sagen? Warum kommt der in verschiedenen Ländern so gut an?
8: Naja, das hat natürlich auch eine kommunikative Dimension, denn die neuen Kandidaten, die sich durchgesetzt haben bei den letzten Wahlen, das sind teilweise Bekannte, aber auch teilweise Neulinge in der Politik. Und im Zeitalter der sozialen Medien, da hat man natürlich einen Vorteil, wenn man Dinge besonders zuspitzen kann. Wenn man dann auch vielleicht überspitzt und vielleicht auch mit Ängsten arbeitet oder diese provoziert und auch eine klaren Gegnerschaft hat gegenüber den Linken. Es ist interessant zu bemerken, dass bei diesem Rechtsruck in Lateinamerika überwiegend die gemäßigten rechten Kräfte eher ins Hintertreffen geraten. Das sind eher die Radikaleren, die da das Oberwasser haben. Und das zeigt sich eben auch im Wahlkampf dann in den sozialen Medien, die eine besondere Rolle spielen. Es haben in den letzten Jahren in Lateinamerika immer die Kandidaten die Nase vorn gehabt, die die effektiveste und zielgerichtete Kampagne in den sozialen Medien hatten.
9: Sie haben ja am Anfang des Gesprächs auch darüber gesprochen, dass es hier auch um Werte geht, um traditionelle Werte. Jetzt muss man aber auch sagen, in Lateinamerika gab es ja auch diese Epoche der Militärdiktatur und des Neoliberalismus bis in die späten 1980er Jahre. Gibt es nicht auch eine Angst, dass man da von dieser Vergangenheit vielleicht eingeholt wird?
8: Sie haben natürlich vollkommen recht, dass das eine ganz wichtige Erfahrung damals war. Allerdings spielt das heute eine untergeordnete Rolle aus dem einfachen Grunde, dass die Demokratisierungsprozesse der 80er Jahre, also diese kollektive Erfahrung, die ist heute kaum mehr präsent. Und auch die anschließende Phase der neoliberalen Ordnungspolitik der 90er Jahre, auch das spielt eigentlich keine Rolle. Vielmehr erinnert man sich eben an das Nichtliefern der linken Regierung aus dem letzten Jahrzehnt. Und das erklärt eben auch, dass vor allem die jüngeren Leute, die ja keine Erinnerungen an die 80er, 90er Jahre haben, für die ist das irrelevant. Für die zählt nur, was die Linken eben nicht geliefert haben, weswegen viele der jungen Leute auch gar keine Berührungsängste haben mit rechten oder rechtspopulistischen Kandidaten und Parteien.
9: Besonders interessant ist ja auch die aktuelle Situation in Brasilien. Da regiert gerade noch eine linke Regierung, die von Präsident Lula. Aber im Herbst stehen Wahlen an. Auf was kommt es da an?
8: Ja, also Brasilien ist sehr interessant, weil wir hier ein rechtes Lager haben, beziehungsweise der aussichtsreichste Kandidat auf der rechten Seite ist der Flávio Bolsonaro. Das ist der Sohn des ehemaligen rechtspopulistischen Präsidenten Jair Bolsonaro. Und dem wird auch sehr viel Korruption nachgesagt, genauso wie allerdings dem Lula ja auch Korruption nachgesagt wurde und er deswegen ja auch damals ins Gefängnis gesteckt wurde. Also in der Hinsicht nehmen sich beide nichts. Aber die Bolsonaro-Familie, sag ich mal, die ist im Vergleich zu anderen Rechtspopulisten in Lateinamerika deutlich radikaler. Und deswegen gibt es viele Wähler der Mitte in Brasilien, die jetzt wirklich nicht wissen, sollen sie links oder rechts wählen und vielleicht im Zweifel dann doch eher Lula da Silva wählen, weil sie wissen, dass der Lula da Silva im Gegensatz zu vielen anderen linken Präsidenten in Lateinamerika die Wirtschaft nicht abwirkt. Also Lula da Silva weiß um die Bedeutung des Wirtschaftswachstums und er weiß, dass das wichtig ist, um Politik machen zu können. Das hat man in anderen linksregierten Ländern wie lange Zeit beispielsweise in Argentinien oder auch zuletzt in Chile, wo die Linke nicht liefern konnte, da hat man das nicht so nachverfolgt.
4: Einordnungen von Henning Suhr von der Konrad-Adenauer-Stiftung in Uruguay. In geopolitischen Konflikten spielt der US-Dollar ja oft eine wichtige Rolle. Die US-Regierung nutzt die Währung seit Jahrzehnten auch als Druckmittel und kann das tun, weil der Dollar den Status einer Leitwährung hat. Aber der Ukraine-Krieg und der Iran-Krieg könnten diesen Status in Frage stellen. Das Wall Street Journal hat nämlich recherchiert, dass Iran und Russland zunehmend westliche Sanktionen umgehen, indem sie Transaktionen eben nicht in Dollar tätigen, sondern in Yuan, der chinesischen Währung. Verliert der Dollar also gerade seine Vormachtstellung? Das wollte Nicolas Malzacher von unserem Börsenkorrespondenten Jens Korte wissen.
10: Also auf alle Fälle können wir sagen, dass China kräftig aufholt, wenn man sich mal anguckt. Und das hatte eben das Wall Street Journal auch nochmal ausgerechnet sozusagen oder nachgeguckt. Der Teil, den der Yuan an den globalen Finanztransaktionen hat, hat sich in den letzten 5 Jahren verdreifacht. Wenn ich das richtig gesehen habe, wird er häufiger eingesetzt als zum Beispiel der Euro, wobei der Dollar schon noch Number One ist, um das so zu sagen. Also etwa 80% der internationalen Finanztransaktionen, die auch im Handel eingesetzt werden, sind immer noch dollarbasiert. Aber wie gesagt, der Yuan, also die chinesische Währung, hat da massiv aufgeholt. Und das wurde gerade jetzt eben auch, wie Sie schon angedeutet haben, durch den Krieg in der Ukraine oder eben auch Iran massiv ausgebaut.
5: Der Dollar gilt immer noch als Leitwährung. Wie wirkt sich das denn ganz konkret aus? Wie können die USA diese Währung als Hebel nutzen in diesen Konflikten und Spannungen?
10: Ja, also man könnte schon sagen, dass die Amerikaner den Dollar quasi fast schon wie eine Waffe einsetzen. Zum Beispiel können damit auch Sanktionen durchgesetzt werden. Ich denke da auch an Länder wie zum Beispiel Kuba, was sich jetzt grundsätzlich schon in den letzten Jahren auch etwas verändert hat. Nehmen wir mal an, ich mache Handel und mache Geschäfte mit China. Sagen wir mal vor 10, 15 Jahren, wenn ich das auf Yuan-Basis gemacht hätte, ich verkaufe mein Öl nach China und bekomme dafür Yuan. Was mache ich dann mit den Yuan? Das war vor 10, 15 Jahren gab es da nicht so wahnsinnig viel mit anzufangen. Das hat sich verändert. Heute zum Beispiel kann man mit diesen Yuan zum Beispiel Autoteile kaufen. Das hatte auch das Journal übrigens nochmal aufgelistet oder Solaranlagen oder eben auch andere Dinge und Dienstleistungen. Also das hat schon eben auch geholfen, dass der Yuan immer wichtiger wird. Was die Amerikaner aber eben machen konnten mit dem Dollar früher vor allem, dass Länder quasi dann, man konnte in den Dollarhahn sozusagen zudrehen. Und das ist auch ein Grund gewesen, weshalb zum Beispiel Russland oder auch zum Beispiel China Abstand genommen haben vom Dollar. China, nur mal als ein Beispiel, hatte vor etwa 10 Jahren noch US-Staatsanleihen, also das ist ja auch letztendlich auf Dollar basiert, im Wert von rund 1,3 Billionen Dollar und heute sind das keine 700 Millionen Dollar mehr. Also da sieht man schon, wie es da zu Verschiebungen geführt hat. Und jetzt können eben diese Länder, wenn sie eben auf Yuan-Handel machen, nehmen wir Russland, nehmen wir den Iran, dann können eben die Sanktionen der Amerikaner umgangen werden. Das ist der eine Punkt. Und der andere Punkt ist eben auch, wenn eben diese ganzen Transaktionen früher komplett oder fast komplett auf Dollar gelaufen sind, dann hatten die Amerikaner natürlich auch einen sehr guten Überblick über die Geldströme, über die Handelsströme und Beziehungen. Und wenn jetzt eben ein Teil dieser Geschäfte auf Yuan läuft, dann haben die Amerikaner diese Kontrolle, diese Übersicht nicht mehr so wie früher.
4: US-Börsenkorrespondent Jens Korte mit seinen Einschätzungen hier im 4x4-Podcast. Und am Mikrofon verabschiedet sich für den Moment Susan Stöckel. Gleich gibt's hier das Neueste aus der Nachrichtenredaktion.

Die Nachrichten von SRF mit Olivia Limacher und diesen Themen. Das Erdbeben in Venezuela, das Ausmaß der Schäden ist noch unklar, die Zahl der Todesopfer steigt. Der Bund gleist das elektronische Patientendossier neu auf, nun steigt die Post aus, Zehntausende Nutzerinnen und Nutzer müssen wechseln. Das Wetter auch morgen meist sonnig und 33 bis lokal 38 Grad heiß. In den Alpen gibt es nachmittags stellenweise Gewitter. Die Opferzahlen nach den Erdbeben

0: umgekippt sind, sich Risse im Strand aufgetan haben, Häuser eingestürzt sind, also innerhalb von einer Sekunde eingestürzt sind.
1: Einsatzkräfte suchen in den Trümmern zerstörter Gebäude nach Überlebenden. Die Schweiz und zahlreiche weitere Länder haben Venezuela Hilfe angeboten. Das Schweizer Hilfswerk Caritas hat aktuell 100.000 Franken für Nothilfe bereitgestellt. In den betroffenen Gebieten hätten die Menschen schon vor den Erdbeben in extremer Armut gelebt. Raphael Villiger ist bei Caritas unter anderem für Venezuela zuständig und sagt:
2: Das ist ein Land, das ist wirtschaftlich am Boden zerstört und das braucht alles. Also es war eines der reichsten südamerikanischen Länder, hat die größten Ölreserven, könnte ein sehr reiches Land sein. Ist es heute nicht mehr wegen der Regierung und der Herunterwirtschaftung.
1: Die Schweiz hat den venezolanischen Behörden ihre Unterstützung angeboten. Die Schweizerische Post steigt aus dem elektronischen Patientendossier aus. Wie die Post mitteilt, werden Dossiers, die über die Post laufen, ab nächstem Jahr nicht mehr unterstützt. Betroffen sind 70.000 private Nutzerinnen und Nutzer. Die Post ist die größte Anbieterin des elektronischen Patientendossiers. Hintergrund des Abbruchs ist der Entscheid des Bundesrats vor einem halben Jahr, das Patientendossier neu aufzugleisen. In Zukunft sollen alle Personen in der Schweiz automatisch ein sogenanntes Gesundheitsdossier erhalten. Der Internationale Währungsfonds IWF schätzt die Aussichten für die Schweizer Wirtschaft nach wie vor positiv ein, trotz der globalen Unsicherheiten. Der IWF rechnet damit, dass die Schweizer Wirtschaft nächstes Jahr um 0,8% wachsen dürfte. Wirtschaftsredaktorin Isabel Pfaff.
3: Die Schweiz verfüge über einen starken wirtschaftspolitischen Rahmen und über wirtschaftliche Flexibilität, sagte James Walsh, der Leiter der IWF-Delegation, heute in Bern. Beides mache die Schweiz widerstandsfähig gegen globale Schocks und Krisen.
4: Switzerland has such strong frameworks that it's been able to weather a lot of these global shocks quite well.
3: Die IWF-Delegation lobte zudem die Anstrengungen der Schweiz im Bereich Bankenregulierung. Das Team unter James Walsh empfiehlt aber, der Finanzmarktaufsicht FINMA mehr Personal und weitreichendere Kompetenzen zu gewähren. Und es unterstützt, Zitat, nachdrücklich den Vorschlag des Bundesrats, was die Regulierung von global systemrelevanten Banken angeht. Das betrifft konkret die UBS. Nach dem Willen des Bundesrats soll die UBS ihre Auslandstöchter zu 100% mit Eigenkapital unterlegen müssen, um die Bank insgesamt krisenfester zu machen. Im Parlament ist diese Vorgabe umstritten, nicht zuletzt, weil die UBS dagegen ankämpft. Sie sagt, ihre internationale Wettbewerbsfähigkeit leide unter der schärferen Regulierung.
1: Das Bundesgericht stützt die Pläne der Stadt Zürich, die Vermietung von möblierten Business Apartments einzuschränken. Das Gericht hat eine Beschwerde von betroffenen Unternehmen abgewiesen. Das Gericht begründet den Entscheid mit einem öffentlichen Interesse. Die Einschränkungen seien verhältnismäßig und damit zulässig. Mit dem Urteil kann die Stadt nun neue Regeln einführen. Diese sehen vor, dass Business Apartments nicht mehr auf den sogenannten Pflichtwohnanteil angerechnet werden dürfen. Dieser legt fest, wie viel Wohnraum in einem Gebäude mindestens vorhanden sein muss. Künftig gilt: Dieser Anteil muss mit regulären, dauerhaft vermieteten Wohnungen erfüllt werden, nicht mit kurzfristig vermieteten möblierten Appartements. Wegen der aktuellen Hitzewelle hat der Kanton Genf Maßnahmen beschlossen, um Personen zu schützen, die im Freien tätig sind. Seit heute Mittag ist es verboten, in der Sonne zu arbeiten, also zum Beispiel auf Baustellen. Und bei unverzichtbaren Arbeiten gilt, nach einer Viertelstunde in der Sonne muss eine Dreiviertelstunde Pause gemacht werden. Die Maßnahmen gelten laut dem Kanton Genf für die gesamte Dauer der Hitzewelle, mindestens aber bis Sonntag. Inzwischen hat der Bund für die ganze Westschweiz die Gefahrenstufe 4 verhängt. Er warnt damit vor großer Gefahr. Das gilt auch für das nördliche Mittelland. Die Börsendaten von SIX. Der Swiss Market Index liegt im Moment bei 14.189 Punkten plus 0,5%. Der Euro wird zu 92,23 Rappen gehandelt, der Dollar zu 81,34 Rappen. Und das Wetter: Heute und morgen scheint meist die Sonne und es wird 33 bis lokal 38 Grad heiß. Dazu weht heute im Norden schwache Brise. Nachmittags bilden sich in den Alpen Quellwolken und stellenweise Platzregen. Heute sind vor allem im Wallis auch kräftige Gewitter dabei. Das waren Nachrichten von Radio SRF.

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4: 100 Jahre Ingeborg Bachmann. Wir würdigen die österreichische Literatin in der heutigen Sendung. Dann blicken wir nach St. Gallen. Dort finden die St. Galler Festspiele statt und wir haben die Choreografie in der Kathedrale angeschaut, die wir Ihnen etwas genauer vorstellen. Das sind unter anderem die Themen heute. Ich begrüße Sie, mein Name Bodo Frick. Hundert Jahre ist es her, da ist die Erzählerin und Lyrikerin Ingeborg Bachmann in Klagenfurt zur Welt gekommen. Dieses Jubiläum feiert die literarische Welt unter anderem mit Neuerscheinungen rund um die österreichische Dichterin. Dazu gehört auch ein Buch der Schweizer Schriftstellerin Fleur Jacqui. Jacqui hat Bachmann in den 1960er Jahren in Rom kennengelernt. In ihrem Erinnerungsbuch «Die letzten Tage von Ingeborg» schreibt sie über ihre Mentorin und Freundin und darüber, wie sie Bachmanns tragischen Tod erlebt hat. Tim Felchlin hat «Die letzten Tage von Ingeborg» gelesen.
5: Sommer 1971. In einem Alfa Romeo fahren Fleur Jacqui und Ingeborg Bachmann von Rom in die Toskana ans Meer. Den ganzen August verbringen sie in einem weitläufigen Haus mit Garten, den sie kaum nutzen. Hier und da kommen Schriftstellerkollegen zu Besuch, Italo Calvino oder Uwe Jonsson. Aber ein Wir gibt es nur zwischen den beiden Frauen. Die Freundinnenschaft zu Bachmann schildert Jacqui als entrückten Zustand, schwärmerisch, wie eine junge Verliebte.
6: Zu Zeiten verlangte die schwierige Ingeborg nichts sehnlicher als zu scherzen, auch wenn sie unendlich ernst war. Sie hatte etwas so Jugendliches, etwas natürlich Rätselhaftes.
5: Die Ferienerinnerung ist die erste von drei Erzählungen. Es sind verdichtete Rückblicke Jackis. Gespräche mit der 14 Jahre älteren Bachmann werden nur angedeutet. Es gibt Hinweise, dass die Beziehung nicht auf Augenhöhe war. Jacqui hätte Bachmann gerne auf ihrer Hochzeitsreise mit dabei gehabt. Bachmann lehnte ab. Das erfahren wir im zweiten Text, der auch ein Nachdenken über das Sterben ist.
6: Ingeborg wollte auf dem englischen Friedhof in Rom beerdigt werden. Doch ihre Eltern entschieden anders. Sie holten sie nach Klagenfurt.
5: Über Ingeborg Bachmanns Tod schreibt Fleur Jacqui schließlich im dritten Text. In der Nacht vom 25. auf den 26. September 1973 erlitt Bachmann in ihrer Wohnung in Rom schwere Verbrennungen, nachdem ihre Zigarette ihr Nachthemd entzündet hatte. Drei Wochen später starb sie im Alter von 47 Jahren. Jacqui beschreibt ihre Besuche im Krankenhaus bei der kaum ansprechbaren Freundin. Vor allem aber erhebt sie schwere Vorwürfe. Angehörige hätten das Unglück zu lange verheimlicht. Die richtigen Ärzte seien nicht konsultiert worden und eine notwendige Behandlung sei zu spät erfolgt.
6: Es ist kriminell zu schweigen. Es ist kriminell, die Ärzte nicht zu verständigen. Es ist kriminell, sich nicht zu informieren. Ingeborg wurde im Stich gelassen.
5: Die Schuldzuweisungen sind nicht neu. Seit Bachmanns Tod kursieren Spekulationen und Anschuldigungen. Auch Bachmanns Tablettenabhängigkeit wird als Todesursache vermutet. Angehörige sollen den Ärzten den Namen des Psychopharmakons zu lange verschwiegen haben. Auch Jacqui deutet Bachmanns Tablettensucht an. Ihre Anklage ist aber ein uneindeutiger Rundumschlag gegen Ärzte und Bachmanns Familie. Für die Bachmann-Forschung mögen die hochemotionalen Erinnerungen pikant sein, zur Klärung des Todes tragen sie wenig bei. Und wer mit Bachmanns Biografie nicht vertraut ist, dürfte Mühe haben, vieles einzuordnen, auch weil viele Personen nur mit einem Kürzel benannt werden. Fleur Jackis 44 Seiten schmales Bändchen über Ingeborg Bachmann ist kein biografischer Text, wohl aber einer, der sprachlich überzeugt. Jacqui schreibt schmucklos und das ist wunderbar. In wenigen kurzen Fragmenten legt sie ein Zeugnis innigster Gefühle ab. Wir haben es schön gehabt, heißt es bei der letzten Begegnung der beiden Frauen. Mit diesem Gedanken endet auch Jackis Hommage. Ich habe sie geliebt. Und vielleicht stimmt es ja. Wir haben es schön gehabt.
4: Die letzten Tage von Ingeborg von Flöriecki ist bei Suhrkamp erschienen. Ingeborg Bachmann selbst kennt man für ihren Roman Malina, für ihre Gedichte, hierzulande natürlich auch für ihre intensive Auseinandersetzung mit Max Frisch und die Beziehung, die die beiden geführt haben. Eine besondere Rolle in ihrem Leben hat aber auch das Hörspiel gespielt. Titel wie «Ein Geschäft mit Träumen» oder «Der gute Gott von Manhattan». Florian Hauser hat mit SRF-Hörspielregisseur Wolfram Höll unter anderem über diese Stücke gesprochen.
7: Das sind tolle Titel und vor allem auch tolle Hörspiele und die wirklich auch prägend waren für das Hörspiel in der Nachkriegszeit.
8: Wieso? Inwiefern?
7: Ja, die Nachkriegszeit in Europa, die gilt so als goldene Zeit des Hörspiels. Die Bedingungen waren günstig, also einerseits, weil zuvor im Zweiten Weltkrieg der Rundfunk wirklich ein ganz wichtiges Propagandainstrument war. Und dementsprechend gab es in fast jedem Haushalt ein Radio. Und gleichzeitig waren Theater und Kino nach dem Krieg noch im Wiederaufbau begriffen. Und da war das Radio und das Hörspiel eigentlich zuständig für die Grundversorgung mit Kultur. Das hieß praktisch, es gab viele Aufträge, gute Honorare und es hat eine ganz große Vielfalt an neuen Stimmen ermöglicht, die dann eben neue Erzählweisen im Hörspiel ausprobieren konnten. Ingeborg Bachmann war eine dieser Stimmen und die hat es wirklich geprägt.
8: Also ist jetzt geprägt und war auch erfolgreich damit.
7: Sehr erfolgreich. Ingeborg Bachmann hat 3 offizielle Hörspiele geschrieben und mit einem die wichtigste Auszeichnung überhaupt gewonnen, den Hörspielpreis der Kriegsblinden. 1 aus 3 finde ich eine ziemlich gute Quote.
8: Das stimmt, 3 offizielle Hörspiele. Wenn du das sagst, 3 offizielle, das heißt aber dann, es gibt auch noch geheime Hörspiele.
7: Sozusagen. Man muss wissen, Ingeborg Bachmann hat nach dem Zweiten Weltkrieg, eigentlich noch vor der richtigen literarischen Karriere, beim Radio gearbeitet, bei Radio Rot-Weiß-Rot in Wien, in der Hörspielredaktion. Und dort hat sie Folgen geschrieben für die Radiofamilie. Das war so eine Art Seifenoper, leichte Unterhaltung über eine bürgerliche Familie in Wien, bisschen wie Spaleberg 77a in der Schweiz früher.
8: Also das waren so leichte, lockere Alltagsgeschichten.
7: Total, da ging es wirklich so Geschichten, die der Alltag schreibt. Also die Tochter des Hauses möchte ihr ganzes Leben nach der Astrologie, nach dem Horoskop ausrichten. Oder der verrückte Onkel braucht Geld für seine Erfindung. Das waren so die Geschichten, die da erzählt wurden.
8: Also das waren ihre Anfänge, diese Radiofamilie. Aber das ist jetzt natürlich zumindest nicht das, womit sie in der Nachwelt bleiben wollte.
7: Tatsächlich, sie hat wirklich kaum darüber gesprochen. Auch in ihrem Werksverzeichnis hat sie es wirklich sehr vornehm verschwiegen. Man kann aber sagen, bei der Radiofamilie hat sie ihr Schreibhandwerk verfeinert und auch finanziell hat es wirklich geholfen, ihre Schriftstellerkarriere zu lancieren, dieser Job beim Rundfunk. Und damit war sie wirklich auch nicht die Einzige. Hörspieler haben ganz oft geholfen, damals Karrieren zu lancieren, so auch bei Dürrenmatt oder Max Frisch.
8: Ja, Max Frisch, gutes Stichwort, Max Frisch. Die beiden, die Bachmann und Max Frisch, hatten ja eine sehr intensive Beziehung und auch eine sehr komplexe Beziehung geführt, kann man nachlesen, im Briefwechsel.
7: Das stimmt. Jetzt kann man raten, worum es in den ersten beiden Briefen der beiden ging.
8: Ich rate um Hörspiele.
7: Ganz genau.
8: Gut.
7: Max Frisch hört 1958 Der gute Gott von Manhattan von Ingeborg Bachmann und ist wirklich völlig begeistert und schreibt es ihr auch gerade. Die beiden hatten davor nie Kontakt, aber Bachmann ist über diesen Brief so beglückt. Sie kannte Frisch natürlich schon als Leserin, schreibt ihm dann gerade postwendend, sie unternehme bald eine Reise, die über Zürich führt und schlagt davor, man könne sich doch dort treffen. Und so beginnt die Geschichte zwischen Ingeborg Bachmann und Max Frisch.
4: 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Und heute an Ingeborg Bachmanns 100. Geburtstag hat es auch einen Kulturplatz-Talk gegeben zur österreichischen Dichterin. Der Literaturjournalist Günter Keindelsdorfer hat über ihr Werk und ihr Leben gesprochen. Diese Sendung können Sie nachhören auf srf.ch/kulturplatz-talk. Und heute beginnen in Klagenfurt auch die Lesungen für den Ingeborg-Bachmann-Preis. Eine Zwischenbilanz zum Wettlesen gibt es morgen nach 8 Uhr morgens auf SRF 2 Kultur. Wir kommen zum Friedenspreis des deutschen Buchhandels. Der geht in diesem Jahr an den französisch-britischen Juristen und Schriftsteller Philip Sands. Sands setze sich für Gerechtigkeit, Frieden und die beharrliche Verteidigung des Völkerrechts ein, heißt es beim Börsenverein des deutschen Buchhandels, der den Friedenspreis vergibt. Philipp Sands arbeitet als Menschenrechtsanwalt am Internationalen Gerichtshof in Den Haag. Er setzt sich aber auch als literarischer Sachbuchautor gegen das Vergessen ein und verbindet persönliche Lebensgeschichten mit den großen Fragen des Völkerrechts. Der Friedenspreis des deutschen Buchhandels wird seit 1950 vergeben. Zu den Preisträgerinnen und Preisträgern gehören unter anderem der britisch-indische Schriftsteller Salman Rushdie, der deutsche Philosoph und Soziologe Jürgen Habermas und die polnisch-amerikanische Historikerin Anne Applebaum. Der Preis ist mit 25.000 Euro dotiert und wird am Ende der Frankfurter Buchmesse verliehen. Die findet vom 7. bis am 11. Oktober statt. Die St. Galler Festspiele haben bereits begonnen, wie jedes Jahr gegen Ende Juni. Konzerte, Oper und Schauspiel stehen auf dem Programm und auch der Tanz mischt mit. Dieses Jahr kann die Tanzkompanie St. Gallen wieder den Raum der Kathedrale der Stadt bespielen. Ihr Ballettdirektor Frank Fana Pedersen konnte dafür den Spanier Antonio Ruz gewinnen, einen erprobten Choreografen, gerade auch dann, wenn es um das Bespielen von nicht-theatralen Räumen geht. Tanzkritikerin Maya Künzler hat mit Antonio Ruz über das neu entstehende Stück «Grace» gesprochen und hat auch eine Probe besucht.
9: Der 50-jährige Antonio Ruz scheint der richtige Mann zu sein, um einen so großen sakralen Raum wie die Kathedrale des Klosters St. Gallen mit Tanz und Musik in einen Dialog zu bringen. Er hat schon viele Orte außerhalb von Bühnenräumen bespielt und, das Wichtigste vielleicht, er bringt eine große Neugier und spielerische Kreativität mit. Zuerst habe er, erzählt Ruz, den Kirchenraum auf sich wirken lassen.
10: Mich haben die Symbole inspiriert, das Gemälde, der Klang, die Stille, die Geschichte des Ortes, draußen der Innenhof der Abtei.
9: Das Stück beginnt fürs Publikum, denn auch draußen vor der Kathedrale.
10: Wenn wir draußen sind, kann das Publikum selbst entscheiden, wohin es schauen will. Sie sitzen nicht einfach nur da und warten auf etwas, das sie überrascht. Auch sie müssen aktiv sein und hinschauen, nach dem Bild suchen, nach Poesie suchen.
9: Für Antonio Ruz ist jede Aufführung eine Art gemeinsames Ritual mit dem Publikum. Alles wirkt zusammen, Licht, Tanz, Menschen, Architektur und der Klang im Raum. Die Tänzer tauchen unvermittelt in den Mittel- und Seitengängen wie auch auf der Empore auf. Noch aber probt die Kompanie im Außenstudio des Theaters St. Gallen. Denn da die Kathedrale tagsüber für Besuchende offen ist, gibt es nur wenig Gelegenheit, vor Ort zu sein. Die Tänzer und Tänzerinnen werfen einzelne Worte in den Raum wie Liebe, Eleganz in ihrer je eigenen Sprache. Die Worte umkreisen assoziativ den Begriff Grace, der dem Stück den Titel gegeben hat. Grace kann man mit Anmut, aber ebenso auch mit Gnade übersetzen. Antonio Ruz hat in seiner Recherche dazu Texte der Philosophin Simone Weil gelesen, die selber sehr spirituell war. So gibt es auch sakrale Momente in diesem Stück, von denen der Choreograf sagt, es müsse bei allem leicht bleiben, zugänglich für ein breites Publikum. Die 17 Mitglieder der Tanzkompanie St. Gallen tanzen und sprechen nicht nur, sie singen auch über einen Orgelton, der wie ein ewiger Atem oder Meditation klingt. Musikalisch arbeitet Ruz mit dem Komponisten und Kontrabassisten Pablo Martin Camino zusammen, einem ausgewiesenen Kenner alter Musik, genauso aber auch des Jazz. Die musikalische Landschaft, sagt der Choreograf, sei für dieses Projekt essentiell. Zu Orgel und Kontrabass stößt noch Perkussion. Das vierte Instrument sozusagen sind die insgesamt 9 Kirchenglocken. Ihre viertelstündlichen Schläge strukturieren das Stück. Trotz Kirchenraum, trotz Gregorianik, allzu heilig wird dieser Abend nicht daherkommen. Antonio Ruz sagt, das Stück sei wie eine Reise durch verschiedene Emotionen, einmal hell und verspielt wie die Anmut Grace, einmal dunkler und poetisch.
4: sagt Tanzkritikerin Maya Künzler. Wenn Sie Lust auf mehr bekommen haben, die Premiere von Grace ist heute in der Kathedrale in St. Gallen. Weitere Vorstellungen gibt es dann nächste Woche. Von der Ost- in die Westschweiz. Alle zwei Wochen bringen unsere Kolleginnen und Kollegen von Radio Télévision Suisse ein Kulturthema aus der Romandie mit. Heute Morgen war Florian Hauser mit Thierry Sartoretti in Genf verbunden und es ging um das Festival Belluar Bollwerk in Freiburg. Das eröffnet heute und auf der Bühne gibt es eine Tanzeinlage, die mit einem ganz besonderen Wort verbunden ist.
11: Die Tänzerin heißt Jamila Bayoa, sie kommt aus Fribourg. Ihre Choreografie trägt den Titel Smagria, ein rätselhaftes Wort, und sie erklärt uns, was dahinter steckt.
12: C'est plein de personnes et moi parmi tant d'autres. C'est un mélange, c'est une descendance de la diaspora nord-africaine, les Marocains, Marocaines résidents, résidentes à l'étranger. Et du coup, pour moi, la Smagria, c'est une personne très diverse, avec plein de personnalités et plein d'inputs de tous les côtés et différentes cultures.
13: Also, dieser Begriff, der kommt ursprünglich aus dem Arabischen.
11: Ja, genau. Stammt aus dem Arabischen, aber Straßenslang. Ursprünglich geht er auf das französische Wort Emigrant zurück und wurde als Smagri verändert. Jamila Bayoa gehört selbst zu dieser Smagria mit einem marokkanischen Vater und einer deutscher schweizerischen Mutter.
13: Thierry, was werden wir jetzt sehen heute auf der Bühne?
11: Zuerst trägt die Tänzerin eine riesige Plastiktasche mit Tartanmuster. In Frankreich kennt man sie als Sac Tati, produziert von den gleichnamigen Billigkette. Diese Taschen waren unglaublich beliebt, vor allem in Nordafrika und in den Immigrantengemeinschaften in Frankreich. Praktisch, robust und perfekt, um möglichst viel zu transportieren. Man packte sie in den Koffer oder schnallte sie aufs Autodach, wenn es in die Ferien ging. Diese Tasche ist für viele Migrantinnen und Migranten das, was Louis Vuitton ist für die Snobs, ein Symbol.
13: Ja, was ist denn jetzt heute in dieser Tasche? Die Vergangenheit der Tänzerin, also Accessoires für ihr Spektakel?
11: Ja, beides. In dieser Tasche steckt zum Beispiel alles, was man braucht, um einen klassischen marokkanischen Pfefferminztee zuzubereiten. Smagria verbinden Tanz und Ritual. Auf der Bühne wird Jamila Bayoa ihre Haare nass machen in einem Becken und tanzen wie die Shekats aus Marokko mit wirbelnden langen Haaren. Dazu kommt Live-Musik von der Zürcher DJ Mahana. Auch sie Teil der Smagria. Dieses Stück ist eine persönliche Widmung an ihre arabische Wurzeln und ihre doppelte Identität. Eine zeitgenössische Tänzerin aus dem Bauerndorf Rossens und gleichzeitig ein Mädchen, das mit arabischen Hochzeiten an den Küsten des Mittelmeers aufgewachsen ist.
13: Sind denn die Themen Migration und Identität jetzt sehr prägend im Belluar Bollwerk Festival?
11: Ja, bestimmt. Dieses Jahr das Programm der Leiterin Elisa Liebsch untersucht das Territorium von Freiburg und lädt viele Künstlerinnen und Künstler aus der ganzen Welt ein. Ihre Spektakel, Performance oder Lesungen haben oft Themen wie Wurzeln, Kolonialgeschichte oder Migration.
4: Sagt Thierry Sartoretti von der Kulturredaktion bei RTS. Das Belluar Bollwerk Festival beginnt heute Abend in Freiburg und läuft bis am 4. Juli. Zum Schluss flüchten wir uns einmal mehr in den runtergekühlten Kinosaal. Heute startet der neue Film des Schweizer Regisseurs Germinal Roh. Er handelt von einer reichen ehemaligen Literaturprofessorin, die auf einen armen indigenen Bauern trifft, irgendwo in Yucatan. Der Film heißt «Kosmos», wurde in Mexiko gedreht und ist ein poetisches Märchen in Schwarz-Weiß über Leben, Tod und Verbindung. Filmkritikerin Ann Meyer.
14: Leon füttert seine Hühner, beobachtet die Natur, liegt in seiner Hängematte. Den ersten Teil von Kosmos verbringen wir mit dem indigenen Bauern bei seinem Alltag. Dazwischen hören wir seine Stimme aus dem Off. Er sagt, dass früher die Menschen, Tiere und Geister in Einklang gelebt hätten. Dass die Erde den Menschen gehört habe, die wussten, wie man sie bewirtschaftet. Jetzt sei das anders.
15: Leluma, Kutsaktum wasch, Kavehto.
14: Eines Tages findet Leon den entlaufenen Hund einer älteren Frau. So lernen wir Lena kennen. Sie ist gerade aus Mexiko-Stadt in das kleine Dorf gezogen und sie ist krank. Wer diese beiden Menschen sind, erklärt der Film nie direkt. Er zeigt es. Langsam gleitet die Kamera etwa durch Leons Hütte und bleibt kurz bei einem Altar stehen. Genug, um zu verstehen, wie wichtig Spiritualität für ihn ist. Von Lenas Krankheit erfahren wir, als sie Medikamente in der Dorfapotheke besorgen will. Von ihrem Wohlstand, als in ihrem großen Haus plötzlich eine Angestellte auftaucht. Auch die Vergangenheit der beiden setzt sich erst nach und nach zusammen. Zum Beispiel aus Gesprächen. Ein Mann besucht Lena. Er sagt, dass ein Freund sie beim Treffen vermisst habe. Er hätte gerne mit ihr über sein neues Buch geredet. Lena hat also ein intellektuelles Umfeld.
16: Te extrañamos ayer. Carlos tenía muchas ganas de platicar contigo sobre su nuevo libro. Sí. Leyó tu artículo, el de la construcción de la voz poética en época de violencia. Y le hubiera gustado intercambiar.
14: Für diese Beobachtungen nimmt sich der Film viel Zeit. Doch langweilig wird das nicht. Denn die Einstellungen wirken wie Fotografien, die sorgfältig komponiert wurden und die man gerne lange betrachtet. Dabei geht es dem Regisseur Germinal Roux nicht nur um die Geschichte seiner Figuren. Er möchte, dass wir in ihre Welten eintauchen. Dafür spielt auch die Tonspur eine zentrale Rolle. Regen prasselt auf Dächer, Wind rauscht durch die Bäume, Tiere sind zu hören. Man erlebt die Landschaft regelrecht körperlich mit. Leon und Lena könnten unterschiedlicher kaum sein. Der Film verhandelt Klassenunterschiede, verschiedene Weltbilder und auch die Nachwirkungen kolonialer Strukturen. Unaufgeregt, ohne irgendetwas dramatisch auszuschlachten. Dort, wo Leons Hütte steht, soll eine Straße gebaut werden. Als Leon deshalb sein Zuhause verliert, nimmt Lena ihn bei sich auf. Zwischen den beiden entsteht eine ungewöhnliche Verbindung. Eine Verbindung, in der sich zeigt, wie unterschiedlich die beiden mit dem Thema Tod umgehen. Denn Lena wird bald sterben. Gerade dieser Teil der Geschichte entwickelt sich überraschend schnell. Leons Figur gerät dabei in eine vertraute Schablone. Der sanfte, ungebildete, aber weise Indigene, der gebildeten, aber orientierungslosen westlichen Frau eine andere Sicht auf das Leben eröffnet. Der Film büßt hier an Originalität ein. Das Faszinierende an Kosmos ist sein langsames Tempo. In einer Zeit von Beschleunigung und Reizüberflutung wirkt das fast politisch. Man soll die Welt so aufmerksam wahrnehmen wie Leon. Kosmos ist eine Reflexion über den Tod. Doch noch mehr ist der Film eine Reflexion darüber, wie wir die Welt als Menschen überhaupt wahrnehmen. Ein Film wie ein langsames, visuelles Gedicht.
4: Kosmos, der neue Film des Schweizer Regisseurs Germinal Roux, läuft ab heute Donnerstag im Kino. Und das war es für den Moment aus Kultur und Gesellschaft. Am Mikrofon war Bodo Frick.
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2: Ja, und hier auf Ihrem Infosender geht es jetzt in wenigen Augenblicken weiter mit Aktualität.

0: Die Nachrichten von SRF um 14:30 mit Silvia Staub. Die Opferzahlen nach dem Erdbeben in Venezuela steigen. Übergangspräsidentin Delcy Rodríguez spricht nun von mindestens 164 Toten und fast 1000 Verletzten. Die beiden Erdbeben folgten gestern Abend Ortszeit in kurzen Abständen aufeinander. Am stärksten betroffen ist die Nordküste des südamerikanischen Landes. Anja Dargas leitet das Büro der Deutschen Friedrich-Ebert-Stiftung in Venezuela. Sie schildert ihre Eindrücke so.
1: Gestern war Feiertag, die Strände waren voll. Ich hatte Kollegen, die waren am Strand und die haben erzählt, wie also mit einem Schlag alle Menschen wie Dominosteine umgekippt sind, sich Risse im Strand aufgetan haben, Häuser eingestürzt sind, also innerhalb von einer Sekunde eingestürzt sind.
0: Einsatzkräfte suchen in den Trümmern zerstörter Gebäude nach Überlebenden. Die Schweiz und zahlreiche weitere Länder haben Venezuela Hilfe angeboten. Das Schweizer Hilfswerk Caritas hat aktuell 100.000 Franken für Nothilfe bereitgestellt. In den betroffenen Gebieten hätten die Menschen schon vor den Erdbeben in extremer Armut gelebt, sagt Raphael Villinger. Er ist bei der Caritas unter anderem für Venezuela zuständig.
2: Das ist ein Land, das ist wirtschaftlich am Boden zerstört und das braucht alles. Also es war eines der reichsten südamerikanischen Länder, hat die größten Ölreserven, könnte ein sehr reiches Land sein. Ist es heute nicht mehr wegen der Regierung und der Herunterwirtschaftung.
0: Auch die Schweizer Regierung hat ihr Beileid ausgesprochen. Bundespräsident Guy Parmelin sagte, er sei in Gedanken bei den Opfern. Die Stadt Zürich kann neue Regeln für möblierte Kurzzeitwohnungen einführen. Das Bundesgericht hat eine Beschwerde von betroffenen Unternehmen gegen die neuen Regeln abgelehnt. Die Einschränkungen seien verhältnismäßig, so das Gerichtsurteil. Es geht dabei um Vorgaben zum Wohnraum und welcher Anteil von Gebäuden mindestens dem Wohnen dienen muss. Möblierte Business Apartments zählen nicht mehr dazu, nur noch dauerhaft vermietete Wohnungen können angerechnet werden. Die Stadt Zürich will mit den Regeln verhindern, dass in Wohnquartieren ganze Häuser umgenutzt werden. Wegen der aktuellen Hitzewelle hat der Kanton Genf Massnahmen beschlossen, um Personen zu schützen, die im Freien arbeiten. Seit heute Mittag ist es verboten, in der Sonne zu arbeiten, also zum Beispiel auf Baustellen und auf Baustellen ab 13 Uhr nachmittags. Und bei unverzichtbaren Arbeiten gilt, nach einer Viertelstunde in der Sonne muss eine Dreiviertelstunde Pause gemacht werden. Die Massnahmen gelten laut dem Kanton Genf für die gesamte Dauer der Hitzewelle, mindestens aber bis Sonntag. Inzwischen hat der Bund für die ganze Westschweiz die Gefahrenstufe 4 verhängt. Er warnt damit vor grosser Hitzegefahr. Das gilt auch für das nördliche Mittelland. Die Börsendaten von SIX, der Swiss Market Index, liegt im Moment bei 14.201 Punkten. Das ist ein Plus von 0,6%. Der Euro wird zu 92,20 gehandelt und der Dollar zu 81,27. Und noch das Wetter. Es bleibt weiter sonnig bei 33 bis 38 Grad. Das waren Nachrichten von Radio SRF, verantwortlich Mario Sturni.
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4: Und hier auf Ihrem Informationssender geht es jetzt weiter mit der Sendung Input, die sich mal das Ökosystem Mensch genauer angeschaut hat.
5: Ich mache eine Wette mit euch. In den nächsten 10 Sekunden schudert euch einmal von Kopf bis Fuß durch. Wie viele Mal habt ihr euch heute schon gewaschen? Duscht, Haar gewaschen, Hände, Zähne putzt? Bei aller Reinlichkeit habt ihr vermutlich etwas die längste Zeit nicht gesehen. Unser Körper ist nie, nie wirklich sauber. Wir sind nie allein. Wir werden bewohnt von Billionen kleinsten Lebewesen, von Bakterien, Viren, Pilzen, Amöben. Ja, jetzt auf dir, auf mir, auf uns allen. Und? Wie steht es um unsere Welt? Der Input ist eine Reise auf einen Planet, der näher an eurem Leben gar nicht sein könnte. Eine Reise über euren Körper und seine verschiedenen Ökosysteme für andere Lebewesen.
3: Man hat mehr Bakterienzellen in und auf sich wie eigene Körperzellen. Also eigentlich sind wir mehr Bakterium als Mensch.
5: Das sagt Adrian Egli, Professor für medizinische Mikrobiologie in Zürich. Gruß Zoe. So geht es vielen. Man könnte aber auch anders reagieren als mit Ekel. So macht es der Philosoph und Biolog Andreas Weber.
6: Mich macht das euphorisch, weil ich mich selbst als das Geschenk all dieser vielen Leben erfahre.
5: Ohne das Mikrobiom, also die kleinsten Lebewesen auf dem Körper, im Körper, gibt es uns schlicht nicht. Ein Input über dich, mich, uns alle, aus einer unbekannten Perspektive.
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5: Ich bin Julia Lüscher und ich habe einen Termin heute. Den Termin habe ich im Labor vom Institut für medizinische Mikrobiologie in Zürich. Und darum gehört er mich da zuerst mal zähputzen. Seit ein paar Jahren kann man ja immer wieder lesen vom sogenannten Darmmikrobiom. Also von den Bakterien und Viren, die leben in unserem Darm. Wie vielfältig und wichtig dass die sind für Körper und Psyche. Und wie man es könnte pflegen, mit Fermentieren, mit vielfältiger Ernährung und so weiter. Seit einer Weile verfolgt mich aber eine zusätzliche Einsicht. Nicht nur unser Darm ist besiedelt, sondern auch sonst grosse Teile von unserem Körper. Eine faszinierende Vorstellung, finde ich. Und faszinierend auch die Frage, wenn ich ein Ökosystem bin, was bin ich dann für eins? Und was heisst das für mich und mein Selbstverständnis als Mensch? Bei aller Faszination auch wirklich eine unangenehme Vorstellung. Darum eben tue ich vor dem Termin im Labor zuerst mal Zähne putzen, dann Bus, Zug, Tramfahrt. Wer weiss, was ich mir da alles Lustiges auflese. Und ich komme an im Institut für medizinische Mikrobiologie an der Uni Zürich. Auf der Toilette vom Institut wasche ich noch einmal die Hände, wie immer zuerst nach dem ÖV fahren. Aber ich klammere, die Reinlichkeit wird später noch zu einem Problem für mich. Und dann holt mich die Laborchefin Diana Torres ab für Proben von meinem Mikrobiom. Sie bringt mich ins Labor vom Biomedizinischen Institut. Die Laborchefin reisst die Verpackung auf von so langen Wattestäbchen und nimmt 3 Proben von 4 unterschiedlichen Lebensräumen auf mir. Einmal Hand, einmal Kopfhaut, einmal Zahnfleisch und einmal Ellbogen. Die Handproben kommen in einer Petrischale über Nacht in eine Art lauwarmen Ofen. Kopfhaut, Zahnfleisch und Ellbogen je in ein Fläschchen, so wie beim Blutabnehmen beim Arzt. Und jetzt muss ich meine Geduld etwas machen, bis ich ein Resultat habe.
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5: 24 Stunden später.
8: Darf ich mal meinen Rucksack?
5: Ich bin wieder im Institut und treffe den Leiter, den Professor für medizinische Mikrobiologie an der Uni Zürich, Adrian Egli. Da hängen grosse Bilder an der Wand. Es sind Fotografien von Bakterien. 40'000-fach vergrößert und knallfarbig, so ein bisschen wie Zuckerstreusel auf einem Kindergeburtstagskuchen.
3: Also das ist, was wir hier sehen, ist mein Lieblingsbild, muss ich sagen. Da habe ich auch einen sehr persönlichen Bezug dazu. Das ist das Mikrobiom von einem Kuss. Und was Sie auf diesem Bild sehen, Sie haben verschiedene Formen und Farben auch von Bakterien. Und das Mikrobiom im Maul und auf der Lippe ist ganz ein anderes Mikrobiom wie im Darm, ist anders wie auf der Haut, ist anders wie zwischen den Zehen. Das ist wirklich, das Mikrobiom ist angepasst auf das Ökosystem, was ist. Und auf der Lippe hat man andere Nährstoffe, andere Umweltbedingungen, der pH ist anders, die Sauerstoffexposition ist anders. Und deshalb gibt es halt eine andere Vielfalt.
5: Ein Kuss zwischen zwei Menschen aus der Perspektive vom medizinischen Mikrobiolog ist also die Begegnung von zwei Ökosystemen mit Millionen Lebewesen, die aufeinandertreffen.
3: Und wenn man jemanden küsst, dann übertreibt man bis zu 60 Millionen Bakterien. Und da kann man sich natürlich überlegen, okay, es ist schon recht wichtig, wer man küsst, weil eben es gibt einen Austausch von den Bakterien in beide Richtungen. Und das Bild ist eben, der persönliche Bezug ist, dass das nicht irgendein Mikrobiom von irgendeinem random Kiss ist, sondern das ist eben der Kuss von meiner Ehefrau. Und die hat hier auf so einer Agarplatte geküsst, das sehen wir hier, sehen wir wirklich die Lippen abzeichnet und dann hat eben der Künstler die Bakterien dann elektronenmikroskopiert und dann eingefärbt.
5: Die Fotografie nebendran zeigt das bekannteste Mikrobiom, das Darmmikrobiom.
3: Und die haben dann so Namen wie Escherichia coli oder Enterokokke. Jetzt, was hier in der Mitte, das grosse Grüne, was so aussieht wie so eine Okra, wenn man thailändisch essen, kennt man vielleicht das Gemüse. Das ist ein Epilopiscum-Bakterium. Und das ist das Bakterium, das eigentlich im Fisch vorkommt. Und jetzt ist das Bakterium da und das zeigt auch sehr schön den Austausch, den wir haben. Also mit Lebensmitteln nehmen wir halt Bakterien auf und die besiedeln uns. Und wir haben wirklich ein einzigartiges Ökosystem in uns inne.
5: Das Darmmikrobiom toppt alle bekannten Ökosystemrekorde auf der Welt. Also wirklich alle.
3: Der Darm ist dort das Eldorado für die Bakterien. Das ist wie ein Schlaraffenland. Da haben wir natürlich alles. Es ist schön warm, 37 Grad im Körper drin. Es gibt immer wieder zu essen, man muss sich nicht darum kümmern quasi. Und dann vermehren sich die Bakterien. Also man hat ja unglaublich viele verschiedene Bakterien auch in sich. Es sind pro Grammstuhl 10 hoch 12 Bakterien, also 1 Billion Bakterien pro Grammstuhl. Ja, das ist also unglaublich. Das ist wahrscheinlich der dichtest besiedelte Ort auf dem Planeten, ist der Darm vom Mensch. Also all die verschiedenen Strukturen, die wir hier sehen, sind dann halt eben unterschiedliche Arten auch. Also das ist eine Art, das stäbliförmige Bakterien, die Kugel hier ist eine andere Art. Und da gibt es halt ganz viele verschiedene Bakterien und eben das Ökosystem.
5: Also ein Tropfen Darminhalt. Wir stellen uns etwa so gross vor wie einen Sonnenblumenkern. Ein Tropfen beherbergt 1 Billion Bakterien. Das ist ein Eis mit 12 Null. Oder 125 Mal mehr als Menschen auf der Erde leben aktuell. In einem Tropfen Darminhalt. Das heisst, wir sind nicht nur ein Ökosystem. Wir sind wahrscheinlich schlichtweg das Ökosystem auf dem Planet.
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5: Mikroorganismen haben einen schlechten Ruf, sagt der Professor für medizinische Mikrobiologie Adrian Egli, aber zu Unrecht.
3: Es ist tatsächlich so, dass wenn man in der Literatur schaut oder Hollywood-Filme denkt, haben wir das Gefühl, man stirbt gerade übermorgen an irgendeinem Virus oder irgendeinem Bakterium. Die haben sicher einen schlechteren Ruf, als es eigentlich ist. Die allermeisten Bakterien helfen uns und sind nützlich. Manche sind auch völlig neutral in der Interaktion mit uns. Wo man ein bisschen weg davon gekommen ist, ist die Bakterien zu unterteilen in gute und schlechte Bakterien. Das ist ein bisschen Irrglaube. Bakterien sind schlecht, wenn sie an Orte im menschlichen Körper kommen, wo sie nicht hingehören. Also zum Beispiel, wenn ein Bakterium in ihrem Hirn ist, das ist nicht gut. Dann haben sie eine schwere Entzündung und daran können sie sterben. Und das ist dann völlig egal, welches Bakterium. Aber die allermeisten Bakterien nützen uns, weil sie verschiedene Funktionen haben. Also sie helfen uns beim Verdauen, sie helfen uns gewisse Nährstoffe aufnehmen, gewisse Bakterien produzieren Vitamine, andere Bakterien stimulieren das Immunsystem. Und manche Bakterien werden sogar in Verbindung gebracht mit Stimmungsschwankungen.
5: Das Forschungsfeld Mikrobiom ist im Moment am Boomen, sagt Adrian Egli. Seit 10, 15 Jahren gibt es erst die technischen Mittel für die Analyse und vieles ist noch unklar. Was tun die Bakterien uns gut? Ein paar gesicherte Fakten aus der aktuellen Forschung. Bakterien besetzen in unserem Körper eine Nische. Eine ökologische Nische. So, dass andere Bakterien, die krank machen können, schlicht keinen Platz haben an dem Ort.
3: Nur so als Fun Fact: Pro Atemzug die wir etwa 3 Bakterien inhalieren. Und das merken wir nicht. Wir werden auch nicht krank von dem, weil wir ein Immunsystem haben und weil eben die Atemwege auch besiedelt sind mit Bakterien und dann halt die ökologische Nische besetzen.
5: 3 Bakterien pro Atemzug, das gibt also bis zu 90'000 Bakterien innerhalb von 24 Stunden. Wir lieben Fun Facts, darum da noch mehr.
3: Bakterien machen sehr viel Gutes. Sie stimulieren unser Immunsystem. Sie beruhigen auch unser Immunsystem. Und Prevotella ist so eine Spezies. Die produzieren Fettsäuren, ganz kurze Fettsäuren. Und die sind unglaublich wichtig für das Immunsystem. Die regulieren die Immunantwort. Und Personen, die chronisch entzündliche Darmerkrankungen haben, haben zu wenig von diesen Bakterien. Und es gibt jetzt wirklich therapeutische Ansätze, wo man versucht, die Bakterienvielfalt auch wieder zu normalisieren, so dass es eben weniger Entzündung im Darm gibt.
5: Ein Schlüsselbegriff in der Forschung rund ums Mikrobiom, die ökologische Vielfalt. Gerade im Darm ist die Vielfalt wichtig.
3: Zum Beispiel jetzt haben wir ja Sommer. Man stellt es sogar fest, dass wir ganz viele Magen-Darm-Geschichten haben vom Barbecue. Weil wenn man das Barbecue nicht richtig grilliert, dann kriegt man halt Salmonellen und Campylobacter. Aber wenn sie Darmvielfalt haben, dann haben die Bakterien das schwierig, um sich etablieren im Magen-Darm. Also sie schützen uns auch vor krankmachenden Bakterien. Deshalb haben Bakterien sehr viele gute Eigenschaften. Viel mehr gute Eigenschaften wie schlechte.
5: Die menschlichen Organe geordnet nach Bevölkerungsdichte. Auf Platz 1 der Dickdarm. Zweiter Platz in eurem Maul, der Zahnbelag. Drittens Dünndarm. Viertens Speichel, dort, wo ich auch eine Probe genommen habe und noch auf mein Resultat warte. Fünftens Haut. Und auch die Vagina ist ein grosses Mikroökosystem. Die Forschung schätzt, etwas zwischen 10 und 100 Milliarden Bakterien leben in der Vagina. Die Bakterienpopulation schwankt innerhalb des Zyklus und abhängig von Lebensstil, Alter und Sexualität. Und schützt uns vor Erregern, die krank machen könnten. Vor anderen Bakterien, vor Pilzen und Viren. Unser Körper. Eine ganze hochkomplexe Ansammlung von verschiedenen Ökosystemen mit hochspezialisierten Lebewesen.
3: Die Vielfalt auf unserem Körper ist sehr unterschiedlich, wenn wir schauen. Bakterien, die bei den Zehen vorkommen, sind anders als beim Ohr, weil es eben sehr unterschiedlich ist. Also da ist Lichteinstrahlung, die eine Rolle spielt, also UV-Strahlung zum Beispiel, die Feuchtigkeit, die Temperatur, die anders ist, die Nährstoffverfügbarkeit.
5: Insgesamt sind wir Menschen ein Herberg für etwa 30 Billionen Bakterien. Das sind 30'000 Milliarden. Also ein 3 mit 13 Null. Und je vielfältiger unsere Bakterien sich zusammensetzen, desto stabiler unsere Gesundheit.
3: Das ist also unglaublich, was Bakterien auf uns für einen Einfluss haben. Oder? Man hat mehr Bakterienzellen in und auf sich wie eigene Körperzellen. Also eigentlich sind wir mehr Bakterium als Mensch, wenn man sich das so überlegt.
5: Das lupft einem schon so ein bisschen die Mikroben auf der Schädeldecke. Wenn wir alle Zellen zählen, die unseren Körper ausmachen, dann sind da mehr Bakterienzellen als menschliche Zellen. Das ergibt also folgende Erkenntnis. Ich bin nicht nur ich bin viele. Und ich bin sogar mehr nicht ich als ich. Also, eigentlich sind die ich. Mit dieser abgefahrenen Erkenntnis aus der medizinischen Mikrobiologie melde ich mich beim Andreas Weber, Biolog und Philosoph. Und ich versuche mich an der Frage, wie geht's Ihnen? Also, Ihnen allen?
6: Ich würde sagen, hervorragend. Ich bin glücklich und produktiv. Ich meine, jetzt nehme ich das jetzt als Antwort, also ich nehme die Frage als Frage nach dem, wie es mir geht, aber dieses Ich sind ja viele.
9: Genau, darauf wollte ich hinaus.
6: Ja, ja. Also ich sage jetzt ich, aber in Wahrheit müsste ich natürlich sagen uns oder wir.
5: Aber eins ums andere. Der Dr. Andreas Weber schreibt Bücher an genau dieser Schnittstelle, wo wir uns in dem Input befinden. Philosophie, Biologie, Ökologie. Von ihm möchte ich wissen, wie denkt er über das nach? Wir sind mehr Bakterium als Mensch. Ekel in dieser Angelegenheit, so wie ich es immer noch habe, zum Teil bei der Vorstellung, Ekel kennt er nicht.
6: es ist ja nicht so, dass die Mikroben mich bewohnen wie meinen schlecht geputzten Kühlschrank. Also es ist nicht so, dass auf mir der Biofilm irgendwie klebt, sondern es ist so, dass die Wesen, die keine menschliche DNA haben, mit dem, was menschliche DNA hat, überhaupt erst mich ergeben. Das heißt, die sind nicht auf mir, sondern die sind ich. Wir sind zusammen eine Gemeinschaft, die sich aber als einen kohärenten Akteur erfährt, meistens. Und das ist was ganz Archaisches. Das ist eigentlich Wildnis. Also wenn Sie so wollen, findet die Wildnis direkt auf Ihrer Haut statt oder sie findet direkt in Ihrem Mund statt. Ja, also Entamöba ist ein Wildtier. Das ist sozusagen die wilde Antilope auf ihren Mundschleimhäuten.
5: Entamöba gingivalis, das ist eine Amöbe, wo völlig unauffällig im Maul leben kann und sich von Bakterien ernährt. Es lebt also eine Wildnis in unserem Maul. Und das kann ja schon mal irritieren, diese Vorstellung. Aber es geht noch weiter. Ohne diese Wildnis auf dem Körper und im Körper wären wir nicht überlebensfähig. Wir würden schlichtweg nicht existieren. Wir leben weg der Wildnis in unserem Körper. Und da kommen Weltbilder ins Wanken.
6: Was da eigentlich drinsteckt, ist, dann bin ich ja gar nicht dieser souveräne Akteur, der sich erfolgreich gegen das, was ihn angreift und anfeindet, schützen kann. Dann bin ich ja im Inneren meines Kerns bereits schon irgendwie in Frage gestellt und eigentlich schon verwest.
5: Ins Wanken geraten ja schon lange die Vorstellung vom Mensch als Krone von der Schöpfung. Mit der Erkenntnis vom Mikrobiom aber noch mehr. Es gibt im Ökosystem nicht wirklich eine Hierarchie. Es gibt nur Kreisläufe und Abhängigkeit, so der Andreas Weber. Die Bakterien, die wir sind, die sind ja schon weit vor unserem Leben gewesen. Und die sind auch nach unserem Tod und beleben dann das nächste Ökosystem. Ein Kreislauf. Unser Mikrobiom zeugt also vom Kreislauf vom Leben auf dem Planet.
6: Die Biosphäre funktioniert nur als egalitäres System, als Demokratie oder wie auch immer Sie das nennen, oder als Familie.
5: Das Zwischenfazit vom Biolog und Philosoph Andreas Weber. Biosphäre funktioniert also demokratisch und ist in der Vielfalt stabil. Erkenntnis vom menschlichen Mikrobiom. Die hat es in sich. Der Andreas Weber macht sie sogar euphorisch.
6: Mich macht das euphorisch, weil ich mich selbst als das Geschenk all dieser vielen Leben erfahre, die sich selbst hervorbringen und die in diesem sich selbst hervorbringen gleichzeitig mich hervorbringen. Und das macht mich genauso euphorisch, wie wenn ich hier aus dem Fenster schaue auf diesen schönen Park, in dem dieses Gebäude ist, in dem ich sitze und sehe die Zedern und die Schirmpinien und den Oleander im Wind sich wiegen. Und das sind ja auch Wesen, mit denen ich in einem Ökosystem symbiotisch existiere. Und die machen mich genauso euphorisch und mich machen die Wesen, die mit mir existieren, nicht weniger euphorisch.
5: Von Ekel über Staunen bis Euphorie, das ist emotional eine wilde Reise, der Input zu unseren Mikrolebewesen im Körper. Und ich weiss ehrlich gesagt noch nicht genau, wo ich stehe, gefühlsmässig gegenüber meinem Mikrobiom. Mit meinem Körper stehe ich jedenfalls jetzt wieder im Labor vom Institut für medizinische Mikrobiologie an der Uni Zürich. Es rauscht um uns herum, von Geräten, Hochleistungscomputer, die die Gene meiner Bakterien lesen. Ich erfahre jetzt dann, welche Bakterien auf mir leben. Und das ist eine Vorstellung, die macht mich auch ein bisschen nervös.
3: Wenn es überraschend sein
5: kann. Ja, also wirklich, ich kann es ehrlich gesagt fast nicht erwarten. Da beim Gensequenzierer in diesem Labor stellt sich aber tatsächlich raus. Obwohl ich hygienisch lebe, meine Zähne geputzt habe vor der Probe, in meinem Maul herrscht Wildnis. Wie der Philosoph Andreas Weber gesagt hat, Es wimmelt in diesem Ökosystem vor lauter Leben.
3: Ganz typisch Actinomycete kommen vor auf den Zehen quasi und Lactobacillen auch. Oder? Und das sind die Bakterien, die eben auch ein saures Milieu generieren. Und die sind halt eben auch wichtig dann in der Verteidigung gegen andere Bakterien.
5: In meinem Maul lebt sogar ein Bakterium, das Lungenentzündungen auslösen kann. Es kann aber auch offenbar so mit mir mitleben, dass es mich nicht krank macht, sondern einfach in meinem Maul existiert. Meine Kopfhaut ist der perfekte Lebensraum für Probioni-Bakterien.
3: Probioni-Bakterien sind ganz typisch für die obere Körperhälfte auf der Haut. Völlig normal, hat jeder.
5: Also wahrscheinlich auch ihr, die mir zuhört. Ihr habt die auch, gerade jetzt, auf eurer Kopfhaut.
3: Probioni-Bakterien leben vor allem in den Schweißdrüsen und in den Haarfollikeln. Das haben sie besonders gern, weil das sind Bakterien, die Sauerstoff nicht vertragen. Und dort innen können sich die Probioni-Bakterien vermehren und interagieren dann wahrscheinlich mit den Schweißdrüsen, auch mit den Haarfollikeln, die wir haben auf der Haut. Genau.
5: Und dann kommen wir zum trockenen Ökosystem an meinem Körper, zum Ellbogen. Da lebt tatsächlich am wenigsten, aber auch da habe ich einen Gast.
3: Und Bazillen sind auch typische Hautbakterien. Also Bazillen sind überall, die sind auf der Umwelt. Vielleicht sind sie, ich sage jetzt mal, beim Zugfahren haben sie den Ellenbogen vielleicht auf einem Tisch gehabt und da kommen Bazillen vor. Also das sind ja auch zum Teil auch Bakterien, die vielleicht jetzt einfach mal kurz bei uns zu Gast sind und nachher wieder verschwinden.
5: Ich bin das also, eine Ansammlung von Ökosystemen auf zwei Beinen. Mein Maul ist quasi ein Korallenriff. Meine Kopfhaut, ein Regenwald mit Höhlensystemen. Und mein Ellbogen ist eine dünn besiedelte Wüste mit einem Gast. Einfachste Massnahme übrigens für daheim bei der Ernährung fürs Mikrobiom: frisches Essen mit viel Ballaststoff, also Bohnen, Kichererbsen und so weiter, und viel unterschiedliche Sachen essen. Ein bisschen aufwendiger ist selber Lebensmittel fermentieren, eben zum Beispiel ein Sauerkraut selber machen. Und was ich bei der Recherche überraschend erfahren habe: Zimmerpflanzen haben daheim und Haustiere unterstützt das Mikrobiom auch. Bei Probiotika, zum Beispiel in Joghurt, aber auch in Sennigen, die man in der Apotheke kaufen kann, ist Adrian Egli übrigens skeptisch.
3: Die Menge der Bakterien muss schon hoch sein, dass man dann auch etwas abliefert. Und dass man wirklich einen Einfluss hat, also da reicht ein Löffel Joghurt nicht, da muss man dann wahrscheinlich einige von diesen Joghurts essen, dass die Lactobacillen dann auch ankommen, oder?
5: Mehrere Billionen Lebewesen bevölkern uns. Wir sind nicht nur ein Ökosystem. Wir sind vermutlich das Ökosystem auf dem Planet Erde.
3: Es sind etwa ein Kilogramm Bakterien, die man mit sich herumdreht. Und das ist von der Stoffwechselleistung her, ist das wie die menschliche Leber.
5: Schudert es euch immer noch bei der Vorstellung? Oder seht ihr eure Mitbewohner in einem anderen Licht? Zwischen deinen in dieser Recherche, muss ich sagen, bin ich wirklich ganz zufrieden im Garten gelegen. Im Bewusstsein um mein inneres Ökosystem, das die ganze Zeit interagiert mit dem äußeren Ökosystem. Und ja, das kann schon euphorisieren, wie es der Biologe und Philosoph Andreas Weber ganz am Anfang von dieser Sendung gesagt hat. Ich versuche, mein Mikrobiom als Privileg anzuschauen. Als evolutionsbiologisches Erbe. Anders als künstliche Intelligenz, zum Beispiel, die kein Mikrobiom hat.
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Die Nachrichten von SRF um 15 Uhr mit Olivia Limacher. Die Schweiz hat Venezuela nach den schweren Erdbeben ihre Unterstützung zugesichert. Der Delegierte des Bundes für humanitäre Hilfe hat die Rettungskette Schweiz mobilisiert mit rund 80 Einsatzkräften, 8 Suchhunden und 18 Tonnen Material. Der Einsatz ist jedoch noch nicht gestartet. Der Luftraum Venezuelas sei für viele europäische Fluggesellschaften gesperrt, schreibt der Bund. Deshalb liefen derzeit Abklärungen, um möglichst rasch einen Transport für die Schweizer Rettungskräfte zu organisieren. Die beiden Erdbeben hatten sich gestern Abend Ortszeit kurz nacheinander ereignet. Nach jüngsten Angaben von Übergangspräsidentin Delcy Rodriguez sind mindestens 164 Menschen ums Leben gekommen, fast 1000 wurden verletzt. Die Sicherheitslage der Schweiz hat sich weiter verschlechtert. Das steht im aktuellen Lagebericht des Nachrichtendienstes des Bundes, kurz NDB. Die Bedrohung durch Russland stehe dabei im Vordergrund. Moskau wolle die westlichen Demokratien

0: Über die Postlaufen werden ab nächstem Jahr nicht mehr unterstützt. Betroffen sind 70.000 Privatpersonen. Hintergrund ist die Neuausrichtung durch den Bundesrat. Künftig soll automatisch jede Person in der Schweiz ein elektronisches Gesundheitsdossier erhalten. Der Internationale Währungsfonds IWF rechnet mit einem Wachstum der Schweizer Wirtschaft von 0,8% im nächsten Jahr, trotz globaler Unsicherheiten. Gleichzeitig empfiehlt der IWF stärkere Regeln für Banken und mehr Kompetenzen für die Finanzmarktaufsicht FINMA. Ein Arzt in Deutschland hat vor Gericht gestanden, mehrere schwerkranke Patientinnen und Patienten getötet zu haben. Vor dem Landgericht in Berlin sagte der 41-Jährige, er übernehme die Verantwortung für seine Taten. Der Palliativarzt soll zwischen 2021 und 2024 bei seiner Tätigkeit mehrere Menschen getötet haben. Die Staatsanwaltschaft wirft ihm Mord in 15 Fällen vor. Im Prozess hat der Beschuldigte nun 12 davon gestanden. Insgesamt prüfen die Behörden 76 mögliche Fälle. Zum Wetter. In der Schweiz ist ein neuer Hitzerekord für den Monat Juni gemessen worden. In Basel-Binningen stieg die Temperatur kurz vor 15 Uhr auf über 37 Grad und übertraf damit den bisherigen Rekord aus dem Jahr 1947, wie Meteo Schweiz schreibt. Und es könnte noch heißer werden, denn heute und morgen bleibt es meist sonnig bei 33 bis lokal 38 Grad. In den Alpen gibt es nachmittags stellenweise Gewitter. Das waren Nachrichten von Radio SRF. Verantwortlich Mario Sturni.
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2: Sie hören SRF 4 News. Schön sind Sie hier. Wir machen weiter jetzt mit der Sendung Kulturplatz Talk, produziert von den Kolleginnen und Kollegen von SRF 2 Kultur.
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4: Die österreichische Schriftstellerin Ingeborg Bachmann ist heute vor 100 Jahren in Kärnten geboren und bis heute unvergessen. Mit nur 47 Jahren in Rom gestorben, ist sie schnell zu einer Ikone der deutschsprachigen Nachkriegsliteratur geworden und bis heute geblieben. Nach wie vor wird sie gelesen und erforscht, wie all die Bücher zeigen, die sich mit ihrem Leben und Werk auseinandersetzen, die seit ihrem Tod noch immer erscheinen. Auch die Tatsache, dass in Klagenfurt seit 50 Jahren ein Literaturwettbewerb stattfindet, der ihren Namen trägt, sorgt für posthumen Respekt. Und dennoch, eine Künstlerin zu einer Ikone zu machen, kann auch eine große Distanz, eine Verklärung und auch eine Vereinnahmung begünstigen. In der nächsten halben Stunde möchten wir uns davon nicht blenden lassen, sondern einfach versuchen, die große Schriftstellerin, die Ingeborg Bachmann war, zu würdigen und kennenzulernen. Mein Gast ist der österreichische Kulturjournalist und Autor Günther Keindelsdorfer, der unter anderem für den österreichischen Rundfunk tätig ist, aber auch regelmäßig hier auf SRF 2 Kultur zu hören ist. Er ist mir jetzt aus Wien zugeschaltet. Herzlich willkommen im Kulturplatz Talk, Günther.
5: Servus, Barbara.
4: In welcher Form und wie groß feiert Österreich denn Ingeborg Bachmann?
5: Groß. Epizentrum der Feierlichkeiten wird natürlich Klagenfurt sein, die Kindheits- und Jugendstadt der Dichterin. Da wird nicht nur der Ingeborg-Bachmann-Preis stattfinden, oder er findet ja gerade statt. Es gibt auch eine ganze Reihe von Ausstellungen, Lesungen, Buchpräsentationen und künstlerischen Projekten. Aber auch in Wien ist natürlich einiges los. Das Burgtheater hat Bachmanns schon in einer schönen Abendveranstaltung gedacht und die Programme des ORF in Hörfunk und Fernsehen sind in den nächsten Tagen prallvoll mit Bachmann-Sendungen. Also da wird nicht gekleckert, da wird geklotzt. Aber diese Formulierung ist fast schon ein bisschen zu preußisch für Bachmann. Sagen wir so, die Zelebritäten sind würdig und würdevoll.
4: Und natürlich für uns in der Schweiz auch empfangbar. Das ist ja das Schöne. Wie präsent ist sie denn ansonsten heutzutage noch in Österreich, Ingeborg Bachmann?
5: Bachmann ist schon sehr präsent. Vielleicht geben ihr Leben und ihr Werk nicht ganz so viel Gesprächsstoff her wie derzeit, sagen wir, die Fußball-Weltmeisterschaft, über die ja auch in Österreich Millionen sprechen und sich unterhalten. So ist es mit Ingeborg Bachmann natürlich nicht. Es sind schon eher kulturell interessierte Kreise, in denen sie Thema ist. Aber da hat Bachmann in Österreich, würde ich sagen, in etwa den Stellenwert, den Max Frisch und Friedrich Dürrenmatt in der Schweiz haben. Sie ist einfach anerkanntermaßen eine der

0: Großen der Nachkriegsliteratur. Ihr Name steht auch in Österreich gleichberechtigt neben dem von Thomas Bernhard und wohl auch von Peter Handke und Elfriede Jelinek. Im Gegensatz zu Handke und zu Jelinek allerdings hat Bachmann nie den Nobelpreis bekommen. Das lag wohl auch daran, dass sie vergleichsweise jung gestorben ist. Du hast es gesagt, mit 47 an diesem schrecklichen Brandunfall in Rom. Verdient hätte Bachmann den Nobelpreis in jedem Fall.
1: Du hast Max Frisch angesprochen, dazu werden wir auf jeden Fall kommen. Das ist ja klar, wenn wir aus der Schweiz über Ingeborg Bachmann sprechen. Ich würde gern jetzt in der Gegenwart noch bleiben einen Moment. Am 28. Juni, also am Sonntag, wird in Klagenfurt der Ingeborg Bachmann-Preis verliehen im Rahmen der 50. Tage der deutschsprachigen Literatur. Wird jemand eine bronzene Ingeborg Bachmann-Statue erhalten? Was würde Bachmann selbst wohl von diesem Wettbewerb halten, der ja natürlich eine ernsthafte Auseinandersetzung mit Literatur ist, aber gleichzeitig auch zu einem ziemlichen Zirkus geworden ist?
0: Spannende Frage. Man darf dabei nicht vergessen, ein Vorgänger des Bachmann-Wettbewerbs, wenn auch in elitärerem Rahmen, waren ja die berühmten Treffen der Gruppe 47 nach dem Zweiten Weltkrieg. Marcel Reich-Ranicki, der Literaturkritiker, einer der Mitbegründer des Bachmann-Preises in den 70er Jahren, der hat ja ausdrücklich auf die Gruppe 47 als eines der Vorbilder für die Klagenfurter Leseveranstaltung hingewiesen. Und da muss man schon bedenken, dass Bachmann zu Beginn der 1950er Jahre ihren Durchbruch auch mit einer Lesung bei der Gruppe 47 gefeiert hat, wo sie aus ihren frühen Gedichten gelesen hat. Das heißt, sie würde sich heute schwer tun, gegen den Bachmann-Preis zu protestieren. Sie hat sich ja selber solcher Foren bedient, um literarisch zu reüssieren. Dass der Bachmann-Preis heute mitunter doch auch manchmal etwas Zirkushaftes hat, das hätte sie allerdings sicher abgestoßen. Und ob sie glücklich gewesen wäre, dass der Preis ihren Namen trägt, der bin ich auch nicht sicher. Vielleicht wäre es ihr sogar peinlich gewesen, aber das traue ich mich nicht mit letzter Sicherheit zu sagen.
1: Was würdest du denn sagen, was sind die wesentlichen Faktoren, die ihre Bedeutung als Literatin bis heute ausmachen?
0: Naja, da würde ich etwas nennen, das meiner Meinung nach unbedingt notwendig ist, wenn wir eine Autorin oder einen Autor als bedeutend betrachten oder anerkennen. Und das, was da notwendig ist, hat Bachmann unbedingt gehabt. Sie hatte einen eigenen Ton, sie hatte einen eigenen unverwechselbaren Stil. Ein Bachmann-Gedicht erkennst du sofort, vor allem die aus den 50er Jahren, durch den magisch-beschwörerischen Ton, der aber zugleich auch etwas Modernes und Modernistisches hat. Manchmal klingt's fast ein bisschen religiös, diese frühe Bachmannsche Lyrik, und dann findet sie immer wieder suggestive, überraschende Bilder. Eines meiner Lieblingsgedichte, Die gestundete Zeit, sehr berühmt. Ich kann mich noch erinnern, in meiner Jugend, so mit 15, 16, habe ich mir in der Kleinstadt, in der ich aufgewachsen bin, meinen ersten Bachmann-Band gekauft. Das waren eben die beiden frühen Gedichtbände in einem Band, im Piper Verlag sind die erschienen. Und ich habe die Gedichte damals mit heiligem Ernst gelesen und ekstatisch verschlungen, weil das wirklich etwas auch in der pubertierenden und jugendlichen Seele zum Klingen gebracht hat. Nein, die Gedichte sind unverwechselbar, vielleicht vom Ton her manchmal ein bisschen ähnlich wie die von Paul Celan, aber doch auch ganz unverwechselbar mit einem ganz eigenen Sound. Das hat Bachmann gehabt, auch in ihrer Prosa, auch in ihren Erzählungen. Da ist der Stil ein bisschen anders, den würde ich radikal modernistisch nennen. Es geht da immer auch um die Einsamkeit des modernen Menschen, um die Unmöglichkeit von Liebe, um die Gewaltverhältnisse, die Bachmanns Meinung nach zwischen den Menschen immer und überall wirken und gewirkt haben. Und das aber in einer melodiösen, aber sehr klaren und ja eigentlich streng modernistischen Sprache. Auch da hat sie einen ganz eigenen Stil gefunden. Und das, würde ich sagen, macht nicht zuletzt, man könnte jetzt noch viel aufzählen, ihre Bedeutung aus.
1: Und wenn wir jetzt über ihre Qualitäten sprechen, dann finde ich, müssen wir sie auch hören mit einem Text. Ich habe dich um eine Kostprobe gebeten. Wofür hast du dich entschieden?
0: Wir hören einen Auszug aus dem Roman Malina. In diesem Roman kommt ein Märchen vor oder eine Legende, die Bachmann da eingebaut hat in den Roman. Und dieser Text heißt Die Geheimnisse der Prinzessin von Kagran.
2: Ein Tag wird kommen, an dem die Menschen schwarz-goldene Augen haben. Sie werden die Schönheit sehen. Sie werden vom Schmutz befreit sein und von jeder Last. Sie werden sich in die Lüfte heben. Sie werden unter die Wasser gehen. Sie werden ihre Schwiele und ihre Nöte vergessen. Ein Tag wird kommen. Sie werden frei sein. Es werden alle Menschen frei sein, auch von der Freiheit, die sie gemeint haben. Es wird eine größere Freiheit sein. Sie wird über die Maßen sein. Sie wird für ein ganzes Leben sein.
1: Was hat dich bewogen, genau diesen Ausdruck auszuwählen? Wofür steht er aus deiner Sicht?
0: Das ist einerseits typisch Bachmann, in diesem ein bisschen lyrisch feierlichen Tonfall gehalten, über den ich zuerst schon ein bisschen gesprochen habe. Und andererseits ist es wiederum ganz, ganz untypisch für den Roman Malina. In Malina geht es ja auf durchaus brutale Art und Weise um die Unmöglichkeit von Liebe, um die Unmöglichkeit dessen, dass die Ich-Erzählerin mit dem von ihr geliebten Mann Ivan wirklich zusammenkommt, um die Zerstörung des weiblichen Ichs, also ganz, ganz ernste, brutale, moderne Themen und als Utopie eingebaut, als Gegenentwurf in diesen brutalen Roman ist dieses Märchen der Prinzessin von Kagran, in dem Bachmann eine Welt heraufbeschwört, in der Liebe doch möglich ist, in der es keine Entfremdung gibt, ein elyseisches Szenario, eine Gänsehautstelle für mich, wie auch manche ihrer frühen Gedichte.
1: Und dann muss man ja auch dazu sagen, dass dieser Text auch sehr mit ihrer Biografie in Verbindung gebracht wurde. Wohl zu Recht oder zu Unrecht? Was würdest du sagen?
0: Du meinst der Malina-Roman?
1: Genau.
0: Ja, durchaus zu Recht. Unmittelbar nach seinem Erscheinen in den frühen 70er Jahren ist ja der Roman von vielen als Schlüsselroman gelesen worden, der Bachmannschen Beziehung zu Max Frisch. Dagegen hat sich Bachmann immer verwehrt, das sei kein Schlüsselroman. Darüber hinaus hat sie, das ist ganz, ganz klar, viele Erinnerungen an Max Frisch und ihre Beziehung zu ihm da eingebaut in diesen Roman. Die Zerstörung eben des weiblichen Ichs durch einen letztlich desinteressierten Mann, der sich auf die Absolutheit der Liebe nicht einlassen kann, da ist schon einiges eingeflossen an autobiografischen Erfahrungen.
1: Das ist der Kulturplatz Hawk vom 25. Juni 2026, dem 100. Geburtstag der Dichterin Ingeborg Bachmann. Dieser runde Geburtstag wird im deutschsprachigen Raum groß gefeiert und wir feiern mit, zusammen mit dem österreichischen Kulturjournalisten und Autor Günter Keidelsdorfer, mit dem ich per Leitung aus Wien verbunden bin. Ingeborg Bachmann kennt man auf der ganzen Welt, offenbar sogar in China wird sie rezipiert. Definitiv über den deutschen Sprachraum hinaus auf jeden Fall. Und einige ihrer wichtigen Jahre bis zu ihrem Tod 1973 hat sie in Rom gelebt. Sie hat Italien und das Italienische geliebt. Und zu den Gründen dafür hat sie sich in einem Radiointerview einmal wie folgt geäußert.
3: Ich bin sehr früh nach meinen Studien in Wien und Paris nach Italien gegangen. Und das war nicht die romantische Italien-Sehnsucht, die immer die nördlichen Völker gehabt haben, sondern ich bin schon an der Grenze aufgewachsen, 3 oder 4 Kilometer von der italienischen Grenze. Und für mich war Italien, ist für mich kein exotisches Land wegen Palmen und Orangenbäumen, sondern etwas Selbstverständliches. Und ich fühle mich dort nicht in einem anderen Land, sondern es ist für mich ein Zuhause.
1: Günther, du warst kürzlich gerade in Rom. Wie blickt man da eigentlich auf die österreichische Dichterin?
0: Ja, das war ganz interessant. Ich habe mit einigen Germanistinnen und Germanisten aus Italien mich unterhalten und da sieht man Ingeborg Bachmann doch deutlich anders als bei uns im deutschen Sprachraum. Man sieht sie weniger als die radikale Modernistin, die sie war. Man sieht sie weniger als die Frauenautorin, wenn man es so nennen will, die sie war, die die Rolle der Frau in der Moderne reflektiert hat, So sieht man sie natürlich auch, aber was man in Italien vor allem sieht, das ist Bachmann als dezidiert mitteleuropäische Autorin. Man stellt sie da in eine Reihe, durchaus überraschend finde ich, mit Josef Roth und Elias Canetti, mit Hermann Broch und Robert Musil. Verantwortlich dafür scheint der Adelphi-Verlag aus Mailand zu sein, bei dem die Bachmann-Texte, die ersten Bachmann-Bücher in italienischen Übersetzungen erschienen ist. Und in diesem Adelphi-Verlag, der sowohl klassische Moderne veröffentlicht, als auch eben viele, viele Mitteleuropa-Texte. In diesem Adelphi-Verlag hat man die Bachmann offenbar so auf Mitteleuropa hin geframed. In gewisser Weise ist das auch gedeckt durch Bachmanns Werk, sowohl in Malina als auch in Erzählungen wie Drei Wege zum See, wird das alte habsburgische Österreich von Ingeborg Bachmann so ein bisschen als utopisches Szenario wieder heraufbeschworen. Kakanien als eine Welt, bisschen zu idyllisch gesehen für meinen Geschmack, aber Kakanien als eine Welt vor der Shoah, eine Welt, in der nationalistische Grenzziehungen noch nicht die gleiche verhängnisvolle Rolle gespielt haben, wie später dann im 20. Jahrhundert, so zeichnet die Bachmann da das, was sie das Haus Österreich nennt. Also eine rückwärtsgewandte Utopie, die man ihr durchaus zugestehen darf, so ganz überzeugend tut mich als überzeugten österreichischen Republikaner diese utopischen Ansätze. Die überzeugen mich nicht so. Und wenn ich das noch sagen darf, ein zweiter Punkt. In Italien sieht man Ingeborg Bachmann auch ganz, ganz stark als Vermittlerin zwischen der italienischen und der deutschsprachigen Kulturwelt. Sie hat sich ja in Rom in den Kreisen der italienischen Intelligenz bewegt. Sie war befreundet mit Elsa Morante und Pier Paolo Pasolini und Alberto Moravia und hat da viel getan für den Kulturaustausch zwischen dem deutschen Sprachraum und Italien. Sie hat sich aber umgekehrt auch zum Beispiel dafür eingesetzt, dass Thomas Bernhard ins Italienische übersetzt wird. Also diese beiden Punkte betonen die italienischen Kolleginnen und Kollegen stark. Ingeborg Bachmann als Mitteleuropäerin in einer kakanischen Tradition stehend und Ingeborg Bachmann als Vermittlerin zwischen Italien und der Welt nördlich der Alpen.
1: Und wenn ich mir diesen Einschub noch ganz kurz erlauben darf, für alle, die zum ersten Mal von Kakanien hören, Kakanien, das steht für K- und K-Monarchie, auch genannt die Donaumonarchie. Zurück zur Einschätzung, zusammenfassen. Kann man also annehmen, dass ihr diese Vermittlerrolle durchaus gefallen hätte?
0: Damit hat sie sich ganz sicher identifiziert und so hat sie sich sicher auch gesehen. Im Gegensatz zu dem Bild, das man vielleicht hat, Ingeborg Bachmann als introvertierte, bissl scheue, bissl schüchterne Poetin, das war sie auch, aber im Gegensatz dazu war sie auch eine tüchtige Organisatorin. Also sie hat bei der Gruppe 47 tüchtig mitorganisiert und hat auch in Italien, so wurde mir das erzählt, einige Symposien und sonstige Kulturveranstaltungen mitinitiiert und organisiert, in denen es um diesen Kulturaustausch gegangen ist.
1: Du hast gerade angesprochen, sie wirkt ja, wenn man historische Aufnahmen von ihr hört oder sieht, wirkt sie ja tatsächlich so wie ein scheues Reh. Aber wenn man dann zum Beispiel in den Briefwechsel hineinliest, der vorliegt zwischen ihr und Max Frisch, als ein Beispiel, dann sieht man ja dann doch ein bisschen auch eine andere Temperamentsfarbe von ihr. Und wenn wir eben von ihrer Zeit in Rom sprechen, aus der Schweiz heraus, dann ist der Gedanke an die Beziehung von Ingeborg Bachmann zu Max Frisch nicht weit. Lange wurde ihm ja auch vorgeworfen, er habe ihr sehr geschadet, sie dann fallen lassen. Und dieser Briefwechsel, den ich schon angesprochen habe, zwischen beiden veröffentlicht 2022 unter dem Titel «Wir haben es nicht gut gemacht», hat die Beziehung schon in ein etwas anderes Licht gerückt und es wird ja seither auch immer wieder weiter geforscht. Wie wäre denn diese Liebe nach aktuellem Stand angemessen beschrieben? Das klingt furchtbar, die Frage. Trotzdem, kannst du dazu etwas sagen?
0: Ja, naja, du hast es ja schon skizziert. Ingeborg Bachmann ist seit dem Erscheinen von Malina, auch seit ihrem frühen Tod, vor allem als Opfer gesehen worden, als Opfer Max Frischs, aber auch als Opfer anderer Männer, die in ihrem Leben eine Rolle gespielt haben. Da wäre etwa der Wiener Schriftsteller Hans Weigel zu nennen, auch deutlich älter als sie, der sich der ganz jungen Bachmann als Mentor angenommen hat, der seine Mentorentätigkeit sicher auch, ja, sagen wir mal, verwendet hat, um eine erotische Beziehung mit Bachmann einzugehen, die einige Jahre gehalten hat. Also Bachmann ist lange gesehen worden als Opfer. Das hat durchaus einer bestimmten Tendenz des Feminismus in den 70er und 80er Jahren entsprochen, dem sogenannten Opferfeminismus. Da war eben die Lesart, Bachmann war das Opfer, Max Frisch war der Täter, der ruchlose Egozentriker, der die Bachmann sozusagen emotional ermordet hat. Kleiner Sidestep, diese Lesart lag auch noch dem eher mittelmäßigen Kinofilm von Margarete von Trotter zugrunde, der vor einigen Jahren gelaufen ist, Ingeborg Bachmann, Reise in die Wüste. Vielleicht hat der eine oder die andere, auch unter unseren Zuhörerinnen und Zuhörern, den Film gesehen. In diesem Film wurde diese Opferthese noch einmal in geschmackvollen Bildern illustriert, mit Vicky Krieps als Ingeborg Bachmann und Ronald Zehrfeld als Max Frisch. Da hatte Margarete von Trotter halt das Pech, dass sie während der Arbeit an ihrem Film den Briefwechsel noch nicht gekannt hat. Du hast ihn angesprochen, und da zeigt sich ein anderes Bild, so wie man sich's vielleicht eh hätte vorher auch schon denken können, dass es war. Es gab in dieser Beziehung nicht den einen Täter und das andere Opfer. Beide sind sich nichts schuldig geblieben. Beide hatten ihren Anteil am Scheitern der Beziehung. Beide, Max Frisch und Ingeborg Bachmann, waren Opfer und beide waren Täter, wie es halt unter Erwachsenen in der Regel so abläuft. Was war die Dynamik? Ingeborg Bachmann hat wohl geträumt von so etwas wie einer totalen Verschmelzung in der Liebe. Sie hat die Liebe als etwas ganz Absolutes gesehen und zugleich wollte sie ihre Unabhängigkeit bewahren. Geht schwer zusammen, Verschmelzung und Unabhängigkeit. Sie hat eine Art Unio Mystica erstrebt mit Max Frisch, aber auch durchaus in ihrer Liebe zu Paul Celan vorher. Und gleichzeitig hat sie das Zusammensein mit diesen Männern rasch als gefährdend, als verletzend, als existenziell bedrohlich empfunden. Also sie wollte eigentlich Widersprüchliches und hat Widersprüchliches ersehnt. Und wie es so ist mit dem Absoluten in der Liebe, in der Kunst, wo auch immer, das Absolute ist halt auf Erden nicht zu haben.
1: Wenn wir jetzt hier am Radio über Ingeborg Bachmann sprechen, sie würdigen, dann liegt es auf der Hand, dass wir auch über ihre Arbeiten fürs Radio sprechen, die ihre Karriere ja wirklich wesentlich befördert haben. Heute in einer Medienwelt, die doch sehr vom Bewegtbild dominiert ist, ist es gar nicht so ohne weiteres vorstellbar, wie wichtig das Radio in der Nachkriegszeit noch immer war. Und eine Ahnung davon geben könnte uns ein Ton, der im Zug einer besonders wichtigen Hörspielpreisverleihung 1959 entstanden ist.
4: Fräulein Dr. Bachmann, Sie sind in der Annahme von Literaturpreisen ja eigentlich fast schon geübt. Sie haben vor einigen Jahren den Preis der Gruppe 47 empfangen und Sie sind Literaturpreisträgerin des Bundesverbandes der deutschen Industrie. Aber ich könnte mir vorstellen, dass der Preis, den Sie heute erhalten haben, der Hörspielpreis der Kriegsblinden, Sie ganz besonders bewegt hat.
3: Es ist doch ein besonderer Preis, denn er wird ja nicht nur von einer literarischen Jury vergeben, sondern zur Hälfte bestimmen über diese Verleihung die Hörer mit, und zwar die Blinden, die ja mehr noch als alle anderen Hörer auf den Rundfunk angewiesen sind.
1: Da ist sie wieder, diese zarte Frau. Günter Keindelsdorfer, welche Rolle hat das Radio denn gespielt, das Hörspiel für den Aufstieg von Ingeborg Bachmann?
0: Eine ganz, ganz wichtige, und nicht nur das Hörspiel, Barbara. Man darf nicht vergessen, einer der ersten bezahlten Jobs, die Ingeborg Bachmann zu Beginn der 50er Jahre angetreten hat, das war ein Job beim Radio. Sie wurde Redakteurin in Wien beim US-amerikanischen Sender Rot-Weiß-Rot. Das war damals der meistgehörte Sender in Österreich. Und Ingeborg Bachmann hat als Journalistin und Lektorin dort gearbeitet. Unter anderem hat sie, das ist erst vor einigen Jahren in größerem Stil bekannt geworden, mehrere Manuskripte für eine Familiensendung geschrieben, die damals unerhört populär war in Österreich. Das war eine Seifenoper in den 50er Jahren mit dem Titel Die Radiofamilie. Da spielten Prominente aus dem Burgtheater tragende Rollen. Und Bachmann hat einfach Unterhaltungsliteratur geschrieben. Professionell geschriebene, sehr gut gemachte Unterhaltungsskripte für diese Radiofamilie. Also da hatte sie durchaus ein Standbein von Anfang an beim Hörfunk. Und du hast die Hörspiele angesprochen. Die waren auch wichtig natürlich, beginnend mit dem Hörspiel Ein Geschäft mit Träumen aus dem Jahr 1952 und dann endend mit dem Guten Gott von Manhattan aus dem Jahr 58, für den sie eben den Hörspielpreis der Kriegsblinden bekommen hat. Was hat das Radio damals bedeutet? Es war das damals, gut, Fernsehen hat es schon in Ansätzen gegeben, aber es war damals das einzige weit verbreitete elektronische Medien. Und wir dürfen nicht vergessen, das war die Zeit, als abends sich die Familien vor den Röhrenempfängern mit dem magischen Auge versammelt haben, um den runden Familientisch, und sich dann alle zusammen ein Hörspiel angehört haben oder, ich weiß es nicht, ein Wunschkonzert am Abend, so wie vielleicht heute noch manchmal das beim Tatort funktioniert, aber auch nur noch dort. Und das war die große Zeit des Radios, die große Zeit auch des Hörspiels. Bachmann wäre nicht die einzige bedeutende Autorin, die Hörspiele geschrieben hat. Dürrenmatt wäre da etwa auch zu nennen. Und da hat sie ganz, ganz vorne mitgemischt.
1: Sie hat aber nachher das nicht mehr weiterverfolgt. Also irgendwann war sie dann zur Autorin, zur Dichterin geworden und dann war das vorbei mit dem Radio, nehme ich an.
0: Genau, also dann hat sie natürlich noch Interviews gegeben und sich des Radios bedient als Medium der Debatte und der Diskussion, aber offensives Radio gearbeitet hat sie dann nicht mehr.
1: Jetzt zum Schluss überfalle ich dich noch mit einer Frage. Für Leute, die sich jetzt einiges angehört haben über und zu Ingeborg Bachmann, was würdest du denen denn ans Herz legen? Womit sollten sie einsteigen, wenn sie bisher vielleicht noch kein Buch von Ingeborg Bachmann gelesen haben?
0: Also wenn man einen Sinn hat für Lyrik, würde ich doch den ersten Gedichtband empfehlen, Die gestundete Zeit. Ich habe mich allerdings mit jüngeren Leuten unterhalten vor einigen Tagen. Die haben dann gesagt, ja, sind interessante Gedichte, aber schon ein bisschen altmodisch. Müsste man prüfen, ich finde es nicht. Also die Gedichte wären eine Option. Und sonst würde ich eigentlich mit den Erzählungen anfangen und eher noch mit den späten Erzählungen aus den frühen 70er Jahren, etwa mit dem Text Drei Wege zum See. Das ist eine etwas längere Erzählung, in der Bachmann ihre Kindheit in Klagenfurt reflektiert und von einem Besuch bei ihrem alten Vater, man darf natürlich die Autorin und die Romanprotagonistin da nicht ganz eins zu eins setzen, von einem Besuch bei ihrem Vater in Klagenfurt berichtet und über ihr Leben nachdenkt und reflektiert. Also Gedichte oder späte Erzählungen würde ich empfehlen.
1: Das war der Kulturplatz-Talk zum 100. Geburtstag von Ingeborg Bachmann. Ganz herzlichen Dank für dieses Gespräch nach Wien, Günther Keindelsdorfer.
0: Es war mir ein Vergnügen.

0: Die Nachrichten von SRF um 3:30 mit Silvia Staub. Die Schweiz hat Venezuela nach den schweren Erdbeben ihre Unterstützung zugesichert. Der Delegierte des Bundes für humanitäre Hilfe hat die Rettungskette Schweiz mobilisiert. Mit rund 80 Einsatzkräften, 8 Suchhunden und 18 Tonnen Material. Der Einsatz ist jedoch noch nicht gestartet. Der Luftraum Venezuelas sei für viele europäische Fluggesellschaften gesperrt, schreibt der Bund. Deshalb liefen derzeit Abklärungen, um möglichst rasch einen Transport für die Schweizer Rettungskräfte zu organisieren. Die beiden Erdbeben hatten sich gestern Abend Ortszeit kurz nacheinander ereignet. Nach jüngsten Angaben von Übergangspräsidentin Delcy Rodriguez sind mindestens 164 Menschen ums Leben gekommen, fast 1000 wurden verletzt. Zwei Meldungen aus der Schweiz. Die Post steigt aus dem elektronischen Patientendossier aus. Dossiers, die über die Post laufen, werden ab nächstem Jahr nicht mehr unterstützt. Betroffen sind 70'000 Privatpersonen. Hintergrund ist die Neuausrichtung durch den Bundesrat. Künftig soll automatisch jede Person in der Schweiz ein elektronisches Gesundheitsdossier erhalten. Der Internationale Währungsfonds IWF rechnet mit einem Wachstum der Schweizer Wirtschaft von 0,8% im nächsten Jahr. Das trotz globaler Unsicherheiten. Gleichzeitig empfiehlt der IWF stärkere Regeln für Banken und mehr Kompetenzen für die Finanzmarktaufsicht FINMA. Ein Arzt in Deutschland hat vor Gericht gestanden, dass er mehrere schwerkranke Patientinnen und Patienten getötet habe. Vor dem Landgericht in Berlin sagte der 41-Jährige, er übernehme die Verantwortung für seine Taten. Der Palliativarzt soll zwischen 2021 und 2024 bei seiner Tätigkeit mehrere Menschen getötet haben. Die Staatsanwaltschaft wirft ihm Mord in 15 Fällen vor. Im Prozess hat der Beschuldigte nun 12 davon gestanden. Insgesamt prüfen die Behörden 76 mögliche Fälle. In einigen Fällen soll der Arzt auch Brände gelegt haben, um seine Taten zu vertuschen. Die Börsendaten von SIX. Der Swiss Market Index liegt im Moment bei 14.193 Punkten. Das ist ein Plus von 0,5%. Der Euro wird zu 92,20 gehandelt und der Dollar zu 81,11. Und noch die Wetteraussichten. In der Schweiz ist ein neuer Hitzerekord für den Monat Juni gemessen worden. In Basel-Binningen stieg die Temperatur kurz vor 15 Uhr auf über 37 Grad und übertraf damit den bisherigen Rekord aus dem Jahr 1947. Das teilt Meteo Schweiz mit. Und es könnte noch heißer werden, denn heute und morgen bleibt es meist sonnig bei 33 bis lokal 38 Grad. In den Alpen gibt es nachmittags stellenweise Gewitter. Das waren Nachrichten von Radio SRF, verantwortlich Mario Sturni.
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4: Raphael Filiger, ihr seid länderverantwortlich von Venezuela für Caritas. Willkommen im Tagesgespräch.
5: Vielen Dank. Es freut mich, dass Sie mich kontaktiert haben. Es ist schade, dass es so ein grosses Erdbeben braucht, dass so Krisen wie Venezuela oder Haiti wieder ins Licht kommen. Aber wir sind wirklich zur Verfügung und es freut uns, dass Sie mich einladen zu dem Gespräch.
4: Ja, Venezuela ist auch wieder ein Thema im Tagesgespräch. Wir haben ja vor ein paar Tagen darüber geredet. Eben die Nacht hat es zwei schwere Erdbeben gegeben. Wie habt ihr von diesen Erdbeben erfahren? Wie habt ihr davon gehört?
5: Ich habe heute Morgen beim Frühstück mit meinen Söhnen kurz eine Nachricht gesehen, Erdbeben Venezuela, und habe mich natürlich gerade geweckt mit dem. Ich habe nachher gerade meinen Kollegen geschrieben vor Ort. Ich habe es auch durch die Medien erfahren. Es ist ja dort in der Nacht passiert, späten Abend. Und so habe ich es erfahren.
4: Und dann hat er eben euren Kolleginnen und Kollegen geschrieben. Und was hat er jetzt da für Rückmeldungen bekommen?
5: Ja, ich habe etwa 10 Kollegen geschrieben und leider erst von 6 eine Antwort bekommen. Dann 6 Leute ganz gut, zum Glück. Sie haben die Nacht sehr, sehr sehr schwierig gewesen, die Nacht für sie. Ich habe leider von den anderen vier noch keine Antwort und ich hoffe, die kommt noch den Tag. Die Situation ist extrem. Es sind Leute, die einen Kollegen geschrieben haben, sind alle auf der Straße, weil es ein Erdbeben gibt, viel Nachbeben. Eine andere Kollegin hat mir ein Foto geschickt von ihrem Haus, das grosse Risse hat, also unbewohnbar, ganz sichtbar. Und zwei Nachbarblöcke, wo nur noch ein Steinhaufen sind. Das ist in der Stadt von Caracas. Eine dritte Person, die ein bisschen ausserhalb der Stadt ist, wo sagen, bei ihnen im Quartier hat es wahrscheinlich kein Menschenleben gefordert, aber einfach der Materialschaden ist extrem und sie können gar nicht in die Stadt jetzt, weil einfach die Strassen unbefahrbar sind. Also die Situation ist sehr unklar. Es ist ganz klar ein grosses Ereignis, wo die Bevölkerung von Venezuela, die schon in den letzten Jahren strukturelle Krise sehr gelitten hat, nochmal zusätzlich belastet und herausgefordert.
4: Eben offizielle Angaben über Schäden gibt es ja noch nicht viel, aber Modellrechnungen sagen, dass es eben bei solchen schweren Erdbeben in der Region, die so dicht besiedelt ist, schon viel und schwere Schäden könnte geben und viele Tote. Das könnt ihr bestätigen, ihr kennt ja die Situation auch.
5: Also Caracas, das ist eine Millionenstadt, die hat eine wahnsinnige Infrastruktur von grossen Gebäuden, grossen Wolkenkratzer, von Brücken, von allem. Also das ist aber es ist eine Infrastruktur, die in den letzten 20 Jahren nicht unterhalten worden ist. Also durch die Regierung, die das Geld, wo eigentlich der Staat abgewirtschaftet haben, weil sie alles in die eigenen Taschen genommen haben, mit einer klientellen Wirtschaft, hat man nicht investiert in die Infrastruktur. Also ich kann mir vorstellen, aber das sind Annahmen, dass halt auch viel gerade Gebäude oder vielleicht öffentlich oder auch Strassen wegen Mangel im Unterhalt vielleicht noch gerade zusätzlich viel empfindlicher sind.
4: Wie ist die Bausubstanz? Also wie sind sie gebaut?
5: Das ist eine Grossstadt, also viel grösser als Zürich. Das ist also Beton und alles, also nämlich in der Stadt. Das sind eine grosse, normale Grossstadt. Ja. Jetzt gibt es natürlich auch das Quartier, das Petare. Das ist zum Beispiel eines der grössten Ghettos von Südamerika. Da wohnt nur schon in diesem Quartier 1 Million Leute. Dort sind es natürlich viel kleinere Gebäude, viel einfacher gebaut, mit oft einfach Blechdächern und so. Dort kann weniger kaputt gehen. Aber dort ist natürlich eine viel größere Verwundbarkeit und es ist natürlich eine enorme Menschenmasse, die dort lebt, auf kleinstem Raum. Und die haben auch sehr wenige Ressourcen, um etwas dagegen zu tun.
4: Und eben auch die Infrastruktur ist prekär?
5: Ich war das letzte Mal vor 2 Jahren, das war vor der Wahl. Ich konnte die letzten 2 Jahre nicht gehen, wegen Sicherheitsbedenken. Man kann jetzt seit dem Januar-Ereignis von den USA, wo sie den Diktator entführt und abgesetzt haben, ist jetzt die Situation besser, kann man wieder reinreisen. Aber darum bin ich in den letzten 2 Jahren nicht gewesen. Ich gehe jetzt erst nach dem Sommer wieder. Die Infrastruktur von außen sieht gut und modern aus, aber sie ist nicht unterhalten seit 20 Jahren. Ja.
4: Raphael Filger, ihr habt eben gesagt, ihr geht regelmässig ins Land. Schauen wir auf die Situation im Land. Ihr habt auch gesagt, dass es schwierig war, eben als Hilfswerksvertreter das Land zu bereisen. Das ist nicht einfach.
5: Genau. Also in der Diktatur von Maduro, also von Chavez und nachher Maduro, hat man wirklich in den letzten Jahren ist ein sehr ein Überwachungsstaat gewesen. Und man hat immer müssen extrem abklären, bevor man einreisen konnte, ob es möglich ist oder nicht. Und auch bei der Einreise oder in sich bewegen vor Ort extrem müssen aufpassen. Es sind auch viele Reisende, die sind verschwunden und sind gefangen genommen worden. Seit den Wahlen haben ausländische Personen haben nicht mehr ins Land können. Wir haben einmal probiert, reinzugehen, unsere Kollegen aus Kolumbien, die sind nicht reingelassen worden an der Grenze. Und gewisse Leute, die reingekommen sind, von Bekanntschaften, wo man weiss, wo Leute sind, sind auch verschwunden. Also man hat wirklich aus Sicherheitsgedanken nicht können reisen. Ja, nicht können ins Land.
4: Schauen wir doch auf die Situation des Landes. Venezuela ist ja das Land mit den grössten Ölreserven der Welt. Also fast 18% der globalen Reserven sind in diesem Land. Wie geht es denn wirtschaftlich diesem Land?
5: Also es ist wirklich abgewirtschaftet worden. Die Regierung hat den gewinnbringenden Wirtschaftsbereich loyalen General vergeben. Und die haben einfach die Wirtschaftszweig völlig auspresst wie eine Zitrone. Also sie haben alle Gewinne rausgenommen und nichts wieder investiert. Man hat heute in Venezuela Ölinfrastrukturen, die nicht mehr funktionieren. Das hat Öl, das einfach direkt ins Meer läuft, bis Lago di Maracaibo zum Beispiel. Und es sind extreme Umwelt, also horrende Sachen. Und also die ganze Fähigkeit, Kapazität, die das Land hätte, ist so wie in den letzten 10 Jahren, 15 Jahren verspielt worden. Und viele Firmen haben das Land verlassen. Also es hat früher viele Produktionsfirmen gegeben, die vor Ort Sachen gemacht haben. Das ist heute nicht mehr, es muss importiert werden. Dadurch sind die Arbeitsplätze weg, dadurch muss mehr importiert werden und braucht es Dollar. Und dadurch ist die Inflation in den letzten Jahren durchschnittlich 3'000% pro Jahr. Also extreme Zahlen, die wir uns gar nicht vorstellen können.
4: Und was heisst das für den Alltag der Leute?
5: Für den Alltag heisst das, dass ich, wenn ich Lehrer bin oder wenn ich Angestellter bin und einen Lohn habe, dann hat jeden Tag weniger Wert, mein Lohn. Jeden Tag. Und wenn ich ausgezahlt werde, tue ich sofort das Geld, wenn möglich, umwandle in Dollar, aber das ist nicht mehr möglich in gewissen Moment. Und eigentlich gerade auch Sachen kaufen, weil es einfach für wenig reicht. Also man sagt, eine Person zum Überleben pro Monat braucht über $500. Ein Verdienst von einem Lehrer ist vielleicht bei $50. Ja, also das zeigt so das Ausmaß von der Überlebenskunst, die Venezolaner haben müssen zeigen die letzten Jahre.
4: Und Hunger ist ja ein grosses Problem. Also Millionen haben zu wenig oder schlechtes Essen. Das ist eine Auswirkung davon.
5: Ganz klar, ganz klar. Also mit Caritas Schweiz sind wir, unsere Intervention ist wirklich unterernährte Kleinkinder. Das sind Kinder bis 5-Jährige, die wir begleiten, dort wo sie wohnen, in diesen Gemeinschaften. Wir gehen vorbei und die Kinder, wir messen am Arm, wie man es von Bildern kennt, wie breit der Arm ist, wie fest die Unternehmung ist oder nicht. Und dann gibt es die speziellen Medikamente wie die Plumpinats, die Kinder muss man begleiten für ein paar Wochen, ein paar Monate, und dass man hofft, dass das Kind wieder zu Kraft kommt und überlebt. Dem Niveau sind wir. Oder immer wie eine Zwiele, die eigentlich so reich könnte sein.
4: Und es mangelt an Lebensmitteln, und an was mangelt es sonst noch?
5: Also Lebensmittel ganz klar und auch Qualität von Lebensmitteln. Die Regierung hat ja oft auch mit Lebensmitteln sich ganz viel Verbündete gekauft oder ganze Quartiere und Gesellschaftsteile, wo sie einfach Lebensmittel verteilt haben. Die Leute haben immer gesagt, ja, es sind extrem schlechte Qualitäten von Lebensmitteln, aber wenigstens kommt etwas. Und wenn man die halt für das muss, dafür nicht gegen die Regierung ist, wenigstens haben sie etwas zum Essen. Es fehlt, also ich glaube, was wirklich fehlt, ist eigentlich eine Staatssicherheit, eine Rechtssicherheit, wo eine Wirtschaft kann Arbeitsplätze schaffen und die Leute sich können selber ernähren und gesundheitlich begleitet werden.
4: Jetzt hat er die politische Situation, der hat jetzt mehrere Mal vom Diktator Maduro geredet. Er ist ja der Präsident. Es hat auch immer wieder Wahlen gegeben. Warum redet er von ihm als Diktator?
5: Ja, ist mir eigentlich ganz ohne Überlegung kommt das Wort. Es ist einfach ein. Also eigentlich müssen wir nicht von ihm reden, sondern von den Klicken um ihn herum. Es ist ja nicht nur eine Person, es ist ein ganzes System, wo sich Leute extrem bereichern. Das hat vor einem Jahr, zwei, hat ein Konzert von einer ganz berühmten kolumbianischen Sängerin, Carolina. Die Konzerte waren alle ausverkauft und die Billets haben extrem viel gekostet. Das heisst, es gibt eine kleine Elite, die extrem reich ist, und einfach nebenan der Grossteil der Bevölkerung, wo wirklich jeden Tag ums Überleben kämpft. Darum, eigentlich wäre es besser, vom Kreis von machtsüchtigen Leuten zu reden. Die sind von Militär, Geheimdienst und politisch. Und eben, jetzt hat man den Kopf weggenommen, den Maduro, aber der Rest der Regierung ist noch da, oder ein Grossteil. Ja.
4: Also die USA hat ja das Land auch schon lange mit Sanktionen belegt. Welche Auswirkungen haben die Sanktionen gehabt?
5: Also die Sanktionen sind sicher eine grosse Auswirkung gehabt über die Finanzüberweisungen. Wir haben viele Partner vor Ort, die extrem Mühe hatten, auch nur schon, dass man ihnen zum Beispiel Geld überweist. Das muss alles hätte auch wieder müssen, paradoxerweise über die USA angehen. Und die haben dann eigentlich Konten eröffnet in den USA und das Geld, also sehr kompliziert, man hat nicht direkt überweisen. Das ist eins grosses Problem. Das heisst, wenn man nicht Fremdwährung hat, ist schon der ganze Import-Export schwierig. Und ich glaube, es hat dann nachher einen wahren Mangel. Es hat Momente gehabt, wo die Regale ganz leer waren, wo man wirklich keinen Zauberstab gefunden hat. Und dann hat es sich wieder ein bisschen gelockert. Das ganze Wirtschaftssystem ist einfach blockiert durch das. Ja.
4: Anfang Januar hat die USA der Präsident von Venezuela, der Nicolas Maduro, in die USA ausgeflogen. Seither ist eben die Stellvertreterin Delcy Rodriguez an der Macht. Aber für die Bevölkerung hat sich nichts geändert.
5: An dem 3. Januar am Morgen war eine grosse Unsicherheit, aber eigentlich, wo man dann gewusst hat, er ist ausgeflogen worden, ein Enthusiasmus in der Bevölkerung. Also alle Leute haben gesagt, ja, Gott hat gewirkt, Gott hat uns befreit. Es hat wirklich ganz interessant gewesen, wie das positiv aufgenommen worden ist im Moment. Und eigentlich nur positiv, also ich habe fast nur Positives gehört. Die Ernüchterung ist dann relativ schnell gekommen. Es hat schon am gleichen Tag hat dann wirklich eigentlich das Regime hat seinen Kontrollstaat ganz klar gezeigt. Also man hat in den Quartier hat die Leute angehalten, das waren manchmal von der Miliz, von der Regierung, manchmal Leute von der Polizei oder Armee, die die Leute angehalten haben und geschaut haben, oh, hat er gejubelt für die Intervention gegen Maduro oder nicht, auf Facebook oder sozialen Medien, und hat manchmal die Telefon weggenommen, ohne rechtliche Grundlagen. Und das ist, also der Überwachungsstaat hat sich gerade aktiviert. Und darum haben die Leute sich auch haben wieder Angst gehabt. Das Angstregime hat da sehr gewirkt. Das ist ja auch die Repression hat sehr gewirkt. Jetzt muss man sagen, wirklich, das hat sich dann wieder geleitet. Und jetzt ist eigentlich mehr eigentlich so eine positive Hoffnung, dass es einen Wechsel gibt. Also es hat auch Zeichen gegeben von der Regierung. Sicher Zeichen, dass man einfach, ja, dass man wie zeigt, ja, wir sind gut und wir machen das gut. Sehr nicht aus Überzeugung, dass man zum Beispiel Gefangene freilässt, sondern einfach zum Zeigen der Welt, es gibt einen Wechsel, dass man weniger vielleicht auch auf dem Radar ist, vielleicht auch weniger Skandal gibt. Was wirklich so ist, also es war wirklich ein Jubel gewesen und dann eine Ernüchterung und eine Angst. Und dann hat sich ein bisschen geleitet in eine Hoffnung. So in eine Hoffnung, es kommt besser, weil es gibt gewisse Öffnungen, auch wirklich wirtschaftlich. Und so die Hoffnung, ja, wenn die Ölwirtschaft wieder ein bisschen ankurbelt, es gibt ja ganz viele Arbeitsplätze für die Belieferung, für den Aufbau und alles. Oder auch wenn wieder allgemein mit USA bessere Beziehungen sind. Wenn man jetzt schon wieder reinreisen kann, also wir haben zweimal in Ägypten von uns gegangen, man kann wieder reinreisen, das hat wirklich eine Hoffnung von Aufschwung.
4: Aber auch ihr plant ja eine Reise jetzt im Sommer.
5: Nach dem Sommer, ja. Ja.
4: Und eben auch die Sanktionen sind auch zum Teil gelockert worden von den USA. Also es gibt schon Zeichen, dass es auch wirtschaftlich und für den Alltag könnte besser werden.
5: Genau. Das sind natürlich Sachen, die man nicht von heute auf morgen spürt. Aber das gibt faktisch, sind das wirklich Zeichen. Und psychologisch, und ich glaube, der psychologische Teil ist schon fast wichtiger, dass wir die Leute haben, alles kann wieder ein bisschen besser werden.
4: Ihr hört das Tagesgespräch mit dem Raphael Fülliger. Er ist der Länderverantwortlich für Venezuela vom Hilfswerk Caritas. Schauen wir doch mal noch, wie man unter solchen Umständen Hilfe leisten kann. Das, was ihr bis jetzt gemacht habt, ihr habt schon gesagt, ihr habt Hunger bekämpft bei kleinen Kindern. Wie geht das in so einem Land?
5: Wir arbeiten mit Caritas Venezuela zusammen. Caritas Venezuela, die arbeitet mit, die hat ein riesen Netzwerk, sie sind eigentlich überall präsent. Sie haben über 40'000 Freiwillige, sehr viel Freiwilligenarbeit, haben sehr eine professionelle Arbeitsweise. Und durch sie können wir eigentlich vor Ort präsent sein und arbeiten. Es ist schwierig, oder es macht auch wenig Sinn, dass wir als Caritas Schweiz ein eigenes Büro eröffnen oder wir einen Schweizer überschicken. Das braucht es eigentlich so gar nicht. Die Fähigkeiten und zu wissen, das ist alles vor Ort. Und das könnte viel, viel besser und könnte sehr gut.
4: Und die Regierung lässt die Hilfsleistungen zu.
5: Das war ein bisschen der Hauptpunkt gewesen. Also während dem Maduro-Regime hat eigentlich viele Hilfswerke nicht mehr können arbeiten. Und Caritas Venezuela hat noch können, sicher auch, weil halt Caritas in Venezuela sehr verbunden ist zu der katholischen Kirche. Und die katholische Kirche hat doch auch eine Machtstellung und viele Leute sind katholisch und gläubig. Das hat sicher sehr geholfen und hat vielleicht auch die Regierung nicht gewagt, sie zu blockieren. Also Caritas Venezuela hat wirklich können intervenieren, wo alle anderen schon nicht mehr können. Caritas Venezuela hat extrem viel, ja, auch DEZA, also die Schweizer Entwicklungszusammenarbeit, arbeitet auch mit ihnen zusammen. Sie können wirklich vor Ort eine effektive Arbeit leisten, die andere nicht können.
4: Und auch ununterbrochen, also ist schon lange im Land.
5: Ununterbrochen, genau. Sie sind im Land seit 100 Jahren oder 150 und sie bleiben dann auch später. Und das ist auch der Vorteil, das ist auch die Stärke vom Caritas-Netzwerk. Es ist nicht eine NGO, die kommt, wenn eine Katastrophe passiert, sondern es sind Leute, die in der Gemeinschaft engagiert sind. Und wenn dort eine Katastrophe passiert oder notwendige Kräfte sind, dann können sie handeln und sie sind schon vor Ort. Sie müssen nicht zuerst noch die Sprache verstehen. Sie müssen nicht zuerst noch verstehen, wie läuft das da, wie sind die Mechanismen, wer ist für was verantwortlich. Das alles wissen sie schon, weil sie vor Ort sind. Und das ist vielleicht auch ein Punkt, wo noch wichtig ist zu dieser Krise. Jetzt, oder?
4: Genau, aber jetzt ist ja die Katastrophe passiert. Was könnt ihr jetzt machen in der jetzigen Situation?
5: Also ich habe mit der Direktorin von Caritas Venezuela geredet, nicht geredet, per WhatsApp austauscht. Es geht ihr gut. Ob es der Familie gut geht, hat sie mir nicht geantwortet. Sie hat wahrscheinlich einfach im Moment keine Zeit. Ich habe ihr gesagt, wir sind engagiert. Wir werden sicher Geld suchen und ihnen direkt helfen. Wenn sie schon wissen, was es genau braucht, soll sie es sofort sagen. Sie hat mir gesagt, sie sind zum Analysieren.
4: Aber sie können noch nicht sagen, was es jetzt braucht.
5: Der Punkt ist, wichtig ist, dass es seriös und gut gemacht ist. Oder? Ich glaube, oft bei Erdbeben sind die Notwendigkeiten recht ähnlich. Aber wichtig ist, dass sie das vor Ort anschauen, was es genau braucht und wo sie es auch wirklich gerade effektiv können umsetzen können. Also wenn sie in gewissen Quartieren wissen, mal da konkret können wir ein neues Wasser im Lastwagen bringen, dass das Quartier Wasser hat, bis wieder die Leitung repariert ist. Das muss aber seriös analysiert werden, bevor man das kann mitteilen und planen. Und wichtig ist, dass wir ihnen sagen, wir sind da, wir werden mit etwas kommen, wir wissen noch nicht, was wir haben, wir wissen noch nicht, aber wir werden sicher können konkret helfen, kommt auch Solidarität an, wo existiert. Aber wichtig ist, dass die Analyse gut und professionell gemacht wird und nicht einfach schnell. Es geht nicht darum zu zeigen, dass irgendwie die Schweiz dort etwas macht oder Caritas, es geht darum, dass es effektiv auch hilft vor Ort, oder? Und das ist ihre Aufgabe. Da braucht sicher noch ein bisschen Geduld von uns her. Also sie hat gesagt, sie sind Informationen sammeln. Sie müssen jetzt sehr sicher einmal schauen, wer lebt noch, wie geht es den Leuten und wo kann man effektiv etwas machen.
4: Aber eben, ihr steigt auch eigentlich auf Soforthilfe, jetzt auf Erdbebenhilfe.
5: Absolut, ganz absolut. Also wir machen auch die Kindernährige, das ist eigentlich auch eine humanitäre Soforthilfe. Wir machen es jetzt einfach schon seit 6 Jahren oder 7 Jahren, weil das halt so Krisen sind, die langdauernd sind. Absolut, also es ist sicher die humanitäre Direkthilfe, wo Leben rettet. Aber ein langfristiges Engagement wäre viel effizienter und effektiver.
4: Da sprecht ihr gerade etwas an. Ihr habt vorhin auch DEZA angesprochen vom Bund. Der Bundesrat hat ja gestern entschieden, die langfristige Entwicklungszusammenarbeit mit Venezuela zu beenden. Was bedeutet denn das jetzt für das Land? Und was bedeutet das auch für Caritas?
5: Ja, das ist sehr schade. Das ist sehr schade, weil ich glaube, die humanitäre Hilfe ist einfach die, halt, die sichtbar ist, wo man gerade mit Zahlen belegen kann. Aber wir müssen uns auch bewusst sein, es ist die humanitäre Hilfe. Was ist das Ziel von der Hilfe? Ist das Ziel, dass ich sagen kann, ich habe geholfen? Oder ist das Ziel, dass die Person geholfen wird? Und wenn das Ziel nur ist, dass ich sagen kann, ich habe geholfen, dann kann das die Schweiz schon machen. Dann kann ich schon sagen, ja, wir machen. Und das ist, die USA ist ganz klar in dem Trend. Sie haben die ganze Hilfe gekürzt und jetzt sagen sie, wir geben 1000 Millionen für das World Food Programme. Und das ist medial super wirksam. Das ist, das sagen sie, wir reden Menschen, aber für das System ist es völlig ineffizient. Völlig ineffizient, weil man kann nicht mehr mit Ressourcen rechnen, man kann nicht mehr kostengünstig planen, langfristig planen. Es ist alles nur auf kurzfristig. Und das Ziel von der humanitären Hilfe ist dann eigentlich, das Land kann zeigen, wir helfen, wir sind stark. Und das Ziel ist nicht Solidarität. Und das ist das Problem. Und wenn die Schweiz in die Richtung will gehen, das ist schade. Das ist schade, weil eine langfristige Hilfe hilft den Leuten selber aufzustehen und selber dazwischen, wie man so schön sagt.
4: Jetzt für Venezuela, für das Land, könnte es nicht sein, dass jetzt gerade, weil die kurzfristige Hilfe, also die humanitäre Hilfe, wird ja aufgestockt, dass Venezuela, ja, wo so viel humanitäre Hilfe braucht, jetzt unter dem Strich profitiert, weil jetzt eben quasi mehr humanitäre Hilfe kommt?
5: Also es gibt humanitäre Hilfe, wird aufgestockt. Es braucht ein bisschen mehr Vision und nicht einfach sich tragen von Events. Ich kann zum Beispiel Haiti sagen, wir können schon bei jedem Hurricane wieder helfen, die Häuser aufzubauen. Aber wenn wir ein Warnsystem installieren, wo nachher die Leute wissen, jetzt kommt der Hurricane, dann ist das viel effizienter. Und auf die langfristig kostet es viel weniger. Aber ich habe irgendetwas installiert und das ist technisch und das ist soft oft auch. Und das ist schwierig zu kommunizieren. Und in Venezuela, jetzt beim Erdbeben, ich weiss nicht, was sie genau haben, auch von System und so. Ich glaube, DEZA ist ja vor Ort. DEZA hat sicher einen Ansatz, wo sie probiert, langfristig Impact zu haben. Also das ist sicher so, das ist bei der DEZA eigentlich immer so, vor allem wenn sie vor Ort sind. Die Leute wissen genau, wie geht es im Land, was braucht das Land. Sie wollen nicht einfach Almosen verteilen, sondern sie wollen langfristig etwas machen. Aber man müsste wirklich viel mehr auf dem Langfristigen arbeiten. Das hat viel mehr Effekt.
4: Raphael Villiger, kommen wir zurück zu heute, zum kurzfristigen Unglück, zum Erdbeben. Ihr habt eben gesagt, ihr habt heute Morgen von dem erfahren, ihr habt sofort eure Kontakte angeschrieben. Was macht ihr jetzt in dieser Situation als nächstes?
5: Also ich bin jetzt gerade nach dem Gespräch, schaue ich das Telefon an und schaue, ob ich Nachrichten bekomme von den vier Leuten, die mir noch nicht geantwortet haben. Und ich hoffe sehr. Ich werde probieren zu verstehen, was braucht es genau und probieren zu verstehen, was haben wir für Mittel, wo wir könnten direkt investieren, gerade vor Ort, wirklich, also sofort. Und dann schaue ich mit unseren Kollegen, die von Caritas Schweiz sind in Kolumbien, wo sie gehen oft auch vorbei, haben dort ein Büro mit anderen Projekten und dann schauen wir, was wir konkret können, schon als humanitäre direkt aufbauen. Wir müssen sicher noch einen Moment warten, bis unsere venezolanischen Kollegen ein bisschen Luft haben, um uns antworten, um uns zu sagen, die erste Analyse, die sie haben, wir hoffen, das kommt gleich, aber wir müssen sie auch respektieren. Im Moment ist es wichtig, dass es ihnen gut geht und dass sie auch mit ihren Familien, mit ihren Alltag, also dass sie dort durchkommen.
4: Raphael Villiger, merci vielmals und ich hoffe fest, dass ihr jetzt vier Nachrichten auf eurem Gerät habt, dass es allen gut geht. Merci vielmals für das Gespräch.
5: Danke Ihnen. Schönen Tag.
2: Das war das Tagesgespräch vom Donnerstag. Und hier bei SRF 4 News geht es in wenigen Augenblicken weiter mit Aktualität.
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0: Die Nachrichten von SRF um 4 mit Olivia Limacher. Hilfe nach dem schweren Erdbeben in Venezuela. Die Schweiz bereitet einen Einsatz vor. Der Nachrichtendienst des Bundes sagt zur Sicherheitslage, Russland nehme die Schweiz direkt ins Visier. Das Wetter, morgen ist es auch mal sonnig und 33 bis lokal 38 Grad heiß. Nach den schweren Erdbeben in Venezuela steigen die Opferzahlen weiter. Mehrere Länder haben Venezuela Hilfe zugesichert, auch die Schweiz. Die Details von Silvia Staub.
1: 80 Rettungskräfte, 8 Suchhunde und 18 Tonnen Hilfsmaterial aus der Schweiz sollen sich so bald wie möglich auf den Weg nach Venezuela machen. Das teilt das Schweizer Außendepartement EDA mit. Doch der Einsatz ist noch nicht gestartet, weil der Luftraum Venezuelas für viele europäische Fluggesellschaften gesperrt ist, müsse noch abgeklärt werden, wie die Rettungskräfte transportiert werden sollen, sagt der Bund. In Venezuela selber sei die Situation unübersichtlich, sagt Raphael Filiger, Verantwortlicher für Venezuela beim Hilfswerk Caritas.
2: Also die Situation ist sehr unklar. Es ist ganz klar ein grosses Ereignis, wo die Bevölkerung von Venezuela, die schon in den letzten Jahren strukturelle Krise sehr gelitten hat, nochmal zusätzlich belastet.
1: Auch der Schweizer Bundesrat sprach sein Beileid aus. Die Gedanken seien bei den Opfern und man bleibe in Kontakt mit den venezolanischen Behörden. Das sagte heute Guy Parmela.
3: Naturellement, nous sommes en pensée aussi avec toutes les familles, toutes les personnes qui sont touchées sur place. Et le département des affaires étrangères garde le contact.

0: Führung. NDB-Chef Serge Pavot sagt:
1: Die Schweiz ist direkt betroffen. Russland nutzt unser Land mutmaßlich als Operationsraum für Sabotage im europäischen Ausland. Und es nimmt die Schweiz mit Beeinflussung, Spionage und Cyberangriffen direkt ins Visier.
0: Dem Nachrichtendienst bereitet neben Russland unter anderem die Spionagetätigkeit Chinas Sorgen. Der Internationale Währungsfonds IWF schätzt die Aussichten für die Schweizer Wirtschaft nach wie vor positiv ein, trotz der globalen Unsicherheiten. Der IWF rechnet damit, dass die Schweizer Wirtschaft nächstes Jahr um 0,8% wachsen dürfte. Wirtschaftsredaktorin Isabel Pfaff.
2: Die Schweiz verfüge über einen starken wirtschaftspolitischen Rahmen und über wirtschaftliche Flexibilität, sagte James Walsh, der Leiter der IWF-Delegation, heute in Bern. Beides mache die Schweiz widerstandsfähig gegen globale Schocks und Krisen.
3: Switzerland has such strong frameworks that it's been able to weather a lot of these global shocks quite well.
2: Die IWF-Delegation lobte zudem die Anstrengungen der Schweiz im Bereich Bankenregulierung. Das Team unter James Walsh empfiehlt aber, der Finanzmarktaufsicht FINMA mehr Personal und weitreichendere Kompetenzen zu gewähren. Und es unterstützt, Zitat, nachdrücklich den Vorschlag des Bundesrats, was die Regulierung von global systemrelevanten Banken angeht. Das betrifft konkret die UBS. Nach dem Willen des Bundesrats soll die UBS ihre Auslandstöchter zu 100% mit Eigenkapital unterlegen müssen, um die Bank insgesamt krisenfester zu machen. Im Parlament ist diese Vorgabe umstritten, nicht zuletzt, weil die UBS dagegen ankämpft. Sie sagt, ihre internationale Wettbewerbsfähigkeit leide unter der schärferen Regulierung.
0: Die Hitze hat weite Teile Europas weiter fest im Griff. Und das zeigt sich auch an Rekorden. Etwa in Basel oder in Buchs im Kanton Aargau wurden heute mehr als 37 Grad gemessen, so viel wie nie zuvor im Monat Juni. Die anhaltende Trockenheit sorgt zudem für Waldbrandgefahr. In einigen Kantonen gilt deshalb ein Feuerverbot im Wald oder in der Nähe. Auch im Nachbarland Frankreich ergreifen die Behörden Maßnahmen. So werde in Spitälern das Personal aufgestockt und nur noch dringende Eingriffe würden durchgeführt, sagte Regierungschef Sébastien Lecornu. Und in Spanien sind laut den Behörden innerhalb 3 Tagen mehr als 200 Menschen infolge der Hitze gestorben. Ein Arzt in Deutschland hat vor Gericht gestanden, mehrere schwerkranke Patientinnen und Patienten getötet zu haben. Vor dem Landgericht in Berlin sagte der 41-Jährige, er übernehme die Verantwortung für seine Taten. Der Palliativarzt soll zwischen 2021 und 2024 bei seiner Tätigkeit mehrere Menschen getötet haben. Die Staatsanwaltschaft wirft ihm Mord in 15 Fällen vor. Im Prozess hat der Beschuldigte nun 12 davon gestanden. Insgesamt prüfen die Behörden 76 mögliche Fälle. Die Börsendaten von SIX. Der Swiss Market Index liegt im Moment bei 14.234 Punkten plus 0,8%. Der Dow Jones Index in New York steigt um 0,5%. Der Euro wird zu 92,13 gehandelt, der Dollar zu 80,94. Soweit die Meldungen. Das Wetter. Auch morgen ist es meist sonnig und 33 bis lokal 38 Grad heiß. In den Alpen gibt es nachmittags stellenweise Gewitter. Das waren Nachrichten von Radio SRF. Verantwortlich Mario Sturni.
4: 6:06, das ist SRF 4 News am Donnerstagnachmittag und eben gehört haben Sie Olivia Limacher. Ja, die schweren Erdbeben in Venezuela sind natürlich eines der grossen News-Themen heute und das vertiefen wir hier gleich weiter. Unter anderem schauen wir uns an, mit welchen Problemen das eh schon krisengeschüttelte Land Venezuela sonst noch zu kämpfen hat. Und dann ein anderes Thema, das uns seit Tagen begleitet, die Hitze. Wir besprechen zum Beispiel, was Spanien im Umgang mit der Hitzewelle gut macht und was Tiere so für Tricks haben, sich abzukühlen. Am Mikrofon begleitet Sie Romana Kaiser. Schön, hören Sie Ihren Infosender. In Venezuela ist es inzwischen kurz nach 12 Uhr mittags. In der Nacht hat es 2 schwere Erdbeben gegeben und da fragt sich, wie geht es denn den Menschen jetzt nach diesen Beben? Raphael Villinger ist Länderverantwortlicher für Venezuela, für die

0: Caritas, die Hilfsorganisation zurzeit, ist er in der Schweiz. Und Ivana Pribakovic hat ihn gefragt, was denn er über die Lage vor Ort im Moment weiß.
1: Die Lage ist sehr, sehr unklar. Es gibt sehr viel Zerstörung. Ich habe heute früh sofort WhatsApp-Nachrichten geschickt an meine Kontakte vor Ort. Die sind hauptsächlich in Caracas. Und ich habe leider von 4 Personen noch keine Antwort bekommen. Die, die mir geantwortet haben, die erste Person sagt, ja, ich bin in der Straße, es hat noch Nachbeben, es ist ein Riesenchaos. Eine andere Person hat mir 2 Fotos geschickt, eines ihrer Wohnung, ihrem Haus, wo wirklich große Risse in der Wände sind, also es ist wirklich nicht mehr bewohnbar. Und eine zweite Foto, wo man in eine Richtung sieht, wo einfach 2 Berge von Steinen sind, 2 zerstörte Gebäude. Genau, und das ist gleich nebenan, in ihrem Gebäude. Ich hoffe, dass die, die mir noch nicht geantwortet haben, auch antworten werden, weil wirklich es anscheinend scheint extrem viele Todesfälle gegeben zu haben.
2: Konnten Sie auch direkt mit jemandem sprechen, 1:1?
1: Nein, das habe ich noch nicht gemacht, auch aus Respekt. Also ich denke, im Moment ist wichtig, die haben sicher viele andere Sorgen. Es ist wichtig, ihnen zu zeigen, dass wir an sie denken, dass wir wirklich für sie auch ja, solidarisch sind. Und nicht zu stark mit Informationen abfragen und so. Und das wollte ich nicht. Ja.
2: Verschiedene Länder bieten ihre Hilfe an zur Bergung und Suche der Opfer. Wie dringend braucht es diese Hilfe? Sie kennen ja das Land und Sie kennen Caracas ja ziemlich gut.
1: Also die Hilfe, die ist extrem notwendig. Also das Land ist seit Jahren gemisswirtschaftet. Ich meine, in Venezuela arbeiten wir an Kinderernährung, Kleinkinder. Die brauchen Nahrungszusätze, dass sie überleben können. Das in einem extrem reichen Land an Ölvorkommen. Und das heißt, wenn man die Notwendigkeit hat, dann gibt es auch extrem viele andere Basisnotwendigkeiten, die nicht da sind, oder? Und auf so eine Bevölkerung trifft jetzt dieses Erdbeben. Und natürlich ist humanitäre Hilfe gut und wichtig, es rettet Leben, aber es bräuchte auch langfristige Hilfe. Es müssen wirklich diese Leute, die haben viele keine Arbeit und die, die eine Arbeit haben, Geld reicht nicht. Also Lehrer, die unterrichten höchstens Halbzeit, weil sie in der zweiten Halbzeit noch Taxi fahren oder Empanadas verkaufen müssen, also weil der Lohn nicht ausreicht. Also es ist eine Ernährungssituation, die extrem kritisch ist und darauf kommt jetzt ein Erdbeben, oder? Mit dieser Zerstörung. Also der Impact ist enorm und die Notwendigkeiten sind unfassbar groß, leider.
2: Aus Ihrer Sicht, was braucht es im Moment am dringendsten, soweit Sie das absehen können von hier aus?
1: Also im Moment braucht es sicher sauberes Wasser, Schutz, Zelte. Aber was eigentlich wirklich wichtig wäre, wäre eigentlich ein langfristiges Engagement, wirklich eine Hilfe, die solidarisch und längerfristig ist, dass die Bevölkerung auch mehr vorbereitet sein kann. Ich denke vor allem an sehr arme Quartiere. Es gibt eines der größten Ghettos von Südamerika, ist in Caracas. Und dort, die Leute haben nichts. Oder? Und wenn jetzt noch ihre Hütte zerstört ist und nur schon ein neues Dach machen müssen, wissen die nicht, wie sie das machen können.
0: Das sagt Raphael Villiger, ist Länderverantwortlicher für Venezuela bei der christlichen Hilfsorganisation bei der Caritas. Villiger war heute auch Gast im SRF-Tagesgespräch. Diese Sendung gibt's in voller Länge online zum Nachhören, zum Beispiel auf srf.ch/audio. Jan Villiger, der Caritas-Vertreter, hat es schon ein bisschen angetönt vorhin. Die schweren Erdbeben, diese Naturkatastrophe letzte Nacht, die trifft Venezuela. Die trifft mit Venezuela ein Land, das sowieso schon seit Jahren im Krisenmodus steckt. Wirtschaftskrise, Ölkrise, Machtkonflikte und extreme Armut. Dominik Brandt hat mit Lateinamerika-Expertin Sabine Kurtenbach vom GIGA-Institut in Hamburg über die Lage in Venezuela gesprochen und er hat sie gefragt, mit was denn die Menschen vor allem zu kämpfen haben dort.
3: Also die Probleme sind massiv. Also das fängt an beim hohen Grad von Ernährungsunsicherheit. Also es gab in Venezuela jahrelang mal immer den Witz über die sogenannte Maduro-Diät. Weil die Venezolaner, mit Ausnahme des damaligen Staatschefs, muss man sagen, massiv an Gewicht verloren haben im Durchschnitt. Also es war schwierig, die Lebensmittel zu bekommen, die man braucht. Das ist das eine. Das Gleiche gilt aber auch, und das wird heute eine große Rolle jetzt auch spielen, die Infrastruktur an Krankenhäusern, an Gesundheitsversorgung ist sehr, sehr prekär, auch an Schulen. Und auch an Wohnraum. Und das sind Probleme, die sind so existenziell, dass es sowieso schon schwierig war, damit umzugehen. Und ich denke, nach so einem massiven Erdbeben wird es noch mal schwieriger.
4: Sie haben die prekäre Lage unter anderem der Spitäler angesprochen. Wie sind denn die Rettungskräfte in Venezuela aufgestellt? Sind die so organisiert, dass sie eine so schwere Katastrophe stemmen können?
3: Ich denke, alleine auf gar keinen Fall. Es läuft ja jetzt wohl auch Hilfe aus den USA an. China hat Hilfe angekündigt, Spanien, einige Nachbarländer auch. So ein ganz schweres Erdbeben, wie wir das jetzt gesehen haben, kann eigentlich kein Land alleine bewältigen. Es würde jetzt in erster Linie mal darum gehen, dass möglichst viele Menschen noch lebend aus den Trümmern geholt werden. Was aber in so einem tropischen Klima auch schwierig ist, weil die Leute natürlich viel schneller verdursten oder sterben in so einer Hitze, was dann wieder Seuchen produzieren kann und so weiter. Also das ist eine ganz, ganz schwierige Situation.
4: Diese Naturkatastrophe, die jetzt hinzukommt zu all diesen Problemen, die Venezuela eh schon hat, was bedeutet diese Naturkatastrophe jetzt für das Land?
3: Naja, es kann schon so ein Wendepunkt sein. Also es wird jetzt im Wesentlichen davon abhängen, ob die Regierung um Delcy Rodríguez ein gutes Krisenmanagement betreibt, also so, dass die Leute das Gefühl haben, da kommt bei ihnen Hilfe an, dass die Leute das Gefühl haben, die Regierung kümmert sich, sie macht das Richtige, sie hilft. Oder aber, wenn die Regierung hier jetzt versagt, dann verspielen sie noch einen klitzekleinen Rest an Vertrauen, den sie vielleicht bei manchen Leuten noch hatte. Und das kann dann so ein Wendepunkt für eine Krise, für Proteste.
4: Könnte auch eine neue Fluchtbewegung drohen. Rund 8 Millionen Menschen haben das Land die letzten Jahre bereits verlassen.
3: Ehrlich gesagt, wir haben alle immer gedacht, dass nach der gestohlenen Wahl 2024 oder nach dem Ignorieren der Wahl 2024, dass da viele Leute auch noch rausgehen werden. Aber ich glaube, die raus können, sind rausgegangen. Man braucht dafür ja auch so ein Mindestmaß an Mitteln, um irgendwo hinzugehen. Außerdem haben die ganzen Nachbarländer ihre Migrationspolitik doch ein Stück weit verschärft. Von daher kann sein, dass es jetzt nochmal einen Schub gibt, aber dass jetzt massenhaft Leute nochmal rausgehen, das sehe ich nicht. Vor allem, wenn wir uns vor Augen führen, dass jetzt in allen direkten Anrainerstaaten außer Brasilien wirklich rechtspopulistische Regierungen dran sind, die überhaupt nicht dran interessiert sind, dass noch mehr venezolanische Migranten kommen.
4: Jetzt ist Venezuela seit Jahren quasi im Krisenmodus, jetzt dieses Erdbeben. Was ist Ihre Prognose? Wie kann das Land diese Situation überstehen?
3: Es wird im Wesentlichen davon abhängen, wie die Regierung, aber auch wie die Zivilgesellschaft, die Reste, die es da noch gibt, wie die jetzt mit dieser Krise umgehen. Wir kennen durchaus auch Beispiele, wo solche Krisen dann dazu führen, dass es einen Ruck gibt und die Menschen zusammenarbeiten und kooperieren, worauf man dann auch bei anderen Themen wieder aufbauen kann. Aber das ist halt nicht selbstverständlich. Es kann genauso sein, dass es die Krise weiter verschärft und dass es auch die politischen Konflikte in Venezuela weiter verschärft.
4: Dann sprechen wir kurz über diese Opposition, die ja die Wahlen in Venezuela eigentlich, so kann man davon ausgehen, gewonnen hat. Die Regierung von Maduro hat das ignoriert. Was heißt dieses Erdbeben jetzt für die Opposition und Oppositionsführerin Machado?
3: Die Opposition könnte jetzt genau wie die Regierung auch zeigen, dass sie doch handlungsfähig ist und dass es ihr ums Land geht in erster Linie und nicht um Partikularinteressen. Das wäre das eine. Es könnte eine Möglichkeit geben, Brücken zu bauen zur Regierung, dass man zusammen was macht. Das wäre die beste aller Welten. Und es kann natürlich auch sein, sich darüber auch noch weiter, noch mehr zerstreiten. Das sind die drei Szenarien, die ich in dem Bereich da vielleicht sehen würde.
4: Was scheint für Sie am wahrscheinlichsten?
3: Müssen wir das mal abwarten. Also jetzt geht es wirklich um Soforthilfe. Und da kann man eigentlich nur hoffen, dass alle gemeinsam anpacken und jetzt erstmal versuchen, so viele Menschenleben wie möglich zu retten, weil die Schätzungen gehen ja zwischen 10 bis 100.000 Menschen, die bei so einem schweren Erdbeben ums Leben kommen können.
0: Das sagt Lateinamerika-Expertin Sabine Kurtenbach zur aktuellen Lage in Venezuela. 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Musik 17 Minuten nach 4. Jetzt geht's um die Hitze. Viele Länder Europas kämpfen mit dieser Hitzewelle derzeit. In Frankreich zum Beispiel können Züge nicht mehr fahren, Schulen sind geschlossen, Strom fällt aus. Und heute soll es dort so heiß sein wie noch nie in den letzten Tagen, mit Temperaturen über 43 Grad. Und auch in Spanien herrschen ähnlich hohe Temperaturen. Dort war es in den letzten Tagen sogar bis zu 45 Grad heiß. Nur von Spanien erreichen uns aktuell wenige Meldungen über Probleme im Umgang mit dieser Hitze. Und genau darüber spreche ich jetzt live mit Julia Macher. Sie ist freie Journalistin in Barcelona. Ja, Frau Macher, warum scheint denn Spanien einen besseren Umgang gefunden zu haben mit der Hitze als jetzt zum Beispiel Frankreich?
5: Naja, also es ist, dass es so früh heiß ist in Spanien, das ist neu, aber prinzipiell sind Hitzewellen hier eigentlich nichts Ungewöhnliches und deswegen ist das Land jetzt zwar nicht perfekt, aber dann doch ganz gut vorbereitet auf solche Szenarien. Es gibt zum Beispiel seit 2023 auf betrieblicher Ebene verpflichtende Hitzeprotokolle, also da müssen Arbeitszeiten im Freien an die kühleren Stunden angepasst werden, man muss mehr Pausen im Arbeitsalltag machen, manche Arbeiten fallen ganz aus und auch die Städte haben solche spezifischen Hitzeprotokolle, sowohl was bauliche Maßnahmen betrifft, wie auch organisatorisches.
0: Ich habe es vorhin erwähnt, in Frankreich gab es zum Beispiel Strom- oder auch Zugsausfälle wegen der aktuellen Hitze. Wie sieht es denn in Sachen Infrastruktur in Spanien aus?
5: Verspätungen wegen solchen verformten Gleisen, das gab es in den letzten Jahren auch in Spanien. Und auch jetzt werden auf manchen Strecken die Geschwindigkeiten reduziert. Aber es gab jetzt keine Zugausfälle deswegen. Das spanische Schienennetz, und das ist jetzt ein Vorteil im Vergleich zu anderen Ländern, ist gerade was die Hochgeschwindigkeit angeht, vergleichsweise neu. Und da hat man den Klimawandel schon mit eingepreist zum Teil. Es gibt eine spezifische Kommission, die sich eben mit der Auswirkung von Extremwettern auf Schienen beschäftigt. Und die älteren Strecken, vor allem im Nahverkehr, die hat man in den letzten Jahren zum Teil angepasst an Hitzewellen. Da wurden Kurven mit Beton stabilisiert, eben um Verformungen zu vermeiden. Und ja, was den Strom betrifft, also der Anteil der Erneuerbaren bei der Stromerzeugung in Spanien, der lag zuletzt bei 60%. Atomstrom hatte nur einen Anteil von 8%, was sehr wenig ist. Also gerade umgekehrt wie in Frankreich, wo der Anteil von Atomstrom, der ja besonders sensibel dann auf solche extremen Temperaturen reagiert, besonders hoch ist.
0: Also die Infrastruktur, da scheint es keine größeren Probleme zu geben derzeit. Und eben auch diese Hitzeprotokolle, fragt sich, woher kommt dieses Bewusstsein für die Hitze und auch den Umgang mit der Hitze in Spanien?
5: Also ich glaube, es hat einfach so ein bisschen mit der historischen Perspektive bzw. der geografischen Lage zu tun. Also in Spanien ist es oft sehr heiß und das Land ist ja jetzt nicht zufällig, gilt jetzt nicht zufällig so als Erfinder der Siesta, dieser langen Pause während der Mittagshitze. Man geht im Alltag ja pragmatischer mit dem Thema um. Also die Spanierinnen und Spanier gehen am frühen Vormittag oder am späten Nachmittag an den Strand oder raus. Der Strand gehört dann den Rest des Tages den Touristen. Mittags bleibt man im Kühlen. Man passt eben seinen Lebensrhythmus dem Außen an. Und das ist man gewohnt schon seit vielen, vielen Jahrhunderten.
0: Trotz allem muss man sagen, gibt es auch in Spanien Menschen, die wegen der Hitze sterben. Aktuell ist die Rede von 200 Hitzetoten. Braucht es also vielleicht doch noch mehr Maßnahmen, auch in Spanien?
5: Ja, also diese Hitzetoten, die werden ja immer aus der Übersterblichkeit errechnet. Das sind dann häufig Menschen, die verfrüht sterben, weil die extremen Temperaturen zusätzlich eben den Organismus schwächen. Also es ist nicht unbedingt immer ein direkter Hitzschlag. Und es gibt tatsächlich eben auch Protokolle in Krankenhäusern und Gesundheitszentren, bei denen versucht wird, dass man diese älteren und geschwächten Menschen bei Hitzewellen engmaschiger überwacht.
0: Das die Live-Informationen direkt aus Spanien, aus Barcelona. Das war Julia Macher. Sie berichtet von dort als freie Journalistin. Ja, und diese Hitze, die hat natürlich auch uns voll im Griff hier in der Schweiz. Heute Nachmittag zum Beispiel war es so heiß wie noch nie in diesem Jahr. Roman Brogli von SRF Meteo.
6: Über 37 Grad haben wir gemessen in den Kantonen Aargau oder auch in Solothurn. Und der Region Basel, da haben wir die höchste Temperatur bisher gemessen mit 37,5 Grad. Und das ist eben so warm wie noch nie in diesem Jahr. Und das ist auch ein Juni-Rekord. Also so hohe Temperaturen, über 37 Grad, wurden bis heute im Juni gar noch nie gemessen. Dazu ist es jetzt sonnig, natürlich dort, wo die Temperaturen so hoch sind. Es gewittert jetzt teilweise in den Alpen. Die meisten Schauer und Gewitter gibt es im Wallis. In der Nacht, da wird es dann aber wieder klar sein. Es ist aber eher noch eine mildere Nacht als die letzten Nächte. Die Tiefstwerte im Flachland liegen zwischen 18 und 22 Grad.
0: Als Jahreshöchstwert wurde heute erreicht. Juni-Rekord in Basel über 37 Grad. War das der Höhepunkt oder wie geht's weiter mit der Hitzewelle jetzt?
6: Nein, wahrscheinlich wird es Freitag und Samstag sogar noch eine Spur heißer. Die Höchstwerte, die erwarten wir so zwischen 33 und 38 Grad. Und eben diese 38 Grad, die könnte es erneut in der Region Basel geben. Also wahrscheinlich muss man sich diese Rekorde von heute nicht merken, weil die morgen oder übermorgen dann schon wieder überholt werden. Auf 2000 Meter ist es natürlich etwas kühler am Wochenende und auch am Freitag. Da gibt es etwa 22 Grad. Am Freitag und am Wochenende geht es mit der Hitzewelle weiter. Es bleibt bei sonnigem Wetter. Einige Schauer oder Hitzegewitter, die wird es täglich geben. Es sind aber nicht viele und die kommen vor allem in den Bergen.
0: Und wann kommt dann die Abkühlung? Kommt irgendwann?
6: Ja, in der neuen Woche sieht es schon danach aus. Schon ab Montag ist es schon deutlich kühler. Da ist es wahrscheinlich noch so etwas schwül und gewitteranfällig. Aber dann im Verlauf der neuen Woche, da wird sich dann diese Lage entspannen.
0: Das Live-Hitze-Update aus der Meteo-Redaktion. Das war Roman Brogli. Und up-to-date in Sachen Hitze und Temperaturen, Hitzewarnungen, Tipps gegen die Hitze für kühlere Nächte, das gibt's alles bei uns online in der SRF Meteo-App und auch in der SRF News-App. Ja, und nicht nur wir Menschen haben heiß in diesen Tagen, auch die Tiere. Und die haben da zum Teil ganz eigene Tricks, um mit der Hitze umzugehen. Zum Beispiel Krähen, SRF-News-Redaktor Julius Schmidt.
7: Ja, genau. Wenn es so richtig heiß ist, dann sitzen Vögel manchmal relativ regungslos da, zum Beispiel auf einem Geländer mit dem Schnabel weit offen in Richtung Himmel. Und das kann ungewöhnlich aussehen, hat aber bei so einem Wetter wie in diesen Tagen eine wichtige, nämlich eine kühlende Funktion. Livio Rai von der Vogelwarte Sempach erklärt das so.
8: Ja, die sind sich am Abkühlen. Wenn sie den Schnabel offen haben, dann tun sie eigentlich hecheln, wie das ja Hunde auch machen, um sich zu kühlen. Und der offene Schnabel ist eben ein Zeichen, dass sie sicher heiß haben. Und so, ja, eben tun sie sich abkühlen.
7: Ja, und dieses Hecheln, das funktioniere eigentlich gleich wie das Schwitzen bei uns, erklärt Livio Rai. Die Feuchtigkeit verdunstet und das kühlt dann ab.
0: Und wenn wir schon bei diesen Krähen sind, die haben ja eigentlich die absolut ungeeignetste Farbe bei dieser Hitze, schwarz. Reicht da dieses Schnabelhecheln aus, um abzukühlen?
7: Ja, also es stimmt, schwarze Vögel leiden wirklich besonders unter der Hitze. Und deshalb haben sie noch einen anderen Trick, sagt Livio Rai, der Biologe.
8: Gerade bei schwarzen Vögeln sammelt sich sehr viel Hitze in den Federn innen. Und wenn man die sprayt und es hat ein bisschen Wind, dann geht die Hitze eigentlich so ein bisschen raus. Also das ist wirklich etwas, was bei den schwarzen Vögeln gäbig geht, dass sie dort Hitze abgeben können, wenn sie eben so ein bisschen das Gefieder blustern.
7: Also mit dem Schnabel hecheln, die Federn spreizen. Und dann gibt's auch noch etwas, was wir Menschen tun könnten, um den Vögeln gegen die Hitze zu helfen.
8: Das, was man für die Vögel machen kann in diesen Zeiten, ist jetzt einerseits ein Vogelbad aufstellen. Das sollte man dann aber mindestens einmal am Tag das Wasser wechseln, besser sogar zweimal. Und das, was man dann etwas längerfristig machen kann, sind natürlich grosse Sträucher oder eben Bäume pflanzen, die Schatten geben, wo die Vögel sich auch drin verstecken können. Und von dem profitieren noch mehr, weil dort, wo es Bäume hat, ist es deutlich kühler als dort, wo es keine Bäume hat.
0: Also eine Win-Win-Situation sozusagen. Das war eben Livio Rai von der Vogelwarte Sempach darüber, wie Krähen und auch andere Vögel mit so heißen Temperaturen umgehen. Sie hören SRF News an diesem Donnerstagnachmittag, an diesem heißen Donnerstagnachmittag. Ich würde sagen, wir nehmen uns kurz Zeit für einen Blick zurück.
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0: In dieser Rubrik geht's jetzt um einen Draht mit Metallspitzen daran, der Tiere fernhalten soll. Mit dieser Idee meldete sich Lucien B. Smith heute vor 159 Jahren bei einem Patentamt in den USA. Und Smith legte damit den Grundstein für eine Erfindung, die Landschaft und ja auch Gesellschaften weltweit verändern sollte. Corinna Heinzmann.
10: Als Lucien B. Smith am 25. Juni 1867 sein Patent für den Stacheldraht einreichte, dachte er an die Viehzucht. Es war die Zeit nach dem amerikanischen Bürgerkrieg. Der amerikanische Westen veränderte sich, Landwirtschaft und Viehzucht breiteten sich aus und Cowboys trieben Rinderherden durch die Präriegebiete. Es fehlten Abgrenzungen, um die Herden effizient beisammen zu halten und die Tiere gleichzeitig vor fruchtbarem Ackerland fernzuhalten. Zäune aus Holz waren teuer und aufwendig, weshalb die Idee des Stacheldrahts wie gerufen kam. Stacheldraht war günstig, einfach, robust und praktisch. Obwohl Lucien B. Smith damals in Ohio eines der ersten Patente auf Stacheldraht einreichte, setzte sich sein Modell nicht dauerhaft durch. Ab den 1870er Jahren wurden verbesserte Varianten entwickelt, die sich schnell ausbreiteten und dazu führten, dass sich die Landwirtschaft in den USA veränderte und der Beruf des Cowboys verschwand. Der Stacheldraht breitete sich auch weltweit aus und wurde mit der Zeit nicht mehr nur genutzt, um Tiere ein- oder auszusperren, sondern auch Menschen. So wurde der Stacheldraht zum Beispiel im Ersten Weltkrieg eingesetzt, um den Vormarsch gegnerischer Soldaten aufzuhalten. Und im Zweiten Weltkrieg setzten die Nationalsozialisten Stacheldraht in Konzentrationslagern ein. Der Zaun mit Metallspitzen dran wurde mit der Zeit immer mehr zu einem Symbol von Krieg und Gewalt. Heute ist Stacheldraht weltweit verbreitet, sei es an Landesgrenzen, auf Gefängnismauern, bei der Umzäunung von Militärgelände, im Krieg, zum Schutz von Botschaften oder, wie Smith es ursprünglich gedacht hatte, in der Landwirtschaft. In der Schweiz gibt es heute diverse Regeln und Einschränkungen beim Einsatz von Stacheldraht, die teils je nach Kanton unterschiedlich sind. Auf Bundesebene ist Stacheldraht gemäß Tierschutzverordnung bei Zäunen und Gehegen verboten. Es sind aber Ausnahmen möglich. Lucien B. Smith trug mit seinem Patent heute vor 159 Jahren dazu bei, dass sich der Stacheldraht zu einem umstrittenen Massenprodukt entwickelte, das sich weltweit ausbreitete und nicht nur die Landwirtschaft, sondern auch die Gesellschaft prägte.
0: Das war die Tageschronik von Corinna Heinzmann. Und wie hier bei Ihrem Infosender holen wir es jetzt wieder zurück in die Aktualität. Wir machen weiter mit einem News-Update mit Olivia Limacher.

0: Nach den schweren Erdbeben in Venezuela ist die Lage im Katastrophengebiet weiterhin unübersichtlich. Die Behörden sprechen aktuell von mindestens 164 Todesopfern. Es wird jedoch davon ausgegangen, dass die Opferzahlen noch stark ansteigen werden. Die Schweiz will 80 Rettungskräfte, 8 Suchhunde und 18 Tonnen Material entsenden. Die Hitzewelle sorgt in der Schweiz für weitere Temperaturrekorde. Heute Nachmittag überstiegen die Thermometer an mehreren Messstellen 37 Grad. Am höchsten lagen die Temperaturen an der Messstation Buchs-Aarau mit 37,2 Grad. Das ist der höchste Wert, der je in der Schweiz in einem Juni registriert wurde. Die Sicherheitslage der Schweiz hat sich weiter verschlechtert. Das geht aus dem Lagebericht des Nachrichtendienstes des Bundes NDB hervor. Im Vordergrund steht die Bedrohung durch Russland. Moskau wolle westliche Demokratien schwächen und setze dabei vor allem auf hybride Konfliktführung. Sorgen bereitet dem NDB zudem die Spionagetätigkeit Chinas.
1: Kurz nach 16:30, das ist SRF 4 News am Donnerstagnachmittag. Schön sind Sie hier. Wir bringen Sie informiert in den Feierabend. Und am Mikrofon begleitet Sie Romana Kaiser. Wir haben es eben gehört im News-Update mit Olivia Limacher. Es ist eines der grossen Themen heute. Schwere Erdbeben haben in der letzten Nacht Venezuela in Südamerika erschüttert. Es sind die schwersten Beben seit 100 Jahren. Allein in der Hauptstadt Caracas seien Dutzende Gebäude eingestürzt, das meldet so die Regierung. Aktuell suchen Rettungskräfte vor Ort nach Verschütteten, die Bergungsarbeiten laufen auf Hochtouren. Weitere Informationen zur aktuellen Lage hat mein Kollege im Studio, SRF News Redakteur Julius Schmidt, gesammelt. Was hört man denn aktuell aus Venezuela?
2: Ja, also am stärksten betroffen ist wohl die Küstenregion im Norden des Landes. Da befinden sich der wichtigste Flughafen des Landes zum Beispiel und einer der wichtigsten Seehäfen. Heute Vormittag hat Radio SRF mit Anja Dagas gesprochen. Sie ist Landesvertreterin der Friedrich-Ebert-Stiftung in Caracas und sie hat gesagt:
3: Gestern war Feiertag, die Strände waren voll, ich hatte Kollegen, die waren am Strand und die haben erzählt, wie also mit einem Schlag alle Menschen wie Dominosteine umgekippt sind, sich Risse im Strand aufgetan haben, Häuser eingestürzt sind, also innerhalb von einer Sekunde eingestürzt sind.
2: Ja, das sind solche ersten Eindrücke, die uns aus Venezuela erreichen, wie Menschen das Erdbeben erlebt haben. Aber man muss auch sagen, vieles bleibt eben in der aktuellen Situation relativ unklar.
1: Eindrücklich, diese Schilderungen. Was weiß man denn aktuell über die Opferzahlen?
2: Ja, also heute am Morgen, Schweizer Zeit, da ist ja mal eine erste Zahl bekannt gegeben worden von der amtierenden venezolanischen Präsidentin Delcy Rodriguez. Sie hat erstmal gesagt, dass 32 Todesopfer identifiziert werden konnten. Es war da schon klar, dass diese Zahl weiter steigen würde. Und jetzt aktuell, wir haben es in den Nachrichten gehört, da sprechen die Behörden von mindestens 124 Toten, außerdem von fast 1000 Verletzten. Aber die venezolanische Präsidentin Rodriguez warnt immer noch, dass diese Opferzahlen wahrscheinlich steigen werden, denn die Suche in diesen Trümmern, die sei noch in vollem Gang.
1: Jetzt gilt Venezuela als ein krisengeschütteltes Land. Es wird autoritär regiert. Die Wirtschaft ist desolat. Welche Mittel stehen denn jetzt überhaupt zur Verfügung für diese Rettungsarbeiten und dann auch später für den Wiederaufbau?
2: Also unsere Südamerika-Korrespondentin Teresa Delgado hat heute Morgen schon erklärt, dass so ein Ereignis eigentlich jeden Katastrophenschutz an seine Grenzen bringen würde. Aber tatsächlich ist in Venezuela die Infrastruktur in einem äußerst schlechten Zustand, wie Teresa Delgado heute Morgen erklärt hat. Jetzt haben die USA Hilfe im großen Stil zugesagt und auch die Schweiz will helfen. Das EDA will 80 Rettungskräfte, 8 Suchhunde und 18 Tonnen Material nach Venezuela schicken. Wir haben das gerade schon in Nachrichten gehört. Aber bis heute Mittag war noch nicht genau klar, wie die Rettungskräfte nach Venezuela kommen sollen, weil der venezolanische Luftraum für viele europäische Airlines auch nach der Absetzung des Langzeitherrschers Nicolas Maduro eigentlich gesperrt war. Also man kann sagen, auch die internationale Unterstützung startet in diesem Sinn unter widrigen Bedingungen.
1: Alle weiteren aktuellen Entwicklungen rund um die Lage in Venezuela und die Hilfe vor Ort, die gibt's online bei uns im Live-Ticker in der SRF News App. Da steht zum Beispiel jetzt auch ganz neu, dass das Schweizerische Rote Kreuz jetzt vor Ort ist und beginnt dort Nothilfe zu leisten. Wir haben es schon erwähnt kurz, es sind wohl die schwersten Erdbeben, die Venezuela seit über 100 Jahren heimgesucht haben. So sind die Werte der US-Geologiebehörde, die hat dieses Beben aufgezeichnet in der Nacht. Und auch beim Schweizer Erdbebendienst SED haben die Instrumente ausgeschlagen. Diesen Dienst, diesen SED an der ETH Zürich leitet Stefan Wiemer. Mein Kollege Julius Schmidt hat ihn gefragt, was denn in Venezuela genau unter der Erde passiert ist.
4: Also bei Erdbeben bauen sich über Jahrzehnte, teilweise Jahrhunderte Spannungen auf in diesen Verwerfungszonen eigentlich. Und dann gibt es den einen Moment, wo so ein großes Beben halt anfängt. Das bricht dann, es läuft über eine Distanz von 10er Kilometern, in dem Fall bis zu 150 Kilometern, und hört das Beben wieder auf. Und das sendet halt die ganze Zeit Wellen aus und das sehen wir dann als Erdbeben. Und da gab es halt in dem Fall zwei, ein Magnitude 7,2 als erstes und dann 38 Sekunden später ein 7,5 Erdbeben in genau der gleichen Region.
2: Wie ist das Gefährdungspotenzial in Venezuela im Vergleich zu anderen Regionen, die man von Erdbeben kennt, zum Beispiel Kalifornien, die Türkei, Japan?
4: Man kann es etwas schwer direkt vergleichen. Es gibt eher weniger Beben als beispielsweise in Kalifornien oder in den aktivsten Regionen, weniger Beben als vielleicht in der nordanatolischen Verwerfung. Aber es gibt deutlich mehr Beben als zum Beispiel das bei uns in der Schweiz gibt eigentlich so. Also es ist eine der Regionen, wo große Beben historisch aufgewesen sind, wo es Plattengrenzen gibt, wo solche Beben halt auftreten. Und deshalb weiß man, dass das eine Zone ist, wo derartig große Beben passieren können. Wichtig im Schadensbild ist dann halt nicht nur, wie häufig Beben sind und wie groß sie sind, sondern halt auch, wie die Gebäude drauf liegen, wie viele Gebäude gibt es, wie ist der lokale Untergrund und wie sind die Gebäude gebaut.
2: Ja, vielleicht können Sie das noch schildern von der Größenordnung. Mit welchen Ereignissen in den letzten Jahren kann man denn diese Erdbeben vergleichen?
4: Also in der Region gab es, soweit ich informiert bin, das letzte wirklich ähnlich große, so um das Jahr 1900. Und das war in der Tat wohl ungefähr auch in Magnitude 5. Historisch gesehen hat es sogar noch größere gegeben, die dort stattgefunden haben. Über die letzten 100 Jahre gab es dann halt mehr so Magnitude 2, 3, 4, 5er Beben, die immer mal wieder gekommen sind, die Leute spüren, aber die eigentlich keine Schäden anrichten so.
2: Viele erinnern sich vielleicht noch an die Erdbeben in der Türkei 2023. Kann man die Ereignisse aus Venezuela da vergleichen?
4: Das kann man auf eine gewisse Art schon. Also einerseits ist die Art der Verwerfung ähnlich. Das sind also Blattverschiebungen, Strike Slip im Englischen, wo die Platten so horizontal aneinander vorbeigleiten eigentlich. Und dann gleichzeitig sind es halt Verwerfungen, die Magnitude 7,5 Beben produzieren bis knapp 8, so wie das in der nordanatolischen Verwerfung wäre. Da war es etwas größer noch, ich glaube Magnitude 7,8. Oder ähnlich wie auch in der San Andreas-Verwerfung in Kalifornien. Auch da sind derartige Beben durchaus möglich.
2: Sie haben zu Beginn unseres Gesprächs gesagt, dass sich solche Erdbeben über lange Zeit aufbauen, aber dass sie dann doch sehr überraschend kommen. Das heißt, dass man sie auch nicht wirklich vorhersagen kann. Was kann eine Früherkennung dann bei solchen Ereignissen überhaupt leisten?
4: Eine Früherkennung im strikten Sinne gibt es eigentlich nicht. Man kann also niemand kann auf der Welt Erdbeben vorhersagen, also wann genau und zu welcher Stunde, an welchem Ort ein Beben auftreten wird. Es gibt auch eigentlich fast nie solche Vorläuferphänomene, die ein Beben ankündigen, sodass man also nicht weiß, dass was kommen kann. Es gibt in ganz wenigen, also in manchen Fällen gibt es sogenannte Vorbeben, also Beben, die vor dem größten dann auftreten. Aber auch da ist man sich nicht sicher, dass ein weiteres Beben folgt, bis es dann wirklich folgt. Also da weiß man, es ist aktiver, aber ob was Großes kommt, weiß man nicht. Es gibt eine technische Möglichkeit und die heißt Erdbebenfrühwarnung. Und was die macht, ist eigentlich, dass wenn das Beben schon angefangen hat, wenn die Wellen und dieser Bruch schon unterwegs ist, schätzen die das ganz schnell ein und dann sendet man Informationen mit elektromagnetischen Wellen, die dann die seismischen Wellen überholen und dann kann man halt Regionen außerhalb der eigentlichen, des genauen Epizentrums warnen davor, dass in wenigen Sekunden wahrscheinlich eine Erschütterung kommen wird und das kann einem helfen, dann auch Maßnahmen noch ganz kurzzeitig zu ergreifen.
2: Die Rettungsarbeiten in Venezuela laufen noch. Es muss sich auch noch zeigen, wie groß die Zerstörung tatsächlich ist. Wie schätzen Sie denn das Risiko ein, dass es in den nächsten Tagen oder auch Wochen noch zu weiteren Erdbeben kommt?
4: Also man weiß, dass es weitere Erdbeben geben wird. Nachbeben sind was ganz Typisches und davon hat es auch schon viele gegeben. Die allermeisten Nachbeben sind eher kleiner als das, was man jetzt gesehen hat. Und sie nehmen in der Häufigkeit und der Stärke mit der Zeit ab. Aber es wird über die nächsten Wochen, Monate dort weitere Beben geben, von denen auch viele gespürt werden. Und das ist für die lokale Bevölkerung noch eine zusätzliche große Belastung. Es ist auch so, dass es eine gewisse Chance gibt, dass halt in der nächsten Woche vielleicht oder zwei Wochen nochmal ein derartiges Schadensbeben auftritt, ein Beben der Magnitude 6,5 oder vielleicht größer, das dann wieder Schäden anrichtet. Das ist also nicht auszuschließen. Normalerweise sagt man, dass das so eine Chance dafür vielleicht 5, 7 bis 10% sind.
1: Das die Informationen zum Erdbeben in Venezuela. Das war Stefan Wiemer, Professor für Erdwissenschaften an der ETH Zürich. Er leitet dort den Schweizerischen Erdbebendienst. 20 vor 5 jetzt zu einem ganz anderen Thema. Wir schauen an die Wall Street in den USA.
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1: Und zwar reden wir heute über den sogenannten Dow Curse, über den Fluch des Dow Jones. Denn Alphabet, der Mutterkonzern von Google, kommt am Montag neu in den Dow Jones Index. Und das heißt für das Unternehmen eben nicht unbedingt nur Gutes. Darüber spreche ich jetzt live mit US-Börsenkorrespondent Jens Korte in New York. Wir fangen von vorne an. Warum wird denn die Google-Mutter Alphabet überhaupt im Dow Jones Index aufgenommen?
6: Ja gut, also der Dow Jones ist ja schon ein sehr traditioneller Index. Ursprünglich gibt es ihn seit 1896. Damals waren es vor allem auch die großen Industriekonzerne, aber auch zum Beispiel Tabakproduzenten, die in dem Index vertreten waren. Aber die Wirtschaft ändert sich eben. Wir leben in einer digitaleren Zeit und deshalb soll sich das eben halt auch im Dow Jones widerspiegeln, weshalb jetzt die Telefongesellschaft Verizon rausfliegt und dafür jetzt eben ab Montag dann die Google-Mutter Alphabet neu in den Index aufgenommen wird. Mit ein Grund ist allerdings auch häufig dieses Komitee, was darüber entscheidet bei Dow Jones, dass sie sich angucken, hat eine Aktie über längeren Zeitraum sich eher schwierig entwickelt. Das ist bei Verizon der Fall gewesen und gibt es auf der anderen Seite Unternehmen oder Aktien, die sich gut entwickelt haben. Und das ist bei Google oder der Google-Mutter Alphabet der Fall gewesen. Also das ist eine oder sind zwei vielleicht der großen Gründe, weshalb es jetzt diesen Wechsel gibt.
1: Jetzt ist es aber eben für die jeweiligen Aktien oder Unternehmen nicht unbedingt ein gutes Omen, im Dow Jones Index aufgenommen zu werden, denn an der Wall Street ist vom sogenannten Dow Curse, vom Dow Jones Fluch die Rede. Was hat es damit auf sich?
6: Ja, das ist in der Tat so, dass wir beobachten können, dass Unternehmen, die da neu in den Dow Jones aufgenommen werden, sich teilweise erstmal schwer tun. Also ein ganz klassisches Beispiel, zum Beispiel Nvidia, die wurden im November 2024, also vor gut eineinhalb Jahren, in den Dow Jones aufgenommen. Und fünf Monate, nachdem Nvidia in dem Index aufgenommen worden war, war die Aktie um 40% gefallen. Seitdem hat sich Nvidia auch wieder berappelt. Aber das Unternehmen, das damals rausgeflogen ist, nämlich Intel, die hatten sich dann erst noch ein paar Monate schwer getan, sind dann aber jetzt vor allem auch in dem letzten halben Jahr so richtig durchgestartet. Es gibt aber auch andere Beispiele. Als Nvidia da aufgenommen worden ist, gab es auch noch ein anderes Unternehmen, Sherwin-Williams. Die kam auch in den Dow Jones. Das ist ein Farbenhersteller und die Aktie hat sich seitdem oder hat seitdem deutlich schwächer performt als das zum Beispiel für den S&P 500 Index quasi das Konkurrenzbarometer der Fall gewesen wäre. Auch Aktien wie zum Beispiel Amgen oder Honeywell, die kamen beide 2020 in den Dow Jones. Auch die haben seitdem schlechter performt als der S&P 500 im Schnitt. Also das Ganze lässt sich durchaus beobachten. Es gibt auch wissenschaftliche Untersuchungen. Jeremy Siegel, das ist ein Professor der Wharton University, der hat sich das mal angeguckt zwischen 1957 bis 2003. Und da hat er eben auch festgestellt, im Schnitt die Unternehmen, die rausgeflogen sind, haben besser performt als die Unternehmen, die neu hinzugefügt wurden. Vielleicht ein Wort ganz kurz, was mit ein Grund sein kann. Ich hat es eingangs gesagt, Aktien, die gut performt haben über einen längeren Zeitraum, die kommen rein. Aktien, die über einen längeren Zeitraum nicht so gut performt haben, die fliegen raus. Also das heißt, vielleicht sind diese Aktien, die da neu hinzukommen, einfach auch im Vorfeld so gut gelaufen, dass es dann auch nur nachvollziehbar ist, wenn es dann eben auch mal etwas, mal etwas Luft abgelassen wird.
1: Jetzt haben Sie vorher gerade auch noch die Konkurrenzbarometer sozusagen erwähnt. Was ist denn eigentlich der Unterschied zwischen dem Dow Jones und den anderen großen Aktienindizes, eben zum Beispiel S&P 500 oder auch Nasdaq Composite?
6: Ja, also zum einen mal, also das älteste Barometer mit Abstand ist der Dow Jones, eben 1896 gegründet, vor 130 Jahren, damals mit 12 Unternehmen. Das wurde 1916 aufgestockt auf 20 Unternehmen und dann ab 1928 hat es quasi die heutige Form mit 30 Aktien, die da vertreten sind. Das ist auch dabei geblieben, auch wenn die Unternehmen komplett ausgetauscht worden sind. Im S&P 500 Index ganz offensichtlich 500 Unternehmen vertreten, dann eben den S&P 500, das nur der Vollständigkeit halber. 1957 wurde der in der heutigen Form gegründet und der Nasdaq Composite 1971. Aber was letztendlich der große Unterschied ist, ist die Art der Gewichtung. Wie werden die einzelnen Aktien quasi bewertet in dem jeweiligen Index? Wobei der Dow Jones ganz klassisch eigentlich auch kein offizieller Index ist, aber das nur am Rande. Aber was der große Unterschied ist, im Dow Jones werden die Unternehmen bewertet nach ihrem Aktienkurs, also nach dem Preis, und im S&P 500 und im Nasdaq Composite werden die Aktien bewertet nach der Marktkapitalisierung. Nehmen wir mal ein Beispiel. Also Google kommt jetzt am Montag in den Dow Jones, hat einen Aktienkurs von $340. Nvidia hat einen Aktienkurs von unter $200 und deshalb wird dennoch Google stärker bewertet als Nvidia. Nvidia ist zwar das größere Unternehmen, hat die größere Marktkapitalisierung, aber Google hat den höheren Aktienkurs und wird deshalb am Montag rund 5% vom Index ausmachen. Und das ist auch mit ein Grund, weshalb die Profis weniger auf den Dow Jones setzen, schlicht und einfach wegen der Bewertungskriterien, sondern eher auf den S&P 500 Index oder eben auch auf den Nasdaq.
1: Das die Live-Informationen von US-Börsenkorrespondent Jens Korte aus New York. Das Viertel vor fünf, jetzt geht's ums Schweizer Stimmvolk, das wird nämlich immer älter. Mehr als die Hälfte der Menschen, die an die Urne gehen, sind 60 oder älter, das sagt eine Studie der liberalen Denkfabrik Avenir Suisse. Dass Ältere häufiger abstimmen als Jüngere, das war schon früher so. Aber mit der aktuellen demografischen Entwicklung, dass die Schweizer Bevölkerung insgesamt altert, damit verstärkt sich diese Tendenz. Fragt sich, ob das heisst de facto, dass die Jungen an der Urne von den Älteren überstimmt werden? Mehr dazu von Inlandredaktorin Livia Mittendorp.
7: Jene, die abstimmen, werden älter und sind im Durchschnitt vor allem auch deutlich älter als die Gesamtbevölkerung. Das Medianalter liegt bei rund 60 Jahren. Das heisst, die Hälfte der Abstimmenden ist jünger, die Hälfte älter. 60, das sei schon hoch, sagt Lukas Rüli von Avenir Suisse.
8: Das ist zum Beispiel 17 Jahre älter als das mittlere Alter der Gesamtbevölkerung. Und das ist auch 6 Jahre älter als das mittlere Alter der Stimmbevölkerung, also aller Schweizer und Schweizerinnen über 18 Jahre.
7: Nicht bei allen Abstimmungen stimmen alt und jung unterschiedlich ab, aber doch bei einem beträchtlichen Teil. Untersuchungen zeigten, dass es in den letzten 40 Jahren bei über einem Viertel der Abstimmungen bei den Jungen zwischen 18 und 30 Jahren andere Mehrheiten gab als bei den über 65-Jährigen, so Lukas Rüli. Und die Differenz im Abstimmungsverhalten sei in letzter Zeit eher noch grösser geworden. Ältere stimmten tendenziell für mehr Renten, mehr Gesundheitsausgaben und auch eher für ein höheres Rentenalter. Denn davon seien sie ja gar nicht mehr betroffen.
8: Und sie stimmen tendenziell gegen Leistungen für Arbeitnehmende, also zum Beispiel Ferienzeit, Mutterschaftsurlaub oder Subvention von Kinderkrippen.
7: Zudem stimmten Ältere in gesellschaftspolitischen Fragen konservativer und seien Klima- und Umweltanliegen weniger zugeneigt. Aline Incici ist Co-Geschäftsführerin des Dachverbands der Schweizer Jugendparlamente. Die Entwicklung sei durchaus besorgniserregend, sagt sie. Es sei problematisch, dass Junge an Abstimmungen unterrepräsentiert seien.
9: Also wir sehen eigentlich viele Hürden und Lücken und für uns fehlen die Rahmenbedingungen für mehr politische Partizipation von Jugendlichen. Zum Beispiel bräuchte es mehr politische Bildung.
7: Auch die Komplexität der Themen könne ein Hindernis sein. Es brauche einfache und verständliche Informationen. Mehr politische Bildung, das sei die einzige unbestrittene Massnahme, sagt Lukas Rüli von Avenir Suisse. Wunder könnten damit aber nicht bewirkt werden. und auch weitere umstrittenere mögliche Massnahmen wie das Stimmrecht Alter 16 und das Ausländerstimmrecht würden nur wenig am Medianalter der Abstimmenden ändern.
1: Also, wir haben es gehört im Beitrag von Livia Mittendorp. Die bürgerliche Denkplattform Avenir Suisse sieht also ein Problem beim Abstimmungsverhalten. Ivana Pribakovic hat das Thema mit dem Politikforscher Lukas Golder von GFS Bern vertieft. Zuerst eine Frage zur Klärung. Stimmen über 60-Jährige und unter 30-Jährige denn generell unterschiedlich ab?
10: Nein, ich sehe keinen wachsenden Alterskonflikt. Aber die Gewichte nehmen zu, das ist das, was Avenir Suisse betont. Denn es sind immer mehr ältere Stimmberechtigte und die stimmen fleißiger, disziplinierter ab. Und damit erhöhen sie das Gewicht gegenüber der jüngeren Generation, die auch aufgrund der Alterung der Gesellschaft an sich immer weniger Gewicht erhält.
11: Und dann scheint es auch noch logisch, dass die Generationen bei den Themen, die sie direkt betreffen, unterschiedlich abstimmen. Die Älteren zum Beispiel deutlicher Ja sagten zur 13. AHV als die Jungen und die Jungen umgekehrt der Digitalisierung gegenüber offener sind. Wie problematisch ist denn diese Entwicklung?
10: Wenn wir die größten Unterschiede betrachten, dann sehen wir natürlich die 13. AHV. Dort fanden unterschiedliche Interessen auch unterschiedlich Anklang. Die Altersvorsorge ist ein Thema, wo eben die Interessen wirklich stark auseinandergehen. Aber man kann das auch problematisieren und sagen, in Zukunft wird es wahrscheinlich bei Sozialversicherungen mehr Verteilkämpfe geben, auch zwischen Generationen. Man denke zum Beispiel als Gesundheitswesen. Und dann nimmt das Problem dann plötzlich zu. Es nimmt an Dramatik zu. Man kann auch generell sagen, bei Zukunftsthemen, ja auch bei der Klimavorsorge, Sie haben es gesagt, bei der Digitalisierung, das sind Themen, wo die unterschiedlichen Interessen, die Zukunftsoptiken auseinanderfallen. Das heißt, dieser Konflikt dürfte eher wachsen und eher problematisch werden, namentlich im Bereich der Altersvorsorge und der Sozialversicherung.
11: Da scheint in dem Fall die Kernfrage zu sein, wie man mehr Jüngere dazu bringt, regelmäßig abzustimmen, damit dann ihr Stimmenanteil insgesamt größer wird am Ganzen. Was wäre da am erfolgversprechendsten aus Ihrer Sicht, eben wie man mehr Jüngere zum Abstimmen bringt?
10: Die Kantone haben mehrfach in der letzten Zeit die Idee des Stimmwahlrechtsalters 16 Jahre abgelehnt. Aber grundsätzlich halte ich das für sehr interessant, dies weiter zu diskutieren. Denn wenn man bereits mit 16 stimmen und wählen kann, dann ist der Druck auf die Schulen, die politische Bildung auszubilden und den Wert der Teilnahme dann besser darzulegen, viel größer. Und dort sehe ich im Moment die größte Lücke und das größte Potenzial, die politische Bildung zu stärken. Und da könnte das Stimmwahlrechtsalter 16 tatsächlich helfen, auch wenn das Gewicht der 16-, 17-Jährigen diese Umverteilung Richtung ältere Generation nicht korrigieren kann.
11: Wechseln wir noch von der Frage der Stimmbeteiligung zur Art der Entscheidung. Welche Rolle spielen heute noch die Empfehlungen der politischen Parteien oder auch die Empfehlungen von Parlament und Bundesrat?
10: Wenn wir die Vox-Nachanalysen anschauen, ist es immer noch sehr, sehr zentral, was die Parteien empfehlen, wie sich der Bundesrat verhält, was auch die Medien diskutieren. Das bleibt so. Die politische Bindung, die politische Ideologie, die Links-Rechts-Orientierung ist extrem wichtig. Trotzdem kann man sagen, wir haben immer mehr individualisierte Menschen, die nicht so stark an Parteien gebunden sind. Und dann spielen andere Elemente eine Rolle. Und es werden immer öfter in Kampagnen direkt auch Rechner zur Verfügung gestellt, wo man die eigenen Vorteile und Nachteile ausrechnen kann. Das halte ich für gefährlich, wenn immer mehr der Eigennutz im Vordergrund steht, weil dann denken vielleicht die älteren Generationen vielleicht weniger an ihre Großkinder und an zukünftigen Generationen. Und die Jüngeren schlagen einen Keil, weil sie vielleicht nicht so solidarisch mit den Eltern, vielleicht auch den kranken Menschen sind. Da halte ich ein Potenzial für einen wachsenden Generationenkonflikt für gegeben, wenn immer zunehmend nur noch die eigenen Interessen im Vordergrund stehen.
11: Das würde dann auch diesen Graben zwischen Alt und Jung in dem Fall auch noch weiter vertiefen.
10: Ich sehe die Gefahr, dass der Generationenkonflikt gegenüber anderen ideologischen Konflikten oder der immer wieder genannten Polarisierung an Bedeutung gewinnt, dass eben dann plötzlich nur noch die Interessenlagen der Generationen eine Rolle spielen. Und bei der Sozialversicherung ist die Solidarität und die Zukunftsgewandtheit, die Absicherung für die Zukunft ganz wichtig. Und da sind alle aufgefordert, auch an die künftigen Generationen zu denken, wenn man abstimmt.
1: Das sagt Lukas Golder vom Forschungsinstitut GFS Bern. Kurz vor fünf, wir schauen noch nach Großbritannien. Premierminister Keir Starmer geht. Und schon bald kommt der fünfte Regierungschef in nur 6 Jahren. Und auch beim britischen Finanzministerium gab es seit dem Jahr 2020 6 verschiedene Personen an der Spitze. Es ist ein ständiges Kommen und Gehen, so scheint's. Und es fragt sich, wie effizient ist denn ein politisches System, das so oft die Köpfe austauscht? Genau das wollte Marc Alemann von Adrian Ritz wissen. Er ist Professor an der Uni Bern und erforscht dort, wie öffentliche Verwaltungen funktionieren, also das sogenannte Public Management.
12: Und solche Wechsel generieren natürlich immer einen großen Aufwand für eine Regierung und für eine Verwaltung. Aber es gehört auch zum politischen System, weil natürlich die Wahl der Bevölkerung für eine andere politische Mehrheit, für eine andere politische Partei eben gerade auch diesen Aufwand mit sich bringen darf, damit von oberster Stelle, von den Ministerien her, vom Kabinett eben anders politisch Einfluss genommen werden kann auf die staatliche Verwaltung.
13: Wenn wir jetzt von Effizienz sprechen, woran würden Sie das eigentlich messen, ob ein Regierungssystem gut funktioniert? An der personellen Stabilität, an der Reformfähigkeit oder am Output?
12: Letztlich ist natürlich eine Verwaltung kein kleines, innovationsgetriebenes Start-up-Unternehmen. Verwaltungen sind hierfür da, damit letztlich das gesellschaftliche Zusammenwirken unterschiedlicher Kräfte, sei es die Wirtschaft, sei es eben die Zivilgesellschaft, sei es die Verwaltung, die staatlichen Behörden, optimal letztendlich Stabilität garantieren, damit die Gesellschaft sich weiterentwickeln kann. Und vor diesem Hintergrund würde ich solche Wechsel nicht nur als ineffizient bezeichnen, sondern sie müssen auch so abfolgen, dass die Stabilität weiterhin im System gewährleistet wird. Das heißt, die Politik wechselt, Ministerien, Prime Minister wechseln und unterhalb des Parketts wird nicht mehr getanzt, dort wird gearbeitet in der staatlichen Verwaltung. Ist ganz entscheidend, dass letztendlich dort die Stabilität vorhanden ist. Auf der anderen Seite können solche Wechsel aber natürlich auch gerade dazu dienen, dass neue Personen an die Spitze eines Ministeriums kommen und die dann eben auch Innovation, Veränderung und Wandel mit sich bringen. Das heißt, Effizienz, Durchwandel, ja, wenn es gute Wechsel sind, die neue Kräfte bringen, die letztendlich auch wieder die Stärke der Verwaltung zu nutzen wissen, ineffizient, wenn es dann ein zu viel wird und letztendlich auch noch vielleicht nicht qualifizierte Personen an die Spitze der Verwaltung kommen und eben einen entsprechenden Einfluss ausüben.
13: Sprechen wir über die Verwaltung. Welche Rolle spielt sie in Großbritannien für die Stabilität?
12: Die Verwaltung ist entscheidend. Sie ist in jeder Gesellschaft, in unseren entwickelten, ich sage westlichen Demokratien, eine ganz entscheidende Kraft. Man muss das natürlich auch historisch sehen, dass letztendlich die Bevölkerung oder die Menschen haben Aufgaben delegiert an eine Behörde, an einen Körper von Menschen, die möglichst neutral und unabhängig Aufgaben ausüben sollen zum Wohle der gesamten Gesellschaft. Also das hat begonnen dadurch, dass beispielsweise in der Stadt XY einfach das Leben nicht mehr aushaltbar war, weil der Kot vor allen Häusern einfach so herumliegt. Und dann hat man entschieden, ja, wir brauchen eine Behörde, die sich darum kümmert und da letztendlich Sauberkeit hinbringt. Und wenn man das natürlich versteht, dann sieht man, dass die Stabilität der Verwaltung entscheidend ist. Aber die Stabilität hängt nicht nur vom Prime Minister und den Kabinettsmitgliedern ab, sondern natürlich auch von den Tausenden von Mitarbeitern, die in einer Expertenorganisation täglich Aufgaben erfüllen.
13: In Großbritannien wird immer wieder kritisiert, dass es zu viele Kabinettswechsel geben würde. Bei langfristigen Reformprojekten, etwa wenn es um die Gesundheitsversorgung oder das Pensionssystem geht, da brauche man Ministerinnen und Minister, die lange im Amt bleiben, die ein Projekt dann auch zu Ende bringen könnten. Wie sehen Sie das?
12: Eine gewisse Langfristigkeit ist wichtig, sicher auch auf der politischen Ebene, eben auf der Ministerebene. Gleichzeitig sind solche Großprojekte oftmals natürlich Jahre bis Jahrzehnte lang und die überdauern sowieso die Minister und die politische Ebene. Das heißt, in Großprojekten sind die Verwaltungseinheiten, die mit vielen Leuten letztendlich diese Projekte führen, sind ganz entscheidend, dass das erfolgreich wird. Aber wenn es natürlich zu viele Wechsel gibt oder eben auch dann der Reformkurs um 180 Grad gerade ändert von einer Partei auf die andere, dann wird das sicher auch negative Spuren hinterlassen. Stabilität ist entscheidend, solange sie nicht zu Verkrustung und Innovationshindernissen führt.
1: Das sagt Adrian Ritz, Professor für Betriebswirtschaftslehre an der Uni Bern. Und hier bei SRF News geht es weiter jetzt mit dem Infomagazin Info 3.
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15: In Venezuela ist Tag 1 nach den schweren Erdbeben. Wir sprechen mit unserer Korrespondentin über das bereits sichtbare Ausmaß der Katastrophe und darüber, wie die dringend benötigte Hilfe nun anläuft. Und diese Hilfe für Venezuela, die kommt auch aus der Schweiz. Der Verantwortliche für humanitäre Hilfe erklärt, wie sich die Schweizer Rettungskette vorbereitet, die noch heute Abend abfliegt. Und auch bei uns in der Sendung, der Nachrichtendienst des Bundes sagt, die Sicherheitslage der Schweiz, die habe sich erheblich verschlechtert. Mehr dazu später bei uns hier im Info 3. Ich bin Rebecca Filiger. Knapp 17 Stunden nach dem schweren Erdbeben in Venezuela zeigt sich zunehmend das Ausmaß der Katastrophe. Zwei Beben der Stärke 7,2 und 7,5 haben das Land erschüttert. Dazu kamen zahlreiche Nachbeben. Die Zerstörung ist immens. Die Zahl der Opfer steigt stetig. Der US-Erdbebendienst spricht von den schlimmsten Beben in Venezuela seit über 100 Jahren mit möglicherweise Tausenden Toten. Südamerika-Korrespondentin Teresa Delgado ist derzeit auf der Insel Aruba, rund 30 Kilometer entfernt von der venezolanischen Küste. Sie hat das Beben selbst gespürt. Ich habe sie gefragt, was sie unterdessen wisse über das Ausmaß der Katastrophe.
16: Ja, das Beben war auch hier auf Aruba deutlich zu spüren. Ich bin im 10. Stock eines Hotels und es wackelte spürbar. Inzwischen gilt hier aber keine Tsunami-Warnung mehr. Also auf der Insel ist die Lage ruhig und sicher. Aus Venezuela selbst dringen bisher nur bruchstückhafte Informationen nach außen. Das Telefon- und Internetnetz bricht immer wieder zusammen. Ich selber konnte auch noch nicht alle Freunde und Bekannte im Land erreichen. Und das macht es auch schwierig, die Opferzahlen zu überprüfen. Die Schätzungen reichen von mehreren hundert bis zu möglicherweise Hunderttausenden Todesopfern. Laut einer Webseite waren heute Morgen 10.000 Personen als vermisst gemeldet. Klar ist aber bereits jetzt, es handelt sich um eines der schwersten Naturereignisse in der jüngeren Geschichte Venezuelas.
15: Nach einem Erdbeben muss es schnell gehen. Bei der Bergung von Verschütteten zählt jede Stunde. Ist die Hilfe angelaufen?
16: Ja, die Rettungsarbeiten haben begonnen.

0: Unterstützung angeboten, darunter auch die Schweiz. Die Frage wird sein, wie schnell diese Hilfe tatsächlich ankommt, denn auch die Flughäfen sind schwer beschädigt in Venezuela.
1: Sie haben es angesprochen, die Erdbeben treffen ein Land, in dem es bereits zuvor am nötigsten gefehlt hat. Wie sieht es denn aus mit der Versorgung der Menschen, medizinisch oder mit lebensnotwendigen Gütern, Wasser zum Beispiel?
0: Darüber gibt es bisher kaum Informationen, aber das dürfte jetzt eine der größten Herausforderungen werden. Viele Spitäler im Land kämpfen seit Jahren mit Personalmangel, fehlenden Medikamenten, mit einer unzuverlässigen Stromversorgung. Jetzt kommen Verletzte in großer Zahl hinzu. Humanitäre Organisationen warnen jetzt schon vor einer zweiten Krise nach dem eigentlichen Erdbeben, nämlich vor mangelnder medizinischer Versorgung und fehlendem Zugang zu sauberem Trinkwasser.
1: Es kam bereits zu zahlreichen Nachbeben, weitere könnten folgen. Was bedeutet das für die Bevölkerung?
0: Ja, über 20 Nachbeben waren es schon. Für die Menschen bedeutet das vor allem Unsicherheit und Angst. Viele verbringen die Nächte im Freien oder auf offenen Plätzen, weil sie fürchten, dass weitere Erschütterungen beschädigte Gebäude zum Einsturz bringen könnten. Draußen bleiben war auch die Empfehlung von Innenminister Diosdado Cabello gestern. Ob es bald Notunterkünfte für diese Menschen gibt, ist nicht klar. Nachbeben sind grundsätzlich nach starken Erdbeben normal. Die können sich Tage oder auch Wochen hinziehen. Einige könnten durchaus nochmals eine beträchtliche Stärke erreichen und viele Gebäude sind schon sehr schwer beschädigt. Also da gibt es ein großes Verletzungsrisiko nach wie vor. Für die Rettungsarbeiten ist das ebenfalls sehr problematisch. Einsatzkräfte müssen ganz genau abwägen, ob einsturzgefährdete Gebäude überhaupt betreten werden können, um Menschen zu retten. Also auch das verlangsamt die Suche nach Überlebenden zusätzlich.
1: Informationen von Südamerika-Korrespondentin Teresa Delgado. Wir haben es gehört, die Lage in Venezuela ist schwierig nach diesen zwei verheerenden Erdbeben in der Nacht auf heute. Auch die Schweiz hilft mit Gütern und mit der Rettungskette, die heute Abend noch abfliegt. Andreas Stüdli berichtet.
2: Der Bundesrat hat bereits am Vormittag den Angehörigen der Erdbebenopfer seine Anteilnahme ausgedrückt, von der Bundesratsreise in der Waadt aus. Die Schweiz sei auch bereit zu helfen, betonte Bundespräsident Guy Parmelin. Für humanitäre Hilfe des Bundes ist Dominik Stillhart zuständig. Seit 7:30 heute Morgen läuft über ihn die Einsatzleitung zur Hilfe der Schweiz. Mitarbeiter der Botschaft in Caracas haben dem Außendepartement die Katastrophe geschildert. Es sei eine prekäre Lage, sagt Stillhart.
3: Die Projektionen sind, dass es bis zu 10'000 Tote geben könnte. Ich glaube nicht, dass wir ganz im Szenario sind wie in der Türkei vor einigen Jahren und Syrien. Aber es ist das schwerste Erdbeben, das sich in Venezuela ereignet hat in den letzten 100 Jahren. Also ja, die Situation ist sicher sehr dramatisch.
2: Deswegen fliegt heute Nacht die Rettungskette in Richtung Venezuela ab. Ein sofort einsetzbares Team von 80 Schweizer Expertinnen und Experten und 8 Suchhunden. Im Flugzeug werden auch 18 Tonnen Material transportiert.
3: Es sind natürlich medizinische Hilfe dabei, aber was vor allem dabei ist in diesen 18 Tonnen, ist Rettungsmaterial, schweres Material, dass man die Leute aus den Trümmern rausziehen kann.
2: Weil viele Menschen aber das Dach über dem Kopf verloren haben, wird auch längerfristige Hilfe geprüft. Es sei gut möglich, sagt Dominik Stillhart, dass die Schweizer Hilfskräfte im zweiten Schritt
3: vielleicht im Wasserbereich, im medizinischen Bereich noch etwas machen werden. Deswegen schicken wir heute Abend bereits ein Vorausdetachement, das einerseits die Ankunft unserer Rettungskette organisiert und vorbereitet, aber das auch gleichzeitig dann eine Bedürfnisanalyse macht, um zu schauen, was braucht es noch mehr nach der Rettungsaktion.
2: Bislang hat das Außendepartement keine Informationen, dass es auch unter den rund 1'000 in Venezuela registrierten Auslandschweizerinnen und Auslandschweizern Verletzte oder Tote gegeben hat. Für sie sind die Angestellten der Schweizer Botschaft da, obwohl das Botschaftsgebäude beschädigt worden sei.
3: Die Botschaft selbst anscheinend hat Schaden erlitten, aber unsere Leute sind vor Ort, arbeiten von der Residenz aus.
2: Der Schweizer Einsatz nach den schweren Erdbeben geht also weiter, von der Schweiz aus und vor Ort.
1: Die Hitze hat weite Teile Europas weiter fest im Griff. In der Schweiz folgt ein Rekord auf den nächsten, Olivia Limacher.
4: Etwa in Basel-Binningen wurden am Nachmittag 38 Grad gemessen. Das ist der höchste Wert, der je in der Schweiz in einem Juni registriert wurde. Zuvor hatten die Thermometer an mehreren weiteren Messstellen der Schweiz 37 Grad angezeigt. Das war schon Rekord. Die anhaltende Trockenheit sorgt zudem für Waldbrandgefahr.

0: In allen Westschweizer Kantonen gilt deshalb ein Feuerverbot im Wald oder in dessen Nähe. Auch im Nachbarland Frankreich ergreifen die Behörden weitere Massnahmen. So werden in Spitälern das Personal aufgestockt und nur noch dringende Eingriffe würden durchgeführt, erklärte die Regierung. In den Nahen Osten. Seit Monaten stecken Schiffe in der wichtigen Meerenge der Straße von Hormus am Persischen Golf fest. Nun zeigen Daten, dass eine größere Zahl an Schiffen die Meerenge wieder passieren konnte. Nach Angaben des Datenanbieters Kepler wurden gestern 70 Durchfahrten registriert. Vor dem Irankrieg waren es täglich noch mehr als 100. Auch die Analyseplattform Windwatch spricht von einer Normalisierung. Demnach verlassen derzeit mehr Schiffe die Meerenge als einfahren. Die iranischen Revolutionsgarden erklärten heute aber, sichere Durchfahrten seien nur auf vom Iran festgelegten Routen möglich.
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2: Die Sicherheitslage der Schweiz hat sich im letzten Jahr erheblich verschlechtert. Zu diesem Schluss kommt der Nachrichtendienst des Bundes NDB in seinem neuesten Lagebericht. Verantwortlich dafür ist vor allem Russland. Aber auch die Bedrohung durch den Terrorismus bleibt nach Einschätzung des NDB erhöht. Aus dem Bundeshaus Philipp Burkhardt.
3: Die aktuelle Sicherheitslage der Schweiz lasse sich in zwei Worten zusammenfassen, sagt der Direktor des Nachrichtendienstes des Bundes NDB Serge Pavot.
4: Keine Entwarnung.
3: Die Schweiz ist an vielen Fronten mit möglichen Bedrohungen konfrontiert. Die größte komme derzeit aus dem Osten, stellt der NDB-Direktor fest.
4: Am direktesten spüren wir Russlands aggressivere hybride Konfliktführung.
3: Zum einen nutze Russland die Schweiz als Stützpunkt im Herzen Europas, um an Informationen über andere europäische Staaten oder internationale Organisationen zu gelangen. Der NDB schätzt, dass von den rund 200 Angestellten in den diplomatischen und konsularischen Vertretungen Russlands in der Schweiz ein Drittel Spione sind. Durch Beeinflussung und Desinformation versuche Russland zudem immer mehr, die Schweiz in einem schlechten Licht darzustellen und den Eindruck zu erwecken, unser Land befinde sich im Niedergang, erklärt Pavot. Und
4: Russland nutzt unser Land mutmaßlich als Operationsraum für Sabotage im europäischen Ausland.
3: Russland, aber auch Akteure anderer Staaten wie China, Iran oder Nordkorea würden dabei immer häufiger auf neue Technologien zurückgreifen. Künstliche Intelligenz werde für Cyberangriffe eingesetzt. Mit Drohnen würden Informationen gesammelt oder Störaktionen durchgeführt. Mit Kryptowährungen könnten Geldflüsse verschleiert werden. Keine Entwarnung kann der Chef des Nachrichtendienstes auch im Bereich Terrorismus geben. Im Gegenteil.
4: Es liegen Hinweise auf terroristische Akteure in der Schweiz und oder terroristische Absichten gegen die Schweiz vor.
3: Auf die Nachfrage von Radio SRF, wer denn hinter diesen terroristischen Absichten stecke, nennt der NDB-Direktor unter anderem den Iran. Der Krieg im Iran habe die Lage zusätzlich verschärft, sagt Pavot. Seit Mai des letzten Jahres habe der NDB europaweit 12 Anschläge im Bereich des dschihadistischen Terrorismus registriert, alle von Einzeltätern, wobei die meisten den Behörden vorher unbekannt gewesen seien.
2: Trotz der globalen Unsicherheiten, die Schweizer Wirtschaft dürfte nächstes Jahr erneut wachsen, das schätzt der Internationale Währungsfonds IWF.
0: Und zwar um 0,8%. Die Schweiz verfüge über einen starken wirtschaftspolitischen Rahmen und über wirtschaftliche Flexibilität, so der IWF. Das mache sie widerstandsfähig gegen globale Schocks und Krisen. Die IWF-Delegation lobte zudem die Anstrengungen der Schweiz im Bereich Bankenregulierung. Sie unterstützt den Vorschlag des Bundesrats. Dieser will, dass die UBS ihre Auslandstöchter zu 100% mit Eigenkapital unterlegen muss, um die Bank krisenfester zu machen. Die Post steigt aus dem elektronischen Patientendossier aus. Dossiers, die über die Post laufen, werden ab nächstem Jahr nicht mehr unterstützt, teilt die Post mit. Betroffen sind 70.000 private Nutzerinnen und Nutzer. Hintergrund ist der Entscheid des Bundesrats vor einem halben Jahr, das Patientendossier neu aufzugleisen. In Zukunft sollen alle Personen in der Schweiz automatisch ein sogenanntes elektronisches Gesundheitsdossier erhalten.
5: Und jetzt schauen wir wie immer noch aufs Wetter und die Börsendaten.
0: Und die kommen von SIX. Der Swiss Market Index liegt im Moment bei 14.237 Punkten plus 0,8%. Der Euro wird zu 92,17 Rappen gehandelt, der Dollar zu 80,99 Rappen. Und das Wetter? Heute Abend und morgen meist sonnig und 33 bis lokal 38 Grad heiß. In den Alpen und im Süden gibt es lokale Gewitter.
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7: Nun folgt die aktuelle Ausgabe unseres Podcasts News Plus.
8: Venezuela ist im Krisenmodus. Seit Jahren. Wirtschafts- und Ölkrise, Machtkonflikte, Armut. Und jetzt das.
9: Ocurrieron dos sismos seguidos. El primero de 7.2 y seguidamente uno de 7.5.
8: Interimspräsidentin Delcy Rodríguez informiert über die zwei Erdbeben. Es sind die stärksten in Venezuela seit mehr als 100 Jahren. Die Naturkatastrophe trifft also eine Bevölkerung, die sowieso schon zu kämpfen hat.
10: Das sind Probleme, die sind so existenziell, dass es sowieso schon schwierig war, damit umzugehen. Und ich denke, nach so einem massiven Erdbeben wird es noch mal schwieriger.
8: Mit der Lateinamerika-Expertin schauen wir heute nach Venezuela. Und so schlimm alles ist, sie erklärt uns, warum es auch Hoffnung gibt. Schön hört ihr News Plus. Ich bin Dominik Braut. Im Jahr 1900 hat es in Venezuela zum letzten Mal ein so starkes Beben gegeben. Und jetzt waren es gleich zwei innerhalb weniger Sekunden. Bilder aus Venezuela zeigen eingestürzte Gebäude und Rettungskräfte, die nach Überlebenden suchen. Schwer getroffen ist die Region La Guaira an der Karibikküste. Sie gilt als Tor zur Welt für Venezuela. Der wichtigste Flughafen ist dort und auch ein großer Seehafen. Aktuell melden die venezolanischen Behörden mindestens 164 Tote und fast 1000 Verletzte. Befürchtet wird, dass diese Zahlen noch stark steigen könnten. Eine Modellrechnung der US-Erdbebenwarte geht davon aus, dass Tausende Menschen ums Leben gekommen sein könnten, vielleicht sogar Zehntausende. Menschen, die das Beben erlebt haben, berichten von unheimlichen, eindrücklichen Szenen. Zum Beispiel Anja Dargatz. Sie ist in Venezuela Landesvertreterin der Friedrich-Ebert-Stiftung. Die setzt sich für Gerechtigkeit und Solidarität ein. Sie steht der deutschen SPD nahe. Sie hat uns eine Sprachnachricht geschickt.
11: Gestern war Feiertag, die Strände waren voll. Ich hatte Kollegen, die waren am Strand und die haben erzählt, wie also mit einem Schlag alle Menschen wie Dominosteine umgekippt sind, sich Risse im Strand aufgetan haben, Häuser eingestürzt sind, also innerhalb von einer Sekunde eingestürzt sind.
8: Auch in der Hauptstadt Caracas, wo Anja Dargatz lebt, sind die Schäden groß.
11: Es sind ganze Häuser eingestürzt, was nicht typisch ist für Caracas, weil eigentlich die Auflage in Caracas bedeutet, Erdbeben sicher zu bauen.
8: Auf die Beben am Abend folgte dann eine unruhige Nacht.
11: Die meisten Menschen haben ihre Nacht draußen verbracht, entweder weil ihm ihre Häuser einsturzgefährdet sind oder aus Angst vor Nachbeben.
8: Die Bevölkerung Venezuelas wird also auf eine weitere sehr harte Probe gestellt. Und eben, es ist bei weitem nicht die erste. Ich will herausfinden, wie das Leben der Menschen in Venezuela aussieht, mit was sie zu kämpfen haben. Und für das habe ich Sabine Kurtenbach angerufen. Sie ist Lateinamerika-Expertin am GIGA-Institut in Hamburg und beschäftigt sich seit Jahren unter anderem mit der Situation in Venezuela.
10: Die Probleme sind massiv. Also das fängt an beim hohen Grad von Ernährungsunsicherheit. Also es gab in Venezuela jahrelang mal immer den Witz über die sogenannte Maduro-Diät, weil die Venezolaner, mit Ausnahme des damaligen Staatschefs, muss man sagen, massiv an Gewicht verloren haben im Durchschnitt. Also es war schwierig, die Lebensmittel zu bekommen, die man braucht. Das ist das eine. Das Gleiche gilt aber auch, und das wird heute eine große Rolle jetzt noch spielen, die Infrastruktur an Krankenhäusern, an Gesundheitsversorgung ist sehr, sehr prekär, auch an Schulen und auch an Wohnraum. Also Sie erinnern sich vielleicht auch noch dran, vor, ich weiß nicht, 5 bis 10 Jahren ging mal so ein Bild um die Welt eines Rohbaus in Caracas, wo Wände fehlten nach Außenraum, der aber bewohnt war, weil es sonst keinen Wohnraum gab. Ich denke, das sind so die Gebäude, die mit als erste heute Nacht wahrscheinlich zusammengebrochen sind. Das sind Probleme, die sind so existenziell, dass es sowieso schon schwierig war, damit umzugehen. Und ich denke, nach so einem massiven Erdbeben wird es noch mal schwieriger.
8: Noch schwieriger, wenn das nach den letzten Jahren überhaupt noch geht. Mitte der 2010er Jahre rutschte das Land unter Präsident Nicolas Maduro in eine schwere Wirtschaftskrise. Die Ölindustrie, die so wichtig ist für Venezuela, bricht zusammen. Die Preise für das tägliche Leben steigen extrem. Die Menschen können sich das Nötigste nicht mehr leisten. Rund 8 Millionen Menschen sehen keine Perspektive und flüchten. 2024 wird Maduro dann wiedergewählt. Das ist auf jeden Fall die offizielle Version. Die Wahl gilt als nicht frei. Beobachterinnen und Beobachter sind sich einig, eigentlich hätte Oppositionskandidat Edmundo González gewonnen. Das wird von der Maduro-Regierung aber ignoriert. Sie bleibt an der Macht und isoliert sich damit international. Die Regierung wird von vielen Ländern nicht anerkannt. Vor gut einem halben Jahr geht dann ein Bild um die Welt.
12: Das ist der Präsident Venezuelas, Nicolas Maduro, in Handschellen und seit den frühen Morgenstunden nicht mehr in Venezuela, sondern an Bord des US-Kriegsschiffs Iwo Jima.
8: US-Spezialkräfte nehmen den venezolanischen Machthaber gefangen und bringen ihn in die USA. Dort wird er vor Gericht gestellt. In Venezuela übernimmt eine Übergangsregierung unter Delcy Rodríguez. Oppositionsführerin Maria Corina Machado erhält weltweit Anerkennung für ihren Kampf für Demokratie. Sie bekommt den Friedensnobelpreis und überreicht ihre Medaille symbolisch dem US-Präsidenten Donald Trump als Dank quasi für dessen Unterstützung. Nach all dem und mitten in der grossen Not der Bevölkerung jetzt also diese Erdbeben mit so vielen Opfern. Wie sind die Rettungskräfte in Venezuela aufgestellt? Können sie eine solche Katastrophe stemmen? Sabine Kurtenbach.
10: Ich denke alleine auf gar keinen Fall. Es läuft ja jetzt wohl auch Hilfe aus den USA an. China hat Hilfe angekündigt, Spanien, einige Nachbarländer auch. Aber so ein ganz schweres Erdbeben, wie wir das jetzt gesehen haben, kann eigentlich kein Land alleine bewältigen. Es würde jetzt in erster Linie mal darum gehen, dass möglichst viele Menschen noch lebend aus den Trümmern geholt werden. Was aber in so einem tropischen Klima auch schwierig ist, weil die Leute natürlich viel schneller verdursten oder sterben in so einer Hitze, was dann wieder Seuchen produzieren kann und so weiter. Also das ist eine ganz, ganz schwierige Situation.
8: In diesem Chaos will auch die Schweiz helfen. 80 Fachleute werden nach Venezuela geschickt, dazu 8 Suchhunde und tonnenweise Hilfsmaterial. Zuerst geht's jetzt also mal darum, Menschenleben zu retten. Aber wie geht's danach weiter? Was bedeuten diese Erdbeben für das Land?
10: Naja, es kann schon so ein Wendepunkt sein. Also es wird jetzt im Wesentlichen davon abhängen, ob die Regierung um Delcy Rodríguez ein gutes Krisenmanagement betreibt, also so, dass die Leute das Gefühl haben, da kommt bei ihnen Hilfe an, dass die Leute das Gefühl haben, die Regierung kümmert sich, sie macht das Richtige, sie hilft. Oder aber, wenn die Regierung hier jetzt versagt, dann verspielen sie noch einen klitzekleinen Rest an Vertrauen, den sie vielleicht bei manchen Leuten noch hatte. Und das kann dann so ein Wendepunkt für eine Krise, für Proteste, für... Ja.
8: Diesen klitzekleinen Rest an Vertrauen, wie Sabine Kurtenbach es nennt, den will die Übergangsregierung offenbar nutzen. Interimspräsidentin Delcy Rodríguez appelliert an die Bevölkerung, nationale Einheit sei jetzt wichtig und Gelassenheit. Gemeinsam werde man diese Tragödie überwinden.
13: Yo les pido que actuemos en unión nacional, con calma y que sepamos que unidos vamos a superar esta tragedia, una tragedia que hoy enluta a muchas familias venezolanas.
8: Delcy Rodriguez spricht also zu den Menschen, zu den Familien, die jetzt in Trauer sind und will gemeinsam mit ihnen nach vorne blicken. Aber gelingt ihr das? Bei der Frage, was die Politik in Venezuela mit dieser Katastrophe macht, landet Lateinamerika-Expertin Sabine Kurtenbach bei der Opposition. Was macht Friedensnobelpreisträgerin Maria Corina Machado?
14: Ja, die Opposition konnte jetzt genau wie die Regierung auch zeigen, dass sie doch handlungsfähig ist und dass es ihr ums Land geht in erster Linie und nicht um Partikularinteressen. Das wäre das eine. Es könnte eine Möglichkeit geben, Brücken zu bauen zur Regierung, dass man zusammen was macht. Das wäre die beste aller Welten. Und es kann natürlich auch sein, dass sie sich darüber auch noch weiter, noch mehr zerstreiten.
8: Was scheint für Sie am wahrscheinlichsten?
14: Müssen wir jetzt erstmal abwarten. Also jetzt geht es wirklich um Soforthilfe. Und da kann man eigentlich nur hoffen, dass alle gemeinsam anpacken und jetzt erstmal versuchen, so viele Menschenleben wie möglich zu retten, weil die Schätzungen gehen ja zwischen 10.000 bis 100.000 Menschen, die bei so einem schweren Erdbeben ums Leben kommen können.
8: Was macht die Opposition? Gelingt eine Zusammenarbeit mit der Übergangsregierung? Die Antwort, die wird also entscheidend. Aber nicht nur die Reaktion innerhalb des Landes ist wichtig. Auch in den Nachbarländern und weltweit dürfte sich der Fokus von den altbekannten Problemen hin zum Erdbeben verschieben. Was heißt das?
14: Vielleicht, sagen wir so, im besten aller Fälle kann das auch dazu führen, dass die Länder kooperieren wieder. Das gibt es ja immer wieder, dass in Katastrophenzeiten dann politische Differenzen ein Stück weit zur Seite treten und einfach humanitäre Hilfe geleistet wird. Das wäre die beste Möglichkeit. Aber wer das dann im Nachhinein wie instrumentalisiert, das muss man dann auch erstmal abwarten.
8: Abwarten. Eine Prognose ist da also schwierig. Ich habe euch ganz am Anfang der Folge versprochen, dass uns die Expertin der heutigen Folge auch etwas Hoffnung macht, trotz der katastrophalen Situation, in der Venezuela jetzt steckt. Sie hat die mögliche Zusammenarbeit von Opposition und Übergangsregierung angesprochen, zum Beispiel, oder die internationale Hilfe. Venezuela könnte eine Chance haben.
14: Wir kennen durchaus auch Beispiele, wo solche Krisen dann dazu führen, dass es einen Ruck gibt und die Menschen zusammenarbeiten und kooperieren, worauf man dann auch bei anderen Themen wieder aufbauen kann. Aber das ist halt nicht selbstverständlich. Es kann genauso sein, dass es die Krise weiter verschärft und dass es auch die politischen Konflikte in Venezuela weiter verschärft.
8: Das war News Plus zur Erdbebenkatastrophe in Venezuela. Wenn ihr regelmäßig wissen wollt, wie die Situation gerade aussieht, werdet ihr im SRF-Universum fündig, in der App, im Radio, im Fernsehen. Und wenn ihr Feedback oder Themeninputs für uns habt, meldet euch newsplus@srf.ch oder per Sprachnachricht 076 320 1037. Unser Team heute, Produzentin Marielle Gigax, Peter Hanselmann und ich, Dominik Brandt. Bis zum nächsten Mal.

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0: Nach den schweren Erdbeben in Venezuela ist die Lage im Katastrophengebiet weiterhin unübersichtlich. Die Behörden sprechen aktuell von mindestens 164 Todesopfern. Es wird jedoch davon ausgegangen, dass die Opferzahlen noch stark ansteigen werden. Mehrere Länder haben inzwischen ihre Unterstützung angeboten. Auch die Schweiz entsendet ein Hilfsteam und Material. Die Hitzewelle sorgt in der Schweiz für weitere Temperaturrekorde. So wurden in Basel-Binningen heute Nachmittag 38 Grad gemessen, so viel wie nie zuvor im Monat Juni in der Schweiz. Der alte Rekord aus dem Jahr 1947 lag bei 36,9 Grad. Dieser Wert wurde auch an mehreren anderen Stationen in der Schweiz geknackt. Die Sicherheitslage der Schweiz hat sich weiter verschlechtert. Das geht aus dem Lagebericht des Nachrichtendienstes des Bundes NDB hervor. Im Vordergrund steht die Bedrohung durch Russland. Moskau wolle westliche Demokratien schwächen, vor allem mit hybrider Konfliktführung. Sorgen bereitet dem NDB zudem die Spionagetätigkeit Chinas.
1: Sie sind bei Ihrem Infosender, es ist kurz nach 5:30 jetzt. Ein grosses Thema heute, die schweren Erdbeben in Venezuela. Wir reden gleich ausführlich mit einem Vertreter einer Hilfsorganisation und mit einem Seismologen. Das und auch noch mehr gibt's in der nächsten halben Stunde hier. Schön hören Sie SRF News trotz der Hitze. Am Mikrofon Romana Kaiser. Nach den schweren Erdbeben in Venezuela spricht die Übergangsregierung von mindestens 164 Toten und fast 1'000 Verletzten. Es wird aber befürchtet, dass diese Zahl noch weiter stark steigen könnte. Rafael Villiger ist Länderverantwortlicher für Venezuela, für die Hilfsorganisation Caritas. Zurzeit befindet er sich in der Schweiz. Und Ivan Abibakovic hat ihn gefragt, was denn er über die Lage vor Ort im Moment weiß.
2: Die Lage ist sehr, sehr unklar. Es gibt sehr viel Zerstörung. Ich habe heute früh sofort WhatsApp-Nachrichten geschickt an meine Kontakte vor Ort. Die sind hauptsächlich in Caracas. Und ich habe leider von 4 Personen noch keine Antwort bekommen. Die mir geantwortet haben, die erste Person sagt, ja, ich bin in der Straße, es hat noch Nachbeben, es ist ein Riesenchaos. Eine andere Person hat mir 2 Fotos geschickt, eines ihrer Wohnung, ihrem Haus, wo wirklich große Risse in der Wände sind, also wirklich nicht mehr bewohnbar. Und eine zweite Foto, wo man in eine Richtung sieht, wo einfach 2 Berge von Steinen sind, 2 zerstörte Gebäude. Genau, und das ist gleich nebenan, ihrem Gebäude. Ich hoffe, dass die mir noch nicht geantwortet haben, auch antworten werden, weil wirklich es anscheinend scheint extrem viele Todesfälle gegeben zu haben.
3: Konnten Sie auch direkt mit jemandem sprechen, 1:1?
2: Nein, das habe ich noch nicht gemacht, auch aus Respekt. Also ich denke, im Moment ist wichtig, die haben sicher viele andere Sorgen. Es ist wichtig, ihnen zu zeigen, dass wir an sie denken, dass wir wirklich für sie auch ja, solidarisch sind und nicht zu stark mit Informationen abfragen und so. Und das wollte ich nicht. Ja.
3: Verschiedene Länder bieten ihre Hilfe an zur Bergung und Suche der Opfer. Wie dringend braucht es diese Hilfe? Sie kennen ja das Land und Sie kennen Caracas ja ziemlich gut.
2: Also die Hilfe, die ist extrem notwendig. Also das Land ist seit Jahren gemisswirtschaftet. Ich meine, in Venezuela arbeiten wir an Kinderernährung, Kleinkinder. Die brauchen Nahrungszusätze, dass sie überleben können. Das in einem extrem reichen Land an Ölvorkommen. Und das heißt, wenn man die Notwendigkeit hat, dann gibt es auch extrem viele andere Basisnotwendigkeiten, die nicht da sind, oder? Und auf so eine Bevölkerung trifft jetzt dieses Erdbeben. Und natürlich ist humanitäre Hilfe gut und wichtig, es rettet Leben, aber es bräuchte auch langfristige Hilfe. Es müssen wirklich diese Leute, die haben viele keine Arbeit und die eine Arbeit haben, Geld reicht nicht. Also Lehrer, die unterrichten höchstens Halbzeit, weil sie in der zweiten Halbzeit noch Taxi fahren oder Empanadas verkaufen müssen, also weil der Lohn nicht ausreicht. Also es ist eine Ernährungsstation, die extrem kritisch ist und darauf kommt jetzt ein Erdbeben, oder? Mit dieser Zerstörung. Also der Impact ist enorm und die Notwendigkeiten sind unfassbar groß, leider.
3: Aus Ihrer Sicht, was braucht es im Moment am dringendsten, soweit Sie das absehen können von hier aus?
2: Also im Moment braucht es sicher sauberes Wasser, Schutzzelte. Aber was eigentlich wirklich wichtig wäre, wäre eigentlich ein langfristiges Engagement, wirklich eine Hilfe, die solidarisch und längerfristig ist, dass die Bevölkerung auch mehr vorbereitet sein kann. Ich denke vor allem an sehr arme Quartiere. Es gibt eines der größten Ghettos von Südamerika, ist in Caracas. Und dort, die Leute haben nichts. Oder? Und wenn jetzt noch ihre Hütte zerstört ist und nur schon ein neues Dach machen müssen, wissen die nicht, wie sie das machen können.
1: Das war Raphael Villiger, ist Länderverantwortlicher für Venezuela bei der christlichen Hilfsorganisation bei der Caritas. Villiger war heute auch zu Gast im SRF-Tagesgespräch. Die Sendung in voller Länge gibt's online zum Nachhören, zum Beispiel auf srf.ch/audio. Ja, und es sind wohl die schwersten Erdbeben, die Venezuela seit über 100 Jahren heimgesucht haben. So zumindest die Werte der US-Geologiebehörde, sie hat dieses Beben aufgezeichnet. Und auch beim Schweizer Erdbebendienst SED haben die Instrumente ausgeschlagen. Diesen Dienst an der ETH Zürich leitet Stefan Wiemer. Und Julius Schmidt hat ihn gefragt, was denn in Venezuela genau unter der Erde passiert ist.
4: Also bei Erdbeben bauen sich über Jahrzehnte, teilweise Jahrhunderte Spannungen auf, in diesen Verwerfungszonen eigentlich. Und dann gibt es den einen Moment, wo so ein großes Beben halt anfängt. Das bricht dann, es läuft über eine Distanz von 10er Kilometern, in dem Fall bis zu 150 Kilometern, und hört das Beben wieder auf. Und das sendet halt die ganze Zeit Wellen aus und das sehen wir dann als Erdbeben. Und da gab es halt in dem Fall zwei, ein Magnitude 7,2 als erstes und dann 38 Sekunden später ein 7,5 Erdbeben in genau der gleichen Region.
5: Wie ist das Gefährdungspotenzial in Venezuela im Vergleich zu anderen Regionen, die man von Erdbeben kennt, zum Beispiel Kalifornien, die Türkei, Japan?
4: Man kann es etwas schwer direkt vergleichen. Es gibt eher weniger Beben als beispielsweise in Kalifornien, in den aktivsten Regionen, weniger Beben als vielleicht in der nordanatolischen Verwerfung. Aber es gibt deutlich mehr Beben als zum Beispiel das bei uns in der Schweiz gibt eigentlich so. Also es ist eine der Regionen, wo große Beben historisch aufgewesen sind, wo es Plattengrenzen gibt, wo solche Beben halt auftreten. Und deshalb weiß man, dass das eine Zone ist, wo derartig große Beben passieren können. Wichtig im Schadensbild ist dann halt nicht nur, wie häufig Beben sind und wie groß sie sind, sondern halt auch, wie die Gebäude drauf liegen, wie viele Gebäude gibt es, wie ist der lokale Untergrund und wie sind die Gebäude gebaut.
5: Ja, vielleicht können Sie das noch schildern von der Größenordnung. Mit welchen Ereignissen in den letzten Jahren kann man denn diese Erdbeben vergleichen?
4: Also in der Region gab es, soweit ich informiert bin, das letzte wirklich ähnlich große, so um das Jahr 1900. Und das war in der Tat wohl ungefähr auch eine Magnitude 5. Historisch gesehen hat es sogar noch Größe gegeben, die dort stattgefunden haben. Über die letzten 100 Jahre gab es dann halt mehr so Magnitude 2, 3, 4, 5er Beben, die immer mal wieder gekommen sind, die Leute spüren, aber die eigentlich keine Schäden anrichten. So.
5: Viele erinnern sich vielleicht noch an die Erdbeben in der Türkei 2023. Kann man die Ereignisse aus Venezuela da vergleichen?
4: Das kann man auf eine gewisse Art schon. Also einerseits ist die Art der Verwerfung ähnlich. Das sind also Blattverschiebungen, Strike Slip im Englischen, wo die Platten so horizontal aneinander vorbeigleiten eigentlich. Und dann gleichzeitig sind es halt Verwerfungen, die Magnitude 7,5 Beben produzieren bis knapp 8, so wie das in der nordanatolischen Verwerfung wäre. Da war es etwas größer noch, ich glaube Magnitude 7,8. Oder ähnlich wie auch in der San Andreas-Verwerfung in Kalifornien. Auch da sind derartige Beben durchaus möglich.
5: Sie haben zu Beginn unseres Gesprächs gesagt, dass sich solche Erdbeben über lange Zeit aufbauen, aber dass sie dann doch sehr überraschend kommen. Das heißt, dass man sie auch nicht wirklich vorhersagen kann. Was kann eine Früherkennung dann bei solchen Ereignissen überhaupt leisten?
4: Eine Früherkennung im strikten Sinne gibt es eigentlich nicht. Man kann also niemand kann auf der Welt Erdbeben vorhersagen, also wann genau und zu welcher Stunde, an welchem Ort ein Beben auftreten wird. Es gibt auch eigentlich fast nie solche Vorläuferphänomene, die ein Beben ankündigen, so dass man also nicht weiß, dass was kommen kann. Es gibt in ganz wenigen, also in manchen Fällen gibt es sogenannte Vorbeben, also Beben, die vor dem größten dann auftreten. Aber auch da ist man sich nicht sicher, dass ein weiteres Beben folgt, bis es dann wirklich folgt. Also da weiß man, es ist aktiver, aber ob was Großes kommt, weiß man nicht. Es gibt eine technische Möglichkeit und die heißt Erdbebenfrühwarnung. Und was die macht, ist eigentlich, dass wenn das Beben schon angefangen hat, hat, wenn die Wellen und dieser Bruch schon unterwegs ist, schätzen die das ganz schnell ein und dann sendet man Informationen mit elektromagnetischen Wellen, die dann die seismischen Wellen überholen. Und dann kann man halt Regionen außerhalb der eigentlichen, des genauen Epizentrums warnen davor, dass in wenigen Sekunden wahrscheinlich eine Erschütterung kommen wird. Und das kann einem helfen, dann auch Maßnahmen noch ganz kurzzeitig zu ergreifen.
5: Die Rettungsarbeiten in Venezuela laufen noch. Es muss sich auch noch zeigen, wie groß die Zerstörung tatsächlich ist. Wie schätzen Sie denn das Risiko ein, dass es in den nächsten Tagen oder auch Wochen noch zu weiteren Erdbeben kommt?
4: Also man weiß, dass es weitere Erdbeben geben wird. Nachbeben sind was ganz Typisches und davon hat es auch schon viele gegeben. Die allermeisten Nachbeben sind eher kleiner als das, was man jetzt gesehen hat. Und sie nehmen in der Häufigkeit und der Stärke mit der Zeit ab. Aber es wird über die nächsten Wochen, Monate dort weitere Beben geben, von denen auch viele gespürt werden. Und das ist für die lokale Bevölkerung noch eine zusätzliche große Belastung. Es ist auch so, dass es eine gewisse Chance gibt, dass halt in der nächsten Woche vielleicht oder zwei Wochen nochmal ein derartiges Schadensbeben auftritt, ein Beben der Magnitude 6,5 oder vielleicht größer, das dann wieder Schäden anrichtet. Das ist also nicht auszuschließen. Normalerweise sagt man, dass so eine Chance dafür vielleicht 5, 7 bis 10% sind.
1: Das sagt Stefan Wiemer, Professor für Erdwissenschaften an der ETH Zürich und Leiter des Schweizerischen Erdbebendienstes. Ja, und alle Entwicklungen rund um diese Erdbeben in Venezuela, zum Beispiel wie sich die Hilfe vor Ort gestaltet, die aktuelle Lage und Übersicht ist ja einigermaßen schwierig, wir haben es gehört. Dazu gibt es einen Live-Ticker bei uns online in der SRF News App.
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1: Bald 17:45 jetzt, wir kommen in die Schweiz. Hierzulande wird das Stimmvolk immer älter. Mehr als die Hälfte der Menschen, die an die Urne gehen, sind 60 oder älter. Das zeigt eine Studie der liberalen Denkfabrik Avenir Suisse. Ja, dass Ältere häufiger abstimmen als Jüngere, das war schon früher so. Aber mit der aktuellen demografischen Entwicklung, also dass die Schweizer Bevölkerung insgesamt altert, mit dieser Entwicklung verstärkt sich die Tendenz. Heißt das also de facto, dass die Jungen an der Urne von den Älteren einfach überstimmt werden? Inlandredaktorin Livia Mittendorp.
11: Jene, die abstimmen, werden älter und sind im Durchschnitt vor allem auch deutlich älter als die Gesamtbevölkerung. Das Medianalter liegt bei rund 60 Jahren. Das heisst, die Hälfte der Abstimmenden ist jünger, die Hälfte älter. 60, das sei schon hoch, sagt Lukas Rüli von Avenir Suisse.
12: Das ist zum Beispiel 17 Jahre älter als das mittlere Alter der Gesamtbevölkerung. Und das ist auch 6 Jahre älter als das mittlere Alter der Stimmbevölkerung, also aller Schweizer und Schweizerinnen über 18 Jahre.
11: Nicht bei allen Abstimmungen stimmen alt und jung unterschiedlich ab, aber doch bei einem beträchtlichen Teil. Untersuchungen zeigten, dass es in den letzten 40 Jahren bei über einem Viertel der Abstimmungen bei den Jungen zwischen 18 und 30 Jahren andere Mehrheiten gab als bei den über 65-Jährigen, so Lukas Rüli. Und die Differenz im Abstimmungsverhalten sei in letzter Zeit eher noch grösser geworden. Ältere stimmten tendenziell für mehr Renten, mehr Gesundheitsausgaben und auch eher für ein höheres Rentenalter. Denn davon seien sie ja gar nicht mehr betroffen.
12: Und sie stimmen tendenziell gegen Leistungen für Arbeitnehmende, also zum Beispiel Ferienzeit, Mutterschaftsurlaub oder Subvention von Kinderkrippen.
11: Zudem stimmten Ältere in gesellschaftspolitischen Fragen konservativer und seien Klima- und Umweltanliegen weniger zugeneigt. Aline Incici ist Co-Geschäftsführerin des Dachverbands der Schweizer Jugendparlamente. Die Entwicklung sei durchaus besorgniserregend, sagt sie. Es sei problematisch, dass Junge an Abstimmungen unterrepräsentiert seien.
13: Also wir sehen eigentlich viele Hürden und Lücken und für uns fehlen die Rahmenbedingungen für mehr politische Partizipation von Jugendlichen. Zum Beispiel bräuchte es mehr politische Bildung.
11: Auch die Komplexität der Themen könne ein Hindernis sein. Es brauche einfache und verständliche Informationen. Mehr politische Bildung, das sei die einzige unbestrittene Maßnahme, sagt Lukas Rühli von Avenir Suisse. Wunder könnten damit aber nicht bewirkt werden. Und auch weitere umstrittenere mögliche Maßnahmen wie das Stimmrecht Alter 16 und das Ausländerstimmrecht würden nur wenig am Medianalter der Abstimmenden ändern.
1: Also wir haben es gehört im Beitrag von Livia Middendorp. Die bürgerliche Denkplattform Avenir Suisse sieht also ein Problem beim Abstimmungsverhalten. Ivana Privakovic hat dieses Thema mit dem Politikforscher Lukas Golder von GFS Bern vertieft heute. Die erste Frage zur Klärung mal. Stimmen über 60-Jährige und unter 30-Jährige also generell unterschiedlich ab?
14: Nein, ich sehe keinen wachsenden Alterskonflikt. Aber die Gewichte nehmen zu. Das ist das, was Avenir Suisse betont. Denn es sind immer mehr ältere Stimmberechtigte und die stimmen fleißiger, disziplinierter ab. Und damit erhöhen sie das Gewicht gegenüber der jüngeren Generation, die auch aufgrund der Alterung der Gesellschaft an sich immer weniger Gewicht erhält.
3: Und dann scheint es auch noch logisch, dass die Generationen bei den Themen, die sie direkt betreffen, unterschiedlich abstimmen. Die Älteren zum Beispiel deutlicher Ja sagten zur 13. AHV als die Jungen und die Jungen umgekehrt der Digitalisierung gegenüber offener sind. Wie problematisch ist denn diese Entwicklung?
14: Wenn wir die größten Unterschiede betrachten, dann sehen wir natürlich die 13. AHV. Dort fanden unterschiedliche Interessen auch unterschiedlich Anklang. Die Altersvorsorge ist ein Thema, wo eben die Interessen wirklich stark auseinandergehen. Aber man kann das auch problematisieren und sagen, in Zukunft wird es wahrscheinlich bei Sozialversicherungen mehr Verteilkämpfe geben, auch zwischen Generationen. Man denke zum Beispiel als Gesundheitswesen. Und dann nimmt das Problem dann plötzlich zu. Es nimmt an Dramatik zu. Man kann auch generell sagen, bei Zukunftsthemen, ja auch bei der Klimavorsorge, Sie haben es gesagt, bei der Digitalisierung, das sind Themen, wo die unterschiedlichen Interessen, die Zukunftsoptiken auseinanderfallen. Das heißt, dieser Konflikt dürfte eher wachsen und eher problematisch werden, namentlich im Bereich der Altersvorsorge und der Sozialversicherung.
3: Da scheint in dem Fall die Kernfrage zu sein, wie man mehr Jüngere dazu bringt, regelmäßig abzustimmen, damit dann ihr Stimmenanteil insgesamt größer wird am Ganzen. Was wäre da am erfolgversprechendsten aus Ihrer Sicht, eben wie man mehr Jüngere zum Abstimmen bringt?
14: Die Kantone haben mehrfach in der letzten Zeit die Idee des Stimmwahlrechtsalters 16 Jahre abgelehnt. Aber grundsätzlich halte ich das für sehr interessant, dies weiter zu diskutieren. Denn wenn man bereits mit 16 stimmen und wählen kann, dann ist der Druck auf die Schulen, die politische Bildung auszubilden und den Wert der Teilnahme dann besser darzulegen, viel größer. Und dort sehe ich im Moment die größte Lücke und das größte Potenzial, die politische Bildung zu stärken. Und da könnte das Stimmwahlrechtsalter 16 tatsächlich helfen, auch wenn das Gewicht der 16-, 17-Jährigen diese Umverteilung Richtung ältere Generation nicht korrigieren kann.
3: Wechseln wir noch von der Frage der Stimmbeteiligung zur Art der Entscheidung. Welche Rolle spielen heute noch die Empfehlungen der politischen Parteien oder auch die Empfehlungen von Parlament und Bundesrat?
14: Wenn wir die Vox-Nachanalysen anschauen, ist es immer noch sehr, sehr zentral, was die Parteien empfehlen, wie sich der Bundesrat verhält, was auch die Medien diskutieren. Das bleibt so. Die politische Bindung, die politische Ideologie, die Links-Rechts-Orientierung ist extrem wichtig. Trotzdem kann man sagen, wir haben immer mehr individualisierte Menschen, die nicht so stark an Parteien gebunden sind. Und dann spielen andere Elemente eine Rolle. Und es werden immer öfter in Kampagnen direkt auch Rechner zur Verfügung gestellt, wo man die eigenen Vorteile und Nachteile ausrechnen kann. Das halte ich für gefährlich, wenn immer mehr der Eigennutz im Vordergrund steht, weil dann denken vielleicht die älteren Generationen vielleicht weniger an ihre Großkinder und an zukünftigen Generationen, und die Jüngeren schlagen einen Keil, weil sie vielleicht nicht so solidarisch mit den Eltern, vielleicht auch den kranken Menschen sind. Da halte ich ein Potenzial für einen wachsenden Generationenkonflikt für gegeben, wenn immer zunehmend nur noch die eigenen Interessen im Vordergrund stehen.
3: Das würde dann auch diesen Graben zwischen Alt und Jung in dem Fall auch noch weiter vertiefen.
14: Ich sehe die Gefahr, dass der Generationenkonflikt gegenüber anderen ideologischen Konflikten oder der immer wieder genannten Polarisierung an Bedeutung gewinnt, dass eben dann plötzlich nur noch die Interessenlagen der Generationen eine Rolle spielen. Und bei der Sozialversicherung ist die Solidarität und die Zukunftsgewandtheit, die Absicherung für die Zukunft ganz wichtig. Und da sind alle aufgefordert, auch an die künftigen Generationen zu denken, wenn man abstimmt.
1: Das sagt der Politikforscher Lukas Golder vom Forschungsinstitut GFS Bern. Entwarnung in der Westschweiz. In den Spitälern und Arztpraxen in der Waadt und im Kanton Freiburg gab es neulich plötzlich hunderte Verdachtsfälle der hoch ansteckenden Hautkrankheit Krätze. Aber jetzt zeigt sich, nur wenige Fälle wurden tatsächlich bestätigt. Westschweiz-Korrespondent Philipp Reichen.
15: Die ersten Krätzefälle registrierte der Kanton Waadt schon vor Wochen. Auch im Nachbarkanton Freiburg traten danach Fälle auf. Kantonsarzt Thomas Plattner.
16: Dann ist es irgendwie eben auf den Freiburger Teil übergeschwappt. Und seit Beginn des Monats Juni haben wir dann zunehmend Meldungen erhalten, vor allem von Kinderkrippen und von Schulen.
15: Kantonsarzt Plattner klärte Verdachtsfälle zunächst mit Fragebögen ab. Alleine in Freiburg hatte man
16: anfangs letzte Woche so um die 100 Fälle bei Kindern und so um die 30 Fälle bei Erwachsenen.
15: Dabei handelte es sich aber nicht um bestätigte Fälle. Bei den Diagnosen wurde es nämlich kompliziert. Wegen Krätzeverdachts eilten in Freiburg und der Waadt hunderte Personen in Regionalspitäler, Hausarzt- und Pädiatriepraxen. Das Problem war,
16: um die Diagnose ganz sicherzustellen, muss man die Krätze, also den Parasiten, nachweisen. Und das gelingt nur mit einem sogenannten Dermatoskop.
15: Ein Dermatoskop ist eine Art Lupe, mit der man unter die Haut schauen kann. Schließlich schickte das Universitätsspital Lausanne ein Dermatologenteam mit einem solchen Gerät ins Regionalspital Bayern. Das Gerät schuf Klarheit.
16: Heute wissen wir, dass es eben höchstwahrscheinlich die wenigsten dieser Hautveränderungen wirklich Krätze sind.
15: Eine genaue Fallzahl geben die Behörden nicht bekannt. Offiziell heißt es, bei 2% der untersuchten Fälle handle es sich um Krätze. Für Kantonsarzt Plattner ist das auch eine gute Neuigkeit.
16: Ja, jetzt so retrospektiv muss man fast davon ausgehen, dass es wir eigentlich gar nicht mit einem Ausbruch oder einer Epidemie zu tun haben.
15: Plattner kann sich das aber erklären. Die Leute hätten Hautausschläge, die der Sonne, Hitze und Insekten geschuldet waren, mit der Krätze verwechselt. Dennoch entschied er sich, eine stark betroffene Schulklasse präventiv mit einer Tablette zu behandeln, damit sich die Krätze nicht ausbreitet. Die Krätze ist nämlich eine ansteckende Hautkrankheit, bei der sich Milben in die oberste Hautschicht eingraben, um dort Eier zu legen und Kot zu hinterlassen. Auf der Haut entwickeln sich dadurch Bläschen. Die Haut rötet sich und beißt massiv. Für eine Übertragung braucht es aber einen längeren, direkten Körperkontakt, weshalb vor allem Kinder betroffen sind. Kantonsarzt Plattner sagt, es sei verständlich, dass man sich in Schulen und Kinderkrippen vor der Krätze fürchte. Wegen jedem Bibeli zum Arzt oder ins Spital gehen sollte man dennoch nicht.
16: Davon möchten wir jetzt abraten. Das ist wirklich nicht angezeigt.
15: Er rät, auch in der Sommerhitze einen kühlen Kopf zu bewahren.
1: Das war der Beitrag von unserem Westschweiz-Korrespondenten Philipp Reichen. Bald ist es 18 Uhr. Wir wechseln das Thema, die Region. Wir schauen nach Italien. Mare, la spiaggia, la amici, e tu. Ja, Sonne, Strand, Meer und Freunde, das tönt nach Dolce Vita, nach Sommer, aber so fröhlich wie in diesem Lied geht es an Italiens Stränden eben nicht immer zu und her. In unserem Nachbarland tobt schon seit Jahren ein heftiger Streit um die besten Plätze am Meer. Konkret geht es um die Lizenzen für Strandbäder, für die Bagni. Die EU will dort mehr Konkurrenz erlauben und verlangt jetzt ultimativ, dass Italien diese Strandbadlizenzen neu ausschreibt. Und das ist ein riesiges Aufregerthema für jene Familien, die in diese Strandbäder, diese Bagni, im Laufe der Jahrzehnte viel Geld investiert haben, in Umkleidekabinen, etwa in Duschen oder auch in eine Strandbar. Italien-Korrespondent Franco Battel war für uns am Strand unterwegs.
17: Der Tibidabo Beach ist ein gepflegtes Strandbad in Tarquinia, eine gute Autostunde nördlich von Rom. Dieser Strand mit Restaurant und 180 Sonnenschirmen ist schon lange in den Händen der Familie von Marzia Marzoli.
18: Questa impresa familiare, la nostra, inizia almeno 35 anni fa.
17: Vor 35 Jahren schon haben die Marzolis diesen Strand übernommen. Dem italienischen Staat, dem gemäß Gesetz alle Strände gehören, bezahlen sie jedes Jahr eine Gebühr. Wie hoch sie ist, sagt Marzia Marzoli nicht, erklärt aber, viel teurer als diese Gebühr sei der Unterhalt. 90.000 Euro müsse sie jedes Jahr investieren, etwa um ein leckes Dach abzudichten, Duschen zu reparieren oder um neue Liegestühle anzuschaffen. Um diese Ausgaben zu decken, verlangt Marzoli pro Sonnenschirm mit zwei Liegen 25 Euro in der Vorsaison und bis zu 40 Euro im Hochsommer. Doch bald ändert sich viel. Bis Mitte des nächsten Jahres soll Italien die rund 30.000 Strandbäder neu und vor allem EU-weit ausgeschrieben haben. Für mehr Konkurrenz und, so hoffen viele, für tiefere Eintrittspreise. Nur, die Regeln für diese Ausschreibungen seien völlig unklar.
18: È quasi un agguato. È quasi un agguato perché ogni comune sta scrivendo il bando a suo piacimento.
17: Eine Falle sei das, denn jede Gemeinde habe andere Kriterien für die Ausschreibung der Strandlizenzen. Kurz, es herrsche Chaos. Natürlich geht es um viel Geld. Denn mit den Ombrelloni und Lettini, also mit den Sonnenschirmen und Liegestühlen, lässt sich gut Kasse machen. Angenommen, Marzia Marzoli würde bei der öffentlichen Ausschreibung den Kürzeren ziehen und ihre Konzession an einen Konkurrenten verlieren. Hätte sie dann Anspruch auf eine Entschädigung für all das, was sie in den vielen Jahren in den Strand investierte? Das sei völlig unklar. Hier in diesem Strand steckt die Arbeit meines Lebens. Marzoli weiß noch immer nicht, was mit ihrem Strand passiert. Aber sie habe Kollegen, die ihre Konzession von einem Tag auf den anderen verloren.
18: Ogni giorno mi arrivano i messaggi dei miei colleghi che hanno perso la concessione. Da un giorno all'altro, questa è una cosa bruttissima.
17: Schlimm sei das alles, sagt sie unter Tränen. Neben Marzolis Strandbad liegt die Spiaggia Libera, der freie Strand. Hier kann man sein Badetuch ausbreiten, ohne zu bezahlen, hat allerdings keine Dusche, um nach dem Baden Sand und Salz abzuspülen. Solche freien Strände gibt es aber nicht überall und oft sind sie abgelegen oder verschmutzt. Danilo Ruggeri lebt nicht in Tarquinia, sondern am Stadtstrand der Römerinnen und Römer in Ostia. Dort fordert er seit Jahren den Abbau der Zahlschranken, den freien Zugang zum Meer. Vergeblich.
19: Noi vogliamo un mare libero, senza barriere, senza ostacoli.
17: Leider zementierten die von Brüssel geforderten Ausschreibungen die bestehenden Zustände. Das heißt, der Großteil der Strände werde einfach an neue Pächterinnen und Pächter vergeben. Ob die Preise sinken, sei ungewiss.
19: Anche nei nuovi bandi non si parla di demolizioni, ma fotografano semplicemente la situazione attuale.
17: In Ostia ist fast der ganze Strand abgesperrt hinter Mauern, Zäunen, Maschendraht. Daran werde sich leider rein gar nichts ändern, klagt Ruggeri. Italiens Strände stehen vor der großen Wende. Doch wirklich zufrieden ist man damit in Italien nicht.
1: Das war der Beitrag von Italien-Korrespondent Franco Battel. Und das hier ist SRF 4 News an diesem Donnerstagabend, an diesem heißen Donnerstag. Vielleicht haben Sie es ja schon mitbekommen, heute wurde ein neuer Hitzerekord geknackt in der Schweiz. Im Raum Basel gab es über 37 Grad. So heiß war es noch nie in diesem Jahr und vor allem so heiß war es noch nie in einem Juni überhaupt. Mehr zu diesem Rekord und auch mehr zur ganzen Hitzewelle in der Schweiz und auch sonst in Europa gibt's online in der SRF News App. Ich wünsche allen einen möglichst kühlen Abend irgendwo am Schatten und frohes Weiterhören. Danke fürs Zuhören.

0: Radio SRF Echo der Zeit mit Brigitte Kramer. Die Themen vom Donnerstag, dem 25. Juni. Die schweren Erdbeben in Venezuela sind unser Schwerpunkt. Bei Tageslicht wird das Ausmaß der Katastrophe deutlich. Zehntausende werden vermisst. Die Beben treffen ein Land, in dem es bereits vorher am nötigsten gefehlt hat. Auch die Hauptstadt Caracas ist betroffen.
1: Hier, wo ich wohne, sind ganze Hochhäuser eingestürzt. Die Schäden sind an allen Häusern sichtbar. Das ist das, was man sehen konnte.
0: Schildert Anja Dagatz von der Friedrich-Ebert-Stiftung die Situation. Die internationale Hilfe ist angelaufen. Die Schweiz fliegt am Abend mit der Rettungskette, Suchhunden und medizinischem Material nach Venezuela. Weiter in der Sendung. Die Sicherheitslage der Schweiz hat sich laut dem Nachrichtendienst des Bundes erheblich verschlechtert.
2: Am direktesten spüren wir Russlands aggressivere hybride Konfliktführung.
0: So NDB-Direktor Serge Bavaud. Und nur Monate vor den Parlamentswahlen in Italien ändert Premierministerin Meloni die Regeln.
3: Non va bene, non va bene, non va bene.
0: Das gehe gar nicht, so der Römer Politologe Roberto Dallimonte. Am ersten Tag nach den schweren Erdbeben in Venezuela wird das Ausmaß der Zerstörung deutlicher. Zwei Beben der Stärke 7,2 und 7,5 haben das Land gestern Abend Ortszeit erschüttert. Dazu kamen zahlreiche Nachbeben. Bilder zeigen eingestürzte Gebäude und immense Schäden. Die Zahl der Opfer steigt und steigt. Der US-Erdbebendienst spricht von den schlimmsten Beben in Venezuela seit über 100 Jahren mit möglicherweise tausenden Toten. Südamerika-Korrespondentin Teresa Delgado ist derzeit auf der Insel Aruba, rund 30 Kilometer entfernt von der venezolanischen Grenze und hat das Beben selbst gespürt. Ich habe sie gefragt, was sie unterdessen über das Ausmaß der Katastrophe weiß.
4: Ja, das Beben war auch hier auf Aruba deutlich zu spüren. Ich bin im 10. Stock eines Hotels und es wackelte ordentlich. Inzwischen gilt hier aber keine Tsunami-Warnung mehr. Auch für einen großen Teil der Karibik nicht mehr. Die Lage auf den Inseln ist ruhig. Aus Venezuela selbst dringen bisher nur bruchstückhafte Informationen nach außen. Das Telefon- und Internetnetz bricht immer wieder zusammen. Ich konnte selbst auch noch nicht alle Freunde und Bekannte im Land erreichen. Und das macht es auch sehr schwierig, Opferzahlen zu überprüfen. Die Schätzungen reichen von mehreren hundert bis zu möglicherweise 100.000 Todesopfern. Laut einer Webseite waren heute Morgen mindestens

0: und Stromausfälle die Arbeit. Hinzu kommt, dass Venezuela seit Jahren unter einer schweren Wirtschaftskrise leidet. Viele Rettungsdienste verfügen nur über begrenzte Ausrüstung und Ressourcen. Deshalb ist internationale Hilfe jetzt besonders entscheidend. Mehrere Nachbarländer und internationale Organisationen haben schon Unterstützung angeboten, auch die Schweiz. Die Frage ist, wie schnell diese Hilfe tatsächlich ankommt, denn auch Flughäfen in Venezuela sind schwer beschädigt.
1: Venezuela ist ein großes, teils gebirgiges Land. Sind überhaupt bereits alle betroffenen Gebiete erreichbar?
0: Nein, davon kann leider keine Rede sein. Also viele Informationen stammen bislang aus größeren Städten und Küstenregionen. In abgelegeneren Gebieten ist die Lage noch sehr unklar. Mehrere Straßen wurden schwer beschädigt durch Erdrutsche oder Risse. Auch das ist auf Videos online zu sehen. Teilweise sind Ortschaften von der Außenwelt abgeschnitten. Deshalb ist zu erwarten, dass das tatsächliche Ausmaß der Schäden erst in den kommenden Tagen sichtbar wird. Erfahrungsgemäß steigen nach solchen schweren Erdbeben die Opferzahlen häufig noch deutlich an, sobald die Rettungskräfte auch schwerer zugängliche Regionen erreichen.
1: Die Erdbeben treffen ein Land, in dem es bereits zuvor am nötigsten gefehlt hat. Sie haben es erwähnt. Wie sieht es aus mit der Versorgung der Menschen, medizinisch oder mit lebensnotwendigen Gütern, Wasser zum Beispiel?
0: Das dürfte jetzt eine der größten Herausforderungen sein. Viele Spitäler kämpfen seit Jahren mit Personalmangel, fehlenden Medikamenten, einer unzuverlässigen Stromversorgung. Jetzt kommen Verletzte in großer Zahl hinzu. Humanitäre Organisationen warnen jetzt schon vor einer zweiten Krise nach dem eigentlichen Erdbeben, nämlich vor mangelnder medizinischer Versorgung und fehlendem Zugang zu sauberem Trinkwasser.
1: Es kam bereits zu zahlreichen Nachbeben, weitere könnten folgen. Was bedeutet das für die Bevölkerung?
0: Für die Menschen bedeutet das vor allem Unsicherheit und Angst. Viele verbringen die Nächte im Freien oder auf offenen Plätzen, weil sie befürchten, dass weitere Erschütterungen beschädigte Gebäude zum Einsturz bringen könnten. Draußen bleiben war auch die Empfehlung von Innenminister Diosdado Cabello gestern. Ob es bald Notunterkünfte für diese Menschen gibt, ist nicht klar. Nachbeben sind nach starken Erdbeben grundsätzlich normal und können sich über Tage oder sogar Wochen hinziehen. Einige davon können durchaus nochmals beträchtliche Stärke erreichen und viele Gebäude sind schon schwer beschädigt. Also da gibt es nochmal ein großes Verletzungsrisiko. Für die Rettungsarbeiten ist das ebenfalls sehr problematisch. Einsatzkräfte müssen abwägen, ob einsturzgefährdete Gebäude überhaupt betreten werden können. Das verlangsamt die Suche nach Überlebenden zusätzlich.
1: In Venezuela kommt es immer wieder zu Erdbeben, wenn auch nicht zu so heftigen. Wie sieht es aus mit der Erdbebensicherheit von Gebäuden oder mit der Sensibilisierung, Schulung der Bevölkerung?
0: Ja, Erdbeben sind keine Seltenheit in Venezuela. Es gibt entsprechende Bauvorschriften, aber die sind stark veraltet und werden längst nicht überall umgesetzt. Die Regierung ließ in den letzten Wochen und Monaten Evakuierungsübungen durchführen, zum Beispiel in Schulen als Vorbereitung für Erdbeben. Aber mit so schweren Erdbeben, den schwersten seit 126 Jahren in Venezuela, damit rechnete niemand. Das ist eine Katastrophe für das Land. Also wir sprechen hier wohlgemerkt von einem Land, welches in den letzten 10 Jahren autoritär regiert wurde. Rund die Hälfte der Menschen lebt in extremer Armut. Hinzu kommen jahrelange wirtschaftliche Schwierigkeiten und auch Investitionen in Infrastruktur, die sehr mangelhaft waren bisher. Also es ist eine sehr schwierige Situation im Moment.
1: Sagt Südamerika-Korrespondentin Teresa Delgado. Die Hauptstadt Caracas liegt knapp 200 Kilometer vom Epizentrum entfernt. Auch dort haben die Erdstöße Häuser zum Einsturz gebracht. Anja Dagatz ist Landesleiterin der Friedrich-Ebert-Stiftung in Venezuela und lebt in Caracas. Sie hat mir die Situation in der Hauptstadt geschildert.
2: Gestern Abend, angesichts dessen, was passiert ist, empfand ich die Lage als sehr kontrolliert und besonnen. Also, dass die Menschen sich sehr bemühen, nicht in Panik zu geraten, sich gegenseitig zu helfen. Geschäfte waren zum Beispiel auch auf. Man konnte sich für die Nacht eindecken, wenn man in sein Haus nicht zurück konnte. In Caracas selber waren auch Rettungskräfte, Polizei und Feuerwehr unterwegs. Also Aufräumarbeiten fingen sofort an. Insofern, angesichts dieser Katastrophe war die Situation weitestgehend unter Kontrolle.
1: Es muss ja mit weiteren Nachbeben gerechnet werden. Wie hat die Bevölkerung die Nacht verbracht?
2: Die Betroffenheit hängt sehr davon ab, wo man in Caracas wohnt. Also ich selbst habe genau an diesem Tag, war ein Feiertag, da war ich im Westen der Stadt, habe das Erdbeben erlebt. Die Leute sind auch, es war spürbar, es hat auch Angst gemacht, wir sind auch alle aus den Häusern raus. Aber

0: Es war dann auch vorbei und nicht schlimmer als ein Erdbeben, was ich im letzten Jahr auch hier schon mal erlebt habe. Dann bin ich nach Hause gefahren in ein anderes Viertel. Da war die Betroffenheit wesentlich größer. Hier, wo ich wohne, sind ganze Hochhäuser eingestürzt. Die Schäden sind an allen Häusern sichtbar. Das ist das, was man sehen konnte.
1: Sie haben die Rettungsarbeiten angesprochen. Wie gut sind die angelaufen?
0: Also ich glaube dafür, dass die gesamte soziale und institutionelle Ausstattung des Landes, dass es damit gerade nicht zum Besten bestellt ist, lief das, glaube ich, in Caracas gut an. Aber wie gesagt, Caracas ist die Hauptstadt. Ich rede jetzt nur von Caracas. Ich kam nach Hause und alles, also Straßen waren schon abgesperrt. Alles, was man an Rettungskräften sich vorstellen konnte, war am Start. Also ich habe den Eindruck, dass hier in der Hauptstadt die Rettungsmannschaften das Beste gegeben haben, was sie geben können.
1: Sie sprechen es an. Die Hauptstadt Caracas ist etwas weiter vom Epizentrum entfernt. Was wissen Sie über die Lage in den Gebieten direkt um das Epizentrum?
0: La Guaira, die Küstenregion, ist ja auch sehr, sehr, sehr stark betroffen. Und ich erwähnte es war ein Feiertag. Also viele Menschen sind an den Strand gefahren und Kollegen von mir auch. Und die haben also berichtet, also wie in einer Sekunde auf die andere auf einmal alle Menschen umgefallen sind, wie Dominosteine von dem Stoß. Also wie, als würde man einen Teppich unter den Füßen wegziehen. Häuser sind reihenweise eingefallen. Also man hat einfach gezwinkert und dann war das Haus weg. Es ging also auch alles unheimlich schnell. Es gab Risse im Sand und entsprechend auch Panik ist vielleicht ein starkes Wort, aber doch, ja, dass die Menschen zu den Bussen gerannt sind, schnell nach Hause wollten, nicht wohin, Menschen gesucht haben und so. Also da war, glaube ich, dass die Unruhe, vielleicht das Chaos wesentlich stärker als jetzt hier in der Hauptstadt.
1: Anja Dagatz von der Friedrich-Ebert-Stiftung in Venezuela. Die Lage ist also schwierig nach den zwei verheerenden Erdbeben in der Nacht auf heute. Die Menschen sind dringend auf Unterstützung angewiesen. Auch die Schweiz hilft mit Gütern und mit der Rettungskette, die heute Abend abfliegt. Andreas Stüdli berichtet.
2: Der Bundesrat hat bereits am Vormittag den Angehörigen der Erdbebenopfer seine Anteilnahme ausgedrückt, von der Bundesratsreise in der Waadt aus. Die Schweiz sei auch bereit zu helfen, betonte Bundespräsident Guy Parmelin. Für humanitäre Hilfe des Bundes ist Dominik Stillhart zuständig. Seit 7:30 heute Morgen läuft über ihn die Einsatzleitung zur Hilfe der Schweiz. Mitarbeiter der Botschaft in Caracas haben dem Außendepartement die Katastrophe geschildert. Es sei eine prekäre Lage, sagt Stillhart.
3: Die Projektionen sind, dass es bis zu 10.000 Tote geben könnte. Ich glaube nicht, dass wir ganz im Szenario sind wie in der Türkei vor einigen Jahren und Syrien. Aber es ist das schwerste Erdbeben, das sich in Venezuela ereignet hat in den letzten 100 Jahren. Also ja, die Situation ist sicher sehr dramatisch.
2: Deswegen fliegt heute Nacht die Rettungskette in Richtung Venezuela ab. Ein sofort einsetzbares Team von 80 Schweizer Expertinnen und Experten und 8 Suchhunden. Im Flugzeug werden auch 18 Tonnen Material transportiert.
3: Es sind natürlich medizinische Hilfe dabei, aber was vor allem dabei ist in diesen 18 Tonnen, ist Rettungsmaterial, schweres Material, dass man die Leute aus den Trümmern rausziehen kann.
2: Weil viele Menschen aber das Dach über dem Kopf verloren haben, wird auch längerfristige Hilfe geprüft. Es sei gut möglich, sagt Dominik Stillhart, dass die Schweizer Hilfskräfte im zweiten Schritt
3: vielleicht im Wasserbereich, im medizinischen Bereich noch etwas machen werden. Deswegen schicken wir heute Abend bereits ein Vorausdetachement, das einerseits die Ankunft unserer Rettungskette organisiert und vorbereitet, aber das auch gleichzeitig dann eine Bedürfnisanalyse macht, um zu schauen, was braucht es noch mehr nach der Rettungsaktion.
2: Bislang hat das Außendepartement keine Informationen, dass es auch unter den rund 1'000 in Venezuela registrierten Auslandschweizerinnen und Auslandschweizern Verletzte oder Tote gegeben hat. Für sie sind die Angestellten der Schweizer Botschaft da, obwohl das Botschaftsgebäude beschädigt worden sei.
3: Die Botschaft selbst anscheinend hat Schaden erlitten, aber unsere Leute sind vor Ort, arbeiten von der Residenz aus.
2: Der Schweizer Einsatz nach den schweren Erdbeben geht also weiter, von der Schweiz aus und vor Ort.
1: Andreas Stüdli. Soweit unsere Berichte zur Erdbebenkatastrophe in Venezuela. Nun zur Nachrichtenübersicht des Tages mit Livia Schmid. Die Hitze hat weite Teile Europas weiter fest im Griff. Das zeigt sich auch an neuen Rekorden. In Basel-Binningen wurden heute Nachmittag 38 Grad gemessen, so viel wie nie zuvor im Monat Juni in der Schweiz. Der alte Rekord aus dem Jahr 1947 lag bei 36,9 Grad. Dieser Wert wurde auch an anderen Stationen geknackt, etwa im aargauischen Buchs und in Würenlingen. Im Kanton Genf darf wegen der Hitze seit heute Nachmittag nicht mehr an der Sonne gearbeitet werden, zum Beispiel auf Baustellen. Bei unverzichtbarer Arbeit soll es regelmäßige Pausen im Schatten geben. Angesichts der Hitze ergreifen auch die Behörden in Frankreich weitere Maßnahmen. Etwa werden in Spitälern nur noch dringende Eingriffe durchgeführt. Die Zuwanderung in die Schweiz sei eng an den Bedarf der Wirtschaft gekoppelt. Das heißt es in einem neuen Bericht des Staatssekretariats für Wirtschaft SECO. Fast 9 von 10 Personen, die im Rahmen der Personenfreizügigkeit in die Schweiz kamen, haben demnach 2025 gearbeitet. Die größte Nachfrage nach ausländischen Arbeitskräften gab es in der Dienstleistungsbranche und im Gesundheitswesen. Die Schweizerische Post steigt aus dem elektronischen Patientendossier aus. Wie die Post mitteilt, werden Dossiers, die über die Post laufen, ab nächstem Jahr nicht mehr unterstützt. Betroffen sind 70.000 private Nutzerinnen und Nutzer. Hintergrund des Abbruchs ist der Entscheid des Bundesrats, das Patientendossier neu aufzugleisen. Künftig sollen alle Personen in der Schweiz automatisch ein sogenanntes Gesundheitsdossier erhalten.
4: Der internationale Währungsfonds IWF schätzt die Aussichten für die Schweizer Wirtschaft nach wie vor positiv ein, trotz globaler Unsicherheiten.
1: Der IWF rechnet damit, dass die Schweizer Wirtschaft nächstes Jahr um 0,8% wachsen dürfte. Die Schweiz verfüge über einen starken wirtschaftspolitischen Rahmen und über Flexibilität. Beides mache die Schweiz widerstandsfähig gegen globale Schocks und Krisen. Die IWF-Delegation unterstützt zudem den Vorschlag des Bundesrats, was die Regulierung von systemrelevanten Banken angeht. Das betrifft konkret die UBS. Nach dem Willen des Bundesrats soll die UBS ihre ausländischen Tochterfirmen zu 100% mit Eigenkapital unterlegen müssen, um die Bank krisenfester zu machen. Im Parlament und bei der UBS selbst ist diese Vorgabe umstritten. Der deutsche Chemiekonzern Bayer hat in den USA einen Erfolg vor dem obersten Gericht erzielt im Zusammenhang mit dem Unkrautvertilgungsmittel Glyphosat. Der Supreme Court kommt zum Schluss, dass Bayer nicht wegen fehlender Krebswarnungen auf der Verpackung des Mittels verklagt werden kann. Denn die zuständige Bundesbehörde verlange keine entsprechende Warnhinweise. Und das habe Vorrang vor anderslautenden Entscheiden in einzelnen Bundesstaaten. In einer ersten Stellungnahme geht Bayer davon aus, dass nun Klagen abgewiesen und künftige verhindert werden. Verfahren im Zusammenhang mit Glyphosat haben Bayer in den letzten rund 10 Jahren bereits Milliardensummen gekostet. Nach monatelanger Blockade der Straße von Hormus gibt es offenbar Anzeichen einer Normalisierung. Das schreibt die Analyseplattform Windward. Demnach verlassen derzeit mehr Schiffe die Meerenge als einfahren. Laut Daten des Anbieters Kepler wurden gestern 70 Durchfahrten registriert. Vor dem Irankrieg waren es täglich noch mehr als 100. Die Börsendaten von 18.16 Uhr geliefert von SIX. Der Swiss Market Index schließt bei 14.232 Punkten plus 0,8%. Der Dow Jones Index in New York steigt um 0,7%. Der Euro wird zu 92,12 Rappen gehandelt, der Dollar zu 80,95 Rappen. Das Wetter, auch morgen geht es sonnig und heiß weiter mit 33 bis lokal 38 Grad. Am Nachmittag bilden sich in den Alpen Quellwolken und lokal sind Platzregen möglich.
4: Die Sicherheitslage der Schweiz hat sich im letzten Jahr, Zitat, erheblich verschlechtert. Zu diesem Schluss kommt der Nachrichtendienst des Bundes, NDB, in seinem neuesten Lagebericht. Verantwortlich dafür sei vor allem Russland. Aber auch die Bedrohung durch den Terrorismus bleibt nach Einschätzung des NDB erhöht. Aus dem Bundeshaus Philipp Burkhardt.
5: Die aktuelle Sicherheitslage der Schweiz lasse sich in 2 Worten zusammenfassen, sagt der Direktor des Nachrichtendienstes des Bundes, NDB, Serge Bavaud.
6: Keine Entwarnung.
5: Die Schweiz ist an vielen Fronten mit möglichen Bedrohungen konfrontiert. Die größte komme derzeit aus dem Osten, stellt der NDB-Direktor fest.
7: Am direktesten spüren wir Russlands aggressivere hybride Konfliktführung.
5: Zum einen nutze Russland die Schweiz als Stützpunkt im Herzen Europas, um an Informationen über andere europäische Staaten oder internationale Organisationen zu gelangen. Der NDB schätzt, dass von den rund 200 Angestellten in den diplomatischen und konsularischen Vertretungen Russlands in der Schweiz ein Drittel Spione sind. Durch Beeinflussung und Desinformation versuche Russland zudem immer mehr, die Schweiz in einem schlechten Licht darzustellen und den Eindruck zu erwecken, unser Land befinde sich im Niedergang, erklärt Bavaud. Und
7: Russland nutzt unser Land mutmaßlich als Operationsraum für Sabotage im europäischen Ausland.
5: Russland, aber auch Akteure anderer Staaten wie China, Iran oder Nordkorea würden dabei immer häufiger auf neue Technologien zurückgreifen. Künstliche Intelligenz werde für Cyberangriffe eingesetzt. Mit Drohnen würden Informationen gesammelt oder Störaktionen durchgeführt. Mit Kryptowährungen könnten Geldflüsse verschleiert werden. Keine Entwarnung kann der Chef des Nachrichtendienstes auch im Bereich Terrorismus geben. Im Gegenteil.
7: Es liegen Hinweise auf terroristische Akteure in der Schweiz und oder terroristische Absichten gegen die Schweiz vor.
5: Auf die Nachfrage von Radio SRF, wer hinter diesen terroristischen Absichten stecke, nennt der NDB-Direktor insbesondere den Iran. Der Nachrichtendienst des Bundes ist also verstärkt gefordert. Um seinen Auftrag erfüllen zu können, habe der NDB einen Mehrbedarf im Umfang von 115 Vollzeitstellen, hat der Bundesrat noch im März festgestellt. Gestern jedoch hat Verteidigungsminister Martin Pfister an einer Medienkonferenz für einige Verwirrung gesorgt. So hatte zwar bekannt gegeben, dass der Mehrbedarf des NDB wegen der guten Finanzlage des Bundes vom VBS selber bezahlt werden könne, ohne dass es dafür eine Zusatzfinanzierung brauche. Gleichzeitig hat er aber auch festgehalten.
8: Aber es geht ausdrücklich nicht um den Aufbau von Stellen, sondern um die Umsetzung von sicherheitsrelevanten Projekten.
5: NDB-Direktor Bavaud wiederum hat heute festgehalten, dass es in seinem Dienst keine größeren sicherheitsrelevanten Projekte gebe, für die es eine zusätzliche Finanzierung brauchen würde. Für den NDB seien zusätzliche Stellen vonnöten.
7: Das muss ich als Direktor NDB mit meinem Chef noch besprechen.
5: Nach der Medienkonferenz des NDB hat das VBS die gestrige Aussage von Verteidigungsminister Pfister präzisiert. Gegenüber Radio SRF hält das Departement nun fest, der Bundesrat habe beschlossen, im April vorsorglich beschlossene Sparmaßnahmen in allen Departementen wegen der positiven Entwicklung des Bundeshaushaltes doch nicht umzusetzen. VBS-Chef Pfister habe seinerseits entschieden, die Beträge, die damit wieder ans Departement zurückfließen, im NDB und im Bundesamt für Bevölkerungsschutz BAPS einzusetzen und weiter.
9: Damit kann der NDB seine Fähigkeiten stärken und Leistungen erhöhen, wie es die verschlechterte Bedrohungslage zurzeit erfordert.
5: Für den NDB bedeuteten zusätzliche Ressourcen zusätzliche Stellen, betont Direktor Bavaud. Wie viele es am Schluss sein werden, das schaue ich jetzt gemeinsam mit dem Chef VBS an.
4: Sie hören das Echo der Zeit. So geht es bei uns weiter. Die Ukraine setzt den belarussischen Präsidenten Lukaschenko unter Druck, was zu wirken scheint. Italiens Premierministerin Meloni ändert kurz vor den Parlamentswahlen das Wahlgesetz, was ihr ordentlich Kritik einträgt. Die Schweizer Uhrenbranche spürt die US-Zölle und den Iran-Krieg, zeigt sich aber trotzdem zuversichtlich. Und ein einziges Atomkraftwerk hat Österreich. Eines, das zwar gebaut, aber nie in Betrieb genommen wurde. Seit Wochen warnt der ukrainische Präsident Volodymyr Zelensky Belarus vor einer Beteiligung am russischen Angriffskrieg. Der belarussische Präsident Alexander Lukaschenko ist ein enger Verbündeter des Kreml. Bisher hat Belarus nicht aktiv in den Krieg eingegriffen, Russland aber passiv unterstützt. Beim Einmarsch in die Ukraine im Februar 2022 stieß die russische Armee auch von belarussischem Territorium aus vor. Und jüngst verlangte die Ukraine, Belarus solle Signalverstärker für russische Drohnen abbauen. Nun kommt der belarussische Präsident der Ukraine offenbar entgegen. Darüber haben wir mit Ukraine-Korrespondentin Judith Huber und mit Russland-Korrespondent Callum McKenzie gesprochen. Ich habe zuerst Judith Huber gefragt, Belarus soll die Signalverstärker abgeschaltet haben. Hat der Druck aus der Ukraine gewirkt?
10: Ja, es sieht ganz so aus. Der ukrainische Präsident Zelensky hatte Lukaschenko Ende letzter Woche ein Ultimatum gestellt. Entweder er stelle diese Relaisanlagen an den Grenzen zur Ukraine bis morgen Freitag ab oder die Ukraine werde sie selbst entfernen. Und zuvor hieß es aus Kiew, man habe hunderte potenzielle belarussische Ziele identifiziert, falls es irgendwann notwendig würde, sich zu verteidigen. Die Ukraine hat den Druck auf Belarus also in den letzten Wochen insgesamt deutlich erhöht. Man will offenbar nicht mehr akzeptieren, dass das Land den russischen Krieg unterstützt, so zum Beispiel auch mit Treibstofflieferungen an die russische Armee. Und die Abschaltung dieser Relaisstationen ist sicher ein kleiner Sieg der Ukraine.
11: Und warum ist es für die Ukraine so wichtig, dass Belarus diese Signalverstärker abbaut?
10: Gemäß ukrainischen Angaben helfen eben diese Signalverstärker den Russen, ihre Shahed-Drohnen zu steuern und ans Ziel zu bringen. Die Drohnen fliegen zwar aus Russland in die Ukraine, aber dank der technischen Hilfe dieser belarussischen Stationen können sie die ukrainische Flugabwehr austricksen, insbesondere bei Angriffen auf den Norden und den Westen der Ukraine. Es gab nämlich in den letzten Monaten eine Häufung von Attacken auf die sonst eher ruhige Nordwestukraine. Zu nennen wären da etwa Angriffe auf die ukrainische Bahninfrastruktur und auf Züge in der Region Koveldo. Dort befindet sich ein Eisenbahnknotenpunkt und eine wichtige Verbindung von Kiew nach Polen. Also die Abschaltung dieser Verstärker ist ganz konkret von Bedeutung. Insgesamt aber denke ich, dass Kiew den Druck auf Belarus auch deshalb erhöht, weil die Ukraine an militärischer Stärke gewonnen hat. Und Kiew will damit wohl auch verhindern, dass Belarus sich von Russland noch mehr in den Krieg gegen die Ukraine hineinziehen lässt.
11: Der belarussische Präsident Lukaschenko hat sich in einem Interview gegenüber einem saudi-arabischen TV-Sender auch bei Zelensky entschuldigt. Callum McKenzie, welche Strategie verfolgt er?
12: Lukaschenko nimmt die Drohungen aus der Ukraine offenbar ernst und will die Lage deeskalieren, weil es ist alles andere als in seinem Interesse, direkt in diesen Krieg hineingezogen zu werden. Die belarussische Armee ist klein und nicht besonders modern und sie hat die Kapazität nicht, sich gegen die Ukraine zu wehren oder bedeutend in den Krieg einzugreifen. Und wir dürfen nicht vergessen, dass Lukaschenko seit Jahren innenpolitisch angeschlagen ist, seit den großen Protesten von 2020. Er hält sich vor allem durch Repression an der Macht. Aber seine innenpolitische Selbstdarstellung ist auch wichtig. Und zuletzt hat sich Lukaschenko als der Friedensgarant für Belarus verkauft, hat sich gerade dadurch zu profilieren versucht, dass Belarus nicht direkt am Krieg teilnimmt. Und ich denke, Lukaschenko sieht die Gefahr, dass der Krieg doch nach Belarus kommt, als direkte Gefahr für ihn und für sein Regime.
11: Wenn nun Lukaschenko dem Druck aus der Ukraine nachgibt, wie kommt das bei Russlands Präsident Putin an?
12: Ja, es kursieren immer wieder Gerüchte, dass Lukaschenko aus Moskau unter Druck gesetzt werde, auf Russlands Seite in den Krieg zu ziehen. Auch in den letzten Tagen wurden wieder anonyme Kreml-Beamte diesbezüglich zitiert. Und ich denke eigentlich, der russischen Militärführung ist bewusst, dass Belarus nicht den Unterschied machen würde, wenn es in den Krieg eintrete. Aber es reicht schon die mögliche Gefahr eines Angriffs aus dem Norden, damit ukrainische Truppen an der Grenze zu Belarus stationiert werden und daher im Kampf gegen Russland fehlen. Also es würde mich nicht überraschen, wenn die Gerüchte über einen Kriegseintritt von Belarus von russischer Seite bewusst gestreut werden.
11: Judith Huber, wie sieht das in der Ukraine aus? Traut man den Versöhnungsgesten des belarussischen Präsidenten?
10: Nein, ich denke nicht. Und da können wir vielleicht eine kürzliche Episode anschauen. Da gab es einen richtigen Krieg der Worte zwischen Lukaschenko und Zelensky. Lukaschenko, der distanziert sich ja gerne von den russischen Angriffen und sagt, die Angriffe seien ja von Russland geflogen worden. Belarus wolle nicht in den Krieg hineingezogen werden. Und Zelensky hat ihn dann kürzlich deswegen verbal angegriffen und Lukaschenko gesagt, er solle ehrlich sein und zugeben, dass er sein Staatsgebiet für den russischen Krieg zur Verfügung stelle. Also Kiew traut Lukaschenko nicht über den Weg. Man befürchtet das Schlimmste und man hat deshalb die Grenzregionen zu Belarus in letzter Zeit militärisch stark befestigt. Die ukrainische Armee hat zusätzliche Minen verlegt, Hindernisse für Panzer gebaut und Antidrohnennetze über Straßen errichtet. Ich habe das selbst gesehen, als ich kürzlich an der Grenze zu Belarus war. Und dieses Powerplay, das die ukrainische Führung zurzeit an den Tag legt, das ist wohl Teil einer umfassenden Verteidigungsstrategie, denke ich.
11: Lukaschenko versucht es wie immer mit einer Art Seiltanz. Callum McKenzie, kann ihm das auch mittel- und längerfristig gelingen oder muss er sich für die eine oder andere Seite entscheiden?
12: Lukaschenko macht diesen Seiltanz seit 3 Jahrzehnten, aber die Proteste von 2020 haben ihn aus dem Gleichgewicht gebracht. Da war er auf Hilfe aus Russland angewiesen, um sein Regime zu retten. Und seither ist er sehr abhängig von Moskau. Aber Lukaschenko möchte sich am liebsten aus dieser Abhängigkeit befreien und wieder auch zum Westen ein zumindest pragmatisches Verhältnis aufbauen. Und auch das ist ein Grund, sich nicht zu sehr in den Krieg hineinziehen zu lassen. Aber die Tatsache ist, dass Lukaschenko nun von zwei Seiten unter großen Druck gesetzt wird. Und wie er mit diesem Druck umgeht, wird, denke ich, einen großen Einfluss auf die Zukunft seines Systems und seines Landes haben.
4: Einschätzungen von Russland-Korrespondent Callum McKenzie und Ukraine-Korrespondentin Judith Huber. Bald wird Italien in den Wahlkampfmodus umschalten, denn im nächsten Frühjahr oder spätestens im Herbst stehen Parlamentswahlen an. Und nur wenige Monate bevor die Wählerinnen und Wähler entscheiden, macht sich die Regierung Meloni daran, die Regeln, also das Wahlgesetz, zu ändern. Manche sagen, Meloni schneidere sich ein Wahlgesetz auf den Leib. Welches Modell steht da zur Debatte und was würde sich in Italiens Politik mit einem neuen Wahlgesetz ändern? Italien-Korrespondent Franco Battel hat darüber mit einem Experten gesprochen.
13: Roberto Dalimonte ist Politologe an der Römer Privatuniversität Louis und beschäftigt sich intensiv mit verschiedenen Wahlsystemen. Was sagt er dazu, dass Premierministerin Giorgia Meloni so kurz vor der Wahl die Regeln noch schnell ändern will? Das geht nicht, wiederholt er dreimal. Den neuen Spielregeln müsse nicht nur die Regierungskoalition, sondern zumindest auch ein Teil der Opposition zustimmen, was aber nicht der Fall sei. Bestimmten nur die Regierungsparteien das Wahlgesetz, dann bestehe die Gefahr, dass man die Regeln, sobald die Mehrheit wechsle, erneut ändere. So wie es in Italien in den letzten Jahrzehnten x-mal geschah. Mattarellum, Rosatellum, Italicum, Stabilicum, Porcellum. Die Namen der italienischen Wahlgesetze sind voller Fantasie. Mal sind sie näher beim Verhältnis und dann wieder näher am Mehrheitswahlrecht. Wahlgesetze werden oft kurzfristig aufgrund von Umfragen umgeschrieben. Was nun aber hat Meloni mit ihrer Reform im Sinn?
14: Double face.
13: Das neue Wahlgesetz habe ein Doppelgesicht, einen Januskopf, sagt der Professor. Das von Meloni vorgeschlagene Wahlgesetz vergibt die Sitze grundsätzlich nach Proporz, also im Verhältnis zu den gewonnenen Stimmen. Aber wenn es einer Partei oder Koalition gelingt, mehr als 42% der Stimmen auf sich zu vereinigen, dann kommt eine Sitzprämie ins Spiel. Ab der magischen Schwelle von 42% ändert das System und die Partei, die diese Hürde überspringt, soll einen Bonus erhalten, also mit zusätzlichen Sitzen bequem und stabil regieren können. Von diesem System hält Professor Dalimonte allerdings wenig.
14: Questo sistema contiene un incentivo forte alla creazione di terzi poli che non facciano scattare il premio perché
13: dieses System motiviere kleinere Parteien dazu, möglichst allein anzutreten und die politischen Kräfte zu zersplittern. Dies damit möglichst keine der großen Koalitionen 42% erreicht. Denn so könnten sich kleine Parteien viel Einfluss sichern, indem sie zum Zünglein an der Waage werden. Um eine solche Zersplitterung zu verhindern, gäbe es eigentlich einen Ausweg, erklärt Professor Dalimonte.
14: Andavano un ballottaggio e una avrebbe vinto. In questo caso ci sarebbe stata una maggioranza assoluta.
13: Ein Wahlgesetz mit einer Stichwahl würde klare Verhältnisse schaffen. Das heißt, jene beiden Koalitionen, die am meisten Stimmen erhalten, müssten in einem zweiten Wahlgang untereinander ausmachen, wem der Bonus an Sitzen zusteht, unabhängig davon, wie groß ihr Anteil im ersten Wahlgang war. Doch davon wollten Meloni und ihre Koalition nichts wissen. Wem nun aber würde das System mit einem Bonus ab 42% nützen?
14: Prima di Vannacci uno poteva dire che conveniva al centrodestra. Con Vannacci è un punto interrogativo.
13: Bis vor kurzem noch hätte dieses System tatsächlich Meloni und ihrer Rechtskoalition zu einer Mehrheit verholfen. Denn gemäß Umfragen lag Melonis Koalition bei über 42%. Doch unterdessen trat mit Ex-General Roberto Vannacci am rechten Rand eine weitere Partei auf den Plan. Laut Prognosen erreicht sie mit radikal rechten Parolen aus dem Stand etwa 5%. Sollte der Ex-General mit seiner neuen Partei allein antreten, dann könnte er dafür sorgen, dass Meloni den Bonus und damit eine klare Mehrheit verfehlt. Statt stabilen Verhältnissen würde Italien dann die politische Zersplitterung drohen und wie schon so oft in der Vergangenheit Instabilität. Nun kommt Melonis Wahlgesetz zum ersten Mal ins Parlament. Es steht viel auf dem Spiel. Doch für Debatten oder Änderungen bleibt kaum Zeit, denn eben die nächsten Wahlen stehen bald an.
4: Die Uhrenindustrie gehört zu den starken Exportbranchen der Schweiz. Eine Vorzeigebranche. Sie steht für Präzision, Qualität und Prestige. Aber auch die Uhrenhersteller sind unter Druck geraten durch die US-Zölle und den Iran-Krieg. Heute hat sich der Verband der Uhrenindustrie in Genf zur Generalversammlung getroffen. Die Zeiger stehen auf Zuversicht, wie der Bericht von Lucia Theiler zeigt.
15: Bevor es um die Traktanten wie die Jahresrechnung geht, schlecht ist die Stimmung unter den Vertreterinnen und Vertretern der Uhrenindustrie nicht. Dabei waren die Zeiten schon deutlich besser, wie der Präsident Yves Bugmann auch später in seinem Referat sagen wird.
16: Die größte Herausforderung ist eigentlich der unstete Kontext. Das ist für die Industrie wirklich eine große Herausforderung. Einerseits der Krieg im Nahen Osten, das sind auch 10% unseres Umsatzes, den wir dort erzielen. Die Situation mit den Zöllen in den USA ist noch längst nicht geklärt. Die 15%, die wir bis jetzt haben, sind noch bis zum 24. Juli gültig und nachher wissen wir dann auch nicht genau, was kommt.
15: In den letzten 5 Monaten sind die Exporte in die USA um fast ein Fünftel eingebrochen. Allerdings mit Herausforderungen sieht sich die Branche seit längerem konfrontiert. Branchenexperten legen den Finger bei den Exporten jeweils auf die Stückzahlen. Diese hätten sich in den letzten 10 Jahren insgesamt etwa halbiert. Die These der Experten, die teuren Luxusmarken können sich behaupten, doch etwas günstigere Uhren und die Zulieferer hätten es schwer.
16: Ich sehe das nicht so pessimistisch, muss ich sagen. Ich glaube, es ist wichtig, dass die Schweizer Uhrenindustrie in allen Preissegmenten präsent bleibt, dass sich jeder Konsument auch ein Swissmade-Produkt, eine Schweizer Uhr kaufen kann. Natürlich haben wir eine Bewegung rauf in den Luxus, weil dort natürlich die Resilienz gegenüber wirtschaftlichen Krisenphänomenen stärker ist. Aber ich glaube, es gibt auch Marken, die sich sehr gut schlagen in den unteren Einstiegspreissegmenten.
15: Strukturwandel geschieht eher stetig, nicht plötzlich. Doch selbst große Erschütterungen habe die Branche in den letzten Jahrzehnten überlebt. Die wohl existenziellste war die sogenannte Quarzkrise in den 1970er und 80er Jahren, als die günstigen Uhren aus Japan Schweizer Mechanik fast verdrängten. Sie zwang Unternehmen zum Umdenken.
16: Sie haben gemerkt, dass man einfach das Produkt immer wieder verbessern muss. Man muss innovativ sein, man muss mit neuen Produkten kommen.
15: Doch dafür brauche es die entsprechenden Voraussetzungen, sagt Yves Bugmann.
16: Was für uns wichtig ist, sind gute Rahmenbedingungen, also Zugang zu Märkten. Da reden wir über Freihandelsabkommen. Das Freihandelsabkommen mit Indien ist sehr wichtig. Da eröffnen wir einen riesigen Markt mit 1,4 Milliarden Personen. Das Mercosur-Abkommen ist wichtig mit den lateinamerikanischen Staaten, aber dort treffen wir jetzt auf Widerstand im Parlament.
15: Umso mehr hofft die Uhrenindustrie, dass dieser Widerstand aufgegeben wird.
4: Österreich hat, wie die Schweiz, viele Wasserkraftwerke, aber anders als die Schweiz keine Atomkraftwerke oder besser gesagt keine funktionierenden. Ein AKW steht nämlich in Österreich, in Zwentendorf, nordwestlich von Wien. Es wurde in den 1970er Jahren fixfertig gebaut. Nach einem hauchdünnen Volksentscheid gegen die Nutzung von Kernkraft wurde es aber nie in Betrieb genommen. Das AKW Zwentendorf steht bis heute. Klaus Ammann hat es besucht und zeigt auf, warum Österreich energiepolitisch anders tickt als die Schweiz.
17: Idyllisch am Ufer der Donau, umgeben von weiten Feldern und dichten Wäldern, liegt das Atomkraftwerk Zwentendorf. Stefan Zach, der Kommunikationschef des Wiener Energiekonzerns EVN, dem das AKW gehört, führt am ehemaligen Empfang vorbei in den Umkleideraum und damit direkt in die späten 1970er Jahre.
18: Durch diese massive orange Metalltür werden alle hier in den Betrieb hineingegangen. In diesem Raum da vorne wäre das Sicherheitspersonal gesessen, hätte die Ausweise kontrolliert, dann wären die Leute dort nach hinten gegangen, hätten sich splitternackt ausgezogen, hätten die gesamte Begleitung vom Kraftwerk zur Verfügung gestellt bekommen.
17: Hätte, wäre, wenn das Kernkraftwerk je in Betrieb gegangen wäre, hätten sich die Mitarbeiterinnen und Mitarbeiter hier nach getaner Arbeit auch wieder geduscht und schließlich getestet, ob ihr Körper noch zu viel Strahlung aufweist. Doch in Zwentendorf sei kein einziges Atom gespalten worden, erzählt Stefan Zach. Gespalten habe das Kraftwerk nur die öffentliche Meinung. Als es fertig gebaut war, stimmte die österreichische Bevölkerung 1978 mit einer hauchdünnen Mehrheit gegen die Nutzung der Kernkraft. Bis 1985 blieb das AKW in Bereitschaftsmodus. Dann entfernten die Betreiber die unbenutzten Brennstäbe aus dem Kraftwerk. Dieses wurde zum Denkmal, das bis heute steht. Mit dem Lift geht's hoch zum Kernstück der Anlage, zum Reaktor.
18: Jetzt nach rechts gehen und dort stehen bleiben.
17: Von einem Podium aus ist etwas weltweit Einzigartiges möglich. Besucherinnen und Besucher können einen Blick direkt dort hineinwerfen, wo andernorts Atome gespalten werden.
18: Dieser Reaktor ist ein typengleicher Reaktor wie Fukushima. Es gibt dabei unterschiedliche Sicherheitseinrichtungen. Diese Technologie hier ist deutsche Technologie. Deutsche Technologie dieser Zeit hatte 4 Notstromaggregate pro Reaktor, amerikanische 2 und japanische nur einen. Warum das so ist, wissen wir nicht.
17: Der Reaktor hätte Wasser zu Dampf erhitzt und dieser wiederum hätte mehrere Turbinen angetrieben, im größten Raum des AKWs, der heute anders genutzt wird.
18: Dort passen locker 2000 Leute rein. Wir haben hier auch sehr viele Veranstaltungen. Die letzte große Veranstaltung war ein Festkommers von 2 katholischen Hochschulverbindungen. Hier drinnen finden aber auch Automessen statt. Es funktionieren alle Krananlagen. Wir können hier auch große, schwere Autos reinheben.
17: Mit den Einnahmen aus Anlässen, aber auch von Filmdrehs, finanziert die EVN den Unterhalt des riesigen Areals. Schließlich führt Stefan Zach in seinen Lieblingsraum, den Schaltraum. Bildschirme, Leuchten, Schemata an 3 von 4 Wänden, davor ein mehrere Meter langes Steuerpult mit hunderten Schaltern, mittendrauf ein knallrotes Telefon.
18: Das war die direkte Verbindung ins Bundeskanzleramt. Da hätte man also direkt beim Bruno Kreisky anrufen können, wenn hier irgendwas passiert wäre.
17: Passiert ist hier in Zwentendorf allerdings, wie gesagt, nichts. Nach der denkwürdigen Volksabstimmung von 1978 sei die kernkraftkritische Mehrheit in der österreichischen Bevölkerung gewachsen und seither konstant hoch, erzählt Stefan Zach zum Ende des Rundgangs. Bis heute legt sich, anders als in der Schweiz und etlichen anderen Ländern, keine der großen Parteien Österreichs für diese Art der Stromproduktion ins Zeug. Ähnlich wie die Schweiz verfügt Österreich über Wasserkraftwerke in den Alpen, die fast 2/3 des Stroms produzieren. Gas wird zunehmend durch Sonnen- und vor allem auch Windstrom ersetzt. Bis 2030 soll der gesamte Stromverbrauch unter dem Strich erneuerbar gedeckt werden. Dieses Ziel sei erreichbar, sagt Professor René Hoffmann, der an der Technischen Universität Wien das Institut für Energietechnik und Thermodynamik leitet.
19: Klimaneutraler Strom ohne fossiles Gas, denke ich, ist grundsätzlich machbar, aber nur mit mehr Wind, mit mehr Flexibilität und besseren Netzen.
17: Der Ersatz des Gases, das Österreich derzeit in Heizungen verbrennt, brauche aber noch deutlich mehr Zeit. In Sachen Heizwärme ist Österreich folglich auch stark von Importen abhängig, während das Land beim Strom, ähnlich wie die Schweiz, vor allem in gewissen Wintermonaten vom Ausland abhängt. Heute über einen Einstieg Österreichs in die Kernkraft nachzudenken, hält René Hoffmann nicht für sinnvoll.
19: Wir haben frühzeitig da entschieden und damit hatten wir auch die Möglichkeit, zu einem Zeitpunkt, nämlich 78, auf Alternativen zu setzen. 78 war die Alternative Kernkraft versus Gas, Öl und Kohle. Und heute haben wir Kernkraft versus Erneuerbare. Und wir haben damals schon begonnen, Und den Weg jetzt fortzusetzen, macht durchaus meines Erachtens Sinn.
17: Während in der Schweiz heftig darüber debattiert wird, ob theoretisch neue Kernkraftwerke wieder möglich werden sollen, ist das in unserem östlichen Nachbarland kein Thema. Vor allem wohl, weil nie ein Kernkraftwerk in Betrieb war.
4: So viel Echo der Zeit für heute Donnerstag, den 25. Juni. Redaktionsschluss 18.43 Uhr. Damian Rast war für die Sendung verantwortlich, für die Nachrichten Mario Sturni. Mein Name Brigitte Kramer. Danke für Ihr Interesse.
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22: Venezuela ist im Krisenmodus. Seit Jahren. Wirtschafts- und Ölkrise, Machtkonflikte, Armut. Und jetzt das.
23: Ocurrieron dos sismos seguidos. El primero de 7.2 y seguidamente uno de 7.5.
22: Interimspräsidentin Delcy Rodríguez informiert über die zwei Erdbeben. Es sind die stärksten in Venezuela seit mehr als 100 Jahren. Die Naturkatastrophe trifft also eine Bevölkerung, die sowieso schon zu kämpfen hat.
24: Das sind Probleme, die sind so existenziell, dass es sowieso schon schwierig war, damit umzugehen. Und ich denke, nach so einem massiven Erdbeben wird es noch mal schwieriger.
22: Mit der Lateinamerika-Expertin schauen wir heute nach Venezuela. Und so schlimm alles ist, sie erklärt uns, warum es auch Hoffnung gibt. Schön, hört ihr News Plus. Ich bin Dominik Braut. Im Jahr 1900 hat es in Venezuela zum letzten Mal ein so starkes Beben gegeben. Und jetzt waren es gleich zwei innerhalb weniger Sekunden. Bilder aus Venezuela zeigen eingestürzte Gebäude und Rettungskräfte, die nach Überlebenden suchen. Schwer getroffen ist die Region La Guaira an der Karibikküste. Sie gilt als Tor zur Welt für Venezuela. Der wichtigste Flughafen ist dort und auch ein großer Seehafen. Aktuell melden die venezolanischen Behörden mindestens 164 Tote und fast 1000 Verletzte. Befürchtet wird, dass diese Zahlen noch stark steigen könnten. Eine Modellrechnung der US-Erdbebenwarte geht davon aus, dass Tausende Menschen ums Leben gekommen sein könnten, vielleicht sogar Zehntausende. Menschen, die das Beben erlebt haben, berichten von unheimlichen, eindrücklichen Szenen. Zum Beispiel Anja Dargatz. Sie ist in Venezuela Landesvertreterin der Friedrich-Ebert-Stiftung. Die setzt sich für Gerechtigkeit und Solidarität ein. Sie steht der deutschen SPD nahe. Sie hat uns eine Sprachnachricht geschickt.
25: Gestern war Feiertag, die Strände waren voll. Ich hatte Kollegen, die waren am Strand und die haben erzählt, wie also mit einem Schlag alle Menschen wie Dominosteine umgekippt sind, sich Risse im Strand aufgetan haben, Häuser eingestürzt sind, also innerhalb von einer Sekunde eingestürzt sind.
22: Auch in der Hauptstadt Caracas, wo Anja Dargatz lebt, sind die Schäden groß.
25: Es sind ganze Häuser eingestürzt, was nicht typisch ist für Caracas, weil eigentlich die Auflage in Caracas bedeutet, Erdbeben sicher zu bauen.
22: Auf die Beben am Abend folgte dann eine unruhige Nacht.
25: Die meisten Menschen haben ihre Nacht draußen verbracht, entweder weil ihm ihre Häuser einsturzgefährdet sind oder aus Angst vor Nachbeben.
22: Die Bevölkerung Venezuelas wird also auf eine weitere, sehr harte Probe gestellt. Und eben, es ist bei weitem nicht die erste. Ich will herausfinden, wie das Leben der Menschen in Venezuela aussieht, mit was sie zu kämpfen haben. Und für das habe ich Sabine Kurtenbach angerufen. Sie ist Lateinamerika-Expertin am GIGA-Institut in Hamburg und beschäftigt sich seit Jahren unter anderem mit der Situation in Venezuela.
24: Die Probleme sind massiv. Also das fängt an beim hohen Grad von Ernährungsunsicherheit. Also es gab in Venezuela jahrelang mal immer den Witz über die sogenannte Maduro-Diät, weil die Venezolaner, mit Ausnahme des damaligen Staatschefs, muss man sagen, massiv an Gewicht verloren haben im Durchschnitt. Also es war schwierig, die Lebensmittel zu bekommen, die man braucht. Das ist das eine. Das Gleiche gilt aber auch, und das wird heute eine große Rolle jetzt auch spielen, die Infrastruktur an Krankenhäusern, an Gesundheitsversorgung ist sehr, sehr prekär. auch an Schulen und auch an Wohnraum. Also Sie erinnern sich vielleicht auch noch dran, vor, ich weiß nicht, 5 bis 10 Jahren ging mal so ein Bild um die Welt eines Rohbaus in Caracas, wo Wände fehlten nach Außenraum, der aber bewohnt war, weil es sonst keinen Wohnraum gab. Und ich denke, das sind so die Gebäude, die mit als erste heute Nacht wahrscheinlich zusammengebrochen sind. Das sind Probleme, die sind so existenziell, dass es sowieso schon schwierig war, damit umzugehen. Und ich denke, nach so einem massiven Erdbeben wird es noch mal schwieriger.
22: Noch schwieriger, wenn das nach den letzten Jahren überhaupt noch geht. Mitte der 2010er Jahre rutschte das Land unter Präsident Nicolas Maduro in eine schwere Wirtschaftskrise. Die Ölindustrie, die so wichtig ist für Venezuela, bricht zusammen. Die Preise für das tägliche Leben steigen extrem. Die Menschen können sich das Nötigste nicht mehr leisten. Rund 8 Millionen Menschen sehen keine Perspektive und flüchten. 2024 wird Maduro dann wiedergewählt. Das ist auf jeden Fall die offizielle Version. Die Wahl gilt als nicht frei. Beobachterinnen und Beobachter sind sich einig, eigentlich hätte Oppositionskandidat Edmundo González gewonnen. Das wird von der Maduro-Regierung aber ignoriert. Sie bleibt an der Macht und isoliert sich damit international. Die Regierung wird von vielen Ländern nicht anerkannt. Vor gut einem halben Jahr geht dann ein Bild um die Welt.
0: Das ist der Präsident Venezuelas, Nicolas Maduro, in Handschellen und seit den frühen Morgenstunden nicht mehr in Venezuela, sondern an Bord des US-Kriegsschiffs Iwo Jima.
22: US-Spezialkräfte nehmen den venezolanischen Machthaber gefangen und bringen ihn in die USA. Dort wird er vor Gericht gestellt. In Venezuela übernimmt eine Übergangsregierung unter Delcy Rodríguez. Oppositionsführerin Maria Corina Machado erhält weltweit Anerkennung für ihren Kampf für Demokratie. Sie bekommt den Friedensnobelpreis und überreicht ihre Medaille symbolisch dem US-Präsidenten Donald Trump als Dank quasi für dessen Unterstützung. Nach all dem und mitten in der großen Not der Bevölkerung jetzt also diese Erdbeben mit so vielen Opfern. Wie sind die Rettungskräfte in Venezuela aufgestellt? Können sie eine solche Katastrophe stemmen? Sabine Kurtenbach.
24: Ich denke alleine auf gar keinen Fall. Es läuft ja jetzt wohl auch Hilfe aus den USA an. China hat Hilfe angekündigt, Spanien, einige Nachbarländer auch. Aber so ein ganz schweres Erdbeben, wie wir das jetzt gesehen haben, kann eigentlich kein Land alleine bewältigen. Es wird jetzt in erster Linie mal darum gehen, dass möglichst viele Menschen noch lebend aus den Trümmern geholt werden. Was aber in so einem tropischen Klima auch schwierig ist, weil die Leute natürlich viel schneller verdursten oder sterben in so einer Hitze, was dann wieder Seuchen produzieren kann und so weiter. Also das ist eine ganz, ganz schwierige Situation.
22: In diesem Chaos will auch die Schweiz helfen. 80 Fachleute werden nach Venezuela geschickt, dazu 8 Suchhunde und tonnenweise Hilfsmaterial. Zuerst geht's jetzt also mal darum, Menschenleben zu retten. Aber wie geht's danach weiter? Was bedeuten diese Erdbeben für das Land?
24: Naja, es kann schon so ein Wendepunkt sein. Also es wird jetzt im Wesentlichen davon abhängen, ob die Regierung um Delcy Rodríguez ein gutes Krisenmanagement betreibt, also so, dass die Leute das Gefühl haben, da kommt bei ihnen Hilfe an, dass die Leute das Gefühl haben, die Regierung kümmert sich, sie macht das Richtige, sie hilft. Oder aber, wenn die Regierung hier jetzt versagt, dann verspielen sie noch einen klitzekleinen Rest an Vertrauen, den sie vielleicht bei manchen Leuten noch hatte. Und das kann dann so ein Wendepunkt für eine Krise, für Proteste, für... Ja.
22: Diesen klitzekleinen Rest an Vertrauen, wie Sabine Kurtenbach es nennt, den will die Übergangsregierung offenbar nutzen. Interimspräsidentin Delcy Rodríguez appelliert an die Bevölkerung, nationale Einheit sei jetzt wichtig und Gelassenheit. Gemeinsam werde man diese Tragödie überwinden.
1: Yo les pido que actuemos en unión nacional, con calma, y que sepamos que unidos vamos a superar esta tragedia. Una tragedia que hoy enluta a muchas familias venezolanas.
22: Delcy Rodríguez spricht also zu den Menschen, zu den Familien, die jetzt in Trauer sind und will gemeinsam mit ihnen nach vorne blicken. Aber gelingt ihr das?
2: Bei der Frage, was die Politik in Venezuela mit dieser Katastrophe macht, landet Lateinamerika-Expertin Sabine Kurtenbach bei der Opposition. Was macht Friedensnobelpreisträgerin Maria Corina Machado?
3: Ja, die Opposition konnte jetzt genau wie die Regierung auch zeigen, dass sie doch handlungsfähig ist und dass es ihr ums Land geht in erster Linie und nicht um Partikularinteressen. Das wäre das eine. Es könnte eine Möglichkeit geben, Brücken zu bauen zur Regierung, dass man zusammen was macht. Das wäre die beste aller Welten. Und es kann natürlich auch sein, dass sie sich darüber auch noch weiter, noch mehr zerstreiten.
2: Was scheint für Sie am wahrscheinlichsten?
3: Müssen wir jetzt erstmal abwarten. Also jetzt geht es wirklich um Soforthilfe. Und da kann man eigentlich nur hoffen, dass alle gemeinsam anpacken und jetzt erstmal versuchen, so viele Menschenleben wie möglich zu retten, weil die Schätzungen gehen ja zwischen 10.000 bis 100.000 Menschen, die bei so einem schweren Erdbeben ums Leben kommen können.
2: Was macht die Opposition? Gelingt eine Zusammenarbeit mit der Übergangsregierung? Die Antwort, die wird also entscheidend. Aber nicht nur die Reaktion innerhalb des Landes ist wichtig. Auch in den Nachbarländern und weltweit dürfte sich der Fokus von den altbekannten Problemen hin zum Erdbeben verschieben. Was heißt das?
3: Vielleicht, sagen wir so, im besten aller Fälle kann das auch dazu führen, dass die Länder kooperieren wieder. Das gibt es ja immer wieder, dass in Katastrophenzeiten dann politische Differenzen ein Stück weit zur Seite treten und einfach humanitäre Hilfe geleistet wird. Das wäre die beste Möglichkeit. Aber wer das dann im Nachhinein wie instrumentalisiert, das muss man dann auch erstmal abwarten.
2: Abwarten. Eine Prognose ist da also schwierig. Ich habe euch ganz am Anfang der Folge versprochen, dass uns die Expertin der heutigen Folge auch etwas Hoffnung macht, trotz der katastrophalen Situation, in der Venezuela jetzt steckt. Sie hat die mögliche Zusammenarbeit von Opposition und Übergangsregierung angesprochen, zum Beispiel, oder die internationale Hilfe. Venezuela könnte eine Chance haben.
3: Wir kennen durchaus auch Beispiele, wo solche Krisen dann dazu führen, dass es einen Ruck gibt und die Menschen zusammenarbeiten und kooperieren, worauf man dann auch bei anderen Themen wieder aufbauen kann. Aber das ist halt nicht selbstverständlich. Es kann genauso sein, dass es die Krise weiter verschärft und dass es auch die politischen Konflikte in Venezuela weiter verschärft.
2: Das war News Plus zur Erdbebenkatastrophe in Venezuela. Wenn ihr regelmäßig wissen wollt, wie die Situation gerade aussieht, werdet ihr im SRF-Universum fündig, in der App, im Radio, im Fernsehen. Und wenn ihr Feedback oder Themeninputs für uns habt, meldet euch newsplus@srf.ch oder per Sprachnachricht 076 320 1037. Unser Team heute, Produzentin Marielle Gigax, Peter Hanselmann und ich, Dominik Brandt. Bis zum nächsten Mal.

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1: Radio SRF, Echo der Zeit mit Brigitte Kramer. Die Themen vom Donnerstag, dem 25. Juni. Die schweren Erdbeben in Venezuela sind unser Schwerpunkt. Bei Tageslicht wird das Ausmaß der Katastrophe deutlich. Zehntausende werden vermisst. Die Beben treffen ein Land, in dem es bereits vorher am nötigsten gefehlt hat. Auch die Hauptstadt Caracas ist betroffen.
2: Hier, wo ich wohne, sind ganze Hochhäuser eingestürzt. Die Schäden sind an allen Häusern sichtbar. Das ist das, was man sehen konnte.
1: Schildert Anja Dagatz von der Friedrich-Ebert-Stiftung die Situation. Die internationale Hilfe ist angelaufen. Die Schweiz fliegt am Abend mit der Rettungskette, Suchhunden und medizinischem Material nach Venezuela. Weiter in der Sendung. Die Sicherheitslage der Schweiz hat sich laut dem Nachrichtendienst des Bundes erheblich verschlechtert.
3: Am direktesten spüren wir Russlands aggressivere hybride Konfliktführung.
1: So NDB-Direktor Serge Bavaud. Und nur Monate vor den Parlamentswahlen in Italien ändert Premierministerin Meloni die Regeln.
4: Non va bene.
1: Das gehe gar nicht, so der Römer Politologe Roberto Dallimonte. Am ersten Tag nach den schweren Erdbeben in Venezuela wird das Ausmaß der Zerstörung deutlicher. Zwei Beben der Stärke 7,2 und 7,5 haben das Land gestern Abend Ortszeit erschüttert. Dazu kamen zahlreiche Nachbeben. Bilder zeigen eingestürzte Gebäude und immense Schäden. Die Zahl der Opfer steigt und steigt. Der US-Erdbebendienst spricht von den schlimmsten Beben in Venezuela seit über 100 Jahren mit möglicherweise tausenden Toten. Südamerika-Korrespondentin Teresa Delgado ist derzeit auf der Insel Aruba, rund 30 Kilometer entfernt von der venezolanischen Grenze, und hat das Beben selbst gespürt. Ich habe sie gefragt, was sie unterdessen über das Ausmaß der Katastrophe weiß.
5: Ja, das Beben war auch hier auf Aruba deutlich zu spüren. Ich bin im 10. Stock eines Hotels und es wackelte ordentlich. Inzwischen gilt hier aber keine Tsunami-Warnung mehr, auch für einen großen Teil der Karibik nicht mehr. Die Lage auf den Inseln ist ruhig. Aus Venezuela selbst dringen bisher nur bruchstückhafte Informationen nach außen. Das Telefon- und Internetnetz bricht immer wieder zusammen. Ich konnte selbst auch noch nicht alle Freunde und Bekannte im Land erreichen und das macht es auch sehr schwierig, Opferzahlen zu überprüfen. Die Schätzungen reichen von mehreren hundert bis zu möglicherweise 100.000 Todesopfern. Laut einer Webseite waren heute Morgen mindestens 10.000 Personen als vermisst gemeldet. Klar ist aber bereits jetzt, es handelt sich um eines der schwersten Naturereignisse in der jüngeren Geschichte Venezuelas.
1: Nach einem Erdbeben muss es schnell gehen, bei der Bergung von Verschütteten zählt jede Stunde. Ist die Hilfe angelaufen?
5: Ja, die Rettungsarbeiten haben begonnen, allerdings unter sehr schwierigen Bedingungen. Feuerwehr, Polizei, Zivilschutz und Militär sind im Einsatz. Berichten zufolge suchen Rettungsteams in mehreren Städten nach Verschütteten. Auch Zivilisten helfen, das sieht man auf Videos online. Gleichzeitig erschweren zerstörte Straßen und

0: sehr unklar. Mehrere Straßen wurden schwer beschädigt durch Erdrutsche oder Risse. Auch das ist auf Videos online zu sehen. Teilweise sind Ortschaften von der Außenwelt abgeschnitten. Deshalb ist zu erwarten, dass das tatsächliche Ausmaß der Schäden erst in den kommenden Tagen sichtbar wird. Erfahrungsgemäß steigen nach solchen schweren Erdbeben die Opferzahlen häufig noch deutlich an, sobald die Rettungskräfte auch schwerer zugängliche Regionen erreichen.
1: Die Erdbeben treffen ein Land, in dem es bereits zuvor am nötigsten gefehlt hat. Sie haben es erwähnt. Wie sieht es aus mit der Versorgung der Menschen medizinisch oder mit lebensnotwendigen Gütern, Wasser zum Beispiel?
0: Das dürfte jetzt eine der größten Herausforderungen sein. Viele Spitäler kämpfen seit Jahren mit Personalmangel, fehlenden Medikamenten, einer unzuverlässigen Stromversorgung. Jetzt kommen Verletzte in großer Zahl hinzu. Humanitäre Organisationen warnen jetzt schon vor einer zweiten Krise nach dem eigentlichen Erdbeben, nämlich vor mangelnder medizinischer Versorgung und fehlendem Zugang zu sauberem Trinkwasser.
1: Es kam bereits zu zahlreichen Nachbeben, weitere könnten folgen. Was bedeutet das für die Bevölkerung?
0: Für die Menschen bedeutet das vor allem Unsicherheit und Angst. Viele verbringen die Nächte im Freien oder auf offenen Plätzen, weil sie befürchten, dass weitere Erschütterungen beschädigte Gebäude zum Einsturz bringen könnten. Draußen bleiben war auch die Empfehlung von Innenminister Diosdado Cabello gestern. Ob es bald Notunterkünfte für diese Menschen gibt, ist nicht klar. Nachbeben sind nach starken Erdbeben grundsätzlich normal und können sich über Tage oder sogar Wochen hinziehen. Einige davon können durchaus nochmals beträchtliche Stärke erreichen und viele Gebäude sind schon schwer beschädigt. Also da gibt es nochmal ein großes Verletzungsrisiko. Für die Rettungsarbeiten ist das ebenfalls sehr problematisch. Einsatzkräfte müssen abwägen, ob einsturzgefährdete Gebäude überhaupt betreten werden können. Das verlangsamt die Suche nach Überlebenden zusätzlich.
1: In Venezuela kommt es immer wieder zu Erdbeben, wenn auch nicht zu so heftigen. Wie sieht es aus mit der Erdbebensicherheit von Gebäuden oder mit der Sensibilisierung, Schulung der Bevölkerung?
0: Ja, Erdbeben sind keine Seltenheit in Venezuela. Es gibt entsprechende Bauvorschriften, aber die sind stark veraltet und werden längst nicht überall umgesetzt. Die Regierung ließ in den letzten Wochen und Monaten Evakuierungsübungen durchführen, zum Beispiel in Schulen als Vorbereitung für Erdbeben. Aber mit so schweren Erdbeben, den schwersten seit 126 Jahren in Venezuela, damit rechnete niemand. Das ist eine Katastrophe für das Land. Also wir sprechen hier wohlgemerkt von einem Land, welches in den letzten 10 Jahren autoritär regiert wurde. Rund die Hälfte der Menschen lebt in extremer Armut. Hinzu kommen jahrelange wirtschaftliche Schwierigkeiten und auch Investitionen in Infrastruktur, die sehr mangelhaft waren bisher. Also es ist eine sehr schwierige Situation im Moment.
1: Sagt Südamerika-Korrespondentin Teresa Delgado. Die Hauptstadt Caracas liegt knapp 200 Kilometer vom Epizentrum entfernt. Auch dort haben die Erdstöße Häuser zum Einsturz gebracht. Anja Dagatz ist Landesleiterin der Friedrich-Ebert-Stiftung in Venezuela und lebt in Caracas. Sie hat mir die Situation in der Hauptstadt geschildert.
2: Gestern Abend, angesichts dessen, was passiert ist, empfand ich die Lage als sehr kontrolliert und besonnen. Also, dass die Menschen sich sehr bemühen, nicht in Panik zu geraten, sich gegenseitig zu helfen. Geschäfte waren zum Beispiel auch auf. Man konnte sich für die Nacht eindecken, wenn man in sein Haus nicht zurück konnte. In Caracas selber waren auch Rettungskräfte, Polizei und Feuerwehr unterwegs. Also Aufräumarbeiten fingen sofort an. Insofern, angesichts dieser Katastrophe war die Situation weitestgehend unter Kontrolle.
1: Es muss ja mit weiteren Nachbeben gerechnet werden. Wie hat die Bevölkerung die Nacht verbracht?
2: Die Betroffenheit hängt sehr davon ab, wo man in Caracas wohnt. Also ich selbst habe genau an diesem Tag, war ein Feiertag, da war ich im Westen der Stadt, habe das Erdbeben erlebt. Die Leute sind auch, es war spürbar, es hat auch Angst gemacht, wir sind auch alle aus den Häusern raus. Aber es war dann auch vorbei und nicht schlimmer als ein Erdbeben, was ich im letzten Jahr auch hier schon mal erlebt habe. Dann bin ich nach Hause gefahren in ein anderes Viertel. Da war die Betroffenheit wesentlich größer. Hier, wo ich wohne, sind ganze Hochhäuser eingestürzt. Die Schäden sind an allen Häusern sichtbar. Das ist das, was man sehen konnte.
1: Sie haben die Rettungsarbeiten angesprochen. Wie gut sind die angelaufen?
2: Also ich glaube dafür, dass die gesamte soziale und institutionelle Ausstattung des Landes, dass es damit gerade nicht zum Besten bestellt ist, lief das, glaube ich, in Caracas gut an. Aber wie gesagt, Caracas ist die Hauptstadt. Ich rede jetzt nur von Caracas. Ich kam nach Hause und Straßen waren schon abgesperrt. Alles, was man an Rettungskräften sich vorstellen konnte, war am Start.

0: Also ich habe den Eindruck, dass hier in der Hauptstadt die Rettungsmannschaften das Beste gegeben haben, was sie geben können.
1: Sie sprechen es an. Die Hauptstadt Caracas ist etwas weiter vom Epizentrum entfernt. Was wissen Sie über die Lage in den Gebieten direkt um das Epizentrum?
0: La Guaira, die Küstenregion, ist ja auch sehr, sehr, sehr stark betroffen. Und ich erwähnte es war ein Feiertag. Also viele Menschen sind an den Strand gefahren und Kollegen von mir auch. Und die haben also berichtet, also wie in einer Sekunde auf die andere auf einmal alle Menschen umgefallen sind, wie Dominosteine von dem Stoß. Also wie, als würde man einen Teppich unter den Füßen wegziehen. Häuser sind reihenweise eingefallen. Also man hat einfach gezwinkert und dann war das Haus weg. Es ging also auch alles unheimlich schnell. Es gab Risse im Sand und entsprechend auch Panik ist vielleicht ein starkes Wort, aber doch, ja, dass die Menschen zu den Bussen gerannt sind, schnell nach Hause wollten, nicht wohin, Menschen gesucht haben und so. Also da war, glaube ich, dass die Unruhe, vielleicht das Chaos, wesentlich stärker als jetzt hier in der Hauptstadt.
1: Anja Dagatz von der Friedrich-Ebert-Stiftung in Venezuela. Die Lage ist also schwierig nach den zwei verheerenden Erdbeben in der Nacht auf heute. Die Menschen sind dringend auf Unterstützung angewiesen. Auch die Schweiz hilft mit Gütern und mit der Rettungskette, die heute Abend abfliegt. Andreas Stüdli berichtet.
2: Der Bundesrat hat bereits am Vormittag den Angehörigen der Erdbebenopfer seine Anteilnahme ausgedrückt, von der Bundesratsreise in der Waadt aus. Die Schweiz sei auch bereit zu helfen, betonte Bundespräsident Guy Parmelin. Für humanitäre Hilfe des Bundes ist Dominik Stillhart zuständig. Seit 7:30 heute Morgen läuft über ihn die Einsatzleitung zur Hilfe der Schweiz. Mitarbeiter der Botschaft in Caracas haben dem Außendepartement die Katastrophe geschildert. Es sei eine prekäre Lage, sagt Stillhart.
3: Die Projektionen sind, dass es bis zu 10.000 Tote geben könnte. Ich glaube nicht, dass wir ganz im Szenario sind wie in der Türkei vor einigen Jahren und Syrien. Aber es ist das schwerste Erdbeben, das sich in Venezuela ereignet hat in den letzten 100 Jahren. Also ja, die Situation ist sicher sehr dramatisch.
2: Deswegen fliegt heute Nacht die Rettungskette in Richtung Venezuela ab. Ein sofort einsetzbares Team von 80 Schweizer Expertinnen und Experten und 8 Suchhunden. Im Flugzeug werden auch 18 Tonnen Material transportiert.
3: Es sind natürlich medizinische Hilfe dabei, aber was vor allem dabei ist in diesen 18 Tonnen, ist Rettungsmaterial, schweres Material, dass man die Leute aus den Trümmern rausziehen kann.
2: Weil viele Menschen aber das Dach über dem Kopf verloren haben, wird auch längerfristige Hilfe geprüft. Es sei gut möglich, sagt Dominik Stillhart, dass die Schweizer Hilfskräfte im zweiten Schritt
3: vielleicht im Wasserbereich, im medizinischen Bereich noch etwas machen werden. Deswegen schicken wir heute Abend bereits ein Vorausdetachement, das einerseits die Ankunft unserer Rettungskette organisiert und vorbereitet, aber das auch gleichzeitig dann eine Bedürfnisanalyse macht, um zu schauen, was braucht es noch mehr nach der Rettungsaktion.
2: Bislang hat das Außendepartement keine Informationen, dass es auch unter den rund 1'000 in Venezuela registrierten Auslandschweizerinnen und Auslandschweizern Verletzte oder Tote gegeben hat. Für sie sind die Angestellten der Schweizer Botschaft da, obwohl das Botschaftsgebäude beschädigt worden sei.
3: Die Botschaft selbst anscheinend hat Schaden erlitten, aber unsere Leute sind vor Ort, arbeiten von der Residenz aus.
2: Der Schweizer Einsatz nach den schweren Erdbeben geht also weiter, von der Schweiz aus und vor Ort.
1: Andreas Stüdli. Soweit unsere Berichte zur Erdbebenkatastrophe in Venezuela. Nun zur Nachrichtenübersicht des Tages mit Livia Schmid. Die Hitze hat weite Teile Europas weiter fest im Griff. Das zeigt sich auch an neuen Rekorden.
4: In Basel-Binningen wurden heute Nachmittag 38 Grad gemessen, so viel wie nie zuvor im Monat Juni in der Schweiz. Der alte Rekord aus dem Jahr 1947 lag bei 36,9 Grad. Dieser Wert wurde auch an anderen Stationen geknackt, etwa im aargauischen Buchs und in Würnlingen. Im Kanton Genf darf wegen der Hitze seit heute Nachmittag nicht mehr an der Sonne gearbeitet werden, zum Beispiel auf Baustellen. Bei unverzichtbarer Arbeit soll es regelmäßige Pausen im Schatten geben. Angesichts der Hitze ergreifen auch die Behörden in Frankreich weitere Maßnahmen. Etwa werden in Spitälern nur noch dringende Eingriffe durchgeführt. Die Zuwanderung in die Schweiz sei eng an den Bedarf der Wirtschaft gekoppelt. Das heißt es in einem neuen Bericht des Staatssekretariats für Wirtschaft SECO. Fast 9 von 10 Personen, die im Rahmen der Personenfreizügigkeit in die Schweiz kamen, haben demnach 2025 gearbeitet. Die größte Nachfrage nach ausländischen Arbeitskräften gab es in der Dienstleistungsbranche und im Gesundheitswesen. Die Schweizerische Post steigt aus dem elektronischen Patientendossier aus. Wie die Post mitteilt, werden Dossiers, die über die Post laufen, ab nächstem Jahr nicht mehr unterstützt. Betroffen sind 70.000 private Nutzerinnen und Nutzer. Hintergrund des Abbruchs ist der Entscheid des Bundesrats, das Patientendossier neu aufzugleisen. Künftig sollen alle Personen in der Schweiz automatisch ein sogenanntes Gesundheitsdossier erhalten.
1: Der internationale Währungsfonds IWF schätzt die Aussichten für die Schweizer Wirtschaft nach wie vor positiv ein, trotz globaler Unsicherheiten.
4: Der IWF rechnet damit, dass die Schweizer Wirtschaft nächstes Jahr um 0,8% wachsen dürfte. Die Schweiz verfüge über einen starken wirtschaftspolitischen Rahmen und über Flexibilität. Beides mache die Schweiz widerstandsfähig gegen globale Schocks und Krisen. Die IWF-Delegation unterstützt zudem den Vorschlag des Bundesrats, was die Regulierung von systemrelevanten Banken angeht. Das betrifft konkret die UBS. Nach dem Willen des Bundesrats soll die UBS ihre ausländischen Tochterfirmen zu 100% mit Eigenkapital unterlegen müssen, um die Bank krisenfester zu machen. Im Parlament und bei der UBS selbst ist diese Vorgabe umstritten. Der deutsche Chemiekonzern Bayer hat in den USA einen Erfolg vor dem obersten Gericht erzielt im Zusammenhang mit dem Unkrautvertilgungsmittel Glyphosat. Der Supreme Court kommt zum Schluss, dass Bayer nicht wegen fehlender Krebswarnungen auf der Verpackung des Mittels verklagt werden kann. Denn die zuständige Bundesbehörde verlange keine entsprechende Warnhinweise. Und das habe Vorrang vor anderslautenden Entscheiden in einzelnen Bundesstaaten. In einer ersten Stellungnahme geht Bayer davon aus, dass nun Klagen abgewiesen und künftige verhindert werden. Verfahren im Zusammenhang mit Glyphosat haben Bayer in den letzten rund 10 Jahren bereits Milliardensummen gekostet. Nach monatelanger Blockade der Straße von Hormus gibt es offenbar Anzeichen einer Normalisierung. Das schreibt die Analyseplattform Windward. Demnach verlassen derzeit mehr Schiffe die Meerenge als einfahren. Laut Daten des Anbieters Kepler wurden gestern 70 Durchfahrten registriert. Vor dem Irankrieg waren es täglich noch mehr als 100. Die Börsendaten von 18.16 Uhr geliefert von SIX. Der Swiss Market Index schließt bei 14.232 Punkten plus 0,8%. Der Dow Jones Index in New York steigt um 0,7%. Der Euro wird zu 92,12 gehandelt, der Dollar zu 80,95. Das Wetter, auch morgen geht es sonnig und heiß weiter mit 33 bis lokal 38 Grad. Am Nachmittag bilden sich in den Alpen Quellwolken und lokal sind Platzregen möglich.
1: Die Sicherheitslage der Schweiz hat sich im letzten Jahr, Zitat, erheblich verschlechtert. Zu diesem Schluss kommt der Nachrichtendienst des Bundes, NDB, in seinem neuesten Lagebericht. Verantwortlich dafür sei vor allem Russland. Aber auch die Bedrohung durch den Terrorismus bleibt nach Einschätzung des NDB erhöht. Aus dem Bundeshaus Philipp Burkhardt.
5: Die aktuelle Sicherheitslage der Schweiz lasse sich in 2 Worten zusammenfassen, sagt der Direktor des Nachrichtendienstes des Bundes, NDB, Serge Bavaud.
6: Keine Entwarnung.
5: Die Schweiz ist an vielen Fronten mit möglichen Bedrohungen konfrontiert. Die größte komme derzeit aus dem Osten, stellt der NDB-Direktor fest.
6: Am direktesten spüren wir Russlands aggressivere hybride Konfliktführung.
5: Zum einen nutze Russland die Schweiz als Stützpunkt im Herzen Europas, um an Informationen über andere europäische Staaten oder internationale Organisationen zu gelangen. Der NDB schätzt, dass von den rund 200 Angestellten in den diplomatischen und konsularischen Vertretungen Russlands in der Schweiz 1/3 Spione sind. Durch Beeinflussung und Desinformation versuche Russland zudem immer mehr, die Schweiz in einem schlechten Licht darzustellen und den Eindruck zu erwecken, unser Land befinde sich im Niedergang, erklärt Bavaud. Und
6: Russland nutzt unser Land mutmaßlich als Operationsraum für Sabotage im europäischen Ausland.
5: Russland, aber auch Akteure anderer Staaten wie China, Iran oder Nordkorea würden dabei immer häufiger auf neue Technologien zurückgreifen. Künstliche Intelligenz werde für Cyberangriffe eingesetzt. Mit Drohnen würden Informationen gesammelt oder Störaktionen durchgeführt. Mit Kryptowährungen könnten Geldflüsse verschleiert werden. Keine Entwarnung kann der Chef des Nachrichtendienstes auch im Bereich Terrorismus geben. Im Gegenteil.
6: Es liegen Hinweise auf terroristische Akteure in der Schweiz und oder terroristische Absichten gegen die Schweiz vor.
5: Auf die Nachfrage von Radio SRF, wer hinter diesen terroristischen Absichten stecke, nennt der NDB-Direktor insbesondere den Iran. Der Nachrichtendienst des Bundes ist also verstärkt gefordert. Um seinen Auftrag erfüllen zu können, habe der NDB einen Mehrbedarf im Umfang von 115 Vollzeitstellen, hat der Bundesrat noch im März festgestellt. Gestern jedoch hat Verteidigungsminister Martin Pfister an einer Medienkonferenz für einige Verwirrung gesorgt. So hatte zwar bekannt gegeben, dass der Mehrbedarf des NDB wegen der guten Finanzlage des Bundes vom VBS selber bezahlt werden könne, ohne dass es dafür eine Zusatzfinanzierung brauche. Gleichzeitig hat er aber auch festgehalten:
7: Aber es geht ausdrücklich nicht um den Aufbau von Stellen, sondern um die Umsetzung von sicherheitsrelevanten Projekten.
5: NDB-Direktor Bavo wiederum hat heute festgehalten, dass es in seinem Dienst keine größeren sicherheitsrelevanten Projekte gebe, für die es eine zusätzliche Finanzierung brauchen würde. Für den NDB seien zusätzliche Stellen vonnöten.
6: Das muss ich als Direktor NDB mit meinem Chef noch besprechen.
5: Nach der Medienkonferenz des NDB hat das VBS die gestrige Aussage von Verteidigungsminister Pfister präzisiert. Gegenüber Radio SRF hält das Departement nun fest, der Bundesrat habe beschlossen, im April vorsorglich beschlossene Sparmaßnahmen in allen Departementen wegen der positiven Entwicklung des Bundeshaushaltes doch nicht umzusetzen. VBS-Chef Pfister habe seinerseits entschieden, die Beträge, die damit wieder ans Departement zurückfließen, im NDB und im Bundesamt für Bevölkerungsschutz BAPS einzusetzen und weiter:
8: Damit kann der NDB seine Fähigkeiten stärken und Leistungen erhöhen, wie es die verschlechterte Bedrohungslage zurzeit erfordert.
5: Für den NDB bedeuteten zusätzliche Ressourcen zusätzliche Stellen, betont Direktor Bavo. Wie viele es am Schluss sein werden, das schaue er jetzt gemeinsam mit dem Chef VBS an.
1: Sie hören das Echo der Zeit. So geht es bei uns weiter. Die Ukraine setzt den belarussischen Präsidenten Lukaschenko unter Druck, was zu wirken scheint. Italiens Premierministerin Meloni ändert kurz vor den Parlamentswahlen das Wahlgesetz, was ihr ordentlich Kritik einträgt. Die Schweizer Uhrenbranche spürt die US-Zölle und den Iran-Krieg, zeigt sich aber trotzdem zuversichtlich. Und ein einziges Atomkraftwerk hat Österreich. Eines, das zwar gebaut, aber nie in Betrieb genommen wurde. Seit Wochen warnt der ukrainische Präsident Volodymyr Zelensky Belarus vor einer Beteiligung am russischen Angriffskrieg. Der belarussische Präsident Alexander Lukaschenko ist ein enger Verbündeter des Kreml. Bisher hat Belarus nicht aktiv in den Krieg eingegriffen, Russland aber passiv unterstützt. Beim Einmarsch in die Ukraine im Februar 2022 stieß die russische Armee auch von belarussischem Territorium aus vor. Und jüngst verlangte die Ukraine, Belarus solle Signalverstärker für russische Drohnen abbauen. Nun kommt der belarussische Präsident der Ukraine offenbar entgegen. Darüber haben wir mit Ukraine-Korrespondentin Judith Huber und mit Russland-Korrespondent Callum McKenzie gesprochen. Ich habe zuerst Judith Huber gefragt, Belarus soll die Signalverstärker abgeschaltet haben. Hat der Druck aus der Ukraine gewirkt?
9: Ja, es sieht ganz so aus. Der ukrainische Präsident Zelensky hatte Lukaschenko Ende letzte Woche ein Ultimatum gestellt. Entweder er stelle diese Relaisanlagen an den Grenzen zur Ukraine bis morgen Freitag ab oder die Ukraine werde sie selbst entfernen. Und zuvor hieß es aus Kiew, man habe hunderte potenzielle belarussische Ziele identifiziert, falls es irgendwann notwendig würde, sich zu verteidigen. Die Ukraine hat den Druck auf Belarus also in den letzten Wochen insgesamt deutlich erhöht. Man will offenbar nicht mehr akzeptieren, dass das Land den russischen Krieg unterstützt, so zum Beispiel auch mit Treibstofflieferungen an die russische Armee. Und die Abschaltung dieser Relaisstationen ist sicher ein kleiner Sieg der Ukraine.
10: Und warum ist es für die Ukraine so wichtig, dass Belarus diese Signalverstärker abbaut?
9: Gemäß ukrainischen Angaben helfen eben diese Signalverstärker den Russen, ihre Shahed-Drohnen zu steuern und ans Ziel zu bringen. Die Drohnen fliegen zwar aus Russland in die Ukraine, aber dank der technischen Hilfe dieser belarussischen Stationen können sie die ukrainische Flugabwehr austricksen, insbesondere bei Angriffen auf den Norden und den Westen der Ukraine. Es gab nämlich in den letzten Monaten eine Häufung von Attacken auf die sonst eher ruhige Nordwestukraine. Zu nennen wären da etwa Angriffe auf die ukrainische Bahninfrastruktur und auf Züge in der Region Koveldo. Dort befindet sich ein Eisenbahnknotenpunkt und eine wichtige Verbindung von Kiew nach Polen. Also die Abschaltung dieser Verstärker ist ganz konkret von Bedeutung. Insgesamt aber denke ich, dass Kiew den Druck auf Belarus auch deshalb erhöht, weil die Ukraine an militärischer Stärke gewonnen hat. Und Kiew will damit wohl auch verhindern, dass Belarus sich von Russland noch mehr in den Krieg gegen die Ukraine hineinziehen lässt.
10: Der belarussische Präsident Lukaschenko hat sich in einem Interview gegenüber einem saudi-arabischen TV-Sender auch bei Selenskyj entschuldigt. Callum McKenzie, welche Strategie verfolgt er?
11: Lukaschenko nimmt die Drohungen aus der Ukraine offenbar ernst und will die Lage deeskalieren, weil es ist alles andere als in seinem Interesse, direkt in diesen Krieg hineingezogen zu werden. Die belarussische Armee ist klein und nicht besonders modern und sie hat die Kapazität nicht, sich gegen die Ukraine zu wehren oder bedeutend in den Krieg einzugreifen. Und wir dürfen nicht vergessen, dass Lukaschenko seit Jahren innenpolitisch angeschlagen ist, seit den großen Protesten von 2020. Er hält sich vor allem durch Repression an der Macht, aber seine innenpolitische Selbstdarstellung ist auch wichtig. Und zuletzt hat sich Lukaschenko als der Friedensgarant für Belarus verkauft, hat sich gerade dadurch zu profilieren versucht, dass Belarus nicht direkt am Krieg teilnimmt. Und ich denke, Lukaschenko sieht die Gefahr, dass der Krieg doch nach Belarus kommt, als direkte Gefahr für ihn und für sein Regime.
10: Wenn nun Lukaschenko dem Druck aus der Ukraine nachgibt, wie kommt das bei Russlands Präsident Putin an?
11: Ja, es kursieren immer wieder Gerüchte, dass Lukaschenko aus Moskau unter Druck gesetzt werde, auf Russlands Seite in den Krieg zu ziehen. Auch in den letzten Tagen wurden wieder anonyme Kreml-Beamte diesbezüglich zitiert. Und ich denke, eigentlich der russischen Militärführung ist bewusst, dass Belarus nicht den Unterschied machen würde, wenn es in den Krieg eintrete. Aber es reicht schon die mögliche Gefahr eines Angriffs aus dem Norden, damit ukrainische Truppen an der Grenze zu Belarus stationiert werden und daher im Kampf gegen Russland fehlen. Also es würde mich nicht überraschen, wenn die Gerüchte über einen Kriegseintritt von Belarus von russischer Seite bewusst gestreut werden.
10: Judith Huber, wie sieht das in der Ukraine aus? Traut man den Versöhnungsgesten des belarussischen Präsidenten?
9: Nein, ich denke nicht. Und da können wir vielleicht eine kürzliche Episode anschauen. Da gab es einen richtigen Krieg der Worte zwischen Lukaschenko und Selenskyj. Lukaschenko, der distanziert sich ja gerne von den russischen Angriffen und sagt, die Angriffe seien ja von Russland geflogen worden. Belarus wolle nicht in den Krieg hineingezogen werden. Und Selenskyj hat ihn dann kürzlich deswegen verbal angegriffen und Lukaschenko gesagt, er solle ehrlich sein und zugeben, dass er sein Staatsgebiet für den russischen Krieg zur Verfügung stelle. Also Kiew traut Lukaschenko nicht über den Weg. Man befürchtet das Schlimmste und man hat deshalb die Grenzregionen zu Belarus in letzter Zeit militärisch stark befestigt. Die ukrainische Armee hat zusätzliche Minen verlegt, Hindernisse für Panzer gebaut und Antidrohnennetze über Straßen errichtet. Ich habe das selbst gesehen, als ich kürzlich an der Grenze zu Belarus war. Und dieses Powerplay, das die ukrainische Führung zurzeit an den Tag legt, das ist wohl Teil einer umfassenden Verteidigungsstrategie, denke ich.
10: Lukaschenko versucht es wie immer mit einer Art Seiltanz. Callum McKenzie, kann ihm das auch mittel- und längerfristig gelingen oder muss er sich für die eine oder andere Seite entscheiden?
11: Lukaschenko macht diesen Seiltanz seit 3 Jahrzehnten, aber die Proteste von 2020 haben ihn aus dem Gleichgewicht gebracht. Da war er auf Hilfe aus Russland angewiesen, um sein Regime zu retten. Und seither ist er sehr abhängig von Moskau. Aber Lukaschenko möchte sich am liebsten aus dieser Abhängigkeit befreien und wieder auch zum Westen ein zumindest pragmatisches Verhältnis aufbauen. Und auch das ist ein Grund, sich nicht zu sehr in den Krieg hineinziehen zu lassen. Aber die Tatsache ist, dass Lukaschenko nun von 2 Seiten unter großen Druck gesetzt wird. Und wie er mit diesem Druck umgeht, wird, denke ich, einen großen Einfluss auf die Zukunft seines Systems und seines Landes haben.
10: Einschätzungen von Russland-Korrespondent Callum McKenzie und Ukraine-Korrespondentin Judith Huber.
1: Bald wird Italien in den Wahlkampfmodus umschalten, denn im nächsten Frühjahr oder spätestens im Herbst stehen Parlamentswahlen an. Und nur wenige Monate bevor die Wählerinnen und Wähler entscheiden, macht sich die Regierung Meloni daran, die Regeln, also das Wahlgesetz, zu ändern. Manche sagen, Meloni schneidere sich ein Wahlgesetz auf den Leib. Welches Modell steht da zur Debatte und was würde sich in Italiens Politik mit einem neuen Wahlgesetz ändern? Italien-Korrespondent Franco Battel hat darüber mit einem Experten gesprochen.
12: Roberto Dalimonte ist Politologe an der Römer Privatuniversität Louis und beschäftigt sich intensiv mit verschiedenen Wahlsystemen. Was sagt er dazu, dass Premierministerin Giorgia Meloni so kurz vor der Wahl die Regeln noch schnell ändern will? Das geht nicht, wiederholt er dreimal. Den neuen Spielregeln müsse nicht nur die Regierungskoalition, sondern zumindest auch ein Teil der Opposition zustimmen, was aber nicht der Fall sei. Bestimmten nur die Regierungsparteien das Wahlgesetz, dann bestehe die Gefahr, dass man die Regeln, sobald die Mehrheit wechsle, erneut ändere. So wie es in Italien in den letzten Jahrzehnten x-mal geschah. Mattarellum, Rosatellum, Italicum, Stabilicum, Porcellum. Die Namen der italienischen Wahlgesetze sind voller Fantasie. Mal sind sie näher beim Verhältnis und dann wieder näher am Mehrheitswahlrecht. Wahlgesetze werden oft kurzfristig aufgrund von Umfragen umgeschrieben. Was nun aber hat Meloni mit ihrer Reform im Sinn? Das neue Wahlgesetz habe ein Doppelgesicht, einen Januskopf, sagt der Professor. Das von Meloni vorgeschlagene Wahlgesetz vergibt die Sitze grundsätzlich nach Proporz, also im Verhältnis zu den gewonnenen Stimmen. Aber wenn es einer Partei oder Koalition gelingt, mehr als 42% der Stimmen auf sich zu vereinigen, dann kommt eine Sitzprämie ins Spiel. Ab der magischen Schwelle von 42% ändert das System und die Partei, die diese Hürde überspringt, soll einen Bonus erhalten, also mit zusätzlichen Sitzen bequem und stabil regieren können. Von diesem System hält Professor Dalimonte allerdings wenig.
13: Questo sistema contiene un incentivo forte alla creazione di terzi poli.
12: Dieses System motiviere kleinere Parteien dazu, möglichst allein anzutreten und die politischen Kräfte zu zersplittern. Dies damit möglichst keine der großen Koalitionen 42% erreicht. Denn so könnten sich kleine Parteien viel Einfluss sichern, indem sie zum Zünglein an der Waage werden. Um eine solche Zersplitterung zu verhindern, gäbe es eigentlich einen Ausweg, erklärt Professor Dalimonte. Ein Wahlgesetz mit einer Stichwahl würde klare Verhältnisse schaffen. Das heißt, jene beiden Koalitionen, die am meisten Stimmen erhalten, müssten in einem zweiten Wahlgang untereinander ausmachen, wem der Bonus an Sitzen zusteht, unabhängig davon, wie groß ihr Anteil im ersten Wahlgang war. Doch davon wollten Meloni und ihre Koalition nichts wissen. Wem nun aber würde das System mit einem Bonus ab 42% nützen?
13: Prima di Vannacci uno poteva dire che conveniva al centrodestra. Con Vannacci è un punto interrogativo.
12: Bis vor kurzem noch hätte dieses System tatsächlich Meloni und ihrer Rechtskoalition zu einer Mehrheit verholfen. Denn gemäß Umfragen lag Melonis Koalition bei über 42%. Doch unterdessen trat mit Ex-General Roberto Vannacci am rechten Rand eine weitere Partei auf den Plan. Laut Prognosen erreicht sie mit radikal rechten Parolen aus dem Stand etwa 5%. Sollte der Ex-General mit seiner neuen Partei allein antreten, dann könnte er dafür sorgen, dass Meloni den Bonus und damit eine klare Mehrheit verfehlt. Statt stabilen Verhältnissen würde Italien dann die politische Zersplitterung drohen und wie schon so oft in der Vergangenheit Instabilität. Nun kommt Melonis Wahlgesetz zum ersten Mal ins Parlament. Es steht viel auf dem Spiel. Doch für Debatten oder Änderungen bleibt kaum Zeit, denn eben die nächsten Wahlen stehen bald an.
1: Die Uhrenindustrie gehört zu den starken Exportbranchen der Schweiz. Eine Vorzeigebranche. Sie steht für Präzision, Qualität und Prestige. Aber auch die Uhrenhersteller sind unter Druck geraten durch die US-Zölle und den Iran-Krieg. Heute hat sich der Verband der Uhrenindustrie in Genf zur Generalversammlung getroffen. Die Zeiger stehen auf Zuversicht, wie der Bericht von Lucia Theiler zeigt.
14: Bevor es um die Traktanden wie die Jahresrechnung geht, schlecht ist die Stimmung unter den Vertreterinnen und Vertretern der Uhrenindustrie nicht. Dabei waren die Zeiten schon deutlich besser, wie der Präsident Yves Bugmann auch später in seinem Referat sagen wird.
15: Die größte Herausforderung ist eigentlich der unstete Kontext. Das ist für die Industrie wirklich eine große Herausforderung. Einerseits der Krieg im Nahen Osten, das sind auch 10% unseres Umsatzes, den wir dort erzielen. Die Situation mit den Zöllen in den USA ist noch längst nicht geklärt. Die 15%, die wir bis jetzt haben, sind noch bis zum 24. Juli gültig und nachher wissen wir dann auch nicht genau, was kommt.
14: In den letzten 5 Monaten sind die Exporte in die USA um fast ein Fünftel eingebrochen. Allerdings mit Herausforderungen sieht sich die Branche seit längerem konfrontiert. Branchenexperten legen den Finger bei den Exporten jeweils auf die Stückzahlen. Diese hätten sich in den letzten 10 Jahren insgesamt etwa halbiert. Die These der Experten, die teuren Luxusmarken können sich behaupten, doch etwas günstigere Uhren und die Zulieferer hätten es schwer.
15: Ich sehe das nicht so pessimistisch, muss ich sagen. Ich glaube, es ist wichtig, dass die Schweizer Uhrenindustrie in allen Preissegmenten präsent bleibt, dass sich jeder Konsument auch ein Swissmade-Produkt, eine Schweizer Uhr kaufen kann. Natürlich haben wir eine Bewegung rauf in den Luxus, weil dort natürlich die Resilienz gegenüber wirtschaftlichen Krisenphänomenen stärker ist. Aber ich glaube, es gibt auch Marken, die sich sehr gut schlagen in den unteren Einstiegspreissegmenten.
14: Strukturwandel geschieht eher stetig, nicht plötzlich. Doch selbst große Erschütterungen habe die Branche in den letzten Jahrzehnten überlebt. Die wohl existenziellste war die sogenannte Quarzkrise in den 1970er und 80er Jahren, als die günstigen Uhren aus Japan Schweizer Mechanik fast verdrängten. Sie zwang Unternehmen zum Umdenken.
15: Sie haben gemerkt, dass man einfach das Produkt immer wieder verbessern muss. Man muss innovativ sein, man muss mit neuen Produkten kommen.
14: Doch dafür brauche es die entsprechenden Voraussetzungen, sagt Yves Bugmann.
15: Was für uns wichtig ist, sind gute Rahmenbedingungen, also Zugang zu Märkten. Da reden wir über Freihandelsabkommen. Das Freihandelsabkommen mit Indien ist sehr wichtig. Da eröffnen wir einen riesigen Markt mit 1,4 Milliarden Personen. Das Mercosur-Abkommen ist wichtig mit lateinamerikanischen Staaten, aber dort treffen wir jetzt auf Widerstand im Parlament.
14: Umso mehr hofft die Uhrenindustrie, dass dieser Widerstand aufgegeben wird.
1: Österreich hat, wie die Schweiz, viele Wasserkraftwerke, aber anders als die Schweiz keine Atomkraftwerke oder besser gesagt keine funktionierenden. Ein AKW steht nämlich in Österreich, in Zwentendorf, nordwestlich von Wien. Es wurde in den 1970er Jahren fixfertig gebaut. Nach einem hauchdünnen Volksentscheid gegen die Nutzung von Kernkraft wurde es aber nie in Betrieb genommen. Das AKW Zwentendorf steht bis heute. Klaus Ammann hat es besucht und zeigt auf, warum Österreich energiepolitisch anders tickt als die Schweiz.
16: Idyllisch am Ufer der Donau, umgeben von weiten Feldern und dichten Wäldern, liegt das Atomkraftwerk Zwentendorf. Stefan Zach, der Kommunikationschef des Wiener Energiekonzerns EVN, dem das AKW gehört, führt am ehemaligen Empfang vorbei in den Umkleideraum und damit direkt in die späten 1970er Jahre.
17: Durch diese massive orange Metalltür werden alle hier in den Betrieb hineingegangen. In diesem Raum da vorne wäre das Sicherheitspersonal gesessen, hätte die Ausweise kontrolliert, dann wären die Leute dort nach hinten gegangen, hätten sich splitternackt ausgezogen, hätten die gesamte Begleitung vom Kraftwerk zur Verfügung gestellt bekommen.
16: Hätte, wäre, wenn das Kernkraftwerk je in Betrieb gegangen wäre, hätten sich die Mitarbeiterinnen und Mitarbeiter hier nach getaner Arbeit auch wieder geduscht und schließlich getestet, ob ihr Körper noch zu viel Strahlung aufweist. Doch in Zwentendorf sei kein einziges Atom gespalten worden, erzählt Stefan Zach. Gespalten habe das Kraftwerk nur die öffentliche Meinung. Als es fertig gebaut war, stimmte die österreichische Bevölkerung 1978 mit einer hauchdünnen Mehrheit gegen die Nutzung der Kernkraft. Bis 1985 blieb das AKW in Bereitschaftsmodus. Dann entfernten die Betreiber die unbenutzten Brennstäbe aus dem Kraftwerk. Dieses wurde zum Denkmal, das bis heute steht. Mit dem Lift geht's hoch zum Kernstück der Anlage, zum Reaktor.
18: Jetzt nach rechts gehen und dort stehen bleiben.
16: Von einem Podium aus ist etwas weltweit Einzigartiges möglich. Besucherinnen und Besucher können einen Blick direkt dort hineinwerfen, wo andernorts Atome gespalten werden.
17: Dieser Reaktor ist ein typengleicher Reaktor wie Fukushima. Es gibt ein paar unterschiedliche Sicherheitseinrichtungen. Diese Technologie hier ist deutsche Technologie. Deutsche Technologie dieser Zeit hatte 4 Notstromaggregate pro Reaktor, amerikanische 2 und japanische nur einen. Warum das so ist, wissen wir nicht.
16: Der Reaktor hätte Wasser zu Dampf erhitzt und dieser wiederum hätte mehrere Turbinen angetrieben, im größten Raum des AKWs, der heute anders genutzt wird.
17: Dort passen locker 2000 Leute rein. Wir haben hier auch sehr viele Veranstaltungen. Die letzte große Veranstaltung war ein Festkommers von 2 katholischen Hochschulverbindungen. Hier drinnen finden aber auch Automessen statt. Es funktionieren alle Krananlagen. Wir können hier auch große, schwere Autos reinheben.
16: Mit den Einnahmen aus Anlässen, aber auch von Filmdrehs, finanziert die EVN den Unterhalt des riesigen Areals. Schließlich führt Stefan Zach in seinen Lieblingsraum, den Schaltraum. Bildschirme leuchten, Schemata an 3 von 4 Wänden, davor ein mehrere Meter langes Steuerpult mit hunderten Schaltern, mittendrauf ein knallrotes Telefon.
17: Das war die direkte Verbindung ins Bundeskanzleramt. Da hätte man also direkt beim Bruno Kreisky anrufen können, wenn hier irgendwas passiert wäre.
16: Passiert ist hier in Zwentendorf allerdings, wie gesagt, nichts. Nach der denkwürdigen Volksabstimmung von 1978 sei die kernkraftkritische Mehrheit in der österreichischen Bevölkerung gewachsen und seither konstant hoch, erzählt Stefan Zach zum Ende des Rundgangs. Bis heute legt sich, anders als in der Schweiz und etlichen anderen Ländern, keine der großen Parteien Österreichs für diese Art der Stromproduktion ins Zeug. Ähnlich wie die Schweiz verfügt Österreich über Wasserkraftwerke in den Alpen, die fast 2/3 des Stroms produzieren. Gas wird zunehmend durch Sonnen- und vor allem auch Windstrom ersetzt. Bis 2030 soll der gesamte Stromverbrauch unter dem Strich erneuerbar gedeckt werden. Dieses Ziel sei erreichbar, sagt Professor René Hoffmann, der an der Technischen Universität Wien das Institut für Energietechnik und Thermodynamik leitet.
19: Klimaneutraler Strom ohne fossiles Gas, denke ich, ist grundsätzlich machbar, aber nur mit mehr Wind, mit mehr Flexibilität und besseren Netzen.
16: Der Ersatz des Gases, das Österreich derzeit in Heizungen verbrennt, brauche aber noch deutlich mehr Zeit. In Sachen Heizwärme ist Österreich folglich auch stark von Importen abhängig, während das Land beim Strom, ähnlich wie die Schweiz, vor allem in gewissen Wintermonaten vom Ausland abhängt. Heute über einen Einstieg Österreichs in die Kernkraft nachzudenken, hält René Hoffmann nicht für sinnvoll.
19: Wir haben frühzeitig da entschieden und damit hatten wir auch die Möglichkeit, zu einem Zeitpunkt, nämlich 78, auf Alternativen zu setzen. 78 war die Alternative Kernkraft versus Gas, Öl und Kohle. Und heute haben wir Kernkraft versus Erneuerbare. Und wir haben damals schon begonnen, und den Weg jetzt fortzusetzen, macht durchaus meines Erachtens Sinn.
16: Während in der Schweiz heftig darüber debattiert wird, ob theoretisch neue Kernkraftwerke wieder möglich werden sollen, ist das in unserem östlichen Nachbarland kein Thema. Vor allem wohl, weil nie ein Kernkraftwerk in Betrieb war.
1: So viel Echo der Zeit für heute Donnerstag, den 25. Juni. Redaktionsschluss 18.43 Uhr. Damian Rast war für die Sendung verantwortlich, für die Nachrichten Mario Sturni. Mein Name Brigitte Kramer. Danke für Ihr Interesse.
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21: Nun folgt die aktuelle Ausgabe unseres Podcasts News Plus.
22: Venezuela ist im Krisenmodus. Seit Jahren. Wirtschafts- und Ölkrise, Machtkonflikte, Armut. Und jetzt das.
23: Ocurrieron
0: dos sismos seguidos. El primero de 7.2 y seguidamente uno de 7.5.
22: Interimspräsidentin Delcy Rodríguez informiert über die zwei Erdbeben. Es sind die stärksten in Venezuela seit mehr als 100 Jahren. Die Naturkatastrophe trifft also eine Bevölkerung, die sowieso schon zu kämpfen hat.
2: Das sind Probleme, die sind so existenziell, dass es sowieso schon schwierig war, damit umzugehen. Und ich denke, nach so einem massiven Erdbeben wird es noch mal schwieriger.
22: Mit der Lateinamerika-Expertin schauen wir heute nach Venezuela. Und so schlimm alles ist, sie erklärt uns, warum es auch Hoffnung gibt. Schön hört die News Plus. Ich bin Dominik Braut. Im Jahr 1900 hat es in Venezuela zum letzten Mal ein so starkes Beben gegeben. Und jetzt waren es gleich zwei innerhalb weniger Sekunden. Bilder aus Venezuela zeigen eingestürzte Gebäude und Rettungskräfte, die nach Überlebenden suchen. Schwer getroffen ist die Region La Guaira an der Karibikküste. Sie gilt als Tor zur Welt für Venezuela. Der wichtigste Flughafen ist dort und auch ein großer Seehafen. Aktuell melden die venezolanischen Behörden mindestens 164 Tote und fast 1000 Verletzte. Befürchtet wird, dass diese Zahlen noch stark steigen könnten. Eine Modellrechnung der US-Erdbebenwarte geht davon aus, dass Tausende Menschen ums Leben gekommen sein könnten, vielleicht sogar Zehntausende. Menschen, die das Beben erlebt haben, berichten von unheimlichen, eindrücklichen Szenen. Zum Beispiel Anja Dargatz. Sie ist in Venezuela Landesvertreterin der Friedrich-Ebert-Stiftung. Die setzt sich für Gerechtigkeit und Solidarität ein. Sie steht der deutschen SPD nahe. Sie hat uns eine Sprachnachricht geschickt.
3: Gestern war Feiertag, die Strände waren voll. Ich hatte Kollegen, die waren am Strand und die haben erzählt, wie also mit einem Schlag alle Menschen wie Dominosteine umgekippt sind, sich Risse im Strand aufgetan haben, Häuser eingestürzt sind, also innerhalb von einer Sekunde eingestürzt sind.
22: Auch in der Hauptstadt Caracas, wo Anja Dargatz lebt, sind die Schäden groß.
3: Es sind ganze Häuser eingestürzt, was nicht typisch ist für Caracas, weil eigentlich die Auflage in Caracas bedeutet, Erdbeben sicher zu bauen.
22: Auf die Beben am Abend folgte dann eine unruhige Nacht.
3: Die meisten Menschen haben ihre Nacht draußen verbracht. Entweder weil ihm ihre Häuser einsturzgefährdet sind oder aus Angst vor Nachbeben.
22: Die Bevölkerung Venezuelas wird also auf eine weitere, sehr harte Probe gestellt. Und eben, es ist bei weitem nicht die erste. Ich will herausfinden, wie das Leben der Menschen in Venezuela aussieht, mit was sie zu kämpfen haben. Und für das habe ich Sabine Kurtenbach angerufen. Sie ist Lateinamerika-Expertin am GIGA-Institut in Hamburg und beschäftigt sich seit Jahren unter anderem mit der Situation in Venezuela.
2: Die Probleme sind massiv. Also das fängt an beim hohen Grad von Ernährungsunsicherheit. Also es gab in Venezuela jahrelang mal immer den Witz über die sogenannte Maduro-Diät, weil die Venezolaner, mit Ausnahme des damaligen Staatschefs, muss man sagen, massiv an Gewicht verloren haben im Durchschnitt. Also es war schwierig, die Lebensmittel zu bekommen, die man braucht. Das ist das eine. Das Gleiche gilt aber auch, und das wird heute eine große Rolle jetzt auch spielen, die Infrastruktur an Krankenhäusern, an Gesundheitsversorgung ist sehr, sehr prekär, auch an Schulen. Und auch an Wohnraum. Also Sie erinnern sich vielleicht auch noch dran, vor, ich weiß nicht, 5 bis 10 Jahren ging mal so ein Bild um die Welt eines Rohbaus in Caracas, wo Wände fehlten nach Außenraum, der aber bewohnt war, weil es sonst keinen Wohnraum gab. Und ich denke, das sind so die Gebäude, die mit als erste heute Nacht wahrscheinlich zusammengebrochen sind. Das sind Probleme, die sind so existenziell, dass es sowieso schon schwierig war, damit umzugehen. Und ich denke, nach so einem massiven Erdbeben wird es noch mal schwieriger.
22: Noch schwieriger, wenn das nach den letzten Jahren überhaupt noch geht. Mitte der 2010er Jahre rutschte das Land unter Präsident Nicolas Maduro in eine schwere Wirtschaftskrise. Die Ölindustrie, die so wichtig ist für Venezuela, bricht zusammen. Die Preise für das tägliche Leben steigen extrem. Die Menschen können sich das Nötigste nicht mehr leisten. Rund 8 Millionen Menschen sehen keine Perspektive und flüchten. 2024 wird Maduro dann wiedergewählt. Das ist auf jeden Fall die offizielle Version. Die Wahl gilt als nicht frei. Beobachterinnen und Beobachter sind sich einig, eigentlich hätte Oppositionskandidat Edmundo González gewonnen. Das wird von der Maduro-Regierung aber ignoriert. Sie bleibt an der Macht und isoliert sich damit international. Die Regierung wird von vielen Ländern nicht anerkannt. Vor gut einem halben Jahr geht dann ein Bild um die Welt.
4: Das ist der Präsident Venezuelas, Nicolas Maduro, in Handschellen und seit den frühen Morgenstunden nicht mehr in Venezuela, sondern an Bord des US-Kriegsschiffs Iwo Jima.
22: US-Spezialkräfte nehmen den venezolanischen Machthaber gefangen und bringen ihn in die USA. Dort wird er vor Gericht gestellt. In Venezuela übernimmt eine Übergangsregierung unter Delcy Rodríguez. Oppositionsführerin Maria Corina Machado erhält weltweit Anerkennung für ihren Kampf für Demokratie. Sie bekommt den Friedensnobelpreis und überreicht ihre Medaille symbolisch dem US-Präsidenten Donald Trump als Dank quasi für dessen Unterstützung. Nach all dem und mitten in der grossen Not der Bevölkerung jetzt also diese Erdbeben mit so vielen Opfern. Wie sind die Rettungskräfte in Venezuela aufgestellt? Können sie eine solche Katastrophe stemmen? Sabine Kurtenbach.
2: Ich denke alleine auf gar keinen Fall. Es läuft ja jetzt wohl auch Hilfe aus den USA an. China hat Hilfe angekündigt, Spanien, einige Nachbarländer auch. Aber so ein ganz schweres Erdbeben, wie wir das jetzt gesehen haben, kann eigentlich kein Land alleine bewältigen. Es würde in erster Linie mal darum gehen, dass möglichst viele Menschen noch lebend aus den Trümmern geholt werden. Was aber in so einem tropischen Klima auch schwierig ist, weil die Leute natürlich viel schneller verdursten oder sterben in so einer Hitze, was dann wieder Seuchen produzieren kann und so weiter. Also das ist eine ganz, ganz schwierige Situation.
22: In diesem Chaos will auch die Schweiz helfen. 80 Fachleute werden nach Venezuela geschickt, dazu 8 Suchhunde und tonnenweise Hilfsmaterial. Zuerst geht's jetzt also mal darum, Menschenleben zu retten. Aber wie geht's danach weiter? Was bedeuten diese Erdbeben für das Land?
2: Naja, es kann schon so ein Wendepunkt sein. Also es wird jetzt im Wesentlichen davon abhängen, ob die Regierung um Delcy Rodríguez ein gutes Krisenmanagement betreibt, also so, dass die Leute das Gefühl haben, da kommt bei ihnen Hilfe an, dass die Leute das Gefühl haben, die Regierung kümmert sich, sie macht das Richtige, sie hilft. Oder aber, wenn die Regierung hier jetzt versagt, dann verspielen sie noch einen klitzekleinen Rest an Vertrauen, den sie vielleicht bei manchen Leuten noch hatte. Und das kann dann so ein Wendepunkt für eine Krise, für Proteste, für... Ja.
22: Diesen klitzekleinen Rest an Vertrauen, wie Sabine Kurtenbach es nennt, den will die Übergangsregierung offenbar nutzen. Interimspräsidentin Delcy Rodríguez appelliert an die Bevölkerung, nationale Einheit sei jetzt wichtig und Gelassenheit. Gemeinsam werde man diese Tragödie überwinden.
6: Yo les pido que actuemos en unión nacional, con calma, y que sepamos que unidos vamos a superar esta tragedia, una tragedia que hoy enluta a muchas familias venezolanas.
22: Delcy Rodríguez spricht also zu den Menschen, zu den Familien, die jetzt in Trauer sind und will gemeinsam mit ihnen nach vorne blicken. Aber gelingt ihr das? Bei der Frage, was die Politik in Venezuela mit dieser Katastrophe macht, landet Lateinamerika-Expertin Sabine Kurtenbach bei der Opposition. Was macht Friedensnobelpreisträgerin Maria Corina Machado?
2: Ja, die Opposition könnte jetzt genau wie die Regierung auch zeigen, dass sie doch handlungsfähig ist und dass es ihr ums Land geht in erster Linie und nicht um Partikularinteressen. Das wäre das eine. Es könnte eine Möglichkeit geben, Brücken zu bauen zur Regierung, dass man zusammen was macht. Das wäre die beste aller Welten. Und es kann natürlich auch sein, dass sie sich darüber auch noch weiter, noch mehr zerstreiten.
22: Was scheint für Sie am wahrscheinlichsten?
2: Müssen wir jetzt erstmal abwarten. Also jetzt geht es wirklich um Soforthilfe. Und da kann man eigentlich nur hoffen, dass alle gemeinsam anpacken und jetzt erstmal versuchen, so viele Menschenleben wie möglich zu retten, weil die Schätzungen gehen ja zwischen 10.000 bis 100.000 Menschen, die bei so einem schweren Erdbeben ums Leben kommen können.
22: Was macht die Opposition? Gelingt eine Zusammenarbeit mit der Übergangsregierung? Die Antwort, die wird also entscheidend. Aber nicht nur die Reaktion innerhalb des Landes ist wichtig. Auch in den Nachbarländern und weltweit dürfte sich der Fokus von den altbekannten Problemen hin zum Erdbeben verschieben. Was heißt das?
2: Vielleicht, sagen wir so, im besten aller Fälle kann das auch dazu führen, dass die Länder kooperieren wieder. Das gibt es ja immer wieder, dass in Katastrophenzeiten dann politische Differenzen ein Stück weit zur Seite treten und einfach humanitäre Hilfe geleistet wird. Das wäre die beste Möglichkeit. Aber wer das dann im Nachhinein wie instrumentalisiert, das muss man dann auch erstmal abwarten.
22: Abwarten. Eine Prognose ist da also schwierig. Ich habe euch ganz am Anfang der Folge versprochen, dass uns die Expertin der heutigen Folge auch etwas Hoffnung macht, trotz der katastrophalen Situation, in der Venezuela jetzt steckt. Sie hat die mögliche Zusammenarbeit von Opposition und Übergangsregierung angesprochen, zum Beispiel, oder die internationale Hilfe. Venezuela könnte eine Chance haben.
2: Wir kennen durchaus auch Beispiele, wo solche Krisen dann dazu führen, dass es einen Ruck gibt und die Menschen zusammenarbeiten und kooperieren, worauf man dann auch bei anderen Themen wieder aufbauen kann. Aber das ist halt nicht selbstverständlich. Es kann genauso sein, dass es die Krise weiter verschärft und dass es auch die politischen Konflikte in Venezuela weiter verschärft.
22: Das war News Plus zur Erdbebenkatastrophe in Venezuela. 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Und wenn ihr Feedback oder Themeninputs für uns habt, meldet euch newsplus@srf.ch oder per Sprachnachricht 076 320 1037. Unser Team heute, Produzentin Marielle Gigax, Peter Hanselmann und ich, Dominik Brandt. Bis zum nächsten Mal.

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0: Die Nachrichten von SRF um 20 Uhr mit Livia Schmidt. Auf der Straße von Hormus ist ein Frachtschiff angegriffen worden. Das meldet das britische Militär. Ein unbekanntes Geschoss habe das Schiff getroffen, das mehrere Kilometer südöstlich der omanischen Küste unterwegs gewesen sei. Bei dem Vorfall sei niemand verletzt worden. Der Iran hatte heute erklärt, sichere Durchfahrten seien nur dann möglich, wenn sich Schiffe an die Routen hielten, die der Iran festgelegt hat. Derweil ist die Zahl der Schiffe gestiegen, die die Straße von Hormus passierten. Laut dem Datenanbieter Kepler waren es gestern 70. Vor dem Irankrieg waren es täglich mehr als 100 gewesen. Weiter mit zwei Meldungen aus den USA und Entscheiden des obersten Gerichts zur Migrationspolitik. Die US-Regierung darf den vorübergehenden Schutzstatus für Migrantinnen und Migranten aus bestimmten Ländern wieder aufheben, ohne dass ein Gericht dies überprüfen muss. Der Supreme Court hat frühere Urteile aufgehoben, die das Vorhaben der Regierung bisher gestoppt hatten. Mit diesem Entscheid droht rund 350.000 Menschen aus Haiti und etwa 6.000 aus Syrien die Abschiebung. Und die Grenzwache der USA darf Asylsuchende an ihren Grenzen wegschicken, wenn sie überlastet ist. Das oberste Gericht der USA hat eine entsprechende Regelung für legal erklärt. Asylsuchende haben in den USA ein grundsätzliches Recht, Asyl stellen zu dürfen. Dieses darf nun aufgehoben werden, wenn die Grenzbehörden mit sehr vielen Anträgen stark gefordert sind. Beide Entscheide stützen die Migrationspolitik von US-Präsident Donald Trump. Nach dem heftigen Doppelbeben in Venezuela will die Schweiz helfen. Die venezolanischen Behörden haben das Schweizer Hilfsangebot nun angenommen. Das teilt das Außendepartement in Bern mit. Der geplante Einsatz werde damit umgesetzt. Ein Team von 80 Spezialistinnen und Spezialisten mit 8 Suchhunden sowie 18 Tonnen Rettungsmaterial reist noch heute Nacht nach Venezuela. Der Abflug soll um 2 Uhr ab Zürich erfolgen. Zunächst war unklar, wie Hilfe ins Land gelangen kann, weil Venezuela den Luftraum gesperrt hatte. Der Auftrag des Schweizer Teams besteht darin, nach Erdbebenopfern in den Trümmern zu suchen, sie zu bergen und zu retten. Das Ausmaß der Katastrophe ist weiterhin unklar. Befürchtet werden tausende Todesopfer. Bleibt der Blick aufs Wetter. Auch morgen ist es meist sonnig bei 33 bis lokal 38 Grad. In den Alpen gibt es einzelne Schauer. Das waren Nachrichten von Radio SRF. Verantwortlich Roger Brändlin.
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2: Hallo zum 4x4 Podcast. 4 Themen, die wir in der SRF 4 News Redaktion für Sie zusammengestellt haben. Und da reden wir zuerst über die UNO, die nun im Zusammenhang mit dem Gaza-Krieg von Völkermord spricht. Und sie begründet das mit drastischen Worten. Israel habe gezielt palästinensische Kinder ins Visier genommen und getötet. Das schauen wir uns genauer an. Und später ist dann der Yuan-Thema, die chinesische Währung. Denn gewisse Staaten nutzen den Yuan, um ihre Transaktion zu machen und nicht mehr die Leitwährung Dollar. Dazu haben wir die Einschätzungen und Hintergründe. Mein Name, Susan Stöckel. Ja, die UNO erhebt also erneut schwere Vorwürfe gegen Israel. Gerade hat sie einen Bericht veröffentlicht und der besagt, israelische Sicherheitskräfte hätten gezielt palästinensische Kinder ins Visier genommen. Israel weist die Anschuldigungen zurück. Für die UNO-Kommission, die den Bericht verfasst hat, ist klar, das sind weitere Belege dafür, dass Israel einen Genozid an der palästinensischen Bevölkerung begeht.

0: Vorwürfe, die da geäußert werden, ich glaube, zwei sind besonders gravierend, nämlich der direkte Beschuss von Kindern mit Präzisionswaffen. Da werden Zeugenaussagen dokumentiert in dem Bericht der UN, wonach die Kinder gezielt durch Scharfschützen und auch durch Drohnen in lebenswichtige Organe, in den Kopf und auch in den Oberkörper beschossen werden und damit auch getötet werden. Das ist der eine Vorwurf, der sehr, sehr heftig ist. Der zweite ist eben dieses kollektive, ja, ich würde es mal nennen, ein kollektives Visier durch Pauschalisierung. Also die Kommission geht davon aus, dass die Kinder kollektiv ins Visier genommen werden, weil eben die israelischen Sicherheitskräfte und die Soldaten die Zivilbevölkerung im Gazastreifen gleichsetzt mit der Hamas, also mit der Terrororganisation. Und das sind eigentlich die zwei, ja, extremen Vorwürfe in dem Bericht.
1: Wirklich sehr heftig, was da in diesen Zeugenaussagen dokumentiert wird. Sie haben jetzt vorhin die Präzisionswaffen angesprochen. Heißt das, es geht auch um die Art und Weise der israelischen Kriegsführung?
0: Absolut. Es geht auch darum, und dieser rücksichtslose Einsatz bestimmter Waffen und bestimmter Munition ist eben für die Vereinten Nationen ein Beleg für ein vorsätzliches und auch systematisches Handeln. Und wenn man die Zahlen, die uns vorliegen, die natürlich basieren auf Zahlen aus dem Gazastreifen, aber die die Vereinten Nationen übernommen haben, dann sind etwa 30% der Todesopfer in diesem Konflikt Kinder. Und die Kommission, die wertet das als beabsichtigte Tötung. Das ist das eine. Und das zweite, auch die Art und Weise, wie die Kriegsführung eben verläuft, ist, dass vor allem in den dicht besiedelten Vierteln vom Gazastreifen immer wieder Bomben abgeworfen werden mit einer enormen Zerstörungskraft, und die Druckwellen und die Trümmerfelder in diesen engen Straßenzügen, die haben dann natürlich noch größere Folgen.
1: Es geht einerseits in diesem Bericht um die palästinensischen Kinder im Gazastreifen, aber es geht auch um jene im Westjordanland. Was hat denn der Bericht dort festgestellt?
0: Also er stellt dort fest, dass eben auch hier im Westjordanland, in der Westbank, Kriegsverbrechen und Verbrechen gegen die Menschlichkeit geschehen. Sie haben ja vorhin vom Genozid gesprochen. Das trifft hier nicht zu, aber eben Verbrechen gegen die Menschlichkeit. Wieder, wie schon genannt, die gezielten Schüsse auf Kinder, diese kollektive Kriminalisierung, dass die Palästinenser eben alles Terroristen seien. Aber dann werden auch Punkte aufgezählt, wie eben die Blockade medizinischer Hilfe im Westjordanland, dass hier einfach dann ja herbeieilende Rettungswagen gehindert werden, die Opfer zu erreichen. Es gibt Angriffe auf Schulen und Waisenhäuser im Westjordanland, vor allem nachdem die UNRWA, also das Palästinenserhilfswerk der Vereinten Nationen, eben dort nicht mehr agieren darf im Westjordanland, dass sehr, sehr viele Schulen geschlossen worden sind. Und natürlich, und das ist ein Punkt, den ich selber sehr, sehr häufig mitbekomme, wenn ich im Westjordanland bin, die Einschränkung der Bewegungsfreiheit. Wir haben so viele Checkpoints dort, militärische Straßensperren, Straßenschließungen, dass wirklich sehr, sehr viele Kinder überhaupt nicht die Schule besuchen können, weil sie immer wieder ja gehindert werden, dorthin zu kommen. Und das ist natürlich ein deutlicher Einschnitt der Grundversorgung für Kinder.
1: Israel seinerseits hat sofort auf diesen Bericht reagiert, weist alle diese Vorwürfe zurück. Welche Argumentation machen Sie da aus?
0: Also Israel spricht von einem zutiefst fehlerhaften und einseitigen Bericht. Da seien Verzerrungen drin und es gehe nur darum, eben eine, ich zitiere jetzt, eine politisch motivierte anti-israelische Erzählung voranzutreiben. Zitat Ende. Also das ist ein Vorwurf gegenüber den Vereinten Nationen, der nicht neu ist. Und immer wieder wird dann auch auf das Schicksal in der Antwort von Israel, auf das Schicksal der eigenen Kinder verwiesen. Stichwort 7. Oktober 2023, der Überfall der Hamas. Und da heißt es, dass eben Zehntausende israelische Kinder als Folge dieses Terrorüberfalls zeitweise umgesiedelt worden seien. Also man verweist auf das Schicksal der eigenen Kinder. Ein zweiter Punkt, der aufgeführt wird von Seiten Israels, dass die Kinder, die palästinensischen, dann doch nicht so unschuldig seien, wie man annimmt. So würde die Terrororganisation Hamas eben systematisch Kinder als Kämpfer, Boten, als Tunnelarbeiter, aber auch als menschliche Schutzschilde rekrutieren. Und da wird die Taktik der Hamas eben wieder genannt, dass die Hamas, so sagt eben Israel, immer wieder in zivile Bereiche ihre militärischen Anlagen hat und das von den Zivilisten auch gedeckt wird. Also das sind die beiden Punkte Israels, die hier entgegengesetzt werden.
1: Sie haben es vorhin schon angetönt, es ist nicht das erste Mal, dass die UNO kritisiert wird. Diese Berichte seien nicht unabhängig. Israel sagt, das sei realitätsverzerrend, das entspreche nicht den Tatsachen und es sei vor allem politisch motiviert. Wie schätzen Sie das denn ein? Wie belastbar ist dieser Bericht?
0: Also die Kommission, man konnte das ja auch nachlesen und ich habe teilweise die Statements

0: Ebenen verfolgt, die stützt sich natürlich schon auf ein sehr, sehr breites Spektrum an Quellen. Ja, das sind sehr, sehr viele vertrauliche Interviews mit Opfern, mit Augenzeugen. Es gibt Videoaufnahmen, Fotoaufnahmen, auch forensische Daten inzwischen. Und es waren erfahrene Juristen, die diesen Bericht verfasst haben. Die wurden unterstützt von Völkerrechtsexperten, von Forensikern. Und die Inhalte dieses Berichtes, die hört man nicht zum ersten Mal. Sie wurden auch von anderen, von NGOs, von zivilen Organisationen wie Amnesty, wie UNICEF oder Human Rights Watch, auch da gab es ähnliche Vorwürfe. Also das sind Punkte, die dafür sprechen, dass diese Vorwürfe belastbar sind. Aber, und jetzt kommt ein sehr, sehr dickes Aber, man muss natürlich wissen, die Kommission hatte keine Möglichkeit, selbst entweder nach Gaza oder in die Westbank, ins Westjordanland einzureisen, konnten also selber keine eigenen Untersuchungen machen. Sie waren darauf angewiesen, dass sie aus der Ferne oder über Mittelsmänner die Daten gesammelt haben. Und das ist ja auch ein Punkt, den Israel immer wieder kritisiert. Viele Daten wurden übernommen, etwa aus dem Gazastreifen vom Gesundheitsministerium. Und das ist unter Hamas-Kontrolle. Allerdings, die Vereinten Nationen sagen, dass diese Daten korrekt sind.
1: Versuchen wir das zum Schluss noch in einen größeren Kontext zu bringen, denn in diesem ist auch dieser Bericht zu sehen. Es geht um die Genozidfrage. Begeht Israel einen Genozid an der palästinensischen Bevölkerung? Welche Rolle spielt der Bericht für diese Frage?
0: Also es ist sehr, sehr schwierig da zu sagen, es ist ein Genozid, aber man kann sagen, dass dieser Bericht der UN-Kommission sicherlich sozusagen zentrale Bausteine liefert und auch Indizien, die letztlich auch zur Folge haben könnten, dass hier wirklich ein Genozid, also ein Völkermord vorliegt. Vor allem eben, weil man sich auf die Kinder stützt. Das ist eine geschützte Gruppe, die nach Intention oder nach Aussage dieses Berichtes ganz oder auch teilweise vernichtet werden soll. Und das ist, wenn es darum geht, wenn man die objektiven Tatbestände für den Genozid hat, ist das ein Schlüsselelement, also die Tötung von Mitgliedern einer Gruppe, in dem Fall eben von Kindern. Aber es gibt andere Punkte, die natürlich auch dafür sprechen. Aber wie gesagt, es ist ein wichtiges, glaube ich, unterstützendes Dokument für das bestehende Verfahren. Es hat ja Südafrika geklagt, aber man kann noch kein abschließendes Urteil sich bilden. Was jetzt natürlich schon zur Folge sein könnte, dass der Druck auf Drittstaaten größer wird, etwa auf Deutschland, auf andere Staaten, die ja Israel irgendwo so ein bisschen noch verteidigen. Und da muss man jetzt sehen, wie es weitergeht, ob möglicherweise noch mehr Sanktionen gegen Israel verhängt werden.
2: Sagt der ARD-Korrespondent in Tel Aviv, Julio Segador. Damit jetzt nach Großbritannien und dort heißt es schon wieder in der Downing Street Number 10, bitte gern Besenreihen hinterlassen. Keir Starmer geht bekanntlich. Bald kommt der fünfte Regierungschef in nur 6 Jahren. Und nicht nur dort wird munter gewechselt. Das britische Finanzministerium etwa hatte seit 2020 6 verschiedene Personen an der Spitze. Ein ständiges Kommen und Gehen also. Aber wie effizient ist ein politisches System, das so oft die Köpfe austauscht? Das wollte Marc Allemann von Adrian Ritz wissen. Er ist Professor an der Universität Bern und erforscht, wie öffentliche Verwaltungen funktionieren, das sogenannte Public Management.
3: Und solche Wechsel generieren natürlich immer einen großen Aufwand für eine Regierung und für eine Verwaltung. Aber es gehört auch zum politischen System, weil natürlich die Wahl der Bevölkerung für eine andere politische Mehrheit, für eine andere politische Partei eben gerade auch diesen Aufwand mit sich bringen darf, damit von oberster Stelle, von den Ministerien her, vom Kabinett eben anders politisch Einfluss genommen werden kann auf die staatliche Verwaltung.
4: Wenn wir jetzt von Effizienz sprechen, woran würden Sie das eigentlich messen, ob ein Regierungssystem gut funktioniert? An der personellen Stabilität, an der Reformfähigkeit oder am Output?
3: Letztlich ist natürlich eine Verwaltung kein kleines, innovationsgetriebenes Start-up-Unternehmen. Verwaltungen sind hierfür da, damit letztlich das gesellschaftliche Zusammenwirken unterschiedlicher Kräfte, sei es die Wirtschaft, sei es eben die Zivilgesellschaft, sei es die Verwaltung, die staatlichen Behörden, optimal letztendlich Stabilität garantieren, damit die Gesellschaft sich weiterentwickeln kann. Und vor diesem Hintergrund würde ich solche Wechsel nicht nur als ineffizient bezeichnen, sondern sie müssen auch so abfolgen, dass die Stabilität weiterhin im System gewährleistet wird. Das heißt, die Politik wechselt, Ministerien, Prime Minister wechseln und unterhalb des Parketts wird nicht mehr getanzt, dort wird gearbeitet in der staatlichen Verwaltung.
4: Sprechen wir über die Verwaltung. Welche Rolle spielt sie in Großbritannien für die Stabilität?
3: Die Verwaltung ist entscheidend. Sie ist in jeder Gesellschaft, in unseren entwickelten, ich sage westlichen Demokratien, eine ganz entscheidende Kraft. Man muss das natürlich auch historisch sehen, dass letztendlich die Bevölkerung oder die Menschen haben Aufgaben delegiert an eine Behörde, an einen Körper von Menschen, die möglichst neutral und unabhängig Aufgaben ausüben sollen zum Wohle der gesamten Gesellschaft. Also das hat begonnen dadurch, dass beispielsweise in der Stadt XY einfach das Leben nicht mehr aushaltbar war, weil der Kot vor allen Häusern einfach so herumliegt. Und dann hat man entschieden, ja, wir brauchen eine Behörde, die sich darum kümmert und da letztendlich Sauberkeit hinbringt. Und wenn man das natürlich versteht, dann sieht man, dass die Stabilität der Verwaltung entscheidend ist. Aber die Stabilität hängt nicht nur vom Prime Minister und den Kabinettsmitgliedern ab, sondern natürlich auch von den Tausenden von Mitarbeitern, die in einer Expertenorganisation täglich Aufgaben erfüllen.
4: In Großbritannien wird immer wieder kritisiert, dass es zu viele Kabinettswechsel geben würde. Bei langfristigen Reformprojekten, etwa wenn es um die Gesundheitsversorgung oder das Pensionssystem geht, da brauche man Ministerinnen und Minister, die lange im Amt bleiben, die ein Projekt dann auch zu Ende bringen könnten. Wie sehen Sie das?
3: Eine gewisse Langfristigkeit ist wichtig, sicher auch auf der politischen Ebene, eben auf der Ministerebene. Gleichzeitig sind solche Großprojekte oftmals natürlich Jahre bis Jahrzehnte lang und die überdauern sowieso die Minister und die politische Ebene. Das heißt, in Großprojekten sind die Verwaltungseinheiten, die mit vielen Leuten letztendlich diese Projekte führen, sind ganz entscheidend, dass das erfolgreich wird. Aber wenn es natürlich zu viele Wechsel gibt oder eben auch dann der Reformkurs um 180 Grad gerade ändert von einer Partei auf die andere, dann wird das sicher auch negative Spuren hinterlassen. Stabilität ist entscheidend, solange sie nicht zu Verkrustung und Innovationshindernissen führt.
4: In Großbritannien gibt es ja auch viele Wechsel, ohne dass es einen Parteiwechsel gibt, ohne dass Wahlen stattgefunden haben. Schauen wir jetzt zum Beispiel das Finanzministerium an. In Großbritannien gab es 6 Finanzministerinnen und Finanzminister innerhalb von 6 Jahren. In der Schweiz haben seit 2020 nur 2 Personen das entsprechende Departement geführt, nämlich Ueli Maurer und Karin Keller-Sutter. Wie würden Sie das Schweizer Regierungssystem mit dem britischen vergleichen?
3: Das schweizerische System ist natürlich ein maßgeblich auf Ausgleich und eben Langfristigkeit und Kollegialität ausgerichtetes Mehrparteiensystem. Dort findet der kleine Austausch und die Austarierung laufend statt. Das ist eine Stärke des Systems. Es gibt gewisse Positionen, seien das Generalsekretärinnenpositionen in einem Departement, die wechseln auch mit dem der Departementsvorsteherin. Oder es gibt persönliche Mitarbeiterinnen der Bundesräte, welche natürlich auch schnell wechseln können und auch entlassen werden können. Aber im Großen und Ganzen haben wir da eigentlich eine sehr wichtige Stabilität, gerade schon von den Departementsmitgliedern aus, die mehrere Jahre dasselbe Departement halten. Und dann ganz wichtige Entscheide natürlich eben im Konsens, im Austausch des Mehrparteienregierungsgremiums gefällt werden. Das ist in Großbritannien dann eben nicht der Fall, weil dort die regierende Partei dann die Kabinettsmitglieder auf die Ministerposten entsprechend beruft und es dort eben dann schnellere Wechsel auch wieder geben kann, sei das, wenn eben die Regierung wechselt, aber auch, wenn letztendlich der Prime Minister eben mit gewissen Personen nicht zufrieden sind, die dann natürlich auch unter einem politischen Druck stehen, weil sie tagtäglich in der Politik verhandelt werden.
2: Sagt Adrian Ritz, Professor für Betriebswirtschaftslehre mit Schwerpunkt Public Management an der Uni Bern. 2 weitere Länder in Lateinamerika rücken wohl politisch nach rechts. In Kolumbien hat der Rechtsaußenpolitiker Abelardo de la Espriella die Präsidentschaftswahl gewonnen. Und in Peru liegt die konservative Keiko Fujimori uneinholbar vorne. Zuvor gab es den Rechtsruck schon in anderen lateinamerikanischen Ländern, in Chile, Argentinien, Bolivien, El Salvador und Ecuador. Aber woher kommt dieser Stimmungswandel in Lateinamerika? Das hat Julius Schmitz Henning Suhr gefragt. Er arbeitet in Uruguay für die Konrad-Adenauer-Stiftung, die der deutschen CDU nahesteht.
5: Ich glaube, dass es vielfältige Gründe für diesen Stimmungswandel gibt. Was die neuen rechten Regierungen betrifft, beziehungsweise die Kandidaten, so lassen sich drei wichtige Komponenten hier deutlich erkennen, die eigentlich bei allen Wahlen eine wichtige Rolle spielen. Es ist Nummer eins die Wirtschaft. Und hier sprechen wir vor allem über die Schaffung von Arbeitsplätzen, die Inflationsbekämpfung und auch mehr Investitionen. Dann der zweite Bereich, ganz wichtig, die öffentliche Sicherheit. Das betrifft vor allem eine harte Hand gegen die organisierte Kriminalität. Aber auch das Thema Migration ist in einigen Ländern durchaus relevant. Und der dritte Punkt ist die kulturelle Komponente. Also eine eher, sagen wir mal, eine Rückbesinnung auf traditionellere Werte als Antwort auf eine Ermüdung von linksliberalen, konfrontativen oder als konfrontativ empfundenen Gesellschaftsbildern. Denn Lateinamerika ist letztlich doch ein katholisch geprägter Kontinent. Und auch gibt es ja einen Vormarsch von Pfingstkirchen. Also diese kulturell-religiöse Komponente spielt durchaus auch eine wichtige Rolle.
6: Einige dieser Politiker sagen ja eben, sie wollen hart durchgreifen, so eine Art Law-and-Order-Politik verfolgen. Dieser autoritäre Stil, können Sie das nochmal sagen? Warum kommt der in verschiedenen Ländern so gut an?
5: Naja, das hat natürlich auch eine kommunikative Dimension, denn die neuen Kandidaten, die sich durchgesetzt haben bei den letzten Wahlen, das sind teilweise Bekannte, aber auch teilweise Neulinge in der Politik. Und im Zeitalter der sozialen Medien, da hat man natürlich einen Vorteil, wenn man Dinge besonders zuspitzen kann. Wenn man dann auch vielleicht überspitzt und vielleicht auch mit Ängsten arbeitet oder diese provoziert und auch eine klaren Gegnerschaft hat gegenüber den Linken. Es ist interessant zu bemerken, dass bei diesem Rechtsruck in Lateinamerika überwiegend die gemäßigten rechten Kräfte eher ins Hintertreffen geraten. Das sind eher die Radikaleren, die da das Oberwasser haben. Und das zeigt sich eben auch im Wahlkampf dann in den sozialen Medien, die eine besondere Rolle spielen. Es haben in den letzten Jahren in Lateinamerika immer die Kandidaten die Nase vorn gehabt, die die effektiveste und zielgerichteste Kampagne in den sozialen Medien hatten.
6: Sie haben ja am Anfang des Gesprächs auch darüber gesprochen, dass es hier auch um Werte geht, um traditionelle Werte. Jetzt muss man aber auch sagen, in Lateinamerika gab es ja auch diese Epoche der Militärdiktatur und des Neoliberalismus bis in die späten 1980er Jahre. Gibt es nicht auch eine Angst, dass man da von dieser Vergangenheit vielleicht eingeholt wird?
5: Sie haben natürlich vollkommen recht, dass das eine ganz wichtige Erfahrung damals war. Allerdings spielt das heute eine untergeordnete Rolle aus dem einfachen Grunde, dass die Demokratisierungsprozesse der 80er Jahre, also diese kollektive Erfahrung, die ist heute kaum mehr präsent. Und auch die anschließende Phase der neoliberalen Ordnungspolitik der 90er Jahre, auch das spielt eigentlich keine Rolle. Vielmehr erinnert man sich eben an das Nichtliefern der linken Regierung aus dem letzten Jahrzehnt. Und das erklärt eben auch, dass vor allem die jüngeren Leute, die ja keine Erinnerungen an die 80er, 90er Jahre haben, für die ist das irrelevant. Für die zählt nur, was die Linken eben nicht geliefert haben, weswegen viele der jungen Leute auch gar keine Berührungsängste haben mit rechten oder rechtspopulistischen Kandidaten und Parteien.
6: Besonders interessant ist ja auch die aktuelle Situation in Brasilien. Da regiert gerade noch eine linke Regierung, die von Präsident Lula. Aber im Herbst stehen Wahlen an. Auf was kommt es da an?
5: Ja, also Brasilien ist sehr interessant, weil wir hier ein rechtes Lager haben, beziehungsweise der aussichtsreichste Kandidat auf der rechten Seite ist der Flávio Bolsonaro. Das ist der Sohn des ehemaligen rechtspopulistischen Präsidenten Jair Bolsonaro. Und dem wird auch sehr viel Korruption nachgesagt, genauso wie allerdings dem Lula ja auch Korruption nachgesagt wurde und er deswegen ja auch damals ins Gefängnis gesteckt wurde. Also in der Hinsicht nehmen sich beide nicht. Aber die Bolsonaro-Familie, sag ich mal, die ist im Vergleich zu anderen Rechtspopulisten in Lateinamerika deutlich radikaler. Und deswegen gibt es viele Wähler der Mitte in Brasilien, die jetzt wirklich nicht wissen, sollen sie links oder rechts wählen und vielleicht im Zweifel dann doch eher Lula da Silva wählen, weil sie wissen, dass der Lula da Silva im Gegensatz zu vielen anderen linken Präsidenten in Lateinamerika die Wirtschaft nicht abwirkt. Also Lula da Silva weiß um die Bedeutung des Wirtschaftswachstums und er weiß, dass das wichtig ist, um Politik machen zu können. Das hat man in anderen linksregierten Ländern, wie lange Zeit beispielsweise in Argentinien oder auch zuletzt in Chile, wo die Linke nicht liefern konnte, da hat man das nicht so nachverfolgt.
2: Einordnungen von Henning Suhr von der Konrad-Adenauer-Stiftung in Uruguay. In geopolitischen Konflikten spielt der US-Dollar ja oft eine wichtige Rolle. Die US-Regierung nutzt die Währung seit Jahrzehnten auch als Druckmittel und kann das tun, weil der Dollar den Status einer Leitwährung hat. Aber der Ukraine-Krieg und der Iran-Krieg könnten diesen Status in Frage stellen. Das Wall Street Journal hat nämlich recherchiert, dass Iran und Russland zunehmend westliche Sanktionen umgehen, indem sie Transaktionen eben nicht in Dollar tätigen, sondern in Yuan, der chinesischen Währung. Verliert der Dollar also gerade seine Vormachtstellung? Das wollte Nicolas Malzacher von unserem Börsenkorrespondenten Jens Korte wissen.
7: Also auf alle Fälle können wir sagen, dass China kräftig aufholt, wenn man sich mal anguckt. Und das hatte eben das Wall Street Journal auch nochmal ausgerechnet sozusagen oder nachgeguckt. Der Teil, den der Yuan an den globalen Finanztransaktionen hat, hat sich in den letzten 5 Jahren verdreifacht. Wenn ich das richtig gesehen habe, wird er häufiger eingesetzt als zum Beispiel der Euro, wobei der Dollar schon noch Number One ist, um das so zu sagen, also etwa 80% der internationalen Finanztransaktionen, die auch im Handel eingesetzt werden, sind immer noch dollarbasiert. Aber wie gesagt, der Yuan, also die chinesische Währung, hat da massiv aufgeholt. Und das wurde gerade jetzt eben auch, wie Sie schon angedeutet haben, durch den Krieg in der Ukraine oder eben auch Iran massiv ausgebaut.
1: Der Dollar gilt immer noch als Leitwährung. Wie wirkt sich das denn ganz konkret aus? Wie können die USA diese Währung als Hebel nutzen in diesen Konflikten und Spannungen?
7: Ja, also man könnte schon sagen, dass die Amerikaner den Dollar quasi fast schon wie eine Waffe einsetzen. Zum Beispiel können damit auch Sanktionen durchgesetzt werden. Ich denke da auch an Länder wie zum Beispiel Kuba, was sich jetzt grundsätzlich schon in den letzten Jahren auch etwas verändert hat. Nehmen wir mal an, ich mache Handel und mache Geschäfte mit China. Sagen wir mal vor 10, 15 Jahren, wenn ich das auf Yuan-Basis gemacht hätte, ich verkaufe mein Öl nach China und bekomme dafür Yuan. Was mache ich dann mit den Yuan? Das war vor 10, 15 Jahren gab es da nicht so wahnsinnig viel mit anzufangen. Das hat sich verändert. Heute zum Beispiel kann man mit diesen Yuan zum Beispiel Autoteile kaufen. Das hatte auch das Journal übrigens nochmal aufgelistet oder Solaranlagen oder eben auch andere Dinge und Dienstleistungen. Also das hat schon eben auch geholfen, dass der Yuan immer wichtiger wird. Was die Amerikaner aber eben machen konnten mit dem Dollar früher vor allem, dass Länder quasi dann, man konnte in den Dollarhahn sozusagen zudrehen. Und das ist auch ein Grund gewesen, weshalb zum Beispiel Russland oder auch zum Beispiel China Abstand genommen haben vom Dollar. China, nur mal als ein Beispiel, hatte vor etwa 10 Jahren noch US-Staatsanleihen, also das ist ja auch letztendlich auf Dollar basiert, im Wert von rund 1,3 Billionen Dollar und heute sind das keine 700 Millionen Dollar mehr. Also da sieht man schon, wie es da zu Verschiebungen geführt hat. Und jetzt können eben diese Länder, wenn sie eben auf Yuan-Handel machen, nehmen wir Russland, nehmen wir den Iran, dann können eben die Sanktionen der Amerikaner umgangen werden. Das ist der eine Punkt. Und der andere Punkt ist eben auch, wenn eben diese ganzen Transaktionen früher komplett oder fast komplett auf Dollar gelaufen sind, dann hatten die Amerikaner natürlich auch einen sehr guten Überblick über die Geldströme, über die Handelsströme und Beziehungen. Und wenn jetzt eben ein Teil dieser Geschäfte auf Yuan läuft, dann haben die Amerikaner diese Kontrolle, diese Übersicht nicht mehr so wie früher.
2: US-Börsenkorrespondent Jens Korte mit seinen Einschätzungen hier im 4x4-Podcast. Und am Mikrofon verabschiedet sich für den Moment Susan Stöckel. Gleich gibt's hier das Neueste aus der Nachrichtenredaktion.

0: Die Nachrichten von SRF um 20.30 Uhr mit Livia Schmid. Auf der Straße von Hormuz ist ein Frachtschiff angegriffen worden. Das meldet das britische Militär. Ein unbekanntes Geschoss habe das Schiff getroffen, das mehrere Kilometer südöstlich der omanischen Küste unterwegs gewesen sei. Bei dem Vorfall sei niemand verletzt worden. Der Iran hatte heute erklärt, sichere Durchfahrten seien nur dann möglich, wenn sich Schiffe an die Routen hielten, die der Iran festgelegt hat. Derweil ist die Zahl der Schiffe gestiegen, die die Straße von Hormuz passierten. Laut dem Datenanbieter Kepler waren es gestern 70. Vor dem Irankrieg waren es täglich mehr als 100 gewesen. Weiter mit zwei Meldungen aus den USA und Entscheiden des obersten Gerichts zur Migrationspolitik. Die US-Regierung darf den vorübergehenden Schutzstatus für Migrantinnen und Migranten aus bestimmten Ländern wieder aufheben, ohne dass ein Gericht dies überprüfen muss. Der Supreme Court hat frühere Urteile aufgehoben, die das Vorhaben der Regierung bisher gestoppt hatten. Mit diesem Entscheid droht rund 350.000 Menschen aus Haiti und etwa 6.000 aus Syrien die Abschiebung. Und die Grenzwache der USA darf Asylsuchende an ihren Grenzen wegschicken, wenn sie überlastet ist. Das oberste Gericht der USA hat eine entsprechende Regelung für legal erklärt. Asylsuchende haben in den USA ein grundsätzliches Recht, Asyl stellen zu dürfen. Dieses darf nun aufgehoben werden, wenn die Grenzbehörden mit sehr vielen Anträgen stark gefordert sind. Beide Entscheide stützen die Migrationspolitik von US-Präsident Donald Trump. Nach dem heftigen Doppelbeben in Venezuela will die Schweiz helfen. Die venezolanischen Behörden haben das Schweizer Hilfsangebot nun angenommen. Das teilt das Außendepartement in Bern mit. Der geplante Einsatz werde damit umgesetzt. Ein Team von 80 Spezialistinnen und Spezialisten mit 8 Suchhunden sowie 18 Tonnen Rettungsmaterial reist noch heute Nacht nach Venezuela. Der Abflug soll um 2 Uhr ab Zürich erfolgen. Zunächst war unklar, wie Hilfe ins Land gelangen kann, weil Venezuela den Luftraum gesperrt hatte. Der Auftrag des Schweizer Teams besteht darin, nach Erdbebenopfern in den Trümmern zu suchen, sie zu bergen und zu retten. Das Ausmaß der Katastrophe ist weiterhin unklar. Befürchtet werden tausende Todesopfer. Bleibt der Blick aufs Wetter. Auch morgen ist es meist sonnig bei 33 bis lokal 38 Grad. In den Alpen gibt es einzelne Schauer. Das waren Nachrichten von Radio SRF, verantwortlich Roger Brändlin.
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4: Raphael Filiger, ihr seid länderverantwortlich von Venezuela für Caritas. Willkommen im Tagesgespräch.
5: Vielen Dank. Es freut mich, dass Sie mich kontaktiert haben. Es ist schade, dass es so ein grosses Erdbeben braucht, dass so Krisen wie Venezuela oder Haiti wieder ins Licht kommen. Aber wir sind wirklich zur Verfügung und es freut mich, dass Sie mich einladen zu dem Gespräch.
4: Ja, Venezuela ist ging wieder auch wieder ein Thema im Tagesgespräch. Wir haben ja vor ein paar Tagen haben wir auch darüber geredet. Eben die Nacht hat es zwei schwere Erdbeben gegeben. Wie habt ihr von diesen Erdbeben erfahren? Wie habt ihr davon gehört?
5: Ich habe heute Morgen beim Frühstück mit meinen Söhnen habe ich eine kurze Nachricht gesehen, Erdbeben Venezuela, und habe mich natürlich gerade geweckt mit dem. Ich habe nachher gerade meinen Kollegen geschrieben vor Ort. Ich habe es auch durch die Medien erfahren. Es ist ja dort in der Nacht passiert, späten Abend. Und so habe ich es erfahren.
4: Und dann hat er eben euren Kolleginnen und Kollegen geschrieben. Und was hat er jetzt da für Rückmeldungen bekommen?
5: Ja, ich habe etwa 10 Kollegen geschrieben und leider erst von 6 eine Antwort bekommen. Dann 6 Leute ganz gut, zum Glück. Sie haben die Nacht sehr schwierig war die Nacht für sie. Ich habe leider von den anderen 4 noch keine Antwort und ich hoffe, die kommt noch einen Tag. Die Situation ist extrem. Es sind Leute, die eine Kollegin geschrieben hat, sind alle auf der Straße, weil es ein Erdbeben gibt, viel Nachbeben. Eine andere Kollegin hat mir ein Foto geschickt von ihrem Haus, das grosse Risse hat, also unbewohnbar, ganz sichtbar. und zwei Nachbarblöcke, wo nur noch ein Steinhaufen sind. Das ist in der Stadt von Caracas. Eine dritte Person, die etwas außerhalb der Stadt ist, wo sagen, Bienen im Quartier hat es wahrscheinlich kein Menschenleben gefordert, aber einfach der Materialschaden ist extrem und sie können gar nicht in die Stadt jetzt, weil einfach die Strassen unbefahrbar sind. Also die Situation ist sehr unklar. Es ist ganz klar ein grosses Ereignis, wo die Bevölkerung von Venezuela, die schon in den letzten Jahren strukturelle Krise sehr gelitten hat, nochmal zusätzlich belastet und herausgefordert.
4: Eben offizielle Angaben über Schäden gibt es ja noch nicht viel, aber Modellrechnungen sagen, dass es eben bei solchen schweren Erdbeben in der Region, die so dicht besiedelt ist, schon viel und schwere Schäden könnte geben und viele Tote. Das könnt ihr bestätigen, ihr kennt ja die Situation auch.
5: Also Caracas, das ist ein Millionenstadt, die hat eine wahnsinnige Infrastruktur von grossen Gebäuden, grossen Wolkenkratzer, von Brücken, von allem. Also das ist eine Infrastruktur, die in den letzten 20 Jahren nicht unterhalten worden ist. Also durch die Regierung, die das Geld, wo eigentlich der Staat abgewirtschaftet haben, weil sie alles in die eigene Tasche genommen haben, mit einer klientellen Wirtschaft, hat man nicht investiert in die Infrastruktur. Also ich kann mir vorstellen, aber das sind Annahmen, dass halt auch viel gerade Gebäude oder vielleicht öffentlich oder auch Strassen wegen mangelndem Unterhalt vielleicht noch zusätzlich viel empfindlicher sind.
4: Wie ist die Bausubstanz? Also wie sind sie bauen?
5: Das ist eine Grossstadt, also viel grösser als Zürich. Das ist Beton und alles. Also nämlich in der Stadt. Das sind eine grosse, normale Grossstadt. Ja. Jetzt gibt es natürlich auch das Quartier Spetare. Das ist zum Beispiel eines der grössten Ghettos von Südamerika. Da wohnt nur schon in diesem Quartier 1 Million Leute. Dort sind es natürlich viel kleinere Gebäude, viel einfacher gebaut, mit oft einfach Blechdächern und so. Dort kann weniger kaputt gehen. Aber dort ist natürlich eine viel grössere Verwundbarkeit und es ist natürlich eine enorme Menschenmasse, die dort lebt, auf kleinstem Raum. Und die haben auch sehr wenige Ressourcen, um etwas dagegen zu tun.
4: Und eben auch die Infrastruktur ist prekär?
5: Ich war das letzte Mal vor 2 Jahren, das war vor der Wahl. Ich konnte die letzten 2 Jahre nicht gehen, wegen Sicherheitsbedenken. Man kann jetzt seit dem Januar-Ereignis von den USA, wo sie den Diktator entführt und abgesetzt haben, ist jetzt die Situation besser, kann man wieder reinreisen. Aber darum bin ich in den letzten 2 Jahren nicht gewesen. Ich gehe jetzt erst nach dem Sommer wieder. Die Infrastruktur von außen sieht gut und modern aus, aber sie ist nicht unterhalten seit 20 Jahren. Ja.
4: Raphael Filger, ihr habt eben gesagt, ihr geht regelmässig ins Land. Schauen wir auf die Situation im Land. Ihr habt auch gesagt, dass es schwierig war, eben als Hilfswerksvertreter das Land zu bereisen. Das ist nicht einfach.
5: Genau. Also in der Diktatur von Maduro, also von Chavez und nachher Maduro, hat man wirklich in den letzten Jahren ist ein sehr ein Überwachungsstaat gewesen. Und man hat immer müssen extrem abklären, bevor man einreisen konnte, ob es möglich ist oder nicht. Und auch bei der Einreise oder in sich bewegen vor Ort extrem müssen aufpassen. Es sind auch viele Reisende, die sind verschwunden und sind gefangen genommen worden. Seit den Wahlen haben ausländische Personen haben nicht mehr ins Land können. Wir haben einmal probiert, reinzugehen, unsere Kollegen aus Kolumbien, die sind nicht reingelassen worden an der Grenze. Und gewisse Leute, die reingekommen sind, von Bekanntschaften, wo man weiss, wo Leute sind, sind auch verschwunden. Also man hat wirklich aus Sicherheitsgedanken nicht können reisen. Ja, nicht können ins Land.
4: Schauen wir doch auf die Situation vom Land. Venezuela ist ja das Land mit den grössten Ölreserven der Welt. Also fast 18% der globalen Reserven sind in diesem Land. Wie geht es denn wirtschaftlich diesem Land?
5: Also es ist wirklich abgewirtschaftet worden. Die Regierung hat den gewinnbringenden Wirtschaftsbereich loyalen General vergeben und die haben einfach die Wirtschaftszweig völlig auspresst wie eine Zitrone. Also sie haben alle Gewinne rausgenommen und nichts wieder investiert. Man hat heute in Venezuela Ölinfrastrukturen, die nicht mehr funktionieren. Es hat Öl, das einfach direkt ins Meer läuft, bis Lago di Maracaibo zum Beispiel. Und es sind extreme Umwelt, also horrende Sachen. Und also die ganze Fähigkeit, Kapazität, die das Land hätte, ist so wie in den letzten 10 Jahren, 15 Jahren verspielt worden. Und viele Firmen haben das Land verlassen. Also es hat früher viele Produktionsfirmen gegeben, die vor Ort Sachen gemacht haben. Das ist heute nicht mehr, es muss importiert werden. Dadurch sind die Arbeitsplätze weg, dadurch muss mehr importiert werden und braucht es Dollar. Und dadurch ist die Inflation in den letzten Jahren durchschnittlich 3'000% pro Jahr. Also extreme Zahlen, die man sich gar nicht vorstellen kann.
4: Und was heisst das für den Alltag der Leute?
5: Für einen Alltag heisst das, dass ich, wenn ich Lehrer bin oder wenn ich Angestellter bin und einen Lohn habe, dann hat jeden Tag weniger Wert, mein Lohn. Jeden Tag. Und wenn ich ausgezahlt werde, tue ich sofort das Geld, wenn möglich, umwandle in Dollar, aber das ist nicht mehr möglich in gewissen Moment. Und eigentlich gerade auch Sachen kaufen, weil es einfach für wenig reicht. Also man sagt, eine Person zum Überleben pro Monat braucht über $500. Ein Verdienst von einem Lehrer ist vielleicht bei $50. Ja, also das zeigt so das Ausmaß von der Überlebenskunst, die Venezuelaner haben müssen zeigen die letzten Jahre.
4: Und Hunger ist ja ein grosses Problem. Also Millionen haben zu wenig oder schlechtes Essen. Das ist eine Auswirkung davon.
5: Ganz klar, ganz klar. Also mit Caritas Schweiz sind wir, unsere Intervention ist wirklich unterernährte Kleinkinder. Das sind Kinder bis 5-Jährige, die wir begleiten, dort wo sie wohnen, in diesen Gemeinschaften. Wir gehen vorbei und die Kinder messen am Arm, wie man es von Bildern kennt, wie breit der Arm ist, wie fest die Unterernährung ist oder nicht. Und dann gibt es die speziellen Medikamente wie die Plumpy-Nuts, die Kinder muss man begleiten für ein paar Wochen, ein paar Monate, und dass man hofft, dass das Kind wieder zu Kraft kommt und überlebt. In dem Niveau sind wir, oder? Immer wie eine Zwille, die eigentlich so reich könnte sein.
4: Und es mangelt an Lebensmitteln, und an was mangelt es sonst noch?
5: Also Lebensmittel ganz klar und auch Qualität von Lebensmitteln. Die Regierung hat ja oft auch mit Lebensmitteln sich ganz viel Verbündete gekauft oder ganze Quartiere und Gesellschaftsteile, wo sie einfach Lebensmittel verteilt haben. Die Leute haben immer gesagt, ja, es sind extrem schlechte Qualitäten von Lebensmitteln, aber wenigstens kommt etwas. Und wenn man die halt für das muss, dafür nicht gegen die Regierung ist, wenigstens haben sie etwas zum Essen. Es fehlt, also ich glaube, was wirklich fehlt, ist eigentlich ist eine Staatssicherheit, eine Rechtssicherheit, wo eine Wirtschaft kann Arbeitsplätze schaffen und die Leute sich können selber ernähren und gesundheitlich begleitet werden.
4: Jetzt hat er die politische Situation, der hat jetzt mehrere Mal vom Diktator Maduro geredet. Er ist ja der Präsident, es hat auch immer wieder Wahlen gegeben. Warum redet ihr von ihm als Diktator?
5: Ja, das ist mir eigentlich ganz ohne Überlegung kommt das Wort. Es ist einfach ein... Also eigentlich müssen wir nicht von ihm reden, sondern von den Klicken auch um ihn herum. Es ist ja nicht nur eine Person, es ist ein ganzes System, wo sich Leute extrem bereichern. Das hat vor einem Jahr, zwei, hat ein Konzert von einer ganz berühmten kolumbianischen Sängerin, Carolina. Die Konzerte waren alle ausverkauft und die Billets haben extrem viel gekostet. Das heisst, es gibt eine kleine Elite, die extrem reich ist und einfach nebenan den Grossteil der Bevölkerung, die wirklich jeden Tag ums Überleben kämpft. Darum eigentlich wäre es besser, von einem Kreis von machtsüchtigen Leuten zu reden. Die sind von Militär, Geheimdienst und politisch. Und eben, jetzt hat man den Kopf weggenommen, den Maduro, aber der Rest der Regierung ist noch da, oder ein Grossteil. Ja.
4: Also die USA hat ja das Land auch schon lange mit Sanktionen belegt. Welche Auswirkungen hatten die Sanktionen gehabt?
5: Also die Sanktionen sind sicher eine grosse Auswirkung gehabt über die Finanzüberweisungen. Wir haben viele Partner vor Ort, die extrem Mühe hatten, auch nur schon, dass man ihnen zum Beispiel Geld überweist. Das muss alles hätte auch wieder müssen, paradoxerweise über die USA angehen. Und die haben dann eigentlich Konten eröffnet in den USA und das Geld, also sehr kompliziert, man konnte nicht direkt überweisen. Das ist ein grosses Problem. Das heisst, wenn man nicht Fremdwährung hat, ist schon der ganze Import-Export schwierig. Und ich glaube, es hat dann nachher einen wahren Mangel. Es hat Momente gehabt, wo die Regale ganz leer waren, wo man wirklich keinen Zauberstab gefunden hat. Und dann hat es sich wieder ein bisschen gelockert. Das ganze Wirtschaftssystem ist einfach blockiert durch das. Ja.
4: Anfang Januar hat die USA den Präsidenten von Venezuela, der Nicolas Maduro, in die USA ausgeflogen. Seither ist eben die Stellvertreterin Delcy Rodriguez an der Macht. Aber für die Bevölkerung hat sich nichts geändert.
5: An dem 3. Januar am Morgen war eine grosse Unsicherheit, aber eigentlich, wo man dann gewusst hat, er ist ausgeflogen worden, ein Enthusiasmus in der Bevölkerung. Also alle Leute haben gesagt, ja, Gott hat gewirkt, Gott hat uns befreit. Es hat wirklich ganz interessant gewesen, wie das positiv aufgenommen wurde im Moment. Und eigentlich nur positiv, also ich habe fast nur Positives gehört. Die Ernüchterung ist dann relativ schnell gekommen. Es hat schon am gleichen Tag hat wirklich eigentlich das Regime hat seinen Kontrollstaat ganz klar gezeigt. Also man hat in den Quartieren hat die Leute angehalten, das waren manchmal von der Miliz, von der Regierung, manchmal Leute von der Polizei oder Armee, die die Leute angehalten haben und geschaut haben, oh, hat er gejubelt für die Intervention gegen Maduro oder nicht, auf Facebook oder sozialen Medien. Und hat manchmal die Telefon weggenommen, ohne rechtliche Grundlagen. Und das ist, also der Überwachungsstaat hat sich gerade aktiviert. Und darum haben die Leute sich auch haben wieder Angst gehabt. Das Angstregime hat da sehr gewirkt. Das ist ja auch die Repression hat sehr gewirkt. Jetzt muss man sagen, wirklich, das hat sich dann wieder geleitet. Und jetzt ist eigentlich mehr eigentlich so eine positive Hoffnung, dass es einen Wechsel gibt. Also es hat auch Zeichen gegeben von der Regierung. Sicher Zeichen, dass man einfach, ja, dass man wie zeigt, ja, wir sind gut und wir machen das gut. Sehr nicht aus Überzeugung, dass man zum Beispiel Gefangene freilässt, sondern einfach zum Zeigen der Welt, es gibt einen Wechsel, dass man weniger vielleicht auch auf dem Radar ist, vielleicht auch weniger Skandal gibt. Was wirklich so ist, also es war wirklich ein Jubel gewesen und dann eine Ernüchterung und eine Angst und dann hat sich ein bisschen geleitet in eine Hoffnung. So in eine Hoffnung, es kommt besser, weil es gibt gewisse Öffnungen, auch wirklich wirtschaftlich. Und so die Hoffnung, ja, wenn die Wirtschaft wieder ein bisschen ankurbelt, das gibt ja ganz viele Arbeitsplätze für die Belieferung, für den Aufbau und alles. Oder auch wenn wieder allgemein mit den USA bessere Beziehungen sind. Wenn man jetzt schon wieder reinreisen kann, also wir haben zweimal ist eine Equipe von uns gegangen, man kann wieder reinreisen, das hat wirklich eine Hoffnung von Aufschwung.
4: Aber auch ihr planet ja, eine Reise jetzt im Sommer.
5: Nach dem Sommer, ja. Ja.
4: Und eben auch die Sanktionen sind auch zum Teil gelockert worden von den USA. Also es gibt schon Zeichen, dass es auch wirtschaftlich und für den Alltag könnte besser werden.
5: Genau. Das sind natürlich Sachen, die man nicht von heute auf morgen spürt. Aber das gibt faktisch, sind das wirklich Zeichen. Und psychologisch, und ich glaube, der psychologische Teil ist schon fast wichtiger, dass wir die Leute haben, alles kann wieder ein bisschen besser werden.
4: Ihr hört das Tagesgespräch mit dem Raphael Fülliger. Er ist der Länderverantwortlich für Venezuela vom Hilfswerk Caritas. Schauen wir doch mal noch, wie man unter solchen Umständen Hilfe leisten kann. Das, was ihr bis jetzt gemacht habt, ihr habt schon gesagt, ihr habt Hunger bekämpft bei kleinen Kindern. Wie geht das in so einem Land?
5: Wir arbeiten mit Caritas Venezuela zusammen. Caritas Venezuela, die arbeitet mit, die hat ein Riesennetzwerk, sie sind eigentlich überall präsent. Sie haben über 40'000 Freiwillige, sehr viel Freiwilligenarbeit, haben sehr eine professionelle Arbeitsweise und durch sie können wir eigentlich vor Ort präsent sein und arbeiten. Es ist schwierig und es macht auch wenig Sinn, dass wir als Caritas Schweiz ein eigenes Büro eröffnen oder wir einen Schweizer überschicken. Das braucht eigentlich so gar nicht. Die Fähigkeiten und zu wissen, das ist alles vor Ort und das könnte viel, viel besser und könnte sehr gut.
4: Und die Regierung lässt die Hilfsleistungen zu?
5: Das war ein bisschen der Hauptpunkt gewesen. Also während dem Maduro-Regime hat eigentlich viele Hilfswerke nicht mehr arbeiten können. Und Caritas Venezuela hat noch können, sicher auch, weil halt Caritas in Venezuela sehr verbunden ist zu der katholischen Kirche. Und die katholische Kirche hat doch auch eine Machtstellung und viele Leute sind katholisch und gläubig. Das hat sicher sehr geholfen und hat vielleicht auch die Regierung nicht gewagt, sie zu blockieren. Also Caritas Venezuela hat wirklich können intervenieren, wo alle anderen schon nicht mehr können. Caritas Venezuela hat extrem viel, ja, auch die EZA, also die Schweizer Entwicklungszusammenarbeit, sie arbeiten auch mit ihnen zusammen. Sie können wirklich vor Ort eine effektive Arbeit leisten, die andere nicht können.
4: Und auch ununterbrochen, also ist schon lange im Land?
5: Ununterbrochen, genau. Sie sind im Land seit 100 Jahren oder 150 und sie bleiben dann auch später. Und das ist auch der Vorteil, das ist auch die Stärke vom Caritas-Netzwerk. Es ist nicht ein NGO, wo kommt, wenn eine Katastrophe passiert, sondern es, ist ein, es sind Leute, die in der Gemeinschaft engagiert sind. Und wenn dort eine Katastrophe passiert, oder notwendige Kräfte sind, dann können sie handeln und sie sind schon vor Ort. Sie müssen nicht zuerst noch die Sprache verstehen, sie müssen nicht zuerst noch verstehen, wie laufen das da, wie sind die Mechanismen, wie sind, wer ist für was verantwortlich, das alles wissen sie schon, weil sie vor Ort sind. Und das ist vielleicht auch ein Punkt, wo noch wichtig ist zu dieser Krise jetzt, oder?
4: Genau, eben jetzt ist ja die Katastrophe passiert. Was könnt ihr jetzt machen in der jetzigen Situation?
5: Also ich habe mit der Direktorin von Caritas Mosello geredet, nicht geredet, per WhatsApp austauscht, es geht ihr gut. Ob es der Familie gut geht, hat sie mir nicht geantwortet. Sie hat wahrscheinlich einfach einen Moment keine Zeit. Ich habe gesagt, wir sind engagiert, wir werden sicher Geld suchen und ihnen direkt helfen. Wenn sie schon wissen, was es genau braucht, soll sie es sofort sagen. Sie hat mir gesagt, sie sind zum Analysieren.
4: Aber sie können noch nicht sagen, was es jetzt braucht.
5: Der Punkt ist, wichtig ist, dass es seriös und gut gemacht ist. Oder? Ich glaube, oft bei Erdbeben sind die Notwendigkeiten sind recht ähnlich. Aber wichtig ist, dass sie das vor Ort anschauen, was es genau braucht und wo sie es auch wirklich gerade effektiv können umsetzen können. Also wenn sie in gewissen Quartieren wissen, mal da konkret können wir ein neues Wasser im Lastwagen bringen, dass das Quartier Wasser hat, bis wieder die Leitung repariert ist. Das muss aber seriös analysiert werden, bevor man das kann mitteilen und planen. Und wichtig ist, dass wir ihnen sagen, wir sind da, wir werden mit etwas kommen, wir wissen noch nicht, was wir haben, wir wissen noch nicht, aber wir werden sicher können konkret helfen, kommt auch Solidarität an, wo existiert. Aber wichtig ist, dass die Analyse gut und professionell gemacht wird und nicht einfach schnell. Es geht nicht darum zu zeigen, dass irgendeine Schweiz dort etwas macht oder Caritas, es geht darum, dass es effektiv auch hilft vor Ort, oder? Und das ist ihre Aufgabe. Da braucht sicher noch ein bisschen Geduld von uns her, also sie hat gesagt, sie sind Informationen sammeln. Sie müssen jetzt zuerst sicher einmal schauen, wer lebt noch, wie geht es den Leuten und wo kann man effektiv etwas machen.
4: Aber eben, ihr steigt auch um eigentlich auf Soforthilfe, jetzt auf Erdbebenhilfe.
5: Absolut, ganz absolut. Also wir machen auch die Kindernährung, das ist eigentlich auch eine humanitäre Soforthilfe. Wir machen es jetzt einfach schon seit 6 Jahren oder 7 Jahren, weil das halt so Krisen sind, die langdauernd sind. Absolut, also es ist sicher die humanitäre Direkthilfe, wo Leben rettet. Aber ein langfristiges Engagement wäre viel effizienter und effektiver.
4: Da sprechen wir gerade etwas an. Der hat vorhin auch DEZA angesprochen vom Bund. Der Bundesrat hat ja gestern entschieden, die langfristige Entwicklungszusammenarbeit mit Venezuela zu beenden. Was bedeutet denn das jetzt für das Land? Und was bedeutet das auch für Caritas?
5: Ja, das ist sehr schade. Das ist sehr schade, weil ich glaube, die humanitäre Hilfe ist einfach die, halt, die sichtbar ist, wo man gerade mit Zahlen belegen kann. Aber wir müssen uns sehr bewusst sein, es ist die humanitäre Hilfe. Was ist das Ziel der Hilfe? Ist das Ziel, dass ich sage, ich kann geholfen? Oder ist das Ziel, dass Personen geholfen wird? Und wenn das Ziel nur ist, dass ich sage, ich kann geholfen, dann kann das die Schweiz schon machen. Dann kann ich schon sagen, ja, wir machen. Und das ist, die USA ist ganz klar in dem Trend. Sie haben die ganze Hilfe gekürzt und jetzt sagen sie, wir geben 1000 Millionen für das World Food Programme. Und das ist medial super wirksam. Das ist, dann sagen sie, wir retten Menschen. Aber für das System ist es völlig ineffizient. Völlig ineffizient. Weil man kann nicht mehr mit Ressourcen rechnen. Man kann nicht mehr kostengünstig planen, langfristig planen. Es ist alles nur auf kurzfristig. Und das Ziel von humanitärer Hilfe ist dann eigentlich, das Land kann zeigen, wir helfen, wir sind stark. Und das Ziel ist nicht Solidarität. Und das ist das Problem. Und wenn die Schweiz in die Richtung will gehen, das ist schade. Das ist schade, weil eine langfristige Hilfe hilft den Leuten selber aufzustehen und selber zu fischen, wie man so schön sagt.
4: Jetzt für Venezuela, für das Land, könnte es nicht sein, dass jetzt gerade, weil die kurzfristige Hilfe, also die humanitäre Hilfe, wird ja aufgestockt, dass Venezuela, ja, Wo so viel humanitäre Hilfe braucht, jetzt unter dem Strich profitiert, weil jetzt eben quasi mehr humanitäre Hilfe kommt?
5: Also es gibt humanitäre Hilfe, wird aufgestockt. Ja, es braucht ein bisschen mehr Vision und nicht einfach sich tragen von Events. Ich kann zum Beispiel Haiti sagen, wir können schon bei jedem Hurricane wieder helfen, die Häuser aufzubauen. Aber wenn wir ein Warnsystem installieren, wo nachher die Leute wissen, jetzt kommt der Hurricane, dann ist das viel effizienter. Und auf die langfristig kostet es viel weniger. Aber ich habe irgendetwas installiert und das ist technisch und das ist soft oft auch. Und das ist schwierig zu kommunizieren. Und in Venezuela, jetzt beim Erdbeben, ich weiss nicht, was sie genau haben, auch von System und so. Der Pizza ist ja vor Ort. Pizza hat sicher einen Ansatz, den sie probiert, langfristig Impact zu haben. Also das ist sicher so, das ist bei den Leuten eigentlich immer so, vor allem wenn sie vor Ort sind. Die Leute wissen genau, wie geht es im Land, was braucht das Land. Sie wollen nicht einfach Almosen verteilen, sondern sie wollen langfristig etwas machen. Aber man müsste wirklich viel mehr auf dem Langfristigen arbeiten. Das hat viel mehr Effekt.
4: Raphael Fühliger, kommen wir zurück zu heute, zum kurzfristigen Unglück, zum Erdbeben. Ihr habt eben gesagt, ihr habt heute Morgen von dem erfahren, ihr habt sofort eure Kontakte angeschrieben. Was macht ihr jetzt in dieser Situation als nächstes?
5: Also ich bin jetzt gerade nach dem Gespräch, schaue ich das Telefon an und schaue, ob ich Nachrichten bekomme von den vier Leuten, die mir noch nicht geantwortet haben. Und ich hoffe sehr. Ich werde probieren zu verstehen, was braucht es genau und probieren zu verstehen, was haben wir für Mittel, wo wir direkt investieren können, gerade vor Ort, wirklich, also sofort. Und dann schaue ich mit unseren Kollegen, die von Caritas Schweiz sind in Kolumbien, wo sie gehen oft auch vorbei, haben dort ein Büro mit anderen Projekten und dann schauen wir, was wir konkret können, schon als humanitäre direkt aufbauen. Wir müssen sicher noch einen Moment warten, bis unsere venezolanischen Kollegen ein bisschen Luft haben, um uns antworten, um uns zu sagen, die erste Analyse, die sie haben, wir hoffen, das kommt gleich, aber wir müssen sie auch respektieren. Im Moment ist es wichtig, dass es ihnen gut geht und dass sie auch mit ihren Familien, mit ihren Alltag, also dass sie dort durchkommen.
4: Raphael Fühliger, merci vielmal und ich hoffe fest, dass ihr jetzt vier Nachrichten auf eurem Gerät habt, dass allen gut geht. Merci vielmal für das Gespräch.
5: Danke Ihnen. Schönen Tag.
2: Das war das Tagesgespräch vom Donnerstag. Und hier bei SRF 4 News geht es in wenigen Augenblicken weiter mit Aktualität.
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0: Die Nachrichten von SRF um 21 Uhr mit Livia Schmidt. Die Schifffahrtsorganisation der UNO, die IMO, setzt ihre Evakuierungsaktion in der Straße von Hormuz vorerst aus. Die Aktion hatte die IMO am Dienstag gestartet. Mit ihrer Hilfe sollen die zahlreichen Schiffe und Seeleute die Straße von Hormuz sicher passieren können, die infolge der Blockade gestrandet waren. Nun wird pausiert. Grund dafür ist ein Angriff auf ein Frachtschiff im Golf von Oman. Das schreibt der Generalsekretär der IMO, Arsenio Dominguez, auf X. Das britische Militär hatte den Vorfall zuvor gemeldet. Ein unbekanntes Geschoss habe das Schiff getroffen, unweit der omanischen Küste. Verletzt wurde demnach niemand. Laut der IMO war das angegriffene Schiff nicht Teil des Evakuierungsprogramms gewesen. Nach dem starken Doppelbeben in Venezuela will die Schweiz helfen. Die venezolanischen Behörden haben das Schweizer Hilfsangebot nun angenommen. Das teilt das Außendepartement in Bern mit. Der geplante Einsatz werde damit umgesetzt. Ein Team von 80 Spezialistinnen und Spezialisten mit 8 Suchhunden sowie 18 Tonnen Rettungsmaterial reist noch heute Nacht nach Venezuela. Der Abflug soll um 2 Uhr ab Zürich erfolgen. Zunächst war unklar, wie Hilfe ins Land gelangen kann, weil Venezuela den Luftraum gesperrt hatte. Der Auftrag des Schweizer Teams besteht darin, nach Erdbebenopfern in den Trümmern zu suchen, sie zu bergen und zu retten. Das Ausmaß der Katastrophe ist weiterhin unklar. Befürchtet werden tausende Todesopfer. Zum heutigen Hitzetag in der Übersicht. Erneut wurden heute alte Temperaturrekorde gebrochen. So wurden in Basel-Binningen heute Nachmittag 38 Grad gemessen, so viel wie nie zuvor im Monat Juni in der Schweiz. Der bisherige Rekord aus dem Jahr 1947 hatte bei 36,9 Grad gelegen. Dieser Wert wurde auch an mehreren anderen Stationen in der Schweiz geknackt. In den Niederlanden haben die Behörden zum ersten Mal überhaupt rote Hitzewarnung ausgegeben. Diese gilt für morgen Freitag für weite Teile des Landes. Die niederländischen Temperaturen könnten morgen bis zu 40 Grad erreichen. Auch Großbritannien vermeldet heute erneut einen Hitzerekord. 36,4 Grad wurden im Südwesten der britischen Insel gemessen, wie der Wetterdienst mitteilt. Der bisherige Rekord stammte erst von gestern. Spanien meldet derweil 212 Hitzetote seit letztem Sonntag. Zum Vergleich, im gleichen Zeitraum im letzten Jahr wurden 98 Todesfälle auf die Hitze zurückgeführt. In Spanien werden seit Tagen Temperaturen über 40 Grad gemessen. Und damit zu den Wetteraussichten. Auch morgen ist es meist sonnig bei 33 bis lokal 38 Grad. In den Alpen gibt es einzelne Schauer. Das waren Nachrichten von Radio SRF, verantwortlich Roger Brändlin.
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4: Die österreichische Schriftstellerin Ingeborg Bachmann ist heute vor 100 Jahren in Kärnten geboren und bis heute unvergessen. Mit nur 47 Jahren in Rom gestorben, ist sie schnell zu einer Ikone der deutschsprachigen Nachkriegsliteratur geworden und bis heute geblieben. Nach wie vor wird sie gelesen und erforscht, wie all die Bücher zeigen, die sich mit ihrem Leben und Werk auseinandersetzen, die seit ihrem Tod noch immer erscheinen. Auch die Tatsache, dass in Klagenfurt seit 50 Jahren ein Literaturwettbewerb stattfindet, der ihren Namen trägt, sorgt für posthumen Respekt. Und dennoch, eine Künstlerin zu einer Ikone zu machen, kann auch eine große Distanz, eine Verklärung und auch eine Vereinnahmung begünstigen. In der nächsten halben Stunde möchten wir uns davon nicht blenden lassen, sondern einfach versuchen, die große Schriftstellerin, die Ingeborg Bachmann war, zu würdigen und kennenzulernen. Mein Gast ist der österreichische Kulturjournalist und Autor Günther Keindelsdorfer, der unter anderem

0: Präsentationen und künstlerischen Projekten. Aber auch in Wien ist natürlich einiges los. Das Burgtheater hat Bachmanns schon in einer schönen Abendveranstaltung gedacht und die Programme des ORF in Hörfunk und Fernsehen sind in den nächsten Tagen prallvoll mit Bachmann-Sendungen. Also da wird nicht gekleckert, da wird geklotzt, aber diese Formulierung ist fast schon ein bisschen zu preußisch für Bachmann, sagen wir so. Die Zelebritäten sind würdig und würdevoll.
1: Und natürlich für uns in der Schweiz auch empfangbar, das ist ja das Schöne. Wie präsent ist sie denn ansonsten heutzutage noch in Österreich, Ingeborg Bachmann?
0: Bachmann ist schon sehr präsent. Vielleicht geben ihr Leben und ihr Werk nicht ganz so viel Gesprächsstoff her wie derzeit, sagen wir, die Fußball-Weltmeisterschaft, über die ja auch in Österreich Millionen sprechen und sich unterhalten. So ist es mit Ingeborg Bachmann natürlich nicht. Es sind schon eher kulturell interessierte Kreise, in denen sie Thema ist. Aber da hat Bachmann in Österreich, würde ich sagen, in etwa den Stellenwert, den Max Frisch und Friedrich Dürr in der Schweiz haben. Sie ist einfach anerkanntermaßen eine der Großen der Nachkriegsliteratur. Ihr Name steht auch in Österreich gleichberechtigt neben dem von Thomas Bernhard und wohl auch von Peter Handke und Elfriede Jelinek. Im Gegensatz zu Handke und zu Jelinek allerdings hat Bachmann nie den Nobelpreis bekommen. Das lag wohl auch daran, dass sie vergleichsweise jung gestorben ist. Du hast es gesagt, mit 47 an diesem schrecklichen Brandunfall in Rom. Verdient hätte Bachmann den Nobelpreis in jedem Fall.
1: Du hast Max Frisch angesprochen, dazu werden wir auf jeden Fall kommen. Das ist ja klar, wenn wir aus der Schweiz über Ingeborg Bachmann sprechen. Ich würde gern jetzt in der Gegenwart noch bleiben, einen Moment. Am 28. Juni, also am Sonntag, wird in Klagenfurt der Ingeborg Bachmann-Preis verliehen im Rahmen der 50. Tage der deutschsprachigen Literatur. Wird jemand eine bronzene Ingeborg Bachmann-Statue erhalten? Was würde Bachmann selbst wohl von diesem Wettbewerb halten, der ja natürlich eine ernsthafte Auseinandersetzung mit Literatur ist, aber gleichzeitig auch zu einem ziemlichen Zirkus geworden ist?
0: Spannende Frage. Man darf dabei nicht vergessen, ein Vorgänger des Bachmann-Wettbewerbs, wenn auch in elitärerem Rahmen, waren ja die berühmten Treffen der Gruppe 47 nach dem Zweiten Weltkrieg. Marcel Reich-Ranicki, der Literaturkritiker, einer der Mitbegründer des Bachmann-Preises in den 70er Jahren, der hat ja ausdrücklich auf die Gruppe 47 als eines der Vorbilder für die Klagenfurter Leseveranstaltung hingewiesen. Und da muss man schon bedenken, dass Bachmann zu Beginn der 1950er Jahre ihren Durchbruch auch mit einer Lesung bei der Gruppe 47 gefeiert hat, wo sie aus ihren frühen Gedichten gelesen hat. Das heißt, sie würde sich heute schwer tun, gegen den Bachmann-Preis zu protestieren. Sie hat sich ja selber solcher Foren bedient, um literarisch zu reüssieren. Dass der Bachmann-Preis heute mitunter doch auch manchmal etwas Zirkushaftes hat, das hätte sie allerdings sicher abgestoßen. Und ob sie glücklich gewesen wäre, dass der Preis ihren Namen trägt, der bin ich auch nicht sicher. Vielleicht wäre es ihr sogar peinlich gewesen, aber das traue ich mich nicht mit letzter Sicherheit zu sagen.
1: Was würdest du denn sagen, was sind die wesentlichen Faktoren, die ihre Bedeutung als Literatin bis heute ausmachen?
0: Naja, da würde ich etwas nennen, das meiner Meinung nach unbedingt notwendig ist, wenn wir eine Autorin oder einen Autor als bedeutend betrachten oder anerkennen. Und das, was da notwendig ist, hat Bachmann unbedingt gehabt. Sie hatte einen eigenen Ton, sie hatte einen eigenen unverwechselbaren Stil. Ein Bachmann-Gedicht erkennst du sofort, vor allem die aus den 50er Jahren, durch den magisch-beschwörerischen Ton, der aber zugleich auch etwas Modernes und Modernistisches hat. Manchmal klingt es fast ein bisschen religiös, diese frühe Bachmannsche Lyrik. Und dann findet sie immer wieder suggestive, überraschende Bilder. Eines meiner Lieblingsgedichte, Die gestundete Zeit, sehr berühmt. Ich kann mich noch erinnern, in meiner Jugend, so mit 15, 16, habe ich mir in der Kleinstadt, in der ich aufgewachsen bin, meinen ersten Bachmann-Band gekauft. Das waren eben die beiden frühen Gedichtbände in einem Band, im Piper Verlag sind die erschienen. Und ich habe die Gedichte damals mit heiligem Ernst gelesen und ekstatisch verschlungen, weil das wirklich etwas auch in der pubertierenden und jugendlichen Seele zum Klingen gebracht hat. Nein, die Gedichte sind unverwendet.

0: verwechselbar, vielleicht vom Ton her manchmal ein bisschen ähnlich wie die von Paul Celan, aber doch auch ganz unverwechselbar mit einem ganz eigenen Sound. Das hat Bachmann gehabt, auch in ihrer Prosa, auch in ihren Erzählungen. Da ist der Stil ein bisschen anders, den würde ich radikal modernistisch nennen. Es geht da immer auch um die Einsamkeit des modernen Menschen, um die Unmöglichkeit von Liebe, um die Gewaltverhältnisse, die Bachmanns Meinung nach zwischen den Menschen immer und überall wirken und gewirkt haben. Und das aber in einer melodiösen, aber sehr klaren und ja eigentlich streng modernistischen Sprache. Auch da hat sie einen ganz eigenen Stil gefunden. Und das, würde ich sagen, macht nicht zuletzt, man könnte jetzt noch viel aufzählen, ihre Bedeutung aus.
1: Und wenn wir jetzt über ihre Qualitäten sprechen, dann finde ich, müssen wir sie auch hören mit einem Text. Ich habe dich um eine Kostprobe gebeten. Wofür hast du dich entschieden?
0: Wir hören einen Auszug aus dem Roman Malina. In diesem Roman kommt ein Märchen vor oder eine Legende, die Bachmann da eingebaut hat in den Roman. Und dieser Text heißt Die Geheimnisse der Prinzessin von Kagran.
2: Ein Tag wird kommen, an dem die Menschen schwarz-goldene Augen haben. Sie werden die Schönheit sehen. Sie werden vom Schmutz befreit sein und von jeder Last. Sie werden sich in die Lüfte heben. Sie werden unter die Wasser gehen. Sie werden ihre Schwiele und ihre Nöte vergessen. Ein Tag wird kommen. Sie werden frei sein. Es werden alle Menschen frei sein, auch von der Freiheit, die sie gemeint haben. Es wird eine größere Freiheit sein. Sie wird über die Maßen sein. Sie wird für ein ganzes Leben sein.
1: Was hat dich bewogen, genau diesen Auszug auszuwählen? Wofür steht er aus deiner Sicht?
0: Das ist einerseits typisch Bachmann, in diesem ein bisschen lyrisch feierlichen Tonfall gehalten, über den ich zuerst schon ein bisschen gesprochen habe. Und andererseits ist es wiederum ganz, ganz untypisch für den Roman Malina. In Malina geht's ja auf durchaus brutale Art und Weise um die Unmöglichkeit von Liebe, um die Unmöglichkeit dessen, dass die Ich-Erzählerin mit dem von ihr geliebten Mann Ivan wirklich zusammenkommt, um die Zerstörung des weiblichen Ichs, also ganz, ganz ernste, brutale, moderne Themen und als Utopie eingebaut, als Gegenentwurf in diesen brutalen Roman ist dieses Märchen der Prinzessin von Kagran, in dem Bachmann eine Welt heraufbeschwört, in der Liebe doch möglich ist, in der es keine Entfremdung gibt, ein elyseisches Szenario, eine Gänsehautstelle für mich, wie auch manche ihrer frühen Gedichte.
1: Und dann muss man ja auch dazu sagen, dass dieser Text auch sehr mit ihrer Biografie in Verbindung gebracht wurde. Wohl zu Recht oder zu Unrecht? Was würdest du sagen?
0: Du meinst der Malina-Roman?
1: Genau.
0: Ja, durchaus zu Recht. Unmittelbar nach seinem Erscheinen in den frühen 70er Jahren ist ja der Roman von vielen als Schlüsselroman gelesen worden, der Bachmannschen Beziehung zu Max Frisch. Dagegen hat sich Bachmann immer verwehrt, das sei kein Schlüsselroman. Darüber hinaus hat sie, das ist ganz, ganz klar, viele Erinnerungen an Max Frisch und ihre Beziehung zu ihm da eingebaut in diesen Roman. Die Zerstörung eben des weiblichen Ichs durch einen letztlich desinteressierten Mann, der sich auf die Absolutheit der Liebe nicht einlassen kann. Da ist schon einiges eingeflossen an autobiografischen Erfahrungen.
1: Das ist der Kulturplatz Hawk vom 25. Juni 2026, dem 100. Geburtstag der Dichterin Ingeborg Bachmann. Dieser runde Geburtstag wird im deutschsprachigen Raum groß gefeiert und wir feiern mit, zusammen mit dem österreichischen Kulturjournalisten und Autor Günter Keidelsdorfer, mit dem ich per Leitung aus Wien verbunden bin. Ingeborg Bachmann kennt man auf der ganzen Welt, offenbar sogar in China wird sie rezipiert. Definitiv über den deutschen Sprachraum hinaus auf jeden Fall. Und einige ihrer wichtigen Jahre bis zu ihrem Tod 1973 hat sie in Rom gelebt. Sie hat Italien und das Italienische geliebt. Und zu den Gründen dafür hat sie sich in einem Radiointerview einmal wie folgt geäußert.
3: Ich bin sehr früh nach meinen Studien in Wien und Paris nach Italien gegangen. Und das war nicht die romantische Italien-Sehnsucht, die immer die nördlichen Völker gehabt haben, sondern ich bin schon an der Grenze aufgewachsen, 3 oder 4 Kilometer von der italienischen Grenze. Und für mich war Italien, ist für mich kein exotisches Land wegen Palmen und Orangenbäumen, sondern etwas Selbstverständliches. Und ich fühle mich dort nicht in einem anderen Land, sondern es ist für mich ein Zuhause.
1: Günther, du warst kürzlich gerade in Rom. Wie blickt man da eigentlich auf die österreichische Dichterin?
0: Ja, das war ganz interessant. Ich habe mit einigen Germanistinnen und Germanisten aus Italien mich unterhalten. Und da sieht man Ingeborg Bachmann doch deutlich anders als bei uns im deutschen Sprachraum. Man sieht sie weniger als die radikale Modernistin, die sie war. Man sieht sie weniger als die Frauenautorin, wenn man es so nennen will, die sie war, die die Rolle der Frau in der Moderne reflektiert hat. So sieht man sie natürlich auch, aber was man in Italien vor allem sieht, das ist Bachmann als dezidiert mitteleuropäische Autorin. Man stellt sie da in eine Reihe, durchaus überraschend finde ich, mit Josef Roth und Elias Canetti, mit Hermann Broch und Robert Musil. Verantwortlich dafür scheint der Adelphi Verlag aus Mailand zu sein, bei dem die Bachmann-Texte, die ersten Bachmann-Bücher in italienischen Übersetzungen erschienen ist. Und in diesem Adelphi Verlag, der sowohl klassische Moderne veröffentlicht, als auch eben viele, viele Mitteleuropa-Texte. Ja, in diesem Adelphi-Verlag hat man die Bachmann offenbar so auf Mitteleuropa hin geframed. In gewisser Weise ist das auch gedeckt durch Bachmanns Werk, sowohl in Malina als auch in Erzählungen wie Drei Wege zum See, wird das alte habsburgische Österreich von Ingeborg Bachmann so ein bisschen als utopisches Szenario wieder heraufbeschworen. Kakanien als eine Welt, bisschen zu idyllisch gesehen für meinen Geschmack, aber Kakanien als eine Welt vor der Shoah, eine Welt, in der nationalistische Grenzziehungen noch nicht die gleiche verhängnisvolle Rolle gespielt haben, wie später dann im 20. Jahrhundert. So zeichnet die Bachmann da das, was sie das Haus Österreich nennt. Also eine rückwärtsgewandte Utopie, die man ihr durchaus zugestehen darf. So ganz überzeugend tut mich als überzeugten österreichischen Republikaner diese utopischen Ansätze, die überzeugen mich nicht so. Und wenn ich das noch sagen darf, ein zweiter Punkt. In Italien sieht man Ingeborg Bachmann auch ganz, ganz stark als Vermittlerin zwischen der italienischen und der deutschsprachigen Kulturwelt. Sie hat sich ja in Rom in den Kreisen der italienischen Intelligenz bewegt. Sie war befreundet mit Elsa Morante und Pier Paolo Pasolini und Alberto Moravia und hat da viel getan für den Kulturaustausch zwischen dem deutschen Sprachraum und Italien. Sie hat sich aber umgekehrt auch zum Beispiel dafür eingesetzt, dass Thomas Bernhard ins Italienische übersetzt wird. Also diese beiden Punkte betonen die italienischen Kolleginnen und Kollegen stark. Ingeborg Bachmann als Mitteleuropäerin in einer kakanischen Tradition stehend und Ingeborg Bachmann als Vermittlerin zwischen Italien und der Welt nördlich der Alpen.
1: Und wenn ich mir diesen Einschub noch ganz kurz erlauben darf, für alle, die zum ersten Mal von Kakanien hören, Kakanien, das steht für K und K-Monarchie, auch genannt die Donaumonarchie. Zurück zur Einschätzung, zusammenfassen. Kann man also annehmen, dass ihr diese Vermittlerrolle durchaus gefallen hätte?
0: Damit hat sie sich ganz sicher identifiziert und so hat sie sich sicher auch gesehen. Im Gegensatz zu dem Bild, das man vielleicht hat, Ingeborg Bachmann als introvertierte, bissl scheue, bissl schüchterne Poetin, das war sie auch, aber im Gegensatz dazu war sie auch eine tüchtige Organisatorin. Also sie hat bei der Gruppe 47 tüchtig mitorganisiert und hat auch in Italien, so wurde mir das erzählt, einige Symposien und sonstige Kulturveranstaltungen mitinitiiert und organisiert, in denen es um diesen Kulturaustausch gegangen ist.
1: Du hast gerade angesprochen, sie wirkt ja, wenn man historische Aufnahmen von ihr hört oder sieht, wirkt sie ja tatsächlich so wie ein scheues Reh. Aber wenn man dann zum Beispiel in den Briefwechsel hineinliest, der vorliegt zwischen ihr und Max Frisch, als ein Beispiel, dann sieht man ja dann doch ein bisschen auch eine andere Temperamentsfarbe von ihr. Und wenn wir eben von ihrer Zeit in Rom sprechen, aus der Schweiz heraus, dann ist der Gedanke an die Beziehung von Ingeborg Bachmann zu Max Frisch nicht weit. Lange wurde ihm ja auch vorgeworfen, er habe ihr sehr geschadet, sie dann fallen lassen. Und dieser Briefwechsel, den ich schon angesprochen habe, zwischen beiden veröffentlicht 2022 unter dem Titel «Wir haben es nicht gut gemacht», hat die Beziehung schon in ein etwas anderes Licht gerückt und es wird ja seither auch immer wieder weiter geforscht. Wie wäre denn diese Liebe nach aktuellem Stand angemessen beschrieben? Das klingt furchtbar, die Frage. Trotzdem, kannst du dazu etwas sagen?
0: Ja, naja, du hast es ja schon skizziert. Ingeborg Bachmann ist seit dem Erscheinen von Malina, auch seit ihrem frühen Tod, vor allem als Opfer gesehen worden, als Opfer Max Frischs, aber auch als Opfer anderer Männer, die in ihrem Leben eine Rolle gespielt haben. Da wäre etwa der Wiener Schriftsteller Hans Weigel zu nennen, auch deutlich älter als sie, der sich der ganz jungen Bachmann als Mentor angenommen hat, der seine Mentorentätigkeit sicher auch, ja, sagen wir mal, verwendet hat, um eine erotische Beziehung mit Bachmann einzugehen, die einige Jahre gehalten hat. Also Bachmann ist lange gesehen worden als Opfer. Das hat durchaus einer bestimmten Tendenz des Feminismus in den 70er und 80er Jahren entsprochen, den sogenannten Opferfeminismus. Da war eben die Lesart, Bachmann war das Opfer, Max Frisch war der Täter, der ruchlose Egozentriker, der die Bachmann sozusagen emotional ermordet hat. Kleiner Sidestep, diese Lesart lag auch noch dem eher mittelmäßigen Kinofilm von Margarete von Trotter zugrunde, der vor einigen Jahren gelaufen ist, Ingeborg Bachmann, Reise in die Wüste. Vielleicht hat der eine oder die andere auch unter unseren Zuhörerinnen und Zuhörern den Film gesehen. In diesem Film wurde diese Opferthese noch einmal in geschmackvollen Bildern illustriert, mit Vicky Krips als Ingeborg Bachmann und Ronald Zehrfeld als Max Frisch. Da hatte Margarete von Trotter halt das Pech, dass sie während der Arbeit an ihrem Film den Briefwechsel noch nicht gekannt hat. Du hast ihn angesprochen und da zeigt sich ein anderes Bild, so wie man sich's vielleicht eh hätte vorher auch schon denken können, dass es war. Es gab in dieser Beziehung nicht den einen Täter und das andere Opfer. Beide sind sich nichts schuldig geblieben. Beide hatten ihren Anteil am Scheitern der Beziehung. Beide, Max Frisch und Ingeborg Bachmann, waren Opfer und beide waren Täter, wie es halt unter Erwachsenen in der Regel so abläuft. Was war die Dynamik? Ingeborg Bachmann hat wohl geträumt von so etwas wie einer totalen Verschmelzung in der Liebe. Sie hat die Liebe als etwas ganz Absolutes gesehen und zugleich wollte sie ihre Unabhängigkeit bewahren. Geht schwer zusammen, Verschmelzung und Unabhängigkeit. Sie hat eine Art Unio Mystica erstrebt mit Max Frisch, aber auch durchaus in ihrer Liebe zu Paul Celan vorher. Und gleichzeitig hat sie das Zusammensein mit diesen Männern rasch als gefährdend, als verletzend, als existenziell bedrohlich empfunden. Also sie wollte eigentlich Widersprüchliches und hat Widersprüchliches ersehnt. Und wie es so ist mit dem Absoluten in der Liebe, in der Kunst, wo auch immer, das Absolute ist halt auf Erden nicht zu haben.
1: Wenn wir jetzt hier am Radio über Ingeborg Bachmann sprechen, sie würdigen, dann liegt es auf der Hand, dass wir auch über ihre Arbeiten fürs Radio sprechen, die ihre Karriere ja wirklich wesentlich befördert haben. Heute in einer Medienwelt, die doch sehr vom Bewegtbild dominiert ist, ist es gar nicht so ohne weiteres vorstellbar, wie wichtig das Radio in der Nachkriegszeit noch immer war. Und eine Ahnung davon geben könnte uns ein Ton, der im Zug einer besonders wichtigen Hörspielpreisverleihung 1959 entstanden ist.
4: Fräulein Dr. Bachmann, Sie sind in der Annahme von Literaturpreisen ja eigentlich fast schon geübt. Sie haben vor einigen Jahren den Preis der Gruppe 47 empfangen und Sie sind Literaturpreisträgerin des Bundesverbandes der deutschen Industrie. Aber ich könnte mir vorstellen, dass der Preis, den Sie heute erhalten haben, der Hörspielpreis der Kriegsblinden, Sie ganz besonders bewegt hat.
3: Es ist doch ein besonderer Preis, denn er wird ja nicht nur von einer literarischen Jury vergeben, sondern zur Hälfte bestimmen über diese Verleihung die Hörer mit, und zwar die Blinden, die ja mehr noch als alle anderen Hörer auf den Rundfunk angewiesen sind.
1: Da ist sie wieder, diese zarte Frau. Günter Keindelsdorfer, welche Rolle hat das Radio denn gespielt, das Hörspiel für den Aufstieg von Ingeborg Bachmann?
0: Eine ganz, ganz wichtige, und nicht nur das Hörspiel, Barbara. Man darf nicht vergessen, einer der ersten bezahlten Jobs, die Ingeborg Bachmann zu Beginn der 50er Jahre angetreten hat, das war ein Job beim Radio. Sie wurde Redakteurin in Wien beim US-amerikanischen Sender Rot-Weiß-Rot. Das war damals der meistgehörte Sender in Österreich. Und Ingeborg Bachmann hat als Journalistin und Lektorin dort gearbeitet. Unter anderem hat sie, das ist erst vor einigen Jahren in größerem Stil bekannt geworden, mehrere Manuskripte für eine Familiensendung geschrieben, die damals unerhört populär war in Österreich. Das war eine Seifenoper in den 50er Jahren mit dem Titel Die Radiofamilie. Da spielten Prominente aus dem Burgtheater tragende Rollen. Und Bachmann hat einfach Unterhaltung Literatur geschrieben, professionell geschriebene, sehr gut gemachte Unterhaltungsskripte für diese Radiofamilie. Also da hatte sie durchaus ein Standbein von Anfang an beim Hörfunk. Und du hast die Hörspiele angesprochen, die waren auch wichtig natürlich, beginnend mit dem Hörspiel Ein Geschäft mit Träumen aus dem Jahr 1952 und dann endend mit dem Guten Gott von Manhattan aus dem Jahr 58, für den sie eben den Hörspielpreis der Kriegsblinden bekommen hat. Was hat das Radio damals bedeutet? Es war das damals, gut, Fernsehen hat es schon in Ansätzen gegeben, aber es war damals das einzige weit verbreitete elektronische Medien. Und wir dürfen nicht vergessen, das war die Zeit, als abends sich die Familien vor den Röhrenempfängern mit dem magischen Auge versammelt haben, um den runden Familientisch, und sich dann alle zusammen ein Hörspiel angehört haben oder, ich weiß es nicht, ein Wunschkonzert am Abend, so wie vielleicht heute noch manchmal das beim Tatort funktioniert, aber auch nur noch dort. Und das war die große Zeit des Radios, die große Zeit auch des Hörspiels. Bachmann wäre nicht die einzige bedeutende Autorin, die Hörspiele geschrieben hat. Dürrenmatt wäre da etwa auch zu nennen. Und da hat sie ganz, ganz vorne mitgemischt.
1: Sie hat aber nachher das nicht mehr weiterverfolgt. Also irgendwann war sie dann zur Autorin, zur Dichterin geworden, und dann war das vorbei mit dem Radio, nehme ich an.
0: Genau, also dann hat sie natürlich noch Interviews gegeben und sich des Radios bedient als Medium der Debatte und der Diskussion, aber offensives Radio gearbeitet hat sie dann nicht mehr.
1: Jetzt zum Schluss überfalle ich dich noch mit einer Frage. Für Leute, die sich jetzt einiges angehört haben über und zu Ingeborg Bachmann, was würdest du denn ans Herz legen, womit sollten sie einsteigen, wenn sie bisher vielleicht noch kein Buch von Ingeborg Bachmann gelesen haben?
0: Also wenn man einen Sinn hat für Lyrik, würde ich doch den ersten Gedichtband empfehlen, Die gestundete Zeit. Ich habe mich allerdings mit jüngeren Leuten unterhalten vor einigen Tagen. Die haben dann gesagt, ja, sind interessante Gedichte, aber schon ein bisschen altmodisch. Müsste man prüfen, ich finde es nicht. Also die Gedichte wären eine Option. Und sonst würde ich eigentlich mit den Erzählungen anfangen und eher noch mit den späten Erzählungen aus den frühen 70er Jahren. Etwa mit dem Text Drei Wege zum See. Das ist eine etwas längere Erzählung, in der Bachmann ihre Kindheit in Klagenfurt reflektiert und von einem Besuch bei ihrem alten Vater, man darf natürlich die Autorin und die Romanprotagonistin da nicht ganz eins zu eins setzen, von einem Besuch bei ihrem Vater in Klagenfurt berichtet und über ihr Leben nachdenkt und reflektiert. Also Gedichte oder späte Erzählungen würde ich empfehlen.
1: Das war der Kulturplatz-Talk zum 100. Geburtstag von Ingeborg Bachmann. Ganz herzlichen Dank für dieses Gespräch nach Wien, Günter Keindelsdorfer.
0: Es war mir ein Vergnügen.

0: Die Nachrichten von SRF um 21.30 Uhr mit Livia Schmidt. Die Schifffahrtsorganisation der UNO, die IMO, setzt ihre Evakuierungsaktion in der Straße von Hormuz vorerst aus. Die Aktion hatte die IMO am Dienstag gestartet. Mit ihrer Hilfe sollen die zahlreichen Schiffe und Seeleute die Straße von Hormuz sicher passieren können, die infolge der Blockade gestrandet waren. Nun wird pausiert. Grund dafür ist ein Angriff auf ein Frachtschiff im Golf von Oman. Das schreibt der Generalsekretär der IMO, Arsenio Dominguez. Das britische Militär hatte den Vorfall zuvor gemeldet. Ein unbekanntes Geschoss habe das Schiff getroffen, unweit der omanischen Küste. Verletzt wurde demnach niemand. Laut der IMO war das angegriffene Schiff nicht Teil des Evakuierungsprogramms. Nach dem starken Doppelbeben in Venezuela will die Schweiz helfen. Die venezolanischen Behörden haben das Schweizer Hilfsangebot nun angenommen. Das teilt das Außendepartement in Bern mit. Der geplante Einsatz werde damit umgesetzt. Ein Team von 80 Spezialistinnen und Spezialisten mit 8 Suchhunden sowie 18 Tonnen Rettungsmaterial reist noch heute Nacht nach Venezuela. Der Abflug soll um 2 Uhr ab Zürich erfolgen. Zunächst war unklar, wie Hilfe ins Land gelangen kann, weil Venezuela den Luftraum gesperrt hatte. Der Auftrag des Schweizer Teams besteht darin, nach Erdbebenopfern in den Trümmern zu suchen, sie zu bergen und zu retten. Das Ausmaß der Katastrophe ist weiterhin unklar. Befürchtet werden tausende Todesopfer. Zum heutigen Hitzetag in der Übersicht. Erneut wurden heute alte Temperaturrekorde gebrochen. So wurden in Basel-Binningen heute Nachmittag 38 Grad gemessen, so viel wie nie zuvor im Monat Juni in der Schweiz. Der bisherige Rekord aus dem Jahr 1947 hatte bei 36,9 Grad gelegen. Dieser Wert wurde auch an mehreren anderen Stationen in der Schweiz geknackt. In den Niederlanden haben die Behörden zum ersten Mal überhaupt rote Hitzewarnung ausgegeben. Diese gilt für morgen Freitag für weite Teile des Landes. Die niederländischen Temperaturen könnten morgen bis zu 40 Grad erreichen. Auch Großbritannien vermeldet heute erneut einen Hitzerekord. 36,4 Grad wurden im Südwesten der britischen Insel gemessen, wie der Wetterdienst mitteilt. Der bisherige Rekord stammte erst von gestern. Spanien meldet derweil 212 Hitzetote seit letztem Sonntag. Zum Vergleich, im gleichen Zeitraum im letzten Jahr wurden 98 Todesfälle auf die Hitze zurückgeführt. In Spanien werden seit Tagen Temperaturen über 40 Grad gemessen. Das Wetter, auch morgen ist es meist sonnig, bei 33 bis lokal 38 Grad. In den Alpen gibt es einzelne Schauer. Das waren Nachrichten von Radio SRF, verantwortlich Roger Blendlin.
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2: Und hier auf Ihrem Informationssender geht es jetzt weiter mit der Sendung Input, die sich mal das Ökosystem Mensch genauer angeschaut hat.
3: Ich mache eine Wette mit euch. In den nächsten 10 Sekunden schudert euch einmal von Kopf bis Fuß durch. Wie viele Mal habt ihr euch heute schon gewaschen? Duschen, Haar gewaschen, Hände, Zähne putzt. Bei aller Reinlichkeit habt ihr vermutlich etwas die längste Zeit nicht gesehen. Unser Körper ist nie, nie wirklich sauber. Wir sind nie allein. Wir werden bewohnt von Billionen kleinsten Lebewesen, von Bakterien, Viren, Pilzen, Amöben. Ja, jetzt auf dir, auf mir, auf uns allen. Und? Wie steht es um unsere Welt? Dieser Input ist eine Reise auf einen Planet, der näher eurem Leben gar nicht sein könnte. Eine Reise über euren Körper und seine verschiedenen Ökosysteme für andere Lebewesen.
4: Man hat mehr Bakterienzellen in und auf sich wie eigene Körperzellen. Also eigentlich sind wir mehr Bakterium als Mensch.
3: Das sagt Adrian Egli, Professor für medizinische Mikrobiologie in Zürich. Grüßt euch. So geht es vielen. Man könnte aber auch anders reagieren als mit Ekel. So macht es der Philosoph und Biologe Andreas Weber.
5: Mich macht das euphorisch, weil ich mich selbst als das Geschenk all dieser vielen Leben erfahre.
3: Ohne das Mikrobiom, also die kleinsten Lebewesen auf dem Körper, im Körper, gibt es uns schlicht nicht. Ein Input über dich, mich, uns alle, aus einer unbekannten Perspektive.
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3: Ich bin Julia Lüscher und ich habe einen Termin heute. Den Termin habe ich im Labor vom Institut für medizinische Mikrobiologie in Zürich. Und darum gehört er mich da zuerst mal zähputzen. Seit ein paar Jahren kann man ja immer wieder lesen vom sogenannten Darmmikrobiom. Also von den Bakterien und Viren, die leben in unserem Darm. Wie vielfältig und wichtig dass die sind für Körper und Psyche. Und wie man es pflegen könnte. Mit Fermentieren, mit vielfältiger Ernährung und so weiter. Seit einer Weile verfolgt mich aber eine zusätzliche Einsicht. Nicht nur unser Darm ist besiedelt, sondern auch sonst grosse Teile von unserem Körper. Eine faszinierende Vorstellung, finde ich. Und faszinierend auch die Frage, wenn ich ein Ökosystem bin, was bin ich dann für eins? Und für eins? Und was heisst das für mich und mein Selbstverständnis als Mensch? Bei aller Faszination auch wirklich eine unangenehme Vorstellung. Darum eben tue ich vor dem Termin im Labor zuerst mal Zähne putzen, dann Bus, Zug, Tramfahrt. Wer weiß, was ich mir da alles Lustiges auflese. Und ich komme an im Institut für medizinische Mikrobiologie an der Uni Zürich. Auf der Toilette vom Institut tue ich noch einmal die Hände waschen, wie immer zuerst nach dem ÖV fahren. Aber ich klammere, die Reinlichkeit wird später noch zu einem Problem für mich. Und dann holt mich die Laborchefin Diana Torres ab für Proben von meinem Mikrobiom. Sie bringt mich ins Labor vom Biomedizinischen Institut. Die Laborchefin reisst die Verpackung auf von so langen Wattestäbchen und nimmt 3 Proben von 4 unterschiedlichen Lebensräumen auf mir. Einmal Hand, einmal Kopfhaut, einmal Zahnfleisch und einmal Ellbogen. Die Handproben kommen in einer Petrischale über Nacht in eine Art lauwarmen Ofen. Kopfhaut, Zahnfleisch und Ellbogen je in ein Fläschchen, so wie beim Blutabnehmen beim Arzt. Und jetzt muss ich meine Geduld bis morgen, bis ich das Resultat habe.
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3: 24 Stunden später,
7: darf ich mal meinen Rucksack?
3: Ich bin wieder im Institut und treffe den Leiter, den Professor für medizinische Mikrobiologie an der Uni Zürich, Adrian Egli. Da hängen grosse Bilder an der Wand. Es sind Fotografien von Bakterien. 40'000-fach vergrössert und knallfarbig, so ein bisschen wie Zuckerstreusel auf einem Kindergeburtstagskuchen.
4: Also das ist, was wir hier sehen, ist mein Lieblingsbild, muss ich sagen. Da habe ich auch einen sehr persönlichen Bezug dazu. Das ist das Mikrobiom von einem Kuss. Und was Sie auf diesem Bild sehen, Sie haben verschiedene Formen und Farben auch von Bakterien. Und das Mikrobiom im Maul und auf der Lippe ist ganz ein anderes Mikrobiom wie im Darm, ist anders wie auf der Haut, ist anders wie zwischen den Zehen. Das ist wirklich, das Mikrobiom ist angepasst auf das Ökosystem, was ist. Und auf der Lippe hat man andere Nährstoffe, andere Umweltbedingungen, der pH ist anders, Sauerstoffexposition ist anders. Und deshalb gibt es halt eine andere Vielfalt.
3: Ein Kuss zwischen zwei Menschen aus der Perspektive vom medizinischen Mikrobiolog ist also die Begegnung von zwei Ökosystemen mit Millionen Lebewesen, die aufeinandertreffen.
4: Und wenn man jemanden küsst, dann überträgt man bis zu 60 Millionen Bakterien. Und da kann man sich natürlich überlegen, okay, es ist schon recht wichtig, Wärme küsst, weil eben es gibt einen Austausch von der Bakterien in beide Richtungen. Und das Bild ist eben, der persönliche Bezug ist, dass das nicht irgendein Mikrobiom von irgendeinem random Kiss ist, sondern das ist eben der Kuss von meiner Ehefrau. Und die hat hier auf so einer Agarplatte geküsst, das sehen wir hier. Da sehen wir wirklich die Lippen abzeichnet und dann hat eben der Künstler die Bakterien dann elektronenmikroskopiert und dann eingefärbt.
3: Die Fotografie nebendran zeigt das bekannteste Mikrobiom, das Darmmikrobiom.
4: Und die haben

0: So Namen wie Escherichia coli oder Enterokokke. Jetzt, was hier in der Mitte, das grosse Grüne, was so aussieht wie so eine Okra, wenn man thailändisch essen, kennt man vielleicht das Gemüse. Das ist ein Epilopiscum-Bakterium. Und das ist das Bakterium, das eigentlich im Fisch vorkommt. Und jetzt ist das Bakterium da und das zeigt auch sehr schön den Austausch, den wir haben. Also mit Lebensmitteln nehmen wir halt Bakterien auf und die besiedeln uns. Und wir haben wirklich ein einzigartiges Ökosystem in uns inne.
1: Das Darmmikrobiom toppt alle bekannten Ökosystemrekorde auf der Welt. Also wirklich alle.
0: Der Darm ist dort das Eldorado für die Bakterien. Das ist wie ein Schlaraffenland. Da hat man natürlich alles. Es ist schön warm, 37 Grad im Körper. Es gibt immer wieder zu essen. Man muss sich nicht darum kümmern, quasi. Und dann vermehren sich die Bakterien. Also man hat ja unglaublich viele verschiedene Bakterien auch in sich. Es sind pro Grammstuhl 10 hoch 12 Bakterien. Also 1 Billion Bakterien pro Grammstuhl. Ja, das ist so also unglaublich. Das ist wahrscheinlich der dichtest besiedelte Ort auf dem Planeten, ist der Darm vom Mensch. Also all die verschiedenen Strukturen, die wir hier sehen, sind dann halt eben unterschiedliche Arten auch. Also das ist eine Art, das stäbliförmige Bakterien, die Kugeln hier ist eine andere Art. Und da gibt es halt ganz viele verschiedene Bakterien und eben das Ökosystem.
1: Also, ein Tropfen Darminhalt. Man stellt uns etwas so gross vor wie einen Sonnenblumenkern. Ein Tropfen beherbergt 1 Billion Bakterien. Das ist ein Eis mit 12 Null. Oder 125 Mal mehr als Menschen auf der Erde leben aktuell. In einem Tropfen Darminhalt. Das heisst, wir sind nicht nur ein Ökosystem. Wir sind wahrscheinlich schlichtweg das Ökosystem auf dem Planet.
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1: Mikroorganismen haben einen schlechten Ruf, sagt der Professor für medizinische Mikrobiologie Adrian Egli, aber zu Unrecht.
0: Es ist tatsächlich so, dass wenn man in der Literatur schaut oder Hollywood-Filme denkt, haben wir das Gefühl, man stirbt gerade übermorgen an irgendeinem Virus oder irgendeinem Bakterium. Die haben sicher einen schlechteren Ruf, als es eigentlich ist. Die allermeisten Bakterien helfen uns und sind nützlich. Manche sind auch völlig neutral in der Interaktion mit uns. Wo man ein bisschen weg davon gekommen ist, ist die Bakterien zu unterteilen in gute und schlechte Bakterien. Das ist ein bisschen ein Irrglaube. Bakterien sind schlecht, wenn sie an Orten im menschlichen Körper kommen, wo sie nicht hingehören. Also zum Beispiel, wenn ein Bakterium in ihrem Hirn ist, das ist nicht gut. Dann haben sie eine schwere Entzündung und daran können sie sterben. Und das ist dann völlig egal, welches Bakterium. Aber die allermeisten Bakterien nützen uns, weil sie verschiedene Funktionen haben. Also sie helfen uns beim Verdauen, sie helfen uns gewisse Nährstoffe aufnehmen, gewisse Bakterien produzieren Vitamine, andere Bakterien stimulieren das Immunsystem. Und manche Bakterien werden sogar in Verbindung gebracht mit Stimmungsschwankungen.
1: Das Forschungsfeld Mikrobiom ist im Moment am Boomen, sagt Adrian Egli. Seit 10, 15 Jahren gibt es erst die technischen Mittel für die Analyse und vieles ist noch unklar. Was tun die Bakterien uns gut? Ein paar gesicherte Fakten aus der aktuellen Forschung. Bakterien besetzen in unserem Körper eine Nische. Eine ökologische Nische. So, dass andere Bakterien, die krank machen können, schlicht keinen Platz haben an dem Ort.
0: Nur so als Fun Fact: Pro Atemzug die wir etwa 3 Bakterien inhalieren. Und das merken wir nicht. Wir werden auch nicht krank von dem, weil wir ein Immunsystem haben und weil eben die Atemwege auch besiedelt sind mit Bakterien und dann halt die ökologische Nische besetzen.
1: 3 Bakterien pro Atemzug, das gibt also bis zu 90'000 Bakterien innerhalb von 24 Stunden. Wir lieben Fun Facts, darum da noch mehr.
0: Bakterien machen sehr viel Gutes. Sie stimulieren unser Immunsystem. Sie beruhigen auch unser Immunsystem. Und Prevotella ist so eine Spezies. Die produzieren Fettsäuren, ganz kurze Fettsäuren. Und die sind unglaublich wichtig für das Immunsystem. Die regulieren die Immunantwort. Und Personen, die chronisch entzündliche Darmerkrankungen haben, haben zu wenig von diesen Bakterien. Und es gibt jetzt wirklich therapeutische Ansätze, wo man versucht, die Bakterienvielfalt auch wieder zu normalisieren, sodass es eben weniger Entzündung im Darm gibt.
1: Ein Schlüsselbegriff in der Forschung rund ums Mikrobiom, die ökologische Vielfalt. Gerade im Darm ist die Vielfalt wichtig.
0: Zum Beispiel jetzt haben wir ja Sommer. Wir stellen es sogar fest, dass wir ganz viele Magen-Darm-Geschichten haben vom Barbecue. Weil wenn man das Barbecue nicht richtig grilliert, dann kriegt man halt Salmonellen und Campylobacter. Aber wenn Sie Darmvielfalt haben, dann haben die Bakterien das schwierig, um sich etablieren im Magen-Darm. Also sie schützen uns auch vor krankmachenden Bakterien. Deshalb haben Bakterien sehr viele gute Eigenschaften. Viel mehr gute Eigenschaften wie schlechte.
1: Die menschlichen Organe geordnet nach Bevölkerungsdichte. Auf Platz 1 der Dickdarm. Zweiter Platz in eurem Maul, der Zahnbelag. Drittens Dünndarm. Viertens Speichel, dort, wo ich auch eine Probe genommen habe und noch auf mein Resultat warte. Fünftens Haut. Und auch die Vagina ist ein grosses Mikroökosystem. Die Forschung schätzt, etwas zwischen 10 und 100 Milliarden Bakterien leben in der Vagina. Die Bakterienpopulation schwankt innerhalb des Zyklus und abhängig von Lebensstil, Alter und Sexualität. Und schützt uns vor Erregern, die krank machen könnten. Vor anderen Bakterien, vor Pilzen und Viren. Unser Körper. Eine ganze hochkomplexe Ansammlung von verschiedenen Ökosystemen mit hochspezialisierten Lebewesen.
0: Die Vielfalt auf unserem Körper ist sehr unterschiedlich, wenn wir schauen. Bakterien, die bei den Zehen vorkommen, sind anders als beim Ohr, weil es eben sehr unterschiedlich ist. Also da ist Lichteinstrahlung, die eine Rolle spielt, also UV-Strahlung zum Beispiel, die Feuchtigkeit, die Temperatur, die anders ist, die Nährstoffverfügbarkeit.
1: Insgesamt sind wir Menschen ein Herberg für etwa 30 Billionen Bakterien. Das sind 30'000 Milliarden. Also ein 3 mit 13 Null. Und je vielfältiger unsere Bakterien sich zusammensetzen, desto stabiler unsere Gesundheit.
0: Das ist also unglaublich, was Bakterien auf uns für einen Einfluss haben. Oder? Man hat mehr Bakterienzellen in und auf sich wie eigene Körperzellen. Also eigentlich sind wir mehr Bakterium als Mensch, wenn man sich das so überlegt.
1: Das lupft einem schon so ein bisschen die Mikroben auf der Schädeldecke. Wenn wir alle Zellen zählen, die unseren Körper ausmachen, dann sind da mehr Bakterienzellen als menschliche Zellen. Das ergibt also folgende Erkenntnis. Ich bin nicht nur ich bin viele. Und ich bin sogar mehr nicht ich als ich. Also, eigentlich sind die ich. Mit dieser abgefahrenen Erkenntnis aus der medizinischen Mikrobiologie melde ich mich beim Andreas Weber, Biolog und Philosoph. Und ich versuche mich an der Frage, wie geht es Ihnen? Also, Ihnen allen.
2: Ich würde sagen, hervorragend. Ich bin glücklich und produktiv. Ich meine, jetzt nehme ich das jetzt als Antwort, also ich nehme die Frage als Frage nach dem, wie es mir geht, aber dieses Ich sind ja viele.
3: Genau, darauf wollte ich hinaus.
2: Ja, ja, also ich sage jetzt ich, aber in Wahrheit müsste ich natürlich sagen uns oder wir.
1: Aber eins ums andere. Der Dr. Andreas Weber schreibt Bücher an genau dieser Schnittstelle, wo wir uns in dem Input befinden: Philosophie, Biologie, Ökologie. Von ihm möchte ich wissen, wie denkt er über das nach? Wir sind mehr Bakterium als Mensch. Ekel in dieser Angelegenheit, so wie ich es immer noch habe, zum Teil bei der Vorstellung, Ekel kennt er nicht.
2: Es ist ja nicht so, dass die Mikroben mich bewohnen wie meinen schlecht geputzten Kühlschrank. Also es ist nicht so, dass auf mir der Biofilm irgendwie klebt, sondern es ist so, dass die Wesen, die keine menschliche DNA haben, mit dem, was menschliche DNA hat, überhaupt erst mich ergeben. Das heißt, die sind nicht auf mir, sondern die sind ich. Wir sind zusammen eine Gemeinschaft, die sich aber als einen kohärenten Akteur erfährt, meistens. Und das ist was ganz Archaisches. Das ist eigentlich Wildnis. Also wenn Sie so wollen, findet die Wildnis direkt auf Ihrer Haut statt oder sie findet direkt in Ihrem Mund statt. Ja, also Entamöba ist ein Wildtier. Das ist sozusagen die wilde Antilope auf ihren Mundschleimhäuten.
1: Entamöba gingivalis, das ist ein Amöbe, wo völlig unauffällig im Maul leben kann und sich von Bakterien ernährt. Es lebt also eine Wildnis in unserem Maul. Und das kann ja schon mal irritieren, diese Vorstellung. Aber es geht noch weiter. Ohne diese Wildnis auf dem Körper und im Körper wären wir nicht überlebensfähig. Wir würden schlichtweg nicht existieren. Wir leben weg der Wildnis in unserem Körper. Und da kommen Weltbilder ins Wanken.
2: Was da eigentlich drinsteckt, ist, dann bin ich ja gar nicht dieser souveräne Akteur, der sich erfolgreich gegen das, was ihn angreift und anfeindet, schützen kann. Dann bin ich ja im Inneren meines Kerns bereits schon irgendwie in Frage gestellt und eigentlich schon verwest.
1: Ins Wanken geratet ja schon lange die Vorstellung vom Mensch als Krone von der Schöpfung. Mit der Erkenntnis vom Mikrobiom, aber noch mehr. Es gibt im Ökosystem nicht wirklich eine Hierarchie. Es gibt nur Kreisläufe und Abhängigkeit, so der Andreas Weber. Die Bakterien, die wir sind, die sind ja schon weit vor unserem Leben gewesen. Und die sind auch nach unserem Tod und beleben dann das nächste Ökosystem. Ein Kreislauf. Unser Mikrobiom zeugt also vom Kreislauf vom Leben auf dem Planet.
2: Biosphäre funktioniert nur als egalitäres System, als Demokratie oder wie auch immer Sie das nennen, oder als Familie.
1: Das Zwischenfazit vom Biolog und Philosoph Andreas Weber. Biosphäre funktioniert also demokratisch und ist in der Vielfalt stabil. Erkenntnis vom menschlichen Mikrobiom. Die hat es in sich. Der Andreas Weber macht sie sogar euphorisch.
2: Mich macht das euphorisch, weil ich mich selbst als das Geschenk all dieser vielen Leben erfahre, die sich selbst hervorbringen und die in diesem sich selbst hervorbringen gleichzeitig mich hervorbringen. Und das macht mich genauso euphorisch, wie wenn ich hier aus dem Fenster schaue auf diesen schönen Park, in dem dieses Gebäude ist, in dem ich sitze und sehe die Zedern und die Schirmpinien und den Oleander im Wind sich wiegen. Und das sind ja auch Wesen, mit denen ich in einem Ökosystem symbiotisch existiere. Und die machen mich genauso euphorisch und mich machen die Wesen, die mit mir existieren, nicht weniger euphorisch.
1: Von Ekel über Staunen bis Euphorie, das ist emotional eine wilde Reise, der Input zu unseren Mikrolebewesen im Körper. Und ich weiss ehrlich gesagt noch nicht genau, wo ich stehe, gefühlsmässig gegenüber meinem Mikrobiom. Mit meinem Körper stehe ich jedenfalls jetzt wieder im Labor vom Institut für medizinische Mikrobiologie an der Uni Zürich. Es rauscht um uns herum, von Geräten, Hochleistungscomputer, die die Gene meiner Bakterien lesen. Ich erfahre jetzt dann, welche Bakterien auf mir leben. Und das ist eine Vorstellung, die macht mich auch ein bisschen nervös.
4: Wenn es überraschend sein muss.
1: Ja, also wirklich, ich kann es ehrlich gesagt fast nicht erwarten. Da beim Gensequenzierer in diesem Labor stellt sich aber tatsächlich raus. Obwohl ich hygienisch lebe, meine Zähne geputzt habe vor der Probe, in meinem Maul herrscht Wildnis. Wie der Philosoph Andreas Weber gesagt hat, es wimmelt in diesem Ökosystem vor lauter Leben.
4: Ganz typisch Actinomyceten kommen vor auf den Zehen quasi und Lactobacillen auch. Oder? Und das sind die Bakterien, die eben auch ein saures Milieu generieren. Und die sind halt eben auch wichtig denn in der Verteidigung gegen andere Bakterien.
1: In meinem Maul lebt sogar ein Bakterium, das Lungenentzündungen auslösen kann. Es kann aber auch offenbar so mit mir mitleben, dass es mich nicht krank macht, sondern einfach in meinem Maul existiert. Meine Kopfhaut ist der perfekte Lebensraum für

0: Probioni-Bakterien.
1: Probioni-Bakterien sind ganz typisch für die obere Körperhälfte auf der Haut. Völlig normal, hat jeder.
0: Also wahrscheinlich auch ihr, die mir zuhört, ihr habt die auch, gerade jetzt, auf eurer Kopfhaut.
1: Probioni-Bakterien leben vor allem in den Schweißdrüsen und in den Haarfollikeln. Das haben sie besonders gern, weil das sind Bakterien, die Sauerstoff nicht vertragen. Und dort innen können sich die Probioni-Bakterien vermehren und interagieren dann wahrscheinlich mit den Schweißdrüsen, auch mit den Haarfollikeln, die wir haben auf der Haut. Genau.
0: Und dann kommen wir zum trockenen Ökosystem an meinem Körper, zum Ellbogen. Da lebt tatsächlich am wenigsten, aber auch da habe ich einen Gast.
1: Und Bazillen sind auch typische Hautbakterien. Also Bazillen sind überall, die sind auf der Umwelt. Vielleicht sind sie, ich sage jetzt mal, beim Zugfahren haben sie den Ellenbogen vielleicht auf einem Tisch gehabt und da kommen Bazillen vor. Also das sind ja auch zum Teil auch Bakterien, die vielleicht jetzt einfach mal kurz bei uns zu Gast sind und nachher wieder verschwinden.
0: Ich bin das also, eine Ansammlung von Ökosystemen auf zwei Beinen. Mein Maul ist quasi ein Korallenriff. Meine Kopfhaut, ein Regenwald mit Höhlensystem. Und mein Ellbogen ist eine dünn besiedelte Wüste mit einem Gast. Einfachste Massnahme übrigens für daheim bei der Ernährung fürs Mikrobiom: frisches Essen mit viel Ballaststoff, also Bohnen, Kichererbsen und so weiter, und viel unterschiedliche Sachen essen. Ein bisschen aufwendiger ist selber Lebensmittel fermentieren, eben zum Beispiel ein Sauerkraut selber machen. Und was ich bei der Recherche überraschend erfahren habe: Zimmerpflanzen haben daheim und Haustiere unterstützt das Mikrobiom auch. Bei Probiotika, zum Beispiel in Joghurt, aber auch in Sennigen, die man in der Apotheke kaufen kann, ist Adrian Egli übrigens skeptisch.
1: Die Menge der Bakterien muss schon hoch sein, dass man dann auch etwas abliefert. Und dass man wirklich einen Einfluss hat, also da reicht ein Löffel Joghurt nicht, da muss man dann wahrscheinlich einige von diesen Joghurts essen, dass die Lactobacillen dann auch ankommen, oder?
0: Mehrere Billionen Lebewesen bevölkern uns. Wir sind nicht nur ein Ökosystem. Wir sind vermutlich das Ökosystem auf dem Planet Erde.
1: Es sind etwa 1 Kilogramm Bakterien, die man mit sich herumdreht. Und das ist von der Stoffwechselleistung her, ist das wie die menschliche Leber.
0: Schudert es euch immer noch bei der Vorstellung? Oder seht ihr eure Mitbewohner in einem anderen Licht? Zwischen deinen in dieser Recherche, muss ich sagen, bin ich wirklich ganz zufrieden im Garten gelegen. Im Bewusstsein um mein inneres Ökosystem, das die ganze Zeit interagiert mit dem äußeren Ökosystem. Und ja, das kann schon euphorisieren, wie es der Biologe und Philosoph Andreas Weber ganz am Anfang von dieser Sendung gesagt hat. Ich versuche, mein Mikrobiom als Privileg anzuschauen. Als evolutionsbiologisches Erbe. Anders als künstliche Intelligenz, zum Beispiel, die kein Mikrobiom hat.
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0: Die Nachrichten von SRF um 22 Uhr mit Livia Schmidt. Zuerst blicken wir auf die Straße von Hormuz. Ein Schiff wird angegriffen. Die UNO unterbricht deshalb ihre Evakuierungsaktion. Dann schauen wir nach Venezuela, wie die Lage dort ist. Fast einen Tag nach den beiden Erdbeben, erklärt unsere Korrespondentin. Die Schweiz schickt Hilfe. Bereits in der Nacht sollen Bergungsspezialisten und ihre Suchhunde Richtung Venezuela abfliegen. Und das Wetter, auch morgen wird es sonnig und heiß. Einzelne Schauer gibt's in den Alpen. Hunderte große Tanker und Handelsschiffe stecken nach wie vor im Persischen Golf fest, weil der Iran die Straße von Hormuz blockierte. Mit der Annäherung zwischen dem Iran und den USA sollten diese Schiffe mit UNO-Geleit die Meerenge passieren dürfen. Nun unterbricht die UNO diese Aktion, nachdem ein Schiff beschossen wurde. Roger Brändlin.
1: Die IMO, die Schifffahrtsorganisation der UNO, hatte ihre Initiative erst am Dienstag gestartet. Mit ihrer Hilfe sollen die Schiffe und die rund 11.000 Seeleute die Straße von Hormuz sicher passieren können. Diese Evakuierungsaktion setzt die IMO nun aber aus. Grund dafür ist der Angriff auf ein Frachtschiff im Golf vom Oman. Das britische Militär hatte den Vorfall gemeldet. Ein unbekanntes Geschoss habe das Schiff getroffen, unweit der omanischen Küste. Verletzt worden sei niemand. Wer geschossen hat, ist unklar. Der Iran hat jedoch gerade am Abend wieder in einer Mitteilung betont, dass Schiffe, die die vorgesehene Route nicht einhielten, nicht sicher seien. Wenige Stunden zuvor hatte der Datenanbieter Kepler mitgeteilt, die Zahl der Schiffe, die die Straße von Hormuz gestern passiert hätten, betrage 70 und sei damit auf dem Weg zur Normalisierung. Die internationale Schifffahrtsorganisation IMO will nun erst die Lage klären. Laut der Mitteilung der IMO war das angegriffene Schiff nicht Teil des Evakuierungsprogramms.
0: Knapp 24 Stunden nach dem starken Doppelbeben in Venezuela ist das Ausmaß der Katastrophe weiterhin unklar. Klar ist einzig, dass die Folgen verheerend sind. Südamerika-Korrespondentin Teresa Delgado über die neuesten Entwicklungen.
2: Aus Venezuela selbst dringen bisher nur bruchstückhafte Informationen nach außen. Das Telefon- und Internetnetz bricht immer wieder zusammen. Und das macht es auch schwierig, die Opferzahlen zu überprüfen. Laut neuesten Informationen der Regierung ist die Todeszahl inzwischen auf 188 gestiegen, 1520 Verletzte und 200 Menschen sollen gefangen sein unter Trümmern. Es ist davon auszugehen, dass die tatsächlichen Opferzahlen weitaus höher liegen. Schätzungen reichen von mehreren Tausenden bis zu möglicherweise 100.000 Todesopfern. Es waren heute auch bereits mehrere 10.000 Personen als vermisst gemeldet in Venezuela. Ich selbst konnte auch noch nicht alle Freunde und Bekannte im Land erreichen. Die Lage bleibt unübersichtlich. Besonders schwer betroffen sind mehrere Städte und Ortschaften entlang der Karibikküste. Dort sind zahlreiche Gebäude eingestürzt. Straßen sollen durch Erdrutsche oder Risse beschädigt worden sein. Teilweise sind Ortschaften von der Außenwelt abgeschnitten. Es handelt sich um eines der schwersten Naturereignisse in der jüngeren Geschichte Venezuelas.
0: Die Schweiz will in Venezuela helfen. Inzwischen haben die venezolanischen Behörden das Schweizer Hilfsangebot offiziell angenommen. Zunächst war unklar, wie Hilfe ins Land gelangen kann, weil Venezuela den Luftraum gesperrt hatte. Nun kann der geplante Einsatz umgesetzt werden, wie Dominik Stillhardt vom Schweizerischen Corps für humanitäre Hilfe erklärte.
3: Das sind 80 Helfer, 18 Tonnen Material, 8 Hunde, die hoffentlich heute Nacht abfliegen können. Im Moment denken wir, die Abflugzeit in Zürich-Kloten ist 2 Uhr morgens. Und die werden dann venezolanischer Zeit morgen in den ersten Morgenstunden ankommen und dann natürlich hoffentlich sofort anfangen, Leute zu retten.
0: Der Auftrag des Schweizer Teams besteht darin, in den Trümmern nach Erdbebenopfern zu suchen und diese zu bergen. Nun zu weiteren Meldungen des Tages in der Übersicht. Die Zuwanderung in die Schweiz sei eng an den Bedarf der Wirtschaft gekoppelt. Das zeigt ein neuer Bericht des Bundes. Die meisten Personen, die letztes Jahr im Rahmen der Freizügigkeit in die Schweiz kamen, haben gearbeitet. Am größten war die Nachfrage nach ausländischen Arbeitskräften im Dienstleistungssektor und im Gesundheitswesen. Dann zu einem Bericht des Nachrichtendienstes des Bundes. Gemäß diesem hat sich die Sicherheitslage in der Schweiz weiter verschlechtert. Vor allem wegen der Bedrohung durch Russland. Es habe hierzulande zwar keine russischen Sabotageangriffe gegeben, Russland nutze aber die Schweiz zur Vorbereitung solcher Aktionen im europäischen Ausland. Der internationale

0: In Basel-Binningen wurden heute Nachmittag 38 Grad gemessen, so viel wie nie zuvor im Monat Juni in der Schweiz. Der bisherige Rekord aus dem Jahr 1947 hatte bei 36,9 Grad gelegen. Dieser Wert wurde auch an mehreren anderen Stationen in der Schweiz geknackt. Und so geht es morgen weiter. Es ist meist sonnig und es gibt 33 bis 38 Grad. In den Alpen bilden sich am Nachmittag Quellwolken und es gibt einzelne Schauer. Das waren Nachrichten von Radio SRF, verantwortlich Roger Brändlin.
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4: 100 Jahre Ingeborg Bachmann. Wir würdigen die österreichische Literatin in der heutigen Sendung. Dann blicken wir nach St. Gallen. Dort finden die St. Galler Festspiele statt und wir haben die Choreografie in der Kathedrale angeschaut, die wir Ihnen etwas genauer vorstellen. Das sind unter anderem die Themen heute. Ich begrüße Sie, mein Name Bodo Frick. Hundert Jahre ist es her, da ist die Erzählerin und Lyrikerin Ingeborg Bachmann in Klagenfurt zur Welt gekommen. Dieses Jubiläum feiert die literarische Welt unter anderem mit Neuerscheinungen rund um die österreichische Dichterin. Dazu gehört auch ein Buch der Schweizer Schriftstellerin Fleur Jacqui. Jacqui hat Bachmann in den 1960er Jahren in Rom kennengelernt. In ihrem Erinnerungsbuch «Die letzten Tage von Ingeborg» schreibt sie über ihre Mentorin und Freundin und darüber, wie sie Bachmanns tragischen Tod erlebt hat. Tim Felchlin hat «Die letzten Tage von Ingeborg» gelesen.
5: Sommer 1971. In einem Alfa Romeo fahren Fleur Jacqui und Ingeborg Bachmann von Rom in die Toskana ans Meer. Den ganzen August verbringen sie in einem weitläufigen Haus mit Garten, den sie kaum nutzen. Hier und da kommen Schriftstellerkollegen zu Besuch, Italo Calvino oder Uwe Jonsson. Aber ein Wir gibt es nur zwischen den beiden Frauen. Die Freundinnenschaft zu Bachmann schildert Jacqui als entrückten Zustand, schwärmerisch, wie eine junge Verliebte.
6: Zu Zeiten verlangte die schwierige Ingeborg nichts sehnlicher als zu scherzen, auch wenn sie unendlich ernst war. Sie hatte etwas so Jugendliches, etwas natürlich Rätselhaftes.
5: Die Ferienerinnerung ist die erste von drei Erzählungen. Es sind verdichtete Rückblicke Jackis. Gespräche mit der 14 Jahre älteren Bachmann werden nur angedeutet. Es gibt Hinweise, dass die Beziehung nicht auf Augenhöhe war. Jacqui hätte Bachmann gerne auf ihrer Hochzeitsreise mit dabei gehabt. Bachmann lehnte ab. Das erfahren wir im zweiten Text, der auch ein Nachdenken über das Sterben ist.
6: Ingeborg wollte auf dem englischen Friedhof in Rom beerdigt werden. Doch ihre Eltern entschieden anders. Sie holten sie nach Klagenfurt.
5: Über Ingeborg Bachmanns Tod schreibt Fleur Jacqui schließlich im dritten Text. In der Nacht vom 25. auf den 26. September 1973 erlitt Bachmann in ihrer Wohnung in Rom schwere Verbrennungen, nachdem ihre Zigarette ihr Nachthemd entzündet hatte. Drei Wochen später starb sie im Alter von 47 Jahren. Jacqui beschreibt ihre Besuche im Krankenhaus bei der kaum ansprechbaren Freundin. Vor allem aber erhebt sie schwere Vorwürfe. Angehörige hätten das Unglück zu lange verheimlicht. Die richtigen Ärzte seien nicht konsultiert worden und eine notwendige Behandlung sei zu spät erfolgt.
6: Es ist kriminell zu schweigen. Es ist kriminell, die Ärzte nicht zu verständigen. Es ist kriminell, sich nicht zu informieren. Ingeborg wurde im Stich gelassen.
5: Die Schuldzuweisungen sind nicht neu. Seit Bachmanns Tod kursieren Spekulationen und Anschuldigungen. Auch Bachmanns Tablettenabhängigkeit wird als Todesursache vermutet. Angehörige sollen den Ärzten den Namen des Psychopharmakons zu lange verschwiegen haben. Auch Jacqui deutet Bachmanns Tablettensucht an. Ihre Anklage ist aber ein uneindeutiger Rundumschlag gegen Ärzte und Bachmanns Familie. Für die Bachmann-Forschung mögen die hochemotionalen Erinnerungen pikant sein, zur Klärung des Todes tragen sie wenig bei. Und wer mit Bachmanns Biografie nicht vertraut ist, dürfte Mühe haben, vieles einzuordnen, auch weil viele Personen nur mit einem Kürzel benannt

0: werden. Fleur Jäckis 44 Seiten schmales Bändchen über Ingeborg Bachmann ist kein biografischer Text, wohl aber einer, der sprachlich überzeugt. Jäcki schreibt schmucklos und das ist wunderbar. In wenigen kurzen Fragmenten legt sie ein Zeugnis innigster Gefühle ab. Wir haben es schön gehabt, heißt es bei der letzten Begegnung der beiden Frauen. Mit diesem Gedanken endet auch Jäckis Hommage. Ich habe sie geliebt. Und vielleicht stimmt es ja, wir haben es schön gehabt.
1: Die letzten Tage von Ingeborg von Fleur Jäcki ist bei Suhrkamp erschienen. Ingeborg Bachmann selbst kennt man für ihren Roman Malina, für ihre Gedichte, hierzulande natürlich auch für ihre intensive Auseinandersetzung mit Max Frisch und die Beziehung, die die beiden geführt haben. Eine besondere Rolle in ihrem Leben hat aber auch das Hörspiel gespielt. Titel wie «Ein Geschäft mit Träumen» oder «Der gute Gott von Manhattan». Florian Hauser hat mit SRF-Hörspielregisseur Wolfram Höll unter anderem über diese Stücke gesprochen.
2: Das sind tolle Titel und vor allem auch tolle Hörspiele und die wirklich auch prägend waren für das Hörspiel in der Nachkriegszeit.
3: Wieso? Inwiefern?
2: Ja, die Nachkriegszeit in Europa, die gilt so als goldene Zeit des Hörspiels. Die Bedingungen waren günstig, also einerseits, weil zuvor im Zweiten Weltkrieg der Rundfunk wirklich ein ganz wichtiges Propagandainstrument war und dementsprechend gab es in fast jedem Haushalt ein Radio. Und gleichzeitig waren Theater und Kino nach dem Krieg noch im Wiederaufbau begriffen und da war das Radio und das Hörspiel eigentlich zuständig für die Grundversorgung mit Kultur. Das hieß praktisch, es gab viele Aufträge, gute Honorare und es hat eine ganz große Vielfalt an neuen Stimmen ermöglicht, die dann eben neue Erzählweisen im Hörspiel ausprobieren konnten. Ingeborg Bachmann war eine dieser Stimmen und die hat es wirklich geprägt.
3: Also ist jetzt geprägt und war auch erfolgreich damit.
2: Sehr erfolgreich. Ingeborg Bachmann hat 3 offizielle Hörspiele geschrieben und mit einem die wichtigste Auszeichnung überhaupt gewonnen, den Hörspielpreis der Kriegsblinden. 1 aus 3 finde ich eine ziemlich gute Quote.
3: Das stimmt, 3 offizielle Hörspiele. Wenn du das sagst, 3 offizielle, das heißt aber dann, es gibt auch noch geheime Hörspiele.
2: Sozusagen. Man muss wissen, Ingeborg Bachmann hat nach dem Zweiten Weltkrieg, eigentlich noch vor der richtigen literarischen Karriere, beim Radio gearbeitet, bei Radio Rot-Weiß-Rot in Wien, in der Hörspielredaktion. Und dort hat sie Folgen geschrieben für die Radiofamilie. Das war so eine Art Seifenoper, leichte Unterhaltung über eine bürgerliche Familie in Wien, bisschen wie Spaleberg 77a in der Schweiz früher.
3: Also das waren so leichte, lockere Alltagsgeschichten.
2: Total, da ging es wirklich so Geschichten, die der Alltag schreibt. Also die Tochter des Hauses möchte ihr ganzes Leben nach der Astrologie, nach dem Horoskop ausrichten. Oder der verrückte Onkel braucht Geld für seine Erfindung. Das waren so die Geschichten, die da erzählt wurden.
3: Also das waren ihre Anfänge, diese Radiofamilie. Aber das ist jetzt natürlich zumindest nicht das, womit sie in der Nachwelt bleiben wollte.
2: Tatsächlich, sie hat wirklich kaum darüber gesprochen. Auch in ihrem Werksverzeichnis hat sie es wirklich sehr vornehm verschwiegen. Man kann aber sagen, bei der Radiofamilie hat sie ihr Schreibhandwerk verfeinert und auch finanziell hat es wirklich geholfen, ihre Schriftstellerkarriere zu lancieren, dieser Job beim Rundfunk. Und damit war sie wirklich auch nicht die Einzige. Hörspieler haben ganz oft geholfen, damals Karrieren zu lancieren, so auch bei Dürrenmatt oder Max Frisch.
3: Ja, Max Frisch, gutes Stichwort, Max Frisch. Die beiden, die Bachmann und Max Frisch, hatten ja eine sehr intensive Beziehung und auch eine sehr komplexe Beziehung geführt, kann man nachlesen im Briefwechsel.
2: Das stimmt. Jetzt kann man raten, worum es in den ersten beiden Briefen der beiden ging.
3: Ich rate um Hörspiele.
2: Ganz genau.
3: Gut.
2: Max Frisch hört 1958 Der gute Gott von Manhattan von Ingeborg Bachmann und ist wirklich völlig begeistert und schreibt das ihr auch gerade. Die beiden hatten davor nie Kontakt, aber Bachmann ist über diesen Brief so beglückt. Sie kannte Frisch natürlich schon als Leserin, schreibt ihm dann gerade postwendend, sie unternehme bald eine Reise, die über Zürich führt und schlagt davor, man könne sich doch dort treffen. Und so beginnt die Geschichte zwischen Ingeborg Bachmann und Max Frisch.
1: 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Und heute an Ingeborg Bachmanns 100. Geburtstag hat es auch einen Kulturplatz-Talk gegeben zur österreichischen Dichterin. Der Literaturjournalist Günter Keindelsdorfer hat über ihr Werk und ihr Leben gesprochen. Diese Sendung können Sie nachhören auf srf.ch/kulturplatztalk. Und heute beginnen in Klagenfurt auch die Lesungen für den Ingeborg-Bachmann-Preis. Eine Zwischenbilanz zum Wettlesen gibt es morgen nach 8 Uhr morgens auf SRF 2 Kultur. Wir kommen zum Friedenspreis des deutschen Buchhandels. Der geht in diesem Jahr an den französisch-britischen Juristen und Schriftsteller Philip Sands. Sands setze sich für Gerechtigkeit, Frieden und die beharrliche Verteidigung des Völkerrechts ein, heißt es beim Börsenverein des deutschen Buchhandels, der den Friedenspreis vergibt. Philip Sands arbeitet als Menschenrechtsanwalt am Internationalen Gerichtshof in Den Haag. Er setzt sich aber auch als literarischer Sachbuchautor gegen das Vergessen ein und verbindet persönliche Lebensgeschichten mit den großen Fragen des Völkerrechts. Der Friedenspreis des deutschen Buchhandels wird seit 1950 vergeben. Zu den Preisträgerinnen und Preisträgern gehören unter anderem der britisch-indische Schriftsteller Salman Rushdie, der deutsche Philosoph und Soziologe Jürgen Habermas und die polnisch-amerikanische Historikerin Anne Applebaum. Der Preis ist mit 25.000 Euro dotiert und wird am Ende der Frankfurter Buchmesse verliehen. Die findet vom 7. bis am 11. Oktober statt. Die St. Galler Festspiele haben bereits begonnen, wie jedes Jahr gegen Ende Juni. Konzerte, Oper und Schauspiel stehen auf dem Programm und auch der Tanz mischt mit. Dieses Jahr kann die Tanzkompanie St. Gallen wieder den Raum der Kathedrale der Stadt bespielen. Ihr Ballettdirektor Frank Fana Pedersen konnte dafür den Spanier Antonio Ruz gewinnen, einen erprobten Choreografen, gerade auch dann, wenn es um das Bespielen von nicht-theatralen Räumen geht. Tanzkritikerin Maya Künzler hat mit Antonio Ruz über das neu entstehende Stück «Grace» gesprochen und hat auch eine Probe besucht.
4: Der 50-jährige Antonio Ruz scheint der richtige Mann zu sein, um einen so großen sakralen Raum wie die Kathedrale des Klosters St. Gallen mit Tanz und Musik in einen Dialog zu bringen. Er hat schon viele Orte außerhalb von Bühnenräumen bespielt und, das Wichtigste vielleicht, er bringt eine große Neugier und spielerische Kreativität mit. Zuerst habe er, erzählt Ruz, den Kirchenraum auf sich wirken lassen.
5: Mich haben die Symbole inspiriert, das Gemälde, der Klang, die Stille, die Geschichte des Ortes, draußen der Innenhof der Abtei.
4: Das Stück beginnt fürs Publikum, denn auch draußen vor der Kathedrale.
5: Wenn wir draußen sind, kann das Publikum selbst entscheiden, wohin es schauen will. Sie sitzen nicht einfach nur da und warten auf etwas, das sie überrascht. Auch sie müssen aktiv sein und hinschauen, nach dem Bild suchen, nach Poesie suchen.
4: Für Antonio Ruz ist jede Aufführung eine Art gemeinsames Ritual mit dem Publikum. Alles wirkt zusammen, Licht, Tanz, Menschen, Architektur und der Klang im Raum. Die Tänzer tauchen unvermittelt in den Mittel- und Seitengängen wie auch auf der Empore auf. Noch aber probt die Kompanie im Außenstudio des Theaters St. Gallen. Denn da die Kathedrale tagsüber für Besuchende offen ist, gibt es nur wenig Gelegenheit, vor Ort zu sein. Die Tänzer und Tänzerinnen werfen einzelne Worte in den Raum wie Liebe, Eleganz in ihrer je eigenen Sprache. Die Worte umkreisen assoziativ den Begriff Grace, der dem Stück den Titel gegeben hat. Grace kann man mit Anmut, aber ebenso auch mit Gnade übersetzen. Antonio Ruz hat in seiner Recherche dazu Texte der Philosophin Simone Weil gelesen, die selber sehr spirituell war. So gibt es auch sakrale Momente in diesem Stück, von dem der Choreograf sagt, es müsse bei allem leicht bleiben, zugänglich für ein breites Publikum. Die 17 Mitglieder der Tanzkompanie St. Gallen tanzen und sprechen nicht nur, sie singen auch über einen Orgelton, der wie ein ewiger Atem oder Meditation klingt. Musikalisch arbeitet Ruz mit dem Komponisten und Kontrabassisten Pablo Martin Camino zusammen, einem ausgewiesenen Kenner alter Musik, genauso aber auch des Jazz. Die musikalische Landschaft, sagt der Choreograf, sei für dieses Projekt essentiell. Zu Orgel und Kontrabass stößt noch Perkussion. Das vierte Instrument sozusagen sind die insgesamt 9 Kirchenglocken. Ihre viertelstündlichen Schläge strukturieren das Stück. Trotz Kirchenraum, trotz Gregorianik, allzu heilig wird dieser Abend nicht daherkommen. Antonio Ruth sagt, das Stück sei wie eine Reise durch verschiedene Emotionen, einmal hell und verspielt wie die Anmut Grace, einmal dunkler und poetisch.
1: Sagt Tanzkritikerin Maya Künzler. Wenn Sie Lust auf mehr bekommen haben, die Premiere von Grace ist heute in der Kathedrale in St. Gallen. Weitere Vorstellungen gibt es dann nächste Woche. Von der Ost- in die Westschweiz. Alle 2 Wochen bringen unsere Kolleginnen und Kollegen von Radio Télévision Suisse ein Kulturthema aus der Romandie mit. Heute Morgen war Florian Hauser mit Thierry Sartoretti in Genf verbunden und es ging um das Festival Belluard Bollwerk in Freiburg. Das eröffnet heute und auf der Bühne gibt es eine Tanzeinlage, die mit einem ganz besonderen Wort verbunden ist.
6: Die Tänzerin heißt Jamila Bayoa, sie kommt aus Fribourg. Ihre Choreografie trägt den Titel Smagria, ein rätselhaftes Wort, und sie erklärt uns, was dahinter steckt.
7: C'est plein de personnes. Et moi, parmi tant d'autres, c'est un mélange, c'est une descendance de la diaspora nord-africaine, les Marocains, Marocaines résidentes à l'étranger. Et du coup, pour moi, la Smagria, c'est une personne très diverse, avec plein de personnalités et plein d'inputs de tous les côtés et différentes cultures.
8: Also, dieser Begriff, der kommt ursprünglich aus dem Arabischen.
6: Ja, genau. Stammt aus dem Arabischen, aber Straßenslang. Ursprünglich geht er auf das französische Wort Emigrant zurück und wurde als Smagri verändert. Jamila Bayoa gehört selbst zu dieser Smagria mit einem marokkanischen Vater und einer deutscher schweizerischen Mutter.
8: Thierry, was werden wir jetzt sehen heute auf der Bühne?
6: Zuerst trägt die Tänzerin eine riesige Plastiktasche mit Tartanmuster. In Frankreich kennt man sie als Sac Tati, produziert von den gleichnamigen Billigkette. Diese Taschen waren unglaublich beliebt, vor allem in Nordafrika und in den Immigrantengemeinschaften in Frankreich. Praktisch, robust und perfekt, um möglichst viel zu transportieren. Man packte sie in den Koffer oder schnallte sie aufs Autodach, wenn es in die Ferien ging. Diese Tasche ist für viele Migrantinnen und Migranten das, was Louis Vuitton ist für die Snobs, ein Symbol.
8: Ja, was ist denn jetzt heute in dieser Tasche? Die Vergangenheit der Tänzerin, also Accessoires für ihr Spektakel?
6: Ja, beides. In dieser Tasche steckt zum Beispiel alles, was man braucht, um einen klassischen marokkanischen Pfefferminztee zuzubereiten. Smagria verbindet Tanz und Ritual. Auf der Bühne wird Jamila Bayoa ihre Haare nass machen in einem Becken und tanzen wie die Shekats aus Marokko mit wirbelnden langen Haaren. Dazu kommt Live-Musik von der Zürcher DJ Mahana. Auch sie Teil der Smagria. Dieses Stück ist eine persönliche Widmung an ihre arabische Wurzeln und ihre doppelte Identität. Eine zeitgenössische Tänzerin aus dem Bauerndorf Rossens und gleichzeitig ein Mädchen, das mit arabischen Ortszeiten an den Küsten des Mittelmeers aufgewachsen ist.
8: Sind denn die Themen Migration und Identität jetzt sehr prägend im Belluard Bollwerk Festival?
6: Ja, bestimmt. Dieses Jahr das Programm der Leiterin Elisa Liebsch untersucht das Territorium von Freiburg und lädt viele Künstlerinnen und Künstler aus der ganzen Welt ein. Ihre Spektakel, Performance oder Lesungen haben oft Themen wie Wurzeln, Kolonialgeschichte oder Migration.
1: Sagt Thierry Sartoretti von der Kulturredaktion bei RTS. Das Belluard Bollwerk Festival beginnt heute Abend in Freiburg und läuft bis am 4. Juli. Zum Schluss flüchten wir uns einmal mehr in den runtergekühlten Kinosaal. Heute startet der neue Film des Schweizer Regisseurs Germinal Roh. Er handelt von einer reichen ehemaligen Literaturprofessorin, die auf einen armen indigenen Bauern trifft, irgendwo in Yucatan. Der Film heißt «Kosmos», wurde in Mexiko gedreht und ist ein poetisches Märchen in Schwarz-Weiß über Leben, Tod und Verbindung. Filmkritikerin Ann Meyer.
9: Leon füttert seine Hühner, beobachtet die Natur, liegt in seiner Hängematte. Den ersten Teil von Kosmos verbringen wir mit dem indigenen Bauern bei seinem Alltag. Dazwischen hören wir seine Stimme aus dem Off. Er sagt, dass früher die Menschen, Tiere und Geister in Einklang gelebt hätten. Dass die Erde den Menschen gehört habe, die wussten, wie man sie bewirtschaftet. Jetzt sei das anders. Eines Tages findet Leon den entlaufenen Hund einer älteren Frau. So lernen wir Lena kennen. Sie ist gerade aus Mexiko-Stadt in das kleine Dorf gezogen und sie ist krank. Wer diese beiden Menschen sind, erklärt der Film nie direkt. Er zeigt es. Langsam gleitet die Kamera etwa durch Leons Hütte und bleibt kurz bei einem Altar stehen. Genug, um zu verstehen, wie wichtig Spiritualität für ihn ist. Von Lenas Krankheit erfahren wir, als sie Medikamente in der Dorfapotheke besorgen will. Von ihrem Wohlstand, als in ihrem großen Haus plötzlich eine Angestellte auftaucht. Auch die Vergangenheit der beiden setzt sich erst nach und nach zusammen. Zum Beispiel aus Gesprächen. Ein Mann besucht Lena. Er sagt, dass ein Freund sie beim Treffen vermisst habe. Er hätte gerne mit ihr über sein neues Buch geredet. Lena hat also ein intellektuelles Umfeld.
10: Te extrañamos ayer. Carlos tenía muchas ganas de platicar contigo sobre su nuevo libro.
11: Sí.
10: Leyó tu artículo, el de la construcción de la voz poética en época de violencia. Y le hubiera gustado intercambiar.
9: Für diese Beobachtungen nimmt sich der Film viel Zeit. Doch langweilig wird das nicht. Denn die Einstellungen wirken wie Fotografien, die sorgfältig komponiert wurden und die man gerne lange betrachtet. Dabei geht es dem Regisseur Germinal Rouault nicht nur um die Geschichte seiner Figuren. Er möchte, dass wir in ihre Welten eintauchen. Dafür spielt auch die Tonspur eine zentrale Rolle. Regen prasselt auf Dächer, Wind rauscht durch die Bäume, Tiere sind zu hören. Man erlebt die Landschaft regelrecht körperlich mit. Leon und Lena könnten unterschiedlicher kaum sein. Der Film verhandelt Klassenunterschiede, verschiedene Weltbilder und auch die Nachwirkungen kolonialer Strukturen. Unaufgeregt, ohne irgendetwas dramatisch auszuschlachten. Dort, wo Leons Hütte steht, soll eine Straße gebaut werden. Als Leon deshalb sein Zuhause verliert, nimmt Lena ihn bei sich auf. Zwischen den beiden entsteht eine ungewöhnliche Verbindung. Eine Verbindung, in der sich zeigt, wie unterschiedlich die beiden mit dem Thema Tod umgehen. Denn Lena wird bald sterben. Gerade dieser Teil der Geschichte entwickelt sich überraschend schnell. Leons Figur gerät dabei in eine vertraute Schablone. Der sanfte, ungebildete, aber weise Indigene, der der gebildeten, aber orientierungslosen westlichen Frau eine andere Sicht auf das Leben eröffnet. Der Film büßt hier an Originalität ein. Das Faszinierende an Kosmos ist sein langsames Tempo. In einer Zeit von Beschleunigung und Reizüberflutung wirkt das fast politisch. Man soll die Welt so aufmerksam wahrnehmen wie Leon. Kosmos ist eine Reflexion über den Tod. Doch noch mehr ist der Film eine Reflexion darüber, wie wir die Welt als Menschen überhaupt wahrnehmen. Ein Film wie ein langsames, visuelles Gedicht.
1: Kosmos, der neue Film des Schweizer Regisseurs Germinal Rouault, läuft ab heute Donnerstag im Kino. Und das war es für den Moment aus Kultur und Gesellschaft. Am Mikrofon war Bodo Frick.
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13: Und hier auf Ihrem Infosender geht es jetzt in wenigen Augenblicken weiter mit Aktualität.

0: Die Nachrichten von SRF um 22.30 Uhr mit Livia Schmidt. Zuerst blicken wir auf die Straße von Hormuz. Ein Schiff wird angegriffen, die UNO unterbricht deshalb ihre Evakuierungsaktion. Dann schauen wir nach Venezuela, wie die Lage dort ist. Fast einen Tag nach den beiden Erdbeben, erklärt unsere Korrespondentin. Die Schweiz schickt Hilfe. Bereits in der Nacht sollen Bergungsspezialisten und ihre Suchhunde Richtung Venezuela abfliegen. Und das Wetter, auch morgen wird es sonnig und heiß. Einzelne Schauer gibt's in den Alpen. Hunderte große Tanker und Handelsschiffe stecken nach wie vor im Persischen Golf fest, weil der Iran die Straße von Hormuz blockierte. Mit der Annäherung zwischen dem Iran und den USA sollten diese Schiffe mit UNO-Geleit die Meerenge passieren dürfen. Nun unterbricht die UNO diese Aktion, nachdem ein Schiff beschossen wurde. Roger Brendlin.
1: Die IMO, die Schifffahrtsorganisation der UNO, hatte ihre Initiative erst am Dienstag gestartet. Mit ihrer Hilfe sollen die Schiffe und die rund 11.000 Seeleute die Straße von Hormuz sicher passieren können. Diese Evakuierungsaktion setzt die IMO nun aber aus. Grund dafür ist der Angriff auf ein Frachtschiff im Golf vom Oman. Das britische Militär hatte den Vorfall gemeldet. Ein unbekanntes Geschoss habe das Schiff getroffen, unweit der omanischen Küste. Verletzt worden sei niemand. Wer geschossen hat, ist unklar. Der Iran hat jedoch gerade am Abend wieder in einer Mitteilung betont, dass Schiffe, die die vorgesehene Route nicht einhielten, nicht sicher seien. Wenige Stunden zuvor hatte der Datenanbieter Kepler mitgeteilt, die Zahl der Schiffe, die die Straße von Hormuz gestern passiert hätten, betrage 70 und sei damit auf dem Weg zur Normalisierung. Die internationale Schifffahrtsorganisation IMO will nun erst die Lage klären. Laut der Mitteilung der IMO war das angegriffene Schiff nicht Teil des Evakuierungsprogramms.
0: Knapp 24 Stunden nach dem starken Doppelbeben in Venezuela ist das Ausmaß der Katastrophe weiterhin unklar. Klar ist einzig, dass die Folgen verheerend sind. Südamerika-Korrespondentin Teresa Delgado über die neuesten Entwicklungen.
2: Aus Venezuela selbst dringen bisher nur bruchstückhafte Informationen nach außen. Das Telefon- und Internetnetz bricht immer wieder zusammen. Und das macht es auch schwierig, die Opferzahlen zu überprüfen. Laut neuesten Informationen der Regierung ist die Todeszahl inzwischen auf 188 gestiegen, 1520 Verletzte und 200 Menschen sollen gefangen sein unter Trümmern. Es ist davon auszugehen, dass die tatsächlichen Opferzahlen weitaus höher liegen. Schätzungen reichen von mehreren Tausenden bis zu möglicherweise 100.000 Todesopfern. Es waren heute auch bereits mehrere 10.000 Personen als vermisst gemeldet in Venezuela. Ich selbst konnte auch noch nicht alle Freunde und Bekannte im Land erreichen. Die Lage bleibt unübersichtlich. Besonders schwer betroffen sind mehrere Städte und Ortschaften entlang der Karibikküste. Dort sind zahlreiche Gebäude eingestürzt, Straßen sollen durch Erdrutsche oder Risse beschädigt worden sein. Teilweise sind Ortschaften von der Außenwelt abgeschnitten. Es handelt sich um eines der schwersten Naturereignisse in der jüngeren Geschichte Venezuelas.
0: Die Schweiz will in Venezuela helfen. Inzwischen haben die venezolanischen Behörden das Schweizer Hilfsangebot offiziell angenommen. Zunächst war unklar, wie Hilfe ins Land gelangen kann, weil Venezuela den Luftraum gesperrt hatte. Nun kann der geplante Einsatz umgesetzt werden, wie Dominik Stillhardt vom Schweizerischen Corps für humanitäre Hilfe erklärte.
3: Das sind 80 Helfer, 18 Tonnen Material, 8 Hunde, die hoffentlich heute Nacht abfliegen können. Im Moment denken wir, die Abflugzeit in Zürich-Kloten ist 2 Uhr morgens. Und die werden dann venezolanischer Zeit morgen in den ersten Morgenstunden ankommen und dann natürlich hoffentlich sofort anfangen, Leute zu retten.
0: Der Auftrag des Schweizer Teams besteht darin, in den Trümmern nach Erdbebenopfern zu suchen und diese zu bergen. Nun zu weiteren Meldungen des Tages in der Übersicht. Die Zuwanderung in die Schweiz sei eng an den Bedarf der Wirtschaft gekoppelt. Das zeigt ein neuer Bericht des Bundes. Die meisten Personen, die letztes Jahr im Rahmen der Personenfreizügigkeit in die Schweiz kamen, haben gearbeitet. Am größten war die Nachfrage nach ausländischen Arbeitskräften im Dienstleistungssektor und im Gesundheitswesen. Dann zu einem Bericht des Nachrichtendienstes des Bundes. Gemäß diesem hat sich die Sicherheitslage in der Schweiz weiter verschlechtert. Vor allem wegen der Bedrohung durch Russland. Es habe hierzulande zwar keine russischen Sabotageangriffe gegeben, Russland nutze aber die Schweiz zur Vorbereitung solcher Aktionen im europäischen Ausland. Der Internationale Währungsfonds, der IWF, rechnet mit einem Wachstum der Schweizer Wirtschaft von 0,8% im nächsten Jahr, trotz globaler Unsicherheiten. Gleichzeitig empfiehlt der IWF stärkere Regeln für Banken und mehr Kompetenzen für die Finanzmarktaufsicht FINMA. Zu den Börsendaten von SIX. Der Swiss Market Index schließt bei 14.232 Punkten plus 0,8%. Der Dow Jones Index in New York steigt um 0,1%. Der Euro wird zu 92,13 Rappen gehandelt, der Dollar zu 81 Rappen. Und zum Schluss noch dies. In Basel-Binningen wurden heute Nachmittag 38 Grad gemessen, so viel wie nie zuvor im Monat Juni in der Schweiz. Der bisherige Rekord aus dem Jahr 1947 hatte bei 36,9 Grad gelegen. Dieser Wert wurde auch an mehreren anderen Stationen in der Schweiz geknackt. Und so geht es morgen weiter. Es ist meist sonnig und es gibt 33 bis 38 Grad. In den Alpen bilden sich am Nachmittag Quellwolken und es gibt einzelne Schauer. Das waren Nachrichten von Radio SRF. Verantwortlich Roger Brändlin.
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6: 100 Jahre Ingeborg Bachmann. Wir würdigen die österreichische Literatin in der heutigen Sendung. Dann blicken wir nach St. Gallen. Dort finden die St. Galler Festspiele statt und wir haben die Choreografie in der Kathedrale angeschaut, die wir Ihnen etwas genauer vorstellen. Das sind unter anderem die Themen heute. Ich begrüße Sie, mein Name Bodo Frick. Hundert Jahre ist es her, da ist die Erzählerin und Lyrikerin Ingeborg Bachmann in Klagenfurt zur Welt gekommen. Dieses Jubiläum feiert die literarische Welt unter anderem mit Neuerscheinungen rund um die österreichische Dichterin. Dazu gehört auch ein Buch der Schweizer Schriftstellerin Fleur Jacqui. Jacqui hat Bachmann in den 1960er Jahren in Rom kennengelernt. In ihrem Erinnerungsbuch «Die letzten Tage von Ingeborg» schreibt sie über ihre Mentorin und Freundin und darüber, wie sie Bachmanns tragischen Tod erlebt hat. Tim Felchlin hat «Die letzten Tage von Ingeborg» gelesen.
7: Sommer 1971. In einem Alfa Romeo fahren Fleur Jacqui und Ingeborg Bachmann von Rom in die Toskana ans Meer. Den ganzen August verbringen sie in einem weitläufigen Haus mit Garten, den sie kaum nutzen. Hier und da kommen Schriftstellerkollegen zu Besuch, Italo Calvino oder Uwe Jonsson. Aber ein Wir gibt es nur zwischen den beiden Frauen. Die Freundinnenschaft zu Bachmann schildert Jacqui als entrückten Zustand, schwärmerisch, wie eine junge Verliebte.
8: Zu Zeiten verlangte die schwierige Ingeborg nichts sehnlicher als zu scherzen, auch wenn sie unendlich ernst war. Sie hatte etwas so Jugendliches, etwas natürlich Rätselhaftes.
7: Die Ferienerinnerung ist die erste von drei Erzählungen. Es sind verdichtete Rückblicke Jackis. Gespräche mit der 14 Jahre älteren Bachmann werden nur angedeutet. Es gibt Hinweise, dass die Beziehung nicht auf Augenhöhe war. Jacqui hätte Bachmann gerne auf ihrer Hochzeitsreise mit dabei gehabt. Bachmann lehnte ab. Das erfahren wir im zweiten Text, der auch ein Nachdenken über das Sterben ist.
8: Ingeborg wollte auf dem englischen Friedhof in Rom beerdigt werden. Doch ihre Eltern entschieden anders. Sie holten sie nach Klagenfurt.
7: Über Ingeborg Bachmanns Tod schreibt Fleur Jacqui schließlich im dritten Text. In der Nacht vom 25. auf den 26. September 1973 erlitt Bachmann in ihrer Wohnung in Rom schwere Verbrennungen, nachdem ihre Zigarette ihr Nachthemd entzündet hatte. Drei Wochen später starb sie im Alter von 47 Jahren. Jacqui beschreibt ihre Besuche im Krankenhaus bei der kaum ansprechbaren Freundin. Vor allem aber erhebt sie schwere Vorwürfe. Angehörige hätten das Unglück zu lange verheimlicht. Die richtigen Ärzte seien nicht konsultiert worden und eine notwendige Behandlung sei zu spät erfolgt.
8: Es ist kriminell zu schweigen. Es ist kriminell, die Ärzte nicht zu verständigen. Es ist kriminell, sich nicht zu informieren. Ingeborg wurde im Stich gelassen.
7: Die Schuldzuweisungen sind nicht neu. Seit Bachmanns Tod kursieren Spekulationen und Anschuldigungen. Auch Bachmanns Tablettenabhängigkeit wird als Todesursache vermutet. Angehörige sollen den Ärzten den Namen des Psychopharmakons zu lange verschwiegen haben. Auch Jecki deutet Bachmanns Tablettensucht an. Ihre Anklage ist aber ein uneindeutiger Rundumschlag gegen Ärzte und Bachmanns Familie. Für die Bachmann-Forschung mögen die hochemotionalen Erinnerungen pikant sein, zur Klärung des Todes tragen sie wenig bei. Und wer mit Bachmanns Biografie nicht vertraut ist, dürfte Mühe haben, vieles einzuordnen, auch weil viele Personen nur mit einem Kürzel benannt werden. Fleur Jeckis 44 Seiten schmales Bändchen über Ingeborg Bachmann ist kein biografischer Text, wohl aber einer, der sprachlich überzeugt. Jecki schreibt schmucklos und das ist wunderbar. In wenigen kurzen Fragmenten legt sie ein Zeugnis innigster Gefühle ab. Wir haben es schön gehabt, heißt es bei der letzten Begegnung der beiden Frauen. Mit diesem Gedanken endet auch Jeckis Hommage. Ich habe sie geliebt. Und vielleicht stimmt es ja. Wir haben es schön gehabt.
6: Die letzten Tage von Ingeborg von Fleur Jecki ist bei Suhrkamp erschienen. Ingeborg Bachmann selbst kennt man für ihren Roman Malina, für ihre Gedichte, hierzulande natürlich auch für ihre intensive Auseinandersetzung mit Max Frisch und die Beziehung, die die beiden geführt haben. Eine besondere Rolle in ihrem Leben hat aber auch das Hörspiel gespielt. Titel wie «Ein Geschäft mit Träumen» oder «Der gute Gott von Manhattan». Florian Hauser hat mit SRF-Hörspielregisseur Wolfram Höll unter anderem über diese Stücke gesprochen.
9: Das sind tolle Titel und vor allem auch tolle Hörspiele und die wirklich auch prägend waren für das Hörspiel in der Nachkriegszeit.
10: Wieso? Inwiefern?
9: Ja, die Nachkriegszeit in Europa, die gilt so als goldene Zeit des Hörspiels. Die Bedingungen waren günstig, also einerseits, weil zuvor im Zweiten Weltkrieg der Rundfunk wirklich ein ganz wichtiges Propagandainstrument war und dementsprechend gab es in fast jedem Haushalt ein Radio. Und gleichzeitig waren Theater und Kino nach dem Krieg noch im Wiederaufbau begriffen und da war das Radio und das Hörspiel eigentlich zuständig für die Grundversorgung mit Kultur. Das hieß praktisch, es gab viele Aufträge, gute Honorare und es hat eine ganz große Vielfalt an neuen Stimmen ermöglicht, die dann eben neue Erzählweisen im Hörspiel ausprobieren konnten. Ingeborg Bachmann war eine dieser Stimmen und die hat es wirklich geprägt.
10: Also sie hat es geprägt und war auch erfolgreich damit.
9: Sehr erfolgreich. Ingeborg Bachmann hat 3 offizielle Hörspiele geschrieben und mit einem die wichtigste Auszeichnung überhaupt gewonnen, den Hörspielpreis der Kriegsblinden. 1 aus 3 finde ich eine ziemlich gute Quote.
10: Das stimmt, 3 offizielle Hörspiele. Wenn du das sagst, 3 offizielle, das heißt aber dann, es gibt auch noch geheime Hörspiele.
9: Sozusagen. Man muss wissen, Ingeborg Bachmann hat nach dem Zweiten Weltkrieg, eigentlich noch vor der richtigen literarischen Karriere, beim Radio gearbeitet, bei Radio Rot-Weiß-Rot in Wien, in der Hörspielredaktion. Und dort hat sie Folgen geschrieben für die Radiofamilie. Das war so eine Art Seifenoper, leichte Unterhaltung über eine bürgerliche Familie in Wien, bisschen wie Spaleberg 77a in der Schweiz früher.
10: Also das waren so leichte, lockere Alltagsgeschichten.
9: Total, da ging es wirklich so Geschichten, die der Alltag schreibt. Also die Tochter des Hauses möchte ihr ganzes Leben nach der Astrologie, nach dem Horoskop ausrichten. Oder der verrückte Onkel braucht Geld für seine Erfindung. Das waren so die Geschichten, die da erzählt wurden.
10: Also das waren ihre Anfänge, diese Radiofamilie. Aber das ist jetzt natürlich zumindest nicht das, womit sie in der Nachwelt bleiben wollte.
9: Tatsächlich, sie hat wirklich kaum darüber gesprochen. Auch in ihrem Werksverzeichnis hat sie es wirklich sehr vornehm verschwiegen. Man kann aber sagen, bei der Radiofamilie hat sie ihr Schreibhandwerk verfeinert und auch finanziell hat es wirklich geholfen, ihre Schriftstellerkarriere zu lancieren, dieser Job beim Rundfunk. Und damit war sie wirklich auch nicht die Einzige. Hörspieler haben ganz oft geholfen, damals Karrieren zu lancieren, so auch bei Dürrenmatt oder Max Frisch.
10: Ja, Max Frisch, gutes Stichwort, Max Frisch. Die beiden, die Bachmann und Max Frisch, hatten ja eine sehr intensive Beziehung und auch eine sehr komplexe Beziehung geführt, kann man nachlesen im Briefwechsel.
9: Das stimmt. Jetzt kann man raten, worum es in den ersten beiden Briefen der beiden ging.
10: Ich rate um Hörspiele.
9: Ganz genau.
10: Gut.
9: Max Frisch hört 1958 Der gute Gott von Manhattan von Ingeborg Bachmann und ist wirklich völlig begeistert und schreibt es ihr auch gerade. Die beiden hatten davor nie Kontakt, aber Bachmann ist über diesen Brief so beglückt. Sie kannte Frisch natürlich schon als Leserin, schreibt ihm dann gerade postwendend, sie unternehme bald eine Reise, die über Zürich führt und schlagt davor, man könne sich doch dort treffen. Und so beginnt die Geschichte zwischen Ingeborg Bachmann und Max Frisch.
6: 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Geburtstag hat es auch einen Kulturplatz-Talk gegeben zur österreichischen Dichterin. 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Und heute beginnen in Klagenfurt auch die Lesungen für den Ingeborg Bachmann-Preis. 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Wir kommen zum Friedenspreis des deutschen Buchhandels. Der geht in diesem Jahr an den französisch-britischen Juristen und Schriftsteller Philip Sands. Sands setze sich für Gerechtigkeit, Frieden und die beharrliche Verteidigung des Völkerrechts ein, heißt es beim Börsenverein des deutschen Buchhandels, der den Friedenspreis vergibt. Philip Sands arbeitet als Menschenrechtsanwalt am Internationalen Gerichtshof in Den Haag. Er setzt sich aber auch als literarischer Sachbuchautor gegen das Vergessen ein und verbindet persönliche Lebensgeschichten mit den großen Fragen des Völkerrechts. Der Friedenspreis des deutschen Buchhandels wird seit 1950 vergeben. Zu den Preisträgerinnen und Preisträgern gehören unter anderem der britisch-indische Schriftsteller Salman Rushdie, der deutsche Philosoph und Soziologe Jürgen Habermas und die polnisch-amerikanische Historikerin Anne Applebaum. Der Preis ist mit 25.000 Euro dotiert und wird am Ende der Frankfurter Buchmesse verliehen. Die findet vom 7. bis am 11. Oktober statt. Die St. Galler Festspiele haben bereits begonnen, wie jedes Jahr gegen Ende Juni. Konzerte, Oper und Schauspiel stehen auf dem Programm und auch der Tanz mischt mit. Dieses Jahr kann die Tanzkompanie St. Gallen wieder den Raum der Kathedrale der Stadt bespielen. Ihr Ballettdirektor Frank Fana Pedersen konnte dafür den Spanier Antonio Ruz gewinnen, einen erprobten Choreografen, gerade auch dann, wenn es um das Bespielen von nicht-theatralen Räumen geht. Tanzkritikerin Maya Künzler hat mit Antonio Ruz über das neu entstehende Stück Grace gesprochen und hat auch eine Probe besucht.
11: Der 50-jährige Antonio Ruz scheint der richtige Mann zu sein, um einen so großen sakralen Raum wie die Kathedrale des Klosters St. Gallen mit Tanz und Musik in einen Dialog zu bringen. Er hat schon viele Orte außerhalb von Bühnenräumen bespielt und, das Wichtigste vielleicht, er bringt eine große Neugier und spielerische Kreativität mit. Zuerst habe er, erzählt Ruz, den Kirchenraum auf sich wirken lassen.
12: I got inspired by the
13: symbols. Mich haben die Symbole inspiriert, das Gemälde, der Klang, die Stille, die Geschichte des Ortes, draußen der Innenhof der Abtei.
11: Das Stück beginnt fürs Publikum, denn auch draußen vor der Kathedrale.
13: Wenn wir draußen sind, kann das Publikum selbst entscheiden, wohin es schauen will. Sie sitzen nicht einfach nur da und warten auf etwas, das sie überrascht. Auch sie müssen aktiv sein und hinschauen, nach dem Bild suchen, nach Poesie suchen.
11: Für Antonio Ruz ist jede Aufführung eine Art gemeinsames Ritual mit dem Publikum. Alles wirkt zusammen, Licht, Tanz, Menschen, Architektur und der Klang im Raum. Die Tänzer tauchen unvermittelt in den Mittel- und Seitengängen wie auch auf der Empore auf. Noch aber probt die Kompanie im Außenstudio des Theaters St. Gallen. Denn da die Kathedrale tagsüber für Besuchende offen ist, gibt es nur wenig Gelegenheit, vor Ort zu sein. Die Tänzer und Tänzerinnen werfen einzelne Worte in den Raum wie Liebe, Eleganz in ihrer je eigenen Sprache. Die Worte umkreisen assoziativ den Begriff Grace, der dem Stück den Titel gegeben hat. Grace kann man mit Anmut, aber ebenso auch mit Gnade übersetzen. Antonio Russ hat in seiner Recherche dazu Texte der Philosophin Simone Weil gelesen, die selber sehr spirituell war. So gibt es auch sakrale Momente in diesem Stück, von denen der Choreograf sagt, es müsse bei allem leicht bleiben, zugänglich für ein breites Publikum. Die 17 Mitglieder der Tanzkompanie St. Gallen tanzen und sprechen nicht nur, sie singen auch über einen Orgelton, der wie ein ewiger Atem oder Meditation klingt. Musikalisch arbeitet Russ mit dem Komponisten und Kontrabassisten Pablo Martin Camino zusammen, einem ausgewiesenen Kenner alter Musik, genauso aber auch des Jazz. Die musikalische Landschaft, sagt der Choreograf, sei für dieses Projekt essentiell. Zu Orgel und Kontrabass stößt noch Perkussion. Das vierte Instrument sozusagen sind die insgesamt 9 Kirchenglocken. Ihre viertelstündlichen Schläge strukturieren das Stück. –

0: trotz Kirchenraum, trotz Gregorianik. Allzu heilig wird dieser Abend nicht daherkommen. Antonio Ruff sagt, das Stück sei wie eine Reise durch verschiedene Emotionen, einmal hell und verspielt wie die Anmut Grays, einmal dunkler und poetisch.
1: Sagt Tanzkritikerin Maya Künzler. Wenn Sie Lust auf mehr bekommen haben, die Premiere von Grace ist heute in der Kathedrale in St. Gallen. Weitere Vorstellungen gibt es dann nächste Woche. Von der Ost- in die Westschweiz. Alle zwei Wochen bringen unsere Kolleginnen und Kollegen von Radio Télévision Suisse ein Kulturthema aus der Romandie mit. Heute Morgen war Florian Hauser mit Thierry Sartoretti in Genf verbunden und es ging um das Festival Belluar Bollwerk in Freiburg. Das eröffnet heute und auf der Bühne gibt es eine Tanzeinlage, die mit einem ganz besonderen Wort verbunden ist.
2: Die Tänzerin heißt Jamila Bayoa, sie kommt aus Fribourg. Ihre Choreografie trägt den Titel Smagria, ein rätselhaftes Wort, und sie erklärt uns, was dahinter steckt.
3: C'est plein de personnes et moi parmi tant d'autres. C'est un mélange, c'est une descendance de la diaspora nord-africaine, les Marocains, Marocaines résidentes à l'étranger. Et du coup, pour moi, la Smagria, c'est une personne très diverse, avec plein de personnalités et plein d'inputs de tous les côtés et différentes cultures.
4: Also, dieser Begriff, der kommt ursprünglich aus dem Arabischen.
2: Ja, genau. Stammt aus dem Arabischen, aber Straßenslang. Ursprünglich geht er auf das französische Wort Emigrant zurück und wurde als Smagri verändert. Jamila Bayoa gehört selbst zu dieser Smagria mit einem marokkanischen Vater und einer deutscher schweizerischen Mutter.
4: Thierry, was werden wir jetzt sehen heute auf der Bühne?
2: Zuerst trägt die Tänzerin eine riesige Plastiktasche mit Tartanmuster. In Frankreich kennt man sie als Sac Tati, produziert von den gleichnamigen Billigkette. Diese Taschen waren unglaublich beliebt, vor allem in Nordafrika und in den Immigrantengemeinschaften in Frankreich. Praktisch, robust und perfekt, um möglichst viel zu transportieren. Man packte sie in den Koffer oder schnallte sie aufs Autodach, wenn es in die Ferien ging. Diese Tasche ist für viele Migrantinnen und Migranten das, was Louis Vuitton ist für die Snobs, ein Symbol.
4: Ja, was ist denn jetzt heute in dieser Tasche? Die Vergangenheit der Tänzerin, also Accessoires für ihr Spektakel?
2: Ja, beides. In dieser Tasche steckt zum Beispiel alles, was man braucht, um einen klassischen marokkanischen Pfefferminztee zuzubereiten. Smagria verbinden Tanz und Ritual. Auf der Bühne wird Jamila Bayoa ihre Haare nass machen in einem Becken und tanzen wie die Shekats aus Marokko mit wirbelnden langen Haaren. Dazu kommt Live-Musik von der Zürcher DJ Mahana. Auch sie Teil der Smagria. Dieses Stück ist eine persönliche Widmung an ihre arabische Wurzeln und ihre doppelte Identität. Eine zeitgenössische Tänzerin aus dem Bauerndorf Rossens und gleichzeitig ein Mädchen, das mit arabischen Hochzeiten an den Küsten des Mittelmeers aufgewachsen ist.
4: Sind denn die Themen Migration und Identität jetzt sehr prägend im Belluar Bollwerk Festival?
2: Ja, bestimmt. Dieses Jahr das Programm der Leiterin Elisa Liebsch untersucht das Territorium von Freiburg und lädt viele Künstlerinnen und Künstler aus der ganzen Welt ein. Ihre Spektakel, Performance oder Lesungen haben oft Themen wie Wurzeln, Kolonialgeschichte oder Migration.
1: Sagt Thierry Sartoretti von der Kulturredaktion bei RTS. Das Belluar Bollwerk Festival beginnt heute Abend in Freiburg und läuft bis am 4. Juli. Zum Schluss flüchten wir uns einmal mehr in den runtergekühlten Kinosaal. Heute startet der neue Film des Schweizer Regisseurs Germinal Roh. Er handelt von einer reichen ehemaligen Literaturprofessorin, die auf einen armen indigenen Bauern trifft, irgendwo in Yucatan. Der Film heißt «Kosmos», wurde in Mexiko gedreht und ist ein poetisches Märchen in Schwarz-Weiß über Leben, Tod und Verbindung. Filmkritikerin Ann Meyer.
5: Leon füttert seine Hühner, beobachtet die Natur, liegt in seiner Hängematte. Den ersten Teil von Kosmos verbringen wir mit dem indigenen Bauern bei seinem Alltag. Dazwischen hören wir seine Stimme aus dem Off. Er sagt, dass früher die Menschen, Tiere und Geister in Einklang gelebt hätten. Dass die Erde den Menschen gehört habe, die wussten, wie man sie bewirtschaftet. Jetzt sei das anders.
6: Leluma.
5: Eines Tages findet Leon den entlaufenen Hund einer älteren Frau. So lernen wir Lena kennen. Sie ist gerade aus Mexiko-Stadt in das kleine Dorf gezogen und sie ist krank. Wer diese beiden Menschen sind, erklärt der Film nie direkt. Er zeigt es. Langsam gleitet die Kamera etwa durch Leons Hütte und bleibt kurz bei einem Altar stehen. Genug, um zu verstehen, wie wichtig Spiritualität für ihn ist. Von Lenas Krankheit erfahren wir, als sie Medikamente in der Dorfapotheke besorgen will. Von ihrem Wohlstand, als in ihrem großen Haus plötzlich eine Angestellte auftaucht. Auch die Vergangenheit der beiden setzt sich erst nach und nach zusammen. Zum Beispiel aus Gesprächen. Ein Mann besucht Lena. Er sagt, dass ein Freund sie beim Treffen vermisst habe. Er hätte gerne mit ihr über sein neues Buch geredet. Lena hat also ein intellektuelles Umfeld.
6: Te extrañamos ayer. Carlos tenía muchas ganas de platicar contigo sobre su nuevo libro.
7: Sí.
6: Leyó tu artículo, el de la construcción de la voz poética en época de violencia. Y le hubiera gustado intercambiar.
5: Für diese Beobachtungen nimmt sich der Film viel Zeit. Doch langweilig wird das nicht, denn die Einstellungen wirken wie Fotografien, die sorgfältig komponiert wurden und die man gerne lange betrachtet. Dabei geht es dem Regisseur Germinal Rouault nicht nur um die Geschichte seiner Figuren. Er möchte, dass wir in ihre Welten eintauchen. Dafür spielt auch die Tonspur eine zentrale Rolle. Regen prasselt auf Dächer, Wind rauscht durch die Bäume, Tiere sind zu hören. Man erlebt die Landschaft regelrecht körperlich mit. Leon und Lena könnten unterschiedlicher kaum sein. Der Film verhandelt Klassenunterschiede, verschiedene Weltbilder und auch die Nachwirkungen kolonialer Strukturen. Unaufgeregt, ohne irgendetwas dramatisch auszuschlachten. Dort, wo Leons Hütte steht, soll eine Straße gebaut werden. Als Leon deshalb sein Zuhause verliert, nimmt Lena ihn bei sich auf. Zwischen den beiden entsteht eine ungewöhnliche Verbindung. Eine Verbindung, in der sich zeigt, wie unterschiedlich die beiden mit dem Thema Tod umgehen. Denn Lena wird bald sterben. Gerade dieser Teil der Geschichte entwickelt sich überraschend schnell. Leons Figur gerät dabei in eine vertraute Schablone. Der sanfte, ungebildete, aber weise Indigene, der gebildeten, aber orientierungslosen westlichen Frau eine andere Sicht auf das Leben eröffnet. Der Film büßt hier an Originalität ein. Das Faszinierende an Kosmos ist sein langsames Tempo. In einer Zeit von Beschleunigung und Reizüberflutung wirkt das fast politisch. Man soll die Welt so aufmerksam wahrnehmen wie Leon. Kosmos ist eine Reflexion über den Tod. Doch noch mehr ist der Film eine Reflexion darüber, wie wir die Welt als Menschen überhaupt wahrnehmen. Ein Film wie ein langsames, visuelles Gedicht.
1: Kosmos, der neue Film des Schweizer Regisseurs Germinal Rouault, läuft ab heute Donnerstag im Kino. Und das war es für den Moment aus Kultur und Gesellschaft. Am Mikrofon war Bodo Frick.
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0: Die Nachrichten von SRF um 23 Uhr mit Lukas Lüthi. Nach dem heftigen Doppelbeben in Venezuela wird in Zürich momentan die Schweizer Rettungshilfe vorbereitet. Ein Team von 80 Fachleuten mit 8 Suchhunden und 18 Tonnen Rettungsmaterial reist noch heute Nacht ins Erdbebengebiet. Der Abflug soll um 2 Uhr am Morgen erfolgen. Die venezolanischen Behörden haben das Schweizer Hilfsangebot nun angenommen, wie das Außendepartement EDA am Abend mitteilte. Zunächst war unklar gewesen, wie Hilfe ins Land gelangen kann, weil Venezuela den Luftraum gesperrt hatte. Der Auftrag des Schweizer Teams besteht darin, nach Erdbebenopfern in den Trümmern zu suchen und sie zu bergen. Das Ausmaß der Katastrophe ist weiterhin unklar. Tausende Menschen werden vermisst. Die offizielle Zahl der Todesopfer lag am Abend bei 188. Wegen der aktuellen Hitzewelle darf in Paris vorübergehend kein Alkohol mehr verkauft und konsumiert werden. Das Verbot gilt ab morgen Freitag bis am Sonntagmorgen. Laut den zuständigen Behörden soll das Alkoholverbot die Spitäler entlasten. Ziel ist, dass es weniger zusätzliche Einsätze infolge Alkoholkonsums gebe, heißt es von der Polizei, denn derzeit würden wegen der Hitzewelle ständig neue Patientinnen und Patienten eingeliefert. Am Nachmittag hatte die französische Regierung für die Spitäler den Krisenmodus ausgerufen. Nicht dringende Eingriffe sollen verschoben werden. Vor allem im Westen Frankreichs herrschen seit Tagen Temperaturen um 40 Grad. Schon am vergangenen Sonntag gab es ein Alkoholverbot, dann nicht nur in Paris, sondern in weiten Teilen Frankreichs. Weiter mit zwei Meldungen aus den USA und Entscheiden des obersten Gerichts zur Migrationspolitik. Die US-Regierung darf den vorübergehenden Schutzstatus für Migrantinnen und Migranten aus bestimmten Ländern wieder aufheben, ohne dass ein Gericht dies überprüfen muss. Der Supreme Court hat frühere Urteile aufgehoben, die das Vorhaben der Regierung bisher gestoppt hatten. Mit diesem Entscheid droht rund 350'000 Menschen aus Haiti und etwa 6'000 aus Syrien die Abschiebung. Und die Grenzwache der USA darf Asylsuchende an ihren Grenzen wegschicken, wenn sie überlastet ist. Das oberste Gericht der USA hat eine entsprechende Regelung für legal erklärt. Asylsuchende haben in den USA ein grundsätzliches Recht, Asyl stellen zu dürfen. Dieses darf nun aufgehoben werden, wenn die Grenzbehörden mit sehr vielen Anträgen stark gefordert sind. Beide Entscheide stützen die Migrationspolitik von US-Präsident Donald Trump. Zu den Börsendaten von SIX. Der Swiss Market Index schließt bei 14.232 Punkten, plus 0,8%. Der Dow Jones Index in New York steigt um 0,1%. Der Euro wird zu 92,07 gehandelt und der Dollar zu 80,95. Und das Wetter? Morgen ist es meist sonnig bei 33 bis lokal 38 Grad. In den Alpen gibt es einzelne Schauer. Das waren Nachrichten von Radio SRF. Verantwortlich Lukas Lüthi.
1: 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Hallo zum 4x4 Podcast. Vier Themen, die wir in der SRF 4 News Redaktion für Sie zusammengestellt haben. Und da reden wir zuerst über die UNO, die nun in Zusammenhang mit dem Gaza-Krieg von Völkermord spricht. Und sie begründet das mit drastischen Worten. Israel habe gezielt palästinensische Kinder ins Visier genommen und getötet. Das schauen wir uns genauer an. Und später ist dann der Yuan Thema, die chinesische Währung. Denn gewisse Staaten nutzen den Yuan, um ihre Transaktionen zu machen und nicht mehr die Leitwährung Dollar. Dazu haben wir die Einschätzungen und Hintergründe. Mein Name, Susan Stöckel. Ja, die UNO erhebt also erneut schwere Vorwürfe gegen Israel. Gerade hat sie einen Bericht veröffentlicht und der besagt, israelische Sicherheitskräfte hätten gezielt palästinensische Kinder ins Visier genommen. Israel weist die Anschuldigungen zurück. Für die UNO-Kommission, die den Bericht verfasst hat, ist klar, das sind weitere Belege dafür, dass Israel einen Genozid an der palästinensischen Bevölkerung begeht. Nicolas Malzacher hat mit Julio Segador, Korrespondent für die ARD in Tel Aviv, über diesen Bericht gesprochen.
2: Also dieser Bericht der UN-Untersuchungskommission, der zeichnet, man muss es wirklich sagen, ein verheerendes Bild der Lebensrealität palästinensischer Kinder im Gaza-Streifen, nicht nur dort, auch im Westjordanland. Er wirft den israelischen Sicherheitskräften, aber auch Siedlern vor, Kinder systematisch und gezielt anzugreifen, zu misshandeln und auch zu töten. Es sind Spezifische Vorwürfe, die da geäußert werden, ich glaube, zwei sind besonders gravierend, nämlich der direkte Beschuss von Kindern mit Präzisionswaffen. Da werden Zeugenaussagen dokumentiert in dem Bericht der UN, wonach die Kinder gezielt durch Scharfschützen und auch durch Drohnen in lebenswichtige Organe, in den Kopf und auch in den Oberkörper beschossen werden und damit auch getötet werden. Das ist der eine Vorwurf, der sehr, sehr heftig ist. Der zweite ist eben dieses kollektive, ja, ich würde es mal nennen, ein kollektives Visier durch Pauschalisierung. Also die Kommission geht davon aus, dass die Kinder kollektiv ins Visier genommen werden, weil eben die israelischen Sicherheitskräfte und die Soldaten die Zivilbevölkerung im Gazastreifen gleichsetzt mit der Hamas, also mit der Terrororganisation. Und das sind eigentlich

0: als beabsichtigte Tötung. Das ist das eine. Und das zweite, auch die Art und Weise, wie die Kriegsführung eben verläuft, ist, dass vor allem in den dicht besiedelten Vierteln vom Gazastreifen immer wieder Bomben abgeworfen werden mit einer enormen Zerstörungskraft, und die Druckwellen und die Trümmerfelder in diesen engen Straßenzügen, die haben dann natürlich noch größere Folgen.
1: Es geht einerseits in diesem Bericht um die palästinensischen Kinder im Gazastreifen, aber es geht auch um jene im Westjordanland. Was hat denn der Bericht dort festgestellt?
0: Also er stellt dort fest, dass eben auch hier im Westjordanland in der Westbank Kriegsverbrechen und Verbrechen gegen die Menschlichkeit geschehen. Sie haben ja vorhin vom Genozid gesprochen, das trifft hier nicht zu, aber eben Verbrechen gegen die Menschlichkeit. Wieder, wie schon genannt, die gezielten Schüsse auf Kinder, diese kollektive Kriminalisierung, dass die Palästinenser eben alles Terroristen seien. Aber dann werden auch Punkte aufgezählt, wie eben die Blockade medizinischer Hilfe im Westjordanland, dass hier einfach dann ja herbeieilende Rettungswagen gehindert werden, die Opfer zu erreichen. Es gibt Angriffe auf Schulen und Waisenhäuser im Westjordanland, vor allem nachdem die UNRWA, also das Palästinenserhilfswerk der Vereinten Nationen, eben dort nicht mehr agieren darf im Westjordanland, dass sehr, sehr viele Schulen geschlossen worden sind. Und natürlich, und das ist ein Punkt, den ich selber sehr, sehr häufig mitbekomme, wenn ich im Westjordanland bin, die Einschränkung der Bewegungsfreiheit. Wir haben so viele Checkpoints dort, militärische Straßensperren, Straßenschließungen, dass wirklich sehr, sehr viele Kinder überhaupt nicht die Schule besuchen können, weil sie immer wieder ja gehindert werden, dorthin zu kommen. Und das ist natürlich ein deutlicher Einschnitt der Grundversorgung für Kinder.
1: Israel seinerseits hat sofort auf diesen Bericht reagiert, weist alle diese Vorwürfe zurück. Welche Argumentation machen Sie da aus?
0: Also Israel spricht von einem zutiefst fehlerhaften und einseitigen Bericht, da seien Verzerrungen drin und es gehe nur darum, eben eine, ich zitiere jetzt, eine politisch motivierte anti-israelische Erzählung voranzutreiben. Zitat Ende. Also das ist ein Vorwurf gegenüber den Vereinten Nationen, der nicht neu ist, und immer wieder wird dann auch auf das Schicksal in der Antwort von Israel, auf das Schicksal der eigenen Kinder verwiesen. Stichwort 7. Oktober 2023, der Überfall der Hamas, und da heißt es, dass eben zehntausende israelische Kinder als Folge dieses Terrorüberfalls zeitweise umgesiedelt worden seien. Also man verweist auf das Schicksal der eigenen Kinder. Ein zweiter Punkt, der aufgeführt wird von Seiten Israels, dass die Kinder, die palästinensischen, dann doch nicht so unschuldig seien, wie man annimmt. So würde die Terrororganisation Hamas eben systematisch Kinder als Kämpfer, Boten, als Tunnelarbeiter, aber auch als menschliche Schutzschilde rekrutieren. Und da wird die Taktik der Hamas eben wieder genannt, dass die Hamas, so sagt eben Israel, immer wieder in zivile Bereiche ihre militärischen Anlagen hat und das von den Zivilisten dann auch gedeckt wird. Also das sind die beiden Punkte Israels, die hier entgegengesetzt werden.
1: Sie haben es vorhin schon angetönt, es ist nicht das erste Mal, dass die UNO kritisiert wird. Diese Berichte seien nicht unabhängig. Israel sagt, das sei realitätsverzerrend, das entspreche nicht den Tatsachen und das sei vor allem politisch motiviert. Wie schätzen Sie das denn ein? Wie belastbar ist dieser Bericht?
0: Also die Kommission, man konnte das ja auch nachlesen, und ich habe teilweise die Statements verfolgt, die stützt sich natürlich schon auf ein sehr, sehr breites Spektrum an Quellen. Ja, das sind sehr, sehr viele vertrauliche Interviews mit Opfern, mit Augenzeugen. Es gibt Videoaufnahmen, Fotoaufnahmen, auch forensische Daten inzwischen. Und es waren erfahrene Juristen, die diesen Bericht verfasst haben. Die wurden unterstützt von Völkerrechtsexperten, von Forensikern. Und die Inhalte dieses Berichtes, die hört man nicht zum ersten Mal. Sie wurden auch von anderen, von NGOs, von zivilen Organisationen wie Amnesty, wie UNICEF oder Human Rights Watch, auch da gab es ähnliche Vorwürfe. Also das sind Punkte, die dafür sprechen, dass diese Vorwürfe belastbar sind. Aber, und jetzt kommt ein sehr, sehr dickes Aber, man muss natürlich wissen, die Kommission hatte keine Möglichkeit, selbst entweder nach Gaza oder in die Westbank, ins Westjordanland einzureisen, konnten also selber keine eigenen Untersuchungen machen. Sie waren darauf angewiesen, dass sie aus der Ferne oder über Mittelsmänner die Daten gesammelt haben. Und das ist ja auch ein Punkt, den Israel immer wieder kritisiert. Viele Daten wurden übernommen, etwa aus dem Gazastreifen vom Gesundheitsministerium, und das ist unter Hamas-Kontrolle. Allerdings, die Vereinten Nationen sagen, dass diese Daten korrekt sind.
1: Versuchen wir das zum Schluss noch in einen größeren Kontext zu bringen, denn in diesem ist auch dieser Bericht zu sehen. Es geht um die Genozidfrage. Begeht Israel einen Genozid an der palästinensischen Bevölkerung? Welche Rolle spielt der Bericht für diese Frage?
0: Also es ist sehr, sehr schwierig da zu sagen, es ist ein

0: Genozid, aber man kann sagen, dass dieser Bericht der UN-Kommission sicherlich sozusagen zentrale Bausteine liefert und auch Indizien, die letztlich auch zur Folge haben könnten, dass hier wirklich ein Genozid, also ein Völkermord vorliegt. Vor allem eben, weil man sich auf die Kinder stützt. Das ist eine geschützte Gruppe, die nach Intention oder nach Aussage dieses Berichtes ganz oder auch teilweise vernichtet werden soll. Und das ist, wenn es darum geht, wenn man die objektiven Tatbestände für den Genozid hat, ist das ein Schlüsselelement, also die Tötung von Mitgliedern einer Gruppe, in dem Fall eben von Kindern. Aber es gibt andere Punkte, die natürlich auch dafür sprechen. Aber wie gesagt, es ist ein wichtiges, glaube ich, unterstützendes Dokument für das bestehende Verfahren. Es hat ja Südafrika geklagt, aber man kann noch kein abschließendes Urteil sich bilden. Was jetzt natürlich schon zur Folge sein könnte, dass der Druck auf Drittstaaten größer wird, etwa auf Deutschland, auf andere Staaten, die ja Israel irgendwo so ein bisschen noch verteidigen. Und da muss man jetzt sehen, wie es weitergeht, ob möglicherweise noch mehr Sanktionen gegen Israel verhängt werden.
1: Sagt der ARD-Korrespondent in Tel Aviv, Julio Segador. Damit jetzt nach Großbritannien und dort heißt es schon wieder in der Downing Street Number 10, bitte gern Besenrein hinterlassen. Keir Starmer geht bekanntlich. Bald kommt der fünfte Regierungschef in nur 6 Jahren. Und nicht nur dort wird munter gewechselt. Das britische Finanzministerium etwa hatte seit 2020 6 verschiedene Personen an der Spitze. Ein ständiges Kommen und Gehen also. Aber wie effizient ist ein politisches System, das so oft die Köpfe austauscht? Das wollte Marc Allemann von Adrian Ritz wissen. Er ist Professor an der Universität Bern und erforscht, wie öffentliche Verwaltungen funktionieren, das sogenannte Public Management.
2: Und solche Wechsel generieren natürlich immer einen großen Aufwand für eine Regierung und für eine Verwaltung. Aber es gehört auch zum politischen System, weil natürlich die Wahl der Bevölkerung für eine andere politische Mehrheit, für eine andere politische Partei eben gerade auch diesen Aufwand mit sich bringen darf, damit von oberster Stelle, von den Ministerien her, vom Kabinett eben anders politisch Einfluss genommen werden kann auf die staatliche Verwaltung.
3: Wenn wir jetzt von Effizienz sprechen, woran würden Sie das eigentlich messen, ob ein Regierungssystem gut funktioniert? An der personellen Stabilität, an der Reformfähigkeit oder am Output?
2: Letztlich ist natürlich eine Verwaltung kein kleines, innovationsgetriebenes Start-up-Unternehmen. Verwaltungen sind hierfür da, damit letztlich das gesellschaftliche Zusammenwirken unterschiedlicher Kräfte, sei es die Wirtschaft, sei es eben die Zivilgesellschaft, sei es die Verwaltung, die staatlichen Behörden, optimal letztendlich Stabilität garantieren, damit die Gesellschaft sich weiterentwickeln kann. Und vor diesem Hintergrund würde ich solche Wechsel nicht nur als ineffizient bezeichnen, sondern sie müssen auch so abfolgen, dass die Stabilität weiterhin im System gewährleistet wird. Das heißt, die Politik wechselt, Ministerien, Prime Minister wechseln und unterhalb des Parketts wird nicht mehr getanzt, dort wird gearbeitet in der staatlichen Verwaltung.
3: Sprechen wir über die Verwaltung. Welche Rolle spielt sie in Großbritannien für die Stabilität?
2: Die Verwaltung ist entscheidend. Sie ist in jeder Gesellschaft, in unseren entwickelten, ich sage westlichen Demokratien, eine ganz entscheidende Kraft. Man muss das natürlich auch historisch sehen, dass letztendlich die Bevölkerung oder die Menschen haben Aufgaben delegiert an eine Behörde, an einen Körper von Menschen, die möglichst neutral und unabhängig Aufgaben ausüben sollen zum Wohle der gesamten Gesellschaft. Also das hat begonnen dadurch, dass beispielsweise in der Stadt XY einfach das Leben nicht mehr aushaltbar war, weil der Kot vor allen Häusern einfach so herumliegt. Und dann hat man entschieden, ja, wir brauchen eine Behörde, die sich darum kümmert und da letztendlich Sauberkeit hinbringt. Und wenn man das natürlich versteht, dann sieht man, dass die Stabilität der Verwaltung entscheidend ist, aber die Stabilität hängt nicht nur vom Prime Minister und den Kabinettsmitgliedern ab, sondern natürlich auch von den Tausenden von Mitarbeitern, die in einer Expertenorganisation täglich Aufgaben erfüllen.
3: In Großbritannien wird immer wieder kritisiert, dass es zu viele Kabinettswechsel geben würde. bei langfristigen Reformprojekten, etwa wenn es um die Gesundheitsversorgung oder das Pensionssystem geht, da brauche man Ministerinnen und Minister, die lange im Amt bleiben, die ein Projekt dann auch zu Ende bringen könnten. Wie sehen Sie das?
2: Eine gewisse Langfristigkeit ist wichtig, sicher auch auf der politischen Ebene, eben auf der Ministerebene. Gleichzeitig sind solche Großprojekte oftmals natürlich Jahre bis Jahrzehnte lang und die überdauern sowieso die Minister und die politische Ebene. Das heißt, in Großprojekten sind die Verwaltungseinheiten, die mit vielen Leuten letztendlich diese Projekte führen, sind ganz entscheidend, dass das erfolgreich wird. Aber wenn es natürlich zu viele Wechsel gibt oder eben auch dann der Reformkurs um 180 Grad gerade ändert von einer Partei auf die andere, dann wird das sicher auch negative Spuren hinterlassen. Stabilität ist entscheidend, solange sie nicht zu Verkrustung und Innovationshindernissen führt.
3: In Großbritannien gibt es ja auch viele Wechsel, ohne dass es einen Parteiwechsel gibt, ohne dass Wahlen stattgefunden haben. Schauen wir jetzt zum Beispiel das Finanzministerium an. In Großbritannien gab es 6 Finanzministerinnen und Finanzminister innerhalb von 6 Jahren. In der Schweiz haben seit 2020 nur 2 Personen das entsprechende Departement geführt, nämlich Ueli Maurer und Karin Keller-Sutter. Wie würden Sie das Schweizer Regierungssystem mit dem britischen vergleichen?
2: Das schweizerische System ist natürlich ein maßgeblich auf Ausgleich und eben Langfristigkeit und Kollegialität ausgerichtetes Mehrparteiensystem. Dort findet der kleine Austausch und die Austarierung laufend statt. Das ist eine Stärke des Systems. Es gibt gewisse Positionen, seien das Generalsekretärinnenpositionen in einem Departement, die wechseln auch mit dem der Departementsvorsteherin. Oder es gibt persönliche Mitarbeiterinnen der Bundesräte, welche natürlich auch schnell wechseln können und auch entlassen werden können. Aber im Großen und Ganzen haben wir da eigentlich eine sehr wichtige Stabilität, gerade schon von den Departementsmitgliedern aus, die mehrere Jahre dasselbe Departement halten. Und dann ganz wichtige Entscheide natürlich eben im Konsens, im Austausch des Mehrparteienregierungsgremiums gefällt werden. Das ist in Großbritannien dann eben nicht der Fall, weil dort die regierende Partei dann die Kabinettsmitglieder auf die Ministerposten entsprechend beruft und es dort eben dann schnellere Wechsel auch wieder geben kann, sei das, wenn eben die Regierung wechselt, aber auch, wenn letztendlich der Prime Minister eben mit gewissen Personen nicht zufrieden sind, die dann natürlich auch unter einem politischen Druck stehen, weil sie tagtäglich in der Politik verhandelt werden.
1: Sagt Adrian Ritz, Professor für Betriebswirtschaftslehre mit Schwerpunkt Public Management an der Uni Bern. 2 weitere Länder in Lateinamerika rücken wohl politisch nach rechts. In Kolumbien hat der Rechtsaußenpolitiker Abelardo de la Espriella die Präsidentschaftswahl gewonnen. Und in Peru liegt die konservative Keiko Fujimori uneinholbar vorne. Zuvor gab es den Rechtsruck schon in anderen lateinamerikanischen Ländern, in Chile, Argentinien, Bolivien, El Salvador und Ecuador. Aber woher kommt dieser Stimmungswandel in Lateinamerika? Das hat Julius Schmidt Henning Suhr gefragt. Er arbeitet in Uruguay für die Konrad-Adenauer-Stiftung, die der deutschen CDU nahesteht.
4: Ich glaube, dass es vielfältige Gründe für diesen Stimmungswandel gibt. Was die neuen rechten Regierungen betrifft, beziehungsweise die Kandidaten, so lassen sich 3 wichtige Komponenten hier deutlich erkennen, die eigentlich bei allen Wahlen eine wichtige Rolle spielen. Es ist Nummer 1 die Wirtschaft. Und hier sprechen wir vor allem über die Schaffung von Arbeitsplätzen, die Inflationsbekämpfung und auch mehr Investitionen. Dann der 2. Bereich, ganz wichtig, die öffentliche Sicherheit. Das betrifft vor allem eine harte Hand gegen die organisierte Kriminalität. Aber auch das Thema Migration ist in einigen Ländern durchaus relevant. Und der 3. Punkt ist die kulturelle Komponente. Also eine eher, sagen wir mal, eine Rückbesinnung auf traditionellere Werte als Antwort auf eine Ermüdung von linksliberalen, konfrontativen oder als konfrontativ empfundenen Gesellschaftsbildern. Denn Lateinamerika ist letztlich doch ein katholisch geprägter Kontinent. Und auch gibt es ja einen Vormarsch von Pfingstkirchen. Also diese kulturell-religiöse Komponente spielt durchaus auch eine wichtige Rolle.
5: Einige dieser Politiker sagen ja eben, sie wollen hart durchgreifen, so eine Art Law-and-Order-Politik verfolgen. Dieser autoritäre Stil, können Sie das nochmal sagen? Warum kommt der in verschiedenen Ländern so gut an?
4: Naja, das hat natürlich auch eine kommunikative Dimension, denn die neuen Kandidaten, die sich durchgesetzt haben bei den letzten Wahlen, das sind teilweise Bekannte, aber auch teilweise Neulinge in der Politik. Und im Zeitalter der sozialen Medien, da hat man natürlich einen Vorteil, wenn man Dinge besonders zuspitzen kann. Wenn man dann auch vielleicht überspitzt und vielleicht auch mit Ängsten arbeitet oder diese provoziert und auch eine klare Gegnerschaft hat gegenüber den Linken. Es ist interessant zu bemerken, dass bei diesem Rechtsruck in Lateinamerika überwiegend die gemäßigten rechten Kräfte eher ins Hintertreffen geraten. Das sind eher die Radikaleren, die da das Oberwasser haben. Und das zeigt sich eben auch im Wahlkampf dann in den sozialen Medien, die eine besondere Rolle spielen. Es haben in den letzten Jahren in Lateinamerika immer die Kandidaten die Nase vorn gehabt, die die effektiveste und zielgerichteste Kampagne in den sozialen Medien hatten.
5: Sie haben ja am Anfang des Gesprächs auch darüber gesprochen, dass es hier auch um Werte geht, um traditionelle Werte. Jetzt muss man aber auch sagen, in Lateinamerika gab es ja auch diese Epoche der Militärdiktatur und des Neoliberalismus bis in die späten 1980er Jahre. Gibt es nicht auch eine Angst, dass man da von dieser Vergangenheit vielleicht eingeholt wird?
4: Sie haben natürlich vollkommen recht, dass das eine ganz wichtige Erfahrung damals war. Allerdings spielt das heute eine untergeordnete Rolle aus dem einfachen Grunde, dass die Demokratisierungsprozesse der 80er Jahre, also diese kollektive Erfahrung, die ist heute kaum mehr präsent. Und auch die anschließende Phase der neoliberalen Ordnungspolitik der 90er Jahre, auch das spielt eigentlich keine Rolle. Vielmehr erinnert man sich eben an das Nichtliefern der linken Regierung aus dem letzten Jahrzehnt. Und das erklärt eben auch, dass vor allem die jüngeren Leute, die ja keine Erinnerungen an die 80er, 90er Jahre haben, für die ist das irrelevant. Für die zählt nur, was die Linken eben nicht geliefert haben, weswegen viele der jungen Leute auch gar keine Berührungsängste haben mit rechten oder rechtspopulistischen Kandidaten und Parteien.
5: Besonders interessant ist ja auch die aktuelle Situation in Brasilien. Da regiert gerade noch eine linke Regierung, die von Präsident Lula, aber im Herbst stehen Wahlen an. Auf was kommt es da an?
4: Ja, also Brasilien ist sehr interessant, weil wir hier ein rechtes Lager haben, beziehungsweise der aussichtsreichste Kandidat auf der rechten Seite ist der Flávio Bolsonaro. Das ist der Sohn des ehemaligen rechtspopulistischen Präsidenten Jair Bolsonaro. Und dem wird auch sehr viel Korruption nachgesagt, genauso wie allerdings dem Lula ja auch Korruption nachgesagt wurde und er deswegen ja auch damals ins Gefängnis gesteckt wurde. Also in der Hinsicht nehmen sich beide nicht. Aber die Bolsonaro-Familie, sag ich mal, die ist im Vergleich zu anderen Rechtspopulisten in Lateinamerika deutlich radikaler. Und deswegen gibt es viele Wähler der Mitte in Brasilien, die jetzt wirklich nicht wissen, sollen sie links oder rechts wählen und vielleicht im Zweifel dann doch eher Lula da Silva wählen, weil sie wissen, dass der Lula da Silva im Gegensatz zu vielen anderen linken Präsidenten in Lateinamerika die Wirtschaft nicht abwirkt. Also Lula da Silva weiß um die Bedeutung des Wirtschaftswachstums und er weiß, dass das wichtig ist, um Politik machen zu können. Das hat man in anderen linksregierten Ländern wie lange Zeit beispielsweise in Argentinien oder auch zuletzt in Chile, wo die Linke nicht liefern konnte, da hat man das nicht so nachverfolgt.
1: Einordnungen von Henning Suhr von der Konrad-Adenauer-Stiftung in Uruguay. In geopolitischen Konflikten spielt der US-Dollar ja oft eine wichtige Rolle. Die US-Regierung nutzt die Währung seit Jahrzehnten auch als Druckmittel und kann das tun, weil der Dollar den Status einer Leitwährung hat. Aber der Ukraine-Krieg und der Iran-Krieg könnten diesen Status in Frage stellen. Das Wall Street Journal hat nämlich recherchiert, dass Iran und Russland zunehmend westliche Sanktionen umgehen, indem sie Transaktionen eben nicht in Dollar tätigen, sondern in Yuan, der chinesischen Währung. Verliert der Dollar also gerade seine Vormachtstellung? Das wollte Nicolas Malzacher von unserem Börsenkorrespondenten Jens Korte wissen.
6: Also auf alle Fälle können wir sagen, dass China kräftig aufholt, wenn man sich mal anguckt, und das hatte eben das Wall Street Journal auch nochmal ausgerechnet sozusagen oder nachgeguckt. Der Teil, den der Yuan an den globalen Finanztransaktionen hat, hat sich in den letzten 5 Jahren verdreifacht. Wenn ich das richtig gesehen habe, wird er häufiger eingesetzt als zum Beispiel der Euro, wobei der Dollar schon noch Number One ist, um das so zu sagen, also etwa 80% der internationalen Finanztransaktionen, die auch im Handel eingesetzt werden, sind immer noch dollarbasiert. Aber wie gesagt, der Yuan, also die chinesische Währung, hat da massiv aufgeholt. Und das wurde gerade jetzt eben auch, wie Sie schon angedeutet haben, durch den Krieg in der Ukraine oder eben auch Iran massiv ausgebaut.
5: Der Dollar gilt immer noch als Leitwährung. Wie wirkt sich das denn ganz konkret aus? Wie können die USA diese Währung als Hebel nutzen in diesen Konflikten und Spannungen?
6: Ja, also man könnte schon sagen, dass die Amerikaner den Dollar quasi fast schon wie eine Waffe einsetzen. Zum Beispiel können damit auch Sanktionen durchgesetzt werden. Ich denke da auch an Länder wie zum Beispiel Kuba, was sich jetzt grundsätzlich schon in den letzten Jahren auch etwas verändert hat. Nehmen wir mal an, ich mache Handel und mache Geschäfte mit China. Sagen wir mal vor 10, 15 Jahren, wenn ich das auf Yuan-Basis gemacht hätte, ich verkaufe mein Öl nach China und bekomme dafür Yuan. Was mache ich dann mit den Yuan? Das war vor 10, 15 Jahren gab es da nicht so wahnsinnig viel mit anzufangen. Das hat sich verändert. Heute zum Beispiel kann man mit diesen Yuan zum Beispiel Autoteile kaufen. Das hatte auch das Journal übrigens nochmal aufgelistet, oder Solaranlagen oder eben auch andere Dinge und Dienstleistungen. Also das hat schon eben auch geholfen, dass der Yuan immer wichtiger wird. Was die Amerikaner aber eben machen konnten mit dem Dollar früher vor allem, dass Länder quasi dann, man konnte in den Dollarhahn sozusagen zudrehen. Und das ist auch ein Grund gewesen, weshalb zum Beispiel Russland oder auch zum Beispiel China Abstand genommen haben vom Dollar. China, nur mal als ein Beispiel, hatte vor etwa 10 Jahren noch US-Staatsanleihen, also das ist ja auch letztendlich auf Dollar basiert, im Wert von rund 1,3 Billionen Dollar, und heute sind das keine 700 Millionen Dollar mehr. Also da sieht man schon, wie es da zu Verschiebungen geführt hat. Und jetzt können eben diese Länder, wenn sie eben auf Yuan-Handel machen, nehmen wir Russland, nehmen wir den Iran, dann können eben die Sanktionen der Amerikaner umgangen werden. Das ist der eine Punkt. Und der andere Punkt ist eben auch, wenn eben diese ganzen Transaktionen früher komplett oder fast komplett auf Dollar gelaufen sind, dann hatten die Amerikaner natürlich auch einen sehr guten Überblick über die Geldströme, über die Handelsströme und Beziehungen. Und wenn jetzt eben ein Teil dieser Geschäfte auf Yuan läuft, dann haben die Amerikaner diese Kontrolle, diese Übersicht nicht mehr so wie früher.
1: US-Börsenkorrespondent Jens Korte mit seinen Einschätzungen hier im 4x4 Podcast. Und am Mikrofon verabschiedet sich für den Moment Susan Stöckel. Gleich gibt's hier das Neueste aus der Nachrichtenredaktion.

0: Die Nachrichten von SRF um 23.30 Uhr mit Lukas Lüthi. Nach dem heftigen Doppelbeben in Venezuela wird in Zürich momentan die Schweizer Rettungshilfe vorbereitet. Ein Team von 80 Fachleuten mit 8 Suchhunden und 18 Tonnen Rettungsmaterial reist noch heute Nacht ins Erdbebengebiet. Der Abflug soll um 2 Uhr am Morgen erfolgen. Die venezolanischen Behörden haben das Schweizer Hilfsangebot nun angenommen, wie das Außendepartement EDA am Abend mitteilte. Zunächst war unklar gewesen, wie Hilfe ins Land gelangen kann, weil Venezuela den Luftraum gesperrt hatte. Der Auftrag des Schweizer Teams besteht darin, nach Erdbebenopfern in den Trümmern zu suchen und sie zu bergen. Das Ausmaß der Katastrophe ist weiterhin unklar. Tausende Menschen werden vermisst. Die offizielle Zahl der Todesopfer lag am Abend bei 188. Wegen der aktuellen Hitzewelle darf in Paris vorübergehend kein Alkohol mehr verkauft werden und auch nicht konsumiert werden. Das Verbot gilt ab morgen Freitag bis am Sonntagmorgen. Laut den zuständigen Behörden soll das Alkoholverbot die Spitäler entlasten. Ziel ist, dass es weniger zusätzliche Einsätze infolge Alkoholkonsums gebe, heißt es von der Polizei, denn derzeit würden wegen der Hitzewelle ständig neue Patientinnen und Patienten eingeliefert. Am Nachmittag hatte die französische Regierung für die Spitäler den Krisenmodus ausgerufen. Nicht dringende Eingriffe sollen verschoben werden. Vor allem im Westen Frankreichs herrschen seit Tagen Temperaturen um 40 Grad. Schon am vergangenen Sonntag gab es ein Alkoholverbot, dann nicht nur in Paris, sondern in weiten Teilen Frankreichs. Weiter mit zwei Meldungen aus den USA und Entscheiden des obersten Gerichts zur Migrationspolitik. Die US-Regierung darf den vorübergehenden Schutzstatus für Migrantinnen und Migranten aus bestimmten Ländern wieder aufheben, ohne dass ein Gericht dies überprüfen muss. Der Supreme Court hat frühere Urteile aufgehoben, die das Vorhaben der Regierung bisher gestoppt hatten. Mit diesem Entscheid droht rund 350.000 Menschen aus Haiti und etwa 6.000 aus Syrien die Abschiebung. Und die Grenzwache der USA darf Asylsuchende an ihren Grenzen wegschicken, wenn sie überlastet ist. Das oberste Gericht der USA hat eine entsprechende Regelung für legal erklärt. Asylsuchende haben in den USA ein grundsätzliches Recht, Asyl stellen zu dürfen. Dieses darf nun aufgehoben werden, wenn die Grenzbehörden mit sehr vielen Anträgen stark gefordert sind. Beide Entscheide stützen die Migrationspolitik von US-Präsident Donald Trump. Dann zur Börse mit den Börsendaten von SIX. Der Swiss Market Index schließt bei 14.232 Punkten plus 0,8%. Der Dow Jones Index in New York steigt um 0,1%. Der Euro wird zu 92,06 gehandelt und ein Dollar kostet 80,99. Und das Wetter? Morgen ist es meist sonnig bei 33 bis lokal 38 Grad. In den Alpen gibt es einzelne Schauer. Das waren Nachrichten von Radio SRF, verantwortlich Lukas Lüthi.
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4: Raphael Villiger ist seit länderverantwortlich von Venezuela für Caritas. Willkommen im Tagesgespräch.
5: Vielen Dank. Ja, es freut mich, dass Sie mich kontaktiert haben. Es ist schade, dass es so ein grosses Erdbeben braucht, dass so Krisen wie Venezuela oder Haiti wieder ins Licht kommen. Aber wir sind wirklich zur Verfügung und es freut mich, dass Sie mich einladen zu dem Gespräch.
4: Ja, Venezuela ist auch wieder ein Thema im Tagesgespräch. Wir haben ja vor ein paar Tagen haben wir auch darüber geredet. Eben die Nacht hat es zwei schwere Erdbeben gegeben. Wie habt ihr von diesen Erdbeben erfahren? Wie habt ihr davon gehört?
5: Ich habe heute Morgen beim Frühstück mit meinen Söhnen kurze Nachricht gesehen, Erdbeben Venezuela, und habe mich natürlich gerade geweckt mit dem. Ich habe nachher gerade meinen Kollegen geschrieben vor Ort. Ich habe es auch durch die Medien erfahren. Es ist ja dort in der Nacht passiert, späten Abend. Und genau, so habe ich es erfahren.
4: Und dann hat er eben euren Kolleginnen und Kollegen geschrieben. Und was hat er jetzt da für Rückmeldungen bekommen?
5: Ja, ich habe etwa 10 Kollegen geschrieben und leider erst von 6 eine Antwort bekommen. Denen 6 Leute geht es gut, zum Glück. Sie haben die Nacht sehr, sehr sehr schwierig gewesen, die Nacht für sie. Ich habe leider von den anderen vier noch keine Antwort und ich hoffe, die kommt noch einen Tag. Die Situation ist extrem. Es sind Leute, die einen Kollegen geschrieben, sind alle auf der Straße, weil es ein Erdbeben gibt, viel Nachbeben. Eine andere Kollegin hat mir ein Foto geschickt für ein Haus, das grosse Risse hat, also unbewohnbar, ganz sichtbar. Und zwei Nachbarblöcke, wo nur noch ein Steinhaufen sind. Das ist in der Stadt von Caracas. Eine dritte Person, die ein bisschen ausserhalb von der Stadt ist, wo sagen, bei ihnen im Quartier hat es wahrscheinlich kein Menschenleben gefordert, aber einfach der Materialschaden ist extrem und sie können gar nicht in die Stadt jetzt, weil einfach die Straßen unbefahrbar sind. Also die Situation ist sehr unklar. Es ist ganz klar ein grosses Ereignis, wo die Bevölkerung von Venezuela, die schon in den letzten Jahren strukturelle Krise sehr gelitten hat, nochmal zusätzlich belastet und herausgefordert.
4: Eben offizielle Angaben über Schäden gibt es ja noch nicht viel, aber Modellrechnungen sagen, dass es eben bei solchen schweren Erdbeben in dieser Region, die so dicht besiedelt ist, schon viel und schwere Schäden könnte geben und viele Tote. Das könnt ihr bestätigen, ihr kennt ja die Situation auch.
5: Also Caracas, das ist ein Millionenstadt, die hat eine wahnsinnige Infrastruktur von grossen Gebäuden, grossen Wolkenkratzer, von Brücken, von allem. Also das ist eine Infrastruktur, die in den letzten 20 Jahren nicht unterhalten worden ist. Also durch die Regierung, die das Geld, wo eigentlich der Staat abgewirtschaftet haben, weil sie alles in die eigenen Taschen genommen haben, mit einer klientellen Wirtschaft, hat man nicht investiert in die Infrastruktur. Also ich kann mir vorstellen, aber das sind Annahmen, dass halt auch viel gerade Gebäude oder vielleicht öffentlich oder auch Strassen wegen Mangel am Unterhalt vielleicht noch gerade zusätzlich viel empfindlicher sind.
4: Wie ist der Bausubstanz? Also wie sie bauen?
5: Das ist eine Grossstadt, also viel grösser als Zürich. Das ist Beton und alles, also nämlich in der Stadt. Das sind eine grosse, normale Grossstadt. Ja. Jetzt gibt es natürlich auch das Quartier Spetare. Das ist zum Beispiel eines der grössten Ghettos von Südamerika. Da wohnt nur schon in diesem Quartier 1 Million Leute. Dort sind es natürlich viel kleinere Gebäude, viel einfacher gebaut, mit oft einfach Blechdächern und so. Dort kann weniger kaputt gehen. Aber dort ist natürlich eine viel grössere Verwundbarkeit und es ist natürlich eine enorme Menschenmasse, die dort lebt, auf kleinstem Raum. Und die haben auch sehr wenige Ressourcen, um etwas dagegen zu tun.
4: Und eben auch die Infrastruktur ist prekär?
5: Ich war das letzte Mal vor 2 Jahren, das war vor der Wahl. Ich konnte die letzten 2 Jahre nicht gehen, wegen Sicherheitsbedenken. Man kann jetzt seit dem Januar-Ereignis von den USA, wo sie den Diktator entführt und abgesetzt haben, ist jetzt die Situation besser, kann man wieder reinreisen. Aber darum bin ich in den letzten 2 Jahren nicht gewesen. Ich gehe jetzt erst nach dem Sommer wieder. Die Infrastruktur von außen sieht gut und modern aus, aber sie ist nicht unterhalten seit 20 Jahren. Ja.
4: Raphael Filger, ihr habt eben gesagt, ihr geht regelmässig ins Land. Schauen wir auf die Situation im Land. Ihr habt auch gesagt, dass es schwierig war, eben als Hilfswerksvertreter das Land zu bereisen. Das ist nicht einfach.
5: Genau. Also in der Diktatur von Maduro, also von Chavez und nachher Maduro, hat man wirklich in den letzten Jahren ein sehr Überwachungsstaat gewesen. Und man hat immer müssen extrem abklären, bevor man einreisen konnte, ob es möglich ist oder nicht. Und auch bei der Einreise oder in sich bewegen vor Ort extrem müssen aufpassen. Es sind auch viele Reisende, die sind verschwunden und sind gefangen genommen worden. Seit den Wahlen haben ausländische Personen nicht mehr ins Land können. Wir haben einmal probiert, reinzugehen, unsere Kollegen aus Kolumbien, die sind nicht reingelassen worden an der Grenze. Und gewisse Leute, die reingekommen sind, von Bekanntschaften, wo man weiss, wo Leute sind, sind auch verschwunden. Also man hat wirklich aus Sicherheitsgedanken nicht können reisen. Ja, nicht können ins Land.
4: Schauen wir doch auf die Situation des Landes. Venezuela ist ja das Land mit den grössten Ölreserven der Welt. Also fast 18% der globalen Reserven sind in diesem Land. Wie geht es denn wirtschaftlich diesem Land?
5: Also es ist wirklich abgewirtschaftet worden. Die Regierung hat den gewinnbringenden Wirtschaftsbereich loyalen General vergeben und die haben einfach die Wirtschaftszweige völlig auspresst wie eine Zitrone. Also sie haben alle Gewinne rausgenommen und nichts wieder investiert. Man hat heute in Venezuela Ölinfrastrukturen, die nicht mehr funktionieren. Es hat Öl, das einfach direkt ins Meer läuft, bis Lago di Maracaibo zum Beispiel. Und es sind extreme Umwelt, also horrende Sachen. Und also die ganze Fähigkeit, Kapazität, die das Land hätte, ist so wie in den letzten 10 Jahren, 15 Jahren verspielt worden. Und viele Firmen haben das Land verlassen. Also es hat früher viele Produktionsfirmen gegeben, die vor Ort Sachen gemacht haben. Das ist heute nicht mehr, es muss importiert werden. Dadurch sind die Arbeitsplätze weg, dadurch muss mehr importiert werden und braucht es Dollar. Und dadurch ist die Inflation in den letzten Jahren durchschnittlich 3'000% pro Jahr. Also extreme Zahlen, die man sich gar nicht vorstellen kann.
4: Und ja. Was heisst das für den Alltag der Leute?
5: Für den Alltag heisst das, dass ich, wenn ich Lehrer bin oder wenn ich Angestellter bin und einen Lohn habe, dann hat jeden Tag weniger Wert, mein Lohn. Jeden Tag. Und wenn ich ausgezahlt werde, tue ich sofort das Geld, wenn möglich, umwandle in Dollar, aber das ist nicht mehr möglich in gewissen Moment. Und eigentlich gerade auch Sachen kaufen, weil es einfach für wenig reicht. Also man sagt, eine Person zum Überleben pro Monat braucht über $500. Ein Verdienst von einem Lehrer ist vielleicht bei $50. Ja, also das zeigt so das Ausmaß von der Überlebenskunst, die Venezolaner haben müssen zeigen die letzten Jahre.
4: Und Hunger ist ja ein grosses Problem. Also Millionen haben zu wenig oder schlechtes Essen. Das ist eine Auswirkung davon.
5: Ganz klar, ganz klar. Also mit Caritas Schweiz sind wir, unsere Intervention ist wirklich unterernährte Kleinkinder. Das sind Kinder bis 5-Jährige, die wir begleiten, dort wo sie wohnen, in diesen Gemeinschaften. Wir gehen vorbei und die Kinder, wir messen am Arm, wie man es von Bildern kennt, wie breit der Arm ist, wie fest die Unterernährung ist oder nicht. Und dann gibt es die speziellen Medikamente wie die Plumpinats, die Kinder müssen begleiten für ein paar Wochen, ein paar Monate, und dass man hofft, dass das Kind wieder zu Kraft kommt und überlebt. In dem Niveau sind wir, oder? Immer wie eine Zwille, die eigentlich so reich könnte sein.
4: Und es mangelt an Lebensmitteln, und an was mangelt es sonst noch?
5: Also Lebensmittel ganz klar und auch die Qualität von Lebensmitteln. Die Regierung hat ja oft auch mit Lebensmitteln sich ganz viele Verbündete gekauft oder ganze Quartiere und Gesellschaftsteile, wo sie einfach Lebensmittel verteilt haben. Die Leute haben immer gesagt, ja, es sind extrem schlechte Qualitäten von Lebensmitteln, aber wenigstens kommt etwas. Und wenn man die halt für das muss, dafür nicht gegen die Regierung ist, wenigstens haben sie etwas zum Essen. Es fehlt, also ich glaube, was wirklich fehlt, ist eigentlich ist eine Staatssicherheit, eine Rechtssicherheit, wo eine Wirtschaft kann Arbeitsplätze schaffen und die Leute sich können selber ernähren und gesundheitlich begleitet werden.
4: Jetzt hat er die politische Situation, der hat jetzt mehrere Mal vom Diktator Maduro geredet. Er ist ja der Präsident, es hat auch immer wieder Wahlen gegeben. Warum redet ihr von ihm als Diktator?
5: Ja, ist mir eigentlich ganz ohne Überlegung kommt das Wort. Es ist einfach ein... Also eigentlich müssen wir nicht von ihm reden, sondern von den Klicken auch um ihn herum. Es ist ja nicht nur eine Person, es ist ein ganzes System, wo sich Leute extrem bereichern. Das hat vor einem Jahr, zwei, hat ein Konzert von einer ganz berühmten kolumbianischen Sängerin, Carolina. Die Konzerte waren alle ausverkauft und die Billets haben extrem viel gekostet. Das heisst, es gibt eine kleine Elite, die extrem reich ist, und einfach nebenan den Grossteil der Bevölkerung, die wirklich jeden Tag ums Überleben kämpft. Darum eigentlich wäre es besser, von einem Kreis von machtsüchtigen Leuten zu reden. Die sind von Militär, Geheimdienst und politisch. Und eben, jetzt hat man den Kopf weggenommen, den Maduro, aber der Rest der Regierung ist noch da, oder ein Grossteil. Ja.
4: Also die USA hat ja das Land auch schon lange mit Sanktionen belegt. Welche Auswirkungen haben die Sanktionen gehabt?
5: Also die Sanktionen sind sicher eine grosse Auswirkung gehabt über die Finanzüberweisungen. Wir haben viele Partner vor Ort, die extrem Mühe hatten, auch nur schon, dass man ihnen zum Beispiel Geld überweist. Das muss alles hätte auch wieder müssen, paradoxerweise über die USA angehen. Und die haben dann eigentlich Konten eröffnet in den USA und das Geld, also sehr kompliziert, man hat nicht direkt überweisen können. Das ist ein grosses Problem. Das heisst, wenn man nicht Fremdwährung hat, ist schon der ganze Import-Export schwierig. Und ich glaube, es hat dann nachher einen wahren Mangel. Es hat Momente gehabt, wo die Regale ganz leer waren, wo man wirklich keinen Zauberstab gefunden hat. Und dann hat es sich wieder ein bisschen gelockert. Das ganze Wirtschaftssystem ist einfach blockiert durch das. Ja.
4: Anfang Januar hat die USA den Präsident von Venezuela, der Nicolas Maduro, in die USA ausgeflogen. Seither ist eben die Stellvertreterin Delcy Rodriguez an der Macht. Aber für die Bevölkerung hat sich nichts geändert.
5: An dem 3. Januar am Morgen war eine grosse Unsicherheit, aber eigentlich, wo man dann gewusst hat, er ist ausgeflogen worden, ein Enthusiasmus in der Bevölkerung. Also alle Leute haben gesagt, ja, Gott hat gewirkt, Gott hat uns befreit. Es hat wirklich ganz interessant gewesen, wie das positiv aufgenommen wurde im Moment. Und eigentlich nur positiv, also ich habe fast nur Positives gehört. Die Ernüchterung ist dann relativ schnell gekommen. Es hat schon am gleichen Tag hat dann wirklich eigentlich das Regime hat seinen Kontrollstaat ganz klar gezeigt. Also man hat in den Quartieren hat die Leute angehalten, das waren manchmal von der Miliz, von der Regierung, manchmal Leute von der Polizei oder Armee, die die Leute angehalten haben und geschaut haben, oh, hat er gejubelt für die Intervention gegen Maduro oder nicht, auf Facebook oder sozialen Medien. Und hat manchmal die Telefon weggenommen, ohne rechtliche Grundlagen. Und das ist, also der Überwachungsstaat hat sich gerade aktiviert. Und darum hatten sehr gleich die Leute sich auch haben wieder Angst gehabt. Das Angstregime hat da sehr gewirkt. Das ist ja auch die Repression hat sehr gewirkt. Jetzt muss man sagen, wirklich, das hat sich dann wieder geleitet. Und jetzt ist eigentlich mehr eigentlich so eine positive Hoffnung, dass es einen Wechsel gibt. Also es hat auch Zeichen gegeben von der Regierung. Sicher Zeichen, dass man einfach, ja, dass man wie zeigt, ja, wir sind gut und wir machen das gut. Sehr nicht aus Überzeugung, dass man zum Beispiel Gefangene freilässt, sondern einfach zum Zeigen der Welt, es gibt einen Wechsel, dass man weniger vielleicht auch auf dem Radar ist, vielleicht auch weniger Skandal gibt. Was wirklich so ist, also es war wirklich ein Jubel gewesen und dann eine Ernüchterung und eine Angst. Und dann hat sich es ein bisschen geleitet in eine Hoffnung. So in eine Hoffnung, es kommt besser, weil es gibt gewisse Öffnungen, auch wirklich wirtschaftlich. Und so die Hoffnung, ja, wenn die Wirtschaft wieder ein bisschen ankurbelt, das gibt ja ganz viele Arbeitsplätze für die Belieferung, für den Aufbau und alles. Oder auch wenn wieder allgemein mit den USA bessere Beziehungen sind. Wenn man jetzt schon wieder reinreisen kann, also wir haben zweimal in eine Equipe von uns gegangen, man kann wieder reinreisen, das hat wirklich eine Hoffnung von Aufschwung.
4: Aber auch ihr plant ja eine Reise jetzt im Sommer.
5: Nach dem Sommer, ja.
4: Und eben auch die Sanktionen sind auch zum Teil gelockert worden von den USA. Also es gibt schon Zeichen, dass es auch wirtschaftlich und für den Alltag könnte besser werden.
5: Genau. Das sind natürlich Sachen, die man nicht von heute auf morgen spürt. Aber das gibt faktisch, sind das wirklich Zeichen. Und psychologisch, und ich glaube, der psychologische Teil ist schon fast wichtiger, dass wir die Leute haben, alles kann wieder ein bisschen besser werden.
4: Ihr hört das Tagesgespräch mit dem Raphael Fülliger. Er ist der Länderverantwortlich für Venezuela vom Hilfswerk Caritas. Schauen wir doch mal noch, wie man unter solchen Umständen Hilfe leisten kann. Das, was ihr bis jetzt gemacht habt, ihr habt schon gesagt, ihr habt Hunger bekämpft bei kleinen Kindern. Wie geht das in so einem Land?
5: Wir arbeiten mit Caritas Venezuela zusammen. Caritas Venezuela, die arbeitet mit, die hat ein riesen Netzwerk, sie sind eigentlich überall präsent. Sie haben über 40'000 Freiwillige, sehr viel Freiwilligenarbeit, haben sehr eine professionelle Arbeitsweise und durch sie können wir eigentlich vor Ort präsent sein und arbeiten. Es ist schwierig und es macht auch wenig Sinn, dass wir als Caritas Schweiz ein eigenes Büro eröffnen oder wir einen Schweizer überschicken. Das braucht eigentlich so gar nicht. Die Fähigkeiten und zu wissen, das ist alles vor Ort und das könnte viel, viel besser und könnte sehr gut.
4: Und die Regierung lässt die Hilfsleistungen zu.
5: Das war ein bisschen der Hauptpunkt gewesen. Also während dem Maduro-Regime hat eigentlich viele Hilfswerke nicht mehr arbeiten können. Und Caritas Venezuela hat noch können, sicher auch, weil Caritas in Venezuela sehr verbunden ist zu der katholischen Kirche. Und die katholische Kirche hat doch auch eine Machtstellung und viele Leute sind katholisch und gläubig. Das hat sicher sehr geholfen und hat vielleicht auch die Regierung nicht gewagt, Demokratie zu blockieren. Also Caritas Venezuela hat wirklich können intervenieren, wo alle anderen schon nicht mehr können. Caritas Venezuela hat extrem viel, ja, auch die ETSA, also die Schweizer Entwicklungszusammenarbeit, arbeitet auch mit ihnen zusammen. Sie können wirklich vor Ort eine effektive Arbeit leisten, die andere nicht können.
4: Und auch ununterbrochen, also ist schon lange im Land.
5: Ununterbrochen, genau. Sie sind im Land seit 100 Jahren oder 150 und sie bleiben dann auch später. Und das ist auch der Vorteil, das ist auch die Stärke vom Caritas-Netzwerk. Es ist nicht ein NGO, das kommt, wenn eine Katastrophe passiert, sondern es sind Leute, die in der Gemeinschaft engagiert sind. Und wenn dort eine Katastrophe passiert, also notwendig Kräfte sind, dann können sie handeln und sie sind schon vor Ort. Sie müssen nicht zuerst noch die Sprache verstehen. Sie müssen nicht zuerst noch verstehen, wie läuft das da, wie sind die Mechanismen, wer ist für was verantwortlich. Das alles wissen sie schon, weil sie vor Ort sind. Und das ist vielleicht auch ein Punkt, wo noch wichtig ist zu dieser Krise. Jetzt, oder?
4: Genau, eben jetzt ist ja die Katastrophe passiert. Was könnt ihr jetzt machen in der jetzigen Situation?
5: Also ich habe mit der Direktorin von Caritas Venezuela nicht geredet, per WhatsApp austauscht. Es geht ihr gut. Ob es der Familie gut geht, hat sie mir nicht geantwortet. Sie hat wahrscheinlich einfach einen Moment keine Zeit. Ich habe ihr gesagt, wir sind engagiert. Wir werden sicher Geld suchen und ihnen direkt helfen. Wenn sie schon wissen, was es genau braucht, soll sie es sofort sagen. Sie hat mir gesagt, sie sind zum Analysieren.
4: Aber sie können noch nicht sagen, was es jetzt braucht.
5: Der Punkt ist, wichtig ist, dass es seriös und gut gemacht ist. Oder? Ich glaube, oft bei Erdbeben sind die Notwendigkeiten sind recht ähnlich. Aber wichtig ist, dass sie das vor Ort anschauen, was es genau braucht und wo sie es auch wirklich gerade effektiv können umsetzen können. Also wenn sie in gewissen Quartieren wissen, mal da konkret können wir ein neues Wasser im Lastwagen bringen, dass das Quartier Wasser hat, bis wieder die Leitung repariert ist. Das muss aber seriös analysiert werden, bevor man das kann mitteilen und planen. Und wichtig ist, dass wir ihnen sagen, wir sind da, wir werden mit etwas kommen, wir wissen noch nicht, was wir haben, wir wissen noch nicht, aber wir werden sicher können konkret helfen, kommt auch Solidarität an, wo existiert. Aber wichtig ist, dass die Analyse gut und professionell gemacht wird und nicht einfach schnell. Es geht nicht darum zu zeigen, dass irgendwie die Schweiz dort etwas macht oder Caritas, es geht darum, dass es effektiv auch hilft vor Ort, oder? Und das ist ihre Aufgabe. Da braucht sicher noch ein bisschen Geduld von uns her, also sie hat gesagt, sie sind Informationen sammeln. Sie müssen jetzt zuerst sicher einmal schauen, wer lebt noch, wie geht es den Leuten und wo kann man effektiv etwas machen.
4: Aber eben, ihr steigt auch eigentlich auf Soforthilfe, jetzt auf Erdbebenhilfe.
5: Absolut, ganz absolut. Also wir machen auch die Kinderernährung, das ist eigentlich auch eine humanitäre Soforthilfe. Wir machen es jetzt einfach schon seit 6 Jahren oder 7 Jahren, weil das halt so Krisen sind, die langdauernd sind. Absolut, also es ist sicher die humanitäre Direkthilfe, wo Leben rettet, aber ein langfristiges Engagement wäre viel effizienter und effektiver.
4: Da sprecht ihr gerade etwas an, ihr habt vorhin auch die ETSA angesprochen vom Bund. Der Bundesrat hat ja gestern entschieden, die langfristige Entwicklungszusammenarbeit mit Venezuela zu beenden. Was bedeutet denn das jetzt für das Land und was bedeutet das auch für Caritas?
5: Ja, das ist sehr schade. Das ist sehr schade, weil ich glaube, die humanitäre Hilfe ist einfach die, halt, die sichtbar ist, wo man gerade mit Zahlen belegen kann. Aber wir müssen uns auch bewusst sein, es ist die humanitäre Hilfe. Was ist das Ziel von der Hilfe? Ist das Ziel, dass ich sage, ich kann geholfen? Oder ist das Ziel, dass Personen geholfen wird? Und wenn das Ziel nur ist, dass ich sage, ich kann geholfen, dann kann das die Schweiz schon machen. Dann kann ich schon sagen, ja, wir machen. Und das ist, die USA ist ganz klar in dem Trend. Sie haben die ganze Hilfe gekürzt und jetzt sagen sie, wir geben 1000 Millionen für das World Food Programme. Und das ist medial super wirksam. Das sagen sie, wir retten Menschen. Aber für das System ist es völlig ineffizient. Völlig ineffizient. Weil man kann nicht mehr mit Ressourcen rechnen. Man kann nicht mehr kostengünstig planen, langfristig planen. Es ist alles nur auf kurzfristig. Und das Ziel der humanitären Hilfe ist dann eigentlich, das Land kann zeigen, wir helfen, wir sind stark. Und das Ziel ist nicht Solidarität. Und das ist das Problem. Und wenn die Schweiz in die Richtung will gehen, das ist schade. Das ist schade, weil eine langfristige Hilfe hilft den Leuten selber aufzustehen und selber zu fischen, wie man so schön sagt.
4: Jetzt für Venezuela, für das Land, könnte es nicht sein, dass jetzt gerade, weil die kurzfristige Hilfe, also die humanitäre Hilfe, wird ja aufgestockt, dass Venezuela, ja, wo so viel humanitäre Hilfe braucht, jetzt unter dem Strich profitiert, weil jetzt eben quasi mehr humanitäre Hilfe kommt?
5: Also es gibt humanitäre Hilfe, wird aufgestockt. Ja, es braucht ein bisschen mehr Vision und nicht einfach sich tragen von Events. Ich kann zum Beispiel Haiti sagen, wir können schon bei jedem Hurricane wieder helfen, die Häuser aufzubauen. Aber wenn wir ein Warnsystem installieren, wo nachher die Leute wissen, jetzt kommt der Hurricane, dann ist das viel effizienter. Und auf die langfristige kostet es viel weniger. Aber ich habe irgendetwas installiert und das ist technisch und das ist soft oft auch. Und das ist schwierig zu kommunizieren. Und in Venezuela, jetzt beim Erdbeben, ich weiss nicht, was sie genau haben, auch von System und so. Die Pizza ist ja vor Ort. Die Pizza hat sicher einen Ansatz, den sie probiert, langfristig Impact zu haben. Also das ist sicher so, das ist bei der Pizza eigentlich immer so, vor allem wenn sie vor Ort sind. Die Leute wissen genau, wie geht es im Land, was braucht das Land. Sie wollen nicht einfach Almosen verteilen, sondern sie wollen langfristig etwas machen. Aber man müsste wirklich viel mehr auf dem Langfristigen arbeiten. Das hat viel mehr Effekt.
4: Raphael Fühliger, kommen wir zurück zu heute, zum kurzfristigen Unglück, zum Erdbeben. Ihr habt eben gesagt, ihr habt heute Morgen von dem erfahren, ihr habt sofort eure Kontakte angeschrieben. Was macht ihr jetzt in dieser Situation als nächstes?
5: Also ich schaue jetzt gerade nach dem Gespräch das Telefon an und schaue, ob ich Nachrichten bekomme von den vier Leuten, die mir noch nicht geantwortet haben. Und ich hoffe sehr. Ich werde probieren zu verstehen, was braucht es genau und probieren zu verstehen, was haben wir für Mittel, wo wir direkt investieren können, gerade vor Ort, wirklich, also sofort. Und dann schaue ich mit unseren Kollegen, die von Caritas Schweiz sind in Kolumbien, wo sie oft auch vorbei sind. Wir haben dort ein Büro mit anderen Projekten und dann schauen wir, was wir konkret können, schon als humanitäre direkt aufbauen. Wir müssen sicher noch einen Moment warten, bis unsere venezolanischen Kollegen ein bisschen Luft haben, um uns zu antworten, um uns zu sagen, die erste Analyse, die sie haben. Wir hoffen, das kommt gleich, aber wir müssen sie auch respektieren. Im Moment ist es wichtig, dass es ihnen gut geht und dass sie auch mit ihren Familien, mit ihren Alltag, also dass sie dort durchkommen.
4: Raphael Fühliger, merci vielmal und ich hoffe fest, dass ihr jetzt vier Nachrichten auf eurem Gerät habt, dass es allen gut geht. Merci vielmal für das Gespräch.
5: Danke Ihnen. Schönen Tag.
2: Das war das Tagesgespräch vom Donnerstag. Und hier bei SRF 4 News geht es in wenigen Augenblicken weiter mit Aktualität.
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0: Die Nachrichten von SRF um Mitternacht mit Lukas Lüthi. Die UNO unterbricht ihre Evakuierungsaktion in der Straße von Hormuz. Dann sagt unsere Korrespondentin, wie die Lage in Venezuela ist nach den beiden starken Erdbeben. Und das Wetter, es bleibt meist sonnig bei 33 bis 38 Grad. Hunderte große Tanker und Handelsschiffe stecken nach wie vor im Persischen Golf fest, weil der Iran die Straße von Hormuz blockierte. Mit der Annäherung zwischen dem Iran und den USA sollten diese Schiffe mit UNO-Geleit die Meerenge passieren dürfen. Nun unterbricht die UNO diese Aktion, nachdem ein Schiff beschossen wurde. Roger Brändlin.
1: Die IMO, die Schifffahrtsorganisation der UNO, hatte ihre Initiative erst am Dienstag gestartet. Mit ihrer Hilfe sollen die Schiffe und die rund 11.000 Seeleute die Straße von Hormuz sicher passieren können. Diese Evakuierungsaktion setzt die IMO nun aber aus. Grund dafür ist der Angriff auf ein Frachtschiff im Golf vom Oman. Das britische Militär hatte den Vorfall gemeldet. Ein unbekanntes Geschoss habe das Schiff getroffen, unweit der omanischen Küste. Verletzt worden sei niemand. Wer geschossen hat, ist unklar. Der Iran hat jedoch gerade am Abend wieder in einer Mitteilung betont, dass Schiffe, die die vorgesehene Route nicht einhielten, nicht sicher seien. Die internationale Schifffahrtsorganisation IMO will nun erst die Lage klären. Laut der Mitteilung der IMO war das angegriffene Schiff nicht Teil des Evakuierungsprogramms.
0: Wenige Stunden zuvor hatte der Datenanbieter Kepler mitgeteilt, am Mittwoch hätten 70 Schiffe die Straße von Hormuz passiert. Vor dem Irankrieg waren es täglich noch mehr als 100. Knapp 24 Stunden nach dem starken Doppelbeben in Venezuela ist das Ausmaß der Katastrophe weiterhin unklar. Klar ist einzig, dass die Folgen verheerend sind. Südamerika-Korrespondentin Teresa Delgado über die neuesten Entwicklungen.
2: Aus Venezuela selbst dringen bisher nur bruchstückhafte Informationen nach außen. Das Telefon- und Internetnetz bricht immer wieder zusammen. Und das macht es auch schwierig, die Opferzahlen zu überprüfen. Laut neuesten Informationen der Regierung ist die Todeszahl inzwischen auf 188 gestiegen, 1520 Verletzte und 200 Menschen sollen gefangen sein unter Trümmern. Es ist davon auszugehen, dass die tatsächlichen Opferzahlen weitaus höher liegen. Schätzungen reichen von mehreren Tausenden bis zu möglicherweise 100.000 Todesopfern. Es waren heute auch bereits mehrere 10.000 Personen als vermisst gemeldet in Venezuela. Ich selbst konnte auch noch nicht alle Freunde und Bekannte im Land erreichen. Die Lage bleibt unübersichtlich. Besonders schwer betroffen sind mehrere Städte und Ortschaften entlang der Karibikküste. Dort sind zahlreiche Gebäude eingestürzt, Straßen sollen durch Erdrutsche oder Risse beschädigt worden sein. Teilweise sind Ortschaften von der Außenwelt abgeschnitten. Es handelt sich um eines der schwersten Naturereignisse in der jüngeren Geschichte Venezuelas.
0: Nach dem heftigen Doppelbeben wird in Zürich momentan die Schweizer Rettungshilfe vorbereitet. Die venezolanischen Behörden haben das Schweizer Hilfsangebot nun angenommen, wie das Außendepartement EDA am Abend mitteilte. Zunächst war unklar gewesen, wie Hilfe ins Land gelangen kann, weil Venezuela den Luftraum gesperrt hatte. Nun kann der geplante Einsatz umgesetzt werden, wie Dominik Stillhardt vom Schweizerischen Korps für humanitäre Hilfe erklärte.
3: Das sind 80 Helfer, 18 Tonnen Material, 8 Hunde, die hoffentlich heute Nacht abfliegen können. Im Moment denken wir, die Abflugzeit in Zürich-Kloten ist 2 Uhr morgens. Und die werden dann venezolanischer Zeit morgen in den ersten Morgenstunden ankommen und dann natürlich hoffentlich sofort anfangen, Leute zu retten.
0: Der Auftrag des Schweizer Teams besteht darin, in den Trümmern nach Erdbebenopfern zu suchen und diese zu bergen. Wegen der aktuellen Hitzewelle darf in Paris vorübergehend kein Alkohol mehr verkauft und konsumiert werden. Das Verbot gilt ab heute Freitag bis am Sonntagmorgen. Laut den zuständigen Behörden soll das Alkoholverbot die Spitäler entlasten. Ziel ist, dass es weniger zusätzliche Einsätze infolge Alkoholkonsums gebe, heißt es von der Polizei. Denn derzeit würden wegen der Hitzewelle ständig neue Patientinnen und Patienten eingeliefert. Vor allem im Westen Frankreichs herrschen seit Tagen Temperaturen um 40 Grad. Schon am vergangenen Sonntag gab es ein Alkoholverbot, dann nicht nur in Paris, sondern in weiten Teilen Frankreichs. Zu weiteren Meldungen zur Hitze in der Übersicht. Erneut wurden am Donnerstag alte Temperaturrekorde gebrochen. So wurde in Basel-Binningen Am Nachmittag 38 Grad gemessen, so viel wie noch nie im Monat Juni in der Schweiz. Der bisherige Rekord aus dem Jahr 1947 hatte bei 36,9 Grad gelegen. Dieser Wert wurde auch in mehreren anderen Stationen in der Schweiz geknackt. In den Niederlanden haben die Behörden zum ersten Mal überhaupt rote Hitzewarnung ausgegeben. Diese gilt für heute am Freitag für weitere Teile des Landes. Die niederländischen Temperaturen könnten bis zu 40 Grad erreichen. Auch Großbritannien vermeldet erneut einen Hitzerekord. 36,4 Grad wurden am Donnerstag im Südwesten der britischen Insel gemessen, wie der Wetterdienst mitteilt. Der bisherige Rekord stammte erst vom Mittwoch. Und damit zur Wetterprognose. Heute scheint meist die Sonne bei 33 bis lokal 38 Grad. Am Nachmittag bilden sich in den Alpen Quellwolken und es gibt einzelne Regengüsse. Das waren Nachrichten von Radio SRF, verantwortlich Lukas Lüthi. SRF Verkehrsinfo von 0.06 Uhr A2 Basel Richtung Luzern zwischen der Verzweigung Hagnau und dem Schweizer Halle-Tunnel Stau wegen Bauarbeiten.
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0: unter anderem mit Neuerscheinungen rund um die österreichische Dichterin. Dazu gehört auch ein Buch der Schweizer Schriftstellerin Fleur Jacqui. Jacqui hat Bachmann in den 1960er Jahren in Rom kennengelernt. In ihrem Erinnerungsbuch «Die letzten Tage von Ingeborg» schreibt sie über ihre Mentorin und Freundin und darüber, wie sie Bachmanns tragischen Tod erlebt hat. Tim Felchlin hat «Die letzten Tage von Ingeborg» gelesen.
1: Sommer 1971. In einem Alfa Romeo fahren Fleur Jacqui und Ingeborg Bachmann von Rom in die Toskana ans Meer. Den ganzen August verbringen sie in einem weitläufigen Haus mit Garten, den sie kaum nutzen. Hier und da kommen Schriftstellerkollegen zu Besuch, Italo Calvino oder Uwe Jonsson. Aber ein Wir gibt es nur zwischen den beiden Frauen. Die Freundinnenschaft zu Bachmann schildert Jacqui als entrückten Zustand, schwärmerisch, wie eine junge Verliebte.
2: Zu Zeiten verlangte die schwierige Ingeborg nichts sehnlicher als zu scherzen, auch wenn sie unendlich ernst war. Sie hatte etwas so Jugendliches, etwas natürlich Rätselhaftes.
1: Die Ferienerinnerung ist die erste von drei Erzählungen. Es sind verdichtete Rückblicke Jackis. Gespräche mit der 14 Jahre älteren Bachmann werden nur angedeutet. Es gibt Hinweise, dass die Beziehung nicht auf Augenhöhe war. Jacqui hätte Bachmann gerne auf ihrer Hochzeitsreise mit dabei gehabt. Bachmann lehnte ab. Das erfahren wir im zweiten Text, der auch ein Nachdenken über das Sterben ist.
2: Ingeborg wollte auf dem englischen Friedhof in Rom beerdigt werden. Doch ihre Eltern entschieden anders. Sie holten sie nach Klagenfurt.
1: Über Ingeborg Bachmanns Tod schreibt Fleur Jacqui schließlich im dritten Text. In der Nacht vom 25. auf den 26. September 1973 erlitt Bachmann in ihrer Wohnung in Rom schwere Verbrennungen, nachdem ihre Zigarette ihr Nachthemd entzündet hatte. 3 Wochen später starb sie im Alter von 47 Jahren. Jacqui beschreibt ihre Besuche im Krankenhaus bei der kaum ansprechbaren Freundin. Vor allem aber erhebt sie schwere Vorwürfe. Angehörige hätten das Unglück zu lange verheimlicht. Die richtigen Ärzte seien nicht konsultiert worden und eine notwendige Behandlung sei zu spät erfolgt.
2: Es ist kriminell zu schweigen. Es ist kriminell, die Ärzte nicht zu verständigen. Es ist kriminell, sich nicht zu informieren. Ingeborg wurde im Stich gelassen.
1: Die Schuldzuweisungen sind nicht neu. Seit Bachmanns Tod kursieren Spekulationen und Anschuldigungen. Auch Bachmanns Tablettenabhängigkeit wird als Todesursache vermutet. Angehörige sollen den Ärzten den Namen des Psychopharmakons zu lange verschwiegen haben. Auch Jacqui deutet Bachmanns Tablettensucht an. Ihre Anklage ist aber ein uneindeutiger Rundumschlag gegen Ärzte und Bachmanns Familie. Für die Bachmann-Forschung mögen die hochemotionalen Erinnerungen pikant sein, zur Klärung des Todes tragen sie wenig bei. Und wer mit Bachmanns Biografie nicht vertraut ist, dürfte Mühe haben, vieles einzuordnen, auch weil viele Personen nur mit einem Kürzel benannt werden. Fleur Jackis 44 Seiten schmales Bändchen über Ingeborg Bachmann ist kein biografischer Text, wohl aber einer, der sprachlich überzeugt. Jacqui schreibt schmucklos und das ist wunderbar. In wenigen kurzen Fragmenten legt sie ein Zeugnis innigster Gefühle ab. Wir haben es schön gehabt, heißt es bei der letzten Begegnung der beiden Frauen. Mit diesem Gedanken endet auch Jackis Hommage. Ich habe sie geliebt. Und vielleicht stimmt es ja, wir haben es schön gehabt.
0: Die letzten Tage von Ingeborg von Fleur Jacqui ist bei Suhrkamp erschienen. Ingeborg Bachmann selbst kennt man für ihren Roman «Malina», für ihre Gedichte, hierzulande natürlich auch für ihre intensive Auseinandersetzung mit Max Frisch und die Beziehung, die die beiden geführt haben. Eine besondere Rolle in ihrem Leben hat aber auch das Hörspiel gespielt. Titel wie «Ein Geschäft mit Träumen» oder «Der gute Gott von Manhattan». Florian Hauser hat mit SRF-Hörspielregisseur Wolfram Höll unter anderem über diese Stücke gesprochen.
3: Das sind tolle Titel und vor allem auch tolle Hörspiele und die wirklich auch prägend waren für das Hörspiel in der Nachkriegszeit.
4: Wieso? Inwiefern?
3: Ja, die Nachkriegszeit in Europa, die gilt so als goldene Zeit des Hörspiels. Die Bedingungen waren günstig, also einerseits, weil zuvor im Zweiten Weltkrieg der Rundfunk wirklich ein ganz wichtiges Propagandainstrument war und dementsprechend gab es in fast jedem Haushalt

0: ein Radio. Und gleichzeitig waren Theater und Kino nach dem Krieg noch im Wiederaufbau begriffen und da war das Radio und das Hörspiel eigentlich zuständig für die Grundversorgung mit Kultur. Das hieß praktisch, es gab viele Aufträge, gute Honorare und es hat eine ganz große Vielfalt an neuen Stimmen ermöglicht, die dann eben neue Erzählweisen im Hörspiel ausprobieren konnten. Ingeborg Bachmann war eine dieser Stimmen und die hat es wirklich geprägt.
1: Also sie hat es geprägt und war auch erfolgreich damit.
0: Sehr erfolgreich. Ingeborg Bachmann hat 3 offizielle Hörspiele geschrieben und mit einem die wichtigste Auszeichnung überhaupt gewonnen, den Hörspielpreis der Kriegsblinden. 1 aus 3 finde ich eine ziemlich gute Quote.
1: Das stimmt, 3 offizielle Hörspiele. Wenn du das sagst, 3 offizielle, das heißt aber dann, es gibt auch noch geheime Hörspiele.
0: Sozusagen. Man muss wissen, Ingeborg Bachmann hat nach dem Zweiten Weltkrieg, eigentlich noch vor der richtigen literarischen Karriere, beim Radio gearbeitet, bei Radio Rot-Weiß-Rot in Wien, in der Hörspielredaktion. Und dort hat sie Folgen geschrieben für die Radiofamilie. Das war so eine Art Seifenoper, leichte Unterhaltung über eine bürgerliche Familie in Wien, bisschen wie Spaleberg 77a in der Schweiz früher.
1: Also das waren so leichte, lockere Alltagsgeschichten.
0: Total, da ging es wirklich so Geschichten, die der Alltag schreibt. Also die Tochter des Hauses möchte ihr ganzes Leben nach der Astrologie, nach dem Horoskop ausrichten. Oder der verrückte Onkel braucht Geld für seine Erfindung. Das waren so die Geschichten, die da erzählt wurden.
1: Also das waren ihre Anfänge, diese Radiofamilie. Aber das ist jetzt natürlich zumindest nicht das, womit sie in der Nachwelt bleiben wollte.
0: Tatsächlich, sie hat wirklich kaum darüber gesprochen. Auch in ihrem Werksverzeichnis hat sie es wirklich sehr vornehm verschwiegen. Man kann aber sagen, bei der Radiofamilie hat sie ihr Schreibhandwerk verfeinert und auch finanziell hat es wirklich geholfen, ihre Schriftstellerkarriere zu lancieren, dieser Job beim Rundfunk. Und damit war sie wirklich auch nicht die Einzige. Hörspieler haben ganz oft geholfen, damals Karrieren zu lancieren, so auch bei Dürrenmatt oder Max Frisch.
1: Ja, Max Frisch, gutes Stichwort, Max Frisch. Die beiden, die Bachmann und Max Frisch, hatten ja eine sehr intensive Beziehung und auch eine sehr komplexe Beziehung geführt, kann man nachlesen im Briefwechsel.
0: Das stimmt. Jetzt kann man raten, worum es in den ersten beiden Briefen der beiden ging.
1: Ich rate um Hörspiele.
0: Ganz genau.
1: Gut.
0: Max Frisch hört 1958 Der gute Gott von Manhattan von Ingeborg Bachmann und ist wirklich völlig begeistert und schreibt das ihr auch gerade. Die beiden hatten davor nie Kontakt, aber Bachmann ist über diesen Brief so beglückt. Sie kannte Frisch natürlich schon als Leserin, schreibt ihm dann gerade postwendend, sie unternehme bald eine Reise, die über Zürich führt und schlagt davor, man könne sich doch dort treffen. Und so beginnt die Geschichte zwischen Ingeborg Bachmann und Max Frisch.
2: 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Und heute an Ingeborg Bachmanns 100. Geburtstag hat es auch einen Kulturplatz-Talk gegeben zur österreichischen Dichterin. Der Literaturjournalist Günter Keindelsdorfer hat über ihr Werk und ihr Leben gesprochen. Diese Sendung können Sie nachhören auf srf.ch/kulturplatz-talk. Und heute beginnen in Klagenfurt auch die Lesungen für den Ingeborg Bachmann-Preis. Eine Zwischenbilanz zum Wettlesen gibt es morgen nach 8 Uhr morgens auf SRF 2 Kultur. Wir kommen zum Friedenspreis des deutschen Buchhandels. Der geht in diesem Jahr an den französisch-britischen Juristen und Schriftsteller Philip Sands. Sands setzte sich für Gerechtigkeit, Frieden und die beharrliche Verteidigung des Völkerrechts ein, heißt es beim Börsenverein des deutschen Buchhandels, der den Friedenspreis vergibt. Philip Sands arbeitet als Menschenrechtsanwalt am Internationalen Gerichtshof in Den Haag. Er setzt sich aber auch als literarischer Sachbuchautor gegen das Vergessen ein und verbindet persönliche Lebensgeschichten mit den großen Fragen des Völkerrechts. Der Friedenspreis des deutschen Buchhandels wird seit 1950 vergeben. Zu den Preisträgerinnen und Preisträgern gehören unter anderem der britisch-indische Schriftsteller Salman Rushdie, der deutsche Philosoph und Soziologe Jürgen Habermas und die polnisch-amerikanische Historikerin Anne Applebaum. Der Preis ist mit 25.000 Euro dotiert und wird am Ende der Frankfurter Buchmesse verliehen. Die findet vom 7. bis am 11. Oktober statt. Die St. Galler Festspiele haben bereits begonnen, wie jedes Jahr gegen Ende Juni. Konzerte, Oper und Schauspiel stehen auf dem Programm und auch der Tanz mischt mit. Dieses Jahr kann die Tanzkompanie St. Gallen wieder den Raum der Kathedrale der Stadt bespielen. Ihr Ballettdirektor Frank Fana Pedersen konnte dafür den Spanier Antonio Ruz gewinnen, einen erprobten Choreografen, gerade auch dann, wenn es um das Bespielen von nicht-theatralen Räumen geht. Tanzkritikerin Maya Künzler hat mit Antonio Ruz über das neu entstehende Stück Grace gesprochen und hat auch eine Probe besucht.
3: Der 50-jährige Antonio Ruz scheint der richtige Mann zu sein, um einen so großen sakralen Raum wie die Kathedrale des Klosters St. Gallen mit Tanz und Musik in einen Dialog zu bringen. Er hat schon viele Orte außerhalb von Bühnenräumen bespielt und, das Wichtigste vielleicht, er bringt eine große Neugier und spielerische Kreativität mit. Zuerst habe er, erzählt Ruz, den Kirchenraum auf sich wirken lassen.
4: I got inspired by the
5: symbols. Mich haben die Symbole inspiriert, das Gemälde, der Klang, die Stille, die Geschichte des Ortes, draußen der Innenhof der Abtei.
3: Das Stück beginnt fürs Publikum, denn auch draußen vor der Kathedrale.
5: Wenn wir draußen sind, kann das Publikum selbst entscheiden, wohin es schauen will. Sie sitzen nicht einfach nur da und warten auf etwas, das sie überrascht. Auch sie müssen aktiv sein und hinschauen, nach dem Bild suchen, nach Poesie suchen.
3: Für Antonio Ruz ist jede Aufführung eine Art gemeinsames Ritual mit dem Publikum. Alles wirkt zusammen, Licht, Tanz, Menschen, Architektur und der Klang im Raum. Die Tänzer tauchen unvermittelt in den Mittel- und Seitengängen wie auch auf der Empore auf. Noch aber probt die Kompanie im Außenstudio des Theaters St. Gallen. Denn da die Kathedrale tagsüber für Besuchende offen ist, gibt es nur wenig Gelegenheit, vor Ort zu sein.
6: Nein.
3: Die Tänzer und Tänzerinnen werfen einzelne Worte in den Raum wie Liebe, Eleganz in ihrer je eigenen Sprache. Die Worte umkreisen assoziativ den Begriff Grace, der dem Stück den Titel gegeben hat. Grace kann man mit Anmut, aber ebenso auch mit Gnade übersetzen. Antonio Ruz hat in seiner Recherche dazu Texte der Philosophin Simone Weil gelesen, die selber sehr spirituell war. So gibt es auch sakrale Momente in diesem Stück, von denen der Choreograf sagt, es müsse bei allem leicht bleiben, zugänglich für ein breites Publikum. Die 17 Mitglieder der Tanzkompanie St. Gallen tanzen und sprechen nicht nur, sie singen auch über einen Orgelton, der wie ein ewiger Atem oder Meditation klingt. Musikalisch arbeitet Ruz mit dem Komponisten und Kontrabassisten Pablo Martin Camino zusammen, einem ausgewiesenen Kenner alter Musik, genauso aber auch des Jazz. Die musikalische Landschaft, sagt der Choreograf, sei für dieses Projekt essentiell. Zu Orgel und Kontrabass stößt noch Perkussion. Das vierte Instrument sozusagen sind die insgesamt 9 Kirchenglocken. Ihre viertelstündlichen Schläge strukturieren das Stück. Trotz Kirchenraum, trotz Gregorianik, allzu heilig wird dieser Abend nicht daherkommen. Antonio Ruz sagt, das Stück sei wie eine Reise durch verschiedene Emotionen, einmal hell und verspielt wie die Anmut Grace, einmal dunkler und poetisch.
2: Sagt Tanzkritikerin Maya Künzler. Wenn Sie Lust auf mehr bekommen haben, die Premiere von Grace ist heute in der Kathedrale in St. Gallen. Weitere Vorstellungen gibt es dann nächste Woche. Von der Ost- in die Westschweiz. Alle 2 Wochen bringen unsere Kolleginnen und Kollegen von Radio Télévision Suisse ein Kulturthema aus der Romandie mit. Heute Morgen war Florian Hauser mit Thierry Sartoretti in Genf verbunden und es ging um das Festival Belluard Bollwerk in Freiburg. Das eröffnet heute und auf der Bühne gibt es eine Tanzeinlage, die mit einem ganz besonderen Wort verbunden ist.
7: Die Tänzerin heißt Jamila Bayoa, sie kommt aus Fribourg. Ihre Choreografie trägt den Titel Smagria, ein rätselhaftes Wort, und sie erklärt uns, was dahinter steckt.
8: C'est plein de personnes et moi parmi tant d'autres. C'est un mélange, c'est une descendance de la diaspora nord-africaine, les Marocains marocaines résidents résidentes à l'étranger. Et du coup, ben pour moi, Alaz Magrias, c'est une personne très diverse, avec plein de personnalités et plein d'inputs de tous les côtés et différentes cultures.
1: Also, dieser Begriff, der kommt ursprünglich aus dem Arabischen.
7: Ja, genau. Stammt aus dem Arabischen, aber Straßenslang. Ursprünglich geht er auf das französische Wort Emigrant zurück und wurde als Smagri verändert. Jamila Bayoa gehört selbst zu dieser Smagria mit einem marokkanischen Vater und einer deutscher schweizerischen Mutter.
1: Thierry, was werden wir jetzt sehen heute auf der Bühne?
7: Zuerst trägt die Tänzerin eine riesige Plastiktasche mit Tartanmuster. In Frankreich kennt man sie als Sac Tati, produziert von den gleichnamigen Billigkette. Diese Taschen waren unglaublich beliebt, vor allem in Nordafrika und in den Immigrantengemeinschaften in Frankreich. Praktisch, robust und perfekt, um möglichst viel zu transportieren. Man packte sie in den Koffer oder schnallte sie aufs Autodach, wenn es in die Ferien ging. Diese Tasche ist für viele Migrantinnen und Migranten das, was Louis Vuitton ist für die Snobs, ein Symbol.
1: Ja, was ist denn jetzt heute in dieser Tasche? Die Vergangenheit der Tänzerin, also Accessoires für ihr Spektakel?
7: Ja, beides. In dieser Tasche steckt zum Beispiel alles, was man braucht, um einen klassischen marokkanischen Pfefferminztee zuzubereiten. Smagria verbindet Tanz und Ritual. Auf der Bühne wird Jamila Bayoa ihre Haare nass machen in einem Becken und tanzen wie die Shekats aus Marokko mit wirbelnden langen Haaren. Dazu kommt Live-Musik von der Zürcher DJ Mahana. Auch sie Teil der Smagria. Dieses Stück ist eine persönliche Widmung an ihre arabische Wurzeln und ihre doppelte Identität. Eine zeitgenössische Tänzerin aus dem Bauerndorf Rossens und gleichzeitig ein Mädchen, das mit arabischen Hochzeiten an den Küsten des Mittelmeers aufgewachsen ist.
1: Sind denn die Themen Migration und Identität jetzt sehr prägend im Beloir-Bollwerk-Festival?
7: Ja, bestimmt. Dieses Jahr das Programm der Leiterin Elisa Liebsch untersucht das Territorium von Freiburg und lädt viele Künstlerinnen und Künstler aus der ganzen Welt ein. Ihre Spektakel, Performance oder Lesungen haben oft Themen wie Wurzeln, Kolonialgeschichte oder Migration.
2: Sagt Thierry Sartoretti von der Kulturredaktion bei RTS. Das Beloir-Bollwerk-Festival beginnt heute Abend in Freiburg und läuft bis am 4. Juli. Zum Schluss flüchten wir uns einmal mehr in den runtergekühlten Kinosaal. Heute startet der neue Film des Schweizer Regisseurs Germinal Roh. Er handelt von einer reichen ehemaligen Literaturprofessorin, die auf einen armen indigenen Bauern trifft, irgendwo in Yucatan. Der Film heißt «Kosmos», wurde in Mexiko gedreht und ist ein poetisches Märchen in Schwarz-Weiß über Leben, Tod und Verbindung. Filmkritikerin Ann Meyer.
6: Leon füttert seine Hühner, beobachtet die Natur, liegt in seiner Hängematte. Den ersten Teil von Kosmos verbringen wir mit dem indigenen Bauern bei seinem Alltag. Dazwischen hören wir seine Stimme aus dem Off. Er sagt, dass früher die Menschen, Tiere und Geister in Einklang gelebt hätten. Dass die Erde den Menschen gehört habe, die wussten, wie man sie bewirtschaftet. Jetzt sei das anders.
9: Leluma, Kutsaktumbaschkabehto.
6: Eines Tages findet Leon den entlaufenen Hund einer älteren Frau. So lernen wir Lena kennen. Sie ist gerade aus Mexiko-Stadt in das kleine Dorf gezogen und sie ist krank. Wer diese beiden Menschen sind, erklärt der Film nie direkt. Er zeigt es. Langsam gleitet die Kamera etwa durch Leons Hütte und bleibt kurz bei einem Altar stehen. Genug, um zu verstehen, wie wichtig Spiritualität für ihn ist. Von Lenas Krankheit erfahren wir, als sie Medikamente in der Dorfapotheke besorgen will. Von ihrem Wohlstand, als in ihrem großen Haus plötzlich eine Angestellte auftaucht. Auch die Vergangenheit der beiden setzt sich erst nach und nach zusammen. Zum Beispiel aus Gesprächen. Ein Mann besucht Lena. Er sagt, dass ein Freund sie beim Treffen vermisst habe. Er hätte gerne mit ihr über sein neues Buch geredet. Lena hat also ein intellektuelles Umfeld.
10: Te extrañamos ayer. Carlos tenía muchas ganas de platicar contigo sobre su nuevo libro.
11: Sí.
10: Leyó tu artículo, el de la construcción de la voz poética en época de violencia. Y le hubiera gustado intercambiar.
6: Für diese Beobachtungen nimmt sich der Film viel Zeit. Doch langweilig wird das nicht. Denn die Einstellungen wirken wie Fotografien, die sorgfältig komponiert wurden und die man gerne lange betrachtet. Dabei geht es dem Regisseur Germinal Rouault nicht nur um die Geschichte seiner Figuren. Er möchte, dass wir in ihre Welten eintauchen. Dafür spielt auch die Tonspur eine zentrale Rolle. Regen prasselt auf Dächer, Wind rauscht durch die Bäume, Tiere sind zu hören. Man erlebt die Landschaft regelrecht körperlich mit. Leon und Lena könnten unterschiedlicher kaum sein. Der Film verhandelt Klassenunterschiede, verschiedene Weltbilder und auch die Nachwirkungen kolonialer Strukturen. Unaufgeregt, ohne irgendetwas dramatisch auszuschlachten. Dort, wo Leons Hütte steht, soll eine Straße gebaut werden. Als Leon deshalb sein Zuhause verliert, nimmt Lena ihn bei sich auf. Zwischen den beiden entsteht eine ungewöhnliche Verbindung. Eine Verbindung, in der sich zeigt, wie unterschiedlich die beiden mit dem Thema Tod umgehen. Denn Lena wird bald sterben. Gerade dieser Teil der Geschichte entwickelt sich überraschend schnell. Leons Figur gerät dabei in eine vertraute Schablone. Der sanfte, ungebildete, aber weise Indigene, der der gebildeten, aber orientierungslosen westlichen Frau eine andere Sicht auf das Leben eröffnet. Der Film büßt hier an Originalität ein. Das Faszinierende an Kosmos ist sein langsames Tempo. In einer Zeit von Beschleunigung und Reizüberflutung wirkt das fast politisch. Man soll die Welt so aufmerksam wahrnehmen wie Leon. Kosmos ist eine Reflexion über den Tod. Doch noch mehr ist der Film eine Reflexion darüber, wie wir die Welt als Menschen überhaupt wahrnehmen. Ein Film wie ein langsames, visuelles Gedicht.
2: Kosmos, der neue Film des Schweizer Regisseurs Germinal Rouault, läuft ab heute Donnerstag im Kino. Und das war es für den Moment aus Kultur und Gesellschaft. Am Mikrofon war Bodo Frick.
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0: Die Nachrichten von SRF um 12:30 mit Lukas Lüthi. Die UNO unterbricht ihre Evakuierungsaktion in der Straße von Hormuz. Dann sagt unsere Korrespondentin, wie die Lage in Venezuela ist nach den beiden starken Erdbeben. Und das Wetter, es bleibt meist sonnig bei 33 bis 38 Grad. Hunderte große Tanker und Handelsschiffe stecken nach wie vor im Persischen Golf fest, weil der Iran die Straße von Hormuz blockierte. Mit der Annäherung zwischen dem Iran und den USA sollten diese Schiffe mit UNO-Geleit die Meerenge passieren dürfen. Nun unterbricht die UNO diese Aktion, nachdem ein Schiff beschossen wurde. Roger Brandlin.
1: Die IMO, die Schifffahrtsorganisation der UNO, hatte ihre Initiative erst am Dienstag gestartet. Mit ihrer Hilfe sollen die Schiffe und die rund 11.000 Seeleute die Straße von Hormuz sicher passieren können. Diese Evakuierungsaktion setzt die IMO nun aber aus. Grund dafür ist der Angriff auf ein Frachtschiff im Golf vom Oman. Das britische Militär hatte den Vorfall gemeldet. Ein unbekanntes Geschoss habe das Schiff getroffen, unweit der omanischen Küste. Verletzt worden sei niemand. Wer geschossen hat, ist unklar. Der Iran hat jedoch gerade am Abend wieder in einer Mitteilung betont, dass Schiffe, die die vorgesehene Route nicht einhielten, nicht sicher seien. Die internationale Schifffahrtsorganisation IMO will nun erst die Lage klären. Laut der Mitteilung der IMO war das angegriffene Schiff nicht Teil des Evakuierungsprogramms.
0: Wenige Stunden zuvor hatte der Datenanbieter Kepler mitgeteilt, am Mittwoch hätten 70 Schiffe die Straße von Hormuz passiert. Vor dem Irankrieg waren es täglich noch mehr als 100. 24 Stunden nach dem starken Doppelbeben in Venezuela ist das Ausmaß der Katastrophe weiterhin unklar. Klar ist einzig, dass die Folgen verheerend sind. Südamerika-Korrespondentin Teresa Delgado über die neuesten Entwicklungen.
2: Aus Venezuela selbst dringen bisher nur bruchstückhafte Informationen nach außen. Das Telefon- und Internetnetz bricht immer wieder zusammen. Und das macht es auch schwierig, die Opferzahlen zu überprüfen. Laut neuesten Informationen der Regierung ist die Todeszahl inzwischen auf 188 gestiegen, 1520 Verletzte und 200 Menschen sollen gefangen sein unter Trümmern. Es ist davon auszugehen, dass die tatsächlichen Opferzahlen weitaus höher liegen. Schätzungen reichen von mehreren Tausenden bis zu möglicherweise 100.000 Todesopfern. Es waren heute auch bereits mehrere 10.000 Personen als vermisst gemeldet in Venezuela. Ich selbst konnte auch noch nicht alle Freunde und Bekannte im Land erreichen. Die Lage bleibt unübersichtlich. Besonders schwer betroffen sind mehrere Städte und Ortschaften entlang der Karibikküste. Dort sind zahlreiche Gebäude eingestürzt, Straßen sollen durch Erdrutsche oder Risse beschädigt worden sein. Teilweise sind Ortschaften von der Außenwelt abgeschnitten. Es handelt sich um eines der schwersten Naturereignisse in der jüngeren Geschichte Venezuelas.
0: Nach dem heftigen Doppelbeben wird in Zürich momentan die Schweizer Rettungshilfe vorbereitet. Die venezolanischen Behörden haben das Schweizer Hilfsangebot nun angenommen, wie das Außendepartement EDA am Abend mitteilte. Zunächst war unklar gewesen, wie Hilfe ins Land gelangen kann, weil Venezuela den Luftraum gesperrt hatte. Nun kann der geplante Einsatz umgesetzt werden, wie Dominik Stillhardt vom Schweizerischen Korps für humanitäre Hilfe erklärte.
3: Das sind 80 Helfer, 18 Tonnen Material, 8 Hunde, die hoffentlich heute Nacht abfliegen können. Im Moment denken wir, die Abflugzeit in Zürich-Kloten ist 2 Uhr morgens. Und die werden dann venezolanischer Zeit morgen in den ersten Morgenstunden ankommen und dann natürlich hoffentlich sofort anfangen, Leute zu retten.
0: Der Auftrag des Schweizer Teams besteht darin, in den Trümmern nach Erdbebenopfern zu suchen und diese zu bergen. Wegen der aktuellen Hitzewelle darf in Paris vorübergehend kein Alkohol mehr verkauft werden und konsumiert werden. Das Verbot gilt ab heute Freitag bis am Sonntagmorgen. Laut den zuständigen Behörden soll das Alkoholverbot die Spitäler entlasten. Ziel ist, dass es weniger zusätzliche Einsätze infolge Alkoholkonsums gäbe, heißt es von der Polizei, denn derzeit würden wegen der Hitzewelle ständig neue Patientinnen und Patienten eingeliefert. Vor allem im Westen Frankreichs herrschen seit Tagen Temperaturen um 40 Grad. Schon am vergangenen Sonntag gab es ein Alkoholverbot, dann nicht nur in Paris, sondern in weiten Teilen Frankreichs. Zu weiteren Meldungen zur Hitze in der Übersicht. Erneut wurden am Donnerstag alte Temperaturrekorde gebrochen in der Schweiz. So wurde in Basel-Binningen am Nachmittag 38 Grad gemessen, so viel wie noch nie im Monat Juni in der Schweiz. Der bisherige Rekord aus dem Jahr 1947 hatte bei 36,9 Grad gelegen. Dieser Wert wurde auch an mehreren anderen Stationen in der Schweiz geknackt. In den Niederlanden haben die Behörden zum ersten Mal überhaupt rote Hitzewarnung ausgegeben. Diese gilt für heute Freitag für weite Teile des Landes. Die niederländischen Temperaturen könnten bis zu 40 Grad erreichen. Und auch Großbritannien vermeldet erneut einen Hitzerekord. 36,4 Grad wurden am Donnerstag im Südwesten der britischen Insel gemessen, wie der Wetterdienst mitteilt. Der bisherige Rekord stammte erst vom Mittwoch. Zur Fußball-Weltmeisterschaft. Ecuador und die Elfenbeinküste haben sich für den 16. Final qualifiziert. Die Elfenbeinküste gewann gegen Curaçao mit 2:0 und Ecuador besiegte Deutschland mit 2:1. Deutschland war bereits vor dem letzten Gruppenspiel für die K.O.-Phase qualifiziert. Das Wetter. Heute scheint meist die Sonne bei 33 bis lokal 38 Grad. Am Nachmittag bilden sich in den Alpen Quellwolken und es gibt einzelne Regengüsse. Das waren Nachrichten von Radio SRF, verantwortlich Lukas Lüthi.
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7: 100 Jahre Ingeborg Bachmann. Wir würdigen die österreichische Literatin in der heutigen Sendung. Dann blicken wir nach St. Gallen. Dort finden die St. Galler Festspiele statt und wir haben die Choreografie in der Kathedrale angeschaut, die wir Ihnen etwas genauer vorstellen. Das sind unter anderem die Themen heute. Ich begrüße Sie, mein Name Bodo Frick. Hundert Jahre ist es her, da ist die Erzählerin und Lyrikerin Ingeborg Bachmann in Klagenfurt zur Welt gekommen. Dieses Jubiläum feiert die literarische Welt unter anderem mit Neuerscheinungen rund um die österreichische Dichterin. Dazu gehört auch ein Buch der Schweizer Schriftstellerin Fleur Jacqui. Jacqui hat Bachmann in den 1960er Jahren in Rom kennengelernt. In ihrem Erinnerungsbuch «Die letzten Tage von Ingeborg» schreibt sie über ihre Mentorin und Freundin und darüber, wie sie Bachmanns tragischen Tod erlebt hat. Tim Felchlin hat «Die letzten Tage von Ingeborg» gelesen.
8: Sommer 1971. In einem Alfa Romeo fahren Fleur Jacqui und Ingeborg Bachmann von Rom in die Toskana ans Meer. Den ganzen August verbringen sie in einem weitläufigen Haus mit Garten, den sie kaum nutzen. Hier und da kommen Schriftstellerkollegen zu Besuch, Italo Calvino oder Uwe Jonsson. Aber ein Wir gibt es nur zwischen den beiden Frauen. Die Freundinnenschaft zu Bachmann schildert Jacqui als entrückten Zustand, schwärmerisch, wie eine junge Verliebte.
9: Zu Zeiten verlangte die schwierige Ingeborg nichts sehnlicher als zu scherzen, auch wenn sie unendlich ernst war. Sie hatte etwas so Jugendliches, etwas natürlich Rätselhaftes.
8: Die Ferienerinnerung ist die erste von drei Erzählungen. Es sind verdichtete Rückblicke Jackis. Gespräche mit der 14 Jahre älteren Bachmann werden nur angedeutet. Es gibt Hinweise, dass die Beziehung nicht auf Augenhöhe war. Jacqui hätte Bachmann gerne auf ihrer Hochzeitsreise mit dabei gehabt. Bachmann lehnte ab. Das erfahren wir im zweiten Text, der auch ein Nachdenken über das Sterben ist.
9: Ingeborg wollte auf dem englischen Friedhof in Rom beerdigt werden. Doch ihre Eltern entschieden anders. Sie holten sie nach Klagenfurt.
8: Über Ingeborg Bachmanns Tod schreibt Fleur Jacqui schließlich im dritten Text. In der Nacht vom 25. auf den 26. September 1973 erlitt Bachmann in ihrer Wohnung in Rom schwere Verbrennungen, nachdem ihre Zigarette ihr Nachthemd entzündet hatte. Drei Wochen später starb sie im Alter von 47 Jahren. Jacqui beschreibt ihre Besuche im Krankenhaus bei der kaum ansprechbaren Freundin. Vor allem aber erhebt sie schwere Vorwürfe. Angehörige hätten das Unglück zu lange verheimlicht. Die richtigen Ärzte seien nicht konsultiert worden und eine notwendige Behandlung sei zu spät erfolgt.
9: Es ist kriminell zu schweigen. Es ist kriminell, die Ärzte nicht zu verständigen. Es ist kriminell, sich nicht zu informieren. Ingeborg wurde im Stich gelassen.
8: Die Schuldzuweisungen sind nicht neu. Seit Bachmanns Tod kursieren Spekulationen und Anschuldigungen. Auch Bachmanns Tablettenabhängigkeit wird als Todesursache vermutet. Angehörige sollen den Ärzten den Namen des Psychopharmakons zu lange verschwiegen haben. Auch Jecki deutet Bachmanns Tablettensucht an. Ihre Anklage ist aber ein uneindeutiger Rundumschlag gegen Ärzte und Bachmanns Familie. Für die Bachmann-Forschung mögen die hochemotionalen Erinnerungen pikant sein, zur Klärung des Todes tragen sie wenig bei. Und wer mit Bachmanns Biografie nicht vertraut ist, dürfte Mühe haben, vieles einzuordnen, auch weil viele Personen nur mit einem Kürzel benannt werden. Fleur Jäckis 44 Seiten schmales Bändchen über Ingeborg Bachmann ist kein biografischer Text, wohl aber einer, der sprachlich überzeugt. Jäcki schreibt schmucklos und das ist wunderbar. In wenigen kurzen Fragmenten legt sie ein Zeugnis innigster Gefühle ab. Wir haben es schön gehabt, heißt es bei der letzten Begegnung der beiden Frauen. Mit diesem Gedanken endet auch Jäckis Hommage. Ich habe sie geliebt. Und vielleicht stimmt es ja, wir haben es schön gehabt.
7: Die letzten Tage von Ingeborg von Fleur Jäcki ist bei Suhrkamp erschienen. Ingeborg Bachmann selbst kennt man für ihren Roman Malina, für ihre Gedichte, hierzulande natürlich auch für ihre intensive Auseinandersetzung mit Max Frisch und die Beziehung, die die beiden geführt haben. Eine besondere Rolle in ihrem Leben hat aber auch das Hörspiel gespielt. Titel wie «Ein Geschäft mit Träumen» oder «Der gute Gott von Manhattan». Florian Hauser hat mit SRF-Hörspielregisseur Wolfram Höll unter anderem über diese Stücke gesprochen.
10: Das sind tolle Titel und vor allem auch tolle Hörspiele und die wirklich auch prägend waren für das Hörspiel in der Nachkriegszeit.
11: Wieso? Inwiefern?
10: Ja, die Nachkriegszeit in Europa, die gilt so als goldene Zeit des Hörspiels. Die Bedingungen waren günstig, also einerseits, weil zuvor im Zweiten Weltkrieg der Rundfunk wirklich ein ganz wichtiges Propagandainstrument war und dementsprechend gab es in fast jedem Haushalt ein Radio. Und gleichzeitig waren Theater und Kino nach dem Krieg noch im Wiederaufbau begriffen und da war das Radio und das Hörspiel eigentlich zuständig für die Grundversorgung mit Kultur. Das hieß praktisch, es gab viele Aufträge, gute Honorare und es hat eine ganz große Vielfalt an neuen Stimmen ermöglicht, die dann eben neue Erzählweisen im Hörspiel ausprobieren konnten. Ingeborg Bachmann war eine dieser Stimmen und die hat es wirklich geprägt.
11: Also ist jetzt geprägt und war auch erfolgreich damit.
10: Sehr erfolgreich. Ingeborg Bachmann hat 3 offizielle Hörspiele geschrieben und mit einem die wichtigste Auszeichnung überhaupt gewonnen, den Hörspielpreis der Kriegsblinden. 1 aus 3 finde ich eine ziemlich gute Quote.
11: Das stimmt, 3 offizielle Hörspiele. Wenn du das sagst, 3 offizielle, das heißt aber dann, es gibt auch noch geheime Hörspiele.
10: Sozusagen. Man muss wissen, Ingeborg Bachmann hat nach dem Zweiten Weltkrieg, eigentlich noch vor der richtigen literarischen Karriere, beim Radio gearbeitet, bei Radio Rot-Weiß-Rot in Wien, in der Hörspielredaktion. Und dort hat sie Folgen geschrieben für die Radiofamilie. Das war so eine Art Seifenoper, leichte Unterhaltung über eine bürgerliche Familie in Wien, bisschen wie Spaleberg 77a in der Schweiz früher.
11: Also das waren so leichte, lockere Alltagsgeschichten.
10: Total, da ging es wirklich so Geschichten, die der Alltag schreibt. Also die Tochter des Hauses möchte ihr ganzes Leben nach der Astrologie, nach dem Horoskop ausrichten. Oder der verrückte Onkel braucht Geld für seine Erfindungen. Das waren so die Geschichten, die da erzählt wurden.
11: Also das waren ihre Anfänge, diese Radiofamilie. Aber das ist jetzt natürlich zumindest nicht das, womit sie in der Nachwelt bleiben wollte.
10: Tatsächlich, sie hat wirklich kaum darüber gesprochen. Auch in ihrem Werksverzeichnis hat sie es wirklich sehr vornehm verschwiegen. Man kann aber sagen, bei der Radiofamilie hat sie ihr Schreibhandwerk verfeinert und auch finanziell hat es wirklich geholfen, ihre Schriftstellerkarriere zu lancieren, dieser Job beim Rundfunk. Und damit war sie wirklich auch nicht die Einzige. Hörspieler haben ganz oft geholfen, damals Karrieren zu lancieren, so auch bei Dürrenmatt oder Max Frisch.
11: Ja, Max Frisch, gutes Stichwort, Max Frisch. Die beiden, die Bachmann und Max Frisch, hatten ja eine sehr intensive Beziehung und auch eine sehr komplexe Beziehung geführt, kann man nachlesen im Briefwechsel.
10: Das stimmt. Jetzt kann man raten, worum es in den ersten beiden Briefen der beiden ging.
11: Ich rate um Hörspiele.
10: Ganz genau.
11: Gut.
10: Max Frisch hört 1958 Der gute Gott von Manhattan von Ingeborg Bachmann und ist wirklich völlig begeistert und schreibt das ihr auch gerade. Die beiden hatten davor nie Kontakt, aber Bachmann ist über diesen Brief so beglückt. Sie kannte Frisch natürlich schon als Leserin, schreibt ihm dann gerade postwendend, sie unternehme bald eine Reise, die über Zürich führt und schlagt davor, man könne sich doch dort treffen. Und so beginnt die Geschichte zwischen Ingeborg Bachmann und Max Frisch.
7: 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Und heute an Ingeborg Bachmanns 100. Geburtstag hat es auch einen Kulturplatz-Talk gegeben zur österreichischen Dichterin. Der Literaturjournalist Günter Keindelsdorfer hat über ihr Werk und ihr Leben gesprochen. Diese Sendung können Sie nachhören auf srf.ch/kulturplatz-talk. Und heute beginnen in Klagenfurt auch die Lesungen für den Ingeborg-Bachmann-Preis. Eine Zwischenbilanz zum Wettlesen gibt es morgen nach 8 Uhr morgens auf SRF 2 Kultur. Wir kommen zum Friedenspreis des deutschen Buchhandels. Der geht in diesem Jahr an den französisch-britischen Juristen und Schriftsteller Philip Sands. Sands setze sich für Gerechtigkeit, Frieden und die beharrliche Verteidigung des Völkerrechts ein, heißt es beim Börsenverein des deutschen Buchhandels, der den Friedenspreis vergibt. Philip Sands arbeitet als Menschenrechtsanwalt am Internationalen Gerichtshof in Den Haag. Er setzt sich aber auch als literarischer Sachbuchautor gegen das Vergessen ein und verbindet persönliche Lebensgeschichten mit den großen Fragen des Völkerrechts. Der Friedenspreis des deutschen Buchhandels wird seit 1950 vergeben. Zu den Preisträgerinnen und Preisträgern gehören unter anderem der britisch-indische Schriftsteller Salman Rushdie, der deutsche Philosoph und Soziologe Jürgen Habermas und die polnisch-amerikanische Historikerin Anne Applebaum. Der Preis ist mit 25.000 Euro dotiert und wird am Ende der Frankfurter Buchmesse verliehen. Die findet vom 7. bis am 11. Oktober statt. Die St. Galler Festspiele haben bereits begonnen, wie jedes Jahr gegen Ende Juni. Konzerte, Oper und Schauspiel stehen auf dem Programm und auch der Tanz mischt mit. Dieses Jahr kann die Tanzkompanie St. Gallen wieder den Raum der Kathedrale der Stadt bespielen. Ihr Ballettdirektor Frank Fana Pedersen konnte dafür den Spanier Antonio Ruz gewinnen, einen erprobten Choreografen, gerade auch dann, wenn es um das Bespielen von nicht-theatralen Räumen geht. Tanzkritikerin Maya Künzler hat mit Antonio Ruz über das neu entstehende Stück Grace gesprochen und hat auch eine Probe besucht.
12: Der 50-jährige Antonio Ruz scheint der richtige Mann zu sein, um einen so großen sakralen Raum wie die Kathedrale des Klosters St. Gallen mit Tanz und Musik in einen Dialog zu bringen. Er hat schon viele Orte außerhalb von Bühnenräumen bespielt und, das Wichtigste vielleicht, er bringt eine große Neugier und spielerische Kreativität mit. Zuerst habe er, erzählt Ruz, den Kirchenraum auf sich wirken lassen.
13: I got inspired by the
14: symbols. Mich haben die Symbole inspiriert, das Gemälde, der Klang, die Stille, die Geschichte des Ortes, draußen der Innenhof der Abtei.
12: Das Stück beginnt fürs Publikum, denn auch draußen vor der Kathedrale.
14: Wenn wir draußen sind, kann das Publikum selbst entscheiden, wohin es schauen will. Sie sitzen nicht einfach nur da und warten auf etwas, das sie überrascht. Auch sie müssen aktiv sein und hinschauen, nach dem Bild suchen, nach Poesie suchen.
12: Für Antonio Ruz ist jede Aufführung eine Art gemeinsames Ritual mit dem Publikum. Alles wirkt zusammen, Licht, Tanz, Menschen, Architektur und der Klang im Raum. Die Tänzer tauchen unvermittelt in den Mittel- und Seitengängen wie auch auf der Empore auf. Noch aber probt die Kompanie im Außenstudio des Theaters St. Gallen. Denn da die Kathedrale tagsüber für Besuchende offen ist, gibt es nur wenig Gelegenheit, vor Ort zu sein. Die Tänzer und Tänzerinnen werfen einzelne Worte in den Raum wie Liebe, Eleganz in ihrer je eigenen Sprache. Die Worte umkreisen assoziativ den Begriff Grace, der dem Stück den Titel gegeben hat. Grace kann man mit Anmut, aber ebenso auch mit Gnade übersetzen. Antonio Ruz hat in seiner Recherche dazu Texte der Philosophin Simone Weil gelesen, die selber sehr spirituell war. So gibt es auch sakrale Momente in diesem Stück, von denen der Choreograf sagt, es müsse bei allem leicht bleiben, zugänglich für ein breites Publikum. Die 17 Mitglieder der Tanzkompanie St. Gallen tanzen und sprechen nicht nur, sie singen auch über einen Orgelton, der wie ein ewiger Atem oder Meditation klingt. Musikalisch arbeitet Russ mit dem Komponisten und Kontrabassisten Pablo Martin Camino zusammen, einem ausgewiesenen Kenner alter Musik, genauso aber auch des Jazz. Die musikalische Landschaft, sagt der Choreograf, sei für dieses Projekt essentiell. Zu Orgel und Kontrabass stößt noch Perkussion. Das vierte Instrument sozusagen sind die insgesamt 9 Kirchenglocken. Ihre viertelstündlichen Schläge strukturieren das Stück. Trotz Kirchenraum, trotz Gregorianik, allzu heilig wird dieser Abend nicht daherkommen. Antonio Russ sagt, das Stück sei wie eine Reise durch verschiedene Emotionen, einmal hell und verspielt wie die Anmut Grace, einmal dunkler und poetisch.
7: Sagt Tanzkritikerin Maya Künzler. Wenn Sie Lust auf mehr bekommen haben, die Premiere von Grace ist heute in der Kathedrale in St. Gallen. Weitere Vorstellungen gibt es dann nächste Woche. Von der Ost- in die Westschweiz. Alle 2 Wochen bringen unsere Kolleginnen und Kollegen von Radio Télévision Suisse ein Kulturthema aus der Romandie mit. Heute Morgen war Florian Hauser mit Thierry Sartoretti in Genf verbunden und es ging um das Festival Belluard Bollwerk in Freiburg. Das eröffnet heute und auf der Bühne gibt es eine Tanzeinlage, die mit einem ganz besonderen Wort verbunden ist.
15: Die Tänzerin heißt Jamila Bayoa, sie kommt aus Fribourg. Ihre Choreografie trägt den Titel Smagria, ein rätselhaftes Wort, und sie erklärt uns, was dahinter steckt.
16: C'est plein de personnes et moi parmi tant d'autres. C'est un mélange, c'est une descendance de la diaspora nord-africaine, les Marocains marocaines résidentes à l'étranger. Et du coup, pour moi, la Smagria, c'est une personne très diverse, avec plein de personnalités et plein d'inputs de tous les côtés et différentes cultures.
17: Also, dieser Begriff, der kommt ursprünglich aus dem Arabischen.
15: Ja, genau. Stammt aus dem Arabischen, aber Straßenslang. Ursprünglich geht er auf das französische Wort Emigrant zurück und wurde als Smagri verändert. Jamila Bayoa gehört selbst zu dieser Smagria mit einem marokkanischen Vater und einer deutscher schweizerischen Mutter.
17: Thierry, was werden wir jetzt sehen heute auf der Bühne?
15: Zuerst trägt die Tänzerin eine riesige Plastiktasche mit Tartanmuster. In Frankreich kennt man sie als Sac Tati, produziert von den gleichnamigen Billigkette. Diese Taschen waren unglaublich beliebt, vor allem in Nordafrika und in den Immigrantengemeinschaften in Frankreich. Praktisch, robust und perfekt, um möglichst viel zu transportieren. Man packte sie in den Koffer oder schnallte sie aufs Autodach, wenn es in die Ferien ging. Diese Tasche ist für viele Migrantinnen und Migranten das, was Louis Vuitton ist für die Snobs, ein Symbol.
17: Ja, was ist denn jetzt heute in dieser Tasche? Die Vergangenheit der Tänzerin, also Accessoires für ihr Spektakel?
15: Ja, beides. In dieser Tasche steckt zum Beispiel alles, was man braucht, um einen klassischen marokkanischen Pfefferminztee zuzubereiten. Smagria verbindet Tanz und Ritual. Auf der Bühne wird Jamila Bayoa ihre Haare nass machen in einem Becken und tanzen wie die Shekats aus Marokko mit wirbelnden langen Haaren. Dazu kommt Live-Musik von der Zürcher DJ Mahana. Auch sie Teil der Smagria. Dieses Stück ist eine persönliche Widmung an ihre arabische Wurzeln und ihre doppelte Identität. Eine zeitgenössische Tänzerin aus dem Bauerndorf Rossens und gleichzeitig ein Mädchen, das mit arabischen Hochzeiten an den Küsten des Mittelmeers aufgewachsen ist.
17: Sind denn die Themen Migration und Identität jetzt sehr prägend im Belluard Bollwerk Festival?
15: Ja, bestimmt. Dieses Jahr das Programm der Leiterin Elisa Liebsch untersucht das Territorium von Freiburg und lädt viele Künstlerinnen und Künstler aus der ganzen Welt ein. Ihre Spektakel, Performance oder Lesungen haben oft Themen wie Wurzeln, Kolonialgeschichte oder Migration.
7: Sagt Thierry Sartoretti von der Kulturredaktion bei RTS. Das Belluard Bollwerk Festival beginnt heute Abend in Freiburg und läuft bis am 4. Juli. Zum Schluss flüchten wir uns einmal mehr in den runtergekühlten Kinosaal. Heute startet der neue Film des Schweizer Regisseurs Germinal Roh. Er handelt von einer reichen ehemaligen Literaturprofessorin, die auf einen armen indigenen Bauern trifft, irgendwo in Yucatan. Der Film heißt «Kosmos», wurde in Mexiko gedreht und ist ein poetisches Märchen in Schwarz-Weiß über Leben, Tod und Verbindung. Filmkritikerin Ann Meyer.
18: Leon füttert seine Hühner, beobachtet die Natur, liegt in seiner Hängematte. Den ersten Teil von «Kosmos» verbringen wir mit dem indigenen Bauern bei seinem Alltag. Dazwischen hören wir seine Stimme aus dem Off. Er sagt, dass früher die Menschen, Tiere und Geister in Einklang gelebt hätten. Dass die Erde den Menschen gehört habe, die wussten, wie man sie bewirtschaftet. Jetzt sei das anders. Eines Tages findet Leon den entlaufenen Hund einer älteren Frau. So lernen wir Lena kennen. Sie ist gerade aus Mexiko-Stadt in das kleine Dorf gezogen und sie ist krank. Wer diese beiden Menschen sind, erklärt der Film nie direkt. Er zeigt es. Langsam gleitet die Kamera etwa durch Leons Hütte und bleibt kurz bei einem Altar stehen. Genug, um zu verstehen, wie wichtig Spiritualität für ihn ist. Von Lenas Krankheit erfahren wir, als sie Medikamente in der Dorfapotheke besorgen will. Von ihrem Wohlstand, als in ihrem großen Haus plötzlich eine Angestellte auftaucht. Auch die Vergangenheit der beiden setzt sich erst nach und nach zusammen. Zum Beispiel aus Gesprächen. Ein Mann besucht Lena. Er sagt, dass ein Freund sie beim Treffen vermisst habe. Er hätte gerne mit ihr über sein neues Buch geredet. Lena hat also ein intellektuelles Umfeld.
19: Te extrañamos ayer. Carlos tenía muchas ganas de platicar contigo sobre su nuevo libro. Sí. Leyó tu artículo, el de la construcción de la voz poética en época de violencia. Y le hubiera gustado intercambiar.
18: Für diese Beobachtungen nimmt sich der Film viel Zeit. Doch langweilig wird das nicht, denn die Einstellungen wirken wie Fotografien, die sorgfältig komponiert wurden und die man gerne lange betrachtet. Dabei geht es dem Regisseur Germinal Roux nicht nur um die Geschichte seiner Figuren. Er möchte, dass wir in ihre Welten eintauchen. Dafür spielt auch die Tonspur eine zentrale Rolle. Regen prasselt auf Dächer, Wind rauscht durch die Bäume, Tiere sind zu hören. Man erlebt die Landschaft regelrecht körperlich mit. Leon und Lena könnten unterschiedlicher kaum sein. Der Film verhandelt Klassenunterschiede, verschiedene Weltbilder und auch die Nachwirkungen kolonialer Strukturen. Unaufgeregt, ohne irgendetwas dramatisch auszuschlachten. Dort, wo Leons Hütte steht, soll eine Straße gebaut werden. Als Leon deshalb sein Zuhause verliert, nimmt Lena ihn bei sich auf. Zwischen den beiden entsteht eine ungewöhnliche Verbindung. Eine Verbindung, in der sich zeigt, wie unterschiedlich die beiden mit dem Thema Tod umgehen. Denn Lena wird bald sterben. Gerade dieser Teil der Geschichte entwickelt sich überraschend schnell. Leons Figur gerät dabei in eine vertraute Schablone. Der sanfte, ungebildete, aber weise Indigene, der gebildeten, aber orientierungslosen westlichen Frau eine andere Sicht auf das Leben eröffnet. Der Film büßt hier an Originalität ein. Das Faszinierende an Kosmos ist sein langsames Tempo. In einer Zeit von Beschleunigung und Reizüberflutung wirkt das fast politisch. Man soll die Welt so aufmerksam wahrnehmen wie Leon. Kosmos ist eine Reflexion über den Tod. Doch noch mehr ist der Film eine Reflexion darüber, wie wir die Welt als Menschen überhaupt wahrnehmen. Ein Film wie ein langsames, visuelles Gedicht.
7: Kosmos, der neue Film des Schweizer Regisseurs Germinal Roux, läuft ab heute Donnerstag im Kino. Und das war es für den Moment aus Kultur und Gesellschaft. Am Mikrofon war Bodo Frick.
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5: Ja, und hier auf Ihrem Infosender geht es jetzt in wenigen Augenblicken weiter mit Aktualität.

0: Die Nachrichten von SRF um 1 Uhr mit Lukas Lüthi. Nach dem heftigen Doppelbeben in Venezuela wird in Zürich momentan die Schweizer Rettungshilfe vorbereitet. Ein Team von 80 Fachleuten mit 8 Suchhunden und 18 Tonnen Rettungsmaterial reist noch heute Nacht ins Erdbebengebiet. Der Abflug soll um 2 Uhr morgen erfolgen. Die venezolanischen Behörden haben das Schweizer Hilfsangebot nun angenommen, wie das Außendepartement EDA am Abend mitteilte. Zunächst war unklar gewesen, wie Hilfe ins Land gelangen kann, weil Venezuela den Luftraum gesperrt hatte. Der Auftrag des Schweizer Teams besteht darin, nach Erdbebenopfern in den Trümmern zu suchen und sie zu bergen. Das Ausmaß der Katastrophe ist weiterhin unklar. Tausende Menschen werden vermisst. Die offizielle Zahl der Todesopfer lag am Abend bei 188. Zwei kurze Meldungen. Die Schifffahrtsorganisation der UNO, die IMO, setzt ihre Evakuierungsaktion in der Straße von Hormus vorerst aus. Grund ist ein Angriff auf ein Frachtschiff im Golf von Oman, das schreibt der Generalsekretär der IMO auf X. Mit der Aktion sollen die zahlreichen Schiffe und Seeleute die Straße von Hormus sicher passieren können, die infolge der Blockade gestrandet waren. In Paris darf wegen der aktuellen Hitzewelle von heute Freitag bis am Sonntagmorgen kein Alkohol mehr verkauft und konsumiert werden. Laut den zuständigen Behörden soll das Alkoholverbot die Spitäler entlasten. Ziel ist, dass es weniger zusätzliche Einsätze infolge Alkoholkonsums gebe, denn derzeit würden wegen der Hitzewelle ständig neue Patientinnen und Patienten eingeliefert. Der britische König Charles III. Und Königin Camilla werden nicht im Buckingham-Palast wohnen nach dem Abschluss der Renovierungsarbeiten im nächsten Jahr. Das geht aus dem Finanzbericht der Royals hervor. Der Palast soll für zeremonielle Zwecke genutzt werden. Dazu gehören Staatsbankette oder Empfänge für Botschafterinnen und Botschafter. Charles und Camilla wohnen schon seit einiger Zeit gleich neben dem Palast im Clarence House. Seit Königin Victoria ist der Buckingham-Palast der Sitz der britischen Monarchie in London. Victoria regierte von 1837 bis zu ihrem Tod im Jahr 1901. Noch zur Fußball-Weltmeisterschaft. Ecuador und die Elfenbeinküste haben sich für den 16. Final qualifiziert. Die Elfenbeinküste gewann gegen Curaçao mit 2:0 und Ecuador besiegte Deutschland mit 2:1. Deutschland war bereits vor dem letzten Gruppenspiel für die K.O.-Runde qualifiziert. Und der Blick aufs Wetter. Heute wird es meist sonnig bei 33 bis lokal 38 Grad. In den Alpen gibt es am Nachmittag einzelne Platzregen. Das waren Nachrichten von Radio SRF. Verantwortlich Lukas Lüthi.
1: 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Hallo zum 4x4 Podcast. Vier Themen, die wir in der SRF 4 News Redaktion für Sie zusammengestellt haben. Und da reden wir zuerst über die UNO, die nun in Zusammenhang mit dem Gaza-Krieg von Völkermord spricht. Und sie begründet das mit drastischen Worten. Israel habe gezielt palästinensische Kinder ins Visier genommen und getötet. Das schauen wir uns genauer an. Und später ist dann der Yuan Thema, die chinesische Währung. Denn gewisse Staaten nutzen den Yuan, um ihre Transaktionen zu machen und nicht mehr die Leitwährung Dollar. Dazu haben wir die Einschätzungen und Hintergründe. Mein Name, Susan Stöckel. Ja, die UNO erhebt also erneut schwere Vorwürfe gegen Israel. Gerade hat sie einen Bericht veröffentlicht und der besagt, israelische Sicherheitskräfte hätten gezielt palästinensische Kinder ins Visier genommen. Israel weist die Anschuldigungen zurück. Für die UNO-Kommission, die den Bericht verfasst hat, ist klar, das sind weitere Belege dafür, dass Israel einen Genozid an der palästinensischen Bevölkerung begeht. Nicolas Malzacher hat mit Julio Segador, Korrespondent für die ARD in Tel Aviv, über diesen Bericht gesprochen.
2: Also dieser Bericht der UN-Untersuchungskommission, der zeichnet, man muss es wirklich sagen, ein verheerendes Bild der Lebensrealität palästinensischer Kinder im Gazastreifen, nicht nur dort, auch im Westjordanland. Er wirft den israelischen Sicherheitskräften, aber auch Siedlern vor, Kinder systematisch und gezielt anzugreifen, zu misshandeln und auch zu töten. Es sind Spezifische Vorwürfe, die da geäußert werden, ich glaube, zwei sind besonders gravierend, nämlich der direkte Beschuss von Kindern mit Präzisionswaffen. Da werden Zeugenaussagen dokumentiert in dem Bericht der UN, wonach die Kinder gezielt durch Scharfschützen und auch durch Drohnen in lebenswichtige Organe, in den Kopf und auch in den Oberkörper beschossen werden und damit auch getötet werden. Das ist der eine Vorwurf, der sehr, sehr heftig ist. Der zweite ist eben dieses kollektive, ja, ich würde es mal nennen, ein kollektives Visier durch Pauschalisierung. Also die Kommission geht davon aus, dass die Kinder kollektiv ins Visier genommen werden, weil eben die israelischen Sicherheitskräfte und die Soldaten die Zivilbevölkerung im Gazastreifen gleichsetzt mit der Hamas, also mit der Terrororganisation. Und das sind eigentlich die zwei, ja, extremen Vorwürfe in dem Bericht.
3: Wirklich sehr heftig, was da in diesen Zeugenaussagen dokumentiert wird. Sie haben jetzt vorhin die Präzisionswaffen angesprochen. Heißt das, es geht auch um die Art und Weise der israelischen Kriegsführung?
2: Absolut. Es geht auch darum, und dieser rücksichtslose Einsatz bestimmter Waffen und bestimmter Munition ist eben für die Vereinten Nationen ein Beleg für ein vorsätzliches und auch systematisches Handeln. Und wenn man die Zahlen, die uns vorliegen, die natürlich basieren auf Zahlen aus dem Gazastreifen, aber die die Vereinten Nationen übernommen haben, dann sind etwa 30% der Todesopfer in diesem Konflikt Kinder. Und die Kommission, die wertet das als beabsichtigte Tötung. Das ist das eine. Und das zweite, auch die Art und Weise, wie die Kriegsführung eben verläuft, ist, dass vor allem in den dicht besiedelten Vierteln vom Gazastreifen immer wieder Bomben abgeworfen werden mit einer enormen Zerstörungskraft, und die Druckwellen und die Trümmerfelder in diesen engen Straßenzügen, die haben dann natürlich noch größere Folgen.
3: Es geht einerseits in diesem Bericht um die palästinensischen Kinder im Gazastreifen, aber es geht auch um jene im Westjordanland. Was hat denn der Bericht dort festgestellt?
2: Also er stellt dort fest, dass eben auch hier im Westjordanland, in der Westbank, Kriegsverbrechen und Verbrechen gegen die Menschlichkeit geschehen. Sie haben ja vorhin vom Genozid gesprochen, das trifft hier nicht zu, aber eben Verbrechen gegen die Menschlichkeit. Wieder, wie schon genannt, die gezielten Schüsse auf Kinder, diese kollektive Kriminalisierung, dass die Palästinenser eben alles Terroristen seien.

0: Die Einschränkung der Bewegungsfreiheit. Wir haben so viele Checkpoints dort, militärische Straßensperren, Straßenschließungen, dass wirklich sehr, sehr viele Kinder überhaupt nicht die Schule besuchen können, weil sie immer wieder ja gehindert werden, dorthin zu kommen. Und das ist natürlich ein deutlicher Einschnitt der Grundversorgung für Kinder.
1: Israel seinerseits hat sofort auf diesen Bericht reagiert, weist alle diese Vorwürfe zurück. Welche Argumentation machen Sie da aus?
0: Also Israel spricht von einem zutiefst fehlerhaften und einseitigen Bericht, da seien Verzerrungen drin und es gehe nur darum, eben eine, ich zitiere jetzt, eine politisch motivierte anti-israelische Erzählung voranzutreiben. Zitat Ende. Also das ist ein Vorwurf gegenüber den Vereinten Nationen, der nicht neu ist und immer wieder wird dann auch auf das Schicksal in der Antwort von Israel, auf das Schicksal der eigenen Kinder verwiesen. Stichwort 7. Oktober 2023, der Überfall der Hamas und da heißt es, dass eben Zehntausende israelische Kinder als Folge dieses Terrorüberfalls zeitweise umgesiedelt worden seien. Also man verweist auf das Schicksal der eigenen Kinder. Ein zweiter Punkt, der aufgeführt wird von Seiten Israels, dass die Kinder, die palästinensischen, dann doch nicht so unschuldig seien, wie man annimmt. So würde die Terrororganisation Hamas eben systematisch Kinder als Kämpfer, Boten, als Tunnelarbeiter, aber auch als menschliche Schutzschilde rekrutieren. Und da wird die Taktik der Hamas eben wieder genannt, dass die Hamas, so sagt eben Israel, immer wieder in zivile Bereiche ihre militärischen Anlagen hat und das von den Zivilisten auch gedeckt wird. Also das sind die beiden Punkte Israels, die hier entgegengesetzt werden.
1: Sie haben es vorhin schon angetönt, es ist nicht das erste Mal, dass die UNO kritisiert wird. Diese Berichte seien nicht unabhängig. Israel sagt, das sei realitätsverzerrend, das entspreche nicht den Tatsachen und es sei vor allem politisch motiviert. Wie schätzen Sie das denn ein? Wie belastbar ist dieser Bericht?
0: Also die Kommission, man konnte das ja auch nachlesen und ich habe teilweise die Statements verfolgt, die stützt sich natürlich schon auf ein sehr, sehr breites Spektrum an Quellen. Ja, das sind sehr, sehr viele vertrauliche Interviews mit Opfern, mit Augenzeugen. Es gibt Videoaufnahmen, Fotoaufnahmen, auch forensische Daten inzwischen. Und es waren erfahrene Juristen, die diesen Bericht verfasst haben. Die wurden unterstützt von Völkerrechtsexperten, von Forensikern und die Inhalte dieses Berichtes, die hört man nicht zum ersten Mal. Sie wurden auch von anderen, von NGOs, von zivilen Organisationen wie Amnesty, wie UNICEF oder Human Rights Watch, auch da gab es ähnliche Vorwürfe. Also das sind Punkte, die dafür sprechen, dass diese Vorwürfe belastbar sind. Aber, und jetzt kommt ein sehr, sehr dickes Aber, man muss natürlich wissen, die Kommission hatte keine Möglichkeit, selbst entweder nach Gaza oder in die Westbank, ins Westjordanland einzureisen, konnten also selber keine eigenen Untersuchungen machen. Sie waren darauf angewiesen, dass sie aus der Ferne oder über Mittelsmänner die Daten gesammelt haben. Und das ist ja auch ein Punkt, den Israel immer wieder kritisiert. Viele Daten wurden übernommen, etwa aus dem Gazastreifen vom Gesundheitsministerium und das ist unter Hamas-Kontrolle. Allerdings die Vereinten Nationen sagen, dass diese Daten korrekt sind.
1: Versuchen wir das zum Schluss noch in einen größeren Kontext zu bringen, denn in diesem ist auch dieser Bericht zu sehen. Es geht um die Genozidfrage. Begeht Israel einen Genozid an der palästinensischen Bevölkerung? Welche Rolle spielt der Bericht für diese Frage?
0: Also es ist sehr, sehr schwierig da zu sagen, es ist ein Genozid, aber man kann sagen, dass dieser Bericht der UN-Kommission sicherlich sozusagen zentrale Bausteine liefert und auch Indizien, die letztlich auch zur Folge haben könnten, dass hier wirklich ein Genozid, also ein Völkermord vorliegt. Vor allem eben, weil man sich auf die Kinder stützt. Das ist eine geschützte Gruppe, die nach Intention oder nach Aussage dieses Berichtes ganz oder auch teilweise vernichtet werden soll. Und das ist, wenn es darum geht, wenn man die objektiven Tatbestände für den Genozid hatte, ist das ein Schlüsselelement, also die Tötung von Mitgliedern einer Gruppe, in dem Fall eben von Kindern. Aber es gibt andere Punkte, die natürlich auch dafür sprechen. Aber wie gesagt, es ist ein wichtiges, glaube ich, unterstützendes Dokument für das bestehende Verfahren. Es hatte ja Südafrika geklagt, aber man kann noch kein abschließendes Urteil sich bilden. Was jetzt natürlich schon zur Folge sein könnte, dass der Druck auf Drittstaaten größer wird, etwa auf Deutschland, auf andere Staaten, die ja Israel irgendwo so ein bisschen noch verteidigen. Und da muss man jetzt sehen, wie es weitergeht und möglicherweise noch mehr Sanktionen gegen Israel verhängt werden.
2: Sagt der ARD-Korrespondent in Tel Aviv, Julio Segador. Damit jetzt nach Großbritannien und dort heißt es schon wieder in der Downing Street Number 10, bitte gern Besen

0: rein hinterlassen. Keir Starmer geht bekanntlich. Bald kommt der 5. Regierungschef in nur 6 Jahren. Und nicht nur dort wird munter gewechselt. Das britische Finanzministerium etwa hatte seit 2020 6 verschiedene Personen an der Spitze. Ein ständiges Kommen und Gehen also. Aber wie effizient ist ein politisches System, das so oft die Köpfe austauscht? Das wollte Marc Allemann von Adrian Ritz wissen. Er ist Professor an der Universität Bern und erforscht, wie öffentliche Verwaltungen funktionieren, das sogenannte Public Management.
1: Und solche Wechsel generieren natürlich immer einen großen Aufwand für eine Regierung und für eine Verwaltung. Aber es gehört auch zum politischen System, weil natürlich die Wahl der Bevölkerung für eine andere politische Mehrheit, für eine andere politische Partei eben gerade auch diesen Aufwand mit sich bringen darf, damit von oberster Stelle, von den Ministerien her, vom Kabinett eben anders politisch Einfluss genommen werden kann auf die staatliche Verwaltung.
2: Wenn wir jetzt von Effizienz sprechen, woran würden Sie das eigentlich messen, ob ein Regierungssystem gut funktioniert? An der personellen Stabilität, an der Reformfähigkeit oder am Output?
1: Letztlich ist natürlich eine Verwaltung kein kleines, innovationsgetriebenes Start-up-Unternehmen. Verwaltungen sind hierfür da, damit letztlich das gesellschaftliche Zusammenwirken unterschiedlicher Kräfte, sei es die Wirtschaft, sei es eben die Zivilgesellschaft, sei es die Verwaltung, die staatlichen Behörden, optimal letztendlich Stabilität garantieren, damit die Gesellschaft sich weiterentwickeln kann. Und vor diesem Hintergrund würde ich solche Wechsel nicht nur als ineffizient bezeichnen, sondern sie müssen auch so abfolgen, dass die Stabilität weiterhin im System gewährleistet wird. Das heißt, die Politik wechselt, Ministerien, Prime Minister wechseln und unterhalb des Parketts wird nicht mehr getanzt, dort wird gearbeitet in der staatlichen Verwaltung.
2: Sprechen wir über die Verwaltung. Welche Rolle spielt sie in Großbritannien für die Stabilität?
1: Die Verwaltung ist entscheidend. Sie ist in jeder Gesellschaft, in unseren entwickelten, ich sage westlichen Demokratien, eine ganz entscheidende Kraft. Man muss das natürlich auch historisch sehen, dass letztendlich die Bevölkerung oder die Menschen haben Aufgaben delegiert an eine Behörde, an einen Körper von Menschen, die möglichst neutral und unabhängig Aufgaben ausüben sollen zum Wohle der gesamten Gesellschaft. Also das hat begonnen dadurch, dass beispielsweise in der Stadt XY einfach das Leben nicht mehr aushaltbar war, weil der Kot vor allen Häusern einfach so herumliegt. Und dann hat man entschieden, ja, wir brauchen eine Behörde, die sich darum kümmert und da letztendlich Sauberkeit hinbringt. Und wenn man das natürlich versteht, dann sieht man, dass die Stabilität der Verwaltung entscheidend ist. Aber die Stabilität hängt nicht nur vom Prime Minister und den Kabinettsmitgliedern ab, sondern natürlich auch von den Tausenden von Mitarbeitern, die in einer Expertenorganisation täglich Aufgaben erfüllen.
2: In Großbritannien wird immer wieder kritisiert, dass es zu viele Kabinettswechsel geben würde. Bei langfristigen Reformprojekten, etwa wenn es um die Gesundheitsversorgung oder das Pensionssystem geht, da brauche man Ministerinnen und Minister, die lange im Amt bleiben, die ein Projekt dann auch zu Ende bringen könnten. Wie sehen Sie das?
1: Eine gewisse Langfristigkeit ist wichtig, sicher auch auf der politischen Ebene, eben auf der Ministerebene. Gleichzeitig sind solche Großprojekte oftmals natürlich Jahre bis Jahrzehnte lang und die überdauern sowieso die Minister und die politische Ebene. Das heißt, in Großprojekten sind die Verwaltungseinheiten, die mit vielen Leuten letztendlich diese Projekte führen, sind ganz entscheidend, dass das erfolgreich wird. Aber wenn es natürlich zu viele Wechsel gibt oder eben auch dann der Reformkurs um 180 Grad gerade ändert von einer Partei auf die andere, dann wird das sicher auch negative Spuren hinterlassen. Stabilität ist entscheidend, solange sie nicht zu Verkrustung und Innovationshindernissen führt.
2: In Großbritannien gibt es ja auch viele Wechsel, ohne dass es einen Parteiwechsel gibt, ohne dass Wahlen stattgefunden haben. Schauen wir jetzt zum Beispiel das Finanzministerium an. In Großbritannien gab es 6 Finanzministerinnen und Finanzminister innerhalb von 6 Jahren. In der Schweiz haben seit 2020 nur 2 Personen das entsprechende Departement geführt, nämlich Ueli Maurer und Karin Keller-Sutter. Wie würden Sie das Schweizer Regierungssystem mit dem britischen vergleichen?
1: Das schweizerische System ist natürlich ein maßgeblich auf Ausgleich und eben Langfristigkeit und Kollegialität ausgerichtetes Mehrparteiensystem. Dort findet der kleine Austausch und die Austarierung laufend statt. Das ist eine Stärke des Systems. Es gibt gewisse Positionen, seien das GeneralsekretärInnenpositionen in einem Departement, die wechseln auch mit dem der Departementsvorsteherin. Oder es gibt persönliche MitarbeiterInnen der Bundesräte, welche natürlich auch schnell wechseln können und auch entlassen werden können. Aber im Großen und Ganzen haben wir da eigentlich eine sehr wichtige Stabilität, gerade schon von den Departementsmitgliedern aus, die mehrere Jahre dasselbe Departement halten. Und dann ganz wichtige Entscheide natürlich eben im Konsens, im Austausch des Mehrparteienregierungsgremiums gefällt werden. Das ist in Großbritannien dann eben nicht der Fall, weil dort die regierende Partei dann die Kabinettsmitglieder auf die Ministerposten entsprechend beruft und es dort eben dann einen schnelleren Wechsel auch wieder geben kann. Sei das, wenn eben die Regierung wechselt, aber auch, wenn letztendlich der Prime Minister eben mit gewissen Personen nicht zufrieden sind, die dann natürlich auch unter einem politischen Druck stehen, weil sie tagtäglich in der Politik verhandelt werden.
0: Sagt Adrian Ritz, Professor für Betriebswirtschaftslehre mit Schwerpunkt Public Management an der Uni Bern. Zwei weitere Länder in Lateinamerika rücken wohl politisch nach rechts. In Kolumbien hat der Rechtsaußenpolitiker Abelardo de la Espriella die Präsidentschaftswahl gewonnen. Und in Peru liegt die konservative Keiko Fujimori uneinholbar vorne. Zuvor gab es den Rechtsruck schon in anderen lateinamerikanischen Ländern, in Chile, Argentinien, Bolivien, El Salvador und Ecuador. Aber woher kommt dieser Stimmungswandel in Lateinamerika? Das hat Julius Schmidt Henning Suhr gefragt. Er arbeitet in Uruguay für die Konrad-Adenauer-Stiftung, die der deutschen CDU nahesteht.
3: Ich glaube, dass es vielfältige Gründe für diesen Stimmungswandel gibt. Was die neuen rechten Regierungen betrifft, beziehungsweise die Kandidaten, so lassen sich drei wichtige Komponenten hier deutlich erkennen, die eigentlich bei allen Wahlen eine wichtige Rolle spielen. Es ist Nummer eins die Wirtschaft. Und hier sprechen wir vor allem über die Schaffung von Arbeitsplätzen, die Inflationsbekämpfung und auch mehr Investitionen. Dann der zweite Bereich, ganz wichtig, die öffentliche Sicherheit. Das betrifft vor allem eine harte Hand gegen die organisierte Kriminalität. Aber auch das Thema Migration ist in einigen Ländern durchaus relevant. Und der dritte Punkt ist die kulturelle Komponente. Also eine eher, sagen wir mal, eine Rückbesinnung auf traditionellere Werte als Antwort auf eine Ermüdung von linksliberalen, konfrontativen oder als konfrontativ empfundenen Gesellschaftsbildern. Denn Lateinamerika ist letztlich doch ein katholisch geprägter Kontinent. Und auch gibt es ja einen Vormarsch von Pfingstkirchen. Also diese kulturell-religiöse Komponente spielt durchaus auch eine wichtige Rolle.
4: Einige dieser Politiker sagen ja eben, sie wollen hart durchgreifen, so eine Art Law-and-Order-Politik verfolgen. Dieser autoritäre Stil, können Sie das nochmal sagen? Warum kommt der in verschiedenen Ländern so gut an?
3: Naja, das hat natürlich auch eine kommunikative Dimension, denn die neuen Kandidaten, die sich durchgesetzt haben bei den letzten Wahlen, das sind teilweise Bekannte, aber auch teilweise Neulinge in der Politik. Und im Zeitalter der sozialen Medien, da hat man natürlich einen Vorteil, wenn man Dinge besonders zuspitzen kann. Wenn man dann auch vielleicht überspitzt und vielleicht auch mit Ängsten arbeitet oder diese provoziert und auch eine klare Gegnerschaft hat gegenüber den Linken. Es ist interessant zu bemerken, dass bei diesem Rechtsruck in Lateinamerika überwiegend die gemäßigten rechten Kräfte eher ins Hintertreffen geraten. Es sind eher die Radikaleren, die da das Oberwasser haben. Und das zeigt sich eben auch im Wahlkampf dann in den sozialen Medien, die eine besondere Rolle spielen. Es haben in den letzten Jahren in Lateinamerika immer die Kandidaten die Nase vorn gehabt, die die effektiveste und zielgerichteste Kampagne in den sozialen Medien hatten.
4: Sie haben ja am Anfang des Gesprächs auch darüber gesprochen, dass es hier auch um Werte geht, um traditionelle Werte. Jetzt muss man aber auch sagen, in Lateinamerika gab es ja auch diese Epoche der Militärdiktatur und des Neoliberalismus bis in die späten 1980er Jahre. Gibt es nicht auch eine Angst, dass man da von dieser Vergangenheit vielleicht eingeholt wird?
3: Sie haben natürlich vollkommen recht, dass das eine ganz wichtige Erfahrung damals war. Allerdings spielt das heute eine untergeordnete Rolle aus dem einfachen Grunde, dass die Demokratisierungsprozesse der 80er Jahre, also diese kollektive Erfahrung, die ist heute kaum mehr präsent. Und auch die anschließende Phase der neoliberalen Ordnungspolitik der 90er Jahre, auch das spielt eigentlich keine Rolle. Vielmehr erinnert man sich eben an das Nichtliefern der linken Regierung aus dem letzten Jahrzehnt. Und das erklärt eben auch, dass vor allem die jüngeren Leute, die ja keine Erinnerungen an die 80er, 90er Jahre haben, für die ist das irrelevant. Für die zählt nur, was die Linken eben nicht geliefert haben, weswegen viele der jungen Leute auch gar keine Berührungsängste haben mit rechten oder rechtspopulistischen Kandidaten und Parteien.
4: Besonders interessant ist ja auch die aktuelle Situation in Brasilien. Da regiert gerade noch eine linke Regierung, die von Präsident Lula, aber im Herbst stehen Wahlen an. Auf was kommt es da an?
3: Ja, also Brasilien ist sehr interessant, weil wir hier ein rechtes Lager haben, beziehungsweise der aussichtsreichste Kandidat auf der rechten Seite ist der Flávio Bolsonaro. Das ist der Sohn des ehemaligen rechtspopulistischen Präsidenten Jair Bolsonaro. Und dem wird auch sehr viel Korruption nachgesagt, genauso wie allerdings dem Lula ja auch Korruption nachgesagt wurde und er deswegen ja auch damals ins Gefängnis gesteckt wurde. Also in der Hinsicht nehmen sich beide nicht. Aber die Bolsonaro-Familie, sag ich mal, die ist im Vergleich zu anderen Rechtspopulisten in Lateinamerika deutlich radikaler. Und deswegen gibt es viele Wähler der Mitte in Brasilien, die jetzt wirklich nicht wissen, sollen sie links oder rechts wählen und vielleicht im Zweifel dann doch eher Lula da Silva wählen, weil sie wissen, dass der Lula da Silva im Gegensatz zu vielen anderen linken Präsidenten in Lateinamerika die Wirtschaft nicht abwirkt. Also Lula da Silva weiß um die Bedeutung des Wirtschaftswachstums und er weiß, dass das wichtig ist, um Politik machen zu können. Das hat man in anderen linksregierten Ländern wie lange Zeit beispielsweise in Argentinien oder auch zuletzt in Chile, wo die Linke nicht liefern konnte, da hat man das nicht so nachverfolgt.
0: Einordnungen von Henning Suhr von der Konrad-Adenauer-Stiftung in Uruguay. In geopolitischen Konflikten spielt der US-Dollar ja oft eine wichtige Rolle. Die US-Regierung nutzt die Währung seit Jahrzehnten auch als Druckmittel und kann das tun, weil der Dollar den Status einer Leitwährung hat. Aber der Ukraine-Krieg und der Iran-Krieg könnten diesen Status in Frage stellen. Das Wall Street Journal hat nämlich recherchiert, dass Iran und Russland zunehmend westliche Sanktionen umgehen, indem sie Transaktionen eben nicht in Dollar tätigen, sondern in Yuan, der chinesischen Währung. Verliert der Dollar also gerade seine Vormachtstellung? Das wollte Nikolaus Malzacher von unserem Börsenkorrespondenten Jens Korte wissen.
5: Also auf alle Fälle können wir sagen, dass China kräftig aufholt, wenn man sich mal anguckt. Und das hatte eben das Wall Street Journal auch nochmal ausgerechnet sozusagen oder nachgeguckt. Der Teil, den der Yuan an den globalen Finanztransaktionen hat, hat sich in den letzten 5 Jahren verdreifacht. Wenn ich das richtig gesehen habe, wird er häufiger eingesetzt als zum Beispiel der Euro, wobei der Dollar schon noch Number One ist, um das so zu sagen, also etwa 80% der internationalen Finanztransaktionen, die auch im Handel eingesetzt werden, sind immer noch dollarbasiert. Aber wie gesagt, der Yuan, also die chinesische Währung, hat da massiv aufgeholt. Und das wurde gerade jetzt eben auch, wie Sie schon angedeutet haben, durch den Krieg in der Ukraine oder eben auch Iran massiv ausgebaut.
4: Der Dollar gilt immer noch als Leitwährung. Wie wirkt sich das denn ganz konkret aus? Wie können die USA diese Währung als Hebel nutzen in diesen Konflikten und Spannungen?
5: Ja, also man könnte schon sagen, dass die Amerikaner den Dollar quasi fast schon wie eine Waffe einsetzen. Zum Beispiel können damit auch Sanktionen durchgesetzt werden. Ich denke da auch an Länder wie zum Beispiel Kuba, was sich jetzt grundsätzlich schon in den letzten Jahren auch etwas verändert hat. Nehmen wir mal an, ich mache Handel und mache Geschäfte mit China. Sagen wir mal vor 10, 15 Jahren, wenn ich das auf Yuan-Basis gemacht hätte, ich verkaufe mein Öl nach China und bekomme dafür Yuan. Was mache ich dann mit den Yuan? Das war vor 10, 10, 15 Jahren gab es da nicht so wahnsinnig viel mit anzufangen. Das hat sich verändert. Heute zum Beispiel kann man mit diesen Yuan zum Beispiel Autoteile kaufen. Das hatte auch das Journal übrigens nochmal aufgelistet, oder Solaranlagen oder eben auch andere Dinge und Dienstleistungen. Also das hat schon eben auch geholfen, dass der Yuan immer wichtiger wird. Was die Amerikaner aber eben machen konnten mit dem Dollar früher vor allem, dass Länder quasi dann, man konnte in den Dollarhahn sozusagen zudrehen. Und das ist auch ein Grund gewesen, weshalb zum Beispiel Russland oder auch zum Beispiel China Abstand genommen haben vom Dollar. China, nur mal als ein Beispiel, hatte vor etwa 10 Jahren noch US-Staatsanleihen, also das ist ja auch letztendlich auf Dollar basiert, im Wert von rund 1,3 Billionen Dollar und heute sind das keine 700 Millionen Dollar mehr. Also da sieht man schon, wie es da zu Verschiebungen geführt hat. Und jetzt können eben diese Länder, wenn sie eben auf Yuan-Handel machen, nehmen wir Russland, nehmen wir den Iran, dann können eben die Sanktionen der Amerikaner umgangen werden. Das ist der eine Punkt. Und der andere Punkt ist eben auch, wenn eben diese ganzen Transaktionen früher komplett oder fast komplett auf Dollar gelaufen sind, dann hatten die Amerikaner natürlich auch einen sehr guten Überblick über die Geldströme, über die Handelsströme und Beziehungen. Und wenn jetzt eben ein Teil dieser Geschäfte auf Yuan läuft, dann haben die Amerikaner diese Kontrolle, diese Übersicht nicht mehr so wie früher.
0: US-Börsenkorrespondent Jens Korte mit seinen Einschätzungen hier im 4x4 Podcast. Und am Mikrofon verabschiedet sich für den Moment Susan Stöckel. Gleich gibt's hier das Neueste aus der Nachrichtenredaktion.

0: Die Nachrichten von SRF um 1.30 Uhr mit Lukas Lüthi. Nach dem heftigen Doppelbeben in Venezuela wird in Zürich momentan die Schweizer Rettungshilfe vorbereitet. Ein Team von 80 Fachleuten mit 8 Suchhunden und 18 Tonnen Rettungsmaterial reist noch heute Nacht ins Erdbebengebiet. Der Abflug soll um 2 Uhr morgen stattfinden. Die venezolanischen Behörden haben das Schweizer Hilfsangebot nun angenommen, wie das Außendepartement EDA am Abend mitteilte. Zunächst war unklar gewesen, wie Hilfe ins Land gelangen kann, weil Venezuela den Luftraum gesperrt hatte. Der Auftrag des Schweizer Teams besteht darin, nach Erdbebenopfern in den Trümmern zu suchen und sie zu bergen. Das Ausmaß der Katastrophe ist weiterhin unklar. Tausende Menschen werden vermisst. Die offizielle Zahl der Todesopfer lag am Abend bei 188. Zwei kurze Meldungen. Die Schifffahrtsorganisation der UNO, die IMO, setzt ihre Evakuierungsaktion in der Straße von Hormuz vorerst aus. Grund ist ein Angriff auf ein Frachtschiff im Golf von Oman. Das schreibt der Generalsekretär der IMO auf X. Mit der Aktion sollen die zahlreichen Schiffe und Seeleute die Straße von Hormuz sicher passieren können, die infolge der Blockade gestrandet waren. In Paris darf wegen der aktuellen Hitzewelle von heute Freitag bis am Sonntagmorgen kein Alkohol mehr verkauft und konsumiert werden. Laut den zuständigen Behörden soll das Alkoholverbot die Spitäler entlasten. Ziel ist, dass es weniger zusätzliche Einsätze infolge Alkoholkonsums gäbe, denn derzeit würden wegen der Hitzewelle ständig neue Patientinnen und Patienten eingeliefert. Der britische König Charles III. Und Königin Camilla werden nicht im Buckingham-Palast wohnen, nach dem Abschluss der Renovierungsarbeiten im nächsten Jahr. Das geht aus dem Finanzbericht der Royals hervor. Der Palast soll für zeremonielle Zwecke genutzt werden. Dazu gehören Staatsbankette oder Empfänge für Botschafterinnen und Botschafter. Charles und Camilla wohnen schon seit einiger Zeit gleich neben dem Palast im Clarence House. Seit Königin Victoria ist der Buckingham Palast der Sitz der britischen Monarchie in London. Victoria regierte von 1837 bis zu ihrem Tod im Jahr 1901. Noch zur Fußball-Weltmeisterschaft. Ecuador und die Elfenbeinküste haben sich für den 16. Final qualifiziert. Die Elfenbeinküste gewann gegen Curaçao mit 2:0 und Ecuador besiegte Deutschland mit 2:1. Deutschland war bereits vor dem letzten Gruppenspiel für die K.O.-Phase qualifiziert. Und der Blick aufs Wetter. Heute wird es meist sonnig bei 33 bis lokal 38 Grad. In den Alpen gibt es am Nachmittag einzelne Platzregen. Das waren Nachrichten von Radio SRF. Verantwortlich Lukas Lüthi.
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3: Ich mache eine Wette mit euch. In den nächsten 10 Sekunden schudert es euch einmal von Kopf bis Fuß durch. Wie viel Mal habt ihr euch heute schon gewaschen? Duschen, Haar gewaschen, Hände, Zähne putzt. Bei aller Reinlichkeit habt ihr vermutlich etwas die längste Zeit nicht gesehen. Unser Körper ist nie, nie wirklich sauber. Wir sind nie allein. Wir werden bewohnt von Billionen kleinsten Lebewesen, von Bakterien, Viren, Pilzen, Amöben. Ja, jetzt auf dir, auf mir, auf uns allen. Und? Wie steht es um unsere Welt? Der Input ist eine Reise auf einen Planet, der näher an eurem Leben gar nicht sein könnte. Eine Reise über euren Körper und seine verschiedenen Ökosysteme für andere Lebewesen.
4: Man hat mehr Bakterienzellen in und auf sich wie eigene Körperzellen. Also eigentlich sind wir mehr Bakterium als Mensch.
3: Das sagt Adrian Egli, Professor für medizinische Mikrobiologie in Zürich. Grüßt euch. So geht es vielen. Man könnte aber auch anders reagieren als mit Ekel. So macht es der Philosoph und Biolog Andreas Weber.
5: Mich macht das euphorisch, weil ich mich selbst als das Geschenk all dieser vielen Leben erfahre.
3: Ohne das Mikrobiom, also die kleinsten Lebewesen auf dem Körper, im Körper, gibt es uns schlicht nicht. Ein Input über dich, mich, uns alle, aus einer unbekannten Perspektive.
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3: Ich bin Julia Lüscher und ich habe einen Termin heute. Den Termin habe ich im Labor vom Institut für medizinische Mikrobiologie in Zürich. Und darum gehört er mich da zuerst mal zähputzen. Seit ein paar Jahren kann man ja immer wieder lesen vom sogenannten Darmmikrobiom. Also von den Bakterien und Viren, die leben in unserem Darm. Wie vielfältig und wichtig dass die sind für Körper und Psyche. Und wie man es könnte pflegen. Mit Fermentieren, mit vielfältiger Ernährung und so weiter. Seit einer Weile verfolgt mich aber eine zusätzliche Einsicht. Nicht nur unser Darm ist besiedelt, sondern auch sonst grosse Teile von unserem Körper. Eine faszinierende Vorstellung, finde ich. Und faszinierend auch die Frage, wenn ich ein Ökosystem bin, was bin ich dann für eins? Und was heisst das für mich und mein Selbstverständnis als Mensch? Bei aller Faszination auch wirklich eine unangenehme Vorstellung. Darum eben tue ich vor dem Termin im Labor zuerst mal Zähne putzen, dann Bus, Zug, Tramfahrt. Wer weiß, was ich mir da alles Lustiges auflese. Und ich komme an im Institut für medizinische Mikrobiologie an der Uni Zürich. Auf der Toilette vom Institut tue ich noch einmal die Hände waschen, wie immer zuerst nach dem ÖV fahren. Aber ich klammere, die Reinlichkeit wird später noch zu einem Problem für mich. Und dann holt mich die Laborchefin Diana Torres ab für Proben von meinem Mikrobiom. Sie bringt mich ins Labor vom Biomedizinischen Institut. Die Laborchefin reisst die Verpackung auf von so langen Wattestäbchen und nimmt 3 Proben von 4 unterschiedlichen Lebensräumen auf mir. Einmal Hand, einmal Kopfhaut, einmal Zahnfleisch und einmal Ellbogen. Die Handproben kommen in einer Petrischale über Nacht in eine Art lauwarmen Ofen. Kopfhaut, Zahnfleisch und Ellbogen je in ein Fläschchen, so wie beim Blutabnehmen beim Arzt. Und jetzt muss ich mich gedulden bis morgen, bis ich die Resultate habe.
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3: 24 Stunden später, ich bin wieder im Institut und treffe den Leiter, den Professor für medizinische Mikrobiologie an der Uni Zürich, Adrian Egli. Da hängen grosse Bilder an der Wand. Es sind Fotografien von Bakterien, 40'000-fach vergrößert und knallfarbig, so ein bisschen wie Zuckerstreusel auf einem Kindergeburtstagskuchen.
6: Also das ist, was wir hier sehen, ist mein Lieblingsbild, muss ich sagen. Da habe ich auch einen sehr persönlichen Bezug dazu. Das ist das Mikrobiom von einem Kuss. Und was Sie auf diesem Bild sehen, Sie haben verschiedene Formen und Farben auch von Bakterien. Und das Mikrobiom im Maul und auf der Lippe ist ganz ein anderes Mikrobiom wie im Darm, ist anders wie auf der Haut, ist anders wie zwischen den Zehen. Das ist wirklich, das Mikrobiom ist angepasst auf das Ökosystem, was ist. Und auf der Lippe hat man andere Nährstoffe, andere Umweltbedingungen, der pH ist anders, die Sauerstoffexposition ist anders. Und deshalb gibt es halt eine andere Vielfalt.
3: Ein Kuss zwischen zwei Menschen aus der Perspektive vom medizinischen Mikrobiolog ist also die Begegnung von zwei Ökosystemen mit Millionen Lebewesen, die aufeinandertreffen.
6: Und wenn man jemanden küsst, dann überträgt man bis zu 60 Millionen Bakterien. Und da kann man sich natürlich überlegen, okay, es ist schon recht wichtig, wer man küsst, weil eben, es gibt einen Austausch von den Bakterien in beide Richtungen. Und das Bild ist eben, der persönliche Bezug ist, dass das nicht irgendein Mikrobiom von irgendeinem random Kiss ist, sondern das ist eben der Kuss von meiner Ehefrau. Und die hat hier auf so einer Agarplatte geküsst, das sehen wir hier. Da sehen wir wirklich die Lippen abzeichnet und dann hat eben der Künstler die Bakterien dann elektronenmikroskopiert und dann eingefärbt.
3: Die Fotografie nebendran zeigt das bekannteste Mikrobiom, das Darmmikrobiom.
6: Und die haben dann so Namen wie Escherichia coli oder Enterokokke. Jetzt, was hier in der Mitte, das grosse Grüne, was so aussieht wie so eine Okra, wenn man thailändisch essen, kennt man vielleicht das Gemüse. Das ist ein Epilopiscum-Bakterium. Und das ist das Bakterium, das eigentlich im Fisch vorkommt. Und jetzt ist das Bakterium da und das zeigt auch sehr schön den Austausch, den wir haben. Also mit Lebensmitteln nehmen wir halt Bakterien auf und die besiedeln uns. Und wir haben wirklich ein einzigartiges Ökosystem in uns inne.
3: Das Darmmikrobiom toppt alle bekannten Ökosystemrekorde auf der Welt. Also wirklich alle.
6: Der Darm ist dort das Eldorado für die Bakterien. Das ist wie ein Schlaraffenland. Da haben wir natürlich alles. Es ist schön warm, 37 Grad im Körper drin. Es gibt immer wieder zu essen. Man muss sich nicht darum kümmern, quasi. Und dann vermehren sich die Bakterien. Also man hat ja unglaublich viele verschiedene Bakterien auch in sich. Sind pro Grammstuhl 10 hoch 12 Bakterien, also 1 Billion Bakterien pro Grammstuhl. Ja, das ist also unglaublich. Das ist wahrscheinlich der dichtest besiedelte Ort auf dem Planeten, ist der Darm vom Mensch. Also all die verschiedenen Strukturen, die wir hier sehen, sind dann halt eben unterschiedliche Arten auch. Also das ist eine Art, das stäbliförmige Bakterien, die Kugeln hier ist eine andere Art. Und da gibt es halt ganz viele verschiedene Bakterien und eben das Ökosystem.
3: Also, ein Tropfen Darminhalt. Wir stellen uns etwa so gross vor wie einen Sonnenblumenkern. Ein Tropfen beherbergt 1 Billion Bakterien. Das ist ein Eis mit 12 Null. Oder 125 Mal mehr als Menschen auf der Erde leben, aktuell. In einem Tropfen, Darminhalt. Das heisst, wir sind nicht nur ein Ökosystem. Wir sind wahrscheinlich schlichtweg das Ökosystem auf dem Planeten.
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3: Mikroorganismen haben einen schlechten Ruf, sagt der Professor für medizinische Mikrobiologie Adrian Egli, aber zu Unrecht.
6: Es ist tatsächlich so, dass wenn man in der Literatur schaut oder Hollywood-Filme denkt, haben wir das Gefühl, man stirbt gerade übermorgen an irgendeinem Virus oder irgendeinem Bakterium. Die haben sicher einen schlechteren Ruf, als es eigentlich ist. Die allermeisten Bakterien helfen uns und sind nützlich. Manche sind auch völlig neutral in der Interaktion mit uns. Wo man ein bisschen weg davon gekommen ist, ist die Bakterien zu unterteilen in gute und schlechte Bakterien. Das ist ein bisschen ein Irrglaube. Bakterien sind schlecht, wenn sie an Orten im menschlichen Körper kommen, wo sie nicht hingehören. Also zum Beispiel, wenn ein Bakterium in ihrem Hirn ist, das ist nicht gut. Dann haben sie eine schwere Entzündung und daran können sie sterben. Und das ist dann völlig egal, welches Bakterium. Aber die allermeisten Bakterien nützen uns, weil sie verschiedene Funktionen haben. Also sie helfen uns beim Verdauen, sie helfen uns gewisse Nährstoffe aufnehmen, gewisse Bakterien produzieren Vitamine, andere Bakterien stimulieren das Immunsystem. Und manche Bakterien werden sogar in Verbindung gebracht mit Stimmungsschwankungen.
3: Das Forschungsfeld Mikrobiom ist im Moment am Boomen, sagt Adrian Egli. Seit 10, 15 Jahren gibt es erst die technischen Mittel für die Analyse und vieles ist noch unklar. Was tun die Bakterien uns gut? Ein paar gesicherte Fakten aus der aktuellen Forschung. Bakterien besetzen in unserem Körper eine Nische. Eine ökologische Nische. So, dass andere Bakterien, die krank machen können, schlicht keinen Platz haben an dem Ort.
6: Nur so als Fun Fact: Pro Atemzug die wir etwa 3 Bakterien inhalieren. Und das merken wir nicht. Wir werden auch nicht krank von dem, weil wir ein Immunsystem haben und weil eben die Atemwege auch besiedelt sind mit Bakterien und dann halt die ökologische Nische besetzen.
3: 3 Bakterien pro Atemzug, das gibt also bis zu 90'000 Bakterien innerhalb von 24 Stunden. Wir lieben Fun Facts, darum da noch mehr.
6: Bakterien machen sehr viel Gutes. Sie stimulieren unser Immunsystem. Sie beruhigen auch unser Immunsystem. Und Prevotella ist so eine Spezies. Die produzieren Fettsäuren, ganz kurze Fettsäuren. Und die sind unglaublich wichtig für das Immunsystem. Die regulieren die Immunantwort. Und Personen, die chronisch entzündliche Darmerkrankungen haben, haben zu wenig von diesen Bakterien. Und es gibt jetzt wirklich therapeutische Ansätze, wo man versucht, die Bakterienvielfalt auch wieder zu normalisieren, sodass es eben weniger Entzündung im Darm gibt.
3: Schlüsselbegriff in der Forschung rund ums Mikrobiom, die ökologische Vielfalt. Gerade im Darm ist die Vielfalt wichtig.
6: Zum Beispiel jetzt haben wir ja Sommer. Wir stellen es sogar fest, dass wir ganz viele Magen-Darm-Geschichten haben vom Barbecue. Weil wenn man das Barbecue nicht richtig grilliert, dann kriegt man halt Salmonellen und Campylobacter. Aber wenn Sie Darmvielfalt haben, dann haben die Bakterien das schwierig, um sich etablieren im Magen-Darm. Also sie schützen uns auch vor krankmachenden Bakterien. Deshalb haben Bakterien sehr viele gute Eigenschaften. Viel mehr gute Eigenschaften als schlechte.
3: Die menschlichen Organe geordnet nach Bevölkerungsdichte. Auf Platz 1 der Dickdarm. Zweiter Platz in eurem Maul. Der Zahnbelag. Drittens Dünndarm. Viertens Speichel, dort, wo ich auch eine Probe genommen habe und noch auf mein Resultat warte. Fünftens Haut. Und auch die Vagina ist ein grosses Mikroökosystem. Die Forschung schätzt, etwas zwischen 10 und 100 Milliarden Bakterien leben in der Vagina. Die Bakterienpopulation schwankt innerhalb des Zyklus und abhängig von Lebensstil, Alter und Sexualität. Und schützt uns vor Erregern, die krank machen könnten. Vor anderen Bakterien, vor Pilzen und Viren. Unser Körper. Eine ganze hochkomplexe Ansammlung von verschiedenen Ökosystemen mit hochspezialisierten Lebewesen.
6: Die Vielfalt auf unserem Körper ist sehr unterschiedlich, wenn wir schauen. Bakterien, die bei den Zehen vorkommen, sind anders wie beim Ohr, weil es eben sehr unterschiedlich ist. Also da ist Lichteinstrahlung, die eine Rolle spielt, also UV-Strahlung zum Beispiel, die Feuchtigkeit, die Temperatur, die anders ist, die Nährstoffverfügbarkeit.
3: Insgesamt sind wir Menschen ein Herberg für etwa 30 Billionen Bakterien. Das sind 30'000 Milliarden. Also ein 3 mit 13 Null. Und je vielfältiger unsere Bakterien sich zusammensetzen, desto stabiler unsere Gesundheit.
6: Das ist also unglaublich, was Bakterien auf uns für einen Einfluss haben. Oder? Man hat mehr Bakterienzellen in und auf sich wie eigene Körperzellen. Also eigentlich sind wir mehr Bakterium als Mensch, wenn man sich das so überlegt.
3: Das lupft einem schon so ein bisschen die Mikroben auf der Schädeldecke. Wenn wir alle Zellen zählen, die unseren Körper ausmachen, dann sind da mehr Bakterienzellen als menschliche Zellen. Das ergibt also folgende Erkenntnis. Ich bin nicht nur ich, ich bin viele. Und ich bin sogar mehr nicht ich als ich. Also, eigentlich sind die ich. Mit dieser abgefahrenen Erkenntnis aus der medizinischen Mikrobiologie melde ich mich beim Andreas Weber, Biolog und Philosoph. Und ich versuche mich an der Frage, wie geht es Ihnen? Also, Ihnen allen.
5: Ich würde sagen, hervorragend. Ich bin glücklich und produktiv. Ich meine, jetzt nehme ich das jetzt als Antwort, also ich nehme die Frage als Frage nach dem, wie es mir geht, aber dieses Ich sind ja viele.
7: Genau, darauf wollte ich hinaus.
5: Ja, ja, also ich sage jetzt ich, aber in Wahrheit müsste ich natürlich sagen uns oder wir.
3: Aber eins ums andere. Der Dr. Andreas Weber schreibt Bücher an genau dieser Schnittstelle, wo wir uns in dem Input befinden: Philosophie, Biologie, Ökologie. Von ihm möchte ich wissen, wie denkt er über das nach? Wir sind mehr Bakterium als Mensch. Ekel in dieser Angelegenheit, so wie ich es immer noch habe, zum Teil bei der Vorstellung, Ekel kennt er nicht.
5: Es ist ja nicht so, dass die Mikroben mich bewohnen wie meinen schlecht geputzten Kühlschrank. Also es ist nicht so, dass auf mir der Biofilm irgendwie klebt, sondern es ist so, dass die Wesen, die keine menschliche DNA haben, mit dem, was menschliche DNA hat, überhaupt erst mich ergeben. Das heißt, die sind nicht auf mir, sondern die sind ich. Wir sind zusammen eine Gemeinschaft, die sich aber als einen kohärenten Akteur erfährt, meistens. Und das ist was ganz Archaisches. Das ist eigentlich Wildnis. Also wenn Sie so wollen, findet die Wildnis direkt auf Ihrer Haut statt oder sie findet direkt in Ihrem Mund statt. Ja, also Entamöba ist ein Wildtier. Das ist sozusagen die wilde Antilope auf ihren Mundschleimhäuten.
3: Entamöba gingivalis, das ist eine Amöbe, wo völlig unauffällig im Maul leben und sich von Bakterien ernährt. Es lebt also eine Wildnis in unserem Maul. Und das kann ja schon mal irritieren, diese Vorstellung. Aber es geht noch weiter. Ohne diese Wildnis auf dem Körper und im Körper wären wir nicht überlebensfähig. Wir würden schlichtweg nicht existieren. Wir leben weg der Wildnis in unserem Körper. Und da kommen Weltbilder ins Wanken.
5: Was da eigentlich drinsteckt, ist, dann bin ich ja gar nicht dieser souveräne Akteur, der sich erfolgreich gegen das, was ihn angreift und anfeindet, schützen kann. Dann bin ich ja im Inneren meines Kerns bereits schon irgendwie in Frage gestellt und eigentlich schon verwest.
3: Ins Wanken geratet ja schon lange die Vorstellung vom Mensch als Krone von der Schöpfung. Mit der Erkenntnis vom Mikrobiom aber noch mehr. Es gibt im Ökosystem nicht wirklich eine Hierarchie. Es gibt nur Kreisläufe und Abhängigkeit, so der Andreas Weber. Die Bakterien, die wir sind, die sind ja schon weit vor unserem Leben gewesen. Und die sind auch nach unserem Tod und beleben dann das nächste Ökosystem. Ein Kreislauf. Unser Mikrobiom zeugt also vom Kreislauf vom Leben auf dem Planet.
5: Biosphäre funktioniert nur als egalitäres System, als Demokratie oder wie auch immer Sie das nennen, oder als Familie.
3: Das Zwischenfazit vom Biolog und Philosoph Andreas Weber. Biosphäre funktioniert also demokratisch und ist in der Vielfalt stabil. Erkenntnis vom menschlichen Mikrobiom. Die hat es in sich. Der Andreas Weber macht sie sogar euphorisch.
5: Mich macht das euphorisch, weil ich mich selbst als das Geschenk all dieser vielen Leben erfahre, die sich selbst hervorbringen und die in diesem sich selbst hervorbringen gleichzeitig mich hervorbringen. Und das macht mich genauso euphorisch, wie wenn ich hier aus dem Fenster schaue auf diesen schönen Park, in dem dieses Gebäude ist, in dem ich sitze und sehe die Zedern und die Schirmpinien und den Oleander im Wind sich wiegen. Und das sind ja auch Wesen, mit denen ich in einem Ökosystem symbiotisch existiere. Und die machen mich genauso euphorisch und mich machen die Wesen, die mit mir existieren, nicht weniger euphorisch.
3: Von Ekel über Staunen bis Euphorie, das ist emotional eine wilde Reise, der Input zu unseren Mikrolebewesen im Körper. Und ich weiss ehrlich gesagt noch nicht genau, wo ich stehe, gefühlsmässig gegenüber meinem Mikrobiom. Das Längste, wo man selber da sequenziert sind. Mit meinem Körper stehe ich jedenfalls jetzt wieder im Labor vom Institut für medizinische Mikrobiologie an der Uni Zürich. Es rauscht um uns herum von Geräten, Hochleistungscomputern, die die Gene meiner Bakterien lesen. Ich erfahre jetzt dann, welche Bakterien auf mir leben. Und das ist eine Vorstellung, die macht mich auch ein bisschen nervös.
6: Das ist ein Überraschungsei.
7: Ja, also wirklich, ich kann es ehrlich gesagt fast nicht erwarten.
3: Da beim Gensequenzierer in diesem Labor stellt sich aber tatsächlich raus. Obwohl ich hygienisch lebe, meine Zähne geputzt habe vor der Probe, in meinem Maul herrscht Wildnis. Wie der Philosoph Andreas Weber gesagt hat, es wimmelt in diesem Ökosystem vor lauter Leben.
6: Ganz typisch Actinomyceten kommen vor auf den Zähnen quasi und Lactobacillen auch. Oder? Und das sind die Bakterien, die eben auch ein saures Milieu generieren. Und die sind halt eben auch wichtig denn in der Verteidigung gegen andere Bakterien.
3: In meinem Maul lebt sogar ein Bakterium, das Lungenentzündungen auslösen kann. Es kann aber auch offenbar so mit mir mitleben, dass es mich nicht krank macht, sondern einfach in meinem Maul existiert. Meine Kopfhaut ist der perfekte Lebensraum für Probioni-Bakterien.
6: Probioni-Bakterien sind ganz typisch für die obere Körperhälfte auf der Haut. Völlig normal, hat jeder.
3: Also wahrscheinlich auch ihr, wo mir zuhört, ihr habt die auch gerade jetzt auf eurer Kopfhaut.
6: Probioni-Bakterien leben vor allem in den Schweißdrüsen und in den Haarfollikeln. Das haben sie besonders gern, weil das sind Bakterien, die Sauerstoff nicht vertragen. Und dort innen können sich die Probioni-Bakterien vermehren und interagieren dann wahrscheinlich mit den Schweißdrüsen, auch mit den Haarfollikeln, die wir haben auf der Haut. Genau.
3: Und dann kommen wir zum trockenen Ökosystem an meinem Körper, zum Ellbogen. Da lebt tatsächlich am wenigsten, aber auch da habe ich einen Gast.
6: Und Bazillen sind auch typische Hautbakterien. Also Bazillen sind überall, die sind auf der Umwelt. Vielleicht sind sie, ich sage jetzt mal, beim Zugfahren haben sie den Ellenbogen vielleicht auf einem Tisch gehabt und dann kommen Bazillen vor. Also das sind ja auch zum Teil auch Bakterien, die vielleicht jetzt einfach mal kurz bei uns zu Gast sind und nachher wieder verschwinden.
3: Ich bin das also, eine Ansammlung von Ökosystemen auf zwei Beinen. Mein Maul ist quasi ein Korallenriff. Meine Kopfhaut, ein Regenwald mit Höhlensystem. Und mein Ellbogen ist eine dünn besiedelte Wüste mit einem Gast. Einfachste Massnahme übrigens für daheim bei der Ernährung fürs Mikrobiom: frisches Essen mit viel Ballaststoff, also Bohnen, Kichererbsen und so weiter, und viel unterschiedliche Sachen essen. Ein bisschen aufwendiger ist selber Lebensmittel fermentieren, eben zum Beispiel ein Sauerkraut selber machen. Und was ich bei der Recherche überraschend erfahren habe: Zimmerpflanzen haben daheim und Haustiere unterstützt das Mikrobiom auch. Bei Probiotika, zum Beispiel in Joghurt, aber auch in Sennigen, die man in der Apotheke kaufen kann, ist Adrian Egli übrigens skeptisch.
6: Die Menge der Bakterien muss schon hoch sein, dass man dann auch etwas abliefert. Und dass man wirklich einen Einfluss hat, also da reicht dann ein Löffel Joghurt nicht, da muss man dann wahrscheinlich einige von diesen Joghurts essen, dass die Lactobacillen dann auch ankommen, oder?
3: Mehrere Billionen Lebewesen bevölkern uns. Wir sind nicht nur ein Ökosystem. Wir sind vermutlich das Ökosystem auf dem Planet Erde.
6: Es sind etwa 1 Kilogramm Bakterien, die man mit sich herumdreht. Und das ist von der Stoffwechselleistung her, ist das wie die menschliche Leber.
3: Schudert es euch immer noch bei der Vorstellung? Oder seht ihr eure Mitbewohner in einem anderen Licht? Zwischen deinen in dieser Recherche, muss ich sagen, bin ich wirklich ganz zufrieden im Garten gelegen. Im Bewusstsein um mein inneres Ökosystem, das die ganze Zeit interagiert mit dem äußeren Ökosystem. Und ja, das kann schon euphorisieren, wie es der Biologe und Philosoph Andreas Weber ganz am Anfang von dieser Sendung gesagt hat. Ich versuche, mein Mikrobiom als Privileg anzuschauen. Als evolutionsbiologisches Erbe. Anders als künstliche Intelligenz, zum Beispiel, wo kein Mikrobiom hat.
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Die Nachrichten von SRF um 2 Uhr mit Lukas Lüthi. Mehr als 80 Frauen haben ihm sexuelle Übergriffe vorgeworfen, dem früheren US-Filmproduzenten Harvey Weinstein. Wegen eines Sexualdelikts wurde er auch schon verurteilt. Nun will eine Schauspielerin kein weiteres Mal gegen Weinstein aussagen. Das bestätigt die New Yorker Staatsanwaltschaft. Sie habe bereits in 3 Prozessen ausgesagt, ein viertes Mal wolle die Frau sich nicht mehr äußern, weil es für sie sehr belastend sei. Weinstein soll die Schauspielerin in einem Hotel vergewaltigt haben. Er wurde in diesem Prozess auch verurteilt. Ein Gericht hob das Urteil wegen Verfahrensfehlern jedoch auf. Nun wird das Verfahren eingestellt. Harvey Weinstein weist alle Vorwürfe zurück. Zwei Meldungen in der Übersicht. Nach den beiden heftigen Erdbeben in Venezuela haben die Behörden des südamerikanischen Landes das Schweizer Hilfsangebot angenommen. Das schreibt das Schweizer Außendepartement EDA. Ein Team von 80 Fachleuten mit 8 Suchhunden und 18 Tonnen Rettungsmaterial reist noch heute Nacht ins Erdbebengebiet. Das Ausmaß der Katastrophe ist weiterhin unklar. Tausende Menschen werden vermisst. Die offizielle Zahl der Todesopfer lag am Abend bei 188. Frankreich und Italien wollen sich für eine neue Unterstützungsmission im Libanon einsetzen. Es soll eine Koalition ins Leben gerufen werden, die das Land unterstützt. Das sagte Italiens Regierungschefin Giorgia Meloni bei einem Treffen mit dem französischen Präsidenten Emmanuel Macron. Ende Jahr endet die UNO-Mission im Libanon. Diese überwacht seit 1978 das Grenzgebiet zwischen dem Libanon und Israel. Der britische König Charles III. Und Königin Camilla werden nicht im Buckingham-Palast wohnen nach dem Abschluss der Renovierungsarbeiten im nächsten Jahr. Das geht aus dem Finanzbericht der Royals hervor. Der Palast soll für zeremonielle Zwecke genutzt werden. Dazu gehören Staatsbankette oder Empfänge für Botschafterinnen und Botschafter. Charles und Camilla wohnen schon seit einiger Zeit gleich neben dem Palast im Clarence House. Seit Königin Victoria ist der Buckingham Palast der Sitz der britischen Monarchie in London. Victoria regierte von 1837 bis zu ihrem Tod im Jahr 1901. Zur Fußball-Weltmeisterschaft. Ecuador und die Elfenbeinküste haben sich für den 16. Final qualifiziert. Die Elfenbeinküste gewann gegen Curaçao mit 2:0 und Ecuador besiegte Deutschland mit 2:1. Deutschland war bereits vor dem letzten Gruppenspiel für die K.O.-Runde qualifiziert.